0: Der zweitdümmste Grund, hier zu sein, ist Flucht. Vor dem Leben draußen.
1: Einmal Tisch ohne Muscheln, zwei Lampen.
2: Wohin gehen wir denn?
3: Das habe ich dir doch gesagt. Das ist eine Überraschung.
2: Ich will aber keine Überraschung.

0: kann hier nicht. Ach so. Ja. Ja, ja, natürlich, ja.
1: Ich muss weg.
2: Vergiss es.
1: Es ist ein Notfall.
2: Vergiss es.
1: Ich komm ja wieder.
2: Entweder du bleibst oder du fliegst.
0: Eine Stunde.
2: Vergiss es, ja?
1: Eine Stunde.
2: Vergiss es! Aber keine Minute länger, okay?
3: Eine Stunde.

0: Entschuldigung.
1: Sie kennen hier nicht durch?
0: Mein Name ist Berlitz, Rainer Berlitz. Ich sollte kommen.
2: Schon gut, schon gut. Kommen Sie. Ich wollte unbedingt mit Ihnen reden, alleine. Für jemand ohne psychologische Ausbildung ist das gefährlich. Es liegt bei Ihnen.
0: Ich gehe rauf.
2: Gut, aber passen Sie auf, dass er Sie nicht packt. Sonst geht's gemeinsam runter aufs Pflaster. Alles schon da gewesen.
3: Hey, läuft.

0: die Selbstmordabsicht des Mannes sehr ernst zu nehmen. Noch liegt keine Identifizierung vor, aber vielleicht verfügt die Polizei schon über weitere Informationen. Entschuldigung, wer ist denn da hoch?
1: Berlitz, der Anwalt.
2: Ja?
3: Ihr Mann will sich das Leben nehmen.
2: Was?
0: Ich dachte, Sie sollten das wissen.
2: Moment mal. Ja?
4: Weißt du, wo Papa steckt? Der hatte heute Frühschicht und ist aber noch nicht da. Und wir wollten noch das mit den Kerzen zusammen machen.
2: Das kann doch nicht sein.
4: Ja, ich habe auch schon im Restaurant angerufen. Da ist er nicht. Und das Handy schaltet er nach dem ersten Klingeln ab. Keine Ahnung, was es soll.
2: Bleib mal dran. Frau Merklinger, wie kommen Sie da drauf, dass mein Mann Selbstmord begehen will?
3: Er balanciert auf einer Dachkante.
0: Und unten ist Polizei und Feuerwehr. Also,
3: nach Spaß sieht das nicht aus.
2: Oh Gott.
0: Bringen Sie im Fernsehen.
3: Es liegt an den Gefühlen, Frau Berlitz.
0: Wer zu viel davon hat,
3: lebt gefährlich.
2: Elena, ich hol dich ab.
4: Und die Kerzen?
2: Ich hol dich gleich ab.

0: Ein Gentest. Aber danach, wäre der Fritz Perler auch Rosalies leiblicher Vater?
1: Ja. Ist das nicht ein Witz? Ich dachte immer, Karl hat mich geheiratet, weil ich ihr doch das Kind gemacht habe. Dabei ist das von wem? Ich habe mich doch vollkommen zum Idioten gemacht. Ich meine, da stelle ich mich hin. Ich bin bei der Geburt dabei und dieses Kind verändert mein ganzes Leben. Vom ersten Augenblick an. Dabei bin ich mit dir noch nicht mal verwandt.
0: Wo ist Rosalie?
1: Die geht mich nichts mehr an.
0: Werner, was ist mit Rosalie?
1: Das war Carla. Bei ihrer Mutter, da gehört sie ja auch hin.
2: Er wollte es wirklich durchziehen mit dem Neuanfang und wir haben ihn hängen lassen.
3: Du bist in gar nichts schuld.
2: Scheißträume.
3: Wieso habe ich nicht gemerkt, wie verzweifelt er ist? Wie kann man nur so unsensibel sein? Das ist doch nicht normal für eine Frau.
1: Alles. Alles war falsch in meinem Leben. Nur Fehler. Hab die falsche Frau geliebt, das falsche Kind.
0: Rosalie liebt dich, ob du nun ihr leiblicher Vater bist oder nicht.
1: Scheinvater heißt das in diesem Test. Was für ein Wort. Ich habe keine Rechte mehr, Rosalie. Ich hab sie verloren, für immer.
0: Es gibt keine Rechte am Menschen. Du musst lernen, sie loszulassen.
1: Das sagst ausgerechnet du? Du stellst so dein ganzes Leben auf den Kopf los, weil du deine Frau nicht gehen lassen kannst. Und da soll ich meine Tochter vergessen.
0: Für Rosalie, da wirst du immer der Vater sein, der an ihrem Bett saß, wenn sie krank war und an dessen Hand sie zum ersten Mal in die Schule ging. Und der weiß, warum sie Pilotin werden will. Das kann ja niemand nehmen.
4: Papa.

0: Was ist denn los?
1: Rainer. Was hast du denn?
0: Sag doch was.
1: Du hast doch gesagt, dass ich eine Chance habe, Rosalie nicht ganz zu verlieren, ne? Das hast du doch gesagt.
0: So was wie Besuchsrecht. Das hast du gesagt, dass ich in Rosalies Leben eine Bedeutung habe. Aber dann musst du dich darum kümmern. Du musst dafür sorgen, dass ich in ihrer Nähe bleiben kann, sonst bist du ein ganz beschissener Anwalt.
2: Umgangsrecht kriegen wir nur mit Genehmigung deiner Frau. Und davon gehe ich nicht aus. Aber das kriegen wir hin. Wir befinden uns im Recht. Zumindest im gefühlten Recht. Und darauf kommt es an. Ich bin gefeuert.
3: Na dann, alles gut.
4: So leid.
5: Aber warum? Es muss ja doch nichts leid tun.
4: So eine Scheißangst hatte ich überhaupt noch nie. Vielen, vielen Dank.
6: Er hat mich gerettet. Danken Sie ihm.
4: Aber ich dachte, du warst so verzweifelt wegen der Scheidung.
5: War ich. Das bin ich. Aber dafür räche ich mich doch nicht. Hey, du.

0: hab gewusst, du bist ein Held, Maria.
1: Du hast mir schon ewig nicht mehr genannt.
0: Du hast dich ja auch schon ewig nicht mehr so benommen. Weißt du noch Madrid?
1: Na klar. Du warst ziemlich beschwipst, hast mich doppelt gesehen und den einen Kerl hast du Rainer genannt und den anderen Maria.
0: Von wegen beschwipst. Das ist so eine psychologische Erkenntnis deiner zwei Seelen. Tiefenpsychologisch sozusagen.
1: Sehr tief, stimmt. Diese Nacht ist Helena entstanden.
0: Was lachst denn du?
1: Ja, wer ist denn jetzt ihr Vater? Der Rainer oder der Maria?
0: Ich hatte immer Probleme damit, dass du verrückter bist als ich. Und fantasievoller und emotionaler. Du hast mit Elena Schatzsuche hinterm Sofa gespielt. Und ich habe dafür gesorgt, dass sie Hausaufgaben macht, Zähne putzt. Immer rational, immer praktisch. Bis ich mich selbst nicht mehr leiden konnte.
1: Bist schon okay.
0: Gehört das da draußen so?

0: Ich habe keine Ahnung, ob wir hier bleiben oder umziehen. Egal was. Wir tun es zusammen, als Familie, zu dritt.
1: Und das Haus?
0: Das sollte man noch behalten. Dafür ist Sandras Wohnung überflüssig.
1: Hi, Mama.
2: Morgen.
0: Guten Morgen.
1: Ich muss los.
0: Ciao.
1: Tschüss.
2: Tschüss.
0: Gestern Nacht habe ich begriffen, was für mich wirklich zählt.
2: Mir hat die Nacht auch was bedeutet.
0: Mir hat gar nicht der Mut gefehlt, Skipper zu werden oder Tiefseetaucher oder Koch. Ich habe mich einfach entschieden, Anwalt zu werden. Und es gefällt mir.
2: Ich weiß, du bist ein guter Anwalt.
0: Ja, du auch. Und deswegen werden wir einen Weg finden, wie wir unsere Jobs miteinander vereinbaren können.
2: Ich muss los.
0: Ich kann karrieremäßig zurückstecken. Ist überhaupt kein Problem. Hauptsache, wir sind zusammen. Egal wo. Du glaubst mir nicht, dass ich es ernst meine.
2: Doch, ich glaub dir schon. Ich muss weg.
0: Bis später.

0: Wer sind Sie?
1: Herr Perlauer? Entschuldigen Sie bitte, es war offen. Ich bin ein Freund von Werner Piech und wollte mit Ihnen reden.
0: Die Sache mit Werner ist Carlas Angelegenheit.
1: Es geht nicht um Werner, es geht um Rosalie, um ihre Tochter. Er hat sie aufgezogen, er hat das gemacht, was eigentlich ihre Aufgabe gewesen wäre. Meinen Sie nicht, dass er es verdient hätte, auch weiterhin Kontakt zu ihr halten zu dürfen?
0: Hören Sie, von mir aus gern. Ich habe nichts gegen ihn. Er war immer gut zu Carla und auch zu der Kleinen. Da gibt's nichts.
1: Wo ist denn das Problem?
0: Carla will einfach alles richtig machen mit unserer Familie. Und hat sie einfach Schiss, dass er Werner dauernd reinfunkt und sich zwischen sie und die Kleine stellt.
1: Das klingt ja fast so, als ob Carla eifersüchtig wäre auf seine Beziehung zu Rosalie.
0: Das geht sie nichts an.
1: Ich will Werner nur helfen und ihrer Tochter.
0: Sie wissen ja, wo die Tür ist.

0: Wie kannst du nur sowas machen?
1: Es gibt eine wichtige Veränderung im Fall Piech.
2: Trinken Sie erst mal was, Herr Berlitz.
3: Du bist eine Tochter, du hast eine Verantwortung. Ist doch keine Lösung, einfach aufzugeben.
4: Ja, was ist das?
2: Ein spezieller Ayurveda-Tee namens Harmonie. Er wird Ihnen helfen, Ihre innere Balance wiederzufinden.
3: Kaffee regt dich jetzt zu sehr auf.
1: Ich wollte keinen Selbstmord machen.
3: Nicht?
1: Nein, es war ein Missverständnis.
2: Das sagen Sie nachher alle.
0: Ja, also wenn es dir hilft, dann nennen wir es Missverständnis. Aber es wäre wirklich besser.
1: Ich war nur mit auf dem Dach der Werner Piech, wollte nicht mehr leben. Nachdem ein Gentest bewiesen hat, dass nicht er Rosalies leiblicher Vater ist, sondern ausgerechnet sein Rivale, der Fritz Perlauer.
3: Tja, wenn unser Klient nicht der leibliche Vater ist, dann haben wir keinen Sorgerechtsfall.
0: Dabei hätte ich diesen Schnösel von der Gegenseite so gerne versenkt.
1: Dann wart's ab. Ich habe eine Idee.
5: Ich will mich nicht in sein Leben mit Carla einmischen, ja? Das musst du ihm sagen. Also ich will nur für Rosalie da sein, wenn es mal Ärger gibt. So eine Fluchtburg. Kinder brauchen das.
1: Ja, keine Angst, das kriegen wir schon hin. Bleibt entspannt, egal was ich dir drin sage, ja?
5: Ja.
1: Das ist also Ihre wahre Leidenschaft, Herr Perlauer. Mit der Grafik da dienen Sie nur an Ihren Lebensunterhalt.
4: Was wollen Sie schon wieder?
1: Bald werden Sie keine Zeit mehr haben zum Malen. Mit zwei Kindern, da muss man viel Auftragsarbeiten machen.
4: Das ist es mir ganz einfach wert.
1: Schade nur, dass Sie mit einem dicken Schuldenberg in die Zukunft starten werden.
4: Ich habe keine Schulden. Carla auch nicht.
1: Doch, die haben Sie. Wir werden Sie

0: Ich will jeden Cent zurück, den ich in meine Tochter, in Ihre Tochter investiert habe.
1: Vielleicht sollten Carla und Sie noch mal über eine einvernehmliche Lösung nachdenken.
2: Ja. Was? Ja. Rosalie ist verschwunden. Carla hat dir das erzählt, dass du nicht der richtige Vater bist.
0: Hätte sie das nicht mir überlassen können?
2: Sie hat schon alle Mädels durchtelefoniert, da ist sie nirgends.
3: Ich wette, sie ist bei dir. Die Fluchtburg.

0: bist aber schon noch mein Vati.
1: Natürlich bin ich noch dein Vati. Was denkst du denn?
2: Nur du hast noch einen neuen Papi dazubekommen. Den Fritz. So.
0: Ich habe zwei Vatis.
1: Mhm.
2: Vielleicht solltest du ihn anders nennen. Papa? Papi? Paps?
3: Da wird uns schon noch was Gutes einfallen.
4: Rosalie. Servus.
0: Tschüss, Herr Anwalt.
1: Danke, Rainer.
0: Ich hab noch Hunger.
5: Wie geht es dir? Wo ist sie?
4: Alles in Ordnung. Rosalie wollte zu Werner. Sie liebt ihn.
5: Mich auch. Und Fritz. Zumindest fängt sie damit an.
4: Was haben Sie dagegen, dass Sie nicht die Einzigen sind? Rosalie kann gar nicht genug Menschen haben, die sie liebt. Und die Sie

0: Elena?
1: Hallo, ich bin's. Eigentlich hatte ich gehofft, du wärst hier. Oder wir können uns heute Abend sehen, aber wahrscheinlich bist du noch im Büro. Ja, ich weiß ja, wie viel du arbeiten musst. Aber wie wär's denn mit morgen Abend?
2: Wir könnten ja ins Savoir Vivre gehen, weißt du, der Laden, der mein Koch hinter mir zu überlebt hat.
1: Lass uns von einem Profi bekochen. Oder wir gehen ins Kino. Ja, also, wie du magst, dann melde dich einfach.
2: Ich bin hier. Ciao.

0: Geht's dir gut?
1: Wir verrotten zu viele ungelebte Leben. Dafür Platz.
2: Mal gedacht, kann man da ein Auto reinstellen.
0: Das ist eine super Idee.
3: Also morgen wird ein großer Laster bestellt und dann fliegt der ganze Kram hier raus. Weißt du eigentlich, wovon ich nie geträumt habe?
0: Nein.
3: Von Frau und Kind. Niemals. Manchmal gibt es Träume, die erfüllen sich, obwohl man sie gar nicht hatte. Das ist großartig.
0: Das ist Pat. Wir wollten noch losziehen.
3: Viel Spaß. Ah, wird mich beeilen.
4: Hallo.
5: Hallo.

0: Wirklich bezifferbar ist nur Ihr nicht geleisteter Unterhalt, Herr Perlauer. Und bei Ihrem Verdienst wird die daraus resultierende Forderung wesentlich geringer ausfallen, als uns die Gegenseite glaubhaft machen.
1: Nicht, wenn wir all die Aufwendungen addieren, die unser Mandant für Rosalie erbracht hat. Immerhin hat er ihretwegen jahrelang auf die Hälfte seines Gehaltes verzichtet.
0: Damit kommen Sie bei Gericht nicht durch.
1: Sind Sie da ganz sicher? Wir könnten unsere Forderungen durchsetzen. Aber darum geht's nicht. Es geht darum, um in Rosalies Interesse eine Vereinbarung zu treffen. Und sie hat uns gezeigt, was sie will.
2: Ich bin einverstanden.
3: Tja, dann wollen wir Sie nicht länger langweilen. Sie finden alleine raus. Solche Fälle halten jung und machen Durst. Gehen wir feiern?
1: Ich hab noch was vor.
3: Schade.
4: Ah, weiter, weiter, weiter. Ja, weiter, weiter. Ja, stopp! Ha ha.

0: Muss irgendwas tun. Koch uns Nudeln.
1: Was ist ein guter Grund, eine Ehe aufzugeben?

0: Weißt du, wie viele Scheidungen ich als Anwalt erlebt habe? Bei meiner eigenen. Weiß ich nicht, was ich machen soll.
1: Die Frauen sind was Großartiges. Wenn sie lieben, nehmen sie Angst vor dem Tod. Aber irgendwann musst du damit alleine klarkommen.
0: Sandra liebt mich noch, das weiß ich. Sie geht trotzdem.
1: Dann hat sie einen anderen Grund.
0: Es ergibt doch keinen Sinn.
1: Ist eine Nudel. Manchmal muss man weitermachen. Auch wenn man keinen Auftrag hat.
0: Schmeckt.
1: Es ist nicht wichtig, was du isst und wo du isst. Aber mit wem du isst. Hm? Es schmeckt.

0: Wie ich hier sehe, wurden die Schriftsätze termingerecht ausgetauscht. Unterhaltsverpflichtungen und Sorgerechtsvereinbarungen sind offenkundig übereinstimmend geklärt. Also steht einem Abschluss des Verfahrens nichts mehr im Weg.
1: Einen Moment noch, bitte.
2: Sandra, ich kann mich nicht von dir scheiden lassen, weil dann bist du nicht mehr meine Frau. Wie soll ich denn in Zukunft noch an dich denken und wie soll ich denn von dir reden? Du bist doch nicht irgendeine Sandra für mich, du bist meine Frau. Warum willst du dich denn unbedingt von mir scheiden lassen?
3: Rainer, nicht hier, lass es bitte.
2: Ich muss das wissen.
3: Ich liebe dich. Aber ich mag die Person nicht, die ich an deiner Seite geworden bin. Du bist nicht schuld, das ist mein Problem und das werde ich auch ganz alleine lösen.
2: Aber ich hindere dich doch nicht daran.
3: Aber du kannst mir auch nicht helfen, Rainer. Wenn ich bei dir bin, dann kann ich nicht so werden, wie ich gerne möchte. Glücklicher und freier, unglücklicher, mutiger, emotionaler, einfach näher dran am Leben. Das muss ich alleine machen. Und nicht als Ehefrau an der langen Leine, die sich so ein bisschen selbst verwirklicht.
0: Also, was jetzt? Scheidung? Keine Scheidung?
3: Nicht anders.
2: Fahren Sie fort.
0: Danke. Bitte erheben Sie sich. Im Namen des Volkes ergeht folgendes Urteil. Die vom Standesbeamten Josef Roth in München unter der Heiratsregistriernummer 78 31 69 geschlossene Ehe wird geschieden.

0: Wie gefällt es dir so in Barcelona?
1: Gut. Es ist chaotisch. Ziemlich aufregend.
0: Schön.
1: Ja, meistens. Ja, dann. Maria? Wie wär's mit dem Kaffee? Jetzt, wo alles geklärt ist, vielleicht gibt's ja noch was zu besprechen. Wegen Elena oder keine Ahnung. Ich hab noch Zeit, bis ich zum Flughafen muss.
0: Gerne.
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1: Fühlt sich toll an, geschieden zu sein.
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0: Das ist jetzt dein Problem.
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0: pünktlich um 18 Uhr. Da sind wir. Hier ist Main-Tor. Schön, dass Sie dabei sind. Wir starten in den Mittwochfeierabend heute mit diesen Geschichten für Sie. Aus Einhorn wird kein Horn. Wer hat dem bekannten Rieseneinhorn aus Korbach den Kopf abgesägt? Mehr Respekt im Nachtleben. Wie Max Koga im Frankfurter Bahnhofsviertel für ein besseres Miteinander sorgen will. Und mit der Rikscha zurück ins Leben. Kirsten aus Friedberg und ihr ganz, ganz besonderes Ehrenamt. Tja, Sie wissen es wahrscheinlich auch, wenn Menschen mal zu viel Zeit haben, dann kommen sie hier und da wirklich auf extrem dumme Gedanken. Und so offensichtlich ist das am langen Pfingstwochenende auch passiert. Da haben nämlich Unbekannte sich mit einer Säge an einem Einhorn zu schaffen gemacht. Und zwar einem Rieseneinhorn vor Museum in Korbach. Ist das jetzt Sachbeschädigung oder Tierquälerei an einem Fabelwesen? Wer oder was steckt dahinter? Soko Einhorn, Sie sind dran.
1: Auf den ersten Blick alles fluffig, aber dann der Schock. Der Kopf ist ab. In der Nacht von Freitag auf Samstag muss es passiert sein. Das Einhorn vor dem Bonhage-Museum in Korbach wurde zum Opfer. Augenzeugen gibt es nicht, aber erste Spekulationen.
2: Das kann ein dummer Jungenstreich sein, eine Mutprobe, bis hin natürlich vielleicht auch zu einem Einhornjäger, der in freier Wildbahn nun keines erlegen kann oder schwer eins erlegen kann und dir sich die Chance nicht hat entgehen lassen, hier dem Einhorn den Kopf abzuschneiden.
1: Das Einhorn hier noch intakt, jetzt also Trophäe eines Fabelwesenjägers, die Polizei ermittelt.
3: In dem Fall, den Sie ansprechen, geht es ja um einen Nachbau eines Einhorns in einer Größe, ja, die wahrscheinlich einem echten Einhorn entsprechen könnte, also so circa 2 Meter.
4: Sie kennen Einhörner?
3: Aus Märchen und Fabeln natürlich nur.
1: Um den Zauber der Mythen und Sagen geht es gerade im Museum. Das Einhorn vor der Tür soll neugierig machen auf mehr. Artverwandte Exponate drinnen und andere Fabelwesen locken Familien in die Sonderausstellung. Von Wolpertinger bis Werwolf, von Respekt bis Angst. Apropos. Die Karma-Polizei ermittelt natürlich auch.
4: Kennen Sie die kosmische Strafe auf Einhornenthauptung?
2: Ja, ich würde sagen, bei so einem Karma wäre es lebenslang das Getränk einnehmen, was da heißt Einhornkotze.
1: Das Einhornvergehen hat auch eine ziemlich irdische Komponente, nämlich 7.000 Euro Sachschaden.
3: Auf den ersten Blick sieht das tatsächlich so aus, als ob jemand das so sauber abtrennt und diesen abgetrennten Einhornkopf wie auch immer als Trophäe verwenden könnte. Vielleicht halten das manche für einen Spaß. Wir als Polizei halten das nicht für einen Spaß. Das ist eine Straftat, nämlich eine Sachbeschädigung und ein Diebstahl.
1: Und so eine Einhorn-Trophäe ist nichts für den Salon. Positiv wirkt Einhorn nämlich nur im Ganzen.
2: Man sollte es nicht wie früher das Hirschgeweih über das Sofa hängen, weil dann wird es wahrscheinlich erkannt werden und dann vielleicht auch gegebenenfalls hoffentlich die Polizei eingeschaltet werden.
1: Sachdienliche Hinweise führen unmittelbar zu ewiger Dankbarkeit, der Wiederherstellung des kosmischen Gleichgewichts und zu einer Jahreskarte für das Bonhage-Museum. Natürlich für die ganze Familie.
0: Und von dieser außergewöhnlichen Straftat kommen wir jetzt zu Straftätern. Wir schauen heute mit Ihnen auf die Bedingungen in hessischen Gefängnissen. Dass das Leben da jetzt nicht unbedingt das Paradies ist, das ist, glaube ich, allen klar und auch nachvollziehbar. Das ist ja immerhin noch eine Bestrafung, da zu sein. Ja? Und trotzdem erhebt jetzt ein ehemaliger Häftling Vorwürfe über seine Zeit im hessischen Knast. Worum es ihm geht und wie das Justizministerium reagiert, Main-Tor hat beide Seiten für Sie.
5: Wie ist es, eingesperrt zu sein, ohne die Möglichkeit, sich frei zu bewegen? Was läuft in Haft gut und was nicht? Ende 2025 berichtet der HR über Missstände in hessischen Justizvollzugsanstalten. Daraufhin melden sich ehemalige Häftlinge bei uns. Sie wollen aus erster Hand erzählen, wie es ist, eingesperrt zu sein.
6: Da musst du Haftklamotten tragen, teilweise benutzte Unterhosen. Das ist wirklich ekelhaft.
5: Einer der Ex-Häftlinge erklärt sich bereit, vor der Kamera mit uns zu sprechen. Anonym. Wir nennen ihn Amir Nasiri. Er ist 26, kommt aus Offenbach. Seine Kindheit ist behütet, bis sich die Eltern trennen. Als Jugendlicher fängt er an, Gras zu rauchen, später dealt er. Er arbeitet für einen Großdealer. Die Margen werden immer größer.
6: Da habe ich das erste Mal Geld gemacht. Und da hat das Geld auch geschmeckt. Also da war es nicht mal so, dass ich jetzt mich und meine Freunde durchgefüttert habe mit dem Cannabis, dass wir ab und zu mal rauchen können, sondern dass ich jeden zum Essen einladen konnte.
5: Später zieht er um, wird selbst Kopf einer Dealerbande. Die Polizei observiert ihn, dann der Zugriff. In einem Park wird er festgenommen.
6: Von dort an ging es dann zum Haftrichter. Dieser hat mich direkt in die U-Haft geschickt. Und dann war es da dann auch erstmal mit der Freiheit. Ja. Also ich gebe niemand anderen die Schuld, das war ich selber alleine.
5: 2,5 Jahre muss er in Jugendhaft. Erst sitzt er in Baden-Württemberg, nach einer gescheiterten Berufung kommt er nach Wiesbaden. Ab da ist jeder Tag für ihn gleich.
6: Um 6 Uhr morgens geht die Zellentür auf und da gibt es eine Vitalkontrolle. Da guckt der Beamte, ob man noch lebt, sozusagen, ob irgendwas in der Nacht passiert ist. Da muss man entweder die Hand heben oder guten Morgen zurücksagen.
5: Dann zur Arbeit. Nasiri hat zum Beispiel geputzt. Mittagessen, wieder Arbeit, eine Stunde Freizeit, eine Stunde Hofgang. Struktur ist also gegeben. Aber laut Nasiri läuft nicht alles gut. Er klagt zum Beispiel über schlechte hygienische Zustände.
6: In der JVA Wiesbaden gab es keine privaten Klamotten. Da musst du Haftklamotten tragen. Teilweise benutzte Unterhosen. Das ist wirklich ekelhaft. Was ich wirklich verabscheue, weil da waren Flecken teilweise. Keine Ahnung, also, da wird einem kurz übel.
5: Wir haben das hessische Justizministerium ausführlich schriftlich mit diesem und weiteren Vorwürfen von Nasiri konfrontiert.
7: Die dem Gefangenen zum Haftantritt bei der Umkleidung ausgehändigte Wäsche wird einer Sichtkontrolle unterzogen. Sie kann bei Mängeln umgetauscht werden.
5: Nasiri spricht auch über Schimmelprobleme. Das Ministerium räumt ein.
7: Verstärkt in den Wintermonaten kann es insbesondere durch nicht ausreichende Lüftung des Haftraums zu Schimmelbildung kommen. Für die umgehende fachmännische Beseitigung des Schimmels wird jeweils gesorgt.
5: Auch mutmaßlich fehlende Privatsphäre war für Nasiri ein Thema. Zeitweise sei er in videoüberwachter, gesicherter Einzelhaft untergebracht gewesen. Der Intimbereich sei dabei nur unzureichend geschützt und das Bild ins Stationsbüro übertragen worden.
6: Nachdem ich da mehrfach ausgezogen wurde, muss man sich vorstellen, man kommt aus dem Keller hoch, kann dann ins Beamtenbüro gucken, teilweise, und weiß, dass dieser Bildschirm da offen steht. Und dann sieht man auf einmal 3 Sozialarbeiterinnen, 3 Beamtinnen, Beamte, die da kichern und sonst was. Und dann weiß man, okay, man wurde gerade hier nackt beobachtet von mehreren Beamten.
5: Laut Nasiri sei die Videoübertragung teilweise auch für andere Häftlinge vom Flur aus sichtbar gewesen. Das Ministerium erklärt:
7: Um eine umfassende Aufsicht zu gewährleisten, sind die Stationsbüros verglast, da sich gezeigt hat, dass auch die Ausstattung der Stationsbüros mit dunklen Scheiben die Einsicht nicht immer vollständig verhindert, werden zurzeit Gegenmaßnahmen ergriffen.
5: Kriminologe Professor Dr. Singelnstein von der Goethe-Uni Frankfurt sagt: Bis auf den Freiheitsentzug haben Gefangene Grundrechte, wie jeder andere auch. Daher haben sie auch die Möglichkeit, Beschwerde einzulegen. Aber
8: wenn Gefangene sich beschweren, sind die Erfolgsaussichten nicht besonders groß. Ne? Man muss sich klar machen, als Gefangener ist man stark stigmatisiert und auf einer Glaubwürdigkeitshierarchie relativ weit unten angesiedelt. Das heißt, die Beschwerdemacht, die Gefangene haben, ist schlecht.
5: In Jugendhaft hat die JVA einen Erziehungsauftrag. Der Bundesverband der Strafvollzugsbediensteten beschreibt die JVA Wiesbaden hierbei als gut ausgestattet. Ex-Häftling Nasiri sieht das nicht so.
6: Mit mir wurde sich nicht darum gekümmert, wo ich danach schlafe, wo ich danach verweile. Also, wie sich die Ämter zum Beispiel um einen kümmern und was ich mache. Man muss auch dazu sagen, vielleicht, also ich, ist das ein Punkt, wo man die JVA Wiesbaden in Schutz nehmen kann. Die haben da wirklich ein Riesenproblem, was Personalmangel angeht.
5: Das Ministerium schreibt uns, es gäbe genug Personal für ordnungsgemäßen Betrieb. Gefangene würden ausreichend betreut, vakante Stellen seien aber schwierig neu zu besetzen. Der Bundesverband der Strafvollzugsbediensteten allerdings gibt uns eine deutliche Antwort, als wir fragen, wie die personelle Lage der JVAs ist.
9: In kaum einer hessischen Anstalt ist das Personal vor Ort nicht überlastet. Der Umgang mit Menschen, die hochbelastet und stark psychisch auffällig sind, zerrt am Personal. Bei uns ist Schichtdienst Wochenenddienst. Hohe Verantwortung bei wenig Flexibilität. Veraltete Gebäude und Strukturen mit wenig Chancen zum Aufstieg.
5: Echte Resozialisierung, das ist schon ohne Personalmangel eine Mammutaufgabe. Denn ein Leben abseits von Familie ohne Bewegungsfreiheit ist herausfordernd.
8: Das ist eine sehr prekäre Situation, die niemanden von uns, also jeden Menschen, vor Schwierigkeiten stellen würde, tatsächlich ein Leben ohne Straftaten zu führen. Ja? Und deshalb erreicht das Gefängnis mit der Freiheitsentziehung auf eine Art genau das Gegenteil von dem, was es eigentlich erreichen soll. Nämlich nicht Resozialisierung, sondern Desozialisierung.
5: Amir Nasiri hat das Gefängnis hinter sich gelassen. Er möchte das Kapitel Haft vollständig abhaken und niemals zurückgehen.
6: Meine Träume sind eigentlich, wie ein gestandener Mann einfach durchs Leben zu gehen. Mehr Verantwortung übernehmen zu können. So weit selbstständig zu werden, dass ich entscheiden kann, hey, ich kann jetzt auswandern oder ich kann in Urlaub fliegen. Ein normales Leben zu führen einfach. Vielleicht 9 to 5 zu arbeiten und nach Hause zu kommen. Ein geregelter Tagesablauf.
0: Es fühlt sich fast ein bisschen an wie so ein Brennpunkt heute bei uns in der Sendung. Erst die Sache mit dem Einhorn, jetzt die Gefängnisse und jetzt geht es direkt weiter an einen Ort, der durchaus gerne mit Gefahr und Straftaten verknüpft wird. Das Frankfurter Bahnhofsviertel. Rotlicht, Drogen, ja, aber eben auch Essenskultur, Ausgekultur. Das Bahnhofsviertel in Frankfurt ist wirklich so ein Ort, wo die verschiedensten Menschen aus den verschiedensten Gründen zusammenkommen. Damit das da funktioniert, kämpft ein Mann für mehr Dialog und mehr Respekt. Max Koga, ein Frankfurter Original.
10: Wir sind aufgeklärt, reden von Toleranz. Laut Studien aber ertragen wir die andere Meinung seltener. Statt dem anderen zuzuhören, wird schneller zurückgeschlagen, werden aus Menschen Gegner. Und aus Gesprächen Kampfplätze. Auf der Suche nach dem Pakt für mehr Dialog sind wir da, wo Konflikte schnell eskalieren. Wir treffen Max Koga im Frankfurter Bahnhofsviertel. Er ist hier aufgewachsen und bewusst geblieben. Lebt und arbeitet zwischen Subkultur und Partymeile, Elend und Drogensucht. Als Nachtclubbesitzer hat er ein Konzept entwickelt, um Eskalationen zwischen den Welten zu vermeiden.
11: Ja, kann rein. Er kommt rein, das ist kein Thema. Er weiß auch Bescheid. Alles entspannt, alles gut. Also ich habe ja tagtäglich mit Leuten zu tun, vom Drogenendkonsumenten bis die Leute an höchsten Stellen in den Behörden. Und die ersten Leute, wenn ich aus dem Haus gehe, die ich hier sehe, sind Drogenendkonsumenten. Und denen wünsche ich auch einen guten Morgen. Ich meine, die Leute sind schwer krank, was aber kein Grund ist, ihnen nicht mit Respekt entgegenzukommen. Weil man meint gar nicht, wie sozial die auch wirklich sein können. Ich meine, wenn ich eine Lieferung kriege, sie tragen, sie helfen, sie passen auf. Und man muss ja auch hier miteinander klarkommen. Deswegen ist die Art der Kommunikation, die respektvolle Art und Weise, mir sehr wichtig.
10: Respekt und Dialog beginnt schon vor dem Einlass. Der Mann mit dem Zylinder sorgt Abend für Abend dafür, dass die Leute beim Warten unterhalten werden und sich wertgeschätzt fühlen. Der Eintritt zum Club ist frei, auch das gehört zum Konzept. Denn entscheidend für den Einlass ist die kommunikative Tür. Die Türsteher gehen in den Dialog mit den Gästen, um vorab zu filtern, wer hineingelassen wird.
11: Das heißt, die ganze Türpolitik basiert auf Kommunikation. Man spricht mit den Leuten. Passt es? Wollen sie reinkommen? Oder haben sie sich einfach herverlaufen? Sind sie neugierig, was hier einfach so passiert? Und so gehen wir halt einfach ran, mit viel Geduld und viel Verständnis.
12: Wenn an der Tür schön gefiltert wird, haben wir drin weniger Probleme. Und das wissen die Leute auch. In der Regel wissen sie es. Und wenn die Leute Scheiße bauen, mehrfach Scheiße bauen, kommen sie halt nie wieder rein.
10: Heute gehört ihm das Peak Dame. Es ist der älteste Nachtclub Frankfurts, von seinem Großvater 1959 gegründet, vom Vater übernommen. Max Koga hat es ganz neu aufgezogen. Gegen Mitternacht ist der Club komplett gefüllt. Oben wird zur Dance Classic getanzt, unten zu elektronischer Musik. Doch wo sich so viele Menschen auf engem Raum drängen, kann schnell etwas aus dem Ruder laufen.
11: Es geht ja auch darum, wie die anderen sich verhalten und sowas. Und ich kann nicht, dass ihr damit klarkommt, klar. Aber ich kann euch jetzt auch keine Garantie aussprechen.
13: Das wäre natürlich der Optimalfall, weil unsere Freunde sind alle. Wenn das nicht geht, hey, wir haben wirklich gar kein Problem.
11: Ich weiß Bescheid.
13: Wir bleiben hier. Aber es wäre super.
10: Die Jungs wollen in den oberen Bereich des Clubs, weil dort ihre Freunde tanzen. Dort aber ist es brechend voll und für einen Rollstuhlfahrer aus Sicherheitsgründen bedenklich.
14: Unser Kollege, der Viktor, der sitzt im Rollstuhl. Ja. Und er wurde rausgeschickt, oder nicht rausgeschickt, also da kam ein Kollege von ihm dazu und meinte so, ja, das geht nicht, weil er im Rollstuhl sitzt, passt es nicht.
15: Aber er war doch öfters da, das ist gar kein Thema. Das Einzige, was wir gesagt haben, sagen? Ich kümmere mich gerne.
10: Max Koga ist die ganze Nacht präsent und nimmt alles ernst.
15: Du bist nicht rausgeschmissen worden.
13: Ja, okay.
15: Alles cool. Okay. Es geht nur gerade darum, dass wir das kurz klären.
13: Okay.
15: Alles cool. Ich verstehe es ja auch. Ich verstehe es auch.
13: Es war die ganze Zeit so ein Missverständnis.
15: Der hat es auch.
13: Er ist dann rein und dann auf einmal bin ich doch reingekommen. Dann hieß es, ich kann oben sein. Dann hieß es, ich kann unten. Deswegen.
15: Ich hatte jetzt nochmal immer unten. Weil oben immer das gleiche Ding ist.
13: Ja, okay.
15: Wir hatten einmal einen Vorfall auch mit einer Flasche und sowas.
13: Ah, ja,
15: deswegen,
13: okay.
15: Das war halt einfach kacke. Deswegen ist einfach unten das Ding. Ich weiß auch gar nicht, warum er euch hochgelassen hat.
13: Alles
15: ich gucke, ob irgendwas anderes möglich ist, aber es tut mir halt leid. Alles und sagt, muss er soll einen leckeren Cocktail machen, dass er erstmal ein bisschen auf Stimmung kommt.
13: Ja? Alles klar,
15: mach mich. Oh. Im Grunde genommen gibt es immer Vorfälle, Nacht für Nacht. Die Kunst ist es ja, dass man das Ganze so regelt, dass im Idealfall die Parteien nach wie vor feiern können. Das Erste, was entscheidend ist, ist ruhig bleiben. Erstmal ruhig bleiben. Die ganze Situation beobachten. Da kann man das auch viel besser einschufen. Wenn man direkt agiert, dann wird man in der Regel halt einfach emotional geleitet.
10: Grundlage für seine Haltung ist der Kampfsport. Max Koga ist professioneller MMA-Kämpfer. Und der Sport hat ihm geholfen, sich emotional zu kontrollieren.
15: Wodka Soda. Alles gut, chill. Alles gut. Die Leute, die für mich arbeiten, das ist ja auch eines der Konzepte, die ich hier pflege, müssen ja Sport machen, auch Kampfsport. Sollen mit mir zusammen trainieren. Das ist einmal gut für die Bindung des Teams und sorgt einfach für Sicherheit und präventiv auch dafür, dass weniger Gewalttaten passieren.
16: Es ist auch so ein Reifeprozess, dass man das dann irgendwann einsieht und feststellt, dass der schlauste Weg einfach der ist, dass man respektvoll versucht, mit den Menschen umzugehen. Und dann kriegt man auch das beste Ergebnis.
10: Und in der nächsten Folge geht es um rassistische und antisemitische Beleidigungen und um Betroffene, die den Dialog suchen.
0: Jetzt haben wir noch eine Geschichte für Sie dabei, die geht richtig ans Herz und auch ein bisschen in die Beine, zumindest in die Beine von Kirsten aus Friedberg. Die kümmert sich ehrenamtlich um Seniorinnen und Senioren und sorgt dafür, dass die wieder so ein bisschen mehr rauskommen. Sie fährt die älteren Herrschaften und Damschaften mit der Rentner-Rikscha durch die Gegend. Tolle Idee, finden wir, deshalb sind wir auch mal mitgefahren.
17: Die Rikscha fährt vor das Caritas-Zentrum St. Bardo.
18: Wollen wir anfangen?
17: Die 85-jährige Else Dix und der 88-jährige Ortwin Musch warten schon. Beide leben hier im Friedberger Seniorenheim und haben heute eine Rikscha-Fahrt gebucht. Ein bisschen Unterstützung braucht es beim Einsteigen. Dann heißt es anschnallen.
18: So, ihr Lieben, ich wünsche euch viel Spaß.
19: Dankeschön.
18: Und wir sehen uns später.
19: Danke. Spaß.
17: Auf was freuen Sie sich besonders?
20: Auf die Fahrt.
19: Ja, wir wissen ja, das Unbekannte immer. Das ist sehr schön, finde ich wenigstens.
20: Ja.
19: Achtung, ruppelt.
17: Rikscha-Pilotin Kirsten Krauthäuser fährt mit dem E-Bike den Berg runter Richtung Park auf die Friedberger Seewiese. Die Senioren werden von ihren jeweiligen Familien zwar regelmäßig besucht, aber die Fahrten sind eine gelungene Abwechslung. Die beiden waren kürzlich schon mal zusammen auf Tour.
20: Ja, in Obstadt beim Frühschoppen.
19: Ach ja, stimmt ja, beim Frühstücken, ja, stimmt.
17: Organisiert werden die Fahrten vom Friedberger Ableger der internationalen Initiative Radeln ohne Alter. Kirsten Krauthäuser hat das Projekt in der Kreisstadt mit ins Leben gerufen. Sie fährt die Senioren trotz Vollzeitjob regelmäßig durch Friedberg und Umgebung.
21: Ich bin in so einer Happy Bubble unterwegs und die Menschen, die hier vorne sitzen, freuen sich, dass sie eben rauskommen, Dinge erleben und sehen können, wo sie sonst eben nicht mehr hinkommen. Und die Menschen, die uns entgegenkommen, freuen sich und sind ganz begeistert. Und diese Dankbarkeit, die da von allen Seiten entgegenwinkt, das macht einfach so viel aus und gibt mir so viel zurück, dass ich das einfach wunderbar finde und das total gerne mache.
17: Die Fahrten mit der Rikscha sind kostenlos, übrigens auch für Nichtbewohner des Seniorenzentrums. Das Projekt finanziert sich über Spenden und die werden für Wartung und Versicherung der Rikscha fortlaufend gebraucht. Genauso wie ehrenamtliche Piloten.
21: Wir freuen uns auf jeden Fall über viele Menschen, die Lust haben, auch Rikscha zu fahren, sich zum Piloten ausbilden zu lassen und die Zeit mitbringen, eben auch das Angebot auszuweiten.
14: Jetzt haben wir aber ordentlich Wind in den Haaren, oder?
20: Ja, genau.
17: Eine Runde geht's noch über die Seewiese, dann in die Friedberger Burg. Über das Kopfsteinpflaster fahren sie in den grünen Burggarten. Der 88-jährige Friedberger Ortwin Musch kennt ihn als ehemaliger Stadtpolitiker sehr gut, die 85-jährige Else Dix bisher nicht.
21: Sie waren noch nicht hier, Frau Dix, ne?
19: Ich war hier noch nie.
21: Und der Eindruck?
19: Schön, sehr schön.
17: Nach einer Stunde sind sie wieder zurück im Seniorenzentrum.
19: Hallo! Na, wie war's?
20: Schön.
19: War schön?
21: Sehr schön.
17: Einsamkeit bei älteren und nicht mehr mobilen Menschen ist auch im Caritas-Zentrum St. Bardo ein großes Thema. Die Fahrten mit der Rikscha sind etwas ganz Besonderes für die Bewohner.
3: Gegen Einsamkeit hilft es auf jeden Fall. Weil A, fahren sie zu zweit, dann ist die Fahrerin ja noch, die das fährt, die unterhalten sich. Die Eindrücke, die gesehen werden, werden ausgetauscht. Ja, das ist wunderschön.
17: Und weil die Rikscha so gut ankommt, bleibt sie auch nicht lange leer. Die 86-jährige Ute Melchior hat schon Platz genommen und freut sich auf die Fahrt in die Stadt.
0: Guck mal, jetzt haben endlich mal alle gesehen, wie du jeden Tag zur Arbeit gefahren wirst.
4: Bist du neidisch?
0: Bisschen, ja. Das sah gemütlich aus. Voll. Thomas, apropos gemütlich, du bist ja draußen in der prallen Sonne. So richtig gemütlich ist das nicht. Wie geht's weiter so mit der Hitze?
4: Also das, was wir heute, glaube ich, in Hessen schon ganz schön gut gespürt haben, ist dieser Nordwind. Ja, heute war es ziemlich windig und das ist eine hauchkühlere und auf jeden Fall erstmal trockenere Luft. Und das werden wir heute Nacht merken, wenn wir uns mal die nächsten 24 Stunden anschauen. Da sind jetzt keine Wolken im Weg, also das ist ein ganz klarer Nachthimmel. Aber weil die Luft trockener ist, kann es besser abkühlen, weil die Wärme dann quasi ungehindert raus ins All strahlen kann. Tagsüber dann wieder Sonnenschein von früh bis spät, trockene Luft, da haben Wolken keine Chance. Also das ist tagsüber ein sehr blauer Himmel, aber hier sehen wir es. Teilweise nur 4 Grad in so manchen Mulden in Nordhessen. Das ist wirklich frisch, gut zum Durchlüften. 21 bis 29 Grad haben wir dann morgen, bisschen weniger als heute. Also die 30 ist nicht mehr drin.
0: Brauchen wir auch nicht, oder? 30 ist in der Stadt vor allem viel zu warm. Was macht ihr gleich bei alle Wetter?
4: Wir haben ein spannendes Thema. Diese Hitze hier ist eigentlich ohne Klimawandel schwerlich darstellbar. Wenn man das rausrechnet, ist es fast unmöglich. Aber Klimaschutz scheint out zu sein. Ist das so? Sieht die Gesellschaft das so? Die meisten Menschen? Ich spreche mit einer Marktforscherin gleich darüber.
0: Wichtiges Thema und ein Herzensthema von Thomas. Das werden wir gleich dann sehen am 6:45 bei Alle Wetter. Ich freue mich, wenn Sie dabei sind und wenn Sie morgen wieder einschalten. Wie immer um 18 Uhr. Bis dahin, dann ist wieder Zeit für Main Tower. Ciao.
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6: Das Markendesaster. Hallo zu Max. Wie hoch kann ich gehen mit dem Preis? Wie viel sind Kunden bereit zu zahlen und wo steigen sie aus? Dieses Ausreizen, wo liegt die Schmerzgrenze, haben einige Markenhersteller offenbar komplett überreizt. Die Rechnung, weniger Markenprodukte verkaufen, die dafür überteurer, die funktioniert offenbar nicht mehr. Da machen die Kunden nicht mehr mit. Und so geschieht Folgendes.
7: Zu teuer und wenig innovativ. Haben Marken ausgedient?
8: Normale Marken sind dann zu teuer. Und irgendwie sind wir in einer Zeit heute, wo viel abkassiert wird.
9: Muss ja mal Experimente machen, muss ja nicht immer das Gleiche essen oder trinken.
7: Eigenmarken von Supermärkten und Discountern laufen den traditionellen Herstellermarken immer häufiger den Rang ab, mit negativen Folgen.
11: Ganz geringer Teil der Produktneueinführungen sind noch wirklich innovativ. Und da liegt zum Teil auch eine Ursache dafür, warum die Markenhersteller so viele Probleme haben.
7: Besteht die neue Einkaufswelt nur noch aus Eigenmarken? Max im Kaufland in Pfungstadt. Hier läuft aktuell eine große Umstellung. Mehr als 4.500 Produkte bekommen ein neues Design. Durch eine weiße Ecke und das Kaufland-Logo soll sofort klar sein, das gehört zur Eigenmarke. Denn die werden für Kunden und Händler immer wichtiger, sagt Stefan Bachmann von Kaufland Deutschland.
12: Wir verzeichnen immer wieder stark steigende Anteile von Eigenmarken in den Umsätzen, in den Warengruppen, in Warenbereichen, die deutlich durch die Inflation, also durch die Verteuerung gekennzeichnet sind. Ein gutes Beispiel für eine solche Warengruppe wäre der Schokoladenbereich oder auch der Kaffeebereich. Dort merken wir, dass der Verbraucher deutlich seine Gewohnheiten hin zur Eigenmarke verschiebt, weil er einfach nicht mehr bereit ist, diese Preissteigerung noch mit der Marke mitzugehen.
7: Beispiel Milka. Während die Menge von 100 auf 90 Gramm reduziert wurde, stieg parallel der Preis auf zuletzt 1,99 Euro. Eine Preissteigerung innerhalb von 5 Jahren um 48%. Aber auch andere Konzerne haben aufgrund der anhaltenden Krisen und damit verbunden steigenden Energiekosten ihre Preise deutlich angehoben. Coca-Cola um 42%. Mondelez allgemein um 41%. Nestle um rund 21%. Und bei Pampers-Hersteller Procter & Gamble ging es um 19% rauf.
13: Bei der aktuellen Weltlage wird es ja ganz bestimmt nicht billiger werden in den nächsten. Schätz mal, der Krieg ist nicht so schnell zu Ende, wie Sie sich das gedacht haben.
15: Viele nehmen irgendwelche Probleme auf der Welt, irgendwelche Krisen zum Anlass, die Preise tüchtig zu erhöhen und noch mal schnell abzukassieren.
7: Viele der großen Konsumgüterkonzerne konnten durch die Preissteigerungen im vergangenen Jahr noch wachsen. Die verkaufte Menge jedoch stagnierte oder ging sogar zurück. Das Wachstum durch Preiserhöhungen ist ausgereizt, sagt Konsumforscher Carsten Leo Demming.
11: Viele Hersteller haben, glaube ich, unterschätzt, wie sensibel Konsumenten inzwischen auf Preissteigerungen reagieren. Da spielt sicherlich Verschiedenes eine Rolle. Zum einen kann man sicherlich festhalten, die Kosten für Energie, Rohstoffe, Logistik und auch Personal sind stark gestiegen. Gleichzeitig kann man aber sicherlich auch sagen, viele Verbraucher haben mittlerweile den Eindruck, dass manche Hersteller die Inflation auch genutzt haben, um ihre Margen abzusichern oder vielleicht sogar zu erhöhen.
7: Absatzkrisen und Umsatzverluste führen aber zu einem noch viel größeren Problem. Die Konzerne hätten sowohl am Marketing als auch an Innovationen gespart.
11: Wir sehen das ja, viele der großen Produktinnovationen im Bereich Gesundheit, Ernährung, Nachhaltigkeit, neue Technologien, die kamen historisch eher von großen Herstellern. Wenn dort aber jetzt weniger investiert wird, dann droht jetzt für uns als Kunden auch immer mehr Gleichmacherei.
7: Früher waren Eigenmarken bloße Kopien bekannter Markenprodukte. Und heute gehen die Händler selbst auf Entdeckungstour, spüren neue Trends auf.
12: Wir haben tatsächlich auch ein Social-Media-Team als Handelsunternehmen, was regelmäßig die Kanäle scannt. Es gibt typische Kanäle der Food-Influencer, die mittlerweile millionenfach gefolgt werden. Diese Trends entstehen sehr schnell und da muss man natürlich auch sehr schnell am Ball sein. Ich denke schon, dass die Händler und wir auch als Eigenmarkenhändler per se deutlich schneller sind in der Einführung. Wir müssen keine großen Marketingpläne schmieden.
7: Und jetzt? Haben Eigenmarken das Potenzial, Markenhersteller zu verdrängen? Einer der größten Hersteller im Eigenmarkenbereich ist DM. Der Anteil am Gesamtsortiment beträgt rund 30%. Und es werden immer mehr. Denn ihre Eigenmarken geben DM ein Alleinstellungsmerkmal, sagt Julius Stegmüller.
0: Ganz, ganz viele Kunden ist DM Bio oder auch eben Balea eine echte Marke schon. Und die finden sie nur bei uns. Und das kann dann auch ausschlaggebend sein, weswegen sie den Weg zu uns finden, was wir uns wiederum freuen.
7: Mehr als jedes zweite Produkt, das hier gekauft wird, ist eine Eigenmarke. Dennoch kann sich Stegmüller eine DM-Drogerie ohne Marken nicht vorstellen.
0: Ich glaube nicht, dass Eigenmarken Marken verdrängen. Natürlich gibt es Bereiche, wo Eigenmarken auch mal stärker wachsen als Markenbereiche und Ähnliches. Aber in Summe, da schaue ich selbst bei mir in mein Badezimmer oder auch in meine Küche, ist es immer ein Mix verschiedener Produkte. Und jeder von uns hat, glaube ich, seine Bereiche.

0: wo er vielleicht lieber eine Marke kaufen möchte und auf der anderen Seite auch Bereiche, wo er eher auf die Eigenmarke setzt. Deswegen aus meiner Sicht braucht ein ausgewogenes Sortiment immer beides und somit wird das eine nicht das andere verdrängen.
1: Noch nicht, denn für die Hersteller wird es weiter schwierig, ihre Absätze mittels Preissenkungen wieder in Schwung zu bringen. Aufgrund der anhaltenden Krisen bereiten viele ihre Kunden auf neue Preiserhöhungen vor.
2: Wir alle beklagen uns ja ganz gerne. Kein besonders sympathischer Charakterzug, aber sehr weit verbreitet. Da können wir uns ja so richtig reinsteigern, ne? Wie schlecht alles gerade läuft. Und dann noch diese ganze Bürokratie obendrauf, Regelungen, Vorschriften, alles ganz furchtbar. Aber wir profitieren auch davon, ganz besonders, wenn wir krank sind. Da können wir sicher sein, dass in der Medikamentenpackung auch genau das drin ist, was draufsteht. Vielleicht auch mal ein Gedanke.
3: Schmerzmittel, Säureblocker, Hustensäfte. Für viele gehören Medikamente ganz selbstverständlich zum Alltag.
4: Qualität ist mir sehr, sehr wichtig, weil es natürlich um Gesundheitsfragen geht. Und da möchte man ja keine Abstriche machen.
3: Doch selbstverständlich ist dieses Vertrauen nicht. Denn bevor Medikamente in den Apotheken ankommen, wurden sie schon mehrfach kontrolliert.
5: Der Patient, die Patientin muss sich darauf verlassen können, dass Wirksamkeit, Unbedenklichkeit und pharmazeutische Qualität rund um die Uhr gewährleistet ist für alle Arzneimittel, die aus der legalen Verteilerkette kommen.
3: Aber wie funktioniert das eigentlich? Wer prüft, ob Medikamente wirklich sicher sind? Ob Blutdrucksenker oder Hormonpräparate. Hier in der Zentralapotheke in Steinbach im Taunus erwarten Kunden vor allem eins: Sicherheit.
4: Und es ist ja schon schade, wenn man Medikamente braucht und wenn die dann qualitativ minderwertig wären, dann wäre das natürlich sehr, sehr kritisch.
6: Ja, die Qualität muss schon auch stimmen und der Service muss auch schon stimmen, sage ich mal.
7: Da ich Vertrauen habe, nehme ich diese Medikamente und habe da auch keinerlei Bedenken.
3: Apotheken sind für viele Menschen ein Ort des Vertrauens. Kunden wollen wissen, woher kommen Medikamente, warum fehlen manche Präparate und wie sicher sind sie wirklich. Auch weil in Apotheken selbst Arzneimittel produziert werden.
8: Wir haben jede Woche die Chargenrückrufe, wo die Pharmaindustrie letzten Endes in der pharmazeutischen Zeitung veröffentlicht, an welchen Chargen sind irgendwelche Probleme aufgetreten. Und dann prüfen wir, ob diese Chargen an Lager sind, schicken das Ganze zurück und erklären diese Themen.
3: Marc Schrott betreibt mehrere Apotheken mit rund 200 Angestellten. Auch sie prüfen Verpackungen oder Beipackzettel und manchmal fallen Fehler erst hier auf.
8: Bei den Fertigarzneimittelprüfungen, da schauen wir erstmal auf das Thema, sind die Chargen richtig aufgedruckt, sind die Haltbarkeiten richtig aufgedruckt, ist der Beipackzettel richtig gedruckt oder ist der verwaschen? Ja, all solche Sachen, die passieren und dann schauen wir uns die Tabletten an, sind die geplatzt, sind die gesprungen? Ja, das ist erstmal die Prüfung, die wir leisten können.
3: Auch in Deutschland werden Medikamente zurückgerufen oder illegale beschlagnahmt, weil sie verunreinigt sind oder Dosierungen nicht stimmen. Doch die eigentlichen Kontrollen beginnen viel früher. Bereits bei der Herstellung eines Medikamentes im Pharmaunternehmen. Hier im Industriepark Höchst entwickelt und produziert Sanofi seit mehr als 100 Jahren Insulin. Jeder einzelne Produktionsschritt wird dabei überprüft.
9: Dieser Gummistopfen wird hier mit einer Identitätsprüfung geprüft. Das heißt, wir wollen prüfen, dass es sich wirklich um das Material handelt, für das wir es halten. Und dazu veraschen wir diesen Stopfen hier über einen Bunsenbrenner und messen dann anschließend so ein Spektrum, nennen wir das, vergleichen das mit einem Spektrum aus einer Bibliothek. Und da können wir wirklich nachweisen, es handelt sich um den Stopfen, der hier auch eingesetzt werden soll.
3: Stimmt etwas nicht, wird die gesamte Charge gestoppt.
9: Wir suchen nach der Ursache. Handelt es sich hier wirklich um einen Produktfehler, also war was mit dem Material nicht in Ordnung, dann wird eine Reklamation gestartet oder war es auch ein Laborfehler, gab es äußere Einflüsse, die hier eine Rolle gespielt haben.
3: Erst wenn die Ursache geklärt ist, darf weiter produziert werden. Denn bei Medikamenten kann schon eine kleine Abweichung große Auswirkungen haben.
10: Eines unserer Produkte sind die Insuline. Und diese Insuline müssen eine bestimmte Menge an Insulinen haben, die ich mir injiziere. Und wenn ich eben zu wenig Insulin injiziere, dann habe ich eben verminderte Wirksamkeit. Genauso, wenn ich zu viel drin habe, dann gibt es auch negative Effekte. Und deshalb müssen wir eben genau gucken, dass die Menge in unseren Wirkstoffen oder Produkten letzten Endes der Spezifikation entspricht.
3: Jedes Jahr produziert Sanofi in Frankfurt rund 400 Millionen Insulinpens und Autoinjektoren für Patienten weltweit. Umsatz in Deutschland

0: Informationen, Wirksamkeit, Unbedenklichkeit und pharmazeutische Qualität stets geprüft und überprüft werden.
1: Unternehmen wie Sanofi kontrollieren ihre Produktion selbst. Zusätzlich gibt es externe Prüfungen von staatlichen Stellen. Und am Ende prüft auch noch die Apotheke.
0: Weltweit gesehen ist dieses hohe Maß an Qualität, das wir hier in Deutschland haben, in vielen anderen Ländern nicht so stark gewährleistet. Und das liegt eben daran, dass wir diese strengen Qualitätssicherungssysteme haben.
1: Doch genau diese Standards kosten Geld. Die deutsche Pharmaindustrie steht im internationalen Wettbewerb. Viele Wirkstoffe kommen inzwischen aus China, sagt Sanofi-Geschäftsführer Naumann.
2: Investitionen gehen dahin, wo es Geschwindigkeit gibt, wo es Kapitalanreize gibt, wo es Datenzugang gibt. Und wenn wir uns den globalen Markt anschauen, insbesondere Amerika, es wird ein extremer Fokus auf Investitionsanreize gelegt, In China selber gibt es einen starken Fokus auf Innovation und auf eigene Produktionsstätten. Und wir in Deutschland müssen schauen, dass wir mit unserer Produktion effizient bleiben.
1: Dass Medikamente sicher sind, wirkt für viele selbstverständlich. Doch wie lange Deutschland diese Kontrolle noch selbst in der Hand hat, ist längst auch eine politische Frage.
3: Wie lange geht der Krieg in der Ukraine schon? Wir sind im 5. Jahr. Und trotz der Sanktionen gegen Russland kann es gut möglich sein, dass sie vor kurzem noch, ohne es zu wissen, mit russischem Gas geheizt haben. Russland nimmt weiterhin Milliarden mit Flüssiggas ein und das landet dann über Umwege auch bei uns. Und das ist wirklich ein Hammer, was die Kollegen vom NDR da recherchiert haben und das müssen wir ihnen einfach auch zeigen.
4: Es ist mal wieder soweit. Die Ladung der Georgi Uschakow wird im belgischen Seebrügge gelöscht. An Bord des Schiffes Flüssigerdgas, sogenanntes LNG aus Sibirien. Ein Segen für Russlands Kriegskasse. 2 bis 4 Milliarden Euro Umsatz, allein durch die Georgi Uschakow. So die Schätzungen von Sebastian Rötters, der seit Jahren die Spur russischer Gastanker verfolgt und wo deren Fracht landet.
5: Das ist ja das große Märchen, was die Bundesregierung tatsächlich seit längerem erzählt, dass Deutschland kein russisches LNG mehr kauft. Das gilt für die neu gebauten Terminals an der deutschen Küste, aber es gilt eben nicht für zum Beispiel das Gas, was über Seebrügge oder Dünkirchen oder Montoir irgendwie nach Europa kommt.
4: Mit großer Sicherheit landet das Gas also auch in deutschen Heizungskellern, verkauft als Pipeline-Gas aus Belgien. Es stammt aus dieser gigantischen Anlage, das Jamalgasfeld in Sibirien. Von hier fahren die Tanker nach Europa. Betreiber ist der russische Milliardär Leonid Mikkelson, ein enger Vertrauter von Wladimir Putin. Seine Gastanker versorgen Europa zuverlässig mit LNG und ermöglichen Russland Milliardeneinnahmen. Einer von Mikkelsons wichtigen Kunden, der deutsche Gashändler Sefe. Ausgerechnet eine Firma, die zu 100% dem Bund gehört. Einst war sie der deutsche Ableger des Gazprom-Konzerns. 2022, nach dem Überfall Russlands auf die Ukraine, wurde sie verstaatlicht. Und ausgerechnet diese Firma des Bundes beschert dem russischen Staat hohe Steuereinnahmen für die Kriegskasse. Experten schätzen mindestens 1,5 Milliarden Dollar. Möglich durch einen bizarren Plan der deutschen Sefe-Manager, wie nun NDR-Recherchen enthüllen. Rückblick. Anfang März 2023. Regierungsklausur in Meseberg. Deutschland hat den ersten Winter ohne russisches Erdgas überstanden. Bundeswirtschaftsminister Habeck ist erleichtert.
6: Es ist eine herausragende Leistung, die hier in großer Solidarität erbracht wurde. Entsprechend sind wir im Moment nicht abhängig von russischen Gaslieferungen. Die deutschen Unternehmen kaufen aber kein LNG-Gas bei russischen Unternehmen oder in Russland ein.
4: Was zu diesem Zeitpunkt auch stimmt, denn die Pipelines leer oder zerstört. Und die von Habeck verstaatlichte Sefe wird von Russland nicht mehr mit Gas beliefert. Der Kreml hat sie sanktioniert, so wollte Russland die deutsche Wirtschaft treffen. Eigentlich ganz im Sinne von Robert Habeck. Er gilt als großer Unterstützer der Ukraine. Anfang April 2023 reist er nach Kiew. Die Habeck unterstellten Sefe-Manager stört das offenbar wenig, wie sich nun erstmals durch interne

0: seine Unterlagen rekonstruieren lässt. Seefischchef Egbert Läge. Nur wenige Tage nach dem Ukraine-Besuch seines obersten Kontrolleurs steigt er in den Flieger. Es ist der Beginn einer heiklen Mission. Läges Ziel ist Dubai. Dort trifft er sich mit dem Putin-Vertrauten Mikkelson. Das Thema der beiden Gasmanager: die Wiederaufnahme von russischen Gaslieferungen an die Seefe. Später wird Läge das Treffen in einem internen Memo sinngemäß so beschreiben.
1: Die Atmosphäre war offen und LM war gewillt, eine vertrauensvolle Beziehung zu schaffen. Das Gleiche galt auch für mich.
0: Läge will das russische LNG unter anderem für einen Weiterverkauf nach Indien. Aber die Rede ist auch von Lieferungen nach Europa. Kurzer Transportweg, mehr Profit. Im Memo hält er später sinngemäß fest:
1: Das könnte unsere Probleme lösen und unser Portfolio kurzfristig stärken. Das ist sicher etwas heikel, den Deal durch unsere Anteilseigner und den Aufsichtsrat absegnen zu lassen. Also müssen wir eine Geschichte dazu entwerfen.
0: Läge scheint zufrieden und hat eine Geschichte. Gasverkauf nach Indien, das sei gut für die politischen Beziehungen zwischen Berlin und Neu-Delhi. Nicht Teil der Geschichte sind Gaslieferungen direkt in die EU. Die Seefe-Manager legen trotzdem nach. Im Mai 2023 bitten sie die russischen Geschäftspartner in einer Depesche:
1: Bei der Regierung der Russischen Föderation eine temporäre Genehmigung für die Lieferungen zu beantragen.
0: Und tatsächlich. Im Juni 2023 hebt der Kreml Sanktionen gegen die Seefe auf. Und so wird das deutsche Milliardengeschäft mit Russland wieder hochgefahren. Die Frage ist nur, warum? Nachhaken im politischen Berlin. Robert Habeck, der damals zuständige Minister, äußert sich nicht. Neben Habeck lehnt auch Seefischchef Läge ein Interview ab. Ein Sprecher schreibt:
1: Entscheidungen, Prüfungen und Gespräche zu bestehenden oder potenziellen langfristigen Lieferbeziehungen werden regelmäßig und umfassend mit dem Aufsichtsrat von Seefe abgestimmt.
0: Im Seefe-Aufsichtsrat sitzt auch eine Vertreterin des Wirtschaftsministeriums. Das Ministerium schreibt:
1: Dass die Verhandlungen über die Wiederaufnahme der Lieferungen mit Gesprächen der Seefe auf Unternehmensebene einherging, ist selbstverständlich. Dabei ist der Gesellschafter nicht über die im Einzelnen geführten Gespräche informiert worden.
0: Und so bleibt die Frage: Wie kann es sein, dass sich Minister Habeck 2023 klar auf die Seite der Ukraine stellt, aber sein eigener Gashändler fast zeitgleich ein Milliardengeschäft mit den Russen anbahnt? Zurück in Seebrügge bei der Georgi Uschakow. Neueste Schiffsdaten zeigen, das russische Gas für die Seefe landet inzwischen fast komplett in der EU.
2: Ist es wirklich das Wirtschaftsministerium, was bei der Seefe irgendwie sagt, wo es lang gehen soll? Oder ist es umgekehrt? Politisch ist es definitiv ein Skandal.
3: Wenn jemand sagt, wir haben ein neues Computersystem eingeführt, Software, Update, beim Handy, egal, wo was neu installiert wird. Meistens gibt es ja erstmal Probleme, oder? Das ist ja unangenehm, kostet vielleicht viel Zeit, aber ja, okay, muss, kann man mit leben. Die IT, die kümmert sich schon drum. So, bei der Schufa, der Schutzgemeinschaft für allgemeine Kreditsicherung in Wiesbaden, wurde vor kurzem auch ein neues System eingeführt. Aber die Fehlermeldungen, die da entstehen, die können richtig massive Auswirkungen auf ihr Leben haben.
4: Kim Schumacher ist sauer auf die Schufa. Die 28-Jährige ist, was ihre Finanzen angeht, ziemlich pingelig. Sie arbeitet in der Kämmerei einer Stadtverwaltung. Was sie ärgert? Ihr Schufa-Score, also die wichtige Aussage über ihre Kreditwürdigkeit, war immer hervorragend. Seit dem neuen Score ist sie aber nur noch gut.
5: Ich fühle mich vor allem diskriminiert durch den aktuellen Score und auch sehr ungerecht behandelt. Gerade im Hinblick darauf, dass ich zu keinem Zeitpunkt Ratenkredite hatte, dass ich zu keinem Zeitpunkt Zahlungsausfälle hatte. Und das zeigt einfach überhaupt nicht und spiegelt auch einfach nicht meine Bonität und ja, meine Art und Weise, mit Geld umzugehen, wieder.
4: Ob hervorragend oder eben nur gut, man könnte meinen, das spiele keine allzu große Rolle. Für die 28-Jährige schon.
5: Man darf nicht vergessen, dass wenn jetzt wirklich mal ein Hauskauf ansteht oder ein größerer Kredit, dass man dann durchaus auch schlechtere Konditionen erhält oder gegebenenfalls auch einen Kredit gar nicht erhält.
4: Das Problem sieht Kim Schumacher im neuen Schufa-Score. Den gibt es seit Mitte März. Es gibt maximal 999 Punkte, die nach 12 Kriterien vergeben werden. Das Wichtigste: Zahlungsstörungen. Auch Anzahl und Status von Rahmen- und Ratenkrediten spielen mit rein. Soweit so gut, sagt Kim Schumacher. Was sie nicht gut findet, auch das Alter ihres ältesten Bankvertrages oder das Alter ihrer Kredite spielen mit rein, genauso das Alter der aktuellen Adresse.
5: Und wenn man, so wie ich, nicht 20 Jahre in der gleichen Wohnung leben kann, weil man eben noch jünger ist oder weil man so vernünftig war und keine Ratenkredite abschließt, dann ist man sehr schnell bei gut und auch schlechter, wenn es doof läuft.
4: Der neue Schufa-Score, also diskriminierend und ungerecht? Mit dieser Kritik konfrontieren wir die Schufa. Die Pressesprecherin weist den Vorwurf zurück.
6: Der Score ist so ausgelegt, dass er auch das Thema Fairness absolut berücksichtigt. Zu jungen Leuten liegen halt in der Regel auch noch wenig Zahlungserfahrungen vor. Und diese sind halt wichtig, um eine Bonitätsprognose zu stellen.
4: Mögliche Diskriminierung ist ein Problem des neuen Schufa-Scores, falsche Daten ein anderes. Wolfgang Mehlen ist pensionierter Arzt. Er hat sich ein Schufa-Benutzerkonto angelegt und kontrolliert, welche Daten und Informationen die Schufa über ihn gespeichert hat. Und er hat gestaunt.
7: Das ist der älteste Bankvertrag. Der ist hier ab 15 Jahren. Ich habe aber Konten, die sind älter als 30 Jahre. Das würde sich im Score um 13 Punkte auswerten, zu meinen Gunsten. Davon weiß aber die Schufa nichts. Der größte Hammer ist aber die aktuelle Adresse.
4: Denn laut Schufa wohnt Wolfgang Mehlen seit 8 Jahren in seinem Haus. Tatsächlich aber sind es 42.
7: Das machen satte 40 Punkte im Score aus. Zu meinem Nachteil, versteht sich.
4: Wolfgang Mehlen ist kein Einzelfall, sagt die Verbraucherzentrale. Beschwerden über falsche Schufa-Daten hätten seit Einführung des neuen Scores zugenommen.
8: Wir erleben es in der Praxis immer wieder, dass die bei der Schufa gespeicherten Daten eben nicht korrekt sind, weil sie veraltet sind, mal liegt eine Identitätsverwechslung vor.
4: Verbraucher sollten es machen wie Wolfgang Mehlen, Schufa-Daten regelmäßig überprüfen, denn falsche Daten gleich schlechter Score. Die Überprüfung geht kostenlos über die Datenkopie nach Artikel 15 Datenschutzgrundverordnung, einfach über die Schufa-Website anfordern.
3: Was schmiert man sich nicht alles im Laufe der Jahre ins Gesicht? Also das habe ich alles schon mal an Gesichtscremes ausprobiert. Also ich bin wahrscheinlich das perfekte Opfer der Kosmetikindustrie. Jetzt aber ist damit Schluss. Denn die Antwort, die Wunderwaffe für gesunde, glatte Haut, liegt vor einem im Kühlschrank. Wer das Richtige isst, bekommt den perfekten Glow. Und gegen Pickel, Akne hilft es auch. Ja, das ist doch mal was.
9: Ich esse meine Skincare. Ich habe meine hormonelle Akne nämlich unter anderem mit meiner Ernährung geheilt.
10: Auf Social Media wird der Skinfood-Trend für bessere Haut durch InfluencerInnen beworben.
11: Was könnte das sein?
12: Skin, Haut, Food, Essen, irgendwas gut für die Haut.
10: Wer das Richtige isst, kriegt den perfekten Glow, weiß auch TikTokerin Emira. Schöne Haut kommt nicht aus der Tube, sondern vom Teller.
12: Ich esse grünes Gemüse gerne, also Spinat. Ich habe so ein Problem mit den Augen, ne? Spinat, Brokkoli, alle solche Sachen.
13: Ich bin sicher, dass die normales Essen ja macht unser Gesicht besser. Gurken, Tomaten, ja, Brokkoli und so weiter.
10: Ist der Skinfood-Trend nur Social-Media-Marketing oder steckt da echte Biologie dahinter?
14: Es ist ein kluger Gedanke, dass man die Haut nicht immer nur von außen versorgen möchte, sondern von innen, weil die Haut wird ja von innen aufgebaut. Im Vordergrund stehen Pflanzenstoffe, also Pflanzenkost. Es gibt ja einen engen Zusammenhang zwischen der Darmgesundheit und der Hautgesundheit.
10: Also, Skinfood sind nährstoffreiche Lebensmittel wie Gemüse, Nüsse oder Avocados, die durch Vitamine und Antioxidantien die Haut von innen pflegen. Möhrensaft zum Beispiel ist auf Social Media sehr beliebt.
14: Nach ungefähr 4 Wochen lagert sich die orangene Farbe in die Oberhaut ein. Das ist das Beta-Carotin oder Provitamin A. Und das wirkt ein bisschen anti-aging. Das heißt, es hilft beim Schützen und beim Reparieren.
10: Möhrensaft, ein Glas am Tag zu trinken, sei eine gute Idee, rät die Dermatologin. Doch sie hat noch mehr Tipps.
14: Da gibt es weitere Pflanzenfarben, die wir Hautärzte empfehlen, wie zum Beispiel Lycopin aus dem Tomatenmark. Auch da hochkonzentriert, verfügbar für den Körper, ist auch sehr gut für die Hautgesundheit.
10: Ihre Empfehlung ist ganz einfach. Ein Esslöffel Tomatenmark täglich mit einem Tropfen Öl dazu. Denn der rote Farbstoff in Tomaten, Lycopin, kann viel. Zellen schützen, das Herz-Kreislauf-System unterstützen und sogar das Wachstum von Krebszellen hemmen. Wenn bestimmte Lebensmittel unserer Haut gut tun, welche sind die Bösewichte für unseren Teint?
11: Schokolade, also Süßigkeiten, Fastfood, sowas.
15: Softdrinks, da probiere ich die Finger von zu lassen.
12: Zu viel Zucker, zu viel Fett.
14: Nicht gut für die Haut ist auf jeden Fall hochverarbeitete Kost. Also Lebensmittel, wo eine hohe Kaloriendichte da ist, wo viel Zucker, viel ungesundes Fett und Salz enthalten ist. Der Zucker, der in diesen Lebensmitteln enthalten ist, verklebt Gewebe und somit hat man mehr Entzündung und mehr Faltenbildung in der Haut.
10: Und auch das lässt Pickel sprießen.
14: Die Kuhmilch, wenn wir davon große Mengen in flüssiger Form zu uns nehmen, fördert das Akne beispielsweise und fettige Haut.
10: Und welche Hautpflege, also Skincare, ist sinnvoll? Nur mit Wasser vielleicht?
11: Morgens und abends, genau, und dann nochmal Feuchtigkeitscreme drauf.
10: Intensives Reinigen sei gar nicht zu empfehlen.
14: Dann entfernen wir unsere Schutzmechanismen, die Schutzfette, den Säureschutzmantel, der ist ein pH-Wert von 5 und auch die lieben Türsteherbakterien auf der Haut, die unser Immunsystem trainieren und vor bösen Erregern wie Pilzen und Viren oder Stinkbakterien oder Eiterbakterien uns schützen.
10: Weniger Cremes, mehr Gemüse, so der Rat der Expertin.
14: Tatsache ist, Kosmetik, Wirkstoffe dürfen gar nicht tief in die Haut eindringen, da wo wir sie bräuchten, um Falten auszubügeln. Und es gibt ein großes Studienprojekt, das gezeigt hat, wenn man es schafft, jede Woche 30 verschiedene Pflanzen zu sich zu nehmen, hat man den idealen Darm und das hat dann Effekte auf die Haut. Und da zählt jedes Gemüse, jedes Obst, jede Nuss, jede Saat.
10: Je bunter, desto besser. Tomaten oder Karotten allerdings ersetzen nicht den Sonnenschutz für unsere Haut.
3: Ja, weniger Cremes, mehr Gemüse. Also kann mir sehr gut vorstellen, dass unser Ernährungsexperte Armin Vallée da inhaltlich mitgeht. Fragen wir ihn jetzt. Hallo, Herr Vallée.
16: Guten Abend.
3: Skinfood, das ist doch bestimmt mal ein Trend, den Sie richtig gut finden, oder?
16: Ja, also ich fand es toll in dem Film, dass es mal wirklich um eine ausgewogene, gesunde Ernährung geht, mit vielen Pflanzenstoffen. Das ist toll und da freue ich mich natürlich, wo ich nicht so begeistert bin, wenn so einzelne Lebensmittel dann als Retter für die Haut dargestellt werden. Also es geht wirklich um die Vielfalt. Ja? Das ist das, was notwendig ist, eine ausgewogene, vielfältige, pflanzenbetonte Ernährung.
3: Was hat Ihnen nicht gefallen? Die Tomatenmark?
16: Ja, genau, Tomatenmark und so. Also man kennt ja auch dann die Werbung. Auch zum Beispiel dunkle Schokolade macht straffere Haut. Ja, da sind natürlich einzelne Antioxidantien drin, aber man kann das jetzt nicht der Schokolade rein in die Schuhe schieben, sondern es geht wirklich um das große Ganze und nicht um einzelne Stoffe.
3: Zumal ja, was ja auch die Hautärztin gerade eben gesagt hat, also es gibt ja durchaus einen Zusammenhang zwischen Darmgesundheit und guter Haut. Das ist ja kein Quatsch.
16: Richtig, genau. Also wir haben ja die Mikroorganismen im Darm, auch auf der Haut. Und wenn die Darmflora nicht in Ordnung ist, dann gibt es mehr entzündliche Stoffe, mehr Entzündungen. Und das tut natürlich der Haut nicht gut.
3: Sie stehen vor mir und Sie wissen garantiert, wie man das machen soll. Weil ich rätsel noch, 30 verschiedene Pflanzen in der Woche, wie kriege ich das hin?
16: Ja, das ist ambitioniert, auf jeden Fall. Da muss man sich schon drum kümmern. Ich denke, es reichen auch weniger. Ja, wirklich bunte Vielfalt, saisonales Obst und Gemüse, Beeren, ja, möglichst viele Farben. Das alles als Grundlage zu nehmen, das denke ich, reicht mal aus. Und ob es jetzt 30 sein müssen oder nur 15, das sei dahingestellt. Ich denke, wir könnten auch mit weniger zufrieden sein. Hauptsächlich, wir essen es tatsächlich in größeren Mengen.
3: Ja, und wir schlafen? Ausreichend, ne? Weil nur gutes Essen ist es ja auch nicht, oder?
16: Genau, also das sind auch viele Faktoren, die eine Rolle spielen. Also man muss sich nicht über Brokkoli Gedanken machen, wenn man zum Beispiel Kettenraucher ist. Ja? Dann wird die Haut nicht besser, wenn man Brokkoli statt was anderem isst.
3: Und keinen Sport macht. Ja. Ich liebe Brokkoli. Mhm. Noch ein neuer Trend, Kreatin einnehmen. Also das wär's, habe ich sofort gedacht, das macht fit und konzentriert. Bin sehr gespannt, was Sie dazu sagen.
17: Zwei, die fit werden wollen für den Sommer, sind Alex und Tochter Pia. Sie testen für uns, welche Auswirkungen die Einnahme von Kreatin auf den Körper hat.
18: Ich möchte so fit bleiben, wie ich im Moment bin. Und wenn noch was mehr kommt, wäre natürlich super.
17: Kreatin dient als Energieaktivator und Speicher für die Muskulatur und auch das Gehirn, wenn diese beansprucht werden. Es wird synthetisch als Pulver hergestellt und verbessert die Leistungsfähigkeit der Muskeln. Das zeigen viele Studien. Für unseren Test sind die beiden zuerst bei Sportwissenschaftler Volker Manns. Er überprüft erstmal den Ist-Zustand.
19: Bei dieser Bioimpedanzanalyse kann ich die Körperzusammensetzung messen. Wir haben Muskelmasse, Fettmasse. Und diese Parameter sind super wichtig, um zu schauen, bewirkt Kreatin etwas oder eben nicht.
17: 4 Wochen werden die beiden Kreatin zu sich nehmen und dabei 2-mal die Woche Krafttraining machen. Pia will zusätzlich noch 1-mal joggen. Dann schauen wir, ob sich die Muskelmasse, Fettmasse und die Muskelqualität verändert haben. Unser Kreatin-Check ist um. Pia und Alex sind wieder bei Sportwissenschaftler Volker Manns.
20: Schön, euch zu sehen. Nach 4, 5 Tagen habe ich gemerkt, ich habe viel mehr Energie, viel mehr Kraft. Und als ich dann auch mal dann wirklich Kraftsport und Laufen gegangen bin, habe ich wirklich gemerkt, dass ich da auch große Fortschritte sehe.
17: Ob der Eindruck der beiden stimmt, wird nochmal mit der Bioimpedanzanalyse gecheckt. Und tatsächlich, Pia hat rund 1 Kilo Muskelmasse mehr und dabei auch fast 2 Kilo Fettmasse verloren. Ihre Muskelqualität hat sich um 14% gesteigert. Bei Alex sind Muskelmasse und Fettmasse fast unverändert geblieben, aber seine Muskelqualität hat sich um satte 15% verbessert.
18: Also es motiviert mich, weiter das Kreatin zu nehmen und weiterhin aktiv Sport zu betreiben.
17: Kreatin kann jeder einnehmen. Es steigert die Leistungsfähigkeit beim Sport, den Muskelerhalt bei älteren Menschen und auch fürs Gehirn kann es einen Boost geben.
3: Also, Havalé, das klingt ja alles ein bisschen zu schön, um wahr zu sein. Möchte ich spontan auch nehmen. Ist das so toll?
16: Ja, also in Bezug auf die Kraftleistung, also Steigerung der Kraft und auch des Krafttrainings, das gibt es ganz klare Hinweise. Darum darf auch ein Claim, also eine gesundheitsbezogene Aussage auf diese Stoffe drauf gemacht werden. Da haben wir auf jeden Fall. Beim Gedächtnis bin ich ein bisschen skeptischer oder gibt auch die Studienlage jetzt nicht das her, was jetzt so gesagt wurde. Also steht im Raum, dass es Verbesserungen geben kann im Alter, wenn das Gedächtnis nachlässt oder auch bei Stress, ja, dass man da besser regenerieren kann. Aber da gibt es wirklich nur bisher schwache Hinweise. Das muss noch genauer überprüft werden.
3: Wie viel müsste man da nehmen?
16: Ja, also so 3 Milligramm sagt man, das ist das Mindeste. Und wenn man in dem Bereich 3 bis 5 Milligramm bleibt, dann ist man auf der sicheren Seite. Kreatin wird ja auch selbst vom Körper hergestellt, aber das wird dann zusätzlich noch hinzugefügt. Und wir können es teilweise auch über die Nahrung zu uns nehmen. Das ist vor allem in Fisch und Fleisch drin.
3: Aber wenn Sie sagen, wir stellen das selber her, warum muss ich das dann von außen auch noch dazufügen, wenn ich auch 1-mal die Woche Fisch und 1-mal die Woche Fleisch essen.
16: Genau, das würde auch reichen. Aber wenn man da eine Steigerung haben will, wenn man das optimieren will, dann ist man da ganz gut aufgehoben, weil wirklich im Gegensatz zu vielen anderen Nahrungsergänzungsmitteln hier wir wirklich eine gute Studienlage haben, die das bestätigen, dass man da Fortschritte erreichen kann. Aber natürlich nur in Bezug auf die Kraftleistung. Ja, ich bin jetzt eher so ein Ausdauersportler. Mir bringt das nicht so viel.
3: Aber, ja gut, aber das aus Ihrem Munde. Wie wird denn das eigentlich hergestellt?
16: Ja, da gibt es verschiedene Möglichkeiten, aber es ist eine synthetische Herstellung, chemische Synthese. Da gibt es verschiedene Ausgangsstoffe, zum Teil in Europa, aber auch in Asien. Und da sagen wir eher ein bisschen Vorsicht bei der Quelle. Es sollte schon ein seriöser Hersteller sein aus China, wenn das ganz günstig im Angebot, im Internet ist. Da haben wir dann doch immer wieder Verunreinigungen und das sollte man vermeiden.
3: Dann fasse ich mal zusammen. Also Kreatin als Nahrungsergänzungsmittel macht durchaus Sinn, so beim Muskelaufbau, sagte Herr Vallée, dass man konzentrierter dadurch ist. Das ist leider noch offen, aber es gibt Hinweise, dass das so sein könnte. Und Skinfood, grundsätzlich gut, natürlich sich gesund zu ernähren, da freut sich die Haut, aber das reicht natürlich nicht. Haben wir auch gehört, Schlafen, Sport. Auch das muss sein. Was haben wir eben noch gehört? Wer Kettenraucher ist, dem hilft auch kein Brokkoli. Herr Vallée, viel Erfahren. Bis zum nächsten Mal.
16: Dankeschön.
3: Und das Gespräch wie die ganze Sendung gibt es natürlich auch in der ARD-Mediathek. Hausmeister zu sein, das ist ja ein weites Feld. Der klassische Hausmeister, der mit diesem riesigen Schlüsselbund den ganzen Tag lang Kinder von der Rasenfläche verjagt, der ist ja schon lange in Rente. Die Hausmeister von heute, die sind eher neudeutsch Facility Manager, die sich um ganze Gebäude und den Betrieb kümmern. Und Alex ist auch einer. Und für ihn lohnt sich das nicht nur, er liebt das.
1: Habe ja meinen Freund dabei. Ich werde hier schon genannt im Magic Hand. Das passt aber nicht ganz. Guck mal, wie schief das ist. Ich bin ein Mensch, der nicht so aufs Geld guckt, also im positiven Sinne. Servus, ich bin der Alex, bin 46 Jahre alt und als Hausmeister bei den Verkehrsbetrieben Karlsruhe tätig. Das erste Blöde haben wir schon, weil der hätte am Freitag geleert werden müssen. Wurde nicht. Bin nicht der typische Glühbirnenwechsler und auch nicht der, wo draußen das Laub zusammenfegt. Das machen bei uns andere Abteilungen. Guckt, dass die Reinigungskräfte alles richtig sauber machen, macht kleine Reparaturen. Hängen mal da und da mal ein Bild auf. Eine Verstopfung ist mal dabei. Ab jetzt verdienen wir Geld. Hallo, guten Morgen. Hi. So. Fast am Freitag kein Müll geleert. Sieht aus wie die Sau. Und dann müssen wir so als erstes dann erstmal E-Mails gucken, ob eine E-Mail bekommen ist oder eben unser Störungsportal. Oder Marco hat vielleicht schon was für mich? Hat er schon was für mich? Hä? Genug? Uiuiui. Gut, legen wir los. Das ist jetzt für mich der Albtraum. Machen wir ein bisschen Platz. Ich hoffe, dass der heute kommt. Also heute ist extrem viel. Also manchmal liegen da nur 5 Säge, dann geht's. Jetzt gehen wir kurz ins Trockene. Der Rundlauf ist, wir gucken in die WCs rein, Damen und Herren, ob da gereinigt wurde, ob das Papier aufgefüllt wurde, ob alles sauber ist. Morgen. Alles dunkel, alles gut.

0: So. Schauen wir mal hier. Ah ja, da ist sie gerissen. Wenn man da drauf sitzt, kann es schmerzhaft werden. Der müsste jetzt passen. Das ist halt eine ziemliche Fuddelarbeit hier im letzten Eck. So, ein bisschen Lego für Erwachsene jetzt im Sanitärbereich. Alt, neu. Sieht gut aus. So, Hände waschen. Erledigt.
1: Der Müll leider sieht wieder schlimmer aus wie heute Morgen.
2: Wird der noch abgeholt, meinst du?
1: Ich zweifle. Wahrscheinlich drücken sie es auf morgen hinaus, weil morgen die reguläre Leerung wäre, leider. So, Schrauben habe ich. Jetzt gehen wir in einen Büroraum. Da soll eine Hinterwand von einem Schreibtisch defekt sein. Schauen wir mal. So, hier ist die Wand, die Rückwand hat es von den Schrauben rausgerissen. Jetzt tun wir das gerade ein bisschen versetzen und frisch verbohren.
2: Schwierig.
1: Sehen wir gleich. Soll aber klappen. Habe ja meinen Freund dabei.

0: noch eins. Kommt gleich noch zwei. Ja, also durch meinen erlernten Beruf ist vieles leicht für mich. Also ich habe keine Angst vor Werkzeug oder vor was machen. Und wenn man ein bisschen mitdenkt, dann kann man viel probieren. Das klappt auch viel. Also ich glaube, ich habe hier schon viele Leute glücklich gemacht. Nach 23 Jahren habe ich mich dann doch mal wieder nach was Neuerem orientiert und bin wieder zum Handwerklichen gekommen, was ich einst mal gelernt habe. Hier habe ich ein Erfolgserlebnis und bekomme auch die Zuneigung dazu. Und man hat wieder einen Namen. Die Leute freuen sich danach, wenn man sieht, ah, der Hausmeister, der war gestern bei uns, hat es repariert. Und ich werde hier schon genannt, Magic Hand.
1: Das passt aber nicht ganz. Guck mal, wie schief das ist.
0: Ah, doch.
1: Ey, das täuscht so extrem. Sieht's von dir gerade aus? Bei mir sieht's so aus.
0: Ja. Jetzt war ich kurz geschockt, gell? Nächste Wahrheit.
1: Glück gehabt. Hat aber echt getäuscht. Es sah wirklich aus wie, oh je.
0: Dann sind wir durch. Gehen wir, ja.
1: Bei meinem Gehalt ist es ein Geben und ein Nehmen. Ich habe ein Bruttogehalt von ca. 3.900 Euro. Da kommen noch die ein oder andere Zulage dazu. Dann wird mir noch die betriebliche Altersvorsorge abgezogen, sowie auch zum Bausparen. Und dann sind wir summa summarum am Schluss bei einem Gehalt von ca. 2.500 Euro. Dadurch, dass ich ja im Unternehmen intern gewechselt bin und in eine andere Tarifgruppe gewechselt bin, sind es ein paar Euro mehr geworden. Das habe ich nicht gewusst. Das war dann das i-Tüpfelchen von dem Ganzen. Das hat es ja noch attraktiver gemacht. Ich bin halt schon sehr lange im Betrieb. Ich habe viele Jahre schon hier geleistet. Und das wird bei uns pro Jahr immer angerechnet. Und die 25 Jahre machen sich jetzt halt in meinem Gehalt bemerkbar. Und das finde ich gut.
0: Bis morgen.
1: Ciao, ciao.
0: Ich bin ein sehr bodenständiger Typ. Ich bin immer mit dem zufrieden oder ich gebe mich mit dem zufrieden, was ich gerade habe.
1: Ich sage immer, eine Skala von 1 bis 10, bei 5 bin ich immer zufrieden.
0: Der beste Schritt, den ich je machen konnte, in diesen Beruf zu wechseln, in diese Abteilung, es passt alles. Alle sind glücklich. Das ist das Allerwichtigste.

0: Und das war's von uns. Nächsten Mittwoch gibt's uns wieder. Da ist unser Gesundheitsexperte Professor Ganjur bei uns zu Gast. Also nicht vergessen, Mittwoch ist Max-Tag und ich freue mich auf Sie.
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0: Der sonnige Morgen im Frankfurter Zoo beginnt für die Bewohner des Raubtierdschungels mit einer Überraschung. Damit es im Speiseplan der Sumatra-Tigerin Malea und ihrer mittlerweile ziemlich großen Tochter Brani nicht zu eintönig wird, haben sich die Pfleger eine besondere Sommerkreation ausgedacht.
1: So, heute wollen wir die Mutter mal wieder Spaß mit ihrem Kleinen. Dazu gibt es eine Eisbombe und das werden wir ein bisschen modifizieren mit Zimt und einem Karton, um das Ganze ein bisschen interessanter zu machen. Dazu werden wir erstmal die Eisbombe in den Karton machen und ein bisschen Zimt aufstreuen, dass der Karton auch ein bisschen interessanter wird. Weil beim letzten Mal, das hatten wir ja schon mal gemacht, und da durfte der Kleine oder die Kleine nicht an die Eisbombe. Vielleicht darf sie sogar heute mal an die Eisbombe. Ansonsten kann sie schon mit dem Karton beschäftigen.
0: Die Eissorte Tiger besteht artgerecht aus Tierblut mit Fleischstückchen.
1: Wenn wir das mal ein bisschen zusammenbasteln, damit die Tiger auch ein bisschen was davon hat. Und die Fläche auch. So, kann man es schön tragen. Dann gehen wir zum Tiger.
0: Und mit ihm das Kombi-Unterhaltungspaket für Mutter und Kind. So. Malea und Brani sind im Moment im Innengehege eingeschlossen.
1: So, dann sind wir hier am Ort des Geschehens. Ist Mutter, Kind zu Hause. Stellen wir es mal so hin. Ja, dann wollen wir mal sehen, was er dazu sagen zu der Eisbombe. Gut, dann wollen wir sie mal rauslassen. Na, schauen wir mal.
0: Die Mischung erscheint auf den ersten Blick abenteuerlich. Tierblut und Fleisch als Eis mit Zimt als Gewürz und das alles im Karton. Aber Tiger mögen sowas. Also man darf jetzt gespannt sein, wie die beiden darauf reagieren. Der Opel Zoo hat einen neuen, na sagen wir, Kinderstar. Ein neugeborenes Eselchen. Der Kleine bekommt Besuch von der Tierärztin Frau Dr. Grenz und Zooinspektor Jörg Beckmann. Die wollen mal sehen, wie es dem neuen Zoobewohner so geht.

0: Wie man sehen kann.
1: Super.
0: Vielleicht ein bisschen grün mit drin, ist wieder beim Schwanz.
1: Jetzt wollen wir erstmal kurz gucken, bevor wir dich pieken. So.
2: Gestern Abend.
1: Ist jetzt
2: um 6.
1: Ein beinahe einen ganzen Tag.
0: Gell? 20 Stunden.
1: So.
0: Ziemlich genau.
1: Moment, einmal.
2: Also der ist relativ kurz, finde ich, jetzt abgerissen, der Nabel. Ich und ich habe gestern schon hier desinfiziert und heute Morgen nochmal.
1: Super. Aha. Ich würde beinahe sagen, wollen wir ihn auf die Seite legen, dann kann
0: oder
1: ich nämlich...
0: Oder Männchen machen.
1: Männchen machen geht auch, weil...
0: Oder so.
1: Theoretisch so. Ach, bist du irgendwo ein Schaf? Hm? Bei Schafen geht es doch ganz prima.
0: Nicht hängen lassen, Kleiner, es geht weiter.
1: So. Die nächsten Tage morgens und abends wieder desinfizieren, schön drauf tun. Aber fühlt sich soweit gut an.
0: So, so muss mal tapfer sein.
1: Jetzt gucken wir mal. Jetzt kommt die
0: wie mutig
1: böse,
0: du bist.
1: Dicke, fette Spritze.
0: Das ist die Tierärztin, die piept übrigens.
2: Ach, ich will nicht mich angucken.
1: Genau. Moment, ich muss erst mal irgendwie eine,
2: den Chip.
1: Eine Falte kriegen. Eine richtig schöne Falte.
0: So stramm die Babyhaut.
1: Wie kann man da reinpicken? Oh, stramm ist gar kein Ausdruck. Gut.
3: Und schon sitzt der Erkennungschip.
2: Oh, total weinisch, ne?
0: Riecht auch noch nicht.
1: Ja.
0: Großneutral.
3: Nicht nur der Kleine ist recht zutraulich, auch seine Mama ist ganz friedlich und scheut die Begegnung mit Menschen nicht.
1: Sternchen ist mit der Flasche aufgezogen, deswegen ganz klar, die ist super zutraulich. War noch ganz lange, hatte die immer die Hoffnung, dass man vielleicht doch eine Flasche in der Hand haben könnte, obwohl sie schon entwöhnt war. Gell? Und das gibt die dann halt auch dieses Vertrauen zu Menschen, das hat sie auch dem Kleinen jetzt schon mitgegeben. Gell? Süß. Titus?
3: So heißt der Kleine.
1: Ach, super. Besser kann es gar nicht sein.
3: Nach der Begegnung mit dem süßen Eselbaby sind alle hin und weg. Und auch Titus mag sich von seinen neuen Freunden gar nicht trennen. Im Frankfurter Zoo ist Pflegerin Judith Beer auf dem Weg zur Tierärztin. Im Karton eine kranke Taube.
4: Hallo, Frau Beer. Ah, da ist die Taube drin?
5: Ja, genau.
4: Super, danke. Dann machen wir gerade mal zu. Nicht, dass sie uns wegfliegt, weil fliegen kann sie ja noch. Ne?
5: Ja, das ist gut.
4: Okay, dann holen wir die mal zusammen raus. Die hat schon wieder angefangen, sich zu kratzen, ne?
5: Ja.
4: Sie können das vielleicht geschickter als ich. Das ist eine Sokol-Taube, das ist eine ganz seltene Art. Und dieses Weibchen kratzt sich immer wieder am Hinterkopf und wir wissen nicht, woher das kommt. Jetzt müssen wir ganz schnell die Maske drauf tun. Genau, und gucken, dass die einschläft und dann können wir sie uns gleich mal in Ruhe angucken.
3: Schlafmittel gibt es für eine kurze Narkose.
4: Und dann lasse ich sie vielleicht. Die atmet jetzt eine Mischung aus Sauerstoff und Narkosegas ein, wenn das Gerät hält. Und dann kriegt sie von der Prozedur, die wir gleich mit ihr anstellen, nicht so viel mit und kann entspannt schlafen, während wir gucken, dass wir verhindern, dass sie sich kratzt. Aber ich glaube, das Köpfchen hängt schon, oder? Deswegen gucken wir mal ein bisschen, wie viel die braucht. Ich nehme das mal da hinten mit zu mir, wo ich arbeite. Und dann lasse ich sie vielleicht auch auf der Seite liegen. Jetzt sehen wir hier, dass da noch zwei Perlen dran sind. Die restlichen sind schon wieder runter. Können Sie sehen, ob sie atmet? Sehen Sie das? Also das ist wichtig, da sagen Sie, wenn ich Ihnen da die Sicht versperre, Bescheid. Die mache ich, glaube ich, auch mit ab, Frau Bär, weil da sind die Krallen auch schon so lang, dass die nicht mehr lange halten werden. Dann werde ich ihr heute halt...
5: Wenn wir schon dabei sind.
4: Ja.
3: Krallen mit angeklebten Kunstperlen.
4: Die Perlen an den Krallen werden erneuert, damit wir einfach mechanisch verhindern, dass die sich am Hinterkopf kratzt. Das kann ich vielleicht mal ganz kurz zeigen. Die schabt sich hier mit ihren Füßen, mit den Krallen, immer die Federn weg am Hinterkopf. Und wir haben überhaupt keine Ahnung, woher das kommt. Wir haben diverse Untersuchungen schon gemacht. Wir haben mit der Vogelklinik Proben genommen. Wir haben Blutuntersuchungen gemacht und wir finden einfach keinen Grund dafür. Deswegen bleibt uns jetzt, weil wir die Ursache nicht bekämpfen können, einfach nur ihr die Möglichkeit zu nehmen, sich zu kratzen, indem wir eben die Krallen stumpf machen sozusagen. Ich mache da immer erst so ein Tröpfchen Sekundenkleber in dieses Loch für ganz normale Perlen aus dem Bastelladen und setze die dann eben auf die Spitze von so einer Kralle. Das ist eine ziemliche Fummelarbeit, gelingt auch nicht immer so gut.
3: Und so wird aus Perlenschmuck mit etwas Fantasie ein medizinisches Hilfsmittel.
4: So, und das ist immer der Teil, den ich liebe, wenn es an mir klebt und nicht an der Kralle. Aber da muss man einfach ein bisschen Geduld haben.
3: Im Tiger-Außengehege wartet gut verpacktes Eis auf die Tiger-Mama und ihre Tochter. Pfleger Hans Karrer hat sich Mühe gegeben und hofft, dass das kleine Geschenk ankommt.
6: Heute haben wir die Eisbombe versteckt im Gardon. Wie ein Überraschungsei für ein Tiger sozusagen.
3: Mutter Malea hat den Fremdkörper mit dem verlockenden Geruch schon entdeckt. Ihr Töchterchen traut der Sache noch nicht und bleibt in sicherer Entfernung.
6: Malea, die Eisbombe. Lex hat noch gar nicht gemerkt, dass da eine drin ist. Was? Ah, jetzt. Ist da noch was drin? Ei, Malea, schmeckt dir das Eis nicht heute? Anscheinend ist der Karton interessanter wie das Eis.
3: Naja, ist vielleicht zu kalt für die empfindliche Nase.
6: Jetzt guckt sie erstmal, wo das Junge ist und was in dem Karton ist. Alles auf einmal. Frauen sind ja multitaskingfähig und können das. Zwei Sachen auf einmal.
3: Langsam wird auch die Kleine neugierig.
6: Was riecht die Mama so gut, gell? Sie traut sich noch nicht so ganz.
3: Auch für die Pfleger ist es immer wieder spannend zu beobachten, ob ein Unterhaltungsprogramm auch angenommen wird.
6: Ja, das ist wie beim letzten Mal. Sie darf auch nicht an die Eisbombe oder kann sich noch dran erinnern. Beim letzten Mal habe ich auch einen auf die Nuss gekriegt. Immer wieder vorsichtig, aber auf der Mutter rumtouren dürfen wir ja. Merkt man schon hier, sobald sie da vorne hingeht, kommt der böse Blick der Mutter. Da weiß sie ganz genau.
3: Die Kleine ist schon ziemlich gut erzogen. Vorne ist tabu, ja, genau. Hinten darf gespielt werden.
6: Ach, Malea, bist du tappig heute. Wie sie rummachst, ist fort das Eis.
3: Bei der Hitze hält auch so ein großer Klotz Tigereis nicht allzu lange.
6: Du musst ein Vorbild sein. Sie wird ja gerne, aber sie weiß ganz genau. Ja, von hinten rum mal gucken. Da, jetzt. Tiger in the Box. Ah, jetzt ist es doch draußen.
3: Tierblut mit Zimt, normalerweise eine Mischung nach Maleas Geschmack, aber na, heute ist alles anders.
6: Wie? Zu viel Zimt oder was?
3: Im Opel Zoo wird es heute für zwei Löffelhundgeschwister sehr aufregend.
7: Heute steht ein großer Umzug bevor. Und zwar gehen die zwei Löffelhunde, die eine Handaufzucht von uns, die Emma, plus die Schwester, die gehen heute hoch in die Wildtierauffangstation. Da haben sie einfach ein bisschen mehr Platz. Die haben ein kleines Außengehege. Und dadurch, dass die ja viel am Butteln sind, gerade nach Insekten, ja, macht es natürlich Sinn, wenn wir die jetzt erstmal schon zusammen wohin packen können, wo sie auch ein bisschen Tageslicht abbekommen. Am Anfang waren die ja wirklich nur erstmal hier zusammen drin, dass sie sich überhaupt kennenlernen konnten.
8: Hallo.
3: Flaschenkind Emma ist zu sehr auf ihre Pflegerin fixiert, fast schon wie ein Schoßlöffelhündchen. Jetzt soll aus Emma aber doch eine echte Löffelhündin werden, so eine wilde. Und deshalb wurde sie mit ihrer wilden Schwester zusammengesetzt.
7: Komm mal, da rein, Emma.
3: Ab in die Box für den Umzug in die neue Heimat.
7: Also sie war jetzt wochenlang nicht mehr eingesperrt in der Chatbox. Aber von klein auf kannte es ja eigentlich gar nicht anders. Also dadurch, dass man die ja dann jeden Morgen wieder mit ins Zoo genommen hat, wenn ich sie über Nacht zu Hause hatte. Und irgendwie musste man sie ja transportieren. Also das ist jetzt nicht so schlimm. Sie wird halt nun mal größer. Und man hätte durchaus jetzt auch eine größere Chatbox nehmen können. Aber das ist ja zwischendurch dann auch nur, um sich, weiß nicht, ein bisschen zurückzuziehen oder so. Ne, Schnecke?
3: Schnecke muss ja nicht allzu lange in der Box bleiben.
7: Also sind so wirklich, ja, ein Stückchen ist es schon, ein steiler Berg. Aber den schaffe ich, ne? Ja? Na, wunderbar.
3: Emma und ihre Ziehmama, immer noch ein Herz und eine Seele.
8: Das ist die Schwester von der Emma, die hat ja viel in der Kiste gelegen. Und die braucht man jetzt nur zumachen. Ziehen jetzt beide um. Ein neues Leben. Dankeschön.
3: Jetzt geht's für die Löffelhundgeschwister in ein neues Gehege, aber ihre vertraute Pflegerin bleibt ihnen erhalten.
7: Wir haben ja Glück, dass auch die Wildtierauffangstation weiterhin zum Mesorevier gehört. Somit bin ich auch weiterhin für die Pflege verantwortlich, was mich natürlich auch freut. Also es wäre für mich natürlich wesentlich schlimmer, wenn jetzt ein anderes Revier quasi die Kleine weiter betreuen würde. Nee, das finde ich schon ganz gut.
3: Und für Emma und ihre Schwester wird dadurch die Umgewöhnung an die neue Umgebung leichter. Was wäre ein Zoo ohne Affen? Im Frankfurter Zoo leben viele verschiedene Arten, von großen Menschenaffen bis zu kleineren Primaten wie den Kapuzineraffen. Diese Kapuzineraffen verdanken ihren Namen ihrer Fellfärbung, die an die Kutten der Kapuzinermönche erinnert.
9: So, Shani. Gut. Also, wir haben alles eingerichtet. Die Affen sind logischerweise jetzt in der Außengehege. Die warten jetzt schon drauf. Die denken, sie kriegen jetzt Futter, aber jetzt machen wir erstmal Beschäftigung. Wir wollen mal gucken, was da passiert. Ich habe jetzt aber zwei Sachen. Das ist natürlich nur eins unter vielen. Da habe ich einmal hier die Kokosnüsse. Das weiß ich, das klappt auf jeden Fall. Und das ist die Zwiebel. Die Kokosnüsse, das sind Äffchen. Die arbeiten schon mit Werkzeug. Die sind ein bisschen weiterentwickelt. Das heißt, ja, wenn wir Glück haben, gehen die hin, nehmen die Kokosnuss und dann bang, machen das auf. Würdest du das bei anderen Affen, bei den Katas machen, passiert gar nichts. Können wir später noch mal gucken. Können wir das auch probieren. Aber hier, die machen das auf. Da siehst du schon so ein bisschen die Entwicklung, die ist schon ein bisschen weiter bei denen. Ich lege jetzt einfach mal die Zwiebel hier hin. Wenn man jetzt beides machen würde, dann würde sich wahrscheinlich auf die Kokosnuss, weil sie die essen wollen, und dann ist die Zwiebel uninteressant. Deshalb machen wir das mal hintereinander. Ne? So, Affentür hier. Ne? Siehst du hier mit dem Hebel hier? Da kann man das nochmal sichern. Da oben ist eine Lasche und jetzt ist das zu, ohne dass ich zuschließe. Mach ich nicht. Jetzt hier immer gucke, dass du nach außen sicherst, ne? Nicht, dass uns was wegläuft und das abhaut. So, jetzt sind wir bereit?
7: Ja.
9: So, wir bleiben jetzt ganz ruhig stehen und gucken mal.
3: Die Kapuzineräffchen sind sehr neugierig. Da brauchen Harald Thomas und Praktikantin Janine nicht allzu lange zu warten. Aber die Menschen sind für die Affen erstmal viel interessanter als das Gemüse. Harald Thomas wird schon ganz ungeduldig.
9: Da ist die Zwiebel. Wer bist denn du, Ricardo? Ach so, immer aufpassen, ne? Also ich kann das machen, weil ich dich schon lange kenne. Wenn du mit dem Kopf hier vorgehst, Ne, die können rausgreifen. Ne? Auch Vorsicht so mit Ohrringe und sowas, Brille und solche Geschichten. Zack, die Affen haben das und dann kriegen die nicht. Was ist mit dir? Wer bist du?
3: Praktikantin Janine kennen die Affen noch nicht. Sie muss jetzt erst mal ganz genau in Augenschein genommen werden. Die komische Zwiebel interessiert da weniger.
9: Jetzt machen wir Folgendes, jetzt machen wir einfach die Nuss da rein. So, Achtung. Mal gucken, was wir machen. Ja, sonst wird hier ungemütlich hier. Zack. Einmal die Nuss. So, dann gucken wir mal, was ich mit der Nuss mache. Uwe, hol die Nuss.
3: Ja, von wegen Kokosnuss aufmachen, der Vorführeffekt. Die Affen finden die 0815-Blätter heute viel interessanter. Bei Tierärztin Frau Dr. Geiger werden derweil die Krallen einer Taube entschärft.
4: Wir mussten uns das jetzt halt aus der Not quasi ausdenken. Ich glaube, eine medizinisch anerkannte Methode ist das nicht unbedingt. Also man macht das manchmal bei Böcken von Antilopenarten, wenn die zu aggressiv sind. Dann macht man mit Kunstharzen auf die Hornspitzen so Abrundungen drauf. Aber mit Perlen, glaube ich, Nagelstudio, das haben wir nur in Frankfurt. Nagelstudio Geiger. Also wenn es mal mit der Tiermedizin nicht mehr läuft, dann... Vielleicht kann ich die noch ein bisschen hier so ein bisschen flacher machen. Ah, also das ist Friemelarbeit.
3: Ohne Perlen würde das Tier sich wundkratzen.
4: Dieses Weibchen an sich kommt aus der Tschechischen Republik, aber die Art kommt von der Insel Socorro. Deswegen heißen die auch Socorro-Tauben. Und die waren da fast komplett ausgerottet und haben nur in Zoos überlebt und sind da eben vermehrt worden, sodass jetzt eventuell dann irgendwann der Plan besteht, die wieder auf dieser Insel auszusetzen. Sodass man quasi wirklich eine Art erhalten hat, die es sonst jetzt nicht mehr gäbe. Deswegen ist natürlich jedes Einzeltier ziemlich wichtig.
3: Und jede Anstrengung ist gerechtfertigt.
4: Und wir haben auch ein neues Männchen für dieses Weibchen. Das ist aber noch in Quarantäne. Deswegen ist sie momentan alleine. Also auch die Zusammenführung mit Partnern und unterschiedliche Gehegeeinrichtungen, das hat alles irgendwie nicht dazu geführt, dass sie aufgehört hat zu kratzen.
3: Aber mit den Perlen funktioniert's.
4: Okay, wie viele fehlen noch? Zwei. Und dann haben wir auch bald unseren Sekundenklebervorrat erschöpft, da muss ich wieder neuen besorgen. Ich muss mal wieder ins Bastelgeschäft und Perlen und Sekundenkleber kaufen.
3: Zum Glück gibt es kreative Tierärzte.
4: Gibt es irgendwelche Farbwünsche, Frau Bär?
10: Nee.
4: Oder ist grün okay?
10: Grün ist okay.
3: Klar, grün passt gut zum Taubenbraun, grau.
4: So, und mal, solange die noch halbwegs schläft, können Sie das Gas abdrehen und ich lege die noch mal schnell auf die Waage. Ungefähr 125 Gramm, mit einer relativ groben Waage zwar, aber ja, jetzt warte ich noch, bis sie aufwacht. Wir hoffen, dass die Zehen alle nicht aneinander kleben.
3: Noch wirkt das Narkosegas.
4: Hat aber schon Spannung im Köpfchen.
3: Bei den Tigern gibt es heute Eisbombe, aber irgendwie kommt die nicht so recht an bei Muttertier Malea.
6: Den Kleinen glaubt es gar nicht, den lässt es einfach liegen. Was ist da los? Kann ich da jetzt hin?
3: Ja, wenn Mama nicht will, also die Kleine wird es schon nehmen.
6: Ich weiß jetzt gar nicht, was ich machen soll.
3: Eigentlich will die Mama auch nicht, dass sie davon nascht. Also Vorsicht. Es ist wie im Leben. Mama passt gerade nicht auf. Also.
6: Mal gucken. Aber.
3: Ja, der Zimtgeruch ist wohl etwas zu stark für die Kleine. Aber jetzt hat sich Malea umentschieden und leckt mal Probe.
6: Ja, da sieht man halt, dass so ein Tiger doch nicht so der allercleverste ist. Gell? Das ist einfach Blut mit Wasser und Fleisch. Weil normales Eis, da werden sie nicht so drauf reagieren, gell? Jetzt aber.
3: Und während Mama das gefrorene Blut leckt, hat sich Brani damit abgefunden, dass sie heute zuschauen muss und beschäftigt sich mit sich selbst.
6: Sie weiß dann, was sie machen darf und was sie nicht darf. So muss es ja sein. Also beim normalen Essen ist die nicht so, die Mutter, die bringt ihr sogar noch oder darf das sogar wegnehmen, die Kleine, aber nicht beim Eis. Das zeigt halt immer wieder, Beschäftigung ist halt wichtig und das tut den normalen Alltag des Tigers doch einfach auch verschönern und interessanter machen.
3: Und wenn kleine Tiger kein Eis kriegen, dann ärgern sie eben die Mama, bis sie vielleicht doch noch was abbekommen. Die beiden Löffelhundgeschwister sind in ihrem neuen Gehege angekommen. Hier können sie sich jetzt in Ruhe an etwas mehr Wildnis gewöhnen.
8: Das ist auf dem Wirtschaftsbereich vom Zoo. Das ist explizit nicht für Besucher zugänglich, weil wenn wir hier Wildtiere bekommen, die sind halt sehr schreckhaft. Damit die auch Ruhe haben, wenn wir die unterbringen müssen, ist das halt ausgelagert.
3: Ein sonniges, ruhiges Plätzchen für die zwei und Pflegerin Joanna Geisel wird weiterhin für sie sorgen.
10: So, mein Schatz.
8: Guck mal, die Sonne.
3: In dem Gehege lebten bis vor ein paar Tagen noch Perlhühner.
8: Riecht komisch. Riecht nach Perlhuhn noch.
3: Hühnchen. Das würde der gefräßigen Emma jetzt so passen.
10: Ja, erstmal müssen wir schnuppern. Also es sind ja so viele Gerüche, so viele fremde Gerüche auf einmal. Also für sie ist es natürlich jetzt absolut Neuland. Also das hier oben war sie noch nicht gewesen, sondern Gerüchen, die hat sie hier, also die Gerüche hat sie auch noch nicht aufgenommen. Und wollen wir deine Schwester rauslassen?
3: Die Schwester traut sich noch nicht so recht.
10: Man sieht es jetzt immer öfters, dass sie auch zu zweit wirklich in der Kiste liegen. Die Emma relativ weit vorne, sie dahinter. Es geht ja in erster Linie erstmal darum, dass die Emma jemanden hat, dass er einfach mal merkt, dass er ein Löffelhund ist. Und ich finde, das so wie das jetzt die ganze Zeit funktioniert hat, das ist absolut ausreichend.
3: Dank ihrer wilden Schwester macht Emmas Abnabelung von der Ziehmutter und Pflegerin große Fortschritte.
8: Das ist jetzt eine komplett andere Welt hier oben. Viel mehr Naturgeräusche, andere Tiere wohnen nebenan. Und unten war viel mehr Verkehr, viel mehr Besucher, mehr Lärm. Auch technische Geräusche, das hier oben ist schon sicherlich schöner für die. Hm? Ja. Und Sonne.
10: Also mir gefällt das ja schon, wenn sie jetzt da so schön in der Sonne liegt.
3: Joanna Geisel kann es nicht lassen, mit Emma zu kuscheln.
8: Und du? Kommst gleich raus, ne? Also wir weg sind.
10: Gut. Tschüss.
8: Nein? Nochmal auswerfen, bitte.
10: Emma, ab.
8: Genau, lass jetzt mal in Ruhe, dass sie sich umgucken kann, auch dass ihre Schwester mal aus der Kiste rauskommt. Und dann gucken wir nachher nochmal. Aber die müssen dich jetzt ein bisschen abnabeln.
3: Damit die beiden große, selbstständige Löffelhundweibchen werden. Aber das Abnabeln findet Emma gar nicht so toll. Sie will viel lieber wieder mit ihren menschlichen Freunden schmusen und spielen. In Frankfurt machen die Kapuzineraffen ihrem Pfleger einen Strich durch die Rechnung. Er hat ihnen eine Kokosnuss und eine Zwiebel als Spielzeug ins Gehege gelegt. Aber die Affen interessieren sich viel mehr für die Praktikantin Janine als für das Futter.
9: Robert, hol die Nuss. Ihr kriegt noch eine Nuss. Also, die ist noch frisch.
3: Noch ein Versuch, noch eine Kokosnuss, damit die Affen doch noch zum Nussknacken angeregt werden.
9: Ah, Kokosnuss. Kokosnuss, jetzt sind sie ein bisschen aufgeregt. Vor allen Dingen ist es was Neues und dann müssen sie erst mal gucken, dass nichts passiert. Ja, mein Schatz, ja, denk dran, die Hand, die einen füttert, weiß man nicht. Janine, du hast ja mal aufs Schild geguckt. Weißt du noch, wo die Tierchen herkommen?
11: Aus Brasilien.
9: Ah ja, ne? Da weißt du auch hier, der Papa, immer ein Mann, ne?
11: Ja.
9: Ah, was weißt du noch? Hast du noch irgendwas?
11: Kommen aus den Laubwäldern.
9: Ah, du musst dir jetzt vorstellen, so einen Laubwald haben wir ja jetzt hier gemacht. Ja. Und dann ein bisschen dichter so, diese ganze Geschichte, ja, ne?
3: Die Affen sind sowohl im feuchten Regenwald als auch in trockenen Gebirgswäldern in den Baumkronen unterwegs. Mit Händen und Füßen und auch mit ihrem Schwanz hangeln sie sich durchs Geäst.
9: Du bist, geh jetzt dahin, nicht am Fingernagel knabbern. Du sollst die Nuss nehmen. Da, die Nuss. Wo guckst du denn jetzt schon wieder hin? Nicht schaukeln. Oh, jetzt will er wieder schaukeln. Die Nuss. Die Janine will doch mal gucken wegen der Nuss. Meck, meck. Ich fasse es nicht. So eine schöne Nuss. Ich habe die extra bestellt bei der Futterküche, damit ihr heute mit der Nuss spielen könnt.
3: Na, Undank ist der Weltenlohn. Im Moment sind die Menschen außerhalb des Geheges und vor allem die Kamera viel interessanter als alle Nüsse dieser Welt. Im neuen Elefantenhaus des Kronberger Opelzoos wird Elefantin Wanki gleich einen spannenden Ausflug machen. Sie soll zum ersten Mal auf die neue Außenanlage. Eigentlich ja eine schöne Sache, wenn nur Elefanten nicht so schüchtern wären, wenn es ums Neue geht. Da brauchen die Pfleger einen Plan und Leckerlis.
12: Ich hole dann erst noch Brötchen, dann stationiere ich sie vorne. Weil die kriegt eh einen Schrecken, wenn der Schieber
13: aufhört. Dann brauche ich auch Brötchen. Ich schließe mal da hinten auf.
12: Wolltest du doch umgehen dann?
13: Ja, aber anders geht das nicht.
12: Na, ich hätte sonst von hier vorne Brötchen reingefeuert, aber...
13: Brötchen habe ich doch hier schon hingelegt.
12: Gut.
13: Versuchen wir. Ich mache dann dort dann auf. Mhm. Und dann gehe ich hinten dran.
12: Die Frage ist, machen wir hier zu, wenn sie draußen ist? Dann kriegt sie vielleicht einen Schreck. Aber wenn wir offen lassen, dann rennt sie vielleicht zurück. Das ist jetzt ein Weg, den sie definitiv noch nie gegangen ist. Also zwischen den Boxen haben wir sie schon öfters mal umgesperrt. Aber durch die Tür in den Zwangsstand rein, das hat sie noch nie gemacht. Und dann kommt halt ein ganzes Stückchen Weg, den sie gehen muss, den sie nicht kennt. Und dann kommen halt auch noch diese Lamellen, durch die sie durchgehen muss. Die kennst du so auch noch nicht. Also es sind sehr viele Sachen, die sie so in ihrem Leben noch nicht erlebt hat. Und da werden wir dann sehen, wie sie darauf reagiert. Ob sie ängstlich ist oder ob sie, naja, irgendwie aggressiv wird oder irgendwie sowas. Oder ob sie einfach ganz normal losläuft und rausgeht. Mal sehen. Jetzt hole ich noch ein paar Brötchen. Wir haben jetzt soweit alle Tore schon gestellt und haben auch schon eine Futterspur gelegt, damit das alles soweit funktioniert, wenn sie denn läuft. Jetzt hole ich noch ein paar Brötchen, damit wir locken können und dann geht's los.
3: Wanki hat die Brötchen natürlich schon gerochen. Aber ob sie deshalb den neuen Weg nach draußen geht, das ist offen. In den hinteren Boxen bekommen auch die anderen Elefanten Futter, damit sie nicht eifersüchtig werden und ruhig bleiben.
13: Hingehe, Bude 2 hinten.
12: Ja.
13: Das ist die hinten. Die Brötchen für mich, ja.
12: Für dich?
13: Mhm.
12: Die Wanki ist das rangniederste Tier und wir wollen, dass sie zuerst die Anlage kennenlernt, dass wenn wir dann die anderen dazulassen, dass sie einfach ausweichen kann, dass sie schon weiß, da kann man lang gehen, da kann man lang gehen. Und deswegen lassen wir die Wanki als erstes raus. Und jetzt kann es eigentlich losgehen. Victor, bist du soweit? Gut, ich stationiere sie vorne und dann machst du die Tür auf, ja?
3: Stationieren heißt in diesem Fall mit Brötchen von der großen Schiebetür ablenken.
12: So ist fein. Fine girl, Wanki. Ruhig, bleib hier. Fine girl. Da komme ich nicht dran, so. Ruhig, Wanki. Wanki. Rangu. Fein, Tor. Wanki, gut. Geh mal raus. Geh mal.
13: Wanki, komm. Hierher.

0: auszuhärten.
1: Der Taube wurden Perlen auf die Krallen geklebt, damit sie sich nicht weiter wundkratzen kann. Langsam lässt die Wirkung der Narkose nach. Pflegerin Judith Beer ist besorgt. Der Zoo hofft auf Fortpflanzung der seltenen Tierart.
0: Die sind sehr wählerisch in der Partnerwahl. Das heißt, die werden erst an zwei Käfigen nebeneinander sitzen, sie und das Männchen, und werden dann am Gitter vorsichtig aneinander gewöhnt. Und das kann auch relativ stressig ablaufen, wenn die sich ein Gehege teilen. Deswegen muss man das vorsichtig machen.
2: Und dann beim ersten Zusammenlassen nur unter Aufsicht. Weil das kann ganz schnell gehen bei denen.
0: Dass sie sich gegenseitig dann was antun. Ne? Jetzt magst du nicht aufwachen, hat dir gefallen. Müssen wir noch kurz warten. Die war auch mal draußen hinten in dem, bei den Eulenrichtungen, ne? Hinten dran.
2: Ja.
0: Warum ist sie da nicht mehr? Das brauchtet ihr zu.
2: Das weiß ich nicht mehr genau.
0: Da saß sie mal drauf. Ach so, wegen dem Sand. Wegen dem Sand. Ne? So. Gut, das ging jetzt schnell.
2: Ja, jetzt ist sie wach.
0: Klebt auch nicht. Gut.
2: Gut.
0: Alles klar. Also bis sie oben ist, wird die dann ganz fit sein.
2: Denk
0: super, dann
2: gut.
0: Danke fürs Bringen.
2: Ja, kein Problem.
0: Und nächstes Mal, wenn die, das ist ihre Jacke noch, ich kann es so lang halten.
2: Genau.
0: Wenn auch schon bei einer oder zwei,
2: sagen, gleich Bescheid,
0: sagen sie
2: ja.
0: Gleich Bescheid. Ne? Okay,
2: alles
0: dann
2: klar.
0: Schönen Tag noch, Frau Beer.
2: Gleichfalls.
0: Dann tschüss.
1: Jetzt geht's zurück zum Taubengehege. Die seltene Socorro-Taube ist im Moment nicht im Publikumsbereich zu sehen.
3: So, jetzt gehen wir hinter die Kulissen, in die Absonderung, wo die Taube im Moment sitzt.
1: Denn sie soll Ruhe haben und sich an ihren Mann gewöhnen.
3: Jetzt hole ich das Täubchen raus. Ja, die ist wieder ganz munter aus der Narkose aufgewacht. Schon sehr fit, die will gleich weg. So. Alles klar, Täubchen.
1: Die Perlen stören sie offensichtlich nicht beim Festhalten auf der Stange.
3: Sie ist wieder ganz fit, hat die Narkose gut verkraftet. Und jetzt hoffen wir, dass die Perlen wieder eine Weile halten und dass sich nicht dauernd was aufkratzt. Das ist ja schon ein bisschen blöd. Aber so sieht es wieder ganz normal aus. Hat es verkraftet.
1: Also die Aktion medizinischer Perlenschmuck ist geglückt. Vielleicht wird es ja jetzt endlich etwas mit dem Nachwuchs bei der seltenen Vogelart. Das wäre ein schöner Zuchterfolg für das Vogelrevier des Frankfurter Zoos. Bei den Kapuzineräffchen liegen die kostbaren Kokosnüsse immer noch unbeachtet im Gehege. Eigentlich sollten die den Affen als essbares Spielzeug dienen. Eigentlich. Denn die Affen interessieren sich im Moment für alles, aber nur nicht für die Nüsse. Ganz zum Leidwesen ihres Pflegers.
4: Also Janine, ich glaube, weil wir da so schöne Blätter rein haben, ne? Dass die jetzt erstmal beschäftigt sind hier mit den Blättern. Ist ja klar, die wollen ja in so einem Blätterwald schon hier sich jetzt mal austoben. Ne?
1: Die Kapuzineraffen leben in der Natur, in den Baumwipfeln, in Revieren, die bis zu 300 Hektar groß sind. Die Frankfurter Äffchen genießen die Äste und Blätter, die ihnen Harald Thomas heute gespendet hat.
4: Nimm die Nuss, Harry. Ist dir die zu schwer oder was? Ah, der Ober nimmt die Nuss hier, guck du. Ja. Ober, zeig mal, was in dir steckt. Aha. Bam.
1: Klasse, endlich zeigen sie, wie gezielt und effektiv sie beim Nüsseknacken vorgehen. In kürzester Zeit ist die große Kokosnuss gespalten.

Die Nuss ist offen und jetzt hat er da rumgeleckt. Da ist natürlich diese Kokosmilch drin. Ne? Das trinken die jetzt erstmal, die Kokosmilch. Ne? Das ist natürlich lecker und das ist auch ein bisschen kühl. Und dann vielleicht essen sie die Nuss. Ne? Die anderen profitieren natürlich jetzt davon. Die gehen jetzt alle hin und lecken da mit. Ne? Aber hast mal gesehen, wie der kleine Kerl diese riesen Nuss und was das für schlecht gibt. Aber das macht denen auch einfach Spaß. Selbst wenn die jetzt offen ist, der müsste eigentlich jetzt gar nicht mehr das nochmal aufhauen. Aber

0: macht das einfach so, ne? Das hat er gelernt und dann, das macht er mit Steinen zum Beispiel einfach, ne? Wenn ich jetzt aufpasse und die erwischen Stein, zack, dann hauen sie mir die Kacheln kaputt hier.
1: Okay.
0: Ja, also, das ist so auch in denen drin, ne?
2: Ganz schön geschickt, die kleinen Kapuzineräffchen, aber es geht noch besser.
0: Das ist jetzt das Sohn. Hey, ja, viel cleverer, ne? Einmal auf den Boden.
2: Und schon ist die Nuss ganz offen. Frisches Kokosfleisch ist ein Leckerbissen. Nahrhaft und schön süß. Die Kapuzineraffen fressen die Kokosnuss bis auf den letzten Rest. Jeder bekommt ein Stück. Sowas gibt's nicht alle Tage.
0: Das war jetzt ganz schön gewatt, aber irgendwie hat es sich gelohnt, oder? Es macht doch Spaß, da mal zuzuprobieren. Ne?
1: Auf jeden Fall.
0: Ja, wenn ich dir vorher gesagt hätte, dass die Kokosnuss so aufmache, hättest du gesagt, naja, also, ne? Aber das war wirklich fantastisch. Und wir sind jetzt wirklich für eine halbe Stunde, sage ich mal, richtig beschäftigt mit der Nuss, ne? Und haben noch was zu essen. Ja? Und vielleicht wiederholen wir das irgendwann mal so in einer Woche, dann haben sie wieder Lust. Sonst irgendwann haben sie keinen Bock mehr. Ne? Alles klar, Leute, hier. Das habe ich doch. Ich hab's versprochen, ihr, die Janine, dass ihr das macht. Das habt ihr mir doch noch den Gefallen getan hier. Alles weiter.
2: Zum Glück haben die Kapuziner ihren netten Pfleger nicht enttäuscht. Das erhöht die Motivation für weitere leckere Beschäftigungsaktionen. Pflegerin Joanna Geisel und Zooinspektor Jörg Beckmann auf dem Weg zu den beiden Löffelhunden. Die sind heute Morgen umgezogen.
3: Emmas Geschwisterchen liegt da in der Ecke. Emma selbst. Emma! Ja, die liegt in ihrer Kiste.
2: Mal sehen, wie es den beiden geht. Emmas Fiepen ist nicht zu überhören, ob das ein gutes oder ein schlechtes Zeichen ist.
3: Und du?
4: Also ich finde es ja immer noch ganz schlimm, dass sie so viel am Jammern ist. Aber ihr scheint es ja soweit gut zu gehen. Also sie wächst und gedeiht, sie frisst gut.
2: Ja, aber so richtig glücklich scheinen weder Emma noch die Pflegerin Joanna Geisel zu sein. Aber es hilft ja nichts. Emma muss jetzt lernen, ohne direkten menschlichen Kontakt klarzukommen.
3: Also wir wollen ja eigentlich nicht solche Löffelhunde wie Emma haben. Die so menschenbezogen sind und sollen ja schon Wildtiere bleiben. Aber an sich sind es ja schon relativ zutrauliche Tiere. Es gibt ja welche, die viel mehr abhauen, sich viel mehr verstecken. Ist das gut?
2: Hm? Emmas Schwesterchen ist viel scheuer. Sie verhält sich so, wie es sich Pfleger von Löffelhunden wünschen.
1: Das ist, nein.
2: Joanna Geisel kann noch nicht so richtig konsequent Abstand halten. Es ist auch einfach zu verführerisch, die anschmiegsame Emma zu knuddeln.
4: Nee, also ich habe das ja auf jeden Fall schon ganz gut so weit im Griff. So ab und zu kommt das nochmal durch, da. Ja, das geht überhaupt gar nicht anders. Und wenn man immer wieder überlegt, dass man, als ich sie genommen habe, dann hat sie gerade erst mal so ein bisschen über 100 Gramm gehabt. Oh. Und ich meine, es ist natürlich schon schön zu sehen, was aus ihr geworden ist, aber ich bin der Meinung, die kann das jetzt schon noch ein bisschen wegstecken. Dadurch, dass ich ja wirklich jetzt nur noch ein, zwei Mal am Tag da bin. Und dann ist das ja immer nur ganz kurz.
2: Die wilde Schwester hat sich recht gut an die handaufgezogene Emma gewöhnt. Das war am Anfang nicht ganz so einträchtig.
4: Also ich finde es gerade wirklich schön. Vor allem, dass die zwei ja doch noch mehr miteinander, doch näher aneinander liegen. Also es war ja sonst wirklich dann nur so, dass die Emma dann zu ihr hin ist und dass die Kleine jetzt auch nicht wieder abhaut und dass ihr das jetzt wirklich gerade mal so ein bisschen egal ist.
5: Das ist schon sehr schön, ne? Ziemlich entspannt. dass sie jetzt aus ihrer Tür rausgekommen ist, nicht da hingelegt hat, die Augen zugemacht hat, das ist schon, das ist ein sehr gutes Zeichen.
4: Irgendwann passt du nicht mehr dahinter.
2: Vielleicht schafft es das Schwesterchen ja doch noch, Emma von der Pflegerin loszueisen.
3: Lass mal die beiden mal alleine.

0: Um Gewichtigeres geht es im neuen Elefantenhaus. Wanki soll zum ersten Mal auf die Außenanlage.
1: Gut, Wanki. Gut. Komm. Gut, Wanki. Machst du das? Gut, Wanki. Komm, Wanki. Komm. Gut, machst du das? Komm, Wanki. Komm. Komm. Gut, machst du das?
2: Fine girl, Wanki.
1: Gut. Fine girl. Gut, machst du das?
2: Gutes Mädchen.
0: Wanki ist wie alle Elefanten sehr vorsichtig, wenn es um Neues geht. Brötchen für Brötchen lässt sie sich weiter rauslocken.
2: So ist fein. Geh weiter, auf.
1: Gut machst du das, komm. Komm.
2: Geh weiter. Na super, endlich. Gut gemacht, Mädchen. Sehr gut.
0: Wanki hat's geschafft. Obwohl alles neu und ungewohnt ist, scheint sie ganz cool zu sein. Den Brötchen sei Dank.
2: Komm, Wanki. Gutes Mädchen. So ist fein. So ist fein, Püppi.
0: Und jetzt noch raus aufs Gelände.
2: Gut machst du das. Fine girl, Wanki. Super Mädchen. Das hast du gut gemacht. Gutes Püppi. Gut gemacht, Wanki. Ja, also Wanki soll sich jetzt erstmal ein paar Tage alleine die Außenanlage angucken, damit sie tatsächlich ihre Wege weiß und weiß, um welchen Baum sie rumrennen muss, um im Zweifelsfall aus dem Weg zu kommen. Dass, wenn wir die anderen dazulassen und es wieder irgendwelche Streitigkeiten geben sollte, dass Wanki als rangniederstes Tier auch wirklich die Möglichkeit hat, auszuweichen. Also erstmal jetzt ein paar Tage die Wanki alleine, vielleicht dann schon den Tamo in das Bullengehege, dass die sich so über den Zaun schon mal kennenlernen, aber das hat dann der Chef zu entscheiden. Gutes Mädchen. Also sie ist natürlich aufgeregt und weiß nicht, wo sie ist, alles fremd und sieht man auch an ihrem Verhalten, sie ist so ein bisschen unsicher, aber ich denke so insgesamt gefällt ihr das schon gut, wieder richtig natürlichen Boden unter den Füßen haben und nicht nur den Sandboden und richtigen Wind zu merken und nicht nur durch die offenen Fenster. Also so insgesamt denke ich schon, dass Wanki das sehr gut gefällt. Feines Mädchen. Das nächste Spannende wird jetzt das Einsperren, ob es heute Abend auch genauso gut wieder reingeht in den Stall. Aber ich gehe mal davon aus, also das Reinholen war noch nie so das Problem und jetzt ist es ja auch ein Weg, den sie schon kennt. Beim hier hochholen aus dem alten Haus, das kannten sie ja gar nicht. Den Weg ist sie jetzt schon mal gegangen. Also ich denke, der Rest, was die Wanki angeht, wird ziemlich einfach werden.
0: Schritt für Schritt tastet sich die alte Dame im neuen Gelände vor. Es ist eine wunderbare Parkanlage für Elefanten. Mit Matsch, Mulde, Badeteich und großen Auslaufflächen. Nach der Eingewöhnungszeit wird sich hier die ganze Kronberger Elefantenfamilie wohlfühlen. Und nächstes Mal versuchen sich die Orang-Utans bei der Kostümprobe mit einem riesigen Sack Bettwäsche.
3: Orang-Utan macht aus dem Kopftuch mal Haute Couture.
0: Mon Dieu, Affen verkleiden, nur bei Giraffe, Erdmännchen und Co.
4: Ich bin Hanna, ich bin 32 Jahre und habe mich vor 2 Jahren mit dem Unverpacktladen hier selbstständig gemacht. Ja, wenn man nichts dafür tut, dann ändert sich auch nichts. Und ich versuche, meinen Teil dazu beizutragen, dass sich was ändert. Dennoch ist ja einfach dieser Gedanke, was passiert mit unserer Zukunft, in ganz vielen Köpfen mittlerweile verankert. Und die Leute, die kommen dann eben auch her und kaufen ein. Super tolle Produkte. Wer könnte da widerstehen? Das Sprichwort selbstumständig trifft schon zu. Es ist ganz gemischt, würde ich sagen, wirklich mein Klientel. So wie Höchstalt auch ganz gemischt ist. Es gibt andere Stadtteile, die sind da so ein bisschen einfarbiger, finde ich. Und Höchst ist einfach sehr bunt, das mag ich. Wir sehen uns.

0: Mein Bappo, Balani Georg. Bappo heißt bei uns auf Romanes Großvater.
1: Mit Romani Rose beim Hungerstreik in Dachau.
0: Er sagte, wir müssen dorthin, wo unsere Menschen gelitten haben. Und genau da müssen wir hingehen und streiken und hungern. Und da ist der Punkt, wo wir darauf aufmerksam machen müssen, dass es hier weitergeht mit dieser Ungerechtigkeit, mit der Diskriminierung, mit der Ausgrenzung.
2: 8. April 1980, fünfter Tag des Hungerstreiks. 35 Jahre nach Ende des Zweiten Weltkrieges ist der Massenmord an den Sinti und Roma nicht als Völkermord anerkannt.
3: Die Vorurteile, die in der Hitlerzeit gegen uns aufgebaut worden sind zur Rechtfertigung von Verfolgung und Ausrottung, die wurden nach dem Krieg niemals rehabilitiert. Das Unrecht, das man uns zugefügt hat im Dritten Reich, wird von der Bevölkerung als rechtens angesehen.
2: Sinti und Roma wurden von den Nazis systematisch ermordet. Die Opferzahlen reichen bis zu einer halben Million. Unter den Hungerstreikenden in Dachau auch der Großvater von Julie Halilitsch.
0: Er selbst war nicht im KZ, aber er ist ein Kind von deportierten Eltern. Und das hat natürlich auch was mit ihm gemacht. Und dieser Schmerz, den trägt man einfach weiter. Und vor allem, wenn es dann auch in der Gesellschaft gar nicht angekommen ist, diese Message, und dass dieser Völkermord hier in Deutschland genauso stattgefunden hat wie der an den Juden zur gleichen Zeit, dass der aber auch ein Stück weit ja, stillgeschwiegen wird. Meine Mutter wollte nicht, dass ich mit diesem Leid und mit diesem Trauma im Kindesalter aufwachse. Deswegen hat sie mir das dann erst so, als ich 10 war, erklärt und erzählt. Ja, das hat mich sehr mitgenommen. Und ja, dann war ich dann eine Woche lang wirklich ausgenockt. Ja, also es war halt, dass man weiß, dass die eigenen Großeltern, weil es war ja nicht nur von meiner Mutter die Seite, sondern auch von meinem Vater die Seite, dass die halt als Kinder oder auch größere Jugendliche eben in einem Vernichtungslager waren. Dass man einfach sie ermorden wollte. Das ist schon extrem für uns.
2: Sinti und Roma werden im Nationalsozialismus als Kriminelle und Asoziale diffamiert und systematisch erfasst. Die Grundlagen für die Erfassung liefert die Rassenhygienische Forschungsstelle unter Robert Ritter und seiner Mitarbeiterin Eva Justin.
4: Sie haben versucht, jeden Einzelnen zu identifizieren. Und Ritters Ehrgeiz war es ja, er würde auch dann noch Sinti und Roma als solche identifizieren, wenn sie selber das schon nicht mehr wüssten. Man hat gesehen, wer hat Eltern, Großeltern, die als Sinti oder Roma gelten könnte, hat dann meterlange Stammbäume gezeichnet, hat Blutproben genommen, Haarfarben untersucht, hat die Sprachen getestet, die Sprachfähigkeiten. Und das war also schon ein ziemlich auch gewalttätiges Vorgehen.
2: Genealogien nennen die Rassenforscher diese Stammbäume. Wer auch nur einen Großelternteil hat, den Ritter und Justin rassistisch als Zigeuner einordnen, ist der Verfolgung und Vernichtung ausgeliefert. Nahezu alle deutschen Sinti und Roma werden von der Rassenhygienischen Forschungsstelle begutachtet. 1943 wird Zilli Schmidt nach Auschwitz-Birkenau deportiert. Mit ihren Eltern, ihren Geschwistern und ihrer dreijährigen Tochter Gretel ist sie im sogenannten Zigeunerlager interniert.
5: Da, wo wir waren. Wir konnten hinsehen auf die Gaskammer. Und die ist immer gekommen, Mama, Mama, da hinten werden die Menschen verbrannt, hat sie zu mir gesagt. Habe ich gedacht, nein, Gretel, da backen sie Brot. Nein, Mama, Kinder reden sich viel. Aber die hat die Wahrheit gesagt. Mama, da werden die Menschen verbrannt.
2: Am 2. August 1944 wird Zilli Schmidt nach Ravensbrück gebracht. Sie gilt als arbeitsfähig. In der Nacht werden alle verbliebenen Sinti und Roma in Auschwitz ermordet. Darunter Zilli Schmidts Eltern, ihre Schwester und ihre mittlerweile vierjährige Tochter Gretel.
5: Wie ich kleiner war, habe ich immer gedacht beim Schlafen, wenn deine Eltern sterben, sterbst du aber mit, nicht Tilly? Ich bin nicht mitgestorben. Aber bei meinem Kind wäre ich mitgestorben.
2: Zilli Schmidt kann aus Ravensbrück fliehen, überlebt bis zum Ende des Krieges in der Illegalität. Etwa 5000 deutsche Sinti und Roma überleben den Völkermord, hunderte von ihnen zwangssterilisiert. Nach der Befreiung versuchen sie, in ihre Heimatorte zurückzukehren.
6: Das war in den letzten Jahren immer der erste Eindruck, den die Riemer Fluggäste von der bayerischen Landeshauptstadt bekamen. Das Landfahrerlager in München-Steinhausen. Sie haben sich vielleicht auch schon über diesen Schandfleck geärgert, wenn Sie dort vorbeifuhren. Nun aber hat endlich seine letzte Stunde geschlagen. Die neue Flughafenstraße beansprucht diesen Platz, der alles andere, aber nur keine menschenwürdige Wohnstätte ist.
4: Also Sinti und Roma sind nach 1945 aus den Lagern zurückgekommen in ihre Heimatorte und sind da nicht besonders freundlich empfangen worden. Und es findet sich quer durch die ganze Bundesrepublik eigentlich das Phänomen, dass sie nur am Rande der Städte geduldet wurden, in aller kärgster Ausstattung, in Behelfsunterkünften, in Obdachlosenasylen. Die Verdrängung an den Rand der Städte, die hat praktisch in der ganzen Bundesrepublik stattgefunden.
2: Baden-Württemberg im Jahr 1957, Landkreis Reutlingen. Im Dorf Margolsheim kauft sich die Familie Kreuz ein Haus. Einziehen möchten 9 Menschen. Sie sind Sinti.
7: Herr Bürgermeister, ich nehme doch an, dass Sie alles unternommen haben, um diesen Kaufvertrag zwischen den Zigeunern und dem Besitzer dieses Hauses hier rückgängig zu machen.
8: Jawohl, ich habe alles unternommen, was zu unternehmen möglich war.
2: Der Bürgermeister kann den Kauf nicht mehr rückgängig machen. Am 4. Juni will die Familie Kreuz einziehen. Am Abend zuvor zerstören die Dorfbewohner das Haus vollständig. Dazu gibt's Freibier.
8: Sie haben bestimmt nicht die Absicht, hier ein Verbrechen zu begehen. Sie haben sich nur eingesetzt für ihre Heimat, um sie vor den Zigeunern zu bewahren.
2: Die Dorfbewohner werden wegen Landfriedensbruchs angeklagt. Politische Unterstützung bekommen sie aus dem Stuttgarter Landtag von Tiberius Fundel, CDU.
9: Ich konnte erreichen, dass keiner über 9 Monate und alle mit Bewährung und die Bürger sind so halbwegs mit heiler Haut davongekommen. Sodass der Oberstaatsanwalt selbst erklären musste, das wäre der friedlichste Landfriedensbruch in seiner ganzen langen Praxis gewesen.
2: Die Familie Kreuz muss nach dem Hausabriss in einer Scheune wohnen. Alle Familienmitglieder in einem Raum.
4: An der Vertreibung der Sinti und Roma aus den Städten nach 1945 kann man wieder sehr gut zeigen, wie sich die Mehrheitsgesellschaft ja ihr Feindbild selber schafft, indem sie die Verhältnisse produziert, die dann dazu führen, dass die Menschen im Abseits oder auch im Elend leben müssen. Und am Ende bestätigt das wieder nur das eigene Bild.
2: Im Fernsehen werden Sinti und Roma vor allem im Elend gezeigt. Auch im öffentlich-rechtlichen Rundfunk ist rassistisches Denken in den 60ern keine Ausnahme.
10: Das schlimmste aller Zigeunerlager fanden wir in Duisburg-Neuenkamp. Duisburg-Neuenkamp zeigte deutlich, was geschieht, wenn die Zigeuner ihre Reinrassigkeit aufgeben. Wie verhängnisvoll die Verbindung mit anderen, asozialen Elemente wurde. Nur diese Kinder erwecken Mitgefühl. In diesem Milieu werden sie ganz zwangsläufig zum Verbrechen erzogen und nicht nur zu Mundraub oder Körperverletzung.
2: Dass Sinti und Roma durch Aufgabe ihrer Reinrassigkeit zu Asozialen und Verbrechern würden, war auch die Vorstellung der Rassenforscher in der Nazizeit. Nach 1945 wird der Mediziner Hermann Arnold zu einem wichtigen Experten in der Bundesrepublik, berät Ministerien und Verbände. Er knüpft an die Arbeit der Rassenhygienischen Forschungsstelle aus der NS-Zeit an. Sinti und Roma für ihn noch 1965 bastardisiert, primitiv, verschlagen. Grundlage seiner Forschung? Die Aktenbestände der NS-Rassenforscherin Eva Justin.
4: Das Skandalöse ist, dass die RassenforscherInnen nach 1945 nicht verurteilt worden sind. Aber genauso skandalös ist die Tatsache, dass mit diesen Akten, die ja nun tatsächlich zu Recht als Planungsunterlagen für den Völkermord mal bezeichnet wurden, dass diese Akten nicht an Archive gegeben wurden, sondern dass die von den damaligen TäterInnen weiter benutzt wurden. Man hat im Grunde genommen da weitergemacht, wo man ein paar Wochen lang gezwungen war, aufzuhören durch die Alliierten.
11: Krieg

0: Einer der bekanntesten Sinti-Musiker der Bundesrepublik wird Hänsje Weiß. Der Gitarrist in der Mitte, sein Neffe Romani.
1: Ich habe mir das immer gewünscht, mit meinem Onkel damals auf die Bühne zu stellen, den ich unglaublich bewundert hatte. Ne? Und ja, ich habe mich sehr, sehr reingekniet. Ich habe sehr, sehr viel geübt.
0: Ab Ende der 1970er Jahre ist Romani Weiß Teil des berühmten Hänsje Weiß Quintetts.
1: Ich konnte mich durch die Musik beweisen, mich freispielen und mich darstellen. Wenn wir unterwegs waren, auf Tourneen, und wir waren mit unseren Wohnwegen unterwegs, dann waren wir, ey, die Zigeuner kommen, ne? Räumt die Sachen weg und so weiter. Wenn es aber dann bekannt wurde, dass wir diese Sinti-Gruppe, die Bekannte, die da einen Auftritt haben, dann waren wir die Stars. Dann war Rundfunk, Fernsehen, Presse, war alles, dann war alles gut. Aber da habe ich diesen Unterschied ganz gravierend gespürt. Da bist du nur ein Zigeuner und da bist du der Star. Aber wenn du die Bühne verlässt, dann bist du wieder der Zigeuner.
0: '79 steht das Hänsje Weiß Quintett in Darmstadt auf der Bühne. Wenige Wochen nach dem Musikfestival kommen mehrere Roma-Familien nach Darmstadt.
2: Darmstadt stand in meiner Geburtsurkunde und als Adresse stand Lagerplatz drin, steht immer noch drin. Meine Familie hat in ehemaligen Jugoslawien, in Serbien, auch ganz viel Vertreibung und Verfolgung erlebt. Und das war ja auch mit einer der Gründe, warum meine Eltern damals ja auch nach Deutschland gekommen sind. Mit der Hoffnung auf ein besseres Leben, aber auch mit dem Wissen, dass Deutschland vielleicht auch zugewandter hätte sein können. War es aber nicht.
0: Den Eltern von Gianni Jovanovic wird von der Stadt ein Haus für ihre Familie zugewiesen. Wormser Straße, eine bürgerliche Wohngegend.
2: Die waren erst mal dankbar, dass sie nicht im Wohnwagen mehr wohnen mussten. Meine Familie war einfach froh, ein festes Dach im Kopf zu haben und eine fließende Toilette zu haben. Und deshalb war das erst mal das quasi also die Grundbedürfnisse von Hygiene und sich waschen können und normal essen können und mal einen Raum für sich haben kann, schon mal etwas, was einen hat aufatmen lassen. Ich kann mich auch an ganz viele schöne Momente noch erinnern, so vage, wo immer am 28. August, das ist das Heilige Mariafest des Orthodoxentums, meine Familie immer groß gefeiert hat, draußen Zelt aufgestellt hat, mein Großvater Lämmer und Ferkel auf dem Spieß, wie alle da gesessen haben, kann ich mich noch erinnern. Ich durfte auch mal, konnte das natürlich nicht, weil es zu schwer war. Das war schon sehr spannend zu dem damaligen Zeitpunkt.
0: Unter den Nachbarn sind die Roma nicht gern gesehen. Beschwerden, Anzeigen, Polizeieinsätze. Die Presse berichtet über Probleme mit den Landfahrern.
2: Warum seid ihr nicht dazugekommen und habt euch das angeschaut, was wir da tun und was wir da machen? Und habt ihr euch am Tisch gesessen und mit uns zusammen gegessen und getrunken und uns kennengelernt? Nein, stattdessen habt ihr einfach einen schwarzen Vorhang einfach zugezogen und habt gesagt, das sind die Bösen.
0: 1982 schlägt die Ablehnung in Gewalt um. In der Nacht vom 2. auf den 3. Januar explodiert vor dem Haus ein Sprengsatz. Die Explosion hebt die Tür des Hauses der Familie Jovanovic aus den Angeln, zerstört Fenster. Glassplitter fliegen ins Haus, auf die Straße.
2: Der Geruch, dieser laute Knall, das Geschrei von meiner Mutter, von den Kindern. Die Männer waren nicht da, soweit ich weiß. Wir sind rausgerannt, das weiß ich noch wie heute. Und Schreie mit dem Z-Wort. Vergasen, alles das, verbrennt, brennt, hier, dies, das. Und dann kamen Steine, es waren Steine, ich denke, es waren Pflastersteine, Mich traf dann einer richtig, hat mich richtig getroffen.
0: Die Täter des Anschlags werden nie ermittelt.
2: Wir haben Glück gehabt, ja. Wir haben einfach nur Glück gehabt.
0: Ab den 1970er Jahren formiert sich eine Bürgerrechtsbewegung unter Sinti und Roma. Der Hungerstreik in Dachau, ihre erste große Aktion. Rotko Kawczynski reist damals als Musiker in die KZ-Gedenkstätte.
3: Das alte Kinderlied, Volkslied, lustig ist das Zigeunerleben, sie ja umgetextet haben. Es wurde dann irgendwann zur Hymne der Bürgerrechtsbewegung in Deutschland.
4: Staat muss keine Entschädigung geben, Faria, Faria.
5: Stopp. Sag mal, wieso eigentlich immer noch nicht?
6: Mann, wir sind doch bloß Zigeuner.
5: Ach so.
4: Faria, Faria, ho. Ob Jungnazis kommen, ob Altnazis.
3: Wir waren ja eine Bewegung, wir gehörten ja dazu. Wir waren nur nicht eben zu dem Zeitpunkt in Organisation, sondern wir waren Musiker. Wir waren beide Liedermacher zu dem Zeitpunkt, Tornado und ich. Duo Z, weil für Zigeuner, um dann darauf hinzuweisen. Die Schallplatte heißt ja Deutsche Zigeunerlieder. Wir mussten auf dieses Synonym zurückgreifen, auf diese Bezeichnung, zu diesem Zeitpunkt, um darauf aufmerksam zu machen, um dann zu sehen, dass man, damit man weiß, worüber man redet. Hätten wir damals gesagt, Lieder der deutschen Roma, der deutschen Rumänen oder sonst was. Das war damals überhaupt nicht gang und gäbe. Das waren alles Dinge, die man nicht sofort, die muss man natürlich ändern. Aber das muss eben seine Zeit. Es braucht seine Zeit, um das ins kollektive Bewusstsein der Mehrheit hineinzubekommen.
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0: Nach 1945 stehen Sinti und Roma weiter im Fokus der Polizei. Auch in Hamburg, wo Ruth Kukawczynski lebt.
1: Die ständigen Kontrollen, Fahrzeugkontrollen, wo dann wir angehalten wurden. Das hat man eine Ohrfeige gekriegt als junger Mann von diesen Beamten in Zivil. Immer wurde nach Quittung gefragt. Ich habe ja bis heute noch eine Macke. Ich verfahre für alles Quittung auch. Eine Jacke. Ich habe mich noch an die Jacke. Ich habe eine Lederjacke gehabt. Und hast Quittung dafür? Nee, die haben sie dann mitgenommen. Die haben sich einfach daran bereichert.
0: Im Hamburger Landeskriminalamt befasst sich nach 1945 eine Dienststelle ausschließlich mit Sinti und Roma in der Stadt. Ihre Erkenntnisse liefert sie nach München. Die dortige Landfahrerzentrale erlangt ab 1953 faktisch Zuständigkeit für die systematische Erfassung der Sinti und Roma in der gesamten Republik.
1: Die Erfassung sah da so aus, es gab ja solche Handlungsanweisungen, dass grundsätzlich regelmäßig Razzien bei sogenannten Zigeunern durchgeführt worden werden sollten. Da wurde dann festgestellt, welche Haustiere man führte, ob die Frauen schwanger waren. Man hat auch die Autos ständig kontrolliert, alle möglichen Kontrollen, ob es Antennen gab. Also wirklich ganz, ganz abstruse und alles, was es an Daten gab, wurde da drin erfasst. Natürlich auch Geburten, Todesfälle und Eheschließungen. Also, was hätte es für einen Sinn, Schwangerschaften von Menschen zu überprüfen und Frauen festzuhalten? Oder die KZ-Nummern als besondere Merkmale mit einzutragen, als Tätowierung zu bezeichnen. Das Z von Auschwitz mit der dazugehörigen Nummer. Man merkt, wie pervers das alles war.
0: In der Merkmalkartei werden Straffällige erfasst. Sinti und Roma jedoch auch dann, wenn sie sich nichts zu Schulden haben kommen lassen. Die Akten der Münchner Landfahrerzentrale sollen nach ihrer Auflösung 1965 offiziell vernichtet worden sein. Die Unterlagen der Hamburger Dienststelle werden bis Anfang der 1980er Jahre verwendet und dann ins Hamburger Staatsarchiv überstellt. Gesperrt für die Öffentlichkeit.
1: Wir haben dann genau das Gleiche gemacht, was wir damals in Dachau gemacht haben. Wir haben gesagt, so gut. Wir kommen nicht ran, Öffentlichkeit müssen wir herstellen. Also wir gehen nach Neuengamme, machen dort einen Hungerstreik, bis wir an die Akten kommen.
2: Ich glaube, wir haben diese Akten teuer genug bezahlt, unsere Geschichte dort. Und man hat uns kompromisslos verfolgt. Und wir sind der Auffassung, dass man uns kompromisslos auch jetzt Auskunft über unsere Geschichte geben sollte.
1: Zum Glück hat der Hungerstreik nur 2 Tage gedauert. Und dann hat der Senat eben mehr oder weniger nachgegeben. Und wir haben dann mit langen Verhandlungen mit Gerichten und Senat und Staatsarchiv hatten wir dann die Erlaubnis bekommen, mit allen möglichen Auflagen diese Akten einzusehen.
0: Die Akten, die Ruth Kukawczynski mit seinen Mitstreitern 1983 im Staatsarchiv Hamburg findet, wertet ihre Organisation, die Rom- und Sinti-Union, bis heute aus.
1: Das ist ein Giftschrank, da gehe ich sehr, sehr selten ran, ehrlich gesagt. Man merkt, je mehr man daran arbeitet, desto mehr findet man Dinge, die eigentlich unfassbar sind. So, das hat weniger mit 45 zu tun, als was danach, dass es kontinuierlich weitergelaufen ist. Das ist das Schlimme an der ganzen Geschichte.
0: Im September 1945 rechnen die Hamburger Behörden, 1628 Sinti und Roma lebten vor 1940 in der Stadt. 1135 wurden deportiert, ermordet, verschwanden. Es müssten also noch 493 leben. Zu ihrer Beobachtung wird eine eigene Polizeieinheit eingerichtet. Am 3. September 1959 notiert das Landeskriminalamt in einem internen Vermerk, man habe die im Krieg vernichtete Zigeunerkartei neu erstellt, in Zusammenarbeit mit dem Bayerischen Landeskriminalamt, dem Bundeskriminalamt und weiteren Landeskriminalämtern. Grundlage dieser Kartei? Die Polizeiakten aus der NS-Zeit. Doch diese Akten reichen den Kriminalbeamten noch nicht. Im August 1963 fahren Polizisten aus Hamburg zu Hermann Arnold, um dort den Aktenbestand der Rassenhygienischen Forschungsstelle zu sichten. In ihrem Dienstreisebericht heißt es:
3: Insgesamt erhielten wir 7 Mikrofilme mit etwa 2600 Genealogien, von denen nun in Hamburg lesbare Ablichtungen hergestellt werden.
1: Dieses Gefühl, man sieht diese Akten, dann das war wirklich auch so eine Form von, das klingt vielleicht blöd, aber es war eine Form auch von Erleichterung. Guck mal, deshalb war es das. Also unsere Befürchtung, unser Misstrauen, das war begründet. Das war nicht nur einfach so Routine, dass sie dein Haus durchsucht haben, dass sie ständig Hausdurchsuchungen gab. Das war bei Arbeitsplätzen, dass sie plötzlich Polizei auftauchte, mit deinem Chef geredet hat. Oder dass man Probleme hatte bei Beantragung von Führerschein oder sonst was. Andere dann, wo es ganz schnell ging, jetzt dann gedauert, mit Rückfragen, Wiedergutmachung, alles, all das. Da war die Erklärung.
0: 1950 stellt Zilli Schmidt einen Antrag auf Wiedergutmachung in München. Das Entschädigungsamt holt ein Gutachten zur Verfolgungsgeschichte von Zilli Schmidt ein, bei der Bayerischen Landfahrerzentrale. Der Sachbearbeiter Georg Geier, ein ehemaliger SS-Mann. Die Landfahrerzentrale schreibt, Zilli Schmidt sei als Asoziale verfolgt worden, nicht aus rassischen Gründen. Der Antrag auf Entschädigung abgelehnt. 1956 urteilt auch der Bundesgerichtshof. Sinti und Roma seien bis 1943 ausschließlich als Asoziale verfolgt worden. Entschädigung stehe ihnen nicht zu. Als das Urteil 1963 revidiert wird, sind viele Überlebende bereits verstorben. Zilli Schmidt kämpft 19 Jahre um Entschädigung. Zugesprochen wird ihr nur eine geringe Summe. Darmstadt 1983, ein Jahr nach dem Bombenanschlag auf das Haus von Gianni Jovanovic. Sein Onkel und seine Tante leben zu dieser Zeit in der Darmstädter Innenstadt. Auch ihnen hatte die Stadt ein Haus zur Verfügung gestellt. Im Sommer verreisen die beiden Familien gemeinsam. Als sie zwei Wochen später nach Darmstadt zurückkehren, finden sie nur noch Trümmer vor. Die Stadt hat das Haus von Gianni Jovanovics Verwandten abreißen lassen.
4: Als wir dann zurückgekommen sind, da gibt es dieses eine Bild von meiner Tante Lenka, wo sie barfuß vor ihren Trümmern steht und irgendwie versucht, noch irgendwie etwas herauszuwühlen, was sie mitnehmen kann. Die haben alles zerstört. Also auch die persönlichen Sachen der Menschen. Alles haben sie uns genommen.
5: Herr Oberbürgermeister, was waren die Gründe für diesen in der Öffentlichkeit zum Teil als ungeheuerlich empfundenen Schritt der Stadt?
6: Der akute Grund war Einsturzgefahr dieses Hauses und Seuchengefahr in diesem Haus und in der Umgebung dieses Hauses.
0: Der Hausabriss in Darmstadt wird zum internationalen Skandal. Der neu gegründete Zentralrat der Sinti und Roma schaltet einen Anwalt ein.
7: Es war keineswegs direkt drin. Ich habe also von Code oder Ähnlichem, was behauptet wurde, überhaupt nichts sehen können. Im Gegenteil, es war einfach ein Normalzustand, ein bewohnbarer Zustand. Ich halte also diese vorgeschobene Begründung, dass Seuchengefahr bestanden hätte und heute höre ich das erste Mal, dass Einsturzgefahr bestanden hätte, die halte ich also für an den Haaren herbeigezogen.
4: Wo wir auch echt gesagt haben, was wollen die denn noch? Also was macht dieses Land eigentlich mit uns? Was passiert hier eigentlich gerade? Die Sorge war, okay, wenn das jetzt passiert, wenn die uns unser Heim nehmen, was sie uns gegeben haben, dann können sie alles und tun und machen, was sie wollen mit uns.
0: Die Roma-Familien bekommen ein neues Zuhause in Darmstadt. Eine Brache am Stadtrand. Gianni Jovanovic legt einen langen Weg zurück, bis er dort ankommt, wo er heute ist. Seit vielen Jahren lebt er als erfolgreicher Unternehmer in Köln.
4: Ich bin der Mann geworden, der ich immer sein wollte. Ich bin der Gianni geworden, der dem kleinen Gianni in vielen Räumen Schutz bietet, den er vielleicht nicht hatte. Und das musste ich auch lernen, das eigene Kind in mir auch zu kontrollieren, weil es sehr stark traumatisiert und verletzbar ist. Aber es beherrscht und dominiert mich nicht, sondern der Erwachsene, der lebt mit ihm und trotzdem behalte ich mir dieses Kind im Manne.
0: Die Bundesrepublik erkennt den Massenmord an den Sinti und Roma 1982 offiziell als Völkermord an. 37 Jahre nach Ende des Zweiten Weltkrieges. ein großer Erfolg für die Bürgerrechtsbewegung. Unter den Bürgerrechtlern Valani Georg, der Großvater von Julie Halilitsch.
8: Es hat mich natürlich geprägt, was er mit den ganzen anderen Bürgerrechtlern der ersten Stunde geschaffen hat. Für unseren Weg, also sie haben unseren Weg bereitet. Er hat natürlich an einem gewissen Punkt aufgehört. Und für mich war das immer so ein innerliches, das, was er noch nicht zu Ende gemacht hat, möchte ich weiterführen. Weil wir haben einfach noch viel Aufklärungsbedarf.
0: Mit ihrer Initiative Sinti Roma Pride wollen Julie Halilitsch und ihre Mitstreiterinnen Deutschlands größte nationale Minderheit sichtbarer machen.
8: Wir möchten eine Brücke bauen, wir möchten die Hand reichen. Und das können wir natürlich auch gut durch Social Media. Wir haben Begegnungen mit Menschen, auch wenn es virtuell ist. Aber sie lernen uns kennen. Ich bin eine deutsche Sintiza. Viele denken sich dann, sage ich das überhaupt noch? Ich für mich sage, ich muss es sagen, weil sonst lernen die Menschen das nicht, dass es eben nicht dieses Stereotyp, dieses Stigma ist, sondern lernen mich kennen und lernen dann mich auch mit meiner Identität als Sintiza kennen. Wir möchten einfach auch zeigen, wer wir sind.

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0: Blauer Himmel. Ich bin versucht zu sagen, ein bisschen langweilig, was wir hier von Petrus gerade angeboten bekommen. Keine Wolken beim Blick vom Funkhaus in Frankfurt am Dornbusch in Richtung Süden über die Skyline hinweg. Es ist immer noch warm, aber es weht wenigstens ein Lüftchen. Und deswegen steht man nicht so sehr im eigenen Saft wie in den vergangenen Tagen, wo die Hitze ja schon wirklich ziemlich extrem war. Schön, dass Sie bei dieser Allewetterausgabe dabei sind und vielleicht haben Sie sich auch schon was Kühles geholt. Abkühlung im Freien. Ja, am Wasser geht das natürlich. Deswegen waren wir heute an der Fulda in Kassel. Ja, unser Fridolin guckt noch ganz entspannt nach vorne. Nach vorne, das gucken wir ja häufig vom Wetter, also der Blick in die Zukunft. Ich weiß, Prognosen sind schwierig, insbesondere wenn sie die Zukunft betreffen. Aber manchmal gucken wir auch in die Vergangenheit. Und heute sogar nicht nur ein bisschen, sondern gleich mal lockere 1200 Jahre. Also nicht ich, sondern mein Kollege Jochen Schmidt.
1: Laurisham, ein Herrenhof. Wir sind im Jahr 800 nach Christus. Das Kloster Lorsch nebenan ist gerade gegründet. Man lebt vom Ackerbau, von dem, was der Boden hergibt. Der Pflug kann noch nicht den Boden umwerfen, das wird erst viel später erfunden werden. Aber er reißt den Boden auf für das Saatgut. So könnte das ausgesehen haben, erklärt mir Klaus, der Leiter des mittelalterlichen Freilichtlabors Laurisham.
2: Den einzigen Fund, den wir von diesem Pflug haben, ist die Pflugschar und das eiserne Sech, das Pflugmesser, das hier vorgeschaltet ist. Und da haben wir mehrere Versuchsreihen machen müssen, um uns langsam heranzutasten, wie dieser Pflug denn vielleicht ausgesehen hat.
1: Sicher ist, dass Ochsen davor gespannt waren. David und Nancy heißen die beiden, kommen aus der Schweiz und passen ziemlich genau ins Mittelalter.
3: Die Rasse Rätisches Grauvieh ist dafür bekannt, dass sie besonders klein sind. Deswegen haben wir die hier auch in Laurisham, weil das frühmittelalterliche Rind ziemlich klein gewesen ist.
1: Freilichtlabor Laurisham. Klingt nicht nur wissenschaftlich, ist es auch. Landwirtschaft im Mittelalter, wie mag die funktioniert haben? Da brauchst du erstmal Getreidesorten. Historische bauen sie hier wieder an. Emmer, Dinkel, Roggen. Der wird fast 2 Meter hoch. Mit den Halmen wurden früher die Dächer gedeckt. Die Äcker aber sind anders als heute, in Wellen angelegt, sogenannte Wölbäcker. Und die Idee, erklärt Klaus, die ist gar nicht so doof.
2: Das Spannende ist nämlich, dass auf ein und demselben Acker durch diesen Wechsel von Senke und Rücken unterschiedliche klimatische Bedingungen herrschen. Das heißt, in der Senke ist es länger feucht und es beschattet schneller, auf den Rücken ist die Drainage besser. Und je nachdem, wie das Wetter ist, wie das Klima in einem Jahr ist, nass, trocken, Dürre, zu nass, kann der Acker im Grunde sich selbst anpassen, beziehungsweise das Getreide, das draufsteht. Und man holt immer einen halbwegs durchschnittlichen Ertrag runter.
1: Risikominimierung vor 1200 Jahren. Ein heutiger Landwirt packt sich doch sprichwörtlich an die Hirse, weil es heutzutage nicht funktionieren kann. Och, sagt Klaus.
2: Wir haben tatsächlich gerade einen Versuch laufen, wo wir mit einem Traktor ganz modern auch einen Wölbacker angelegt haben und erforschen jetzt, ob das nämlich nicht tatsächlich sogar auf eine moderne Landwirtschaft übertragbar ist.
1: Dass es einen Nutzen hat, funktioniert, zeigen Messstationen, die zum Beispiel Temperatur und Feuchtigkeit im Boden zusammentragen. Eine oben auf dem Rücken, eine zweite unten in der Senke.
2: Das Spannende ist, dass wir in den Dürrejahren 2019, 18, wo es so richtig krass dürr war, tatsächlich fast den doppelten Ertrag in den Senken hatten im Vergleich zu den Rücken, weil in den Senken halt dann einfach wirklich noch viel mehr Feuchtigkeit gerade in dem Lehmboden vorhanden war. Da haben wir den Effekt wirklich sehr, sehr gut gesehen.
1: Ohne es zu ahnen, sind die Ahnen mit Klimafragen umgegangen. Wasser war schon im Mittelalter wertvoll und manchmal knapp, auch hier in Laurisham. Die wussten sich aber offenbar zu helfen. Lohnt sich also, die Zeit genauer zu erforschen. Kannst du auf jeden Fall was lernen. Ist halt eine Ochsentour.
0: Und das in der Hitze, die ein Satellit heute sichtbar gemacht hat. Er hat einfach mal aufgenommen die Oberflächentemperaturen europaweit. Und so sieht das dann aus, der europäische Satellit Sentinel. Und rot bedeutet 35, 40 Grad und mehr. Und Sie sehen, wie viele Bereiche Europas eben unter der Hitze stöhnen. Auch der Süden Großbritanniens und Irlands eben extrem heiß. Eine Hitze, die, so sagen es Wissenschaftler, kaum vorstellbar wäre ohne den Klimaeffekt, den wir jetzt schon haben. Diese rund oder knapp 1,5 Grad Erwärmung. Ohne das wäre diese Hitze, die wir momentan erleben, tatsächlich nicht möglich. Ich kann Ihnen mal ein paar Temperaturen sagen vom heutigen Tag. Und zwar aus Regionen, die Hitze eher gewohnt sind als wir. Deswegen ist es nicht weniger anstrengend für Menschen. Aber in Italien, in Indien, Brahmapuri 46 Grad, Thailand, Bangkok 37 Grad, Al-Azhar in Saudi-Arabien 46, in N'Djamena, die Hauptstadt des Tschad, 41 und Akchujit in Mauretanien mit 43 Grad. Das ist noch mal heißer als das, was wir erleben. Deswegen die Frage, was ist eine Hitzewelle? Es gibt keine weltweit einheitliche Definition dafür. In Deutschland sagt man mindestens 3 Tage lang mehr als 30 Grad Höchsttemperatur Hitzewelle. Also das, was wir im Moment erleben. In Indien dagegen, wir haben gesehen, da sind die Temperaturen deutlich höher. Mehr als 40 Grad an mindestens 2 Tagen, dann spricht man in Indien von einer Hitzewelle. Und das ist wahnsinnig anstrengend, diese Hitze. Für den Menschen, der Hitzestress bei Menschen über 65 mit Vorerkrankungen, Säuglinge oder Kleinkinder. Und was kann im Extremfall auftreten? Schwindel, Übelkeit, Kopfweh, Sehstörungen. Somit geht's los und dann kann es ja tatsächlich lebensgefährlich werden. Hitzestress kennen übrigens nicht nur Menschen, sondern auch Tiere. Und Tiere, die wir alle kennen, die mögen nicht annähernd diese Hitze. Milchkühe zum Beispiel, ab 18 Grad sind die raus, da liegen die nur noch, da fressen die weniger. Die mögen es am liebsten 5 Grad und ein bisschen mehr, das ist deren Lieblingstemperatur. Also Milchkühe und Hitze, das geht gar nicht zusammen. Bei Hühnern liegt der Schwellwert deutlich höher, 27 Grad ab da. Spreizen die Flügel weg und holen die Kühlung über den Kamm. Und die Kehllappen, die mögen es dann auch nicht so viel heißer, wie es wir es im Moment haben. Und wie ich finde, ganz extrem, Schweine ab 28 Grad haben die eine Fressunlust und man kann sich es kaum vorstellen, ein erhöhtes Risiko für Kannibalismus, sagen die landwirtschaftlichen Vereine und Experten. Ich hätte es nicht gedacht. Also Hitzestress. Das ist das eine. Der andere Stress, den, glaube ich, viele Menschen grundsätzlich haben, ist der mit diesem Klima. Ja? Dass man sagt, boah, nee, ich kann es nicht mehr hören. Jetzt hör mal auf mit diesem Klima. Das nervt nur noch. Ist Klimaschutz out? Eine Frage, die ich jetzt ganz gerne an Frau Dr. Borgstedt stellen möchte. Sie ist bei unserem, in unserem Hauptstadtstudio in Berlin zugeschaltet. Einen wunderschönen guten Abend.
4: Hallo, Herr Ranft.
0: Sie leiten das Sinus-Institut für Markt- und Sozialforschung. Man kann also quasi sagen, Sie schauen den Menschen schon seit Jahrzehnten über die Schulter, ihren Lebensalltag, ihre Umstände und ihre Befindlichkeiten. Und deswegen können Sie vielleicht ganz gut einschätzen, ist Klimaschutz out in Deutschland?
4: Ja, das ist eine gute Frage. Die Frage könnte auch lauten, ist vielleicht eher die Art und Weise, wie wir über Klimaschutz sprechen, out? Also gibt es da vielleicht auch Veränderungen in der Gesellschaft, die wir beobachten? Denn wir hatten ja mal große Bewegungen für Klimaschutz. Die sind ja vielleicht auch noch da. Aber man muss sicherlich mal einbeziehen, wie sich da auch die gesellschaftliche Lage verändert hat. Wir haben natürlich in den letzten Jahren ja eine so häufig bezeichnete Krisenverdichtung. Ja, es gibt ja nicht nur um Klimaschutz direkt, sondern natürlich oder eben um klimatische Veränderungen, die weiterhin auch sehr relevant sind im Alltag der Menschen, sondern es geht auch um Krieg, Inflation etc. Das heißt, es gibt sehr viele größere Sorgen und für viele Menschen haben sich halt viele Selbstverständlichkeiten ja so ein bisschen im Moment aufgelöst. Ja, man kann man sagen, gut, ist das vielleicht auch naiv, wenn man denkt, man lebt immer in Frieden, gesunder Luft, sauberem Wasser. Aber das ist sicherlich eine grundsätzliche Veränderung. Und Menschen haben im Moment den Eindruck, dass die großen Probleme weniger lösbar sind. Sie fragen sich, was die wirklichen Strategien sind, wie es jetzt weitergeht. Diese große Erzählung ist ja häufig sehr wichtig, um Menschen zu sensibilisieren für ein Thema. Ne? Was kommt hier auf uns zu? Aber wenn es darum geht, was ist zu tun, dann möchten die Menschen häufig einen stärkeren Bezug zu ihrem Alltag. Also kurz gesagt, bevor ich jetzt mich um Klimaschutz kümmere oder bevor ich das Klima oder gar die ganze Welt rette, muss ich erstmal mich selbst retten.
0: Also nehme ich das richtig wahr, wenn wir über, das ist ja dann auch sowas wie Klimakommunikation, also wenn wir Maßnahmen irgendwie anstoßen wollen, dass wir das dann anders in Anführungsstrichen verkaufen müssen, also dass wir besser erklären müssen, was das mit jedem einzelnen Menschen, mit der gesamten Gesellschaft, mit den einzelnen Gruppen zu tun hat, was sie vielleicht davon profitieren oder was sie erwartet?
4: Also Kommunikation ist ein wichtiges Thema, insbesondere natürlich zu verstehen, wie bestimmte Kommunikation ankommt. Ja, sind vielleicht auch bestimmte Botschaften zu komplex? Und im Moment haben wir sehr häufig die Reaktion, dass den Menschen in der Klimakommunikation Sinn, Zielrichtung und Fairness fehlt. Ja, also und Sinnhaftigkeit ist in verschiedenen Milieus ganz unterschiedlich ausgeprägt. Da können wir gleich noch mal ein bisschen näher drauf schauen. Aber es geht wirklich auch darum, dass viele Menschen gerade in der Mitte der Gesellschaft zurzeit das Gefühl haben, dass es bei Veränderungen sehr stark auch um Verteilungsgerechtigkeiten geht. Und insbesondere beim Klimaschutz eben, ne, da gibt es bestimmte Gruppen, die mir vielleicht sagen wollen, was ich tun soll. Und warum fängt Klimaschutz ausgerechnet bei meinen Autofahrten an, bei meiner Bürotemperatur, während andere doch fröhlich weiterfliegen etc. und sich das offenbar irgendwie leisten können.
0: Also ist das Thema Fairness ein Schlüssel, wie man Dinge angehen müsste, damit es besser wird, damit, Sie haben es gesagt, die bürgerliche Mitte der Gesellschaft nicht so eine ablehnende Haltung hat, weil das setzt sich mehr durch. Also das sind jetzt zwei Fragen in einem. Bürgerliche Mitte, da bröselt die Zustimmung. Vielleicht fangen wir mal damit an.
4: Sagen wir mal so, es ist im Moment so ein Verlust einer Verbindung zu den Themen des Alltags. Also wie zahlt das, was wir dort tun, auf einen gelingenden Alltag ein? Also Beispiel, Werte und Themen in der bürgerlichen Mitte sind insbesondere Leistbarkeit des Lebens, Gesundheit, eine funktionierende Natur, eine lebenswerte Natur. Und da bieten sich ja eigentlich genügend Anschlussmöglichkeiten. Aber Menschen tun eben Dinge, also zum Beispiel auch nachhaltige Verhaltensweisen, vielleicht aus ganz anderen Gründen. Ja, vielleicht hat jemand eine Photovoltaikanlage ja gar nicht rein aus klimatechnischen Gründen, sondern natürlich aus ökonomischen Gründen. Oder manche haben das vielleicht auch aus so einem gewissen Pioniergeist. Ich war der Erste in der Siedlung, der das auf dem Dach hatte oder so. Und warum nicht auch dieses Pionierdenken ansprechen oder eben den Link zur Gesundheit herstellen etc.?
0: Ja, nur noch ganz kurz, das mit der Fairness, das lässt mich nicht los. Hat man das Gefühl, die, die nicht ganz so viel haben, müssen am meisten leisten und die Reichen kommen davon oder sehe ich das falsch?
4: Ja, das ist aktuell der ganz klare Eindruck und vor allen Dingen auch, wo beginnt das? Wir haben ja über Jahre wachsende Zustimmung gehabt zur Energiewende, dann hat das ein bisschen stagniert. Wir haben immer noch eine Mehrheit in der Bevölkerung, die da überzeugt ist, dass wir in die Richtung gehen müssen. Aber die Frage ist eben, wer fängt an? Und wenn es ausgerechnet sehr stark eben um Themen des Alltags primär geht. Und es wurde sehr viel über Heizung gesprochen in den letzten 2 Jahren. Und das Interessante war ja, dass das strukturell insbesondere eine Gruppe von Menschen betraf, die in eher älteren, sanierungsbedürftigen Häusern mit alter Heizung
0: mit
4: gewohnt
0: so
4: haben und dadurch
0: Geld.
4: Eben auch.
0: Ja. Okay, ja. Also mehr Fairness brauchen wir. Das nehme ich einfach mal mit. Vielen Dank und Grüße nach Berlin. Schönen Abend, Frau Dr. Bockstedt.
4: Das wünsche ich auch. Vielen Dank.
0: Und wir schauen uns das Wetter der nächsten Stunden an bei uns in Hessen. Da ist nicht viel im Angebot. Wir haben einen sehr klaren

Pollenfliegen allerdings. Da muss man ein bisschen aufpassen natürlich. Und wenn sie an der Sonne sind, wie die ganzen Tage schon, Sonnencreme. Ich weiß nicht, ob in dieser Dicke wie bei Kröti gerade, aber nun gut. Der Freitag. Sehr viel Sonne über den Tag hinweg, zum Abend von Nordwesten Wolken, die dann erste Schauer bringen. Am Samstag wechselhaft ab und an Schauer. Am Sonntag ist die Schauerwahrscheinlichkeit, auch Gewitterwahrscheinlichkeit erhöht. Und da kann es teilweise auch kräftigen Regenguss geben, eher in Südhessen. Schönen Abend. Tschüss.

0: Laufen wir jetzt, ja? Okay, dann machen wir den Stopptrick.
1: Hi, ich bin Daniel Stanic.
2: Meine Leidenschaft im Herbst. Das ist so wirklich das Allerschönste, Pilze sammeln zu gehen. Sieht man mir vielleicht nicht an, aber wie sieht eigentlich ein typischer Pilzesammler aus? Mit 4 Jahren wollte ich schon unbedingt moderieren. Also ich wusste schon immer, was ich machen will. Nur meine Eltern waren nicht so begeistert davon.
0: Daniel, mach bitte was Anständiges.
2: Wir sind als Kriegsflüchtlinge aus Kroatien nach Deutschland gekommen. Und hier war ich ganz lange Zeit der Kroate, also ein Ausländer. Ich wusste eine lange Zeit nicht, wo gehöre ich eigentlich hin und was ist eigentlich meine Heimat. Heute weiß ich, dass ich in beide Länder gehöre. Deutschland ist mein Zuhause und Kroatien mein Ursprung.
0: Am besten abschalten kann ich natürlich zu Hause und vor allem auf meinem Balkon. Ich liebe Urban Gardening, das heißt, ich bepflanze meinen Balkon mit Gemüse, mit Kräutern. Wir sehen uns.
3: Pünktlich um 18 Uhr, da sind wir. Hier ist Main Talk. Schön, dass Sie dabei sind. Wir starten in den Mittwochfeierabend heute mit diesen Geschichten für Sie. Aus Einhorn wird kein Horn. Wer hat dem bekannten Rieseneinhorn aus Korbach den Kopf abgesägt? Mehr Respekt im Nachtleben, wie Max Koga im Frankfurter Bahnhofsviertel für ein besseres Miteinander sorgen will. Und mit der Rikscha zurück ins Leben. Kirsten aus Friedberg und ihr ganz, ganz besonderes Ehrenamt. Tja, Sie wissen es wahrscheinlich auch, wenn Menschen mal zu viel Zeit haben, dann kommen sie hier und da wirklich auf extrem dumme Gedanken. Und so offensichtlich ist das am langen Pfingstwochenende auch passiert. Da haben nämlich Unbekannte sich mit einer Säge an einem Einhorn zu schaffen gemacht. Und zwar an einem Rieseneinhorn vorm Museum in Korbach. Ist das jetzt Sachbeschädigung oder Tierquälerei an einem Fabelwesen? Wer oder was steckt dahinter? Soko Einhorn, Sie sind dran.
4: Auf den ersten Blick alles fluffig, aber dann der Schock. Der Kopf ist ab. In der Nacht von Freitag auf Samstag muss es passiert sein. Das Einhorn vor dem Bonhage-Museum in Korbach wurde zum Opfer. Augenzeugen gibt es nicht, aber erste Spekulationen.
5: Das kann ein dummer Jungenstreich sein, eine Mutprobe, bis hin natürlich vielleicht auch zu einem Einhornjäger, der in freier Wildbahn nun keines erlegen kann oder schwer eins erlegen kann und dir sich die Chance nicht hat entgehen lassen, hier dem Einhorn den Kopf abzuschneiden.
4: Das Einhorn hier noch intakt, jetzt also Trophäe eines Fabelwesenjägers, die Polizei ermittelt.
6: In dem Fall, den Sie ansprechen, geht es ja um einen Nachbau eines Einhorns in einer Größe, ja, die wahrscheinlich einem echten Einhorn entsprechen könnte, also so circa 2 Meter.
7: Sie kennen Einhörner?
6: Aus Märchen und Fabeln natürlich nur.
4: Um den Zauber der Mythen und Sagen geht es gerade im Museum. Das Einhorn vor der Tür soll neugierig machen auf mehr. Artverwandte Exponate drinnen und andere Fabelwesen locken Familien in die Sonderausstellung. Von Wolpertinger bis Werwolf, von Respekt bis Angst. Apropos. Die Karma-Polizei ermittelt natürlich auch.
7: Kennen Sie die kosmische Strafe auf Einhornenthauptung?
5: Ja, ich würde sagen, bei so einem Karma wäre es lebenslang das Getränk einnehmen, was da heißt Einhornkotze.
4: Das Einhornvergehen hat auch eine ziemlich irdische Komponente, nämlich 7.000 Euro Sachschaden.
6: Auf den ersten Blick sieht das tatsächlich so aus, als ob jemand das so sauber abtrennt und diesen abgetrennten Einhornkopf wie auch immer als Trophäe verwenden könnte. Vielleicht halten das manche für

0: einen Spaß. Wir als Polizei halten das nicht für einen Spaß. Das ist eine Straftat, nämlich eine Sachbeschädigung und ein Diebstahl.
1: Und so eine Einhorn-Trophäe ist nichts für den Salon. Positiv wirkt Einhorn nämlich nur im Ganzen.
2: Man sollte es nicht wie früher das Hirschgeweih über das Sofa hängen, weil dann wird es wahrscheinlich erkannt werden und dann vielleicht auch gegebenenfalls hoffentlich die Polizei eingeschaltet werden.
1: Sachdienliche Hinweise führen unmittelbar zu ewiger Dankbarkeit, der Wiederherstellung des kosmischen Gleichgewichts und zu einer Jahreskarte für das Bonn-Hage-Museum. Natürlich für die ganze Familie.
3: Und von dieser außergewöhnlichen Straftat kommen wir jetzt zu Straftätern. Wir schauen heute mit Ihnen auf die Bedingungen in hessischen Gefängnissen. Dass das Leben da jetzt nicht unbedingt das Paradies ist, das ist, glaube ich, allen klar und auch nachvollziehbar. Das ist ja immerhin noch eine Bestrafung, da zu sein. Ja? Und trotzdem erhebt jetzt ein ehemaliger Häftling Vorwürfe über seine Zeit im hessischen Knast. Worum es ihm geht und wie das Justizministerium reagiert, Maintauer hat beide Seiten für Sie.
4: Wie ist es, eingesperrt zu sein, ohne die Möglichkeit, sich frei zu bewegen? Was läuft in Haft gut und was nicht? Ende 2025 berichtet der HR über Missstände in hessischen Justizvollzugsanstalten. Daraufhin melden sich ehemalige Häftlinge bei uns. Sie wollen aus erster Hand erzählen, wie es ist, eingesperrt zu sein.
5: Da musst du Haftklamotten tragen, teilweise benutzte Unterhosen. Das ist wirklich ekelhaft.
4: Einer der Ex-Häftlinge erklärt sich bereit, vor der Kamera mit uns zu sprechen. Anonym. Wir nennen ihn Amir Nasiri. Er ist 26, kommt aus Offenbach. Seine Kindheit ist behütet, bis sich die Eltern trennen. Als Jugendlicher fängt er an, Gras zu rauchen, später dealt er. Er arbeitet für einen Großdealer. Die Margen werden immer größer.
5: Da habe ich das erste Mal Geld gemacht. Und da hat das Geld auch geschmeckt. Also da war es nicht mal so, dass ich jetzt mich und meine Freunde durchgefüttert habe mit dem Cannabis, dass wir ab und zu mal rauchen können, sondern dass ich jeden zum Essen einladen konnte.
4: Später zieht er um, wird selbst Kopf einer Dealerbande. Die Polizei observiert ihn, dann der Zugriff. In einem Park wird er festgenommen.
5: Von dort an ging es dann zum Haftrichter. Dieser hat mich direkt in die U-Haft geschickt. Und dann war es dann auch erstmal mit der Freiheit. Ja. Also ich gebe niemand anderen die Schuld, das war ich selber alleine.
4: 2,5 Jahre muss er in Jugendhaft. Erst sitzt er in Baden-Württemberg, nach einer gescheiterten Berufung kommt er nach Wiesbaden. Ab da ist jeder Tag für ihn gleich.
5: Um 6 Uhr morgens geht die Zellentür auf und da gibt es eine Vitalkontrolle. Da guckt der Beamte, ob man noch lebt, sozusagen, ob irgendwas in der Nacht passiert ist. Da muss man entweder die Hand heben oder guten Morgen zurücksagen.
4: Dann zur Arbeit. Nasiri hat zum Beispiel geputzt. Mittagessen, wieder Arbeit, 1 Stunde Freizeit, 1 Stunde Hofgang. Struktur ist also gegeben. Aber laut Nasiri läuft nicht alles gut. Er klagt zum Beispiel über schlechte hygienische Zustände.
5: In der JVA Wiesbaden gab es keine privaten Klamotten. Da musst du Haftklamotten tragen. Teilweise benutzte Unterhosen. Das ist wirklich ekelhaft. Was ich wirklich verabscheue, weil da waren Flecken teilweise. Keine Ahnung, also, da wird einem kurz übel.
4: Wir haben das hessische Justizministerium ausführlich schriftlich mit diesen und weiteren Vorwürfen von Nasiri konfrontiert.
6: Die dem Gefangenen zum Haftantritt bei der Umkleidung ausgehändigte Wäsche wird einer Sichtkontrolle unterzogen. Sie kann bei Mängeln umgetauscht werden.
4: Nasiri spricht auch über Schimmelprobleme. Das Ministerium räumt ein.
6: Verstärkt in den Wintermonaten kann es insbesondere durch nicht ausreichende Lüftung des Haftraums zu Schimmelbildung kommen. Für die umgehende fachmännische Beseitigung des Schimmels wird jeweils gesorgt.
4: Auch mutmaßlich fehlende Privatsphäre war für Nasiri ein Thema. Zeitweise sei er in videoüberwachter, gesicherter Einzelhaft untergebracht gewesen. Der Intimbereich sei dabei nur unzureichend geschützt und das Bild ins Stationsbüro übertragen worden.
5: Nachdem ich da mehrfach ausgezogen wurde, muss man sich vorstellen, man kommt aus dem Keller hoch, kann dann ins Beamtenbüro gucken, teilweise, und weiß, dass dieser Bildschirm da offen steht. Und dann sieht man auf einmal 3 Sozialarbeiterinnen, 3 Beamtinnen, Beamte, die da kichern und sonst was. Und da weiß man, okay, man wurde gerade hier nackt beobachtet von mehreren Beamten.
4: Laut Nasiri sei die Videoübertragung teilweise auch für andere Häftlinge vom Flur aus sichtbar gewesen. Das Ministerium erklärt:
6: Um eine umfassende Aufsicht zu gewährleisten, sind die Stationsbüros verglast, da sich gezeigt hat, dass auch die Ausstattung der Stationsbüros mit dunklen Scheiben die Einsicht nicht immer vollständig verhindert, werden zurzeit Gegenmaßnahmen ergriffen.
4: Kriminologe Professor Dr. Singelnstein von der Goethe-Uni Frankfurt sagt, bis auf den Freiheitsentzug haben Gefangene Grundrechte wie jeder andere auch. Daher haben sie auch die Möglichkeit, Beschwerde einzulegen. Aber
7: wenn Gefangene sich beschweren, sind die Erfolgsaussichten nicht besonders groß. Ne? Man muss sich klar machen, als Gefangener ist man stark stigmatisiert und auf einer Glaubwürdigkeitshierarchie relativ weit unten angesiedelt. Das heißt, die Beschwerdemacht, die Gefangene haben, ist schlecht.
4: In Jugendhaft hat die JVA einen Erziehungsauftrag. Der Bundesverband der Strafvollzugsbediensteten beschreibt die JVA Wiesbaden hierbei als gut ausgestattet. Ex-Häftling Nasiri sieht das nicht so.
5: Mit mir wurde sich nicht darum gekümmert, wo ich danach schlafe, wo ich danach verweile. Also, wie sich die Ämter zum Beispiel um einen kümmern und was ich mache. Man muss auch dazu sagen, vielleicht, also ich. Ist das ein Punkt, wo man die JVA Wiesbaden in Schutz nehmen kann? Die haben da wirklich ein Riesenproblem, was Personalmangel angeht.
4: Das Ministerium schreibt uns, es gäbe genug Personal für ordnungsgemäßen Betrieb. Gefangene würden ausreichend betreut, vakante Stellen seien aber schwierig neu zu besetzen. Der Bundesverband der Strafvollzugsbediensteten allerdings gibt uns eine deutliche Antwort, als wir fragen, wie die personelle Lage der JVAs ist.
8: In kaum einer hessischen Anstalt ist das Personal vor Ort nicht überlastet. Der Umgang mit Menschen, die hochbelastet und stark psychisch auffällig sind, zerrt am Personal. Bei uns ist Schichtdienst Wochenenddienst. Hohe Verantwortung bei wenig Flexibilität. Veraltete Gebäude und Strukturen mit wenig Chancen zum Aufstieg.
4: Echte Resozialisierung, das ist schon ohne Personalmangel eine Mammutaufgabe. Denn ein Leben abseits von Familie ohne Bewegungsfreiheit ist herausfordernd.
7: Das ist eine sehr prekäre Situation, die niemanden von uns, also jeden Menschen, vor Schwierigkeiten stellen würde, tatsächlich ein Leben ohne Straftaten zu führen. Ja? Und deshalb erreicht das Gefängnis mit der Freiheitsentziehung auf eine Art genau das Gegenteil von dem, was es eigentlich erreichen soll. Nämlich nicht Resozialisierung, sondern Desozialisierung.
4: Amir Nasiri hat das Gefängnis hinter sich gelassen. Er möchte das Kapitel Haft vollständig abhaken und niemals zurückgehen.
5: Meine Träume sind eigentlich, wie ein gestandener Mann einfach durchs Leben zu gehen. Mehr Verantwortung übernehmen zu können. So weit selbstständig zu werden, dass ich entscheiden kann, hey, ich kann jetzt auswandern oder ich kann in Urlaub fliegen. Ein normales Leben zu führen einfach. Vielleicht 9-to-5 zu arbeiten und nach Hause zu kommen. Ein geregelter Tagesablauf.
3: Es fühlt sich fast ein bisschen an wie so ein Brennpunkt heute bei uns in der Sendung. Erst die Sache mit dem Einhorn, jetzt die Gefängnisse und jetzt geht es direkt weiter an einen Ort, der durchaus gerne mit Gefahr und Straftaten verknüpft wird. Das Frankfurter Bahnhofsviertel. Rotlicht, Drogen, ja, aber eben auch Essenskultur, Ausgehkultur. Das Bahnhofsviertel in Frankfurt ist wirklich so ein Ort, wo die verschiedensten Menschen aus den verschiedensten Gründen zusammenkommen. Damit das da funktioniert, kämpft ein Mann für mehr Dialog und mehr Respekt. Max Koga, ein Frankfurter Original.
9: Wir sind aufgeklärt, reden von Toleranz. Laut Studien aber ertragen wir die andere Meinung seltener. Statt dem anderen zuzuhören, wird schneller zurückgeschlagen, werden aus Menschen Gegner. Und aus Gesprächen Kampfplätze. Auf der Suche nach dem Pakt für mehr Dialog sind wir da, wo Konflikte schnell eskalieren.
10: Wir kommen.
9: Wir treffen Max Koga im Frankfurter Bahnhofsviertel. Er ist hier aufgewachsen und bewusst geblieben. Lebt und arbeitet zwischen Subkultur und Partymeile, Elend und Drogensucht. Als Nachtclubbesitzer hat er ein Konzept entwickelt, um Eskalationen zwischen den Welten zu vermeiden.
10: Ja, ja, kann rein. Er kommt rein, das ist kein Thema. Er weiß auch Bescheid. Alles entspannt, alles gut. Also ich habe ja tagtäglich mit Leuten zu tun, vom Drogenendkonsumenten bis die Leute an höchsten Stellen in den Behörden. Und die ersten Leute, wenn ich aus dem Haus gehe, die ich hier sehe, sind Drogenendkonsumenten. Und denen wünsche ich auch einen guten Morgen. Ich meine, die Leute sind schwer krank, was aber kein Grund ist, ihnen nicht mit Respekt entgegenzukommen. Weil man meint gar nicht, wie sozial die auch wirklich sein können. Ich meine, wenn ich eine Lieferung kriege, sie tragen, sie helfen, sie passen auf.

0: und man muss ja auch hier miteinander klarkommen. Deswegen ist die Art der Kommunikation, die respektvolle Art und Weise, mir sehr wichtig.
1: Respekt und Dialog beginnt schon vor dem Einlass. Der Mann mit dem Zylinder sorgt Abend für Abend dafür, dass die Leute beim Warten unterhalten werden und sich wertgeschätzt fühlen. Der Eintritt zum Club ist frei, auch das gehört zum Konzept. Denn entscheidend für den Einlass ist die kommunikative Tür. Die Türsteher gehen in den Dialog mit den Gästen, um vorab zu filtern, wer hineingelassen wird.
0: Das heißt, die ganze Türpolitik basiert auf Kommunikation. Man spricht mit den Leuten. Passt es? Wollen sie reinkommen? Oder haben sie sich einfach herverlaufen? Sind sie neugierig, was hier einfach so passiert? Und so gehen wir halt einfach ran, mit viel Geduld und viel Verständnis.
2: Wenn an der Tür schön gefiltert wird, haben wir drin weniger Probleme. Und das wissen die Leute auch. In der Regel wissen sie es. Und wenn die Leute Scheiße bauen, mehrfach Scheiße bauen, kommen sie halt nie wieder rein.
1: Heute gehört ihm das Peak Dame. Es ist der älteste Nachtclub Frankfurts, von seinem Großvater 1959 gegründet, vom Vater übernommen. Max Koger hat es ganz neu aufgezogen. Gegen Mitternacht ist der Club komplett gefüllt. Oben wird zur Dance Classic getanzt, unten zu elektronischer Musik. Doch wo sich so viele Menschen auf engem Raum drängen, kann schnell etwas aus dem Ruder laufen.
3: Es geht ja auch darum, wie die anderen sich verhalten und sowas. Und ich kann nicht, dass ihr damit klarkommt, klar. Aber ich kann euch jetzt auch keine Garantie aussprechen.
4: Das wäre natürlich der Optimalfall, weil unsere Freunde sind alle gut. Wenn das nicht geht, hey, wir haben wirklich gar kein Problem.
3: Ich weiß Bescheid.
4: Wir bleiben hier. Aber es wäre super.
1: Die Jungs wollen in den oberen Bereich des Clubs, weil dort ihre Freunde tanzen. Dort aber ist es brechend voll und für einen Rollstuhlfahrer aus Sicherheitsgründen bedenklich.
5: Unser Kollege, der Viktor, der sitzt im Rollstuhl. Ja. Und er wurde rausgeschickt, oder nicht rausgeschickt, sondern also da kam ein Kollege von ihm dazu und meinte so, ja, das geht nicht, weil er im Rollstuhl sitzt, passt es nicht.
0: Aber er war doch öfters da, das ist gar kein Thema. Das Einzige, was wir gesagt haben, ich kümmere mich gerne.
1: Max Koger ist die ganze Nacht präsent und nimmt alles ernst.
0: Du bist nicht rausgeschmissen worden.
4: Ja, okay.
0: Alles cool. Okay. Es geht nur gerade darum, dass wir das kurz klären.
4: Okay.
0: Alles cool. Ich verstehe es ja auch.
4: Es war die ganze Zeit so ein Missverständnis.
0: Der hat es auch.
4: Du kannst erst dann rein und dann auf einmal bin ich doch reingekommen. Dann hieß es, ich kann oben sein. Dann hieß es, ich kann unten. Deswegen.
0: Ich hatte jetzt nochmal immer unten. Weil oben immer das gleiche Ding ist.
4: Ja, okay.
0: Wir hatten einmal einen Vorfall auch mit einer Flasche und sowas. Deswegen,
4: okay.
0: Das war halt einfach kacke. Deswegen ist einfach unten das Ding. Ich weiß auch gar nicht, warum er euch hochgelassen hat.
4: Alles
0: ich gucke, ob irgendwas anderes möglich ist, aber es tut mir halt leid. Und sag, muss er soll einen leckeren Cocktail machen, dass er erstmal ein bisschen auf Stimmung kommt.
4: Alles klar,
0: mach ich. Auf mich. Oh. Im Grunde genommen gibt es immer Vorfälle, Nacht für Nacht. Die Kunst ist es ja, dass man das Ganze so regelt, dass im Idealfall die Parteien nach wie vor feiern können.
2: Das Erste, was entscheidend ist, ist ruhig bleiben. Erstmal ruhig bleiben. Die ganze Situation beobachten. Da kann man das auch viel besser einschufen. Wenn man direkt agiert, dann wird man in der Regel halt einfach emotional geleitet.
1: Grundlage für seine Haltung ist der Kampfsport. Max Koger ist professioneller MMA-Kämpfer. Und der Sport hat ihm geholfen, sich emotional zu kontrollieren.
0: Wodka Soda. Alles gut, chill. Alles gut. Die Leute, die für mich arbeiten, das ist ja auch eines der Konzepte, die ich hier pflege, müssen ja Sport machen, auch Kampfsport. Sollen mit mir zusammen trainieren. Das ist einmal gut für die Bindung des Teams und sorgt einfach für Sicherheit und präventiv auch dafür, dass weniger Gewalttaten passieren.
2: Es ist auch so ein Reifeprozess, dass man das dann irgendwann einsieht und feststellt, dass der schlauste Weg einfach der ist, dass man respektvoll versucht, mit den Menschen umzugehen. Und dann kriegt man auch das beste Ergebnis.
1: Und in der nächsten Folge geht es um rassistische und antisemitische Beleidigungen und um Betroffene, die den Dialog suchen.
6: Jetzt haben wir noch eine Geschichte für Sie dabei, die geht richtig ans Herz und auch ein bisschen in die Beine, zumindest in die Beine von Kirsten aus Friedberg. Die kümmert sich ehrenamtlich um Seniorinnen und Senioren und sorgt dafür, dass die wieder so ein bisschen mehr rauskommen. Sie fährt die älteren Herrschaften und Damschaften mit der Rentner-Rikscha durch die Gegend. Tolle Idee, finden wir, deshalb sind wir auch mal mitgefahren.
7: Die Rikscha fährt vor das Caritas-Zentrum St. Bardo.
8: Ihr Lieben, geht los! Die Rikscha fahren!

0: Wollen wir anfangen?
1: Die 85-jährige Else Dix und der 88-jährige Ortwin Musch warten schon. Beide leben hier im Friedberger Seniorenheim und haben heute eine Rikscha-Fahrt gebucht. Ein bisschen Unterstützung braucht es beim Einsteigen. Dann heißt es anschnallen.
0: So, ihr Lieben, ich wünsche euch viel Spaß.
2: Dankeschön.
0: Und wir sehen uns später.
2: Danke.
1: Auf was freuen Sie sich besonders?
3: Auf die Fahrt.
2: Ja, wir wissen ja, das Unbekannte immer. Das ist sehr schön, finde ich wenigstens.
0: Ja. Achtung,
1: Rikscha-Pilotin Kirsten Krauthäuser fährt mit dem E-Bike den Berg runter Richtung Park auf die Friedberger Seewiese. Die Senioren werden von ihren jeweiligen Familien zwar regelmäßig besucht, aber die Fahrten sind eine gelungene Abwechslung. Die beiden waren kürzlich schon mal zusammen auf Tour.
3: Ja, in Ockstadt beim Frühschoppen.
2: Ach ja, stimmt ja, beim Frühstücken, ja, stimmt.
1: Organisiert werden die Fahrten vom Friedberger Ableger der internationalen Initiative Radeln ohne Alter. Kirsten Krauthäuser hat das Projekt in der Kreisstadt mit ins Leben gerufen. Sie fährt die Senioren trotz Vollzeitjob regelmäßig durch Friedberg und Umgebung.
4: Ich bin in so einer Happy Bubble unterwegs und die Menschen, die hier vorne sitzen, freuen sich, dass sie eben rauskommen, Dinge erleben und sehen können, wo sie sonst eben nicht mehr hinkommen. Und die Menschen, die uns entgegenkommen, freuen sich und sind ganz begeistert. Und diese Dankbarkeit, die da von allen Seiten entgegenwinkt, das macht einfach so viel aus und gibt mir so viel zurück, dass ich das einfach wunderbar finde und das total gerne mache.
1: Die Fahrten mit der Rikscha sind kostenlos, übrigens auch für Nichtbewohner des Seniorenzentrums. Das Projekt finanziert sich über Spenden und die werden für Wartung und Versicherung der Rikscha fortlaufend gebraucht. Genauso wie ehrenamtliche Piloten.
4: Wir freuen uns auf jeden Fall über viele Menschen, die Lust haben, auch Rikscha zu fahren, sich zum Piloten ausbilden zu lassen und die Zeit mitbringen, eben auch das Angebot auszuweiten.
0: Jetzt haben wir aber ordentlich Wind in den Haaren, oder?
3: Ja, genau.
1: Eine Runde geht's noch über die Seewiese, dann in die Friedberger Burg. Über das Kopfsteinpflaster fahren sie in den grünen Burggarten. Der 88-jährige Friedberger Ortwin Musch kennt ihn als ehemaliger Stadtpolitiker sehr gut, die 85-jährige Else Dix bisher nicht.
4: Sie waren noch nicht hier, Frau Dix, ne?
2: Ich war hier noch nie.
4: Und der Eindruck?
2: Schön, sehr schön.
1: Nach einer Stunde sind sie wieder zurück im Seniorenzentrum.
0: Hallo!
2: Na, wie war's?
3: Schön.
2: War schön?
0: Sehr schön.
1: Einsamkeit bei älteren und nicht mehr mobilen Menschen ist auch im Caritas-Zentrum St. Bardo ein großes Thema. Die Fahrten mit der Rikscha sind etwas ganz Besonderes für die Bewohner.
0: Gegen Einsamkeit hilft's auf jeden Fall. Weil A, fahren sie zu zweit, dann ist die Fahrerin ja noch, die das fährt. Die unterhalten sich. Die Eindrücke, die gesehen werden, werden ausgetauscht. Ja, das ist wunderschön.
1: Und weil die Rikscha so gut ankommt, bleibt sie auch nicht lange leer. Die 86-jährige Ute Melchior hat schon Platz genommen und freut sich auf die Fahrt in die Stadt.
5: Guck mal, jetzt haben endlich mal alle gesehen, wie du jeden Tag zur Arbeit gefahren wirst.
6: Bist du neidisch?
5: Bisschen, ja. Das sah gemütlich aus. Und? Thomas, apropos gemütlich, du bist ja draußen in der prallen Sonne. So richtig gemütlich ist das nicht. Wie geht's weiter so mit der Hitze?
6: Also das, was wir heute, glaube ich, in Hessen schon ganz schön gut gespürt haben, ist dieser Nordwind. Ja, heute war es ziemlich windig und das ist eine hauchkühlere und auf jeden Fall erstmal trockenere Luft. Und das werden wir heute Nacht merken, wenn wir uns mal die nächsten 24 Stunden anschauen. Da sind jetzt keine Wolken im Weg, also das ist ein ganz klarer Nachthimmel. Aber weil die Luft trockener ist, kann es besser abkühlen, weil die Wärme dann quasi ungehindert raus ins All strahlen kann. Tagsüber dann wieder Sonnenschein von früh bis spät, trockene Luft, da haben Wolken keine Chance. Also das ist tagsüber ein sehr blauer Himmel, aber hier sehen wir es. Teilweise nur 4 Grad in so manchen Mulden in Nordhessen. Das ist wirklich frisch, gut zum Durchlüften. 21 bis 29 Grad haben wir dann morgen, bisschen weniger als heute. Also die 30 ist nicht mehr drin.
5: Brauchen wir auch nicht, oder? 30 ist in der Stadt vor allem viel zu warm. Was macht ihr gleich bei alle Wetter?
6: Wir haben ein spannendes Thema. Diese Hitze hier ist eigentlich ohne Klimawandel schwerlich darstellbar. Wenn man das rausrechnet, ist es fast unmöglich. Aber Klimaschutz scheint out zu sein. Ist das so? Sieht die Gesellschaft das so? Die meisten Menschen? Ich spreche mit einer Marktforscherin gleich darüber.
5: Wichtiges Thema und ein Herzensthema von Thomas. Das werden wir gleich dann sehen am 6:45 bei Alle Wetter. Ich freue mich, wenn Sie dabei sind und wenn Sie morgen wieder einschalten. Wie immer um 18 Uhr. Bis dahin, dann ist wieder Zeit für Main Tower. Ciao.
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15: Schön, dass Sie wieder eingeschaltet haben. Die Hessenschau ist wieder da. Herzlich willkommen. Hausärzte sind mit Abstand die Ärzte, zu denen Patienten den engsten Kontakt haben. Und Sie haben heute auf den Tisch gehauen, haben die Bundesregierung deutlich kritisiert, haben Unterstützung bekommen. Insgesamt 27 Arztverbände haben gleich getan. Große Kritik geübt am sogenannten Beitragsstabilisierungsgesetz. Das soll ja die Krankenkassenbeiträge stabil halten. Es sind Kürzungen bei Hausärzten vorgesehen und die warnen vor diesen Folgen.
25: Es ist jetzt schon nicht leicht, einen Arzttermin zu bekommen. Bei manchen Fachärzten gibt es Wartezeiten von über 3 Monaten. Die Praxen sind rappelvoll und viele Ärzte sind gestresst. Das könnte alles noch viel schlimmer werden, wenn die Bundesregierung ihre Sparpläne für das Gesundheitswesen beschließt, das zu den teuersten Europas gehört. Die Hausärzte schlagen Alarm, die Versorgung für die Patienten werde sich drastisch verschlechtern.
26: Das ist letztendlich das Modell, das England vorlebt. Auch da haben wir das, dass viele Ärzte vormittags im Grunde genommen eine Kassensprechstunde anbieten, in der Regel der Fälle überfüllt, zu wenig Zeit, mit massivem Druck und kaum Leistungen. Und nachmittags dann dieselben Ärzte dann eine private Sprechstunde anbieten, die entsprechend viel besser ausgestattet ist.
25: Die 27 Arztverbände haben heute in Frankfurt zwar Verständnis dafür gezeigt, dass gespart werden müsse, für sie allerdings an der falschen Stelle. Ab Januar 2027 sollen alle Arztpraxen rund 2,4 Milliarden Euro weniger an Vergütungen bekommen. Das entspricht einer durchschnittlichen Kürzung von rund 24.000 Euro pro Praxis und Jahr. Dabei übernehmen die Arztpraxen 96% aller Behandlungsfälle. Aber sie machen nur 16% der Gesamtkosten im Gesundheitswesen aus. Die Politik stehe enorm unter Druck, Erfolge zu zeigen und eine Mammutreform auf den Weg zu bringen, sagen die Verbände. Was sie aber massiv ärgert in Berlin, höre ihnen niemand zu. Sowohl ihre Warnungen als auch ihre Vorschläge für einen Systemumbau würden einfach ignoriert.
27: Dann wird es dazu führen, dass es weniger Termine geben wird. Wenn es weniger Termine geben wird, werden mehr Leute in die Kliniken gehen, die Notaufnahmen werden überlaufen und das ganze System wird endgültig kollabieren.
25: Er glaubt nicht mehr, dass sich die Reform noch aufhalten lässt. Das Problem, immer mehr Ärzte würden immer weniger Stunden arbeiten, weil es sich finanziell nicht mehr lohnt. Und die geplante Reform verschärfe das Problem, sie bestrafe diejenigen, die am meisten arbeiten.
28: Die Konsequenz ist, dass wenn am Ende eines Quartals, wenn wir die Leistungen alle erbracht haben und das Budget erreicht ist, dann verdient der Kinderarzt kein Geld mehr. Und dann macht er einfach die Praxis zu und sagt, ich verdiene kein Geld mehr, ich fahre jetzt Urlaub machen.
25: Wir haben auch die hessische Gesundheitsministerin Diana Stolz gefragt, was sie von den Plänen der Bundesregierung hält, die sie am Ende umsetzen muss. Aber unsere Anfrage blieb unbeantwortet. Für die Hausärzte stellt sich die Frage, warum soll bei ihnen am meisten gespart werden?
26: Wenn man sich diese Position anguckt, gibt es viele Punkte, die vor allen Dingen niedergelassene Praxen treffen und vergleichsweise sehr viel weniger, die die Krankenhäuser treffen, die Pharmaindustrie treffen oder die Krankenkassen treffen. Wenn jeder seinen Beitrag dazu beitragen soll in einem gleichen Verhältnis, muss die Politik beantworten, warum sie andere schont.
25: Geschont werden auch nicht die Patienten. Ihnen drohen deutlich längere Wartezeiten.
15: Ja, ausgerechnet diese Straße hier ist kaputt. Es ist eine zentrale Ausweichstraße im Odenwald. Dort wird gerade die Zellerbrücke saniert, der Bundesstraße 45. Und dann findet hier Ausweichverkehr statt. Rund 8000 Fahrzeuge rollen hier normalerweise drüber. Jetzt geht nichts mehr. Der Asphalt ist geplatzt und jetzt sieht es eben so aus.
0: Auf dem Helmertweg in Bad Königzell im Odenwald fährt fast niemand mehr. Der Asphalt auf der Straße hat sich durch die extreme Hitze stellenweise sogar abgelöst. Seit gestern Nachmittag ist die Straße deshalb für den Durchgangsverkehr gesperrt.
6: Es wird dann wie so eine zähe, breie Masse wird es dann heute Nachmittag. Also jetzt eben gerade geht's noch, aber wie gesagt, bis heute Nachmittag 15, 16 Uhr ist das wie so ein zäher Fluss, der hier entsteht.
0: Für eine rasche Lösung des Problems hatte die Gemeinde am Wochenende ein Bindemittel verteilt. Das legte sich jedoch wie Sahara-Staub auf Autos und Grundstücke und sorgte so für erheblichen Ärger bei den Anwohnern.
1: Die Fahrzeuge, die im Freien gestanden haben, die waren also von oben bis unten verschmutzt mit dem roten Zeug. Auch teilweise die Häuserfassade, die Vorgärten und alles. Also es hat schon einen gewissen Aufwand bedarf, das wieder sauber zu kriegen. Ne?
2: Das halt die Scheibe waren zu, das Dach war zu, rundherum war alles zu. Man konnte also nicht mehr reingucken ins Auto.
0: Doch auch die Odenwald-Pendler ärgern sich. Auf der Karte sieht man mit oranger Farbe eingezeichnet die offizielle, allerdings 20 Kilometer lange Umleitung, die die Autofahrer jetzt wieder benutzen müssen.
6: Wenn hier alle 2, 4, 6 Wochen sich eine Situation ergibt, die dann wirklich für die Anwohner nicht mehr zu ertragen sind, dann kann ich das gut und gerne auch nachvollziehen, dass man hier keine Laune, keine Geduld und auch wirklich Frust vor sich herschiebt.
0: Jetzt ist eine rasche und dauerhafte Lösung gefragt. Darum kümmert sich auch die hessische Straßenmeisterei Hessen Mobil.
3: Wir sind jetzt mit Hochdruck dabei, eine Baufirma zu finden, diese alte Oberflächenbehandlung und die alte Deckschicht abzufräsen, in einer Dicke von ca. 4 cm und eine neue Decke einzubauen, damit uns die Straße wieder hält und dass wir sie auch wieder freigeben können. Das wird aber noch 2, 3 Wochen sicherlich dauern, bis wir dann soweit sind, dass wir den Helmertweg wieder aufmachen können.
0: Für die Anwohner, die bisher täglich rund 8000 Fahrzeuge durch den Helmertweg ertragen mussten, dürfte es sogar noch ein bisschen länger gesperrt bleiben.
1: Täglich 8000 Autos weniger und jetzt gar keinen Verkehr, nur die Anlieger sind da. Das ist also sehr angenehm.
4: Man ist es eigentlich gar nicht mehr gewohnt. Also es ist richtig entspannt, fast wie im Urlaub mittlerweile zu Hause.
1: Kann so bleiben, bis die Brücke wieder fertig ist.
0: Die Pendler sehen das natürlich anders. Denn die müssen jetzt den Helmertweg rund 3 Wochen lang weiträumig umfahren.
15: Ja, wie immer hat das Thema mindestens 2 Seiten. Wir bleiben dran und werden in 3 Wochen schauen, was dann passiert. Ein Brandanschlag in Südhessen beschäftigt heute die Ermittler. Damit starten die Nachrichten mit dir, Marcel.
5: Ganz genau. Unbekannte haben vor einem Wohnhaus einen Brandsatz gezündet. Passiert ist das gegen 5 Uhr heute Morgen in Groß-Umstadt im Kreis Darmstadt-Dieburg. Durch Flammen und Druckwelle ist laut Polizei die Eingangstür des Hauses zerstört worden. Jetzt ermitteln Polizei und Landeskriminalamt und sie suchen Zeugen. Mehrere 100.000 Euro Schaden, das ist die Bilanz nach einem Wohnhausbrand in Hadamar im Landkreis Limburg-Weilburg. Verletzt ist laut Polizei niemand. Kurz nach 4 Uhr heute Morgen haben die Bewohner bemerkt, dass vor dem Haus ein Auto brennt und die Feuerwehr gerufen. Das Feuer hat aber schnell auf andere Fahrzeuge und auf das angrenzende Wohnhaus übergegriffen. Im weiteren Verlauf hat auch der Dachstuhl Feuer gefangen. Die Feuerwehr ist wegen der Nachlöscharbeiten immer noch im Einsatz. Außerdem ermittelt die Kriminalpolizei, warum es gebrannt hat. Wo in Hessen hat die Kriminalität zugenommen? Wo hat sie abgenommen? Und wie läuft die Aufklärung der Straftaten? Dazu haben die hessischen Staatsanwaltschaften Bilanz gezogen und einen Überblick gegeben. Zusammengefasst, es gibt immer noch Herausforderungen, aber ein paar Dinge sollen die Arbeit der Staatsanwaltschaften in Zukunft einfacher machen.
7: Über 420.000 Ermittlungsverfahren haben die Staatsanwaltschaften letztes Jahr geführt. Und damit 0,8% mehr als noch im Jahr davor. Heute ziehen sie in Frankfurt Bilanz. Ein Schwerpunkt, die Wirtschaftskriminalität. Hier kam ordentlich Geld in die Staatskasse zurück.
9: Wir haben fast 100 Millionen Euro dem Staat zugeführt, die beispielsweise aus den Dieselverfahren entstanden sind.
7: Mehr Fälle dagegen gab es bei der organisierten Kriminalität. Ein neues Phänomen, die sogenannte Gewalt als Service.
10: Wo insbesondere sehr junge Täter angeworben werden, um schwere Straftaten hier in Deutschland zu begehen. Die Schwierigkeit der Ermittlungen liegt insbesondere darin, dass das alles international vernetzte Täter sind.
7: Statistisch weniger geworden, die Gewalttaten gegen Frauen. Die Dunkelziffer sei aber hoch. Hier setzt die Justiz aufs neue Gewaltschutzgesetz. Zum Beispiel können Tätern künftig Fußfesseln leichter auferlegt werden. Aber der Justizminister will mehr.
9: Ich wünsche mir noch mehr Möglichkeiten im Bereich Internetkriminalität, Kinderpornografie. Da ist es jetzt dringend notwendig, dass der Gesetzentwurf zur IP-Adressenspeicherung jetzt endlich ins Parlament kommt.
7: Zumindest wird jetzt KI eingesetzt bei Anklageschriften und beim Aktenauswerten, damit die Aufklärung von Straftaten künftig schneller geht.
15: Heute vor genau 125 Jahren, da war die Geburtsstunde der Kickers aus Offenbach. Und seitdem, da hat dieser Verein Generationen von Menschen berührt, begeistert, zum Ausrasten gebracht, graue Haare gekostet. Ja, es gab Aufstiege, es gab Abstiege, große Erfolge und es gibt nur einen Rudi Völler, den hat dieser Verein groß gemacht. Bevor wir gleich live zur Geburtstagsparty schalten, schauen wir nochmal auf diese bewegenden 125 Jahre.
11: Sie sind die Seele, das Herzblut, die DNA eines sehr besonderen Fußballvereins, die ganz normalen Menschen und die Weltberühmten. Fußballhistoriker Sebastian Wunderlich nimmt uns mit in das Museum des Offenbacher Fußballclub Kickers 1901, so lautet der offizielle Name der Offenbacher Kickers. Fußballgeschichte in jeder Vitrine, in jedem Regal. Und mittendrin die wertvollste Trophäe, der DFB-Pokal. Errungen 1970 im Finale gegen Köln.
12: Und passen Sie bitte auf, was nun geschieht. Linksaußen Winkler verlängert zum lauernden Gex. Der stürmt nun alleine über das halbe Feld Manglitz entgegen. 2:0. Die Offenbacher sind außer sich vor Freude.
11: Am Ende heißt es 2:1 für die Kickers, damals noch nicht in Berlin, sondern in Hannover. Es folgen Abstiege und Niederschläge, wie der Bundesliga-Skandal von 1971 und Lizenzentzüge. Aber auch historische Siege, wie das 6:0 1974 zu Hause gegen den FC Bayern München. Und Aufstiegsfeiern. 1999, der OFC kehrt zurück in die zweite Liga. Oder 2005, wo den Offenbachern in Mainz dasselbe Kunststück nochmal gelingt. Es fließen Getränke, Tränen, Schweiß von Menschen. Menschen wie Dieter Müller, Otto Rehhagel und Hermann Nuber, dem Entdecker von Rudi Völler. 125 Jahre Kickers Offenbach.
13: Ich will aber gerne noch eins sagen.
9: Bitte.
13: Schala!
15: Ja, da haben wir noch gerade die etwas kratzige Stimme von Christian Müller im Ohr, einer der Aufstiegshelden von 2005. Und du, Bernd Arnold, du stehst jetzt vor der, ich sag mal, etwas gediegeneren 125-Jahr-Feier. Wenn man 125 wird, dann feiert man auch nicht mehr ganz so wild. Aber du hast gleich zwei besondere Persönlichkeiten bei dir.
14: Genau so ist es. Es ist etwas ruhiger geworden natürlich bei einem 125-jährigen Geburtstag. Aber die Augen, die funkeln noch, weil da eben die alten Recken auftauchen. Und dann funkeln die Augen. Man erinnert sich an Zeiten, als der OFC noch etwas ruhmreicher war als jetzt. Zum Beispiel durch Oliver Roth. Wir haben vorhin den Einspieler gesehen. Wir haben Bilder von Ihnen gesehen, dieses Jubeln, dieses Feiern. Das war der Aufstieg 99. Welche Erinnerungen tragen Sie noch mit sich in Ihrem Herzen durch Offenbach?
8: Erkennt man mich wieder, ja, das wäre schon mal das Erste. Ja, wir haben eine tolle Zeit gehabt, wir haben viel Zuschauer gehabt, über 20.000 im Schnitt. Wir haben Pyrotechnik, die damals noch erlaubt war. Wir haben Freitagabend hier zur Hölle gemacht für den Gegner. Und das waren ganz große Emotionen, ganz große Erfolge, die wir damals hatten. Und das hat man im Herzen. Wenn man dann am Abend hierher kommt und den einen oder anderen Recken von damals wieder trifft, das ist nicht mehr so oft, dann ist das was ganz Besonderes, was ganz Emotionales. Und Gott sei Dank sind die noch keine 125 Jahre alt, das heißt, wir können anschließend auch noch ein ordentliches Bier miteinander trinken.
14: Und es gab gerade eben einen Riesenapplaus, weil Rudi Völler da ist. Das ist natürlich ganz toll, wenn der Sportdirektor da ist, zu seinen Wurzeln zurückkehrt. Der ist ja eigentlich bei der Nationalmannschaft, soll eigentlich als Sportdirektor mitwirken, dass wir Weltmeister werden. Und er kommt hierher, das scheint eine Herzensangelegenheit zu sein, Herr Wagner.
16: Ja, ist eine Riesenwertschätzung für uns, das wissen wir auch sehr zu schätzen. Und wir haben uns natürlich extrem gefreut, dass er den Aufwand in Kauf genommen hat, hierher zu fahren und nachher wieder zurückzufahren. Aber das zeigt einfach, wie bodenständig Rudi Völler ist und dass er einfach seine Wurzeln nicht vergisst.
14: 125 Jahre Geschichte, kann man das als einzelner Mensch, als einzelner Präsident überhaupt diese Last tragen auf den Schultern?
16: Na gut, bei mir sind es nur 6 Jahre, von daher sind es noch keine 125, aber natürlich Tradition ist auf einmal, ist natürlich Tradition, ist eine Last und eine Bürde in einem, aber wir sind unheimlich stolz darauf, weil wir einfach viele Geschichten geschrieben haben, im Positiven wie auch im Negativen. Wir sind ein Charakterkopf, würde ich mal sagen, als OFC, und die Geschichte ist einfach grandios von dem Verein.
14: Herr Roth, Sie sind Börsenexperte, ja, heutzutage, früher Stürmer mit Kopf, mit Körper und auf geht's Tor. So, jetzt haben wir die Offenbacher Kickers, die spielen ja seit ein Dutzend von Jahren in der Regionalliga. Ja. Was kann man tun, was müsste man tun, dass die Börse OFC noch ein bisschen aufgewertet wird, diese Aktie?
8: Ja, wir bräuchten Investoren, wie an der Börse halt auch. An der Börse gibt es ausreichend Investoren. Ich glaube, hier beim OFC könnte man den einen oder anderen noch hinzugewinnen. Und ich glaube, dann hat man zumindest mal das finanzielle Polster. Alles andere muss dann der Achim Wagner mit seinem Team koordinieren, damit das dann letztendlich zum Erfolg führt. Und ich denke, das wäre ein guter Weg. Der OFC hat ganz viel Tradition. Das bedeutet auch ganz viele Freunde. Aber die Freunde muss man natürlich auch versuchen, möglichst nah an den Verein zu führen. Und ich glaube, da gibt es noch einiges an Arbeit.
14: Und wenn man Geburtstag hat, darf man sich was wünschen. Ein ganz kurzer Wunsch für den OFC.
16: Ja gut, ich denke, wir müssen einfach wieder andere Zeiten erleben. Daran müssen wir arbeiten. Und ich bin fest davon überzeugt, dass wir die hier auch erleben werden.
14: Wir wünschen Ihnen hier, allen Leuten, allen Fans des OFC, eine schöne Feier auf die nächsten 125 Jahre und vielleicht mal in einer anderen Liga vorbeigucken. Vielleicht die ein oder zwei höher liegende Liga.
15: Ja, danke schön. Live war das Bernd Arnold vom Biberberg zum 125-Jährigen des OFC. Nach dem Fund eines mit afrikanischen Schweinepest infizierten Wildschweins hat der Landkreis Marburg-Biedenkopf die Sperrzone vergrößert. Nochmal Nachrichten mit dir, Marcel.
17: Betroffen die Gebiete in der Gemeinde Breidenbach und der Stadt Biedenkopf. In der Sperrzone gelten insbesondere strengere Regeln bei der Jagd. Zudem wird zu einer verstärkten Jagd auf Wildschweine aufgerufen. Das Virus der afrikanischen Schweinepest ist hoch ansteckend und für Schweine fast immer tödlich. Für uns Menschen ist es dagegen ungefährlich. Unfall heute in Frankfurt im Bahnhofsviertel. Dort sind heute Mittag 2 Straßenbahnen zusammengestoßen. 4 Menschen sind laut Feuerwehr leicht verletzt. Eine der Trams ist auf der Münchner Straße entgleist. Die Feuerwehr war mit einem Großaufgebot im Einsatz. Wegen des Unfalls ist die Strecke aktuell gesperrt. Es kommt zu Ausfällen und Umleitungen. Wie es zu diesem Zusammenstoß heute Mittag gekommen ist, steht noch nicht fest. Die Ermittlungen dazu laufen. Kopflos in Korbach. Unbekannte haben einem Einhorn den Kopf abgesägt und den gleich mitgenommen. Seither fehlt vom Einhornschädel jede Spur. Das 1,90 Meter große Fabelwesen war der Hingucker vor dem Wolfgang-Bonhage-Museum für die Sonderausstellung Fantastische Wesen, Zauber der Mythen und Sagen. In der Nacht von Freitag auf Samstag ist dem Einhorn der Kopf abgesägt worden. Zurückgeblieben ist lediglich der weiße Stumpf. Auch hier sucht die Polizei nach Zeugen. Und das waren die Nachrichten heute Abend in der Hessenschau. Christine.
15: Ja, danke schön, Marcel. Im Gefängnis, da ist ganz klar, hier kommt erstmal keiner raus. Dicke Türen, große Schlüsselbünde, die Allgemeinheit wird vor denjenigen geschützt, die in Haft sitzen. Schließlich haben sie ja Verbrechen begangen. Und eines ist trotzdem klar, diejenigen, die dort inhaftiert sind, haben die gleichen Rechte wie jeder andere auch. Die Frage ist nur, ob diese Rechte auch respektiert werden.
18: 18 eigenständige Justizvollzugsbehörden gehören zu Hessen. Die meisten Menschen kriegen von denen aber kaum etwas mit. Ein ehemaliger Häftling erzählt uns vom Alltag in der Jugendhaft der JVA Wiesbaden und davon, was dort seiner Meinung nach nicht gut läuft. Der 26-Jährige möchte anonym bleiben. Wir nennen ihn Amir Nasiri. Wegen eines Rauschmitteldeliktes saß er 2,5 Jahre in Haft.
19: Um 6 Uhr morgens geht die Zellentür auf und da gibt es eine Vitalkontrolle. Da guckt der Beamte, ob man noch lebt, sozusagen, ob irgendwas in der Nacht passiert ist. Da muss man entweder die Hand heben oder guten Morgen zurücksagen.
18: Dann zur Arbeit. Nasiri hat zum Beispiel geputzt. Mittagessen, wieder Arbeit, eine Stunde Freizeit, eine Stunde Hofgang. Aber nicht alles liefe gut, sagt er. Zeitweise sei er in videoüberwachter, gesicherter Einzelhaft untergebracht gewesen. Der Intimbereich sei dabei unzureichend geschützt und das Bild ins Stationsbüro übertragen worden.
19: Nachdem ich da mehrfach ausgezogen wurde, muss man sich vorstellen, man kommt aus dem Keller hoch, kann dann ins Beamtenbüro gucken, teilweise, und weiß, dass dieser Bildschirm da offen steht. Und dann sieht man auf einmal 3 Sozialarbeiterinnen, 3 Beamtinnen, Beamte, die da kichern und sonst was. Und dann weiß man, okay, man wurde gerade hier nackt beobachtet von mehreren Beamten.
18: Laut Nasiri sei die Videoübertragung teilweise auch für andere Häftlinge vom Flur aus sichtbar gewesen. Wir konfrontieren das hessische Justizministerium schriftlich mit diesen und weiteren Vorwürfen. Sie erklären?
20: Um eine umfassende Aufsicht zu gewährleisten, sind die Stationsbüros verglast, da sich gezeigt hat, dass auch die Ausstattung der Stationsbüros mit dunklen Scheiben die Einsicht nicht immer vollständig verhindert, werden zurzeit Gegenmaßnahmen ergriffen.
18: Laut Nasiri habe es in Haft auch hygienisch kritische Zustände gegeben.
19: In der JVA Wiesbaden gab es keine privaten Klamotten, da musst du Haftklamotten tragen. Teilweise benutzte Unterhosen. Das ist wirklich ekelhaft, was ich wirklich verabscheue, weil da waren Flecken teilweise.
18: Das Ministerium schreibt uns:
20: Die dem Gefangenen zum Haftantritt bei der Umkleidung ausgehändigte Wäsche wird einer Sichtkontrolle unterzogen. Sie kann bei Mängeln umgetauscht werden.
18: Kriminologe Professor Dr. Singelstein von der Goethe-Uni Frankfurt sagt, bis auf den Freiheitsentzug haben Gefangene Grundrechte wie jeder andere auch. Daher haben sie auch die Möglichkeit, Beschwerde einzulegen. Aber
21: wenn Gefangene sich beschweren, sind die Erfolgsaussichten nicht besonders groß. Ne? Man muss sich klar machen, als Gefangener ist man stark stigmatisiert und auf einer Glaubwürdigkeitshierarchie relativ weit unten angesiedelt. Das heißt, die Beschwerdemacht, die Gefangene haben, ist schlecht.
18: Nasiri sagt selbst, vielleicht liegen mutmaßliche Missstände auch an einem Personalmangel. Das Ministerium schreibt uns, tatsächlich sei es schwierig, schnell neues Personal für vakante Stellen zu finden. Der Bundesverband der Strafvollzugsbediensteten findet zum Thema Personalmangel drastischere Worte.
22: In kaum einer hessischen Anstalt ist das Personal vor Ort nicht überlastet. Der Umgang mit Menschen, die hochbelastet und stark psychisch auffällig sind, zerrt am Personal. Bei uns ist Schichtdienst Wochenenddienst. Hohe Verantwortung bei wenig Flexibilität. Veraltete Gebäude und Strukturen mit wenig Chancen zum Aufstieg.
18: Echte Resozialisierung, das ist schon ohne Personalmangel eine Mammutaufgabe. Denn ein Leben abseits von Familie ohne Bewegungsfreiheit ist herausfordernd.
21: Das ist eine sehr prekäre Situation, die niemanden von uns, also jeden Menschen, vor Schwierigkeiten stellen würde, tatsächlich ein Leben ohne Straftaten zu führen. Ja, und deshalb erreicht das Gefängnis mit der Freiheitsentziehung auf eine Art genau das Gegenteil von dem, was es eigentlich erreichen soll. Nämlich nicht Resozialisierung, sondern Desozialisierung.
18: Amir Nasiri will heute für seine Taten Verantwortung übernehmen, sich ein neues Leben aufbauen und nicht kleinreden, was passiert ist.
19: Also ich gebe niemandem anderen die Schuld, das war ich selber alleine.
18: Sein Traum, eine Familie gründen, selbstständig werden, ein geregeltes Leben leben.
23: Es sind immer noch über 1 Million Tiere, an denen pro Jahr in Deutschland Tierversuche gemacht werden. Oft sind es Mäuse, Fische, Medikamente werden dort ausgetestet, Impfstoffe, Gelenke werden dort einoperiert, Bypässe verlegt. Das muss nicht so sein. Es gibt neue Technik. Wir zeigen heute ein Start-up mit neuen Ideen, die die Macherinnen und Macher haben.
24: Wenn ich mit Leuten spreche, die sagen so, aber du machst Organe, das ist doch verrückt.
27: Wir haben hier eine 100%ige lebendige Haut.
1: Ein 3D-Drucker, der Haut drucken kann. Klingt nach Hollywood. Ist am Buchmann-Institut der Goethe-Uni aber Realität und das Kerngeschäft des jungen Startups Modulux.
2: Wir drucken eben wirklich menschliche Haut, so wie sie im menschlichen Körper auch vorkommt.
24: Das heißt, wir können damit schon arbeiten und was testen.
1: Denn Verträglichkeit wird bisher noch an Tieren getestet. Auch wenn Tierversuche seit 2013 in der EU verboten sind. Pharma- und Kosmetikindustrie kommen bisher nicht ohne sie aus.
24: Wir können in andere Teile der Welt, wo Tierversuche immer noch sehr wichtig sind und sehr verbreitet sind, können wir vielleicht eine Lösung anbieten, was eigentlich besser für die Ergebnisse ist, weil Tiere sind keine Menschen.
1: Und so sieht sie aus, die gedruckte Haut unter dem Mikroskop. Kreisrund, aber nur wenige Millimeter groß, mit verschiedenen Schichten und einer Struktur, wie man am Modell erkennt. Der Druck sieht nicht nur aus wie echte Haut, sondern hat auch deren Eigenschaften, ideal also für medizinische Tests.
24: Es gibt mehrere Sachen, die man testen kann, wie das Produkt durch die Haut durchkommt oder ob das bestimmte Reaktionen auslöst, zum Beispiel allergische Reaktionen. Es gibt ganz viele Sachen, die getestet sein müssen.
1: Organisches Gewebe drucken. Es braucht zum einen dieses Gel, eine Art Zellsuppe, und einen Drucker mit ganz besonderen Eigenschaften.
2: Das ist unser 3D-Biodrucker, den wir in fünfjähriger Forschungsarbeit entwickelt haben. Das war Teil meiner Doktorarbeit auch. Das heißt, wir nutzen hier zwei Laser und dann nur, wo beide übereinandertreffen, also wirklich hier in der Mitte, wo die Küvette ist oder unsere Probenkammer ist, da findet dann letztendlich auch die Magie statt. Dort findet dann die Herstellung der Organmodelle statt.
1: In dieser kleinen Kammer befindet sich die Flüssigkeit mit den Zellen. Und genau dort treffen die beiden Laser aufeinander.
2: Nun, da findet eine Aushärtung statt von unserer Flüssigkeit. Und in dieser Flüssigkeit befinden sich eben die menschlichen Zellen und die extrazelluläre Matrix, also quasi diese Bio-Tinte, wenn man so möchte. Und da können wir dann letztendlich das Organmodell drin drucken.
1: So entsteht lebendiges Gewebe. Aber auch wenn es ein wenig danach klingt, das hier ist nicht Frankensteins Labor.
2: Wir erzeugen kein neues Leben, sondern wir nutzen im Prinzip Zellen von Patienten. Das heißt, wir nutzen Zellen, die schon existiert haben. Wir kreieren kein neues Leben so per se, sondern wir nutzen das, was da ist, und verdrucken es neu.
1: Mit Haut- oder Leberzellen kann schon jetzt ganz unterschiedliches Organgewebe gedruckt werden. Und das Team von Modulux träumt schon viel weiter.
3: Die Technologie kann man auch nicht nur für Medikamentenentwicklung benutzen, sondern auch, um tatsächlich Gewebe herzustellen für Transplantationen. Zum Beispiel, das ist auch die Zukunft, wo ich ein großes Potenzial sehe.
1: Gedrucktes Gewebe, um die Organfunktion zum Beispiel nach einem Herzinfarkt wiederherzustellen, das könnte die Zukunft sein. Interessant ist das Unternehmen aber schon jetzt.
24: Wir haben schon ein paar Pilotkunden, die mit uns arbeiten möchten und unser Produkt testen wollen. Und deswegen, ich sehe, dass wir schon sehr weit sind und dass ja, wir haben gute Interesse geweckt.
1: Noch ist Modulux auf Fördergelder angewiesen. Doch mit einer klaren Vision soll sich das volle Potenzial des Startups bald entfalten.
2: Neue Medikamente herstellen, sichere Medikamente herstellen, Therapien entwickeln, Krankheiten heilen idealerweise. Ich glaube, das ist ein Riesennutzen für die Menschheit und das treibt einen auch irgendwo an.
1: Bessere Medikamente, weniger Tierversuche. Das Team von Modulux arbeitet nicht nur am eigenen Erfolg, sondern auch an Ideen für eine bessere Welt.
4: Heute haben wir den fünften Tag in Folge mit Temperaturen von 30 Grad und mehr in Hessen. Morgen haben wir dann einen Tag zum Verschnaufen. Dann werden wir knapp unter der 30-Grad-Marke liegen, bevor es am Freitag wieder heiß weitergeht. Und damit herzlich willkommen zum Hessenschauwetter um kurz vor 8. Wir bringen Ihnen mal ein bisschen Badespaß ins Wohnzimmer, denn unser Kamerateam war heute im Strandbad Rottgau unterwegs. Die Bilder, die sprechen ja für sich. Bei einer Wassertemperatur von 19 bis 20 Grad konnte man herrlich schwimmen und sich erfrischen im Badesee in Niederroden. Und auch morgen steht ja dem Badespaß nichts im Wege. Die Vorhersage. In der Nacht ist es oft klar mit nur wenigen Wolken und morgen wird es dann erneut sonnig und trocken. Ein paar Schleierwolken trüben den Wettercharakter kaum. Der Wind weht dazu nur schwach aus Nord bis Nordost. Heute Nacht dann 14 Grad an der Bergstraße und in manchen Tallagen von Nord- und Osthessen geht es runter auf 4 Grad. Morgen dann keine 30 Grad mehr, 29 Grad werden es in Südhessen, 21 Grad in Nordhessen und auf den Bergen 19 bis 24 Grad.

0: Und dann wird es wieder heiß und die Wetterlage ändert sich allmählich. Am Freitag wieder bis 32 Grad, dazu erst noch sonnig und trocken. Gegen Abend ziehen in den Nordwesten von Hessen erste Schauer und Gewitter rein. Und die Schauer, die können am Samstag dann auch zum Teil sehr kräftig ausfallen. Gewitter auch mit Unwettercharakter. Dennoch haben wir meistens eine Mischung aus Sonne und Wolken bei 25 bis 33 Grad. Und am Sonntag wechselhaft und neben Sonnenschein auch Schauer oder auch Gewitter. In den südlichen Landesteilen ist auch kräftiger, gewittriger Regen möglich bei 20 bis 27 Grad. Ja, so viel also vom Wetter für den Augenblick.
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4: Und mittlerweile sind wir bei 2000 Proben, die wir genommen haben in Deutschland alleine. Und wir finden immer wieder das Gleiche. Also der größte Teil, bis zu 80% der Ware, die im Supermarktregal steht, ist gefälscht.
5: Ich war so entsetzt, als ich das gehört habe. Im Honig im Supermarkt ist oft einfach Zuckersirup. Wie kann das sein? Darum geht's gleich bei uns und damit hallo bei den Ratgebern. Außerdem machen wir leckere Gerichte mit Handkäse ohne Musik. Und jetzt beginnt die Rosenausstellung im Palmgarten in Frankfurt und unser Reporter war heute dort. Bisher kann man oft nicht erkennen, woher der Honig, der im Supermarkt steht, wirklich kommt. Und das führt dazu, dass wir da oft gar keinen reinen, echten Honig kaufen, sondern gestreckten Zuckerkram.
6: Reiner Honig ist etwas Besonderes. Ein lebendiges Produkt, von Bienen gesammelt. Mit über 180 wertvollen Inhaltsstoffen wie Antioxidantien, Enzymen und Vitaminen. Ein echtes Naturprodukt.
7: Ja, ich würde schon sagen, dass Honig ein Naturprodukt ist.
8: Eigentlich sollte Bienenhonig ein Naturprodukt sein, aber es ist halt häufig nicht.
7: Ich denke, die heutigen Honige, die man so kauft im Laden, die sind sehr gestreckt mit Zucker und Wasser so angereichert, dass da gar nicht mehr so viel Naturhonig drin ist.
6: Kann das sein? Für Honig gilt doch ein Reinheitsgebot, noch strenger als beim Bier. Honig darf nichts hinzugefügt werden, oder?
9: Honig ist ein Naturprodukt und dem dürfen laut Honigverordnung auch keine anderen Stoffe zugesetzt werden. Bei Untersuchungen in den letzten Jahren sind aber gerade bei importiertem Honig auch immer wieder Fälschungen aufgefallen. Zum Beispiel wurde Honig günstiger Zuckersirup zugesetzt, sodass es dann eben kein Honig mehr im rechtlichen Sinne ist, sondern eigentlich eine Fälschung.
6: Das Problem? Man sieht es dem Honig nicht an, ob er gefälscht wurde. Ein Indiz ist, wenn aus EU- und Nicht-EU-Ländern auf der Packung steht. Dann kann Honig aus der ganzen Welt zusammengemischt worden sein. Ein weiteres Indiz ist, wenn er zu wenig kostet. Denn so billig kann kein Imker auf der Welt echten Bienenhonig produzieren.
10: Der Markt ist verfälscht, der Markt ist kaputt. Die Spirale dreht sich für die Imker nach unten. Ja. Es kommen Honige für 500 Gramm, für 2-3 Euro auf den Markt. Die Regale sind voll und die werden auch gekauft. Und dann steht halt ein handwerklich hergestelltes Honigglas mit, sagen wir mal so, 9 oder 10 Euro da und keiner greift hin. Ne? Weil man sich ja als Verbraucher fragt, warum ist das so teuer?
6: Für 500 Gramm echten Honig müssten Imker rund 10 Euro verlangen, um davon leben zu können. Andrea Wittmer ist Berufsimkerin aus Leidenschaft, auch wenn Imkern harte Arbeit ist.
10: So ein Honigraum, wenn er gefüllt ist, reden wir von 20 Kilo ungefähr. Aber das muss man alles tragen. Und wenn man dann so 100 Völker hat und das eben dann trägt, dann trägt man es vom Stand ins Auto, vom Auto ins Lager, vom Lager ins Schleuderraum. Dann hat man schon ein paar Tonnen bewegt, ja.
6: Und dann muss echter Honig noch geschleudert, abgefüllt und privat vermarktet werden. Mit dem gepanschten Sirup-Honig kann das Naturprodukt da preislich natürlich nicht mithalten.
4: Wir Imker konkurrieren gegen Sirup und wir können nicht so günstig produzieren, weltweit nicht. Also auch der Imker in China kann nicht so günstig Honig produzieren, dass wir gegen Sirup konkurrieren können. Und das betrifft alle diese Imkerfamilien, die da hart arbeiten.
6: Im Internet kann jeder Honigsirup für wenige Cent bestellen. Es ist eine riesige Industrie. Bernhard Heufel von der Europäischen Imkervereinigung war inkognito in China. Als Kaufinteressent hat er in Fabriken gefilmt, wie Sirup als Honigersatz aus Reis und anderem Getreide hergestellt wird.
4: Wir sprechen hier von internationaler Kriminalität und es braucht auch internationale

0: Und wir finden immer wieder das Gleiche. Also der größte Teil, bis zu 80% der Ware, die im Supermarktregal steht, ist gefälscht.
1: 80% Fälschungen? Warum sortiert der Handel in Deutschland die nicht aus? Die deutschen Imker wünschen sich da mehr Mut.
2: Wir haben den Honig in Österreich analysiert bei der Firma Schwar. Das ist so wie hier Rewe. Und da war der ganze Honig im Regal kein Honig. Die Reaktion von der Firma Schwar war, die haben allen Honig aus dem Regal geräumt und haben ein Schild aufgebaut, so ein scheiß Honig verkaufen wir nicht mehr.
1: Der Honig-DNA-Test ist inzwischen akkreditiert. Eine unabhängige Stelle hat ihn überprüft und bestätigt. Daher hoffen die Imker, dass die EU und deutsche Behörden zeitnah reagieren und gefälschte Honigprodukte verbieten.
3: Und tatsächlich tritt ab Mitte Juni die EU-Frühstücksrichtlinie in Kraft. Dann muss auf dem Honig genau angegeben werden, woher der Honig kommt. Und darüber sprechen wir jetzt mit unserem Ernährungswissenschaftler Dr. Stefan Lück. Willkommen bei uns im Studio.
4: Hallo.
3: Ist das denn jetzt hilfreich, wenn auf dem Honig steht, woher er genau kommt?
4: Es ist jetzt mal ein Schritt in die richtige Richtung. Ja, wir wissen jetzt, woher kommt, sogar mit Prozentangaben, und zwar in der Reihenfolge von ganz viel bis ganz wenig. Und da kann ich es eben sehen, er kommt aus China, aus Rumänien, Bulgarien, wo auch immer, oder vielleicht eben auch aus Deutschland. Mhm. Denn das ist schon ganz gut, wenn er aus Deutschland kommt.
3: Warum würdest du sagen, ist es gut? Ist deutscher Honig besser als, keine Ahnung, Honig aus China?
4: Nein, er ist nicht besser, aber es geht ja hier um Transparenz. Wir sehen ja, was das Problem ist. Ja, und wenn ich jetzt einen Honig, deutschen Imkerhonig kaufe, dann ist das prämiert, dann gibt es einen Imkerverband, das sind die alle registriert. Und wenn ich dann noch darauf achte, dass ich vielleicht einen Imker habe in der Nähe, in der Region, den ich persönlich kenne, nur dann kann ich ja sicher sein, dass dieser Honig wirklich super ist, auch von der Qualität. Und dann muss ich allerdings auch den Preis bezahlen, denn das ist viel Arbeit, wie im Beitrag gesagt worden ist. Und die Biene hat auch viel gearbeitet. Also ein Kilo Honig, ja, muss man 5 Millionen Blüten müssen da besucht werden von dieser Biene. Und das ist irre, was das für eine Leistung ist. Und es handelt sich ja hier um ein Naturprodukt.
3: Und man unterstützt natürlich auch irgendwie die Leute in der Region.
4: Und die Bestäubung natürlich. Die Bienen bestäuben ja unsere Felder. Die Landwirtschaft ist angewiesen auf Bienen.
3: Mhm. Diese EU-Frühstücksrichtlinie, die tritt am 14.06. in Kraft. Heißt das, dass ich wirklich dann ab diesem Tag alles perfekt ausgezeichnet habe im Supermarktregal?
4: Das wird nicht so sein. Es gibt eine Übergangsregel, wie bei allen Richtlinien. Ist ja auch richtig so. Aber beim Honig muss man wissen, Honig ist ja praktisch unbegrenzt haltbar. Die Biene sorgt ja dafür, dass der Honig nicht verderben kann. Mhm. Ja, und deswegen kann es sein, dass noch einige Jahre Honige auf dem Markt sind, die noch nicht unter dieser Richtlinie verkauft werden.
3: Jetzt haben wir ja im Moment diese Situation, wie wir eben im Beitrag gesehen haben, dass da teilweise gepanscht wird, dass da irgendwie Rübensirup reingemischt wird. Was sagst du als Ernährungswissenschaftler dazu? Ist das problematisch?
4: Nein, es ist gesundheitlich nicht problematisch.
3: Es ist nicht problematisch.
4: Nein, gesundheitlich nicht. Ja. Ja, es macht jetzt nichts aus, weil Honig, machen wir uns nichts vor, ist erstmal gut schmeckender Zucker. Ja, und es ist halt so, dass wir hier auch Zucker dazu tun, also da passiert nicht viel. Aber es ist natürlich eine Riesensauerei. Mhm. Denn wir wollen ja hier ein Top-Produkt haben, mit einer Top-Qualität, mit einem hervorragenden Aroma. Und darauf kommt es beim Honig ja auch drauf an. Mhm. Und wir bekommen hier irgendwas Gepanschtes. Und wir tun den Imkern auch nichts Gutes, denn die müssen wir unterstützen. Denn wir sind sehr stark daran angewiesen, dass eben unsere Landwirtschaft eben diese Bienen auch zur Verfügung hat.
3: Mhm. Was gibt es denn überhaupt für unterschiedlichen Honig? Also worauf kann ich achten, wenn ich Honig kaufe?
4: Ich finde, es gibt so viele tolle Honige. Ja? Und da haben wir hier zum Beispiel so einen Bio-Honig. Da greift man zurück, wenn man sagt, oh, ich möchte eben keine Pestizide im Honig haben oder so gut wie keine.
3: Das ist hier vorne, ne?
4: Dann gibt es natürlich den Waldhonig. Hier muss man wissen, das ist nicht von dem Nektar einer Blüte, sondern, hört sich jetzt ein bisschen gruselig an, aber keine Angst.
3: Ich bin gespannt.
4: Es sind Ausscheidungen von Schildläusen oder Blattläusen, die eben bei Tannenbäumen eben heimisch sind. Und da holen sich die Bienen diesen Saft sozusagen und bereiten den auf. Deswegen haben wir so ein kräftiges Aroma, so einen tollen Geschmack im Waldhonig. Super lecker, auch bei Wildgerichten einzusetzen. Ja, und dann haben wir den klassischen Akazienhonig, ein sehr milder, sehr zarter Honig. Der stammt von der Robinie, also nicht von der klassischen Akazie, sondern eine falsche Akazie. Und die bringt einen ganz feinen Blütenton, leicht harzig mit einher. Und so gibt es viele verschiedene, Lavendelhonig. Ja, und eben, wenn man festen Honig haben möchte, dann kann man zum Beispiel auf Rapshonig zurückgreifen.
3: Jetzt haben wir ja hier noch diesen Manuka-Honig. Mhm. Der ist im Moment so total gehypt, soll irgendwie gesundheitsförderlich sein, ist super teuer. Was sagst du zu dem?
4: Die Bienen sammeln vom Manuka-Strauch den Nektar. Und in diesem Nektar ist Wasserstoffperoxid und Methylchloroxal drin. Das sind Stoffe, keine Angst, die Antibiotika.

0: bakteriell wirken. Und ganz früher hat man das auch zur Wundbehandlung eingesetzt. Der Zucker hat die Wundflüssigkeit rausgezogen. Die antibakterielle Wirkung dieser Stoffe hat gewirkt. Aber wir leben ja in einer anderen Zeit. Wir haben heute antibakterielle Salben. Und wenn man wirklich eine Wunde hat, sollte man zum Arzt gehen. Ja, also das nimmt man nicht mehr dafür. Und ich sage jetzt mal so, es bringt jetzt auch nicht wahnsinnig viel, es zu essen. Vielleicht so ein bisschen, um zu gurgeln, könnte was helfen. Aber im Grunde genommen kann man sich das eigentlich sparen, obwohl ich jetzt keinem zu nahe treten möchte. Und wenn er seinen Manuka-Honig liebt und verehrt, dann soll er ihn auch weiter essen.
1: Alles klar, okay. Aber wir sind uns eigentlich einig, dass wir es gut finden, wenn man regionalen Imker-Honig kauft. Ne?
0: Genau.
1: Dankeschön an dich und wir sehen uns später in der Sendung nochmal wieder. Ein Strauß Rosen ist was Wunderschönes. Noch schöner und vor allem länger zu genießen sind Rosen im Garten. Und zu den schönsten in Hessen gehören die im Palmgarten in Frankfurt. Und da beginnt jetzt die Rosenausstellung. Und mein Kollege Timo Killer war heute schon dort.
2: Haben Sie so eine schöne Rose schon mal gesehen? Falls ja, dann haben Sie auf jeden Fall einen sehr grünen Daumen. Falls nein, kommen Sie gerne vorbei hier im Palmgarten in Frankfurt. Da ist die Rosenausstellung. Wir haben gleich noch ein paar Tipps für Sie, für die Rosen bei Ihnen zu Hause im Garten. Es geht vor allem um die Rosen im Klimawandel jetzt gerade, wie die zum Beispiel auch überleben können. Und der Mann, der sich hier im Palmgarten darum kümmert, das ist der Dominik. Grüß dich.
3: Hallo.
2: Was macht denn diese Utopia-Rose jetzt so besonders gerade?
3: Ja, das Besondere hier ist einfach ihre Robustheit. Also Rosen sind ja generell Sonnenkinder. Rosen können natürlich auch mit Trockenheit sehr gut umgehen. Aber die Sorte speziell hat sich wirklich ausgezeichnet durch ihr Blühverhalten und durch ihr Wachstum insgesamt.
2: Und wie merkt ihr den Klimawandel jetzt gerade bei den Rosen?
3: Die Rosenblüte setzt immer früher ein. Also als ich noch in der Lehre war, hat man gesagt, ja, so Mitte Juni ist die Hauptblütezeit. Wir sind jetzt bei Ende Mai und die Rosen sind in voller Blüte. Also das heißt, man merkt hier schon den Unterschied. Es geht immer weiter voran und auch gerade die Tage, an denen extreme Hitze herrscht, das merkt man bei den Rosen. Also die zum Teil sehr gefüllten Sorten leiden dann sehr. Die Blüten verbraten, die bleichen richtig aus durch die Sonne. Und man merkt schon, denen ist auch warm.
2: Und wie viele Rosen können wir uns hier anschauen bei der Ausstellung?
3: Draußen haben wir insgesamt um die 70, 80 Sorten. Hier drinnen etwa 40 Sorten. Und das ist schon eine ganze Menge.
2: Jetzt haben wir so als kleinen Tipp für zu Hause, für die Rosen im Garten, Bilder von, ja, ich sag mal, vielleicht Rosenschäden. Das kannst du besser einschätzen. Was ist denn hier schiefgelaufen?
3: Ja, so ein bisschen beides. Also einmal ist natürlich hier auch verblühtes Material gar nicht herausgeschnitten worden. Das gehört immer unbedingt weg. Zum Zweiten hat die Rose Blattfleckenpilze. Das sind diese schwärzlichen oder violetten Flecken. Und sowas sollte auf alle Fälle entfernt werden. Ja, sicher, man könnte das auch mit einem Fungizid behandeln. Ich bin aber immer der Meinung, lieber erst mal wegschneiden und unbedingt vernichten. Das heißt, die befallenen Blätter in den Restmüll und das hilft der Rose eine ganze Ecke weiter.
2: Jetzt haben wir hier auch noch mal ein zweites Beispiel. Was ist hier schiefgelaufen?
3: Ja, das ist eine sehr große Rose als Stamm und die ist einfach gar nicht weit genug zurückgeschnitten. Viele Leute trauen sich nicht, die Rosen mal intensiv zu schneiden. Man muss aber wissen, sie blüht nur am Neutrieb. Das heißt, es macht keinen Sinn, die immer größer auswachsen zu lassen. Und das können wir bei dem Exemplar hier sehr schön sehen. Das ist ein Dreierstamm. Hier oben, dort wo der Stock endet, ist die Veredelungsstelle. Und wenn man sich hier die ganzen Schnittstellen mal anschaut in der Rose, das ist ja sehr kurz geschnitten. Und nur dann entsteht der Neutrieb mit einer schönen Blüte. Und so eine Riesenkrone wie eben auf dem Bild, das bringt der Pflanze eigentlich gar nichts.
2: Gibt es eine Rosensorte, die total easy ist für zu Hause für uns?
3: Ach, die sind eigentlich alle unkompliziert. Das ist eine reine Farb- und Geschmackssache, was einem da gefällt.
2: Und die Lieblingsrosensorte von dir?
3: Meine Lieblingsrosensorte ist Rose de Recht. Das ist eine Sorte, die aus Persien eingeführt ist, in so einem kirschigen Pink mit einer ganz dichten, gefüllten Blüte, mit einem betörenden Duft. Aber leider ist sie nicht insektenfreundlich.
2: Also, wir hoffen natürlich, dass Sie mit den Tipps von Dominik jetzt zu Hause die Rosen so ein bisschen pimpen können bei sich im Garten. Und ansonsten grünen Daumen hoch für die Rosenausstellung im Palmgarten noch bis zum 7. Juni.
1: Dankeschön, Timo. In unserer Serie begleiten wir diese Woche Jungbäuerin Franziska, die einen Bio-Bauernhof in Gilsa in Nordhessen übernimmt. In der Folge heute zieht sie mit Sack, Pack und Tieren um, was ganz schön aufwendig ist. Und wir sehen, dass es manchen auch schnell zu viel Leben ist, wenn man wieder Leben ins Dorf bringen will.
4: Alle müssen mit.
5: Die Hühner im Körbchen, die Kühe auf den Anhänger.
4: Und dann die ganze Technik, alle fragen immer, ja, sollen wir euch denn noch helfen dann, irgendwie, wenn der LKW kommt? Ja, welchen LKW meint ihr denn jetzt? Den mit unserem Hausstand oder den mit den Kühen oder mit dem Mägenstand, mit den Hühnern, mit den Schweinen?
5: Die Biolandwirte Franziska und Gregor ziehen um. Denn der Pachtvertrag ihres Hofes in Nordrhein-Westfalen läuft aus. Bisher haben die beiden zwei Standorte bewirtschaftet. Gregors Pachthof an der Soester Börde und einen kleinen Betrieb in Franziskas Heimatort, dem nordhessischen Gilsa. Lange haben die beiden einen neuen Hof gesucht und nichts gefunden. Jetzt müssen sie ausziehen.
6: Ich bin zu sehr Herzblutbauer und Franziska ist zu sehr Herzblutbäuerin, um halt jetzt zu sagen, nee, also wir hören jetzt auf, wir wollen raus, wir wollen was bewegen.
4: Das war ja immer irgendwie unsere große Angst, ja, vielleicht hört es einfach ganz auf, vielleicht müssen die Kühe alle weg und wir verkaufen die oder die gehen zum Schlachten oder keine Ahnung was. Und das war es dann irgendwie mit dem schönen Traum von der eigenen Landwirtschaft.
5: Für den Traum von der eigenen Landwirtschaft geht es jetzt mit fast 200 Tieren zurück in Franziskas Heimat. In Gilsa haben die beiden einen alten Gasthof samt kleinen Stallungen gemietet, mitten im Dorf. Hier leben jetzt Schweine, Hühner und Gänse, Zaun an Zaun mit den menschlichen Nachbarn.
6: Kurz fallen wir ein.
5: Für die Kühe gibt es aber keinen Stall zum Melken. Kein Problem für Franziska und Gregor.
4: Hier wird auch draußen gemolken. In NRW waren die zwar Tag und Nacht auch auf der Wiese, aber wir hatten halt einen Stall, wo wir sie dann immer hingetrieben haben zum Melken. Genau, und jetzt kommt der Melkstand auf die Weide. Auch das wird hochspannend.
5: Den mobilen Melkstand haben die beiden für 5.000 € bei eBay erstanden.
6: Man kann auch daraus was machen. Die Kosten sind da halt auch das große Thema. Wir wollten nicht für 1 Million € einen Kuhstall auf die grüne Wiese stellen.
4: Aber geht doch jetzt, oder nicht?
7: Ja, wir haben nicht genug Vakuum.
5: Heute klappt es mit dem Melken noch nicht. Die Kühe sind noch zu gestresst vom Umzug.
7: Was machen wir jetzt?
4: Ja, weiß ich nicht. Vielleicht belassen wir es einfach tatsächlich dabei, weil ich glaube nicht, dass die viel Milch haben.
7: Ja, wir haben einen ganzen Liter, glaube ich, für morgen. Nein, aber ich meine, wenn wir so einen Stress hätten wie die Kühe heute, ich glaube, ich hätte auch keinen Bock. Ich habe volles Verständnis für unsere Kühe.
5: Aber nur ein paar Wochen später stellen sich die Kühe sogar schon bei Franziska zum Melken an. Klappt doch. Franziska und Gregor wollen nicht nur Landwirte sein. Sie wollen auch Kultur aufs Land holen. In die alte Scheune hinter ihrem Haus. Das hat momentan noch ein marodes Dach, aber Franziska und Gregor bekommen sehr tatkräftige Hilfe. Etwa 40 Wandergesellinnen und Gesellen kommen, um auf dem Hof ihr Jahrestreffen abzuhalten. Mit Sommerbaustelle. Mit vereinten Kräften geht es an das undichte Dach des Gasthauses. Eine Firma hätten Franziska und Gregor nicht bezahlen können.
8: Wir haben gestern das Dach da vorne abgedeckt und sortieren aus, welche Ziegel wir wieder drauf machen und welche nicht. Die haben so kleine Stellen hier. Und die sind besser für einen Hühnerschuppen wie für ein Wohnhaus. Ja, deshalb bringen wir die jetzt runter. Ich bin ein absoluter Fan von Alpenzeug. Auch dass man es wiederverwendet, ist schön nachhaltig.
5: Die Materialkosten werden von der Vermieterin der Bio-Bodengenossenschaft übernommen. Billig ist das für Franziska und Gregor trotzdem nicht.
6: Und wir bezahlen das Essen und die Unterkunft für die Wandergesellen. Und die Wandergesellen arbeiten dafür halt im Prinzip 2 Wochen umsonst. Das ist natürlich finanziell erstmal eine Nummer, 40 Leute, 3 Wochen lang.
7: Ja, guten Appetit, ne?
6: Ja, guten Appetit.
5: 40 Menschen, die nicht nur essen, trinken und arbeiten, sondern auch gut feiern. Das kommt im Dorf nicht überall gut an. Franziskas Vater hat das auch schon mitbekommen.
9: Die Wanderburschen, die singen auch gern mal. Oder dann klingt das Klavier. Und die spielen zum Beispiel Mein kleiner grüner Kaktus, da stellen wir auf mein Gong. Und das ziemlich laut, was man durchs ganze Dorf hört. Und dann muss die Polizei schon mal kommen und muss die Ruhestörung unterbinden.
4: Es stößt ja etwas an und das ist vielleicht für Menschen auch sowas wie ein Kulturschock, der da eintritt, nachdem hier 30 Jahre nichts passiert ist. Wenn hier plötzlich wieder Menschen sind und die Menschen sich so verhalten, wie Menschen sich so verhalten, nämlich dass sie sich miteinander unterhalten.
6: Junge Menschen.
4: Junge Menschen und die tanzen auch manchmal.
5: Nach knapp 4 Wochen ist das Dach wieder dicht und Franziska ihrem Traum ein Stück näher.
4: Ganz klar ist, dass jetzt in den 4 Wochen natürlich nicht alle Baustellen fertig geworden sind. Aber ganz klar ist auch geworden, dass es neben uns halt einfach viele Leute in unserem Umkreis gibt, die wollen, dass das Leben hierher zurückkehrt.
5: In der nächsten Folge zwischen Kaffeebetrieb, neuen Gesichtern und alten Bekannten. Franziska und Gregor kommen endlich an in Gilsa.
1: Franziska übernimmt nämlich auch noch das Café ihrer Eltern und bietet sonntags Brunch auf dem Dorf an. Wie das ankommt, das sehen wir dann morgen. Ich glaube, mir wurde Handkäse schon in den Babybrei gemischt. Ich liebe den Geschmack und eingefleischte Hessen wissen natürlich auch, dass Handkäse mega viel Protein hat und wenig Fett, das perfekte Lebensmittel. Wir zeigen Rezepte mit Handkäse, heute mal ohne Musik.
10: Alles dreht sich um den kleinen Stinker. Super lecker und auch mal ganz ohne Musik. Hessischer Handkäse kann auch anders.
11: Es wird mediterran exotisch. Wir haben frittierte Handkäsebällchen mit einem Apfelschutney. Wir haben eine Handkäse-Carbonara und eine richtig geile Handkäse-Pinsel.
10: Los geht's mit einem kleinen Happen oder auch Fingerfood. Ähnlich wie Mozzarella-Sticks soll der Handkäse mit einer Panade frittiert werden.
11: Im Optimalfall findet ihr so Mini-Handkäse. Und ansonsten nehmt ihr euch einfach den klassischen großen. Den könnt ihr euch vierteln. Und ein bisschen in Form bringen oder einfach in so Ecken lasen, da habt ihr auch schöne Häppchen in der optimalen Größe.
10: Der Mini-Handkäse wird in Ei und Paniermehl gewendet, die Panade gut andrücken, die Bällchen im heißen Fett kurz frittieren, bis sie goldbraun sind.
11: Zu sowas kleinem Frittieren zum Snacken braucht man einfach einen Dip und bin ganz schnell auf einen Apfelschutney gekommen. Schön säuerlich, würzig, perfekt.
10: Ein Chutney aus Äpfeln, Zwiebeln und ein bisschen Chili für eine leichte Schärfe. Alles zusammen andünsten, mit Apfelessig ablöschen und einkochen lassen. Passt perfekt zum cross-cremigen Handkäse.
11: Als nächstes machen wir eine Handkäse-Carbonara. Die klassische Carbonara besteht ja nur aus ganz wenig Zutaten. Das ist einmal das Ei, manche nehmen sogar nur das Eigelb. Dann die Pasta, Pastawasser, Guanciale und Pecorino Romano. Wir wandeln das jetzt ab. Pasta brauchen wir natürlich trotzdem. Statt dem Pecorino nehmen wir unseren Handkäse. Und statt dem Guanciale, das ist die luftgetrocknete Backe vom Schwein, nehmen wir ganz traditionell hessisch die Aalewurst.
10: Die Italiener mögen es uns vergeben, diese hessische Carbonara wird ein Hit. Wichtig ist, dass der Handkäse so klein wie möglich ist, damit er schnell bei wenig Hitze schmilzt. Denn das Ei darf nicht stocken.
11: Profi-Tipp, wenn ihr den Handkäse und die Eier in der Schüssel habt, dann könnt ihr das mal schön durchpürieren, so wird es kleiner und es hilft euch später, dass es schön cremig wird.
10: Auch wenn die hessische Variante wahrscheinlich dem Italiener die Nackenhaare aufstellt, eins hat auch hier nichts verloren, die Sahne.
11: Mit den nassen Spaghetti lösen wir jetzt die Bratrückstände von der Aalenwurst. Da kommt nochmal richtig Geschmack in die Pasta rein. Und darüber kommt jetzt unsere hessische Carbonara.
10: Schwach erhitzen und rühren, bis die cremige Soße die Pasta umschlossen hat. Jetzt noch die knusprige Aalewurst drauf. Herrlich. Und wenn wir uns schon an italienischen Klassikern vergreifen, nehmen wir uns gleich noch die Pinsa vor.
11: Manchmal muss ja auch schnell gehen, die Leute arbeiten, sind froh, wenn sie unter der Woche heimkommen. Und dann ist so ein Pinsateig echt praktisch, weil er super lecker ist und halt wahnsinnig schnell zubereitet ist. Und das ist einfach mal was Originelles mit dem Handkäse.
10: Zu den Handkäsestreifen als Belag gesellen sich dünne Birnenscheiben und rote Zwiebeln.
11: Mit der Creme fraiche nicht übertreiben, weil die wird mit der Hitze flüssig und wir wollen nicht, dass uns das hier alles davon läuft.
10: Etwas Thymian zum Schluss auf den herrlichen Belag und dann bei 220 Grad im Ofen 5 Minuten knusprig backen. Mamma mia, was für ein Käse. Oder wie wir Hessen sagen, ganz Arschlecke.
1: Ja. Und Arschlecke geht's auch weiter. Unser Ernährungswissenschaftler Dr. Stefan Lück ist weiterhin bei uns. Und du hast uns auch ein Rezept mit Handkäse mitgebracht, obwohl du kein Hesse bist.
0: Nein, aber ich liebe Handkäse. Und ich liebe auch Harzer.
1: Dann
0: kräftig.
1: Bist du hier richtig. Dann bist du hier richtig. Was machen wir?
0: Also erstmal röste ich hier in Butter in der Pfanne so ein bisschen ein Vollkornbrot an. Ja, und zwar von beiden Seiten gleich. Und da gebe ich gleich auch schon den Handkäse drauf. Lassen wir mal ein bisschen rösten. Derweil machen wir natürlich erstmal die Marinade.
1: Wir machen einen Handkässalat.
0: Einen Handkässalat. Und zwar mit einem schönen Apfelessig. Mhm. Und in den Essig, da kommt erst das Salz rein. Nicht zu viel, weil der Handkäse hat ja auch schon viel Salz. Mhm. Ja, und bevor wir jetzt das Öl reintun, geben wir natürlich ein bisschen Akazienhonig dazu.
1: Da sind wir wieder beim Thema vorhin.
0: Genau.
1: Der und bringt ein bisschen Süße, genau, im Gegensatz dann dazu zu der Säure.
0: Genau, und das kann jetzt praktisch auch sich auflösen. Mhm. Ja, wenn ich jetzt Öl schon vorher dazu gegeben hätte, hätte es sich nicht so toll auflösen können.
1: Guter Trick, wusste ich nicht.
0: So, ich drehe aber jetzt gerade schon mal den.
1: Das duftet schon so lecker nach Butter.
0: Ja, bevor ich jetzt hier weitermache, gebe ich jetzt schon den Handkäse dann oben drauf. Dann kann das nämlich so ein bisschen anschwitzen.
1: Mhm. Ein bisschen weich werden. Also das wird quasi ein warmer Handkäse.
0: Ja, genau. Genau. Okay. So, reichlich natürlich. Ich kann auch so ein bisschen in der Pfanne rumschmurgeln. Stelle aber jetzt auch aus und mache hier weiter. Jetzt kommt eben das Öl dazu. Hier haben wir Rapsöl. Mhm. Ich sehe nicht zu viel, aber es muss schon ein bisschen geschmeidig werden. So, das reicht. Und jetzt kommt eben noch frischer gemahlener Pfeffer dazu. Das ist ganz wichtig. Davon lebt auch diese Marinade. Mhm. So, in diese Marinade, da geben wir jetzt rein frischen Apfel. Ja, hier haben wir so Pink Lady. Man kann aber auch anderen Apfel nehmen, je nach Geschmack. Mhm. So.
1: Das Rezept gibt es natürlich bei uns auf der Internetseite oder Sie scannen mit Ihrer Handykamera den QR-Code. Und da sind auch alle Rezepte von dem Beitrag vorher. Also gucken Sie gerne mal rein.
0: Genau. Und die haben wir jetzt auch noch die Zwiebeln dazu. Also ein bisschen Musik haben wir jetzt doch ein bisschen dazu getan.
1: Ja. Das ist ja nicht für jeden so bekömmlich mit den Zwiebeln. Würde da jetzt Kümmel helfen, was man ja auch beim Handkäse mit Musik dran macht?
0: Also der Handkäse, der bläht ja nicht. Also der Kümmel ist hier eher dann Geschmackssache. Mhm. Ja, und
1: also Kümmel hilft nicht jetzt für die Verdauung?
0: Ja, hilft schon bei der Verdauung, aber der Handkäse, der ist eigentlich sehr leicht verdaulich, weil der ja schon vorgegoren ist bei der Reifung. Und deswegen ist das eigentlich gar nicht so schlimm. Aber ich liebe den Kümmel eben, weil er eben auch Geschmack liefert. Mhm. Ja, so, und jetzt kommt hier oben drauf der Salat. So.
1: Fantastisch aus. Würdest du sagen, der Handkäse, also wir haben ja schon viel über die Vorteile von ihm geredet, was sind auch so die Nachteile, vielleicht aus ernährungswissenschaftlicher Sicht, oder gibt es keine?
0: Es gibt keine Nachteile, aber es gibt für viele Nachteile, weil er eben sehr, sehr kräftig ist. Der Handkäse ist noch relativ mild, aber wenn man so einen Harzer hat, der richtig so, ich sage jetzt mal, eine Woche nachgereift ist, dann ist er natürlich sehr kräftig. Und ich glaube, Kinder hätten da schon ein Problem mit.
1: Ich mache immer mit so einem Handkäse-Dipsche, lege ich den selber ein. Wie lange hält der sich da eigentlich drin, wenn ich den da schön eingelegt habe?
0: Wenn er eingelegt ist, in Säure mit ein bisschen Salz, dann hält er sich locker eine Woche. Okay. Dann kann der auch wirklich nachreißen. Und dann zieht er natürlich ganz toll durch. Ja, und ich finde, sowas ist eine vollwertige Ernährung. Wir haben wenig Fett. Klar, wir haben gesunde Fette über das Rapsöl drin, ein bisschen Butter. Aber der Käse selber kommt ja mit wenig Käse.
1: Das klingt so super. Gut, ich bin jetzt auch Handkäse-Fan, aber
0: sollte jeder mal probieren.
1: Also auch mit dem Vollkornbrot, das ist dann so was Kräftiges, dann ein bisschen süß, dann die Schärfe der Zwiebeln, wobei die sind nicht so scharf.
0: Nein, das sind Gemüsezwiebeln.
1: Ah, ja,
0: also
1: das
0: wir haben
1: ist
0: keine normalen. Das ist der Trick, Gemüsezwiebeln nehmen, aber dann bitte roh lassen, weil sie sollen ja auch ein bisschen knackig sein mit, mit den Äpfeln zusammen. Hm?
1: Okay.
0: Und jetzt haben wir eben die geballte Ladung der Zwiebeln, das Hochwertige von den Äpfeln, das, die Proteinquelle vom Handkäse mit dem Vitamin B12, was sehr wichtig ist, gut für die Knochen, viel Kalzium. Und dann kommt noch das Vollkornbrot. Also das ist eine richtige hessische Supermahlzeit.
1: Aber wirklich richtig gut. Kann ich Ihnen nur ans Herz legen, sich das Rezept mal anzugucken. Und es gibt ja auch nichts Besseres als Handkäse bei gutem Wetter draußen essen. Thomas Ranft bei Alle Wetter. Bleibt das Wetter so sommerlich oder was kommt da auf uns zu?
12: Also sommerlich bleibt es definitiv, denn dieses Temperaturniveau, selbst wenn es nach unten geht, ist immer noch hochsommerlich. Man hat es heute schon gemerkt, ich glaube, man sieht es auch, wir haben einen spürbaren Wind und zwar aus Norden. Deswegen ein Hauch kühler und auf jeden Fall trocken, das heißt heute Nacht. Also eine trockene Luft, deswegen kann es heute Nacht wirklich kühl werden. Morgen zwar keine 30 Grad, aber trotzdem Sonnenschein von früh bis spät und 29 ist ja dicht dran.
1: Verrückt, verrückt dieses Sommerwetter. Dankeschön, Thomas. Morgen gibt es hier den großen Burger-Brötchen-Test von Ökotest, bei dem zwei Produkte komplett durchgefallen sind. 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Tschüss und bis morgen.
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13: Nadine und Michelle arbeiten heute in der Wilhelma. Die Aktion Ehrenamt ist eine Initiative ihrer Schule. Der Verdienst geht an einen guten Zweck.
20: Ich bin der Patrick.
21: Guten Morgen, ich bin die Michelle.
20: Freut mich, hallo, grüß euch. Also herzlich willkommen auf dem Bauernhof auf jeden Fall. Ich finde es echt klasse, dass es sowas macht. Und dann werden wir zusammen ausmischen und dann gehen wir zusammen zu den Kamerun-Schafen. Natürlich wollen wir das ganze Zeit bloß rumstehen und Tiere streicheln. Und natürlich auch anfangen. Und dann danach gibt es nur ein bisschen kleine Überraschung vielleicht gegen Abend. So? Gut, alles klar, dann los.

0: Thrillerkind Mary in ihrem Element. Spielen mit Margot Federer.
1: Guckst du gar nicht, wenn der Finger kommt?
0: Das ist doch was für Babys. Mary hat schon ihren Kopf für sich.
1: Gib's auf, wegzurennen, ja? Jetzt rutscht mit deinem Affe rum, ja? Oh, was machst du? Schnell, schnell! Was machst du mit der Belle? Was?
0: Gleich folgt die Ziehung der Lottozahlen.
1: Hauptsache Krach machen. Ups. Was? Füße. Und da schon weiter. Zack, zack. Schnell. Hauptsache Kraft machen. Jawoll. Und jetzt ein Ball hinterher. Feste. Ja, klasse. Wow, super. Du bist ganz schön schnell geworden. Und jetzt? Langsam runter, sonst haust du noch deinen Kopf an. Ja. Hey, jawoll. Jetzt rollt er schnell wieder. Schnell, schnell, schnell. Hey, klasse. Wow. Hey, wo ist dein Ball? Ups. Okay, dann hast du hier deine Schlange, dann hast du hier dein Tuch. Und ich gehe geschwind raus und hol den Monster, dann komme ich wieder, gell? Alles klar, gut. Ja, prima. Ja? Ja.
0: Mary allein lassen klappt sonst eigentlich nicht so gut.
1: Gut, genug Spielzeug hast du, gell? Super, alles klar, klasse. Prima, gell? Ja, fein.
0: Aber heute gibt's da keine Probleme. Aus Kindern werden Leute.
1: Super.
0: Bei den Brillenpinguinen hat eine kinderreiche Zeit begonnen. Regelmäßig ist Volkszählung.
2: Meister, komm mal her. Komm mal her. Ja, komm mal her, ist gut. Das ist nichts für dich. Das ist nichts für dich. Was machen wir heute? Was machen wir heute? Heute machen wir Kontrolle. Heute aber nicht dich, nicht dich. Nein, das ist nicht für dich. Heute machen wir Kontrolle. Gell? Heute machen wir Babykontrolle. So. Kommen wir mal, Kinder.
0: Ein Baby ist Fritzi natürlich nicht mehr. Er steht ja selbst im Elternstress. Zur Abwechslung könnte er Gerhard Popp bei Hausbesuchen begleiten.
2: Es piept hier auf der Anlage. Das heißt, es sind junge Pinguinkicker geschlüpft. Ich bin mir also fast sicher, wo. Und wer und wann. Und da muss man jetzt mal nachschauen und zählen. Wegen dem genauen Geburtsdatum, ob die alle fit sind, ob die alle aus den Eiern rausgekommen sind. Und wer noch Eier hat. Fangen wir mal dahinter an. Kinder, Vorsicht. Geht mal alle davor. Geht mal alle davor. Nein, so.
0: Wie jede Volkszählung ruft auch diese Gegner auf den Plan.
2: Da sind die jetzt natürlich nicht so begeisternd, die Eltern. Jetzt muss ich da mal reingucken. Komm mal her, du. Wird vielleicht nicht begeistert sein.
0: Auf Störungen reagiert man hier allergisch. Schließlich hat man Verantwortung für den Nachwuchs.
2: Ja, du darfst schon gleich wieder her. Dahinter ist was, das holen wir jetzt mal raus. Da kommt der Dicke. Das ist ein schönes, fettes Küken. Das ist putzmunter.
0: Tusch, die neue Pinguin-Generation.
2: Das ist Bus 1. Jetzt machen wir das Nest wieder in Ordnung. Jetzt hat er mich bekackt. Jetzt tun wir den wieder rein. So, jetzt kommt der Spezialist Mowgli. Dem passt das natürlich nicht. Mowgli, lass mal schauen. Mowgli, komm mal her. Ja, komm mal her. Ah, so, jetzt komm mal her. Ja, ja. Frauli? Komm mal her, so ist ja gut. Ja, ja. Auch ein fettes Küken. Beinstellung normal, ja, Auge normal. Gell, Mama? Guck, dein Küken. Material rein. Ja, ja. Ist der Papa, das ist die Mama. Und die passen da auf, die brüten auch abwechslungsweise. Einen Tag das Weibli, einen Tag das Männli. Und die werden dann im Nest gefüttert oder vorne in der Fütterung, je nachdem. Manche gehen gerade, wenn es richtig kalt ist, dann bleiben die auch sitzen. Dann füttere ich sie am Nest. Fritz, geh mal auf die Seite, komm.
0: Wo es solche Neuigkeiten gibt. Familienharmonie im schwäbisch-hellischen Schweinekinderzimmer. Der große Wurf. Aber Schwein Junior lebt gefährlich. Erst kürzlich sind Ferkel nachts von der Muttersau erdrückt worden. Heute bekommt Mutter Suse frei für einen Spaziergang. Die Tierärztin wird erwartet. Ferkelfürsorge.
3: So, Sus, jetzt gib mal Ruhe, du kommst ja gleich raus. Wie machen wir es, Timo? Du von außen? Und ich versuche, die Kleinen noch aufzuhalten, falls sie schneller sind als du.

0: Ich will ja nicht, dass sie nachher uns,
1: ja,
0: uns besuchen kommt. Lebens nicht mehr sicher.
2: Der Ferkelvisite steht nichts mehr im Weg.
3: Hi, hallo.
4: Haben wir schon alles vorbereitet?
3: Na? Fuzzi-Lines.
4: 9 hast noch.
3: Heute geht's ans Eingemachte. 9 Stück noch, na dann. Also, dann kriegen Sie jetzt Ihre Vorsorgespritzlein. Vor allen Dingen ist natürlich das Eisen wichtig. Da würde ich mal sagen, ziehen wir gleich auf, ne?
4: Genau.
3: Ja.
2: Ein Schweinevergnügen wird das nicht. Nicht gerade spektakulär, was Nadine und Michelle hier treiben. Aber gut, vor diesem Hintergrund. Traumberuf Tierpfleger. Zum großen Teil heißt das einfach sauber machen und die Hinterlassenschaften der Tiere wegräumen. Elefantenmassage ist gewissermaßen das Sahnehäubchen und für die Presse gibt's herzige Fotos. Volker Scholl findet die Schülerinnen sehr engagiert. Er hat noch etwas anderes vor.
5: Also, dann würde ich sagen, gehen wir raus, kleine Überraschung. Dass er nicht nur arbeiten müsst hier, oder? Vorsicht, Kette. Ja. Der Weta?
6: Nein.
5: Ah, da kommt er schon. So, gehen wir da runter. Kommt mit. Molly, komm. Molly. Bist du mal zurechtgerückt? Heut. Oh, die haben wieder echt. Machen wir eine kleine Runde, oder? Dann könnt ihr wieder arbeiten nachher. Ein bisschen Entspannung. Oder Verspannung, je nachdem. So, kommst du zu mir rüber? So, jetzt guck mal, der Hälsche hier.
6: Ja.
5: Kommst du da hin?
6: Ja.
5: Und dann das rechte Bein einfach so hoch. Guck mal, sonst schon geht das? Und das rechte,
6: ja,
5: Bein hoch. Und jetzt bei 3 schaffen wir das halt.
6: Ja.
5: Also 1, 2, 3. Hopp! Ja, wow, das war ja wie ganz ranrutsche. Beine einfach gerade raus. Gehen wir mal bloß eine kurze Runde.
2: Wirklich eine Überraschung. Auf dem Elefanten durch die Wilhelma. Das Alleinsein hat auch seinen Reiz. Noch ein bisschen entspannen. Gleich kommt Margot Federer mit Monza.
7: Ja, super hast du das gemacht. Ganz klasse. Gar nicht geweint. Ja, super. Spitze. Setzen wir uns für Monza runter. Dann müssen wir das ein bisschen anders machen hier. So. So, mein Schatz. Und darfst du mal ein bisschen Krabbeln üben? Ja, langsam. Und langsam geht's runter. Ja. Alles klar, mein Schatz? Ja. Wo ist die Mary da hinten? Gut. Ganz toll hast du das gemacht, hä? Ja. Klasse. Spitze. Was machst du? Hey. Guck mal, Monza ist da. Sag mal Hallo. Hm? Ja. Monza wird gern mit dir spielen. Oh, du laufst einfach weg. Hm? Ja, jetzt warte mal, jetzt legen wir dich mal ein bisschen hin. Langsam, langsam. Oh, ja? Hey? Ja, lieber sitzen. Hm? Naja, du könntest auch ein bisschen sitzen, so ist es nicht.
2: Gleich nach seiner Geburt war der kleine Monza schwer verletzt.
8: Der Mann von der Grube, der wollte halt mit dem Jungtier spielen und hat es der Mutter entrissen. Und ist damit durchs Gehege gerannt. Und dadurch ist halt der Unfall passiert, dass das Unterbein sich verdreht hatte, der Unterschenkel. Also er musste 6 Wochen in Gips liegen, dass ich das wieder reparieren konnte, wieder heilen konnte.
2: Bilder aus jenen Tagen. Monza, in Frankreich im Zoo La Palmyre geboren. Nach seiner Verletzung kümmerten sich die Pfleger Gilles und Jérôme rund um die Uhr um den Kleinen. Das war seine Rettung. Heute geht es ihm gut.
8: Gell?
7: Ja.
8: Er stößt sich jetzt auch schon mit den Füßen ab. Und er hat ja das rechte Bein verletzt gehabt.
7: Ja, zeig ich.
2: Aber bald wird er genauso turnen wie Mary.
7: Genug vom Bauch?
1: So, was haben wir hier? Fritz, gehen wir weg. Der Misti, da war gestern das Ei einpickt. Jetzt gehen wir leer. Aha, es ist geschlüpft. Ein Tag alt.
2: Brutpflege heißt auch Widerstand gegen Gerhard Popp.
1: Ja, ich muss ja gucken. Zum Beispiel, manchmal kommen die nicht aus dem Ei raus. Oder wenn das zwei Küken sind oder zwei Schalen, ist schon vorkommen da unten manchmal, dass eine Schale aufs andere Küken drüber geht. Dann kommt das nicht richtig raus. Okay, dann auch gucken, ob faulige Eier drin sind. Wenn jetzt faulige Eier drin sind, die über der Zeit sind, das merke ich dann. Dann nehme ich die raus, dass die nicht ewig drauf sitzen.
2: Revierleiter Assistent Fritzi behält alles im Blick.
1: Hele, Olivia, 6.12. 07. Das Kleine, das nennen wir Nikolausi. Gut, jetzt haben wir schon 1, 2, 3. Der Fritz kontrolliert immer alles. Kriegst du alles mit hier? Du hast noch keine Kinder, ja, mein Lieber?
2: Jetzt kommt auch erst mal die Karriere als Kontrolleur.
1: Ja, der beißt natürlich gleich. Da sind Eier drin, da sind noch keine Küken. Kurz bevor die rauskommen, das hört man. Also faulige Eier und so, die plätschern, gell? Das plätschert, aber ich bin mir jetzt nicht ganz sicher. Die nehmen wir jetzt wieder rein. Mit der gibt's eine Lampe, da kann man durchleuchten, da sieht man, ob da was drin ist. Weg, weg, weg, weg, weg. Schnell wieder rein.
2: Mancher aus der nächsten Pinguin-Generation lässt sich eben Zeit. Die Eltern haben Geduld.
1: Mal gucken, wer da drin sitzt. Papa oder Mama, mal gucken. Fritz, du nicht, du bleibst jetzt mal weg.
2: Schnell und entschlossen verschafft Gerhard Popp sich einen Überblick.
1: Ist der Hahn? Da hat's aber hat's Eischale, da ist was drunter. Jetzt hör mal auf. Lass mich mal gucken, hör mal auf. Oh, ein ganz kleines Küken. Hör mal auf. Ist ganz frisch. Gehen wir weg. Jetzt müssen wir polstern, da muss man geschwind Material holen. Nein, ist nix, ist nur eins. Da muss ich geschwind Material holen. Nein, nein, nein, du bist. Gehen wir weg. Beim Rudi holen wir was. Beim Rudi holen wir was. Wer hat Material übrig? So. So. Vorsicht. Ja, jetzt guck mal her, was wir jetzt da machen.
2: Und schon fährt das Pinguinjunge Polsterklasse.
1: Der baut halt kein richtiges Nest. Da tun wir dann ein bisschen nachhelfen. Jetzt kommt es da rein. Also den muss ich gut füttern. Das Küken ist relativ klein. Das hätte größer sein müssen. So. Die füttern schlecht, die Eltern. Steinsicher Grund. Da muss man also jetzt gucken. Deswegen gucke ich da ab und zu mal nach. Dass ich sehe, wenn da ein Küken ist, wo sozusagen ein bisschen hinter dran ist beim Wachsen. Dass dann die Eltern gut gezielt füttern, zweimal am Tag. Ich fütter die Alte mit Fische. Und die verdauen das Vorverdauen und finden die mit so einem Fischbrei.
2: Pinguin-Häckerle, sehr delikat.

0: Impfen kann Leben retten. Das hat sich hier nur noch nicht herumgesprochen.
1: Ich meine, die größten Brocken sind die Mädchen hier.
2: Niemand erdrückt dich, ne? Niemand erdrückt dich.
0: Deshalb muss man es trotzdem nicht toll finden.
1: Na, so, also, raus mit dir. Mach mal draußen.
0: Zur Belohnung freier Abzug. Wirkt die Spritze schon?
2: Die Ferkelchen, die bekommen jetzt das Eisen, weil die mit einem relativ geringen Eisenhaushalt ankommen. Das heißt, die Mutter bekommt die Ferkel und die Ferkel haben relativ wenig Eisen. Das reicht nur für die allerersten Tage und deswegen müssen wir das denen verabreichen. Und damit da keine Wachstumshemmungen stattfinden oder irgendwelche Blutarmuten, gibt man eben das Eisen bei.
0: Schwäbisch-hellische Eisenferkel. Die Patienten etwas erschöpft. Jetzt ist auch Mutter wieder dabei. Und sie riechen alle noch ungefähr wie vorher. Impfaktion erfolgreich. Nach dem spektakulären Elefantenritt warten neue, interessante Herausforderungen auf Nadine und Michelle, die beiden Schülerinnen.
3: So, nach fütternden Streicheln hat der Tag ja relativ gut begonnen. Das wurde vielleicht nicht mehr ganz so schön, aber jetzt seht ihr mal wenigstens, dass es da ganz genauso dazu führt, genauso wie fütternden Streicheln. Also, hier seht ihr die Ponybox. Und wie ihr seht, haben sie wunderbar gefressen, weil hier liegt nämlich überall dann Scheiße. Und die müssen wir halt jeden Tag rausmachen. Komplett mit dem ganzen Stroh, weil wie ihr seht, haben sie da ordentlich reinuriniert. Und das ist natürlich auch nicht so lecker für die. Deswegen zeige ich mal, wie ich das etwa mache. So, grob, ich nehme erstmal eine Schaufel und dann fange ich irgendwo hinten an. So, ziehen wir einfach noch ein bisschen den ganzen Mist hierher. Und wenn ich da genug drauf habe, dann fahre ich direkt mit der Schaufel einfach so drunter. Kannst du raufheben und nachher einfach in den Schubkarren reintun.
4: Okay.
3: Irgendwas unklar oder so? Wunderbar.
4: Okay.
3: Also, dann wünsche ich viel Spaß.
4: Dankeschön.
3: Bitte.
0: Ponys sind ja so niedlich. Ob die beiden ihre Einstellung jetzt ändern?
4: Ja, streicheln wäre schon schön, aber ich wusste ja eigentlich gleich von Anfang an, dass das dazugehört. Und dass wir jetzt nur einen Tag da sind, da ist klar, dass wir jetzt auch mal Sachen machen müssen, die jetzt nicht so angenehm sind.
0: Tja, man erlebt eben auch viel Mist in der Wilhelma.
3: So, wie schaut's aus? Hui! Das hat aber schnell gewesen, sehr schön sauber. Gut, genau, macht er das noch ein bisschen weg. Den kleinen Dreck. Also.
0: Und raus damit. Dann geht's gleich weiter. Archivbilder des kleinen Monza. Sein Start ins Leben im Zoo Palmyre in der Bretagne war schwer. Zu grob ging sein Gorilla-Vater mit ihm um. Ein tragisches Unglück. Aber die aufopferungsvolle Fürsorge seiner Pflege hat ihn gerettet.
5: Okay, ja. Und also jetzt ist gar nichts mehr zu sehen. Er hat auch keine Schmerzen mehr. Und ihm fehlt halt jetzt 6 Wochen von der Bewegung her, weil er ja 6 Wochen im Gips lag. Ne? Oder in seinem Bettle, wo er nachts schläft, hat er auch so ein kleines Strickle drüber, wo Spielzeug dranhängt. Und da zieht er sich jetzt schon kräftig drauf. Also er braucht jetzt die Bewegung und man sieht es auch, dass er selber sich einfach bewegen will. Na, und das kommt jetzt echt zügig.
0: Dabei dachten viele anfangs, der kleine Gorilla sei nicht zu retten.
5: Aber er hat das alles gut verkraftet, genauso wie Mary. Mary hat ja so ein ähnliches Schicksal, ne, wo ein Mann in der Gruppe zu wild war. Und bei der Mary war es halt so, dass die Mutter dann so gestresst war, durch das, dass der Mann so aufdringlich war, dass es einfach abgelegt hat und kein Interesse mehr an der Mary gezeigt hat. Also haben beide ein ähnliches Familienschicksal hinter sich.
4: Hey, was ist los?
5: Also verstehen tun sie sich super. Er fängt jetzt ganz langsam an schon zu krabbeln. Und er ist aber sehr interessiert an der Mary. Also wie sie in die Nähe kommt, will er sofort zu ihr hinschnüffeln. Und auch ja, so eine kleine, man kann schon sagen, er fordert sie auf zum Spielen. Aber sie guckt ganz kurz, aber das war's schon. Also wenn er jetzt richtig krabbelt und wegrennt, sodass sie, sagen wir mal, Fange spielen können, dann ist hier die Hölle los. Also dann wird's echt genial.
0: Okay. Yeah. Da können sich die Besucher jetzt schon freuen.
2: Wo ist die Mary? Ja, irgendwann kannst du auch mal so klettern. Gell?
5: Ja? Aber jetzt müssen wir erst mal das Krabbeln üben, gell?
2: Ja.
0: Die Pinguinzählung schafft Unruhe im Revier.
6: So, Kinder. Die letzte Höhle. Ganz da unten drin, Höhle 1.
0: Höhle 1, Betonambiente, Wohnwert gemindert, leichte Verwahrlosung. Gerhard Popp schreitet ein.
6: Oh, was ist da los? Die scheint ganz nacktes. Lass mal sehen. Die Blätter nehmen wir mal raus. Die Blätter machen nass. Da müssen wir mischen. Du bist ja ganz nass. Oh, der reingekackt. Den tue ich geschwind in den Eimer rein. Muss ich geschwind Material holen. Da muss ich geschwind mischen. Da hat ziemlich gekackt hier.
0: Das möchte man dann doch lieber nicht sehen.
6: Die Pinguine, die kacken da in die Höhle rein.

0: Ja, die haben so Höhle oder so Halbhöhle unter Büsche oder graben da auch Höhle. Bei uns ist ja in der feuchten Jahreszeit, dann wird es manchmal ein bisschen feuchter drin. Und deswegen gehen auch in Freiheit viele Küken kaputt, die im Dreck ersticken. Den kleinen Racker, das tun wir da rein, er ist dick und rund. Zack, jetzt hat er mir noch einen Pack da drüben. Wie viele Eier hat denn der da? Jetzt ist er schon wieder rein. Ist der falsche rein? Wie schaut der Fritz jetzt rein? Muss man gleich gucken. Ist der kein Wert? Wer ist da drin? Nee, das ist der falsche. Der gehört auf die andere Seite. Geh mal du raus. Muss man jetzt schön aufpassen, dass der richtige wieder reingeht.
1: Mit Hausbesetzern hat man auch noch zu tun.
0: So. Zack, das weg. Jetzt gehe ich dann zurück, dann beruhigt sich die Situation wieder. Und dann gucke ich, dass der richtige drin ist.
1: Sehr gut. Wenn der Vater das Babysitten übernimmt, kann Mutter ein bisschen im Pool relaxen. Bei den Gibbons steht ein großes familiäres Ereignis bevor. Eine Taufe. Einen Monat ist das Baby schon alt und noch immer ohne Namen. Zeit für Pfleger Achim Wroblewski, den Taufakt vorzunehmen.
2: Es ist immer so, dass man halt ein paar Tage wartet oder ein paar Wochen, bis man dem Jungen einen Namen gibt. Und heute ist es soweit. Und da ich an dem Tag geschafft habe, da durfte ich ihm einen Namen aussuchen. Und den haben wir auch. Und zwar Manis. Also wie Anis plus M davor. Und das ist indonesisch und heißt so viel wie süß. Oder also man sagt so honigmäßig. Also süß, einfach eine Bedeutung für süß. Und das gefällt mir eigentlich. Und deswegen kriegt er den Namen.
1: Die Taufe selbst eher profan.
2: Das ist ein Etikettiergerät. Und da drückt man jetzt den Namen von dem Kleinen aus. Zur Information der Besucher, dass die wissen, wie das Kleine heißt.
3: Ja, jetzt muss ich nur gucken, wie man das Ding ausdruckt. Print. Ja.
2: Perfekt. Ja, da guckst du. Das ist nicht dein Name. So. Hoffentlich wirst du alt und glücklich und kannst irgendwann mal deine eigene Familie gründen. Manis. Aber ich glaube, das klappt. Da brauchen wir nicht viele Sprüche dazu.
1: Frisch Getaufte interessiert es meist noch nicht, wie sie heißen. Hauptsache, die Affenmutter hält sie warm. Ein bisschen gleichförmig ist er ja, der Job in der Wilhelma. Da möchte niemand mit einem tauschen.
4: Wir müssen halt jetzt gerade den Stall ausmisten. Und da ist das ganze dreckige Zeug raus tun. Aber es ist okay, es gehört dazu.
1: Und wenn fertig ausgemistet ist, muss auch noch gekehrt werden. Die Schülerinnen sind überrascht, wie viel Arbeit dieser Beruf macht.
5: Ich hätte erwartet, dass da noch mehr mit Futter gemacht wird und vielleicht auch was anderes, nicht immer nur ausmisten.
1: Da sieht das schon anders aus. Susanne und Annette auf Wilhelma Safari. Traumhaft.
6: Ein Patzen lassen für die Susanne. Das ist fiese, hä?
5: Ja.
6: Wenn wir Abstand halten. Komm. So, schon sind wir wieder daheim.
5: Ja.
6: War okay?
5: Ja, hat Spaß gemacht.
6: Also.
1: Hier wird noch mit dem Mistkarren hantiert.
5: Geschafft.
1: Es wirkt schon sehr versiert.

0: Ziemlich gut.
1: Bauchlege ist vorbei, ja? Lieber Seide. Hey, Mary, pass auf, da unten liegt jemand. Du nimmst null Rücksicht, hä? Monza, jetzt liegst du aber ungünstig. Ja, hä? Jetzt wirst du rum und umgeschwungen.
2: Das war schon eine Riesenumstellung. Also wenn man 6 Wochen im Gips liegt, wenn man auf dem Rücken liegt, na, und jetzt wieder sich bewegen kann, man merkt auch, wenn man mal auf dem Arm hat oder sowas, dass er ziemlich viel mit den Händen arbeitet.
1: Und tun wir dir mal da ein Spielzeug hinlegen? Guck. So, und jetzt musst du aber dahin robben. Hm? So einfach ist das nicht zu holen. Ja. Und jetzt? Ein bisschen bewegen.
2: Er zieht sich jetzt mit der Händchen ein Stückchen vor und so richtiges Robben, kann man sagen, ist es jetzt schon. Also da hat er wirklich gute Fortschritte gemacht.
1: So, langsam. Okay. Jetzt musst du dich ein bisschen bewegen, Schatz. Langsam, so.
3: Er verblüfft aber noch durch andere Fähigkeiten.
1: Die Hände kommen nach vorne. Ja.
2: Hey, Hinsteller oder was? Wow, ha? Das klappt ja auch schon ganz gut.
1: Super machst du das.
2: Ja. Hat jetzt schon 6 Zähne. Also schon ganz schön viel. Und man merkt es auch, wenn er irgendwie stinkig ist und meinen Finger mal zukneift, das spürt man gleich. Die sind richtig klein und scharf.
1: Kriegst dich nicht mehr? Ha? Ja? Kriegst du dich nicht mehr ein?
2: Er lacht ziemlich viel. Der ist eigentlich immer ein glückliches Kind. Also ich habe jetzt noch keinen schlechten Tag von ihm erlebt, dass er total launisch war oder mit allem unzufrieden. Das Einzige, was ist halt das Zahne. Dass es mal einen Tag stärker ist, dass es ein bisschen mehr wehtut. Aber er nimmt es auch ziemlich gut. Er genießt jede Schmuseeinheit. Gell?
1: Ja.
2: Ja.
1: Da. Bobo voll. Genau.
3: Und Schmuseeinheiten werden ihm reichlich zuteil.
1: Klappt nicht ganz. Ne? Aber du findest das witzig, gell? So wie du ausschaust, wie du guckst. Ja.
2: Man muss halt jetzt auch immer drauf gucken, dass keine Eifersucht entsteht. Wenn jetzt der Monster hier auf dem Boden liegt oder nachher auf meine Füße, dass sie nicht eifersüchtig wird. Dass das sonst gar nicht aufkommt. Hey, was hast denn du schon wieder im Mund? Ha, du, Wirbelwind? Wenn ich mit ihm jetzt schmus und sie rennt gerade rum, ist okay. Und wenn sie dann aber herkommt und auch Schmuseinheiten einfordert, muss ich es ihr natürlich auch geben. Dass er einfach merkt, dass er nicht benachteiligt wird.
3: Das registriert Mary schon sehr genau.
2: Und Mary hat halt einen Dickschädel. Wenn die was will, dann will sie es und dann geht nichts anderes. Was man bei ihm jetzt noch nicht sagen kann, das kann aber kommen. Das ist ein Kasper. Gell? Und die bleiben auf jeden Fall zusammen, bis sie 3,5 sind. Und dann müssen sie, so wie jeder andere hier von der Station, muss dann auch wieder die Station verlassen und in andere zugehen. Aber die haben jetzt erstmal hier eine gemeinsame Zukunft und ich denke, die wird echt spitze. So wie er mal laufen kann, das wird echt genial. Wenn die zwei zusammen rumtoben können hier den ganzen Tag.
1: Und alles klar.
3: Dann ist der Gorilla-Kindergarten erst recht Publikumsmagnet. Die Pinguinmutter genießt das Wasser.
4: Ja, das Weibli, die tut jetzt baden und sich waschen. Jetzt warte ich noch ein bisschen, dass die wieder zurückgeht, dass die auch in die richtige Höhle reingeht. Weil ich doch den Deckel gelupft habe und dann muss ich nachher noch mal gucken, ob der Mann, also der Hahn von ihr, ob der schon drin ist und auf das Küken aufpasst, dass die richtige zusammen sind. Weil sie doch beide geschwind rausgegangen sind und dass kein anderer Pinguin die Höhle in der Abwesenheit in Besitz nimmt. Weil normal ist immer einer drin.
3: Nomadisierende Nestbesetzung. Gerhard Popp muss zusehen, dass alles seine Ordnung hat.
4: Müssen wir mal warten. Wo ist die Mama? Jetzt holen wir die Mama rum. Wenn sie reingeht, dann sieht man gleich die Reaktion von ihr.
3: Wenn sie will, kann sein, das Leben am Pool gefällt ihr besser. Und wer weiß, wer jetzt zu Hause wohnt.
4: Geh mal zu deinem Kind. Geh mal rum. Langsam. Noch keine Hektik. Komm. Jetzt kommt sie. Jetzt geht sie rein. Geh mal rein zu deinem Küken, komm. Geh mal rein. Ja, geh mal da rein. Ist deine Wohnung. Geh mal rein, dann sehen wir gleich, ob der richtige Knabe drin ist. Da. Komm, geh mal rein. Ja, geh mal rein.
3: Bei nicht gefallen Partnerumtausch? Ein komfortables Arrangement.
4: Komm, geh mal rein. der Hahn sitzt schon drauf. Die sind ganz zusammen. Wenn das jetzt der falsche wäre, ein fremder Hahn oder so, dann wird das nicht. Die sitzen ganz eng zusammen, das harmoniert, das sieht man am Verhalten. Das ist das Bärli, gell? Ja, und das Nest ist jetzt auch trocken. Wir haben ja gemistet. Sozusagen Pinguinhöhle gemistet. Baby, hast du noch keine Kinder, gell? Ja, guck mal her. Hörst du das Baby da drin? Hörst du das Baby? Guck mal her. Guck mal her.
3: Fritzi und Babe. Und Gerhard Popp als Partnervermittler.
4: Ist auch ein Pärchen, gell? Auch ein Pärchen. Überall Pärchen hat's bei uns, gell? Ja, deine Freundin, die nimmt das schon nicht weg. Auch ein Pärchen, gell? Oh, jetzt. Ihr müsst auch noch Kinder machen. Das ist ein Pärchen, ist geschlechtsreif, aber noch kinderlos. Die genießen das Leben sozusagen. Haben aber schon eigene Wohnung, gell? Gemeinsame Wohnung. Also, alles gut. Alles trocken, gell? Kinder, jetzt muss ich weiter. Ja, ist schon gut, gell? Schluss jetzt.
3: Gerhard Popps Anregungen werden gleich mit Leben erfüllt. Der Esel hat schon gehört, dass heute

0: bei den Ponys die ganzen Steiche vom Huf einfach draußen sind. Das könnt entweder so mit dem Fingernagel machen. Wenn es mit dem Fingernagel nicht gescheit geht, dann könnt ihr auch gerne den Hufkratzer nehmen. Oder so das Steinchen einfach entfernen. Oh. Und das macht ihr bei den Ponys einfach ganz genauso. Bei allen vier rum. Also einfach ganz behutsam vorne hingehen. Und dann Huf sagen und dann geben sie es normalerweise auch schon. Mhm. Also gut, wenn irgendwas ist, bin ich gleich da, gell?
1: Okay.
0: Viel Erfolg!
1: Dankeschön!
0: Bitte, komm Gary ab!
1: Na gut, für andere Seite. Ja. Komm, Huf! Huf!
2: Das klappt ja schon bestens.
3: Die Domino, das ist gerade die Helle, wo das Jungtier hält, logischerweise. Das ist eine super Mutter, die hat jetzt schon 7 Jungtiere aufgezogen. Also das ist ihr 7. Und bisher ohne Komplikationen, es hat alles wunderbar geklappt. Keine irgendwie, dass der Doktor Eischreiter hat müssen oder so, es hat immer wunderbar geklappt. Und an dem Tag, wo das Kleine geboren ist, habe ich ja gearbeitet, bin morgens gekommen und war halt unten so Mords Blutlache und ich habe schon mal überlegt, oh Gott, irgendeiner hat sich gegenseitig gefetzt oder sowas. Und dann kam mir dann so mit, ja klar, logisch muss ein Jungtier geboren sein. Und dann, wo es ein bisschen heller wurde, dann mal nachguckt. Und tatsächlich dann so ein kleines Putzele vorne dran ging.
2: Das wird auch noch eine Weile der Logenplatz für das Putzele bleiben. Aber der Rest des Clans will eine Party. Zur Taufe.
3: Weil man natürlich dann eine Flasche Sekt über den Kopf ziehen können oder ins Gitter schmeißen können, kriegt sie halt dann eine kleine Art von Beschäftigung. Schmeißen wir ein paar Kartons aufs Dach, so dass sie, also Feier des Tages mäßig, ja.
2: Kartons aufs Dach, natürlich mit Füllung.
3: Und dann habe ich ein paar Rosinen und ein paar Erdnüsse. So einfach ein paar rein. In jede Box ein bisschen was. So.
2: Und die fingern sich die Gibbons so einfach raus?
3: Einfach so hoffe ich natürlich nicht, dass das klappt, weil sonst wäre es keine Art von Beschäftigung. Und zwar machen wir die zu, so eine Kugel wie, so. Und dann noch mit dem Klebeband einen kleinen Streifen drauf, dass er gleich aufgeht. So. Und wenn die dann auf dem Dach liegen, kommen die auch nicht so einfach hin, weil wir da oben ein Gitterdach haben. Dann müsste ich praktisch irgendwie versuchen, mit ihren Armen das dann rauszuholen und dann irgendwie mit den Zähnen das aufzubeißen und dann rauszuschütteln. Da sind ja auch keine Löcher drin, nirgends. Also es geht nur auf, indem sie mit den Zähnen das bearbeitet oder halt aufreißt, je nachdem, wie sie lustig sind.
2: Auch bei den Kuba-Baumratten gibt es Grund zur Freude. Vor 2 Tagen hat sich überraschend Nachwuchs eingestellt. Pfleger Jens Schwarz hat die beiden Jungratten als erster gesehen.
4: Ja, ich habe meinen Kontrollgang gemacht und dann habe ich da reingeguckt und geschaut, ob alles in Ordnung ist. Und da habe ich gesehen, dass sie gerade mitten in der Geburt ist. Und da habe ich dann gleich entschlossen, dass wir dann das Haus zumachen, weil sie dann sehr, sehr nervös war. Und das wäre dann, es ist halt immer keine gute Situation für die Mutter mit ihrer frisch geborenen Junge, dass sie dann auf die aufpassen muss. Andererseits möchte sie ja auch die Besucher, was jetzt hier bloß durch eine Scheibe getrennt sind, irgendwo auch auf Distanz halten. Und das ist ein Stress, wo man einfach dem Tier ersparen kann.
2: Mutterschutz wird groß geschrieben. Jetzt ist alles wieder normal.
4: Heute haben wir jetzt das Haus ganz normal offen. Und da gibt es jetzt gar keine Defizite. Beziehungsweise das Einzige, was ist, sie hören mich. Und sie wissen ja nicht, was will ich jetzt, weil ich muss ja auch ab und zu mal so ein Tier fangen. Und dann sind sie halt jetzt ein bisschen sensibel, deswegen ist jetzt der Mann, das hört man gerade da, der so wie Warnschreie ausstoßen, dass die ganze Gruppe auf 200 ist, sage ich mal. Jeder ist jetzt gespannt und guckt, was passiert jetzt hier. Und das ist natürlich für uns ein sehr gutes Verhalten. Weil dann sehen wir, dann funktioniert die Gruppe, das Zusammenleben und beziehungsweise die Infrastruktur von so einer Gruppe ist dann intakt. Ja.
2: Ein Rattendasein ganz ohne seelische Belastungen.
4: Die Mutter ist sehr erfahren, sie hat schon einige Junge hochgezogen. Und jetzt sieht man gerade ganz schön, wie sie seitlich an die Zitzen gehen, weil die Kuba-Baumratten haben seitlich ihr Gesäuge. Aus dem einen Grund, die leben oben im Geäst. Und da ist es einfach viel sicherer, wenn die Mutter sich richtig festhalten kann und die Junge seitlich also andocken können. Und so ist es einfach gelöst worden von der

0: Natur, dass die seitlich sind.
1: Alles optimal beim Club der Kuba-Baumratten. Papa macht für alle den Bodyguard. Mutter Baumratte erzieht den Nachwuchs. Der ist sehr aufgeweckt. Jens Schwarz ist zufrieden.
0: Die zwei sind hervorragend. Sie reagieren sehr, sehr gut. Sie sind aufgeweckt, sie schauen, ja. Auch wenn die Mutter von ihrer Ecke weggeht, verstecken sie sich sofort. Also das sind alles Anzeichen, dass man sagt, die Jungen sind optimal fit.
1: Und die Eltern sind stolz.
0: Ich würde sagen, jetzt lassen wir ihn in ihr Ruhe. Die Jungen sind topfit. Die Alte hat die Geburt gut überstanden. Und jetzt ärgere ich sie nicht weiter, weil der Bock hat jetzt schon die ganze Zeit hinten geschimpft und so auf die Art jetzt weg, weg, weg, dass wir wieder unsere Ruhe haben. Und ich würde sagen, jetzt lassen wir sie einfach.
1: Entwarnung für Baumratte Senior.
2: So, jetzt schau ich hier mal rein. Vorsicht. Jetzt müsste hier eigentlich auch meine Kollegin, die Ramona, warten. Gucken wir, ob sie da ist. Kommt mal rein.
1: Die nächste Mist-Herausforderung?
2: Ja, was denn? Ist doch gut. Eure Belohnung quasi sieht aus, dass ihr als einzigste Praktikanten
3: mit rein
2: dürft bei den Kamelen noch mal ein bisschen mit dem Casey.
3: Handschuhe würde ich ausziehen, sonst ist das
1: ein bisschen Mistkarren?
3: Nicht ganz so.
2: Ein bisschen mit dem Schmusen dürft.
3: Gut.
1: Ja. Gerade noch mal gut gegangen. Und Casey ist ein wahrer Charmeur.
4: Ja, das seid ihr ja.
5: Kräftemäßig vielleicht nicht so ganz. Ja. Deswegen sind wir für ihn eigentlich die interessantesten gerade zum Spiel, ne? Weil wir ja für ihn doch.
2: So. Also, verabschiedet euch schon vom Casey. Mhm. Euer Tag ist hiermit offiziell zu Ende. Ich hoffe auf jeden Fall, dass es euch ganz arg viel Spaß gemacht hat. Hoffe, ich habe euch nicht überfordert. Euch hat es rundum wirklich gefallen. Mir hat es auf jeden Fall Spaß gemacht mit Tag mit euch. Und ich denke den Tieren auch. War eine schöne Abwechslung.
5: Ja.
2: Also, da ist mich. Tschüss, macht's gut, gell? Könnt ihr da aus der Tür raus. Ich bleib doch ein bisschen kuscheln noch. Bis dann. Tschüss.
6: Ich darf kuscheln. 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
1: Auch Familie Kuba-Baumratte kehrt wieder zum Alltag zurück. Das Muttertier verspürt plötzlich enormen Appetit. Pfleger Jens Schwarz serviert die kalte Platte. Kraftfutter und Vitamine.
0: Na jetzt komm, guck mal, alles halb so wild. Ja. Sie weiß jetzt ganz genau, denn die Junge passiert hinten in ihrem kleinen Versteck nichts. Und deswegen geht es jetzt auch voll aufs Futter und hat jetzt wieder Priorität, dass sie auch wieder frisst. Weil sie muss halt natürlich jetzt vor drei fressen. Und da ist es jetzt auch so, jetzt sieht man auch, sie ist jetzt keine Aggression mehr. Im Gegensatz, vor zwei Tagen hätte ich mir das nie traut, die Scheibe ganz aufzumachen. Weil dann wäre es wirklich definitiv so gewesen, dass er Angriffe hätte. Ja. Und mit sowas kann man sie bestechen. Erdnüsse sind immer gut. Na komm.
1: Immer wohl doch nicht.
0: Naja.
1: Dann lieber was Richtiges, was Grünes, Gemüse. Moment mal, irgendwas stimmt hier nicht.
0: Ja, man hat es recht schlecht gehört, das hohe Fiepen. Aber da hat sie natürlich sofort geguckt, was ist mit meinen Jungen los. Und die Kleinen müssen ja wirklich lernen. Die schreien lieber dreimal zu viel als einmal zu wenig. Und deswegen reagierte natürlich die Mutter sofort drauf.
1: Die übrige Familie ist weniger sensibel.
0: Unser Vati hat sich jetzt endlich mal überlegt, hier runter zu gehen. Und der ist eigentlich sehr genügsam. Eigentlich ist er für einen Kuba-Baum-Rattenbock eher schon zu soft. Ja. Also er will immer alles schlichten und versucht auch, wenn die Jungtiere, wenn sie mal ein gewisses Alter haben und anfangen zu streiten, versucht er sie immer wieder ein bisschen auseinander zu bringen. Ja, oder alles ein bisschen schlichten, sage ich mal. Also normalerweise haben die richtig Pfeffer im Hintern, ja, und greifen relativ schnell und also ohne Vorwarnung an. Und er ist eher so, wenn es nicht unbedingt sein muss, ist eher darauf bedacht, dass die ganze Gruppe miteinander funktioniert, als dass er hier im Vordergrund der Macker raushängt.
1: Offenbar ändern sich die Zeiten auch bei den Kuba-Baumratten. Mal sehen, wie sich Vaters sanfter Führungsstil auf die junge Generation auswirkt.
0: Nach unserer Erfahrung, so nach einer Woche, werden sie dann schon mit der Mutter raufklettern und oben in den Kasten sitzen, weil da sind sie einfach sicherer. Ja? Weil da ist auch die Distanz zum Beispiel zum Besucher größer. Und es ist ja eigentlich auch die Natur von so einer Kuba-Baumratte, dass sie in eine höhere Gefilde auf dem Baum lebt und nicht irgendwo auf dem Boden.
1: Dann hieß es sie ja Kuba-Bodenratte. Jedenfalls sind die Kleinen hier bestens aufgehoben.
0: Vielleicht geht er auch in den Mutterschutz und nicht sie.
1: Hier steigt endlich die Feier zur Taufe, eine Kartonparty.
7: So, guck mal. Das ist der Vorwarner, logischerweise. Das ist ein Schneckerzähl. Domino, Achtung, jetzt gibt es ein Geschenk. Doch, sieht ziemlich gut aus. Also die wissen auch schon mittlerweile, dass wenn was aufs Dach geflogen kommt, dass es eigentlich was Gutes ist. Ja. Vor allem, wenn der Pfleger dann davor steht, das wissen sie eigentlich schon. Jetzt sieht man, wie sie dann versucht, mit den Fingern irgendwas aufzumachen, ein Loch reinzupopeln. Also im Prinzip ist es eher eine Belohnung für die Mama als für das Kleine. Aber er kriegt es ja mehr oder weniger durch die Milch dann auch ab.

0: Klar, und bei unseren Kleinen, da ist immer noch so ein bisschen der Spieltrieb noch mit dabei. Da jetzt haben sie den Kater, haben sie den Deckel aufgerissen und der wackelt ganz komisch, wenn man den anlangt. Ja, und das findet er jetzt ganz toll.
1: Und die Knabbermischung kommt an.
0: Bei der Affe ist es halt extrem wichtig, weil wenn zum Beispiel Stress ist oder sowas, also jetzt in freier Wildbahn oder ein Fressfeind kommt oder sowas, müsste ich sich natürlich festhalten und mit der Mutter mit. Und deswegen ist es so angeboren, dass die sich eigentlich immer am Anfang erstmal festhalten. Und das macht er ja ziemlich gut. Und da ist ja auch mollig warm. Und die Milchbar ist ja auch immer geöffnet. Noch kommt zwar der Tag, wo er dann sozusagen im Freigang lebt, also wo er rumturnen darf. Und dann ab und zu zurückkommen kann an die Milchbar von der Mama, ja, und sich da seine Portion holen. Und irgendwann kommt der Tag, wo halt dann einfach die Mutter ihn dann auch nicht mehr ranlässt, weil sie das einfach nicht mehr mag. Ja. Also das ist wie bei Menschenskindern auch so mit, weiß ich, ja, wenn ein 7-jähriges Kind noch an der Brust denkt, das ist dann schon ein bisschen merkwürdig. Ja. Und von dem her ist es bei denen dann auch so, dass die dann einfach irgendwann mal sagt, so, jetzt ist Schluss. Und jetzt guckst du danach, dass du feste Nahrung zu dir nimmst.
1: Bis dahin hat Klein Manis noch viel Zeit zum Kuscheln. Und für eine glückliche Gibbon-Kindheit in der Wilhelma.
0: Trinkt fleißig, hält sich fest, sieht gut aus. Von dem her wird das hoffentlich ein schöner Gibbon.
1: Das nächste Mal, Jaguar-Dame Petra ist in Spiellaune und in der Aufzuchtstation für Menschenaffen wird mit Ersatzmama Margot gekuschelt.
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0: War frisch wie immer. So, und dann hätte ich noch gern 1 Kilo Pfirsiche. Was macht das dann, Herr Witznick?
1: 18,50, Frau Engel. Herzlichen Glückwunsch zum Geburtstag, Frau Engel. Der erste Tag im Sternzeichen Löwe. Sagten Sie doch mal.
0: Dass Sie sich das gemerkt haben.
1: Ja, ich bin Steinbock. Die vergessen nicht.

0: Guten Morgen, Henning.
1: Morgen.
0: Na, willst du zu mir?
1: Ja, ja. Das heißt, nein. Ich weiß noch nicht. Geh du mal schon immer in die Küche, ja?

0: Engelchen!
1: Wo
0: bleibt denn mein Kaffee?
1: Sie ist schon da.
0: Darf ich?
1: Kaffee.
2: Oh Mann, Entschuldigung. Ach.
1: Die sind ungewaschen. Die kommen heute noch in meine Bowle.
0: Was denn, wie die vom letzten Jahr mit Schnaps und Honig? Die war gut.
1: Mit Ahornsirup und Cognac.
0: Gibt's dafür einen besonderen Anlass?
1: Vielleicht halten Sie sich jetzt mal still. Das sind Obstflecken, die müssen gleich raus.
0: Danke, Engelchen. Na, wie wär's? Mal probieren.
1: Vorsicht.
0: Also, ich bin schon draußen im Garten. Bringen Sie den Kaffee raus.
1: Im Garten?
0: Na, was ist das denn? Das ist aber ein schöner Strauß. Den brauche ich mal gerade.
1: Das ist meiner.

0: Liebe Marga, herzlichen Glückwunsch zum Geburtstag und alles, alles, alles Gute. Ich habe eine kleine Rede vorbereitet.
1: Naja, ist ja toll, Gössel. Also, liebe Marga, herzliche Worte kommen bei mir nicht vom Blatt, sie kommen vom Herzen. Also alles Liebe, alles Gute. Bleiben Sie so, wie Sie sind, aber vor allen Dingen bleiben Sie bei uns. Eine bessere Köchin als Sie, Engelchen, hier gibt's überhaupt nicht.
0: So, jetzt habe ich's. Darf ich jetzt mal
2: Marga,
0: einen Augenblick?
2: Das ist für dich.
3: Danke, Olga. Ich danke euch allen. Ich weiß ja gar nicht, was ich dazu sagen soll.
0: So, darf ich jetzt mal einen Moment um Ruhe bitten?
1: Nee, dürfen Sie nicht, Gössel. Nach der Bescherung, ja? Marga! Für das Geburtstagskind.
3: Danke. Das ist ja meiner.
1: Ja, ja, ich weiß. Also trinken wir auf unsere gute Marga Engel. Ja. Marga, Marga, komm zu. Bescheidener Versuch, Ihnen eine kleine Freude zu machen. Energieeffizienzklasse A, 400 Liter, Defrostautomatik, intelligente Vorratsverwaltung. Ja, so ein Ding ist noch gar nicht auf dem Markt. Die habe ich direkt von der Leipziger Messe. Klasse, wie? Was?
3: Ja, aber das ist doch ein bisschen groß für mich.
1: Engelchen, den stellen wir rüber in meine Küche. Dann haben Sie immer Platz, falls Sie mal in Urlaub fahren und für mich für 14 Tage vorkochen.
3: Herzlichen Dank, Herr Ohrmann. So ein schönes Geschenk. Und dann haben auch noch alle was davon. Herzlichen Dank.
0: Liebe Marga, es ist jetzt gut ein Jahr her, dass wir uns begegnet sind und Freunde geworden. Deshalb möchte ich dir heute vor allen Dingen sagen, wie schön es ist, mit einem Menschen wie dir befreundet zu sein. Bei dir weiß man immer, wie wertvoll es ist.
1: Ach, Nele, Freunde. Sag mal, wo bleibst du denn? Die Party ist schon in vollem Gange.
0: Es ist...
1: Was? Ja, sag mal, bist du völlig übergeschnappt? Ist doch nicht in dem Ton, ja? Nicht in dem Ton. Lasst euch nicht stören, Kinder.
2: Jetzt geht das schon wieder los.
3: Dann hol ich jetzt mal die Torte.
4: Du hast mich bespitzeln lassen? Von einem Privatdetektiv? Das bezahlst du aber mal bitte schön von deinem eigenen Privatkonto. Diese Herrschaften haben gepfefferte Stundensätze. Ist dir das klar?
3: Ich will wissen, wie lange das geht.
4: Das spielt doch überhaupt gar keine Rolle. Seit wann geht denn zwischen uns beiden nichts mehr? Das möchte ich mal wissen.
5: Ja, woran liegt das wohl? Tut aber, ich stell mich doch nicht hinten an, bis ich mal endlich wieder an der Reihe bin.
4: Einfach unglaublich.
1: Nelchen, du bist doch nach wie vor die Nummer eins für mich, das weißt du doch.
5: Du schaffst mich nicht an! Wenn du diese Frau unbedingt willst, bitte, dann steh auch dazu.
1: Ja, und was heißt das jetzt? Ich meine konkret?
5: Ich möchte, dass du ausziehst. Kannst ja bei deiner Geliebten wohnen.
1: Also erstens wäre mir das ein bisschen zu beengt. Und zweitens, diese bescheidene Hütte hier gehört mir alleine.

0: Wissen Sie, was ich bei diesen Aufnahmen besonders hasse? Man sieht nicht halb so gut aus wie im Anzug.
1: Jetzt reden Sie doch nicht so ein saudummes Zeug daher, Herr Ohrmann.
0: Wie bitte?
1: So wie Sie Ihre Frau behandeln, ist eine Schande. Sie sollten sich schämen.
0: Aber Engelchen, das tue ich doch. Ich kann es nur nicht so richtig zeigen. Rum?
1: Himbeergeist.
0: Reservieren Sie ein Stück, ich muss in die Firma.
1: So geht das nicht, Herr Ohrmann. Erst fremdgehen und dann noch frech daherreden. Ich habe jedes Wort gehört. Sie gehen jetzt sofort zu Ihrer Frau und entschuldigen sich, weil sonst koche ich nichts mehr für Sie.
0: Ach, Engelchen. Ich habe doch Ärger genug. Und dann gibt's noch einige Dinge, die gehen Sie wirklich nichts an.
1: Und ob die mich was angehen? Immerhin arbeite ich seit 1,5 Jahren in einem Haus. Und
0: es reicht, es reicht! Schlimm genug, dass meine Frau durchdreht. Und jetzt fangen Sie auch noch an?
1: Ihre Frau dreht durch und Sie sind wohl ganz normal, wenn Sie einfach nur das tun, was Ihnen so passt. Ich bin eine anständige Frau und ich koche auch nur für anständige Leute.
0: Ach so. Ich habe gedacht, Sie kochen für den, der Sie anständig bezahlt. Habe ich Sie jetzt gekränkt? Entschuldigung, das wollte ich nicht.
1: Wissen Sie was? Man kann nicht alles kaufen, Herr Ohrmann. Und nicht schon gleich dreimal nicht. Ich kündige.
0: Englisch.
1: Und zwar auf der Stelle.
0: Um Gottes Willen, ich bin ja einverstanden.
1: Pff,
0: für heute haben Sie frei, aber dann sind Sie morgen wieder da.
2: Genau wie meine Frau. Und dafür rackert man sich den ganzen Tag ab.
3: Eine mündliche Kündigung ist genauso wirksam wie eine schriftliche. Wenn er dich beim Wort nimmt, dann sitzt du morgen auf der Straße.
1: Ja, und was soll ich jetzt machen?
3: Er hat ja für heute freigegeben. Wenn du morgen wieder pünktlich erscheinst, dann ist alles im Lot.
1: Über 1 Jahr lang kenne ich ihn. Koch für ihn, sorg für ihn. Da brauche ich nicht stillhalten, wenn er seine Familie vergisst. Wenn er Respekt, Treue und Anstand vergisst. Für so einen koche ich nicht. Für so einen backe ich nicht. So einem schmiere ich nicht mal mehr eine Semmel.
4: Man muss ihm einfach mal die Zähne zeigen. Sonst wird er übermütig.
1: Stellen Sie sich vor, der Kühlschrank ist weg.
4: Den hat Oma noch schon in die Küche bringen lassen.
1: Ja, das darf er aber nicht. Den hat er mir geschenkt.
4: Ja, und seine Geschenke. Ohrmann.
1: Vielleicht will er sich ja entschuldigen.
4: Das könnte ihm so passen.
1: Bitte. Bitte gehen Sie ran.
4: Sie sind doch nie mit ihm verheiratet.
1: Und Sie wollen sich doch nicht wirklich scheiden lassen.
4: Hm? Siegfried? Schon wieder weg. Typisch.
0: Nele. Das hat aber diesmal lange gedauert. Sibylle?
5: Hast du kurz Zeit? Ich habe den Kostenvoranschlag fürs Pottberg-Center. Fehlt nur dein Autogramm.
0: Ich habe eigentlich darauf gewartet, dass meine Frau zurückkommt.
5: Hm. Du Armer, dann bist du also ganz alleine. Und hast niemanden, der dich tröstet.
0: Naja, ich guck da mal eben kurz drauf. Aber da musst du auch sofort wieder gehen. Ja?
5: Mein Tiger, ich hab dich so vermisst.
6: Vielleicht ist er ja gar nicht zu Hause, sondern bei ihr.
1: Wer hat denn da oben im Schlafzimmer die Vorhänge zugezogen?
6: So, ja. Aber er soll zu mir kommen. Wenn er mir was zu sagen hat, bitte. Ich bin hier. Ich habe mir nichts vorzuwerfen.
1: Zu einer guten Ehe gehören immer zwei. Ich gehe jetzt und hol ihn.
0: Frau Engel, guten Morgen. So früh? Wo haben Sie denn Ihren Schlüssel gelassen?
1: Ihre Frau wartet auf Sie.
0: Sie erst mal rein in die Küche.
1: Ihre Frau wartet auf eine Entschuldigung. Und wenn Sie noch einen Funken Anstand haben und wenn Ihnen noch etwas an mir liegt, dann gehen Sie jetzt zu Ihrer Frau und versprechen Sie ihr, dass Sie...
0: Ich höre, Frau Engel, ich höre.
5: Ich wollte nur sagen, das Bad ist frei.
1: Wer sind Sie denn?
5: Ja, stellst du mich nicht vor?
0: Aber selbstverständlich, natürlich, klar. Ich darf bekannt machen, Frau Engel, meine Köchin, Sibylle Gronius, meine Assistentin.
5: Ach, freut mich. Machen Sie mir Rührei mit Schinken? Ich habe einen Wahnsinnshunger. Und O-Saft, ja? Frisch gepresst.
1: Sie bei.

0: Sie passen ja gut zusammen.
1: Sehr diskret, Sibylle, sehr diskret.
2: Ich hab Sie gar nicht klingeln gehört.
1: Sie hat einen Schlüssel wie jeder in der Familie.
2: Na also, na, hoffentlich ist wenigstens sie diskret.
0: Also, ich habe eine Wut im Bauch.
3: Das soll Stretching sein? Die kriegt ja nicht mal die Beine auseinander.
0: Also, das hätte ich nicht von ihm gedacht, das nicht.
3: Ich will zu meiner Tochter. Ich bin hier viel zu nah an allem dran.
0: Wir rufen zuerst den Henning an.
3: Was, wieso?
0: Ja, weil der ein Kombi hat. Sind wir fertig?
4: Der Kühlschrank bleibt hier. Und Sie auch, Frau Engel. Sie gehen dann mal bitte schön sofort zurück in die Küche, ja?
0: Den Kühlschrank behalte ich. Und Ihre Küche ist mir sowas von piepeschnurz egal.
4: Ach so, meine Küche ist Ihnen also egal, ja?
0: Total egal. Dieser Kühlschrank kommt in meine Küche, in mein Haus.
4: Ihre Küche? Ihr Haus? Das Gartenhaus gehört mir. Wer hat Ihnen das denn überlassen?
0: Das ist ja die Krönung. Ihr Gartenhaus haben Sie mir überschrieben. Haben Sie das vergessen? Aber wenn es sein muss, dann bin ich übermorgen raus.
4: Herr Gössel, Sie sind Zeuge. Übermorgen ist sie raus. Übermorgen ist sie raus. Wenn ihr Krieg wollt, den könnt ihr haben.

0: soll ich denn damit?
1: Wo soll ich denn hier wohnen?
0: Moment, du willst hier wohnen? Wieso das denn?
1: Weil die Geliebte deines Vaters bei uns zu Hause auf dem Balkon turnt.
0: Echt wahr?
2: Mhm. Stell dir vor, ich muss meine neue Bleibe suchen, weil dein Vater will, dass ich ausziehe.
0: Also, da hat sie doch nicht mehr alle.
3: Na ja, ganz so war es nicht. Streng genommen könnte man das sagen. Es war eine unglückliche Eskalation auf beiden Seiten, nicht?
2: Ja, ja, beiden Seiten. Typisch.
0: Soll ich mal mit ihm reden?
2: Nein.
1: Nein!
2: Krieg will er gegen uns führen, dein Vater.
0: Ja, aber ich kann euch doch nicht alle hier...
3: Ja, also, mein Gästezimmer ist frei. Das heißt, nicht ganz. Ich müsste ein paar Kartons mit Ablage rausräumen, aber ansonsten...
2: Danke, Henning. Wenigstens so lange, bis ich was Neues gefunden habe.
4: Schade, dass meine Tochter nicht auch ein Gästezimmer für mich hat.
0: Jetzt wart doch mal, vielleicht habe ich ja doch eins. Oder zwei oder drei.
2: Was?
0: Ja, da gab's mal einen Vertrag. Wo hab ich den denn jetzt? Marga, guckst du mal da drüben im Schrank nach? Aber bringen wir nichts durcheinander, ja? Wie hieß denn das Ding nochmal? Sonne, glaube ich.
2: Was? Wo? Wie?
0: Ah, ich hab's. Ach, guck mal. Der gute Papa. Er hatte vor 10 Jahren einen wunderschönen Gasthof gekauft. Und weil er Steuern sparen wollte, hat er mich als Eigentümerin eingetragen.
3: Aha. Ihr Vater ist ein ganz schönes Schlitzohr.
0: Ja, ne? Toll. Gasthof zur Sonne. Die haben wunderschöne Zimmer, Mama. Echt. Und dieses Ding da, vielleicht kaufen Sie uns das ja ab?
2: Vielleicht brauchen Sie auch eine gute Köchin. Ist das schön.
5: Das ist der Gasthof zur Sonne. Der gehört dir. Hm. Den hast du vor 10 Jahren gekauft.
6: Willst du nicht ein bisschen Urlaub machen? Hm? 2 Wochen? Für dich allein?
5: Hör mal zu. Neben dem Gasthof gibt es einen ehemaligen Agrarflugplatz. Der Flugplatz braucht nur eine Landebahn, eine Flugsicherung, ein paar Hallen und Anschluss an die Autobahn.
7: Meine Ehe wackelt. Ich brauche jetzt absolute Ruhe im Revier.
5: Ich bin überhaupt nicht scharf darauf, deine Ehe zu vermasseln. Schön. Schön, mache ich Ferien. Schade nur, dass wir dann einen spitzen Deal verpassen. Ein Millionending.
7: Und für wen soll ich das alles bauen?
5: Für die hier zum Beispiel. Macpherson in London. Der zuständige Manager heißt Richard Jones. Er ist sehr interessiert.
7: Aha, aha. Sieh mal eine an. Tüchtiges Mädchen.
5: Du, wenn das funktioniert, will ich 10% Gewinnbeteiligung. Es war schließlich meine Idee.
7: Hm? Bisschen viel, oder?
5: Viel? Ist doch fair. Du bekommst einen super Deal. Und außerdem absolute Ruhe im Revier. Mhm.

0: So wie denn? Was denn? Links, rechts, geradeaus?
1: Ja, in der Karte, da geht's nach rechts, nach links. Aber ich würde einfach geradeaus fahren, das sagt mir mein Instinkt.

0: Na, wie hoch so sagen Sie das nicht gerade aus?
1: Die haben vielleicht heute Ruhetag.
2: Also, ich bleib hier nicht.
0: Ach, Mama, ist doch total nett. Herr Gössel, was meinen Sie denn?
3: Ja, natürlich. Romantisch, sehr romantisch. Nicht, oder?
0: Ja.

0: Ah, grüß Gott.
1: Wir haben geschlossen.
0: Und wann machen Sie wieder auf?
1: Überhaupt nicht. Der Wirt ist in Rente. Der will nicht mehr.
0: Was? So ein schönes Haus. Das lässt man doch nicht einfach so allein rumstehen. Das verkommt doch. Ist doch eine Sünde, oder?
1: Ja, vor einem halben Jahr habe ich hier noch mit drei anderen zusammen bedient. Sieht aber manchmal die Hölle los. Vor allem an Wochenenden. Aber vorbei ist vorbei.
0: Sagen Sie mal, kann ich mir das Haus vielleicht mal von innen ansehen? Bitte.
1: Ja, Sie wissen nicht, ich weiß nicht, ob ich Sie da reinlassen darf.
2: Also, diese junge Dame hier ist die Eigentümerin des Hauses. Wenn Sie sich bitte mal überzeugen wollen.
3: Ich war zwar noch nie hier, aber das Haus gehört
1: Ihnen. Ist doch gut, ich glaube Ihnen ja.
0: Dankeschön. Okay. Dankeschön. Also, hier gehört mal frische Luft rein.
1: Unser Chef hat morgens auch immer zuerst alle Fenster aufgerissen.
0: Ja. So. Und wo ist jetzt die Küche? Fundig, die gefällt mir. Da kann man werken. Sagen Sie mal, was gab es denn bei Ihnen für Spezialitäten? Schmankerl, meine ich.
1: Ja, wir hatten einen guten Ruf. Moment. Hier, unsere letzte Speisekarte. Mhm.
0: Leipziger allerlei. Wie?
1: Junges Gemüse, frischer Spargel, Teltower Rübchen, dazu frische Krebsschwänze in warmer Krebsbutter. Ich sage Ihnen, da gehen Ihnen die Augen über.
0: Wenn Sie mir sagen, wo ich die Krebsbutter bekomme, dann kann ich das allerlei auch. Aber bei mir gibt's noch Frikassee und Kalbskotelett flambiert dazu.
3: Da krieg ich schon wieder Hunger.
2: Ja, sind Sie denn Köchin?
0: Was glauben Sie denn? Sagen Sie mal, wollen wir nicht dafür sorgen, dass es alles so schön wird, wie es früher mal war?
4: Ja. Was macht sie denn da so lange? Ich will nach Hause.
2: Liebe Frau Ohrmann, jedem Anfang wohnt ein Zauber inne.
4: Das ist wirklich ein netter Gössel. Ist das nicht von Hesse?
3: Also links oder rechts oder geradeaus?
5: Ja, links.

0: Sibylle, die Sache ziehen wir ganz groß auf. Also schauen wir mal. Da drüben kommt die Abfertigungshalle hin. Ich sag mal so, 600 Grundfläche, Ausführung, Stahl, Glas, zwei Geschosse mit allem Schnickschnack, okay?
1: Perfekt.
0: Und die Hangars, die Hangars. Ja, die Hangars kommen dahin. Ja, 10 Stück werden die schon brauchen. Das machen wir in Leichtbauweise, rostfrei, wetterfest, okay? Gut, und dann haben wir die Parkplätze mit einer Stellfläche für mindestens 300 Fahrzeuge.
1: 400 brauchen
0: wir
1: schon.
0: Dann machen wir 400, okay, okay. Und jetzt kommt's. Die Landepiste lege ich mir... Nee. Ja, die Landepiste lege ich mir genau dahin. Okay?
1: Soll ich mitschreiben?
0: Hab ich doch alles im Kopf, Kleines. Wo ist eigentlich der Gasthof geblieben? Der muss doch hier irgendwo sein.
1: Schon, ja.
0: Moment mal. Hallo, die Herren. Tag. Frage. Ist das hier der ganze Flugplatz?
2: Wollen Sie fliegen?
0: Oh nein, Gottes Willen, nein. Können Sie mir zufällig sagen, wo ich den Gasthof zur Sonne finde?
2: 1 Kilometer Südost, immer die Straße lang.
0: 1 Kilometer Südost, immer die Straße lang. Danke.
3: Mensch, was sagen wir, Papa?
4: Am besten nichts. Dir gehört doch die Firma. Also kannst du mir das Lokal verpachten, oder?
5: Ja, im Prinzip geht das schon, aber dazu braucht man eine Schanklizenz.
6: Die Lizenz gibt es schon, die müsste nur auf Frau Engel übertragen werden.
5: Und wenn das nicht klappt?
4: Wenn, wir müssen einfach nur alle dranbleiben. Und Frau Ohrmann, Sie können dann auch gleich bei uns einziehen, wenn Sie wollen.
3: Ach, ich würde dann eigentlich lieber Herrn Gössel fragen, ob ich nicht sein Gästezimmer haben kann. Ginge das?
5: Ja, natürlich gern.

0: hübsch. Könnte man was draus machen?
1: Das Ding muss weg. Liegt in der Einflugschneise. Hm? Ohrmann hier, Hähnel, hören Sie mal zu. Ich brauche da so ein paar Raumordnungspläne. Machen Sie mal einen Termin mit dem Baudezernenten. Bierhoff heißt der Mann. Vorzugsweise heute noch, Hähnel, ja? Doch, doch, doch, doch, das klappt. Wozu haben wir denn sein Dach bezahlt, was? Ja, also.

0: Die Landebahn muss dahin.
1: Genau.
2: Was?
1: Genau.
0: Und der Gasthof steht im Weg.

0: Na ja, da oben, ich sehe euch, aber ihr seht mich auch. Mir ist, als müsste ich euch alle auffangen.
1: Ich bin eine Lawine und nichts hält mich auf. Prost auf mich und mein goldenes Händchen und auf alle, die mir gewogen sind.
2: Prost, Chef.
3: Guck mal, wer da kommt.
4: Jones, what do you think about it?
5: Very nice.
6: Also Kinder, Mr. Jones hat's eilig. Wir kriegen den Auftrag nur, wenn wir garantieren, dass die Bauarbeiten innerhalb von 2 Jahren abgeschlossen sind. 2 years, huh?
2: Oh Gott, wir haben ja noch gar nichts in die Wege geleitet. Das ist unmöglich.
6: Hähnel, wir sprechen hier über Geld, nicht über Peanuts, ja? Und das Wort unmöglich wollen wir von Mr. Jones schon mal gar nicht in den Mund nehmen. Mr. Jones, let me show you plane.
4: No, Hähnel. The map.
6: Yes, map, sag ich doch.
4: Wo wollen die denn alle hin?
2: Ich sag mal zum alten Gasthof. Die haben wieder aufgemacht.
6: Was, zur Sonne? Übernehm du mal kurz, ich bin gleich wieder da.

0: Jahre sein. Moment mal. Was wollen Sie denn hier? Wer hat Ihnen erlaubt, sich hier breit zu machen?
1: Wie reden Sie denn mit mir? Also, was wollen Sie?
0: Was? Ach, Sie wollen wissen, was ich will. Das kann ich Ihnen sagen. Dass Sie hier verschwinden, und zwar plötzlich. Sehen Sie, das ganze Gelände gehört nämlich mir.
1: Und das Lokal gehört Ihrer Tochter. Und das hat ja mich verpachtet.
0: Was?
1: Gehen Sie zu Herrn Gössl und lassen sich die Verträge zeigen. Ist alles in Ordnung?
0: Liebe Marga Engel, ich glaube, dass Sie da gründlich irren. Das Haus hier wird weggerissen. Ich baue einen Flugplatz nebenan und die Landepiste kommt genau hierhin.
1: Jetzt langt's, Herr Ohrmann.
0: Ach, da wäre noch eine Kleinigkeit. Dieser Kühlschrank, ist der...
1: Ja, das ist er. Der bleibt hier, den behalte ich. Geschenkt ist geschenkt.
0: Engelchen, wissen Sie noch, als ich im Gefängnis war? Jeden Tag haben Sie mich besucht, jeden Tag wie eine Schwester haben Sie für mich gesorgt.
1: Kommen Sie mir nicht so rum, da höre ich gar nichts hin.
0: Sie haben mir das Leben gerettet, Sie haben mir die Firma gerettet, das vergesse ich nie. Engelchen, wollen wir uns wirklich zanken wie zwei alte Gauner?
1: Der einzig alte Gauner sind Sie allein. Wer hat mir denn damals das Haus über dem Kopf gestohlen? Denken Sie, das habe ich vergessen?
0: Und wer hat mich gezwungen, sich selber anzuzeigen? Und wer hat mich ins Gefängnis gebracht? Das habe ich auch nicht vergessen. Wunderbar.
1: Na und? Das hatten Sie bei Gott auch verdient. Aber das war ja ein Luxushotel mit bester Verpflegung. Und im Hof hat man auch Tennis gespielt.
0: Und ich sage Ihnen, ich war so gut wie am Ende. Es hat nicht viel gefehlt und ich hätte mich aufgehängt.
1: Sie sich aufgehängt? Da müssen Sie doch selber lachen. Mein Essen hat Ihnen auch immer geschmeckt.
0: Engelchen, jetzt hören Sie mir mal gut zu. Es geht hier um viel Geld. Es geht um sehr, sehr viel Geld. Wollen wir beiden da nicht mal ganz
1: in Ruhe? Bitte hören Sie auf, ich kann das nicht mehr hören. Glauben Sie, ich will mich von Ihnen noch mal betrügen lassen. Bitte gehen Sie und bauen Sie Ihren Flugplatz woanders.
0: Sie überschätzen sich, Marga Engel. Hm?
1: Henning, was soll ich denn jetzt machen?
2: Nichts. Du machst einfach nichts. Lass ihn doch kommen.
1: Ja, und dann reißt er mir das Haus ab.
2: Das wäre eine Straftat. So weit wird er nicht gehen.
1: Da kenne ich ihn besser. Henning, du kommst jetzt hierher.
2: Ich kann jetzt nicht. Ich habe einen Mandanten. Ich komme morgen, ja?
1: Wenn das Haus dann noch steht.
2: Was soll denn da passieren? Ich bitte dich, das geht alles in Ordnung, glaube mir. Bis morgen. Tschüss. So, sofort.

0: Wir können erst mal weitermachen. Also, wenn es sich um eine Scheidung handelt, dann unterscheidet man zwischen einer einvernehmlichen Scheidung, wo beide Parteien einverstanden sind, und einer strittigen Scheidung. In diesem Falle wäre eine Partei...
1: Ich will die Scheidung. Was Ohrmann will, ist mir völlig egal.
2: Sie haben die Firma auf Ihre Tochter eintragen lassen. Damit gehört der Gasthof also ihr. Und der Pachtvertrag ist auch in Ordnung.
3: Ja, und?
2: Wenn also Ihre Tochter als Inhaberin einen Pachtvertrag abschließt, dann sollten Sie als Geschäftsführer wenigstens unterrichtet werden. Sonst verstößt das gegen die Gepflogenheiten.
3: Gott im Himmel, Händel, reden Sie einmal Klartext, ja?
2: Sie haben absolut missgebaut. Rechtlich sind wir voll im Arsch. Wenn ich das so sagen darf.
3: Na also, geht doch. Gar nicht so schwierig, oder?
4: Und was aus dem Termin, den wir McPherson zugesagt haben?
3: Termine, Termine, den halten wir ein. Und den Gasthof, den kriegen wir auch weg. Na, Olga? Hallo, kleine Maus, hier ist der Papa. Na, sag mal, was machst du denn heute Abend?
5: Du hast gesagt, das ist sehr wichtig. Also?
3: Na komm, erst mal bestellen. Ich komme um vor Hunger.
5: Danke, ich habe schon gegessen.
6: Sie möchten bestellen?
3: Kleinen Moment später, Herr Gerne. Sag mal, bist du sauer auf mich?
5: Was denkst du denn? Erst betrügst du Mama und dann holst du die Tussi auch noch ins Haus. Bist du irre oder was?
3: Das war ich wohl wirklich. Aber weißt du, deine Mutter und ich, wie soll ich dir das sagen? Ich habe mich ganz einfach zu wenig um sie gekümmert. Und dann ist noch diese dumme Geschichte passiert. Aber es ist vorbei. Ich habe sie sofort beendet. Aus, Schluss, vorbei.
5: Stimmt das wirklich?
3: Sibylle ist, ich meine, Frau Gronius ist, wie ich übereinstimmend der Meinung, dass wir einen großen Fehler gemacht haben. Aber wenn man täglich zusammen ist, dann passiert sowas schon mal. Und in dem Punkt bin ich doch wie ein Kind.
5: Warum erzählst du es mir und nicht Mama?
3: Weil du mir zuhörst und du mich verstehst.
5: Papa, Papa, immer baust du so einen Mist.
3: Liebes, bitte sage, dass ich alles bereue und ich möchte nur eins, dass sie wiederkommt, ja? Dann machen wir alle gemeinsam Urlaub auf den Seychellen, okay?
5: Mama wohnt jetzt bei Gössel.
3: Bei Gössel? Ach was. Und der Gasthof? War das etwa seine Idee?
5: Was?
3: Du weißt genau, was ich meine. Du hast halt der guten Marga den Gasthof verpachtet, hm?
5: Ja, und?
3: Ja, der muss weg, der muss weg. Ich habe ein Großprojekt. Der steht mir im Weg.
5: Und ich dachte wirklich, du... Ich dummes Schaf, immer falle ich auf dich rein.
3: Wie bitte?
5: Eins sage ich dir. Marga bleibt da, wo sie ist. Mach deine Spielchen woanders. Ist das klar?
3: Was sind das für Töne?
5: Du hast schon richtig verstanden. Die Firma gehört mir und Marga bleibt, wo sie ist.
3: Langsam, langsam. Ich bin immer noch der Geschäftsführer von deiner Firma. Hm?
5: Dann bist du jetzt eben entlassen.

Ja, Ohrmann hier. Hähnel, Sie gehen jetzt sofort in eine öffentliche Telefonzelle, rufen das Ordnungsamt an und sagen genau das, was wir besprochen haben. Verstanden? Was? Herrgott, noch mal. Natürlich ist da niemand, der Anrufbeantworter läuft. Darum geht es doch. Und Hähnel, Sie sprechen anonym. Das heißt, Sie sagen auf gar keinen Fall Ihren Namen. Na, meinen schon gar nicht. Sie lassen die Namen weg. Einfach weg. Verstanden?

0: Entschuldigung, mein Name ist Hofmann, ich komme vom Ordnungsamt.
1: Ja, was ist denn? Moment.
0: Sie sind Frau Engel?
1: Ja, das bin ich.
0: Es liegt eine Anzeige gegen Sie vor.
1: Warum denn?
0: Diese Küche soll nicht den Vorschriften entsprechen. Angeblich ist hier alles, entschuldigen Sie, verwahrlost.
1: Verwahrlost? Wer sagt denn sowas? Unglaublich ist das.
0: Die Anzeige war anonym, wie immer. Ich muss mir hier alles ansehen, aber erst morgen. Heute bin ich eher inoffiziell hier. Bisschen Farbe wäre vielleicht nicht schlecht. Es ist ja sauber, das wird schon klappen.
1: Eigentlich sind Sie hier, um mich vorzuwarnen, stimmt's?
0: Ja, sicher, Frau Engel. Ich liebe nämlich dieses Lokal. Meine Nichte hat hier ihre Jugendweihe gefeiert und meine Schwester die Hochzeit. 40 Leute waren wir. Wiedersehen, Frau Engel.
1: Wiedersehen. Verwahrlost. Ich weiß, von wem das kommt.
2: Thank you.

0: bleiben. Papa kann gar nichts machen. Der ist nur sauer, weil ich ihn gefeuert habe.
1: Was hast du gesagt?
0: Ich habe ihn entlassen. Na und?
1: Na und? Na und ich? Ich bin dann wieder der Blitzableiter. Klein halten will er mich, zermürben will er mich, damit ich von selber aufgebe. Aber das wird nicht glücken, weil ich gebe nicht auf. Nie gebe ich auf. So, zuerst geht's ab in die Küche, Jungs. Auf geht's, packen wir's.
2: Herr Ormann, Hähnl hier. Ich bin beim Gasthof. Ich habe fast den Eindruck, unsere Anzeige beim Ordnungsamt hat einen anderen Effekt als geplant.
3: Na, du blöder Vogel. Sag mal was.
4: Guten Tag, Sie wünschen bitte?
5: Ich brauche Würmer, Kakerlaken, Spinnen. Alles, was kriecht und krabbelt.
4: Köder oder Futter?
5: Ach, geben Sie mir einfach alles, was eklig ist, ja?
0: Sag mal, was pinselst du denn hier noch? Wir sind doch in der Küche längst fertig.
1: Ich mach den zweiten Anstrich.
0: Also man kann's auch übertreiben.
1: Meine Küche wird so weiß, weißer geht's nicht mehr. Mal weiter, Christian.
0: Guck mal, 800 Jahre alt.
1: Ach was, 800 Jahre alt.
0: Na ja, gut, okay, ich hab's selber gebrannt. Aber exakt nach Vorbild. Guck. Waldenburger Tonzeug.
1: Das ist ein Ding.
0: Du sag mal, das stellen wir aus. Waldenburger Tonzeug hier vor Ort gefunden, unglaublich gut erhalten.
1: Der Apfel fällt nicht weit vom Stamm.
0: Ach komm. Kunst und Kultur und Gasthof, das sieht garantiert.
1: Weißt du was, jetzt müssen wir erst mal die Fenster putzen. Ich hol schon mal den Eimer und Spiritus.
6: Na, passt alles?
1: Das ist recht. So, jetzt kommt er. Das Käffchen.
3: Also, auf mein Zeichen gehen Sie da rein und erledigen das Nötige. Alles klar?
7: Muss das sein?
3: Hähnl. Ein großer Mann hat einmal gesagt, es gibt keinen Lift zum Erfolg. Man muss schon die Treppe nehmen. Und manchmal eben auch die Hintertreppe, ne?
7: Ja, aber das mit der Hintertreppe, das haben Sie jetzt dazu erfunden.
3: Hähnl.
1: Schon gefrühstückt?
0: Nee. War der Mann vom Amt schon da?
1: Noch nicht?
0: Na toll. Wir schuften die ganze Nacht und der lässt sich nicht blicken.
1: Großer?
0: Danke. Oh Mist, schon ab 11, wir haben Vorlesungen.
1: Deine Freunde sind schon weg. Ich habe sie für nächsten Sonntag zu Ente und Blaukraut eingeladen.
3: Ente mit Blaukraut? Da komme ich auch. Da strahlt ja die Hütte in neuem Glanz. Bravo, bravo. Da kann man ja nur gratulieren. Ha? Ist ja alles Picobello.
0: Papa, hast du Marga beim Ordnungsamt angezeigt?
5: Was? Oh, da bin ich wirklich überrascht. Das traut ihr mir zu? Was für eine Anzeige? Kann ich helfen?
1: Ja, was ist denn das für ein Lärm da draußen?
5: Das ist ein Bagger.
1: Bagger?
3: Was denn? Meine Leute graben doch nur die Kanalisation für den Flugplatz.
5: Das stört Sie hoffentlich nicht, oder?
1: Ach, und dann müssen Sie ausgerechnet hier anfangen.
5: Ja, dann müssen Sie den Bauleiter fragen, Engelchen. Aber keine Angst, in ein paar Monaten ist alles vorbei. Und dann können Ihre Gäste aus nächster Nähe den Flugbetrieb miterleben. Ja, ja, dann wird es erst richtig laut.
1: Das lasse ich mir aber nicht gefallen. Ich werde Sie verklagen.
5: Engelchen. Oh, ich glaube, da kommt Besuch für Sie.
1: Hallo, Herr. Den haben Sie mir auch auf den Hals gehetzt. Ich komme schon.
8: Weitermachen!
0: Bitte schön.
9: Ah, na ja, sehr schön. Respekt, Frau Engel, Respekt.
1: Sagen Sie mal, der Lärm da draußen, muss ich mir das gefallen lassen?
9: Es wird ja keiner zum Spaß in der Erde wühlen.
1: Sie, der Ohrmann verscheucht meine Gäste. Einen Flugplatz will er bauen, direkt vor meiner Haustür. Das macht doch noch mehr Lärm. Muss ich mir denn das gefallen lassen?
9: Oh nein.
1: Nicht wahr? Das dachte ich auch.
9: Das ist ja unglaublich.
1: Jetzt bin ich aber froh, dass Sie das selbst auch so sehen.
9: Da. Und da. Und da.
1: Da, da, da. Ja, was meinen Sie denn?
9: Ich habe schon viel erlebt, aber sowas. Ich hatte sie doch extra vorbereitet.
1: Das ist so eklig. Das kann doch gar nicht sein.
9: Eine solche Artenvielfalt, die ist mir noch nie begegnet. Nicht mal in einer russischen Kaserne. Eigentlich müsste ich auf der Stelle das Gesundheitsamt einschalten.
1: Bitte tun Sie das nicht. Sie merken doch, da hat mich jemand reingelegt.
9: Na gut. Also rufen Sie jetzt einen Kammerjäger, aber passen Sie auf, dass er nicht lebend aufgefressen wird. Ich komme noch mal vorbei und dann sehe ich mir das Ganze hier an.

0: Und tschüss, Engelchen. Gut gemacht, Hänel. Morgen steht die Bude leer, dann reißen wir sie ab.
1: Ja, aber da fehlt uns noch die Genehmigung von Ihrer Tochter.
0: Hänel, man kann nicht alles haben. So ist das Leben.

0: komisch, wenn ich sowas sehe, dann kriege ich immer so ein Flattern in der Magengrube. Kennen Sie das?
1: Ja, natürlich, das. Absolut. Absolut.
0: Ich habe sowas noch nie erlebt. Also, mit einem Mann, meine ich.
1: Wie, das glaube ich jetzt nicht. Eine so schöne Frau wie Sie.
0: Tja, trotzdem hat Urmann schon ein halbes Jahr nicht mehr mit mir geschlafen.
1: Ach, ja, der muss aber verrückt sein. Oder blind, oder beides. Also, wenn ich mit jemandem wie Ihnen, dann würde ich aber... Oh Gott.
2: So. Hier ist alles, was Urmann besitzt. Also Konten, Investmentfonds, Beteiligung, Depots, Immobilien und all so ein Zeug.
1: Wo haben Sie denn das her?
2: Urmann hat einen Safe und sein Geburtstag ist die Kombination für das Schloss.
1: Sie sind eine wunderbare Frau. Ich möchte Sie aber nicht zur Feindin haben.
2: Ach so, ja. Hier ist der Ehevertrag. Mhm.
1: Ja, aber der ist nicht unterschrieben.
2: So, ne. Da war die aufwendige Hochzeit und dann die Flitterwochen. Und dann hat Urmann wahrscheinlich vergessen, ihn zu unterschreiben. Und, ja, und ich habe vergessen, ihn dran zu erinnern.
1: Ja, das ist ja wunderbar. Das ist ja wunderbar. Kein Ehevertrag, dann ist das eine Zugewinngemeinschaft. Und die Hälfte von allem gehört Ihnen.
3: Hier, gucken Sie mal. Das sind nie Küchenschaben, die kenne ich, die gibt's nur in Afrika.
4: Die lassen Sie alle laufen, aber nicht zu nah am Haus.
3: Sicher. Ach, Sie haben ein zu gutes Herz, Frau Engel.
4: Ja, ja. Immer lieb und am Ende bin ich dann die Dumme. Der Ohrmann, der lacht sich schief über mich, der Hoffmann, der denkt, wir haben Läuse und meine Gäste rennen mir alle weg. Ruiz! Halt!
5: Das gibt's doch nicht.
4: Ja, ich komm gleich. Bitte bleiben Sie, ich komme gleich. Halt! Mittagszeit! Ruiz!

0: kapiere das nicht. Will er seinen Flugplatz um uns herum bauen oder was?
1: Ja, der wird uns jetzt so lange die Gäste verjagen, bis wir von selbst klein beigeben.
0: Das könnte ihm so passen. Mit mir nicht, das sage ich dir. Und wenn ich ihn anzeige?
1: Wegen was denn? Dein Vater, der kann in der Erde rumwühlen, solange es ihm Freude macht.
0: Ruf Gössel an.
1: Habe ich doch schon versucht. Habe ich doch schon. Da ist immer nur der Anrufbeantworter.
0: Was? Da kann man doch jetzt nicht einfach hängen lassen.
1: Gössel, Gössel. Da muss jetzt einfach ein Wunder geschehen mit Sturm, Donner, Potz und Blitz.
0: Ja, und dann zahlt Papa schlecht Wetterzulage und schon geht's fröhlich weiter.
1: In Rosenheim, da haben die mal einen Blindgänger gefunden. Da mussten die Arbeiter sofort aufhören. Und schon war es mit dem Krach vorbei.
0: Wo kriegen wir jetzt eine Bombe her?
1: Die schaut wirklich echt aus, wie aus dem 12. Jahrhundert.
0: Naja, eher 14. Jahrhundert.

0: machen wir's.
1: Hey Jungs, guck mal.
2: Prost, Prost, meine Herren. Und dann lade ich Sie noch zu einer deftigen Brotzeit ein.
3: Jetzt noch was zu essen. Nein, mein Freund. Ja,

0: Wofür?
1: Hähnel, wer kommt gleich?
0: Baut jetzt in den Bierhof.
1: Richtig, Hähnel. Eins rauf mit Mappe. Und was wollen wir von Herrn Bierhoff? Die Baugenehmigung, die fehlt uns nämlich noch zu unserem Glück. Hm? Oh,
0: dann ist er gar nicht für mich.
1: Hähnel, was wollen Sie denn mit dem Sportwagen? Sie knallen doch vor den nächsten Baum, hm? Also aufgepasst. Sobald der Knabe unterschrieben hat, bringen Sie ihn zur Tür, dann geben Sie ihm den Schlüssel. Und jetzt aufgepasst, Hähnel. Die Papiere liegen im Handschuhfach. Können wir das behalten? Wiederholen.
2: Entschuldigung. Richard fragt, wann wir endlich loslegen.
1: Was soll das? Wir haben doch längst angefangen. Abmarsch, Hähnel.
2: Wir? Wen meinst du eigentlich mit wir? Ich bekomme keine Informationen mehr von dir. Ich habe keine Ahnung, was du treibst.
1: Rate mal, von wem ich diesen Spruch schon mal gehört habe.
2: Der Herr baut jetzt an einen Bierhof, wartet draußen. Ah. Also, was sag ich jetzt, Richard, wegen des Gasthofs? Kommt er jetzt weg oder brauchst du erst die Erlaubnis von deiner Köchin?
1: Allerdings, und ich werde es mir heute Abend holen. Du kannst gerne mitkommen.
3: Mensch, Bierhof!
1: Alter Schwede!
4: So, meine Herren, jetzt gibt's eine Runde Schnäpschen. Oh, aber nur einen, gell? Nee, die Mutter kriegt auch noch einen. Also dann, okay.

0: Kriegerhoff, das war wieder mal ein richtig gutes Gespräch.
1: Immer.
0: Hänel wird Sie runterbringen, ja? Was wollen Sie denn hier?
2: Ich vertrete Ihre Frau.
0: Hänel will Ihnen noch was zeigen. Viel Spaß, danke. Alter Junge.
3: Danke.
0: Mit Nele spreche ich jederzeit, mit Anwälten nur nach vorheriger Anmeldung.
2: Nele will sich scheiden lassen.
0: Ja, das will sie öfter. Ich hab zu tun, Herr Gössel.
4: Ich auch.
0: Und, sonst noch was?
2: Ja. Nele, Ihre Frau, fordert die Hälfte ihres gemeinsamen Vermögens und sie hat mich mit der Durchsetzung ihrer Forderung beauftragt.
0: Na, dann versuchen Sie das mal.
2: Ja, bitteschön. Das ist die Aufstellung Ihres gemeinsamen Vermögens, da kein Ehevertrag vorhanden ist, besteht Zugewinngemeinschaft. Das heißt, Sie müssen alles mit Nele teilen. 50-50 sozusagen. Falls Sie Nele anrufen, die hat eine neue Nummer. Aber sie möchte nicht, dass Sie sie kennen.
0: Na, schauen wir mal.
2: Herr Ormann, machen Sie jetzt keinen Unsinn. Ich
0: die Nummer.
2: Nein, aber
0: ich sag die Nummer.
2: Herr Ormann.
0: Nummer!
2: Zwingen Sie mir.
0: Wo ist die Nummer? Was ist denn? Die Nummer will ich haben.
5: Da läuft gerade was Wichtiges im Fernsehen.
6: Ja, in der Tat deutet einiges darauf hin, dass wir hier beim Gasthof Sonne vor einem archäologischen Kulturdenkmal allererster Güte stehen. Wenn es sich bei diesem zufälligen Grabungsfund tatsächlich um ein Zeugnis Waldenburger Töpferkunst handeln sollte, dann hätten wir hier an dieser Stelle den ersten Siedlungsnachweis dieser Epoche. Genaueres werden natürlich erst systematische Probegrabungen ergeben, die ich bereits in Absprache mit dem Landesamt für Archäologie in die Wege geleitet habe.
0: Wofür bezahle ich die eigentlich? Dass die vergammelte Krüge ausgraben? Kann mir das jemand sagen?
7: Das Landesamt für Archäologie hat angerufen, vorläufiger Baustopp.
0: Ach Quatsch, wir machen weiter.
5: Ha, wir legen uns doch nicht mit den Behörden an. Da können wir uns ja gleich die Kugel geben.
6: Das ist unglaublich, da sind ja noch mehr Scherben. Halt! Stopp! Halt! Nichts anfassen, nichts machen, nichts mitnehmen. Wir müssen erst alles vermessen und sichern. Moment, Sie können doch jetzt hier nicht einfach durchladen. Hier wird eine Grabung eingerichtet. Gehen Sie andersrum. Geben Sie mir Dr. Gschwandner.

0: Guten Abend, Frau Engel.
1: Wollen Sie mir wieder ein paar Käfer bringen, Herr Ohrmann?
2: Oh la la, Engelchen. Na, und was haben Sie gemacht? Den ganzen Zinnober hier? Wegen ein paar lächerlichen Scherben? Das war doch alles getürkt. Na, geben Sie es zu. Wahrscheinlich unter Mithilfe meiner reizenden Tochter. Die weiß ja, wie sowas geht.
1: Ich möchte nicht mit Ihnen streiten, Herr Ohrmann. Dazu ist mir meine Zeit viel zu schade.
2: Engelchen, Engelchen. Ich bin Ihnen doch nicht böse. Man muss doch schon mal tricksen. Kommen Sie zurück in mein Haus. Peace, peace, peace. Ich krieg doch immer Sodbrennen, wenn Sie nicht für mich kochen. Das wissen Sie doch. Und ohne Sie bin ich nur ein halber Mensch.
1: Ja, das habe ich auch mal geglaubt.
2: Wissen Sie was? Ich stelle Sie wieder ein und Sie bekommen mehr Gehalt.
1: Ich bin selbstständig, Herr Ohrmann. Ich brauche Ihr Gehalt nicht. Gute Nacht.
0: Toll. Ja, wirklich toll, was Sie hier geleistet haben. Eine Frau wie Sie wäre ideal als Küchenchefin von einem erstklassigen Flughafenrestaurant.
1: Flughafenrestaurant?
0: Ja, sicher. Die Leute wollen nicht nur fliegen, die wollen auch ein bisschen verwöhnt werden. Ich habe wahre Lobeshymnen über Ihre Kochkunst gehört.
1: Ja, es freut mich.
2: Engelchen, ich schlage Ihnen einen Deal vor. Ich zahle Ihnen pro Monat, sagen wir, 4.000 Euro. Und obendrauf kriegen Sie die Leitung der Kantine.
1: Kantine? Mhm. Gerade eben war es noch ein Restaurant.
2: Ja, was Sie daraus machen, liegt an Ihnen. Sie sind doch der Chef.
1: Ich mag aber kein Essen in Plastikfolie und schon gleich gar nicht einen Pudding aus Chemie. Gute Nacht, meine Herrschaften. Wir haben geschlossen.
3: Na ja, und dann habe ich zu ihm gesagt, überlegen Sie es, 50-50 und eine Trennung ohne schmutzige Wäsche. Das wäre unser Angebot.
4: Und?
3: Was und?
4: Henning, was habt ihr vereinbart?
3: Nichts.
4: Wie nichts?
3: Warte mal, Moment mal. Moment mal. Ich hab doch irgendwie... Da bist du ja. Wir haben doch Zeit. Was glaubst du, wie der jetzt hin und her überlegt, wie er da wieder aus der Schlinge kommt? Keine beneidenswerte Situation.
4: Oh mein Gott, das lässt er sich doch nicht bieten. Ich kenne ihn doch.
3: Eigentlich muss Eis ran, aber... Naja, ohne Eis. Hier, koste mal. Prösterchen.
4: Prost.
3: Ja, Viertel mehr Fruchtnektar, 2 Esslöffel Sahnejoghurt, 1/4 Mineralwasser und 1/4 Rum. Gößels Tropenfeuer. Ja.
4: Ich mach doch mal Musik.
3: Ja.
4: Der Tango.

0: Der kreist da schon seit 10 Minuten.
1: Das ist bestimmt der Ohrmann. Was der wohl wieder ausheckt,

0: Wissen Sie, was ich glaube, Professor? Da unten, da, wo der Gasthof liegt, da war mal eine alte Siedlung. Eine Stadt, denke 13., 14. Jahrhundert. Ja? Kirche, Friedhof,
1: mit allem drum und dran. Gewagte Spekulation, aber nicht ausgeschlossen.
0: Ja. Wissen Sie, ich gebe Ihnen meine Leute ein schweres Gerät, dann können Sie ja schon mal anfangen mit den Ausgrabungen. Die Kosten übernehme ich natürlich selbstverständlich.
1: Was haben Sie denn davon?
0: Je eher Sie zum Zuge kommen, desto eher sind Sie wieder weg. Schließlich habe ich was vor mit dem Gelände.
1: Aber ich brauche Spezialisten zum Einmessen und Zeichnen. Und bis Sie da
0: ja,
1: sind...
0: Ja, machen Sie sich mal keine Sorgen. Meine Leute sind gut fürs Grobe. Die legen erst mal den Gasthof rundherum frei. Und dann können Sie kommen mit Ihrer Pinzette und Lupe, okay?
1: Okay, danke. Sehr großzügig.
0: Ja, ich tue ja alles für die Kultur. Also, nochmal danke und gute Heimreise.
1: Danke.

0: Enel, Ohrmann hier. Jagen Sie die Leute sofort an die Arbeit. Die sollen jetzt ganz offiziell nach Schätzen suchen. Und wenn dabei zufällig ein bestimmter Gasthof zusammenkracht, dann macht das überhaupt nichts, Enel. Ja, das Landesamt bezahlt alles. Was sagen Sie? Enel, natürlich ist es wichtig, dass er zusammenkracht. Das ist doch Sinn und Zweck der Übung, Herrgott noch mal!
1: Also, ich finde das langsam eine Unverschämtheit. Komm, wir gehen.
2: Ich bleibe.
3: The conditions here for this project are really important. I think it's a great process, really.
1: Sagen Sie, wann kommt Herr Ohrmann? Wir warten jetzt hier seit einer Stunde.
3: Fragen Sie seine Sekretärin.
1: Ich denke, Sie sind seine Assistentin.
3: Tut mir leid, ich kann Ihnen nicht helfen. Es tut mir wirklich leid.

0: Nele, das ist aber nett. Na, sag mal.
1: Na?
0: Na, komm mal jetzt.
1: Keine Gespräche.
0: Na? Gut siehst du aus. So. Na, setzt euch doch. Kaffee, Kekse?
2: Herr Ormann, sind Sie bereit, auf unsere Forderung einzugehen?
0: Nele, na sag mal, du bist ja ganz blass. Das gefällt mir aber gar nicht.
3: Herr Gössel, ich muss mich bei Ihnen bedanken. Zum Glück haben Sie mich daran erinnert, dass ich mit Nele keinen Ehevertrag habe. Demnach gehört ihr von allem die Hälfte. Natürlich auch von der Firma. Bedauerlicherweise schreiben wir zurzeit rote Zahlen. Sehen Sie selbst.
2: Ihre Firmenbilanz.
3: Herr Gössel, Sie sind doch Rechtsanwalt. Ich muss Ihnen doch wohl nicht erklären, was passiert, wenn ein Mann wie ich mich aus dieser Firma zurückziehe. Hm? Na, der Laden kracht zusammen. Die Gläubiger rennen mir die Bude ein. Natürlich auch meiner Frau.
4: Das machen Sie nicht, Herr Ohrmann. Sie können doch gar nicht ohne Firma.
3: Wie recht Sie haben, Herr Gössel. Ich mache eine neue auf.
4: Komm, Nele. Wir lassen uns nicht erpressen. Nicht von diesem...
5: Und jetzt?
3: Ich habe heute Abend einen Tisch im Fürstenhof bestellt. Für uns beide. Ganz alleine. Würde dir das passen?
6: Marga, wir sind berühmt.
7: Ui.
6: Schönes Foto von uns, oder?
7: Kann man lassen.
6: Der Fund einer alten Vase brachte es ans Licht. Beim Gasthof zur Sonne stieß der Wissenschaftler Professor Gerling auf eine wissenschaftliche Sensation.
7: Was ist ein Ding?
6: Moment mal. Das hab ich doch gefunden. Das ist ja wohl eine Freche. Was ist denn das für ein Fachmann?
7: Ich sag dir, dein Vater hat versucht, mich zu bestechen. Ich glaube, jetzt wird's eng für ihn.
6: Ja, umso besser. Nach allem, was der Mama angetan hat, keine Gnade. Ey, was will denn der Bagger hier? Die dürfen doch hier gar nicht rumwühlen.
7: Was, Bagger? Was machen wir jetzt?
8: Vor?
9: Wir beginnen mit der Grabung. Zuerst tragen wir den Boden ab, nah am Haus. Das dürfte ein, zwei Tage dauern. Es sei denn, wir finden ein Gräberfeld.
8: Was?

0: Spielen Sie doch hier mal woanders, Sie Unglücksmensch. Ja, komm, ja. Ja.
1: Gut, also, die Rohre müssen weg. Ja. Stellen wir da rüber.
0: Genug.
1: Dann machen wir eine Grube.

0: Oh, Engel!
1: Wo wollen Sie denn hin? So. Sie wollen also weggehen. Für immer? Und der Gasthof, was wird aus dem?
2: Was weiß denn ich?
1: Wunderbar. Da kann man wirklich nur gratulieren.
2: Was? Wem wollen Sie denn gratulieren?
1: Dem Herrn Ohrmann. Was glauben Sie, wie der sich freut, dass Sie es ihm so leicht machen?
3: Ach, ich mach's ihm so leicht. So dürfen Sie nicht mit mir sprechen, Herr Paschke, so nicht. Wenn ich von hier fortgehe, dann nicht wegen ihm. Mit ihm werde ich schon fertig, weil ich ihn nämlich kenne. Ich kenne ihn nämlich besser, als er sich selber kennt. Er meint ja immer, dass man so schlau sein muss, dass man es allen zeigen muss. Und dabei ist es doch nur die Angst, dass man ihn sonst nicht mehr mag.
1: Damit könnte er durchaus recht haben.
3: Ach, gehen's. Da braucht man doch keine faulen Tricks, wenn man was erreichen will. Fleiß, Geduld und Liebe. Aber das hat er ja nie gehabt. Und deshalb wird er sich auch nie ändern, der Ohrmann.
1: Aber wenn Sie jetzt weggehen, dann hat er doch, was er will.
3: Ich gehe doch nicht weg. Wer sagt denn sowas? Wir beide gehen jetzt zur Arbeit. Und zwar husch, husch.
1: Dieser Ohrmann. So einer walzt alles nieder und gilt auch noch als Freund der Wissenschaft. Das regt mich auf. Ja, als ob er ein Heiliger wäre. Kein Geschäftsmann.
3: Sagen Sie das noch mal.
1: Was?
3: Das mit dem Geschäftsmann und dem Heiligen.
1: Stimmt doch. Wieso nach alten Tonscherbenkram, wenn er hier einen Flughafen bauen kann? Wäre ja blöde.
3: Herr Paschke, das ist genial. So kriegen wir ihn.

0: Ormann-Gruppe Leipzig, guten Tag, was kann ich für Sie tun?
1: Grüß Gott, hier Engel vom Archäologischen Landesamt. Ich bräuchte bitte schon die Frau Kronius.
0: Die ist in einer Besprechung.
1: Das ist mir vollkommen wurscht. Holen Sie sie her. Ich habe meine Zeit nicht gestohlen. Es geht nämlich um 5 Millionen Euro. Vielleicht auch um 10.
0: Moment, ich verbinde.
2: Ganz schön frech.
0: Hilft auch nichts.
3: Kronius?
1: Guten Tag, Frau Kronius. Hier ist Engel. Wissen Sie noch unser Gespräch über den Flughafen?
3: Ja, natürlich. Ich erinnere mich.
1: Genau. Weshalb ich Sie anrufe. Könnte ich Sie heute Abend zusammen mit dem Herrn aus England kurz mal treffen? Ich möchte Ihnen was zeigen.
3: Ja, was wollen Sie uns denn zeigen?
1: Das werden Sie dann schon sehen. Aber bitte nur mit dem Engländer. Wenn der Herr Ormann kommt, dann sehen Sie gar nichts.
3: Also gut, wir kommen.
1: Sie kommen. Sie kommen. Also dann bis heute Abend. Sie kommt. Sie kommt. Sie kommt. Sie kommt. Zusammen mit dem Engländer.
2: Und was wird das jetzt?
1: Also einer muss Ihnen doch mal zeigen, mit welchem Typ Sie einen Flugplatz bauen. Mit einem Heiligen.

Nele, bitte komm zurück zu mir. Ich halte es nicht aus ohne dich. Ach komm, die Scheidung, das war doch Gössels Idee, oder?

0: Ich weiß genau, was der sicher träumt, dieser schlappe Paragraphenhengst. Ah ja. Ist der jetzt der neue Liebhaber?
1: Rufst du mir ein Taxi?
0: Nele, du kommst zu mir. Du bleibst keine Nacht länger in diesem Haus.
1: Ich bin so leid. Immer alle niedermachen, immer alle an die Wand drücken. Das ist das Einzige, was du kannst.
0: Ach, du kennst mich doch. Harte Schale, weicher Kern. Ich denke, du liebst es.
1: Ja, das habe ich auch mal gedacht.
2: Mr. Jones.
3: Yes, please.
2: Ist er derjenige, der den Flugplatz bestellt hat?
4: Ja, sicher.
2: Also dann muss er warten, weil Herr Ohrmann und Herr Professor Gerling gerade dabei sind, nach antiken Töpfen zu suchen.
3: What does she say?
5: Mrs. Engel is just telling me that...
4: Das ist doch nicht wahr.
2: Mr. Jones, please, come.
6: Oh, das geht schief.
5: Das geht nicht schief.
6: Gut, das geht nicht schief.
2: Herr Professor. Herr Professor Gerling, Herr Richard Jones, ja. Frau Gronius von der Ohrmann AG.
7: Pardon.
5: Guten Abend.
7: Was führt Sie zu mir?
2: Die Herrschaften wollten wissen, wie lange das hier noch dauert.
7: Also, zuerst wird hier mal großflächig Schicht abgetragen. Und dann gucken wir uns jeden Kubikmeter sorgfältig an. Wir wollen ja hier schließlich keine Rettungsgrabung veranstalten und irgendein archäologisches Denkmal zerstören, nicht wahr?
2: Wollen Sie das denn nicht übersetzen?
5: Sicher. Richard, this work here seems to... Sorry. Herr Ohrmann hat Ihnen doch sicher gesagt, dass eine Bauablaufplanung besteht, oder? Ja, da können Sie sich einfach in die Quere kommen.
7: Meine werte Dame, wenn, und ich betone wenn, hier tatsächlich eine Fundstelle für frühgeschichtliche sächsische Töpferkunst besteht, dann ist Herr Ohrmann mit mir völlig einig, die paar Monate Zeit, die eine Bergung und Restaurierung erfordern, die sind wirklich gut angelegt.
5: Wir wollen hier aber einen Flugplatz hinstellen. Und zwar sofort.
8: Wo immer Sie wollen, meine Dame, aber bitte nicht hier.
3: What the hell is going on here? Tell me.

0: Guten Morgen, Herr Oman.
1: Guten Morgen.
2: Guten Morgen, Chef.
0: Ach, Herr Oman. Bitte.
1: Was ist das?
0: Meine Kündigung.
1: Sibylle, was soll das?
0: Das Projekt ist geplatzt. Richard hat abgesagt.
3: Was denn? Wir sind doch schon mittendrin.
0: Ja, mittendrin in einer monatelangen archäologischen Grabung. Wieso hast du mir das nicht gesagt?
3: Weil dich das nichts angeht. Es geht doch nur darum, dass der Gasthof wegkommt.
0: Richard ist stinksauer. Das war nicht abgesprochen. Er will einen, der das seriös angeht, kein Spinner.
3: Ist aber mutig, der Bengel. Wo ist der? Ich will ihn sprechen.
0: Der ist schon wieder in London. Und da fliege ich auch hin. Ab heute sind wir Partner, Richard und ich. Bye-bye.
4: Die Vandalen. Mensch. Sie, Herr Professor. Herr Professor, was kann ich denn machen?
5: Ich habe gerade mit dem Labor telefoniert. Schöne Pleite. Die Scherben und die Vase, Neuzeit.
4: Ja, ja, aber das
5: hier,
4: ist...
5: bringen wir jetzt zur Sonderdeponie. Hier wurde wohl mal scharf geschossen.
4: Ja, und dieser Schaden? Bitte. Dieser ganze finanzielle Ausfall, wie stellen Sie sich denn das vor? Wer bezahlt mir denn das?
5: Fragen Sie Herrn Ohrmann. Es waren seine Leute.
4: Herr Professor, so geht das nicht. So nicht.
6: Marga.
3: Kann mal jemand reinkommen und das weg? Hallo?
7: Hallo?
3: Ist doch egal. Hört sowieso niemand. Wie sagt Schiller, ich habe die Menschen gesehen. Ihre Götterpläne und ihre Mäusegeschäfte. Alles pfeifen, besonders die Engländer. Besonders die Engländer. Was wollen die eigentlich hier? Waterloo? Idioten!
8: Sie haben gerufen, Chef.
3: Händel. Schauen Sie sich mal um. Was sehen Sie?
8: Sie.
3: Und wer bin ich?
8: Sie sind der Chef. Chef, ich wollte...
3: Chef, Händel, Sie sind ein Vollidiot. Ich bin ein Verlierer.
8: Ja, warum, Chef?
3: Alles verloren. Alles vorbei. Meine Frau ist weg. Meine Geliebte hat gekündigt und Marga. Marga, mein Engelchen.
9: Marga, du tust mir Unrecht. Ich war immer auf deiner Seite.
4: Nur warst du nie da. Jetzt red doch nicht so einen Schmand.
9: Ich will doch auch, dass du hier bleibst.
4: Ich bin dir doch wurscht. Und der Gasthof ist ja auch wurscht.
9: Wenn du jetzt auf Neger anspielst, die fliegt heute für 4 Wochen nach Mauritius.
4: Ach nein.
9: Alleine. Hast du gehört?
4: Kannst gern mitfliegen, Henning. Mir macht's nichts aus. Und wenn du schon mal da bist, die Spülmaschine muss ausgeräumt werden. Aber nichts kaputt schmeißen.

Stehen bleiben. Kommen Sie mir nicht nahe, ich warne Sie. Sie, da kenne ich kein Pardon. Passen Sie auf, ich schlag zu. Ja, was ist denn? Jetzt hören Sie doch auf. Was sagen Sie, Herr Ommann? Was sagen Sie? Am besten schneuzen wir uns erst mal. Hm? So, Herr Ommann.

0: Nila hat mich verlassen. Für immer.
1: Für immer, für immer. Ist dann nur 4 Wochen in Urlaub gefahren. Und dann auch nur alleine.
0: Der Auftrag ist auch geplatzt. Firma steht kurz vor der Pleite. Und alles ist alleine meine Schuld.
1: Ach komm. Da kenne ich auch jemanden, der Schuld trägt. Aber das habe ich nicht gewollt. Das nicht.
0: Wir haben uns aufgeführt wie die Kinder. Und in meinem Fall ist es ist ja noch geschmeichelt.
1: Schmalchens aber geworden. Haben Sie in letzter Zeit überhaupt was Gescheites gegessen?
0: Ach, Engelchen, ich stelle mir gerade vor, Sie sind wieder bei mir und kochen mir schönes, leckeres Gulasch. Ungarisch.
1: Mit Weißwein und saurer Sahne.
0: Und Knoblauch, der muss sein. Aber Engelchen, vorerst müssen Sie mitkommen. Sprechen Sie mit Nele. Auf Sie hört sie.
1: Nee, da mische ich mich nicht ein.
0: Engelchen, wir sind doch eine Familie. Nele ist doch nur aufgehetzt worden von diesem lächerlichen Gössel, der da glaubt, er wäre mit mir...
2: Moment mal, Vorsicht, Herr Ohrmann, keine Beleidigung.
0: Gössel, wo ist meine Frau?
2: Tja, ich weiß es nicht.
0: Sie lügen, Sie Abstauber!
2: Herr Ohrmann, ich kann auch anders. Zwingen Sie mich nicht!
3: Hilfe! Hilfe!
0: Gössel!
1: Auf!
0: Sie sind ein Mist! Gössel, Sie
1: sind ein Mist! Jetzt tun Sie doch was! Herr Paschke, bringen Sie sie auseinander!
2: Meine Herren, bitte!
0: Gössel!
2: Hören Sie jetzt aber! Meine Herren, bitte doch nicht
0: an mir! Ist ja gut, ist ja anders!
2: Aber...
4: Herr Ohrmann, Sie haben was verloren.
2: Nicht von mir! Eine Handgranate. Das ist eine Handgranate! Oh, oh,
0: oh! Gott, nein! Geht weg da! Weg da! Deckung!
1: Geht's weg da, schnell! Weg, weg!
2: Nele, da liegt eine Handgranate!
0: Oh Gott!

0: Gottes Willen. Komm, bitte.
1: Ich wollte nur auf Wiedersehen sagen.
0: Ja, auf Wiedersehen, Nele. Du bleibst hier. Bitte bleib doch. Oder nimm mich mit.
1: Du hast nicht mal alle Tassen im Schrank.
0: Mager.
2: Frau Oma, nehmen Sie ihn doch mit. Sie sehen doch, es geht ihm schlecht und er bereut doch. Das sehen Sie doch.
1: Ja, sicher, aber ich brauche jetzt einfach mal ein bisschen Zeit für mich.
0: Da, seht mal da. Das ist ja unglaublich.
2: Jesus, das ist ja die Wasserleitung.
0: Nein, die ist auf der anderen Seite.
3: Ja, das ist doch eindeutig Wasser.
0: Ach, Wasser, Wasser, Wasser. Mineralwasser, reines Mineralwasser. Eine Quelle. Na, da und? Wir bauen hier ein Kurhaus mit der Abfüllanlage. Engelchen und ein Landgasthof, der passt doch glänzend dazu. Das wird ein Wallfahrtsort, eine Goldgrube.
2: Nein, mit Ihnen mache ich nie wieder ein Geschäft. Lieber koche ich noch für Sie.
3: Moment mal, Margaret, wenn du dich vertraglich absicherst.
2: Nein, sage ich.
4: Jetzt seid mal bitte ruhig, noch gehört mir der Laden, oder? Also, Papa, pass auf, wir machen das so. Du machst die Abfüllanlage klar und kümmerst dich um die Geschäfte. Je eher, desto schneller kommt Geld rein.
3: Hm? Meine Große, das ist meine Tochter. Hm? Ja. So kenne ich sie wieder. Hm?
4: Ja, und Marga wird Inhaberin. Ich überschreibe ihr alles und lass mich auszahlen. Dann kann ich endlich wieder in Ruhe studieren.
5: Das ist eine sehr gute Idee.
3: Was sagst du dazu, Marga?
5: Wer hat sich das ausgedacht? Sie etwa? Kriegen Sie Prozente?
3: Also, ich darf doch wohl bitten,
1: oh, Mann,
3: ja?
1: Lass doch mal Henning in Ruhe.
5: Henning? Ach so, Henning, so weit seid ihr schon.
2: Ich brauch Urlaub, mindestens ein Vierteljahr.
4: Aller Ernst, entweder du machst das, was ich will, oder...
3: Jetzt hör mal zu. Jetzt hör mal zu. Sag mal, auf welcher Seite stehst du eigentlich?
5: Lassen Sie mich nicht hier allein.

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Mhm.

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5: Hier beginnt die Reise durch einen überdimensionalen Schuhkarton. Schritt für Schritt, vorbei an Stiefeln, an Schuhen. Im Fundus der städtischen Bühnen Frankfurt, Unikat folgt auf Unikat.
6: Hier auch was ganz Besonderes. Das Laufen ist da natürlich auch ein bisschen schwer, können Sie sich vorstellen. Wenn man das am Fuß hat, da muss man echt aufpassen, dass man nicht auf die Nase fällt. Hier haben wir ein paar Kotonen. Sie merken schon, das ist ein bisschen schwer, hat eine schöne Verzierung vorne noch mal drauf. Auch die Taille, die hier reingearbeitet ist, ist auch noch mal ganz besonders. Deshalb, weil das für ein Stück, was die griechische Mythologie behandelt, eben noch mal hergestellt wurde. Und das sind Kotonen. Flower Power lässt grüßen. Die städtischen Bühnen verleihen Flügel und sogar noch Rollen drunter.
5: Weiter geht das große Schubidu. Richtung Glücklichbacher. Für die Füße. Attention, attention.
6: So, jetzt passen Sie mal auf, jetzt zeige ich Ihnen was ganz Besonderes. Das ist nicht der Schuhschrank meiner Frau, aber wahrscheinlich könnte ich mir vorstellen, würden sich viele Frauen über einen solchen Schuhschrank freuen.
5: Damenschuhe mit High Heels.
6: Ja.
5: Und mit noch höheren High Heels.
6: Ist ein bisschen was zu sehen.
5: Ein bisschen ist gut. Es sind Tausende und ihre Zahl wächst stetig.
6: Es kommen wöchentlich neue dazu.
5: Auch ganz extravagante Modelle.
6: Hier solche Klumpschuhe. Ist natürlich ein Damenschuh mit Absatz. Und vorne ganz wunderbar aufgearbeitet so ein Huf, was sich natürlich für so eine Rolle Mephisto ganz toll eignet. Der Teufel trägt Prada.
5: Nicht aus der Hölle, eine Klimaanlage, damit das Leder geschmeidig bleibt.
6: Tja, und hier haben wir auch noch mal ein schönes Modell. Ich meine, wir machen ja im Kostüm auch immer wieder einen Kostümverleih. Das könnte eine gute Idee sein für den nächsten Nikolaus. Da passt was rein.
5: Da hat er recht, der Hüter des wohl größten Schuhschrankes von ganz Hessen.

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6: Hallo. 2, 3. Ist das richtig? Hallo, ich bin Claudia Schick. Ich bin in Kassel geboren, dann war ich in Hamburg, hab dann da studiert, war beim NDR, da bin ich zu RTL, dann habe ich Radio gemacht. Und nach einer gewissen Zeit habe ich gedacht, da geht noch mehr, kommt das Bild noch dazu, gehe ich zum Fernsehen. Frankfurt ist mir so ans Herz gewachsen, weil es wirklich so ein Clash so von Gegensätzen ist und es ist so urig und auf der anderen Seite so groß und weltmännisch. Ich liebe Pasta. Du kannst mir alles kochen mit Pasta. Ich esse alles. Egal. Hauptsache Pasta. Also im Park drehe ich morgens meine Runden, im Taunus, in den Bergen. So viel wie möglich draußen sein. Da kann ich wunderbar abschalten. Wir sehen uns. Das Markendesaster. Hallo zu Max. Wie hoch kann ich gehen mit dem Preis? Wie viel sind Kunden bereit zu zahlen und wo steigen sie aus? Dieses Ausreizen, wo liegt die Schmerzgrenze, haben einige Markenhersteller offenbar komplett überreizt. Die Rechnung, weniger Markenprodukte verkaufen, die dafür überteurer, die funktioniert offenbar nicht mehr. Da machen die Kunden nicht mehr mit. Und so geschieht Folgendes.
7: Zu teuer und wenig innovativ. Haben Marken ausgedient?
8: Normale Marken sind dann zu teuer. Und irgendwie sind wir in einer Zeit heute, wo viel abkassiert wird.
9: Ich muss ja mal Experimente machen, muss ja nicht immer das Gleiche essen oder trinken.
7: Eigenmarken von Supermärkten und Discountern laufen den traditionellen Herstellermarken immer häufiger den Rang ab, mit negativen Folgen.
10: Ein ganz geringer Teil der Produktneueinführungen sind noch wirklich innovativ. Und da liegt zum Teil auch eine Ursache dafür, warum die Markenhersteller so viele Probleme haben.
7: Besteht die neue Einkaufswelt nur noch aus Eigenmarken? Max im Kaufland in Pfungstadt. Hier läuft aktuell eine große Umstellung. Mehr als 4.500 Produkte bekommen ein neues Design. Durch eine weiße Ecke und das Kaufland-Logo soll sofort klar sein, das gehört zur Eigenmarke. Denn die werden für Kunden und Händler immer wichtiger, sagt Stefan Bachmann von Kaufland Deutschland.
11: Wir verzeichnen immer wieder stark steigende Anteile von Eigenmarken in den Umsätzen, in den Warengruppen, in Warenbereichen, die deutlich durch die Inflation, also durch die Verteuerung gekennzeichnet sind. Ein gutes Beispiel für eine solche Warengruppe wäre der Schokoladenbereich oder auch der Kaffeebereich. Dort merken wir, dass der Verbraucher deutlich seine Gewohnheiten hin zur Eigenmarke verschiebt, weil er einfach nicht mehr bereit ist, diese Preissteigerung noch mit der Marke mitzugehen.
7: Beispiel Milka. Während die Menge von 100 auf 90 Gramm reduziert wurde, stieg parallel der Preis auf zuletzt 1,99 Euro. Eine Preissteigerung innerhalb von 5 Jahren um 48%. Aber auch andere Konzerne haben aufgrund der anhaltenden Krisen und damit verbunden steigenden Energiekosten ihre Preise deutlich angehoben. Coca-Cola um 42%. Mondelez allgemein um 41%. Nestle um rund 21%. Und bei Pampers-Hersteller Procter & Gamble ging es um 19% rauf.
12: Bei der aktuellen Weltlage wird es ja ganz bestimmt nicht billiger werden in den nächsten. Schätze mal, der Krieg ist nicht so schnell zu Ende, wie Sie sich das gedacht haben.
8: Viele nehmen irgendwelche Probleme auf der Welt, irgendwelche Krisen zum Anlass, die Preise tüchtig zu erhöhen und noch mal schnell abzukassieren.
7: Viele der großen Konsumgüterkonzerne konnten durch die Preissteigerungen im vergangenen Jahr noch wachsen. Die verkaufte Menge jedoch stagnierte oder ging sogar zurück. Das Wachstum durch Preiserhöhungen ist ausgereizt, sagt Konsumforscher Carsten Leo Demming.
10: Viele Hersteller haben, glaube ich, unterschätzt, wie sensibel Konsumenten inzwischen auf Preissteigerungen reagieren. Da spielt sicherlich Verschiedenes eine Rolle. Zum einen kann man sicherlich festhalten, die Kosten für Energie, Rohstoffe, Logistik und auch Personal sind stark gestiegen. Gleichzeitig kann man aber sicherlich auch sagen, viele Verbraucher haben mittlerweile den Eindruck, dass manche Hersteller die Inflation auch genutzt haben, um ihre Margen abzusichern oder vielleicht sogar zu erhöhen.
7: Absatzkrisen und Umsatzverluste führen aber zu einem noch viel größeren Problem. Die Konzerne hätten sowohl am Marketing als auch an Innovationen gespart.
10: Wir sehen das ja. Viele der großen Produktinnovationen im Bereich Gesundheit, Ernährung, Nachhaltigkeit, neue Technologien, die kamen historisch eher von großen Herstellern. Wenn dort aber jetzt weniger investiert wird, dann droht jetzt für uns als Kunden auch immer mehr Gleichmacherei.
7: Früher waren Eigenmarken bloße Kopien bekannter Markenprodukte. Und heute gehen die Händler selbst auf Entdeckungstour, spüren neue Trends auf.
11: Wir haben tatsächlich auch ein Social-Media-Team als Handelsunternehmen, was regelmäßig die Kanäle scannt. Es gibt typische Kanäle der Food-Influencer, die mittlerweile millionenfach gefolgt werden. Diese Trends entstehen sehr schnell und da muss man natürlich auch sehr schnell am Ball sein. Ich denke schon, dass die Händler und wir auch als Eigenmarkenhändler per se deutlich schneller sind in der Einführung. Wir müssen keine großen Marketingpläne schmieden.
7: Und jetzt? Haben Eigenmarken das Potenzial, Markenhersteller zu verdrängen? Einer der größten Hersteller im Eigenmarkenbereich ist DM. Der Anteil am Gesamtsortiment beträgt rund 30%. Und es werden immer mehr. Denn ihre Eigenmarken geben DM ein Alleinstellungsmerkmal, sagt Julius Stegmüller.
4: Für ganz, ganz viele Kunden ist DM Bio oder auch eben Balea eine echte Marke schon. Und die finden sie nur bei uns. Und das kann dann auch ausschlaggebend sein, weswegen sie den Weg zu uns finden, was wir uns wiederum freuen.
7: Mehr als jedes zweite Produkt, das hier gekauft wird, ist eine Eigenmarke. Dennoch kann sich Stegmüller eine DM-Drogerie ohne Marken nicht vorstellen.
4: Ich glaube nicht, dass Eigenmarken Marken verdrängen. Natürlich gibt es Bereiche, wo Eigenmarken auch mal stärker wachsen als Markenbereiche und Ähnliches. Aber in Summe, da schaue ich selbst bei mir in mein Badezimmer oder auch in meine Küche, ist es immer ein Mix verschiedener Produkte. Und jeder von uns hat, glaube ich, seine Bereiche, wo er vielleicht lieber eine Marke kaufen möchte und auf der anderen Seite auch Bereiche, wo er eher auf die Eigenmarke setzt. Deswegen, aus meiner Sicht, braucht ein ausgewogenes Sortiment immer beides und somit wird das eine nicht das andere verdrängen.
7: Noch nicht, denn für die Hersteller wird es weiter schwierig, ihre Absätze mittels Preissenkungen wieder in Schwung zu bringen. Aufgrund der anhaltenden Krisen bereiten viele ihre Kunden auf neue Preiserhöhungen vor.
6: Wir alle beklagen uns ja ganz gerne. Kein besonders sympathischer Charakterzug, aber sehr weit verbreitet. Da können wir uns ja so richtig reinsteigern, ne? Wie schlecht alles gerade läuft. Und dann noch diese ganze Bürokratie obendrauf, Regelungen, Vorschriften, alles ganz furchtbar. Aber wir profitieren auch davon, ganz besonders, wenn wir krank sind. Da können wir sicher sein, dass in der Medikamentenpackung auch genau das drin ist, was draufsteht. Vielleicht auch mal ein Gedanke.
13: Schmerzmittel, Säureblocker, Hustensäfte. Für viele gehören Medikamente ganz selbstverständlich zum Alltag.
14: Qualität ist mir sehr, sehr wichtig, weil es natürlich um Gesundheitsfragen geht. Und da möchte man ja keine Abstriche machen.
13: Doch selbstverständlich ist dieses Vertrauen nicht. Denn bevor Medikamente in den Apotheken ankommen, wurden sie schon mehrfach kontrolliert.
15: Der Patient, die Patientin muss sich darauf verlassen können, dass Wirksamkeit, Unbedenklichkeit und pharmazeutische Qualität rund um die Uhr gewährleistet ist für alle Arzneimittel, die aus der legalen Verteilerkette kommen.
13: Aber wie funktioniert das eigentlich? Wer prüft, ob Medikamente wirklich sicher sind? Ob Blutdrucksenker oder Hormonpräparate. Hier in der Zentralapotheke in Steinbach im Taunus erwarten Kunden vor allem eins: Sicherheit.
14: Und es ist ja schon schade, wenn man Medikamente braucht und wenn die dann qualitativ minderwertig wären, dann wäre das natürlich sehr, sehr kritisch.
16: Ja, die Qualität muss schon auch stimmen und die Service muss auch schon stimmen, sage ich mal.
17: Da ich Vertrauen habe nehme ich diese Medikamente und habe da auch keinerlei Bedenken.
13: Apotheken sind für viele Menschen ein Ort des Vertrauens. Kunden wollen wissen, woher kommen Medikamente, warum fehlen manche Präparate und wie sicher sind sie wirklich. Auch weil in Apotheken selbst Arzneimittel produziert werden.
18: Wir haben jede Woche die Chargenrückrufe, wo die Pharmaindustrie letzten Endes in der Pharmazeutischen Zeitung veröffentlicht, an welchen Chargen sind irgendwelche Probleme aufgetreten. Und dann prüfen wir, ob diese Chargen an Lager sind, schicken das Ganze zurück und erklären diese Themen.
13: Marc Schrott betreibt mehrere Apotheken mit rund 200 Angestellten. Auch sie prüfen Verpackungen oder Beipackzettel und manchmal fallen Fehler erst hier auf.
18: Bei den Fertigarzneimittelprüfungen, da schauen wir erstmal auf das Thema, sind die Chargen richtig aufgedruckt, sind die Haltbarkeiten richtig aufgedruckt, ist der Beipackzettel richtig gedruckt oder ist der verwaschen? Ja, all solche Sachen, die passieren und dann schauen wir uns die Tabletten an, sind die geplatzt, sind die gesprungen? Ja, das ist erstmal die Prüfung, die wir leisten können.
13: Auch in Deutschland werden Medikamente zurückgerufen oder illegale beschlagnahmt, weil sie verunreinigt sind oder Dosierungen nicht stimmen. Doch die eigentlichen Kontrollen beginnen viel früher. Bereits bei der Herstellung eines Medikamentes im Pharmaunternehmen. Hier im Industriepark Höchst entwickelt und produziert Sanofi seit mehr als 100 Jahren Insulin. Jeder einzelne Produktionsschritt wird dabei überprüft.
19: Dieser Gummistopfen wird hier mit einer Identitätsprüfung geprüft. Das heißt, wir wollen prüfen, dass es sich wirklich um das Material handelt, für das wir es halten. Und dazu veraschen wir diesen Stopfen hier über einem Bunsenbrenner und messen dann anschließend so ein Spektrum, nennen wir das, vergleichen das mit einem Spektrum aus einer Bibliothek. Und da können wir wirklich nachweisen, es handelt sich um den Stopfen, der hier auch eingesetzt werden soll.
13: Stimmt etwas nicht, wird die gesamte Charge gestoppt.
19: Wir suchen nach der Ursache. Handelt es sich hier wirklich um einen Produktfehler, also war was mit dem Material nicht in Ordnung, dann wird eine Reklamation gestartet oder war es auch ein Laborfehler, gab es äußere Einflüsse, die hier eine Rolle gespielt haben.
13: Erst wenn die Ursache geklärt ist, darf weiterproduziert werden. Denn bei Medikamenten kann schon eine kleine Abweichung große Auswirkungen haben.
20: Eines unserer Produkte sind die Insuline. Und diese Insuline müssen eine bestimmte Menge an Insulinen haben, die ich mir injiziere. Und wenn ich eben zu wenig Insulin injiziere, dann habe ich eben verminderte Wirksamkeit. Genauso, wenn ich zu viel drin habe, dann gibt es auch negative Effekte. Und deshalb müssen wir eben genau gucken, dass die Menge in unseren Wirkstoffen oder Produkten letzten Endes der Spezifikation entspricht.
13: Jedes Jahr produziert Sanofi in Frankfurt rund 400 Millionen Insulinpens und Autoinjektoren für Patienten weltweit. Umsatz in Deutschland rund 5 Milliarden Euro. Rückrufe gab es in den letzten 5 Jahren keine. Doch absolute Sicherheit gibt es nie. In Deutschland aber ein System aus Kontrollen, Dokumentation und Überwachung, das Fehler möglichst früh erkennen soll. Nicht selbstverständlich im internationalen Vergleich, erklärt Pharmazeut Professor Schubert Zielewitsch.
15: Bereits bei der Zulassung muss das pharmazeutische Unternehmen nachweisen und belegen, dass Wirksamkeit, Unbedenklichkeit und pharmazeutische Qualität gewährleistet sind. Und auch nach der Zulassung gibt es einen sehr strengen Rahmen, der sicherstellt, dass alle diese Dimensionen, Wirksamkeit, Unbedenklichkeit und pharmazeutische Qualität, stets geprüft und überprüft werden.
13: Unternehmen wie Sanofi kontrollieren ihre Produktion selbst. Zusätzlich gibt es externe Prüfungen von staatlichen Stellen. Und am Ende prüft auch noch die Apotheke.
15: Weltweit gesehen ist dieses hohe Maß an Qualität, das wir hier in Deutschland haben, in vielen anderen Ländern nicht so stark gewährleistet. Und das liegt eben daran, dass wir diese strengen Qualitätssicherungssysteme haben.
13: Doch genau diese Standards kosten Geld. Die deutsche Pharmaindustrie steht im internationalen Wettbewerb. Viele Wirkstoffe kommen inzwischen aus China, sagt Sanofi-Geschäftsführer Naumann.
21: Investitionen gehen dahin, wo es Geschwindigkeit gibt, wo es Kapitalanreize gibt, wo es Datenzugang gibt. Und wenn wir uns den globalen Markt anschauen, insbesondere Amerika, es wird ein extremer Fokus auf Investitionsanreize gelegt. In China selber gibt es einen starken Fokus auf Innovation und auf eigene Produktionsstätten. Und wir in Deutschland müssen schauen, dass wir mit unserer Produktion effizient bleiben.
13: Dass Medikamente sicher sind, wirkt für viele selbstverständlich. Doch wie lange Deutschland diese Kontrolle noch selbst in der Hand hat, ist längst auch eine politische Frage.
6: Wie lange geht der Krieg in der Ukraine schon? Wir sind im fünften Jahr.

0: Segen für Russlands Kriegskasse. 2 bis 4 Milliarden Euro Umsatz allein durch die Georgi Uschakow. So die Schätzungen von Sebastian Rötters, der seit Jahren die Spur russischer Gastanker verfolgt und wo deren Fracht landet.
1: Das ist ja das große Märchen, was die Bundesregierung tatsächlich seit längerem erzählt, dass Deutschland kein russisches LNG mehr kauft. Das gilt für die neu gebauten Terminals an der deutschen Küste, aber es gilt eben nicht für zum Beispiel das Gas, was über Seebrügge oder Dünkirchen oder Montoir irgendwie nach Europa kommt.
0: Mit großer Sicherheit landet das Gas also auch in deutschen Heizungskellern, verkauft als Pipeline-Gas aus Belgien. Es stammt aus dieser gigantischen Anlage, das Jamalgasfeld in Sibirien. Von hier fahren die Tanker nach Europa. Betreiber ist der russische Milliardär Leonid Mikkelson. Ein enger Vertrauter von Wladimir Putin. Seine Gastanker versorgen Europa zuverlässig mit LNG und ermöglichen Russland Milliardeneinnahmen. Einer von Mikkelsons wichtigen Kunden, der deutsche Gashändler Sefe. Ausgerechnet eine Firma, die zu 100% dem Bund gehört. Einst war sie der deutsche Ableger des Gazprom-Konzerns. 2022, nach dem Überfall Russlands auf die Ukraine, wurde sie verstaatlicht. Und ausgerechnet diese Firma des Bundes beschert dem russischen Staat hohe Steuereinnahmen für die Kriegskasse. Experten schätzen mindestens 1,5 Milliarden Dollar. Möglich durch einen bizarren Plan der deutschen Sefe-Manager, wie nun NDR-Recherchen enthüllen. Rückblick. Anfang März 2023. Regierungsklausur in Meseberg. Deutschland hat den ersten Winter ohne russisches Erdgas überstanden. Bundeswirtschaftsminister Habeck ist erleichtert.
2: Es ist eine herausragende Leistung, die hier in großer Solidarität erbracht wurde. Entsprechend sind wir im Moment nicht abhängig von russischen Gaslieferungen. Die deutschen Unternehmen kaufen aber kein LNG-Gas bei russischen Unternehmen oder in Russland ein.
0: Was zu diesem Zeitpunkt auch stimmt. Denn die Pipelines leer oder zerstört. Und die von Habeck verstaatlichte Sefe wird von Russland nicht mehr mit Gas beliefert. Der Kreml hat sie sanktioniert, so wollte Russland die deutsche Wirtschaft treffen. Eigentlich ganz im Sinne von Robert Habeck. Er gilt als großer Unterstützer der Ukraine. Anfang April 2023 reist er nach Kiew. Die Habeck unterstellten Sefe-Manager stört das offenbar wenig, wie sich nun erstmals durch interne Unterlagen rekonstruieren lässt. Sefe-Chef Egbert Läge. Nur wenige Tage nach dem Ukraine-Besuch seines obersten Kontrolleurs steigt er in den Flieger. Es ist der Beginn einer heiklen Mission. Läges Ziel ist Dubai. Dort trifft er sich mit dem Putin-Vertrauten Mikkelson. Das Thema der beiden Gasmanager, die Wiederaufnahme von russischen Gaslieferungen an die Sefe. Später wird Läge das Treffen in einem internen Memo sinngemäß so beschreiben.
3: Die Atmosphäre war offen und LM war gewillt, eine vertrauensvolle Beziehung zu schaffen. Das Gleiche galt auch für mich.
0: Läge will das russische LNG unter anderem für einen Weiterverkauf nach Indien. Aber die Rede ist auch von Lieferungen nach Europa. Kurzer Transportweg, mehr Profit. Im Memo hält er später sinngemäß fest,
3: das könnte unsere Probleme lösen und unser Portfolio kurzfristig stärken. Das ist sicher etwas heikel, den Deal durch unsere Anteilseigner und den Aufsichtsrat absegnen zu lassen. Also müssen wir eine Geschichte dazu entwerfen.
0: Läge scheint zufrieden und hat eine Geschichte. Gasverkauf nach Indien, das sei gut für die politischen Beziehungen zwischen Berlin und Neu-Delhi. Nicht Teil der Geschichte sind Gaslieferungen direkt in die EU. Die Sefe-Manager legen trotzdem nach. Im Mai 2023 bitten sie die russischen Geschäftspartner in einer Depesche,
3: bei der Regierung der Russischen Föderation eine temporäre Genehmigung für die Lieferungen zu beantragen.
0: Und tatsächlich. Im Juni 2023 hebt der Kreml Sanktionen gegen die Sefe auf. Und so wird das deutsche Milliardengeschäft mit Russland wieder hochgefahren. Die Frage ist nur, warum?

0: Nachhaken im politischen Berlin. Robert Habeck, der damals zuständige Minister, äußert sich nicht. Neben Habeck lehnt auch Seefisch-Chef Lege ein Interview ab. Ein Sprecher schreibt:
1: Entscheidungen, Prüfungen und Gespräche zu bestehenden oder potenziellen langfristigen Lieferbeziehungen werden regelmäßig und umfassend mit dem Aufsichtsrat von Sefe abgestimmt.
0: Im Sefe-Aufsichtsrat sitzt auch eine Vertreterin des Wirtschaftsministeriums. Das Ministerium schreibt,
1: dass die Verhandlungen über die Wiederaufnahme der Lieferungen mit Gesprächen der Sefe auf Unternehmensebene einherging, ist selbstverständlich. Dabei ist der Gesellschafter nicht über die im Einzelnen geführten Gespräche informiert worden.
0: Und so bleibt die Frage: Wie kann es sein, dass sich Minister Habeck 2023 klar auf die Seite der Ukraine stellt, aber sein eigener Gashändler fast zeitgleich ein Milliardengeschäft mit den Russen anbahnt? Zurück in Seebrügge bei der Georgi Uschakow. Neueste Schiffsdaten zeigen, das russische Gas für die Sefe landet inzwischen fast komplett in der EU.
2: Ist es wirklich das Wirtschaftsministerium, was bei der Sefe irgendwie sagt, wo es lang gehen soll? Oder ist es umgekehrt? Politisch ist es definitiv ein Skandal.
3: Wenn jemand sagt, wir haben ein neues Computersystem eingeführt, Software, Update, beim Handy, egal, wo was neu installiert wird. Meistens gibt es ja erstmal Probleme, oder? Das ist ja unangenehm, kostet vielleicht viel Zeit, aber ja, okay, muss, kann man mit leben. Die IT, die kümmert sich schon drum. So, bei der Schufa, der Schutzgemeinschaft für allgemeine Kreditsicherung in Wiesbaden, wurde vor kurzem auch ein neues System eingeführt. Aber die Fehlermeldungen, die da entstehen, die können richtig massive Auswirkungen auf ihr Leben haben.
4: Kim Schumacher ist sauer auf die Schufa. Die 28-Jährige ist, was ihre Finanzen angeht, ziemlich pingelig. Sie arbeitet in der Kämmerei einer Stadtverwaltung. Was sie ärgert? Ihr Schufa-Score, also die wichtige Aussage über ihre Kreditwürdigkeit, war immer hervorragend. Seit dem neuen Score ist sie aber nur noch gut.
5: Ich fühle mich vor allem diskriminiert durch den aktuellen Score und auch sehr ungerecht behandelt. Gerade im Hinblick darauf, dass ich zu keinem Zeitpunkt Ratenkredite hatte, dass ich zu keinem Zeitpunkt Zahlungsausfälle hatte. Und das zeigt einfach überhaupt nicht und spiegelt auch einfach nicht meine Bonität und ja, meine Art und Weise, mit Geld umzugehen wieder.
4: Ob hervorragend oder eben nur gut, man könnte meinen, das spiele keine allzu große Rolle. Für die 28-Jährige schon.
5: Man darf nicht vergessen, dass wenn jetzt wirklich mal ein Hauskauf ansteht oder ein größerer Kredit, dass man dann durchaus auch schlechtere Konditionen erhält oder gegebenenfalls auch einen Kredit gar nicht erhält.
4: Das Problem sieht Kim Schumacher im neuen Schufa-Score. Den gibt es seit Mitte März. Es gibt maximal 999 Punkte, die nach 12 Kriterien vergeben werden. Das Wichtigste: Zahlungsstörungen. Auch Anzahl und Status von Rahmen- und Ratenkrediten spielen mit rein. So weit, so gut, sagt Kim Schumacher. Was sie nicht gut findet, auch das Alter ihres ältesten Bankvertrages oder das Alter ihrer Kredite spielen mit rein, genauso das Alter der aktuellen Adresse.
5: Und wenn man, so wie ich, nicht 20 Jahre in der gleichen Wohnung leben kann, weil man eben noch jünger ist oder weil man so vernünftig war und keine Ratenkredite abschließt, dann ist man sehr schnell bei gut und auch schlechter, wenn es doof läuft.
4: Der neue Schufa-Score, also diskriminierend und ungerecht? Mit dieser Kritik konfrontieren wir die Schufa. Die Pressesprecherin weist den Vorwurf zurück.
6: Der Score ist so ausgelegt, dass er auch das Thema Fairness absolut berücksichtigt. Zu jungen Leuten liegen halt in der Regel auch noch wenig Zahlungserfahrungen vor. Und diese sind halt wichtig, um eine Bonitätsprognose zu stellen.
4: Mögliche Diskriminierung ist ein Problem des neuen Schufa-Scores, falsche Daten ein anderes. Wolfgang Mehlen ist pensionierter Arzt. Er hat sich ein Schufa-Benutzerkonto angelegt und kontrolliert, welche Daten und Informationen die Schufa über ihn gespeichert hat. Und er hat gestaunt.
7: Das ist der älteste Bankvertrag. Der ist hier ab 15 Jahren. Ich habe aber Konten, die sind älter als 30 Jahre. Das würde sich im Score um 13 Punkte auswerten, zu meinen Gunsten. Davon weiß aber die Schufa nichts. Der größte Hammer ist aber die aktuelle Adresse.
4: Denn laut Schufa wohnt Wolfgang Mehlen seit 8 Jahren in seinem Haus. Tatsächlich aber sind es 42.
7: Das machen satte 40 Punkte im Score aus. Zu meinem Nachteil, versteht sich.
4: Wolfgang Mehlen ist kein Einzelfall, sagt die Verbraucherzentrale. Beschwerden über falsche Schufa-Daten hätten seit Einführung des neuen Scores zugenommen.
8: Wir erleben es in der Praxis immer wieder, dass die bei der Schufa gespeicherten Daten eben nicht korrekt sind, weil sie veraltet sind, mal liegt eine Identitätsverwechslung vor.
4: Verbraucher sollten es machen wie Wolfgang Mehlen, Schufa-Daten regelmäßig überprüfen, denn falsche Daten gleich schlechter Score. Die Überprüfung geht kostenlos über die Datenkopie nach Artikel 15 Datenschutzgrundverordnung, einfach über die Schufa-Website anfordern.
3: Was schmiert man sich nicht alles im Laufe der Jahre ins Gesicht? Also was habe ich alles schon mal an Gesichtscremes ausprobiert? Also ich bin wahrscheinlich das perfekte Opfer der Kosmetikindustrie. Jetzt aber ist damit Schluss. Denn die Antwort, die Wunderwaffe für gesunde, glatte Haut, liegt vor einem im Kühlschrank. Wer das Richtige isst, bekommt den perfekten Glow. Und gegen Pickel, Akne hilft es auch. Ja, das ist doch mal was.
9: Ich esse meine Skincare. Ich habe meine hormonelle Akne nämlich unter anderem mit meiner Ernährung geheilt.
10: Auf Social Media wird der Skinfood-Trend für bessere Haut durch InfluencerInnen beworben.
11: Was könnte das sein?
12: Skin, Haut, Food, Essen, irgendwas gut für die Haut.
10: Wer das Richtige isst, kriegt den perfekten Glow, weiß auch TikTokerin Emira. Schöne Haut kommt nicht aus der Tube, sondern vom Teller.
12: Ich esse grünes Gemüse gerne. Also Spinat. Ich habe so ein Problem mit den Augen, ne? Spinat, Brokkoli, alle solche Sachen.
13: Ich bin sicher, dass die normales Essen ja macht unser Gesicht besser. Gurken, Tomaten, ja, Brokkoli und so weiter.
10: Ist der Skinfood-Trend nur Social-Media-Marketing oder steckt da echte Biologie dahinter?
14: Es ist ein kluger Gedanke, dass man die Haut nicht immer nur von außen versorgen möchte, sondern von innen, weil die Haut wird ja von innen aufgebaut. Im Vordergrund stehen Pflanzenstoffe, also Pflanzenkost. Es gibt ja einen engen Zusammenhang zwischen der Darmgesundheit und der Hautgesundheit.
10: Also, Skinfood sind nährstoffreiche Lebensmittel wie Gemüse, Nüsse oder Avocados, die durch Vitamine und Antioxidantien die Haut von innen pflegen. Möhrensaft zum Beispiel ist auf Social Media sehr beliebt.
14: Nach ungefähr 4 Wochen lagert sich die orangene Farbe in die Oberhaut ein. Das ist das Beta-Carotin oder Provitamin A. Und das wirkt ein bisschen anti-aging. Das heißt, es hilft beim Schützen und beim Reparieren.
10: Möhrensaft, ein Glas am Tag zu trinken, sei eine gute Idee, rät die Dermatologin. Doch sie hat noch mehr Tipps.
14: Da gibt es weitere Pflanzenfarben, die wir Hautärzte empfehlen, wie zum Beispiel Lycopin aus dem Tomatenmark. Auch da hochkonzentriert, verfügbar für den Körper, ist auch sehr gut für die Hautgesundheit.
10: Ihre Empfehlung ist ganz einfach. Ein Esslöffel Tomatenmark täglich mit einem Tropfen Öl dazu. Denn der rote Farbstoff in Tomaten, Lycopin, kann viel. Zellen schützen, das Herz-Kreislauf-System unterstützen und sogar das Wachstum von Krebszellen hemmen. Wenn bestimmte Lebensmittel unserer Haut gut tun, welche sind die Bösewichte für unseren Teint?
15: Schokolade, also Süßigkeiten, Fastfood, sowas.
16: Softdrinks, da probiere ich die Finger von zu lassen.
12: Zu viel Zucker, zu viel Fett.
14: Nicht gut für die Haut ist auf jeden Fall hochverarbeitete Kost. Also Lebensmittel, wo eine hohe Kaloriendichte da ist, wo viel Zucker, viel ungesundes Fett und Salz enthalten ist. Der Zucker, der in diesen Lebensmitteln enthalten ist, verklebt Gewebe. Und somit hat man mehr Entzündung und mehr Faltenbildung in der Haut.
10: Und auch das lässt Pickel sprießen.
14: Die Kuhmilch, wenn wir davon große Mengen in flüssiger Form zu uns nehmen, fördert das Akne beispielsweise und fettige Haut.
10: Und welche Hautpflege, also Skincare, ist sinnvoll? Nur mit Wasser vielleicht?
15: Morgens, abends, genau, und dann noch mal Feuchtigkeitscreme drauf.
10: Intensives Reinigen sei gar nicht zu empfehlen.
14: Dann entfernen wir unsere Schutzmechanismen, die Schutzfette, den Säureschutzmantel, der ist ein pH-Wert von 5, und auch die lieben Türsteherbakterien auf der Haut, die unser Immunsystem trainieren und vor bösen Erregern wie Pilzen und Viren oder Stinkbakterien oder Eiterbakterien uns schützen.
10: Weniger Cremes, mehr Gemüse, so der Rat der Expertin.
14: Tatsache ist, Kosmetik, Wirkstoffe dürfen gar nicht tief in die Haut eindringen, da wo wir sie bräuchten, um Falten auszubügeln. Und es gibt ein großes Studienprojekt, das gezeigt hat, wenn man es schafft, jede Woche 30 verschiedene Pflanzen zu sich zu nehmen, hat man den idealen Darm. Und das hat dann Effekte auf die Haut. Und da zählt jedes Gemüse, jedes Obst, jede Nuss, jede Saat.
10: Je bunter, desto besser. Tomaten oder Karotten allerdings ersetzen nicht den Sonnenschutz für unsere Haut.
3: Ja, weniger Cremes, mehr Gemüse. Also kann mir sehr gut vorstellen, dass unser Ernährungsexperte Armin Vallée da inhaltlich mitgeht. Fragen wir ihn jetzt. Hallo, Herr Vallée.
11: Guten Abend.
3: Skinfood, das ist doch bestimmt mal ein Trend, den Sie richtig gut finden, oder?
11: Ja, also ich fand es toll in dem Film, dass es mal wirklich um eine ausgewogene, gesunde Ernährung geht mit vielen Pflanzenstoffen. Das ist toll und da freue ich mich natürlich, wo ich nicht so begeistert bin, wenn so einzelne Lebensmittel dann als Retter für die Haut dargestellt werden. Also es geht wirklich um die Vielfalt. Ja? Das ist das, was notwendig ist, eine ausgewogene, vielfältige, pflanzenbetonte Ernährung.
3: Was hat Ihnen nicht gefallen? Die Tomatenmark?
11: Ja, genau, Tomatenmark und so. Also man kennt ja auch dann die Werbung. Auch zum Beispiel dunkle Schokolade macht straffere Haut. Ja, da sind natürlich einzelne Antioxidantien drin, aber man kann das jetzt nicht der Schokolade rein in die Schuhe schieben, sondern es geht wirklich um das große Ganze und nicht um einzelne Stoffe.
3: Zumal ja, was ja auch die Hautärztin gerade eben gesagt hat, also es gibt ja durchaus einen Zusammenhang zwischen Darmgesundheit und guter Haut. Das ist ja kein Quatsch.
11: Richtig, genau. Also wir haben ja die Mikroorganismen im Darm, auch auf der Haut. Und wenn die Darmflora nicht in Ordnung ist, dann gibt es mehr entzündliche Stoffe, mehr Entzündungen. Und das tut natürlich der Haut nicht gut.
3: Sie stehen vor mir und Sie wissen garantiert, wie man das machen soll. Weil ich rätsel noch 30 verschiedene Pflanzen in der Woche. Wie kriege ich das hin?
11: Ja, das ist ambitioniert, auf jeden Fall. Da muss man sich schon drum kümmern. Ich denke, es reichen auch weniger. Ja, wirklich bunte Vielfalt, saisonales Obst und Gemüse, Beeren, ja, möglichst viele Farben. Das alles als Grundlage zu nehmen, das denke ich, reicht mal aus. Und ob es jetzt 30 sein müssen oder nur 15, das sei dahingestellt. Ich denke, wir könnten auch mit weniger zufrieden sein. Hauptsächlich, wir essen es tatsächlich in größeren Mengen.
3: Ja, und wir schlafen? Ausreichend, ne? Weil nur gutes Essen ist es ja auch nicht, oder?
11: Genau, also das sind auch viele Faktoren, die eine Rolle spielen. Also man muss sich nicht über Brokkoli Gedanken machen, wenn man zum Beispiel Kettenraucher ist. Ja? Dann wird die Haut nicht besser, wenn man Brokkoli statt was anderem isst.
3: Und keinen Sport macht. Ja. Ich liebe Brokkoli. Mhm. Noch ein neuer Trend, Kreatin einnehmen. Also das wär's, habe ich sofort gedacht, das macht fit und konzentriert. Bin sehr gespannt, was Sie dazu sagen.
17: Zwei, die fit werden wollen für den Sommer, sind Alex und Tochter Pia. Sie testen für uns, welche Auswirkungen die Einnahme von Kreatin auf den Körper hat.
18: Ich möchte so fit bleiben, wie ich im Moment bin. Und wenn noch was mehr kommt, wäre natürlich super.
17: Kreatin dient als Energieaktivator und Speicher für die Muskulatur und auch das Gehirn, wenn diese beansprucht werden. Es wird synthetisch als Pulver hergestellt und verbessert die Leistungsfähigkeit der Muskeln. Das zeigen viele Studien. Für unseren Test sind die beiden zuerst bei Sportwissenschaftler Volker Manns. Er überprüft erstmal den Ist-Zustand.
19: Bei dieser Bioimpedanzanalyse kann ich die Körperzusammensetzung messen. Wir haben Muskelmasse, Fettmasse. Und diese Parameter sind super wichtig, um zu schauen, bewirkt Kreatin etwas oder eben nicht.
17: 4 Wochen werden die beiden Kreatin zu sich nehmen und dabei 2x die Woche Krafttraining machen. Pia will zusätzlich noch einmal joggen. Dann schauen wir, ob sich die Muskelmasse, Fettmasse und die Muskelqualität verändert haben. Unser Kreatin-Check ist um. Pia und Alex sind wieder bei Sportwissenschaftler Volker Manns.
20: Schön, euch zu sehen. Nach 4, 5 Tagen habe ich gemerkt, ich habe viel mehr Energie, viel mehr Kraft. Und als ich dann auch mal dann wirklich Kraftsport und Laufen gegangen bin, habe ich wirklich gemerkt, dass ich da auch große Fortschritte sehe.
17: Ob der Eindruck der beiden stimmt, wird nochmal mit der Bioimpedanzanalyse gecheckt. Und tatsächlich. Pia hat rund 1 Kilo Muskelmasse mehr und dabei auch fast 2 Kilo Fettmasse verloren. Ihre Muskelqualität hat sich um 14% gesteigert. Bei Alex sind Muskelmasse und Fettmasse fast unverändert geblieben. Aber seine Muskelqualität hat sich um satte 15% verbessert.
18: Also es motiviert mich weiter, das Kreatin zu nehmen und weiterhin aktiv Sport zu betreiben.
17: Kreatin kann jeder einnehmen. Es steigert die Leistungsfähigkeit beim Sport, den Muskelerhalt bei älteren Menschen und auch fürs Gehirn kann es einen Boost geben.
3: Also Herr Vallée, das klingt ja alles ein bisschen zu schön, um wahr zu sein. Möchte ich spontan auch nehmen. Ist das so toll?
11: Ja, also in Bezug auf die Kraftleistung, also Steigerung der Kraft und auch des Krafttrainings, das gibt es ganz klare Hinweise. Darum darf auch ein Claim, also eine gesundheitsbezogene Aussage auf diese Stoffe drauf gemacht werden. Da haben wir auf jeden Fall. Beim Gedächtnis bin ich ein bisschen skeptischer oder gibt auch die Studienlage jetzt nicht das her, was jetzt so gesagt wurde. Also steht im Raum, dass es Verbesserungen geben kann im Alter, wenn das Gedächtnis nachlässt oder auch bei Stress, ja, dass man da besser regenerieren kann. Aber da gibt es wirklich nur bisher schwache Hinweise. Das muss noch genauer überprüft werden.
3: Wie viel müsste man da nehmen?
11: Ja, also so 3 Milligramm sagt man, das ist so, das ist das Mindeste. Und wenn man in dem Bereich 3 bis 5 Milligramm bleibt, dann ist man auf der sicheren Seite. Kreatin wird ja auch selbst vom Körper hergestellt, aber das wird dann zusätzlich hinzugefügt. Und wir können es teilweise auch über die Nahrung zu uns nehmen. Das ist vor allem in Fisch und Fleisch drin.
3: Aber wenn Sie sagen, wir stellen das selber her, warum muss ich das dann von außen auch noch dazufügen, wenn ich auch einmal die Woche Fisch und einmal die Woche Fleisch essen?
11: Genau, das würde auch reichen, aber wenn man da eine Steigerung haben will, wenn man das optimieren will, dann ist man da ganz gut aufgehoben, weil wirklich im Gegensatz zu vielen anderen Nahrungsergänzungsmitteln hier wir wirklich eine gute Studienlage haben, die das bestätigen, dass man da Fortschritte erreichen kann, aber natürlich nur in Bezug auf die Kraftleistung. Ja, ich bin jetzt eher so ein Ausdauersportler, mir bringt das nicht so viel.
3: Ja gut, aber das aus Ihrem Munde, wie wird denn das eigentlich hergestellt?
11: Ja, da gibt es verschiedene Möglichkeiten, aber es ist eine synthetische Herstellung, chemische Synthese. Da gibt es verschiedene Ausgangsstoffe, zum Teil in Europa, aber auch in Asien. Und da sagen wir eher ein bisschen Vorsicht bei der Quelle. Es sollte schon ein seriöser Hersteller sein aus China, wenn das ganz günstig im Angebot im Internet ist. Da haben wir dann doch immer wieder Verunreinigungen und das sollte man vermeiden.
3: Dann fasse ich mal zusammen. Also Kreatin als Nahrungsergänzungsmittel macht durchaus Sinn, so beim Muskelaufbau, sagte Herr Vallée, dass man konzentrierter dadurch ist. Das ist leider noch offen, aber es gibt Hinweise, dass das so sein könnte. Und Skinfood, grundsätzlich gut, natürlich sich gesund zu ernähren, da freut sich die Haut, aber das reicht natürlich nicht. Haben wir auch gehört, Schlafen, Sport. Auch das muss sein. Was haben wir eben noch gehört? Wer Kettenraucher ist, dem hilft auch kein Brokkoli. Herr Vallée, viel Erfahren. Bis zum nächsten Mal.
11: Dankeschön.
3: Und das Gespräch wie die ganze Sendung gibt es natürlich auch in der ARD-Mediathek. Hausmeister zu sein, das ist ja ein weites Feld. Der klassische Hausmeister, der mit diesem riesigen Schlüsselbund den ganzen Tag lang Kinder von der Rasenfläche verjagt, der ist ja schon lange in Rente. Die Hausmeister von heute, die sind eher neudeutsch Facility Manager, die sich um ganze Gebäude und den Betrieb kümmern. Und Alex ist auch einer und für ihn lohnt sich das nicht nur, er liebt das.
1: Hab ja meinen Freund dabei. Ich werde hier schon genannt im Magic Hand.
21: Das passt aber nicht ganz.
1: Guck mal, wie schief das ist. Ich bin ein Mensch, der nicht so aufs Geld guckt, also im positiven Sinne. Servus, ich bin der Alex, bin 46 Jahre alt und als Hausmeister bei den Verkehrsbetrieben Karlsruhe tätig. Das erste Blöde haben wir schon, weil der hätte am Freitag geleert werden müssen. Wurde nicht. Bin nicht der typische Glühbirnenwechsler und auch nicht der, wo draußen das Laub zusammenfegt. Das machen bei uns andere Abteilungen. Guckt, dass die Reinigungskräfte alles richtig sauber machen, macht kleine Reparaturen. Hängen mal da und da mal ein Bild auf. Eine Verstopfung ist mal dabei. Ab jetzt verdienen wir Geld. Hallo, guten Morgen. Hi. Ja. Fast am Freitag kein Müll geleert. Sieht aus wie die Sau. Und dann müssen wir so als erstes dann erstmal E-Mails gucken, ob eine E-Mail bekommen ist oder eben unser Störungsportal. Oder Marco hat vielleicht schon was für mich? Hat er schon was für mich? Hä? Genug? Uiuiui. Ui, ui. Gut, legen wir los. Das ist jetzt für mich der Albtraum. Jetzt machen wir ein bisschen Platz. Ich hoffe, dass der heute kommt. Also heute ist extrem viel, also manchmal liegen da nur 5 Säcke, dann geht's. Jetzt gehen wir kurz ins Trockene. Der Rundlauf ist, wir gucken in die WCs rein, Damen und Herren, ob da gereinigt wurde, ob das Papier aufgefüllt wurde, ob alles sauber ist. Morgen. Alles dunkel, alles gut. So. So. Schauen wir mal hier. Ah ja, da ist sie gerissen. Wenn man da drauf sitzt, kann es schmerzhaft werden. Der müsste jetzt passen. Das ist halt eine ziemliche Fuddelarbeit hier im letzten Eck. So, ein bisschen Lego für Erwachsene jetzt im Sanitärbereich. Ball neu. Sieht gut aus. So, Hände waschen. Erledigt.
0: Der Müll leider. Sieht wieder schlimmer aus wie heute Morgen.
21: Wird der noch abgeholt, meinst du?
0: Ich zweifle. Wahrscheinlich drücken sie es auf morgen hinaus, weil morgen die reguläre Leerung wäre, leider. So, Schrauben habe ich. Jetzt gehen wir in einen Büroraum. Da soll eine Hinterwand von einem Schreibtisch defekt sein. Schauen wir mal.
1: So, hier ist die Wand, die Rückwand hat es von den Schrauben rausgerissen. Jetzt tun wir das gerade ein bisschen versetzen und frisch verbohren.
21: Schwierig.
1: Sehen wir gleich. Soll aber klappen. Habe ja meinen Freund dabei.

0: Loch 1. Kommt gleich Loch 2.
1: Ja, also durch meinen erlernten Beruf ist vieles leicht für mich. Also ich habe keine Angst vor Werkzeug oder vor was machen. Und wenn man ein bisschen mitdenkt, dann kann man viel probieren. Das klappt auch viel. Also ich glaube, ich habe hier schon viele Leute glücklich gemacht.
0: Nach 23 Jahren habe ich mich dann doch mal wieder nach was Neuerem orientiert und bin wieder zum Handwerklichen gekommen, was ich einst mal gelernt habe. Hier habe ich ein Erfolgserlebnis und bekomme auch die Zuneigung dazu. Und man hat wieder einen Namen. Die Leute freuen sich danach, wenn man sieht, ah, der Hausmeister, der war gestern bei uns, hat es repariert. Und ich werde hier schon genannt, the Magic Hand.
1: Das passt aber nicht ganz. Guck mal, wie schief das ist.
0: Ah doch. Ey, das täuscht so extrem.
1: Sieht's von dir gerade aus? Bei mir sieht's so aus.
0: Ja. Jetzt war ich kurz geschockt, gell? Nächste Wahrheit.
1: Glück gehabt. Hat aber echt getäuscht. Es sah wirklich aus wie, oh je.
0: Dann sind wir durch. Gehen wir, ja.
1: Bei meinem Gehalt ist es ein Geben und ein Nehmen. Ich habe ein Bruttogehalt von ca. 3.900 Euro. Da kommt noch die eine oder andere Zulage dazu. Dann wird mir noch die betriebliche Altersvorsorge abgezogen, sowie auch zum Bausparen. Und dann sind wir summa summarum am Schluss bei einem Gehalt von ca. 2.500 Euro. Dadurch, dass ich ja im Unternehmen intern gewechselt bin und in eine andere Tarifgruppe gewechselt bin, sind es ein paar Euro mehr geworden. Das habe ich nicht gewusst. Das war dann das i-Tüpfelchen von dem Ganzen. Das hat es ja noch attraktiver gemacht. Ich bin halt schon sehr lange im Betrieb. Ich habe viele Jahre schon hier geleistet. Und das wird bei uns pro Jahr immer angerechnet. Und die 25 Jahre machen sich jetzt halt in meinem Gehalt bemerkbar. Und das finde ich gut.
0: Bis morgen.
1: Ciao, ciao.
0: Ich bin ein sehr bodenständiger Typ. Ich bin immer mit dem zufrieden oder ich gebe mich mit dem zufrieden, was ich gerade habe. Ich sage immer, eine Skala von 1 bis 10, bei 5 bin ich immer zufrieden.
1: Der beste Schritt, den ich je machen konnte, in diesen Beruf zu wechseln, in diese Abteilung, es passt alles. Alle sind glücklich. Das ist das Allerwichtigste.

0: Und das war's von uns. Nächsten Mittwoch gibt's uns wieder. Da ist unser Gesundheitsexperte Professor Ganjur bei uns zu Gast. Also nicht vergessen, Mittwoch ist Max-Tag und ich freue mich auf Sie.
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4: Hallo Hessen, liebe Zuschauer. Schön, dass Sie eingeschaltet haben. Das Gras bei uns auf den hessischen Wiesen, das steht ziemlich hoch. Für die Bauern heißt das, die Saison der Wiesenmäharbeiten kann losgehen. Die gefährlichste Zeit für Rehkitze im Jahr. Wie Helferinnen und Helfer die Rehkitze jetzt retten und in Sicherheit bringen, das gucken wir uns heute mit zwei Rettern mal genauer an. Und wir werden gleich zwei ganz leckere Kuchen backen. Los geht's mit einem Cheesecake und Cornflakes-Boden. Und dazu gibt es noch ein leckeres Erdbeerkompott, wenn das nicht lecker klingt. Und ich kann Ihnen jetzt schon sagen, es ist wirklich so, liebe Zuschauer, wenn Sie jetzt genau hier an diesem Platz stehen würden, es duftet hier rüber. Ich würde am liebsten jetzt schon einen Löffel nehmen und einfach reinstechen. Aber ich muss noch warten, denn es gibt jetzt erst eine leckere Abkühlung. Und zwar Blitzeis für heiße Tage und das ganz ohne Eismaschine. Wie das geht, das verrät uns Katharina Puppe. Sie kommt vom Café und der Eismanufaktur Pearson und Puppe aus Maintal-Hochstadt. Freue mich sehr, dass du heute da bist und wir jetzt ein Blitzeis machen.
5: Ein Blitzeis, genau. Blitzeis mal anders. Nicht wie im Winter, wenn es gefährlich wird.
4: Dieses schmeckt.
5: Dieses schmeckt, genau.
4: Was brauchen wir?
5: Wir brauchen als Basis griechischen Joghurt, 10% Fett. Mhm. Man könnte auch weniger nehmen, aber dann hat man natürlich mehr Wasserkristalle. Man könnte auch anstatt dieser 500 Gramm Joghurt einfach 100 Gramm durch ein bisschen angeschlagene Sahne ersetzen, für die, die es so ein bisschen cremiger haben möchten.
4: Okay. Genau.
5: Dann haben wir hier Traubenzucker und zwischendrin würde ich dich bitten, unsere kleinen Erdbeerchen hier einmal schon
4: zu schnibbeln.
5: Mache ich. Traubenzucker nehmen wir deswegen, weil tatsächlich der Traubenzucker löst sich natürlich schneller in dem Joghurt. Und er bindet mehr Wasserkristalle. Und das ist ja das, was wir im Eis immer nicht so gerne haben, wenn das so ein bisschen knirscht und knistert.
4: Ja.
5: Und da wir jetzt hier keine Eismaschine verwenden, sondern das einfach gleich für ungefähr 4 Stunden in den Froster stellen, müssen wir natürlich ein bisschen was dafür tun, dass uns das Eis nicht ganz so kristallin wird. Das rührt man hier ein. Man sieht schon, man braucht noch nicht mal einen Mixer. Eine Schüssel reicht vollkommen aus. Das rühren wir ein bisschen ein. Dann haben wir hier eine Limette. Ich mag Limette sehr gerne, ist ja auch sehr frisch.
4: Was macht die Limette jetzt gerade gleich mit dem Joghurt?
5: Die bringt natürlich so ein bisschen eine Säure rein und eine Frische. Ne? Die Zesten von der Limette, ich sage immer, das schmeckt grün und das finde ich ist auch tatsächlich so. Wichtig ist immer, wenn man Zesten verwendet, eine Bio-Limette oder auch Zitrone nehmen. Das riecht natürlich
4: ganz großartig. Das riecht nach Sommer.
5: Genau, das riecht nach Sommer. Das testen wir hier rein. Dann würde ich dich bitten, einfach mal 2 Löffelchen von dem Zucker über die Erdbeeren.
4: Also wir machen quasi ein Joghurt-Erdbeereis.
5: Genau, wir machen Joghurt-Erdbeereis. Das kann man auch mit Himbeeren machen oder mit Brombeeren. Man kann die Früchte auch komplett weglassen. Genau, dann kannst du es einmal umrühren.
4: Ja, mache ich mit dem hier.
5: Genau. Dann squeezen wir hier noch ein bisschen frische Limette mit rein.
4: Das ist ja wirklich super einfach.
5: Genau, super einfach. Wie gesagt, man kann auch Zitrone nehmen oder Orange. Dann würde ich das einmal, genau,
4: kannst du
5: hier reinmachen. Man muss die Erdbeeren auch nicht pürieren. Das gibt dann auch noch mal so einen schönen Crunch und man hat so kleine Erdbeerstückchen. Und dann war es das eigentlich auch schon.
4: Und 4 Stunden muss das Ganze dann in den Froster.
5: Genau.
4: Dann sieht das ungefähr
5: dann
4: so aus.
5: Ich würde empfehlen, alle halbe Stunde immer das Eis vom Rand wegzunehmen. Am Rand friert es als erstes und quasi in die Mitte zu rühren. Und dann kann man sich hier...
4: Das ist quasi unsere Eismaschine. Das ist ja wie bei einer Eismaschine, wenn die sich dreht, gefriert ja der Rand.
5: Genau.
4: Und das zieht es dann immer in die Mitte und das machen wir quasi ohne Eismaschine, ohne dass es sich dreht, selber durch immer mal wieder
5: einrühren
4: und dann wird es zu einem perfekten Eis.
5: Genau.
4: So, hier drüben habe ich schon mal 2 Schälchen für uns vorbereitet.
5: Das ist ja ganz wichtig, wir müssen gucken, was wir hier gemacht haben. Genau, wir sehen schon, ist eine tolle Kugel geworden.
4: Ja.
5: Und dann kann ich nur die Empfehlung geben, einfach ausprobieren. Ne? Ein bisschen, wir haben hier ein bisschen Zitronenmelisse, kann man reinmachen. Ich mag es mit ein bisschen Ingwer, dann hat man auch noch mal so eine leichte Schärfe.
4: Also.
5: Haben wir gut gemacht.
4: Sag mal. Das ist lecker.
5: Finde ich auch.
4: Und das ohne Eismaschine, liebe Zuschauer. Wie cool ist das denn?
5: Ja.
4: Also, ganz wichtig, Rezept finden Sie bei uns auch nochmal auf der Internetseite unter hr-fernsehen.de/hallohessen. Und jetzt, das esse ich natürlich gleich noch weiter. Glauben doch wohl selber nicht, dass ich das stehen lasse und nur ein Löffelchen probiere. Ich glaube nein. So, bei uns geht's weiter. Im Garten, unsere Gärtnermeisterin Claudia Peselmann ist heute bei uns und hat gleich ganz, ganz tolle Tipps für den Garten und den Balkon. Und vorher nehmen wir sie aber mit zu einem blühenden Ausflug. Pfingsten ist ja schon rum, aber die Pfingstrosen, die blühen in diesem Jahr richtig, richtig schön. Und es gibt zum Beispiel im Schaugarten in Losch an der Bergstraße so viele Pfingstrosen, unterschiedliche, die muss man einfach mal angeguckt haben.
6: Herrlich, wie es blüht. Im Pfingstrosengarten in Losch könnte es nicht bunter aussehen. Gepflegt wird der öffentliche Garten von ehrenamtlichen Mitarbeitern. Zu dem Team gehört auch Heike Gärtner-Deimel.
7: Also ich bin jetzt im 10. Jahr dabei und die Pfingstrose ist einfach eine bezaubernde Pflanze und ich bin einfach begeistert davon, wie schön sich dieser Garten jetzt auch mittlerweile entwickelt hat. Ja, und deshalb engagiere ich mich ehrenamtlich.
6: Ihr Herz blüht auf, wenn die Pfingstrosen blühen. Das ganze Jahr über arbeitet sie mit ihrem Team schließlich darauf hin, dass der Schaugarten im Frühling vor der evangelischen Kirche in Losch bestens dasteht. Und zu jeder Pflanze gibt es zahlreiche Geschichten.
7: Die Cora Luise ist eine Ito-Hybride, eine sogenannte halbstrauchige Pfingstrose. Der Züchter damals, Toichi Ito, ein Japaner, hat quasi die Stauden und die Strauchpäonien gekreuzt. Das schien unmöglich, aber er hat es geschafft. Und da nach ihm wurde dann eben diese Art der Pfingstrose benannt.
6: Besucher kommen in den Pfingstrosengarten nach Losch, um sich Anregungen zu holen für den eigenen Garten. Die ehrenamtlichen Mitarbeiter geben gerne Auskunft über die Pfingstrosen. Und einige Sorten sind damals sogar in der Medizin verwendet worden. So steht es im Lorscher Arzneibuch, alles auf Latein.
7: Hier haben wir die Peonia officinalis als Arzneimittel verwendet, heißt das auch. Und sie wurde in Rezepten des Löscher Arzneibuch verwendet und gegen Epilepsie und Gicht eingesetzt.
6: Damals wurden in dem Rezept Wurzeln, Samen und Blütenblätter verwendet. Leider ist sie aber schon verblüht.
7: Seit Ende des 19. Jahrhunderts wird die Pfingstrose nicht mehr in Deutschland in der Schulmedizin eingesetzt, nur noch in der Homöopathie.
6: Neben den Geschichten rund um die Pfingstrosen erfährt man bei öffentlichen Führungen auch Geschichtliches. Zum Beispiel, wieso das Lorscher Arzneibuch so bedeutungsvoll ist.
7: Weil es enthält den Rechtfertigungsgrund, warum der Mensch überhaupt heilen darf. Der unbekannte Autor hat sozusagen festgestellt, dass das Heilen ein direkter Akt christlicher Nächstenliebe darstellt. Und das war Ende des 8. Jahrhunderts ein Meilenstein in der Medizingeschichte, weil vorher durfte ja nur Gott allein heilen. Und ja, und jetzt durfte auch der Mensch heilen. Und daher wurde das Lorscher Arzneibuch auch 2013 ins Weltdokumentenerbe aufgenommen.
6: Bleibt nur noch zu erfahren, woher die Pfingstrose ihren Namen hat.
7: Zum einen, weil sie meistens an Pfingsten geblüht hat, zumindest früher, als das Klima noch etwas anders war oder auch in Deutschland noch blüht. Hier bei uns ist es sehr mild an der Bergstraße. Und sie wurde an Pfingsten zum Schmücken der Altäre verwendet und auch an Fronleichnam.
6: Pfingstrosen lieben eigentlich sonnige Standorte mit mindestens 5 bis 6 Sonnenstunden täglich. Bis Ende Mai blühen über 300 verschiedene Sorten. Und wer möchte, kann sie sich im Pfingstrosengarten in Losch vor der evangelischen Kirche anschauen.
4: Nicht jede Pflanze mag die pralle Sonne und manche blühen erst so richtig, wenn sie im Schatten stehen. Andere lieben es, wenn die Sonne richtig drauf pratzelt und es richtig heiß ist. Wie wir daraus richtig schöne Ecken für Balkon und Terrasse machen können, das weiß Claudia Peselmann. Ich freue mich sehr, dass du heute wieder da bist und du hast uns also eine Blumenpracht mitgebracht.
5: Genau.
4: Das ist ja großartig. Wir machen jetzt erstmal eine Schale für die Sonne Ja. Für den Balkon oder die Terrasse. Was für Pflanzen nehmen wir dazu? Also welche mögen die Sonne richtig gern?
8: Wir sind ja so ein bisschen im Bauerngarten-Thema heute drin.
4: Ja.
8: Der Bauerngarten setzt sich ja zusammen aus Nutzgarten. Den haben wir jetzt mal in den Töpfen gestrichen. Und
4: der ist in den Beeten.
8: Dinge. Der ist in den Beeten, genau. Und was ich hier mitgebracht habe, sind einjährige Sachen. Das sind Komponenten, die immer blühen. Zum Beispiel das kleine Kussmäulchen. Das ist eine Geranienart.
4: Kussmäulchen?
8: Ja, hübsch, ne? Mhm. Wenn Leute sagen, sie mögen keine Geranien, aber die finden sie hübsch. Genau, das wäre was, was den ganzen Sommer blüht, dann aber im Winter ganz einfach kaputt ist. Sowas wie der Thymian, den man dann auch tatsächlich essen kann. Das ist so ein bisschen der Nutzen. Mhm. Die haben halt ihre Blütezeit, sind dann allerdings vorbei. Oder auch hier haben wir etwas, dafür ist es heute zu schattig, das Mittagsblümchen.
4: Die kommt nur bei Sonne, ne?
8: Die geht nur bei Sonne auf, die ist vorhin zugegangen.
4: Aber die finde ich ganz toll, die kenne ich nämlich. Und die machen so einen richtigen Teppich und werden groß. Und dann, wenn die dann irgendwo drüber wachsen
8: wenn
4: und die dann aufgehen, spektakulär.
8: Sieht super aus, genau.
4: Sehr gut.
8: Für ein bisschen Farbenvielfalt nehmen wir noch eine schöne Veronika mit rein. Oder wir hätten hier auch noch mal...
4: Veronika, der Jens ist da.
8: Der Jens ist auch da, genau. Ja. Und das freut uns sehr. Oder den Lippenblütensalbei, den gibt es hier auch als Himbeersalbei in dieser Form.
4: Kann man den essen?
8: Nee, das ist einfach nur wegen der Farbe.
4: Ach so.
8: Nur die Farbe, das sind unterschiedliche Typen.
4: Nee, ich dachte auch wegen Salbei.
8: Ja, genau. Also es gibt ja ganz viele verschiedene Salbei, die meisten sind aber tatsächlich Ziersalbei.
4: Okay.
8: Also man kann sie nicht essen, sie sind aber auch nicht giftig, aber sie haben nicht diesen Geschmack.
4: Immerhin.
8: Genau, richtig.
4: Gut.
8: Wir fangen an. Wir haben ein schönes Gefäß, was auch ein bisschen dickwandiger ist. Also wir haben es gesagt, das ist für die volle Sonne. Wenn man ein sehr dünnes Gefäß hat, erhitzt sich das natürlich unwahrscheinlich.
4: Ja.
8: Und das puffert so ein bisschen.
4: Okay.
8: Das ist unsere Dämmung.
4: Dann machen wir erstmal die Erde rein. Liebe Zuschauer, genau. Wenn Sie Fragen haben an Claudia Peselmann, weil bei Ihnen im Garten irgendwas dieses Jahr nicht so wächst, wie es sein soll, oder Sie allgemein mal Fragen zu den Pflanzen haben, können Sie anrufen 0800 627 27 26 oder schreiben Sie uns eine E-Mail an hallohessen@hr.de und dann gucken wir mal, ob wir von hier aus helfen können. Jetzt machen wir erst die Erde rein. Was machen wir da? Unten ist ein Loch drin.
8: Unten ist ein Loch. Wir legen ein Drainagepad rein.
4: Das habe ich ja noch nie gesehen.
8: Das ist einfach so ein Kissen, kann man jedes Jahr wieder benutzen. Genau das machen wir hier auch.
4: Ach ja.
8: Das nimmt man im Herbst raus oder wenn man eine Schale hat mit vielen einjährigen Sachen, nimmt man das raus, das trocknet man, legt es im nächsten Jahr wieder rein, ist wunderbar. Da ist ein gewebtes Kunststoff mit Draht drin,
4: ja.
8: Also einfach um eine gewisse Stabilität zu haben.
4: Ja.
8: Genau. Und das heißt, es ist immer Luft, dass das Wasser durch das Loch ablaufen kann.
4: Sehr gut.
8: Aber die Erde bleibt da,
4: weil sonst machen wir ja immer so ein Vlies und dann kommt noch so ein bisschen Steinchen dazu.
8: Ja,
4: aber
8: das kann man auch, genau. Also man kann auch sagen, wenn man einen sehr hohen Topf hat, ne, dass man unten noch ein bisschen Legaton mit reinlegt, also
4: ja.
8: Blähton. Aber das ist ein Gefäß, das wird tatsächlich bis zum Herbst von allen Wurzeln durchwurzelt sein. Das heißt, wir haben da keine tote Erde, die wir irgendwie mit Blähton auffüllen müssen.
4: Sehr gut.
8: Wir haben hier ein torffreies Substrat, was ein bisschen riecht.
4: Ja, das habe ich gerade schon festgestellt, genau. Liebe Zuschauer. Bevor wir gerade hier waren, als der Beitrag noch lief, da dachte ich gerade, es riecht so ein bisschen nach Pferd.
8: Ja.
4: Ist da Pferdemist mit drin?
8: Da wird auch manchmal Pferdemist mit reingearbeitet, aber Kompost allein riecht natürlich auch. Ja.
4: Aber es ist ja gut für die Pflänzchen.
8: Das ist gut für die Pflänzchen, genau. Es ist auch ganz gut für die Umwelt.
4: Oh, da müssen wir aber doch schon einiges reinmachen.
8: Ja,
4: ne?
8: Das ist ein großes, bauchiges Gefäß. Hat natürlich den Vorteil, je mehr Erde drin ist, umso mehr Puffer habe ich halt auch ganz einfach, wenn es mal richtig heiß ist.
4: Mhm.
8: Und saugt sich dann voll. Das Kussmäulchen kannst du mir sehr gerne schon geben.
4: Ja. Genau. Wie eng müssen denn diese Pflanzen in einem Bauerngarten beziehungsweise jetzt in so einem Bauerngefäß, was wir gestalten, gesetzt werden? Also wie eng oder wie weit auseinander?
8: Genau. Also wir haben hier ein Gefäß, wo die Pflanzen sich wirklich in alle Seiten ausdehnen können. Das ist nicht ein schmaler Kasten, wo die wirklich ganz eng sitzen. In so einen Durchmesser, das ist ein 35er Topfdurchmesser,
4: ja.
8: Dass man mal so eine Form hat, passen 4 bis 5 Pflanzen rein. Das hängt davon ab, habe ich eine starkwüchsige Pflanze, also das Kussmäulchen wird sehr dick. Oder nehme ich vorne einen kleinen Thymian mit rein, der hängt ja im Prinzip nur runter.
4: Mhm.
8: Das heißt, wenn es hier hinten schattiger wird, weil sich die anderen Pflanzen breit machen, wächst der wunderbar nach vorne.
4: Der sucht sich seinen Platz dann.
8: Der sucht sich seinen Platz. Wir nehmen auch das Mittagsblümchen dazu, wenn dir das so gut gefällt.
4: Ja.
8: Das braucht ganz, ganz wenig Wasser. Wenn man Pflanzen in einen Topf setzt, sollte man darauf achten, dass die Pflanzen alle in etwa das gleiche Wasserbedürfnis haben.
4: Mhm. Sieht man auch oft im Süden.
8: Ja, genau. Das sieht man oft im Süden, weil es da eben trocken und heiß ist. Mhm. Was wir hier in der Erde schon drin haben, das hatte ich eben nicht erwähnt, ist Dünger. Es gibt in dieser Form ist jetzt ein organischer Dünger drin. Es gibt auch mineralischen Dünger als Depotdünger. Das sind diese Kügelchen, die halten 6 Monate, dann löst sich das auf. Also das ist gerade für einjährige Sachen eigentlich eine schöne Lösung. Die halten nämlich genauso lange, wie die Blühsaison ist und dann ist es gut.
9: Sehr schön.
8: In die Mitte kommt was eine wunderschöne Veronika und die hat auch noch den Namen, also den Sortennamen Knallblau. Also ich finde, das passt auch ganz hervorragend, weil wenn man da ein ganzes Beet von hat, die knallt wirklich ganz hervorragend raus.
9: Und die ist auch im Sommer, die blüht die ganze Zeit?
8: Die tatsächlich nicht. Die Einjährigen blühen die ganze Zeit. Die Veronika, man sieht es eigentlich hier, wenn die abgeblüht sind. Ich versuche das mal so ein bisschen zu vereinzeln. Die blühen hier in der ganzen Rispe bis nach oben ab. Wenn die fertig ist, kommen hier unten aus den Seitenteilen schon immer wieder neue Knospen raus.
9: Ah, okay. Also kommt doch immer es wieder ein bisschen
8: immer
9: was.
8: Wieder, genau. Also hier haben wir auch schon ganz viele, wo dann eben in den nächsten 2 Wochen eine Knospe rauskommt. Es lohnt sich aber, die immer zurückzuschneiden, wenn sie wirklich bis oben hin abgeblüht sind. Dann gehen die nicht in Samen. Und wir haben halt wirklich ganz, ganz viel Puffer. Jetzt suchen wir noch was Schönes, Kleines, was an die Seite passt.
9: Apropos Samen, liebe Zuschauer, da können wir mal ganz schnell auf uns Hallo Hessen Gartenaktion gucken. Da geht es ja dieses Jahr auch um einen Bauerngarten. Es haben schon ganz, ganz viele Zuschauerinnen und Zuschauer mitgemacht. Diese Samen haben wir verschickt. Wir haben die kleinblütige Tagetes, Kosmos, Adonisröschen. Das ist meine Pflanze in diesem Jahr. Und die Flammenblume. Und wir können jetzt mal gucken, was sie uns schon zugeschickt haben. Ob man schon was erkennt von unseren Zuschauerinnen und Zuschauern, die eingepflanzt haben. Edith Muck aus Sünfeld. Da sehen wir ein bisschen was. Man sieht nur nicht viel. Aber wir sind ja auch erst am Anfang unserer Aktion. Ja. Was haben wir hier jetzt gleich? Das war Kosmos. Hier haben wir auch noch mal Kosmos. Da sieht man nur nicht viel. Aber hier ist Adonisröschen. Guck mal. Stark. Wie nix kommt's raus und sieht schön aus. Also wir begleiten das alles zusammen, wenn Sie auch schöne Fotos haben von Ihrem Pflänzchen, von unseren Samen, die wir Ihnen zugeschickt haben, dann laden Sie die ganz einfach hoch. Bei uns auf der Internetseite unter hr-fernsehen.de/hallohessen gibt es die Möglichkeit. Und dann gucken wir jeden Donnerstag, wie es denn aktuell bei unseren Zuschauerinnen und Zuschauern, also bei Ihnen, aussieht. So, was haben wir noch? So,
8: eins setzen wir noch rein, um diesen Nutzgarten.
9: Das ist wilder Basilikum.
8: Das ist Basilikum, genau.
9: Den habe ich auf der Hand.
8: Das ist das Rote. Genau, das ist eins von den Basilikum. Und viele haben ja ein Problem damit, das geht schneller kaputt, als man es essen kann. Das sind die kleinen Grünen.
9: Und die
8: das
9: aber nicht. Genau. Die sind richtig stark.
8: Das sind
9: stark.
8: Die Bäumchen oder auch Strauchbasilikum. Die wachsen ständig nach, die schneide ich ab und dann kann man sie wieder essen. Also die halten wirklich lange.
9: Und die Blüten sehen natürlich im Salat oder auf einem leckeren Essen auch noch
8: sehr
9: mal toll dazu aus.
8: Ganz genau.
9: Ganz kurz noch, jetzt haben wir ja was gemacht für die Sonne, die wir draußen stehen lassen können. Wie oft müssen wir wässern?
8: Jetzt gut anwässern und dann hängt es davon ab,
9: wie heiß,
8: es ist. Das kann man also nie sagen. Wenn man mal in den Urlaub fahren möchte, gibt es so einen ganz tollen Trick. Oder wenn man mal ein Wochenende hat, einen ganzen Urlaub schafft es nicht.
9: Und das ist Ton?
8: Das ist ein Tonkegel.
9: Ja.
8: Und in diesen Tonkegel füllt man nicht einfach nur Wasser rein, sondern man hat eine ganz normale PET-Flasche.
9: Ja.
8: Macht man den Deckel auf.
9: Ich halte das mal, dann zeigen wir es so.
8: Genau, macht man einfach ab. Schwupp rein. Es läuft auch nicht oben raus, wie man das
9: denkt. Ja, wegen der Luft, die
8: hier
9: oben drin
8: ist. Genau, das wird reingesteckt und Ton ist ja offenporig, das heißt, das Wasser kann diffundieren.
9: Ja.
8: Und immer, wenn nach außen die Flüssigkeit eben verdunstet ist, tropft es von oben nach. Das ist eigentlich eine ganz geschickte Sache.
9: Wenn wir im Urlaub sind, sehen wir ja die...
8: Genau, und man kann es auch nicht überdüngen. Also das heißt, wenn irgendein Nachbar mal gucken muss, dann macht man eine Bataillon, kleine PET-Flasche und sagt, bitte, wenn sie leer ist, neu.
9: Super einfach.
8: Ganz einfach.
9: Vielen Dank. Ganz schnell noch, welche Pflanzen nehmen wir für so einen Topf, der in Schatten kommt?
8: Für den Schatten wäre zum Beispiel das sommerblühende Viola schön. Storchschnabel kann man ganz hervorragend nehmen. Wir haben hier auch noch, wenn man in den Nutzgarten gehen möchte, der Waldmeister. Der blüht jetzt und ist danach einfach nur grün, sofern man ihn nicht aufisst. Und wir haben, wenn es eine größere Schale ist, auch noch so was Schönes wie kleine Kalmien. Das ist der Berglorbeer, blüht wunderbar. und sieht sehr attraktiv aus.
9: Ja, dann kann ja nichts mehr schiefgehen, liebe Zuschauer. Ganz einfach zum Nachmachen, tolle Tipps. Ich sage vielen Dank, freue mich schon auf die zweite Runde. Da geht es dann an unser Hochbeet. Und liebe Zuschauer, jetzt wird gleich gebacken bei uns, denn bei uns gibt es gleich einen leckeren Cheesecake mit Cornflake-Boden und ganz, ganz leckerem Erdbeermus. Es ist ja gerade Beerenzeit bei uns in Hessen. Und wir haben jetzt gleich eine tolle Idee, wie Sie diese frische Beeren ganz einfach und schnell zu einer Marmelade verarbeiten können.
10: Wenn es ums Thema Einmachen geht, dann kommt man an einer guten Marmelade einfach nicht vorbei. Eine gute Marmelade ist für mich auch immer mit guten Rohstoffen, guten Produkten verbunden. In der Gewölbeküche geht es jetzt ans Eingemachte. Natürlich müssen wir unsere Beeren auch alle verarbeiten. Ich mache es einen Himbeerbrotaufstrich, ganz ohne Rübenzucker. Und zwar nicht in einem Kochtopf, sondern in einem Kochmixer. Hersteller ist jetzt erstmal egal. Wichtig ist, dass das Teil sich unten dreht, die Zutaten zerkleinert und dass es gleichzeitig warm wird. Ich würde jetzt einfach mal behaupten, das ist der schnellste Himbeerbrotaufstrich, den jemals einer gemacht hat.
11: Wie lange brauchst du?
10: Ja, ich würde sagen 30 Sekunden.
12: Welche Zutaten brauche ich?
10: Im Endeffekt ist es sehr einfach. Apfeldicksaft. Dann brauchen wir in dem Fall keinen Zucker, aber wir brauchen dieses weiße Pulver, das nennt man Xanthan. Sieht ein bisschen aus wie Mehl. Das wird aus zuckerhaltigen Substraten gewonnen. Und das kann man spitzenmäßig zum Binden von allen möglichen Dingen nehmen, unter anderem von so einem leckeren Brotaufstrich. So, Gerät einschalten. Wir brauchen 1 Kilo Himbeeren, 300 Milliliter von meinem Apfeldicksaft. Agavendicksaft würde auch gehen. Auf die 300 Milliliter Apfeldicksaft und die Beeren, das 1 Kilo. Da kommt jetzt eine relativ kleine Menge von dem Xanthan. Das ist ziemlich stark. Ja. Deswegen brauchen wir so eine Grammwaage. Und da brauchen wir jetzt 8 Gramm Xanthan. Vorsichtig wiegen, dass wir einfach sicher sind. Jetzt bin ich genau bei 8 Gramm. 300 Milliliter Dicksaft, 8 Gramm Xanthan und 1 Kilo frische Himbeeren. So. Und jetzt stellst du dein Gerät ein. Temperatur 90 Grad. Und dann gibt es hier die Rotationsstufe vom Messer. Das ist wahrscheinlich von Gerät zu Gerät anders. Und dann machst du den Deckel auf. Gibt man zuerst die Beeren rein. Deckel drauf. Und dann gibt man dem Schub einfach, dass die Himbeeren da drin zerkleinert werden. Und dann gibt man den Apfeldicksaft dazu. So, das Ding hat jetzt gleich 90 Grad erreicht. Jetzt drehe ich einmal auf, dass ein bisschen mehr Schub da ist. Und dann gebe ich meinen Xanthan da rein.
11: Komm, gib Gas.
10: Sieht gut aus.
11: Wie lange war das jetzt eigentlich drin?
10: Das ganze Ding ist eigentlich in 30 Sekunden gemacht. Also du musst ja nur die Zutaten abwiegen, rein in so einen Heizmixer, aufs Knöpfchen drücken, fertig.
12: Muss ich eine Reihenfolge einhalten?
10: Die Reihenfolge beachten, erst die Beeren, dann den Dicksaft und ganz zum Schluss dann das Xanthan. Auf 90 Grad erhitzen, nicht ein einziges Mal aufkochen und dann direkt abfüllen. Das sind jetzt zweiteilige Deckel. Und jetzt können wir eigentlich unser Gerät anhalten, Deckel aufmachen. So. Und jetzt nehmen wir unseren Trichter. Machen wir das hier zu, damit da die Hitze drin bleibt.
11: Gibt's aber Gas, Timo.
10: Ja, das muss schnell zumachen. Und wenn ein kleines Vakuum entsteht, müsst ihr halt ein bisschen schneller filmen. Fertig. Himbeer, Fruchtaufstrich vom Allerfeinsten.
9: Und bei uns geht's jetzt mit Erdbeeren weiter, denn wir machen jetzt einen ganz leckeren Cheesecake mit Cornflake-Boden und eben einem leckeren Erdbeerkompott. Das machen wir zusammen mit Katharina Puppe. Ich freue mich sehr. Sie ist von Kaffee und der Eismanufaktur Pearson & Puppe in Maintal-Ruchstadt.
5: Ja, genau.
9: Ich freue mich sehr. Katharina, wie starten wir? Wir machen ja einen Cornflake-Boden. Bedeutet, man muss kein Bäcker sein.
5: Nein.
9: Und man kann auch noch nie einen Kuchen gebacken haben, der gelingt auf alle Fälle, der Boden.
5: Der gelingt auf jeden Fall. Wir haben hier Cornflakes, ne? Die pürieren wir ganz kurz. Da ist es kurz laut und dann schon ist es nicht
9: mehr laut.
5: Reicht
9: das schon?
5: Das reicht schon. Dann machen wir das hier rein. Dann haben wir braunen Zucker, so ein bisschen, ne, für den karamelligen Geschmack. Das ist Magermilchpulver. Jetzt fragt man sich so, oh mein Gott, ne? Aber die Cornflakes brauchen ja immer den Milchgeschmack. Und da wir sie ja nicht wapschig haben wollen, nehmen wir einfach Magermilchpulver. Kann man inzwischen auch im Supermarkt kaufen. Mhm. Oder man fragt die Nachbarin, die vielleicht kleine Kinder hat oder so.
9: Magermilchpulver.
5: Magermilchpulver, genau. Okay. Ein bisschen Mehl, ein bisschen Zucker, weißer Zucker. Ja.
9: Alles gut. Es ist noch alles.
5: Genau, Zucker macht ja glücklich.
9: Richtig.
5: Und dann verrühren wir das ein bisschen. Und dann würde ich dich bitten, dass du ein bisschen weiter rührst.
9: Ja, und jetzt kommt Butter dazu.
5: Genau, flüssige Butter. Die haben wir jetzt tatsächlich einfach zum Schmelzen gebracht. Die muss auch nicht kochen, muss auch nicht besonders heiß sein. Mhm. Hauptsache, sie ist flüssig. Die machen wir hier rein.
9: Und diese Butter, diese flüssige Butter, die zieht jetzt quasi, die gibt jetzt die Feuchtigkeit für den Boden, dass wir den auch nachher richtig schön.
5: Genau, das ist eine
9: Teigähnliche
5: Konsistenz hat. Mhm. Genau, man hört es auch schon, ne, den Crunch. Das hört sich sehr schön crunchig an.
9: Bist du da drauf gekommen oder hast du das auch irgendwo mal gesehen und gesagt, ich probiere es mal aus?
5: Also ich habe es tatsächlich gesehen bei einer meiner liebsten Konditorinnen aus Amerika. Die macht immer ganz crazy Sachen. Und da habe ich das gesehen, habe es ein bisschen abgewandelt auf den deutschen Gusto, sag ich jetzt
9: ja,
5: mal.
9: Da also war nicht, noch nicht mehr so Zucker süß, drin. Da war, ich wollte es gerade sagen, bei denen war, glaube ich, noch mehr Zucker drin.
5: Und dann habe ich das ausprobiert. Ich habe es an meinem Geburtstag das erste Mal gemacht und alle haben gesagt, oh mein Gott, was ist das denn? Also von da aus kommt sehr gut an, sagen wir mal so.
9: Bei diesem Cheesecake kann sich keiner rausreden und sagen, ich kann nicht backen, weil das ist einfach kinderleicht.
5: Kinderleicht, genau, das kriegt man auch rucki zucki hin. Ne? Den Boden kann man auch
9: sehen
5: vorbereiten.
9: Wir ja schon.
5: Genau, du könntest das hier so ein bisschen andrücken.
9: Ja, dann an der muss auch nicht vorgebacken werden.
5: Nee, da hat man auch genug Butter drin. Man muss die Form noch nicht mal richtig fetten, weil die Butter haben wir ja schon reingegeben.
9: Ja, genau. Du hast das Ganze schon mal vorbereitet.
5: Ich hab das
9: haben wir schon mal hier. Ich mache das jetzt aber trotzdem mal, weil den backen wir natürlich
5: genau,
9: heute
5: weil
9: auch noch.
5: Wichtig ist, man backt den nicht vor, aber man muss ihn noch mal kalt stellen, ne? Durch die Butter, dass das alles so ein bisschen kompakter wird. Und dann bereiten wir jetzt auch schon die Cheesecake-Masse vor.
9: Was nehmen wir dafür? Zucker?
5: Nehmen wir ein bisschen Zucker, ein bisschen Mehl tatsächlich auch. Wichtig ist immer, dass man erstmal das Mehl mit dem Zucker verrührt. Dann gibt es keine Klumpen, weil wir geben es ja gleich in eine feuchte Masse.
9: Ja.
5: Und das Mehl bildet dann Klumpen. Deswegen mein kleiner Tipp immer, erstmal das Mehl mit dem Zucker verbinden, auch wenn man noch Backpulver oder sowas hinzufügen würde, was wir jetzt hier gar nicht brauchen. So, perfekt.
9: Das
5: sieht schon super aus.
9: Wunderbar. Ich tausche das einfach aus.
5: Genau, wir tauschen das einmal aus.
9: Das kommt jetzt noch mal in den Kühlschrank.
5: Genau.
9: Wie lange?
5: Ungefähr eine Stunde.
9: Okay, so dass die Butter anzieht, dass
5: genau,
9: es fest wird.
5: Genau, da kann man zwischendrin, weiß ich nicht, sich die Haare machen oder mal kurz nochmal.
9: Man geht raus und holt sich die Erdbeeren, die man dann selber angebaut hat.
5: Genau.
9: Im Bauerngarten.
5: Genau.
9: So.
5: Ich bräuchte ganz kurz deine Hilfe, dass du mir mal die vier Eier noch aufschlägst. Hier haben wir schon den Frischkäse. Einfach ganz normaler Doppelrahmen. Frischkäse. Da machen wir jetzt schon mal unsere Zuckermischung mit rein und die Mehlmischung. Dann haben wir hier eine Zitrone. Wichtig immer, wenn man die Zesten verwendet, einfach immer eine Bio-Zitrone.
9: Müssen die verquillt werden?
5: Die müssen nicht verquillt werden, die geben wir jetzt gleich hier mit dazu. Das ist quasi eine One-Pot-Geschichte. Man kann alles in einen Topf machen.
9: Sehr gut.
5: Genau. Einfach nur ein bisschen die Zesten für die Frische.
9: Und ich schnippel hier so lang mal.
5: Genau.
9: Die restlichen Erdbeeren.
5: Genau, also perfekt. Man kann sich ja keinen besseren Mitarbeiter, Assistenten wünschen. So, dann geben wir hier einmal die Eier mit rein. Lassen das rühren, nicht zu schnell, nicht zu stark. Dann wird das ein bisschen flüssig sonst. Ne?
9: Ah, wenn man zu schnell rührt,
5: genau,
9: wird es flüssig.
5: Genau, zu viel, dann wird es flüssig. Dann wird der Frischkäse flüssig. Genau. Dann haben wir die Masse quasi schon fast fertig. Dann würden wir noch eine kleine Vanilleschote hier einmal aufschneiden. Warte. Wir haben sehr viele Komponenten hier in unserem.
9: Ja, aber es ist trotzdem, also wir sehen, wenn man gut vorbereitet ist, dann ist es einfach.
5: Dann ist es einfach.
9: Alles, Vorbereitung ist das Wichtigste.
5: Ist das A und O, das würde ich auch so sehen.
9: So.
5: Genau, dann kannst du mir hier schon was reingeben. Und ich würde jetzt schon mal hier das Apfelgelee vorbereiten für unser Erdbeerkompott, weil wir machen ja gleich einen Erdbeerkompott, den wir auf den Cheesecake oben drauf geben. Man kann natürlich ganz klassisch die Erdbeeren mit Zucker anrühren, dann lassen die natürlich sehr, sehr viel Wasser.
9: Wo kommt das?
5: Das machen wir hier rein.
9: Warte mal, so.
5: Genau. Perfekt.
9: Brauchst du noch mehr?
5: Nee, das reicht.
9: Ach so.
5: Das ist eine sehr intensive Madagaskar-Vanille, ne?
9: Ah.
5: Auch kleiner Tipp am Rande, wenn man solche leeren Schoten hat, entweder aufheben. In Zucker machen, aufheben, genau. Oder was man auch machen kann, man kann einfach einen Zuckersirup kochen, 1:1 Wasser und Zucker. Diese Schoten da rein, das pürieren, dann hat man immer so ein... Vanilleextrakt.
4: Liebe Vanille, liebe Zuschauer, das Rezept finden Sie bei uns natürlich auf der Internetseite unter hr-fernsehen.de/hallohessen. Da haben wir alle Zutaten und wie Sie das ganz einfach, so wie wir hier im Studio, auch zu Hause hinbekommen. So, die Masse ist fertig.
5: Die Masse ist fertig, die würden wir hier einfüllen. Jetzt haben wir hier die Erdbeeren.
4: Ja.
5: Zu den Erdbeeren, um das Kompott zu komplementieren.
4: Was ist das für?
5: Das ist Apfelgelee. Ich habe es jetzt mal von uns aus dem Laden mitgebracht. Wir nennen es Hochstädter Apfelgelee, weil es tatsächlich aus Hochstädter Äpfeln ist. Genau. Das gebe ich jetzt einfach hier zu.
4: Wird erst warm gemacht ein
5: bisschen. Erst warm gemacht, genau.
4: Untergerührt.
5: Untergerührt. Und dann bindet sich das, ne? Ist einfach wie ein Tortenguss. Und dann
4: man sieht es ja auch, glänzt so ein bisschen. Ja.
5: Und es schmeckt noch lecker.
4: Also, dann füllen wir das aber noch schnell dazu rein. Wie lang muss der denn jetzt gebacken werden?
5: Also, der muss ungefähr 30 bis 40

0: Ofen stellen und dann das Wasser eingießen und dann auch nicht mit dem Wasserbad rausholen, sondern nur die Form, sonst verbrennt man sich. Auch ein Erfahrungsbericht.
1: Sehr guter Tipp. Sehr, sehr guter Tipp.
0: Genau, so. Das würden wir jetzt hier so in den Ofen stellen. Bisschen glatt streichen. So. Und dann
1: geht's nach hinten. Nur mal ganz kurz, bei wie viel Grad?
0: Bei 160 Grad.
1: 160 Grad.
0: Umluft, ne? Mhm. Und dann haben wir hier, so holen wir es aus dem Ofen raus.
1: Und dann kommen oben nur noch mal die Erdbeerchen drauf.
0: Dann kommen oben noch mal die Erdbeeren drauf. Man kann jetzt natürlich auch die selbstgemachte Erdbeermarmelade.
1: Man könnte jetzt aber auch andere Früchte nehmen.
0: Das kann man natürlich auch machen. Gerade bietet sich's an, ne?
1: Ja. Dass man die Erdbeeren. Erdbeerzeit ist, aber man könnte jetzt auch Himbeeren nehmen.
0: Genau.
1: Oder Johannisbeeren.
0: Im Winter kann man auch einen Apfelkompott zum Beispiel drauf machen. Das bietet sich natürlich auch an. Ja, und dann hat man es schon gemacht.
1: Probiert wird aber erst später.
0: Erst später.
1: Leider. Aber es duftet wahnsinnig lecker nach dieser Cheesecake-Masse, nach den Erdbeeren. Und ich freue mich schon drauf. Vielen Dank für die tollen Tipps.
0: Sehr gerne.
1: Und ich freue mich auf gleich. Jetzt, liebe Zuschauer, geht es ums Thema Einsatz für die Rehkitzretter aus dem Rheingau-Taunus-Kreis. Denn ja, die Wiesen, die stehen hoch und die Rehkitze, die müssen aus den Wiesen oder eben aus den Getreidefeldern herausgesucht und gerettet werden, bevor der Bauer mit seinem Mähdrescher kommt. Wie so eine Rettung aussieht, das haben wir uns mal angeguckt und gleich sprechen wir noch darüber.
2: So sind wir hier.
3: Zwei helle Punkte. Ein Rehkitz und seine Mutter, zeigt die Wärmebildkamera der Drohne von Hans-Jörg Antonowitsch-Wagner.
2: Da trinkt gerade was. Also die sind gerade im Säugen. Also die hat jetzt gesetzt.
3: Immer zwischen Mai und Juni gebären Rehe ihre Jungen. Neues Leben direkt in großer Gefahr.
2: Wenn die 2, 3, 4 Wochen alt sind, dann springen die auch weg. Und wenn das sich jetzt hier in die Wiese legt, da kannst du ganz normal hinlaufen. Das macht kein Muxer. Und es macht halt auch kein Muxer beim Mähwerk. Und das ist halt das Dramatische.
3: Möglichst viele solcher Jungtiere wollen die ehrenamtlichen Helfer heute vor den Mähmaschinen retten. Die Zeit drängt. In wenigen Stunden soll hier gemäht werden. Die Wiese wird dann schnell zur tödlichen Falle für die Kitze, die sich hier sicher fühlen. Um das Mutter-Kind-Idyll nicht zu stören, wollen die Kitzretter hier später wieder herkommen. Jetzt geht es erstmal zum nächsten Einsatzort. Die Landwirte geben ihnen per Nachricht Bescheid, welche Wiesen sie als nächstes mähen wollen. 300 Hektar überwachen sie insgesamt. Werden sie hier fündig?
2: Schaut.
4: Da haben wir's.
3: Ein kleines Rehkitz duckt sich ins Gras. Gerade da, wo später gemäht werden soll.
5: Also wir brauchen dann ja zweimal.
3: Jetzt müssen Sarah Schweizer und ihre Kolleginnen ran. Dank der Drohne wissen sie genau, wo sie hin müssen.
6: Ganz ruhig, ganz langsam. Kescher schön drüber, noch 3 Meter. Kescher drauf.
5: Ja, wir haben's.
3: Sie müssen jetzt sehr behutsam vorgehen. Rehkitze haben noch keinen ausgeprägten Eigengeruch. Würde man sie anfassen, würde der menschliche Geruch möglicherweise verhindern, dass die Mutter ihr Kind später wieder erkennt. Etwas, das viele Menschen leider nicht wissen und damit Kitze gefährden.
2: Wir haben auch öfters mal das Problem, dass Fußgänger tatsächlich, wenn die jetzt hier laufen mit dem Hund und die finden einen Kitz, die packen das ein. Also die schauen nichts Böses, die haben einen Schutzreflex, die sehen ein Tier. Es könnte hilflos sein und dann machen die natürlich den größten Fehler, was man nur machen kann. Die nehmen es einfach mal mit.
5: Ja,
3: nicht mit der eigenen Haut berühren, sehr wichtig jetzt auch für Sarah Schweizer auf der Wiese.
5: So ist es wirklich noch ganz klein. Spürt man, wie schnell das Herz schlägt. So, ist das schon rein.
3: Die Box stellen sie gleich in Sichtweite der Mutter an den Waldrand.
5: Okay,
3: hier muss das kleine Reh für die nächsten 2 bis 4 Stunden warten, bis fertig gemäht ist. Ein Einsatz, wie er sein soll und der Grund, warum die ehrenamtlichen Retter das machen.
5: Das entschädigt dann aber für alles, ja, wenn man dann so ein kleines Kitz in der Hand hat und dann einfach weiß, man hat da jetzt auch dazu beigetragen, dass das weiterleben kann.
3: Alle Kitze zu finden unmöglich, sagen sie. Aber immerhin konnten sie dank ihres Einsatzes im vergangenen Jahr über 200 Tiere vor den Mähmaschinen retten.
1: Und 2 dieser Rehkitzretter sind jetzt hier bei uns im Studio. Ich freue mich sehr auf Ilona Kleinert und Axel Lichtenberger. Herzlich willkommen.
0: Dankeschön.
7: Vielen Dank.
1: Wann ging es denn dieses Jahr für euch los mit der Rehkitzrettung? War das dieses Jahr ein bisschen früher oder war das ganz normal von der Zeit her?
8: Also das war am 8. Mai, hatten wir den ersten Einsatz. Da waren aber noch keine Kitze dabei und das war auch kein Heu, das war die Silage, die gemäht wurde.
1: Und da waren dann Rehe drin oder wen habt ihr da?
8: Nee, gemäht? Da haben wir einfach nur abgeflogen, dass keine Rehe drin sind.
1: Aha.
8: Und keine Kitze drin sind. und auch keine anderen Tiere.

0: Tiere möglichst drin sind. Und dann hat der Landwirt angefangen zu mähen. Und wir waren fertig dann. Wenn wir keine Kitze mehr freilassen müssen, ist dann unser Part erledigt.
1: Wir haben jetzt gerade gehört, 200 Drehkitze wurden im letzten Jahr gerettet.
0: 400 oder 300?
1: Hier im Beitrag. Bei euch waren es 400.
0: Insgesamt von allen Gruppen waren es 400.
1: Wie viele Gruppen seid ihr denn? Also es ist ja nicht so, dass wenn die Drehkitzrettung kommt, dass dann immer die gleichen kommen, dass ihr immer, es ist ja ehrenamtlich. Ja. Wie viele Gruppen gibt es da, die dann unterwegs sind und die Bauern unterstützen?
0: Also es gibt drei Gruppen. Es gibt den Untertaunus, da ist auch der Axel zuständig. Es gibt den Rheingau und es gibt das Idsteiner Land, da bin ich zuständig für.
1: Und ihr guckt dann immer, dass wenn ein Bauer anruft, wie ist da die Zusammenarbeit zwischen Bauern und der Drehkitzrettung? Die sind, glaube ich, auch ziemlich froh, dass es euch gibt, dass ihr euch rufen könnt, weil ich glaube nicht, dass es ein Bauer toll findet, wenn er mit seiner Maschine drüber fährt und dann so ein kleines Tierchen erwischt. Das macht ja auch was mit einem Menschen.
0: Genau.
1: Wie ist da die Zusammenarbeit in den letzten Jahren? Wie hat sich die entwickelt?
0: Die wird stetig besser. Weil es gibt immer mehr Landwirte, die absuchen lassen, weil es ist ja auch Pflicht für die Landwirte, dass sie absuchen lassen. Und wir werden immer mehr gefordert. Es werden immer mehr Einsätze gebraucht, dass wir selbst im Idsteiner Land schon mit drei Gruppen arbeiten. Wir haben zwei Feuerwehren, die uns unterstützen. Das ist einmal die Feuerwehr in Oberselbach-Lenzahn. Und einmal die Waldemser-Wüstems-Feuerwehr. Die haben alle beide Drohnen. Und wenn wir halt nicht genug Helfer in eigenen Reihen haben, also Piloten in eigenen Reihen, dann holen wir die dazu und dann unterstützen die uns.
1: Jetzt ist natürlich für mich die große Frage, wenn es zum Beispiel heiß ist, gerade jetzt seid ihr ja auch viel unterwegs und die Rehmütter verstecken dann ihre Rehkitze im Gras oder auch in den Getreidefeldern.
0: Nee, dass sie da nicht, nur im Gras.
1: Nur im Gras, nicht in Getreidefeldern, nur im Gras, das ist schon mal gut. Und wenn die dann da verstecken, warum sind die nicht im Wald, wo es auch jetzt gerade bei den heißen Temperaturen ein bisschen kühler ist, dass sie sich da irgendwie verstecken? Wie hängt das zusammen?
0: Ich glaube, die fühlen sich einfach in den Wiesen sicherer und wohler. Denken wir uns, wir können sie ja nicht fragen. Aber es ist so, dass halt im Wald auch hin und wieder mal ein Kitz auftaucht. Aber das ist schon meistens so groß, dass es mit der Mutter mitläuft. Und dann geht es natürlich auch automatisch mal mit in den Wald.
1: Weil die rennen ja nicht weg. Ne? Also wenn die da im Gras liegen, deswegen müsst ihr ja auch drüber fliegen mit den Drohnen. Die bleiben liegen, die ducken sich, die Mama rennt weg und kommt dann irgendwann wieder. Wenn ihr da drüber fliegt, Axel, was für eine Technik nutzt ihr da? Wie kommuniziert ihr auch, wenn ihr da als Gruppe auf so einem riesengroßen Feld unterwegs seid?
2: Ja, wir haben unsere Funkgeräte, mit denen verständigen wir uns, wenn wir unterwegs sind. Also der Pilot startet seine Drohne und wir fliegen dann die Wiese ab in Reihen. Da sind so Gitternetzlinien, die da sind. Manche sind vorgegeben, dann haben wir vom letzten Jahr noch gespeichert, die Linien, die wir abfliegen. Und das macht die Drohne dann ganz automatisch. Manche Piloten, die fliegen aber auch ohne, die fliegen händisch. Und wenn wir ein Kitz entdecken, da sind ja auch die Leute bei, die stehen um den Piloten rum, die sehen, wenn eins gefunden wird und dann starten die und zum Kitz mit Funkgerät und dann werden die Leute dahin dirigiert.
1: Ihr seht das ja übers Bild, dann werdet ihr gelotst sozusagen. Ja.
2: Ganz genau. Wir haben einmal einen roten Punkt, kann man einstellen, einen roten Punkt und einen blauen Punkt. Der rote Punkt ist die wärmste Stelle und der blaue Punkt ist die kälteste Stelle. Und der rote Punkt, der geht dann immer auf die wärmste Stelle, auf den Kitz. Wenn zwei Kitze sind, dann wackelt der hin und her und man kann auch ohne Punkte, weil man sieht die schon. Wir fliegen so um die 90 Meter hoch.
1: Ach ja.
2: Ja, und die neuesten, die können schon bis 120 Meter hoch fliegen.
1: Und man erkennt die Rehkitze trotzdem.
2: Man erkennt auch kleinere Tiere von da oben.
1: Jetzt habt ihr neben euch so Stangen stehen, wo sich wahrscheinlich viele schon gefragt haben, warum hängt da jetzt eine Plastiktüte und was hängt da oben mit dran? Was hat es mit den Stäben auf sich?
2: Das ist die KR01, nennt die sich. Die haben wir anfänglich angeschafft, um die Ricken zu vergrämen, um die Kitze zu vergrämen. Die machen wir immer einen Tag vorher, also 24 Stunden vorher machen wir die rein.
1: Und was macht das denn? Ist da Ton oder Licht? Oder?
2: Ja, das gibt einen unregelmäßigen Ton ab. Wir können das mal einmal kurz starten,
1: ja.
2: Testet einmal durch, aber wir machen gleich wieder aus, weil das so laut ist. Ne?
1: So sieht und wie lange? Das geht die ganze Zeit?
2: Nee, da ist der Test. Und dann geht es innerhalb von mal nach 10 Minuten, mal nach 15 Minuten. Jetzt hat es aufgehört.
1: Ah, und da kommt da immer was. Und dieser Ton, das mögen die Tiere nicht und gehen. Und dann hofft ihr, dass sie nicht in die Wiese reingehen.
2: Ja, das hoffen
0: wir. Jetzt wieder aus,
1: ja? Ja, gerne. Was ist mit dieser Tüte? Macht ihr die auch, dass es raschelt?
0: Ja.
2: Wollt ihr mal rascheln?
0: Also, da geht der Wind rein. Und das vertreibt die Ricken und denkt, da stimmt irgendwas nicht. Man muss allerdings sagen, seit jetzt wegen der Wildschweine, die Tüten das ganze Jahr da stehen, hilft das nicht mehr so viel.
1: Dann sind die dran gewohnt.
0: Die kennen die, die sagen, da passiert uns nichts, da können wir in aller Ruhe hingehen, kein Problem.
2: Und wenn die Wiese ziemlich hoch ist, dann können die sich auch nicht mehr bewegen. Die Wiese ist dann höher als der Stecken, ne?
1: Wenn ihr die Rehkitze findet und aufnehmt, was passiert danach? Also ihr habt eine Stelle, man darf die Rehkitze ja nicht anfassen, denn menschlicher Geruch, dann nimmt die Ricke, also die Rehmutter, das Rehkitz nicht mehr an.
0: Genau.
1: Was macht ihr dann? Wie macht ihr das und wie führt ihr quasi das Rehkitz wieder mit der Mutter zusammen?
0: Also wir ziehen Handschuhe an, da liegen welche. Dann nehmen wir ganz viel Gras, also so, dass man richtige Buschel in jeder Hand hat.
1: Ja.
0: Dann schnappen wir das Kitz. Also erstmal die Piloten lotsen uns dahin mit rechts, links, noch ein Schritt, noch zwei Schritt. Jetzt liegt es vor dir. Dann schnappst du es und packst es in die Kiste. Die haben wir auch schon mit Gras ausgepolstert.
1: Mhm.
0: Dann setzen wir es da rein. Manchmal schreit es und will das nicht. Manche schlafen ganz fest, die merken es gar nicht.
1: Ehrlich?
0: Ja, die liegen dann ganz brav in der Kiste drin. Und wenn wir die aussetzen, nachher hat man das Gefühl, die wollen eigentlich statt drin bleiben.
1: Weil es so gemütlich war.
0: Gemütlich, genau. Ja, und dann, wenn die Kiste fertig, also das Kitz ist drin, die Kiste wird verschlossen, die lässt sich auch oben schon verschließen.
1: Mhm.
0: Aber das ist nicht sicher genug, weil wenn die aufstehen oder randalieren da drinnen, das gibt's auch, wenn die größer sind, dann wird das nicht reichen. Und deswegen kommt ein Spanngummi rumrum.
1: Mhm.
0: Dann haben wir Kitzsitter, nennen die sich. Die sitzen bei der Kiste. Und
1: auch das würde ich auch machen.
0: Ja, gell?
1: Aber streicheln darf man sie ja nicht,
0: nein,
1: man darf sie nur angucken.
0: Man muss auch Abstand halten zur Kiste, die brauchen auch Handschuhe, falls die irgendwie mal verrücken müssen, weil die Sonne gerade dahin scheint oder so. Und dann bleiben die bei dem Kitz, bis der Landwirt fertig ist mit Mähen. Dann sagen die Bescheid und dann geht noch einer dazu und dann wird das Kitz wieder freigelassen.
1: Kommt es dann wieder an die gleiche Stelle, wo es auch eingesammelt worden ist? Oder wo setzt ihr die dann hin, wenn da jetzt auch die Sonne und alles so
0: nicht scheint? Also es ist ja dann, das Gras ist ja weg, das liegt da zwar, aber das steht ja nicht mehr. Der Landwirt lässt uns eine Ecke stehen, wo Deckung ist, wo das Gras nach wie vor hoch ist. Das ist meistens irgendwie am Rand.
1: Ja.
0: Dann setzen wir das Kitz da rein. Packen es von oben richtig zu mit Gras, dass die ganzen Vögel und alles, was da rumfliegt, das nicht sehen können. Riechen tut es ja nicht, von daher der Fuchs oder so, der merkt es nicht, dass es da liegt. Und dann ist es abgedeckt von oben und dann gehen wir. Und abends wird kontrolliert, ob das Kitz abgeholt wurde.
1: Toll. Wir werden noch ein bisschen mehr über die Rehkitzrettung sprechen, dann gleich in der zweiten Stunde. Wahnsinnig spannend, ganz toll. Vielen Dank, dass ihr das macht, dass die Rehkitze bei uns hier in Hessen gerettet werden. Ich nehme euch jetzt rüber mit zu uns an den Küchentisch, denn da dürfen wir jetzt gleich den leckeren Cheesecake probieren, den wir gerade gemacht haben. Und liebe Zuschauer, für Sie gibt es natürlich auch noch die Quizfrage für heute, für unsere Hallo-Hessen-Tasse, die wir hier haben. Wenn Sie mir folgende Frage richtig beantworten können, rufen Sie an. Wie nennt man in Frankfurt eine sehr dürre Person? A. Datterich, B. Hannebambel, C. Abziehbilsche oder D. Wasserstädtragoner? Wenn Sie es wissen, 0800 6 27 27 26. Und jetzt probieren wir noch ganz schnell den leckeren Cheesecake mit Cornflake-Boden. Und Erdbeeren. Wie lecker. So arbeitet man doch gerne, oder?
0: Ja.
1: Liebe Zuschauer, wir sind gleich wieder zurück. Dann machen wir natürlich noch einen zweiten Kuchen. Wir gehen noch mal raus in den Garten und gucken, was wir da für unseren Bauerngarten alles dieses Jahr machen können. Und wir werden noch ein bisschen mehr über die Rehkitzrettung sprechen. Also eine vollgepackte Sendung. Jetzt gibt es aber erstmal alles, was heute schon passiert ist bei uns in Hessen mit der Hessenschau und Marcel Wagner.
3: Genau so machen wir es. Ganz herzlich willkommen an diesem Nachmittag. Freut mich sehr, dass Sie da sind. Willkommen also jetzt zur Hessenschau. Umleitung, Baustelle. Das ist ein Bild, das wir überall in Hessen sehen, von Nord nach Süd, von West nach Ost, und das oft lange. Noch länger dauert es meistens, solche Projekte zu planen und zu genehmigen. Aber genau das soll sich ändern. Mit dem Verkehrspaket 2 will Verkehrsminister Mansouri Infrastrukturprojekte jetzt deutlich beschleunigen.
4: Auf dieser Baustelle in Hofheim geht es vergleichsweise schnell voran. Bund und Kommune bauen hier gemeinsam. In Zukunft soll das Tempo bei Infrastrukturprojekten deutlich erhöht werden. Herzstück des 9-Punkte-Plans: Anstelle komplizierter Einzelabrechnungen soll die Förderung künftig über pauschale Festbeträge erfolgen. Dafür muss Verkehrsminister Mansouri tief in die Verwaltungsprozesse eingreifen. Sein Ministerium soll deutlich weniger prüfen und schneller entscheiden.
5: Natürlich erhöht es die Restmöglichkeit, dass sich ein Risiko verwirklicht. Aber die Menschen wollen doch, dass die Dinge schnell umgesetzt werden. Das sehen wir im Odenwald, mit dem Odenwald-Tempo eine Brücke in 2 Jahren bauen. Aber das funktioniert nur, wenn pragmatisch und lebensnah entschieden wird. Und das machen wir jetzt auch mit diesem Verkehrspaket.
4: Mansouri fordert mehr Mut bei Entscheidungen. Diese müssten nicht immer 100% abgesichert sein. Es gehe darum, häufiger pragmatisch zu handeln und weniger bürokratisch. Auch die starren Antragsfristen sollen abgeschafft werden. Bislang mussten Förderanträge bis zum 1. Juni eines Jahres gestellt werden. Diese Frist entfällt nun. Kommunen können das ganze Jahr über ihre Anträge einreichen, erklärt Thorsten Bertram von der Landesbehörde Hessen Mobil.
6: Bis dahin mussten sie immer zum 1.6. einen Förderantrag einreichen. Und teilweise haben sie über ein Jahr später erst gebaut. Und insofern wird dieser 1.6. jetzt aufgehoben. Man reicht einen Förderantrag rein und man kann fast sagen, spätestens 3 Monate später könnte man einen Förderbescheid erhalten.
4: Die Grünen, die zuletzt den Verkehrsminister gestellt haben, halten das Maßnahmenpaket durchaus für sinnvoll. Sie kritisieren aber das Tempo. Mansouri habe ewig gebraucht, das Straßengesetz zu reformieren.
3: Ja, dann bleiben wir gleich mal auf der Straße, in dem Fall in Hungen in Mittelhessen. Da hat heute Morgen ein Linienbus angefangen, während der Fahrt zu brennen. Der Gelenkbus war laut Polizei in der Nähe des Bahnhofs unterwegs, als der Fahrer ein Feuer im Motorraum bemerkt hat. Er hat angehalten, sodass alle unverletzt aussteigen konnten. Und als die Feuerwehr dann vor Ort war, hat der Bus schon komplett gebrannt. Kurz danach ist der Dieseltank explodiert. Schaden mehrere 100.000 Euro. Brandursache ist noch unklar und wird ermittelt. Heute findet der bundesweite sogenannte Klinikaufstand statt. Auch die Beschäftigten des Klinikums Kassel haben sich zu einer Protestveranstaltung zusammengetan. Sie befürchten deutliche Verschlechterungen und Personalabbau als Folge des von der Bundesregierung vorgelegten Gesetzentwurfs zur Finanzierung der gesetzlichen Krankenversicherungen. Aufgerufen zu dem Protest hat die Gewerkschaft Verdi. Sie, die Beschäftigten, der Betriebsrat und auch die Klinikträger fordern, dass das Gesetz so nicht verabschiedet wird. In Offenbach am Kaiserleiter tut sich was. Bei den Türmen, die wahrscheinlich jeder kennt, der schon mal auf der A661 in Offenbach vorbeigefahren ist. Seit mehr als 20 Jahren stehen diese Hochhausskelette der früheren Siemens-Tochter Kraftwerk Union leer. Ab heute werden sie zurückgebaut.
7: Bauarbeiter auf dem Weg zur Vorbereitung in die Turmgerippe. Die Überbleibsel der ehemaligen Kraftwerkunion sind ein unbeliebtes Wahrzeichen Offenbachs. Seit über 20 Jahren stehen sie ungenutzt rum. Jetzt sollen sie sich aber endgültig verkrümeln.
8: Die Hochhäuser, knapp 80 Meter hoch, hier am Kaiserlei, sehr gut sichtbar über die ganzen letzten Jahre. Unser Auftrag, mehr oder weniger einmal alles für den Neubau vorzubereiten. Also es soll einmal alles weg.
7: 90.000 Tonnen Bauschutt werden in den kommenden Monaten anfallen und noch vor Ort zu neuem Baumaterial recycelt.
8: Wir werden die oberen Etagen abschnittsweise Etage für Etage abheben. Dafür werden die Bauteile in Segmente geschnitten, mit dem Kran runtergehoben, bis wir eine Höhe erreicht haben, dass der Bagger drankommt. Der Bauschutt selber wird im Anschluss aufbereitet. Der kann dann hinterher im Straßenunterbau oder unter neuen Gebäuden zur Stabilisierung wieder eingebaut werden.
7: Wenn mal alles weg ist, soll das neue Kaiserviertel entstehen. Die Frankfurter Wohnungsbaugesellschaft ABG baut fast 1.200 neue Wohnungen, eine Kita, einen Supermarkt und Gewerbeflächen. Doch wie teuer das Wohnen hier wird, ist noch ungewiss.
9: Das kann ich Ihnen derzeit leider noch nicht sagen, weil wir, wie Sie ja wissen, mit verschiedenen Unwägbarkeiten derzeit belastet werden. Der Iran-Krieg, Materialknappheit, Energieknappheit, das spielt natürlich alles mit eine Rolle. Aber der Mietpreis hier wird niedriger sein als der in Frankfurt. Und der liegt in Frankfurt im Moment über 20 Euro.
7: Geplant ist, dass die ersten Mieter Ende 2029, Anfang 2030 einziehen und sich der einstige Schandfleck Offenbachs endlich zu einem liebenswerten Viertel entwickeln kann.
3: Werden wir weiter beobachten. Unternehmen, Wissenschaft und Startups sollen sich enger vernetzen. Neue Technologie soll schneller auf den Markt kommen. Zwei Ziele des neuen Anwendungszentrums für künstliche Intelligenz, Ministerpräsident Rhein und Digitalministerin Sinemus, haben es heute in Frankfurt eröffnet.
10: Wenn die Zukunft zur Gegenwart wird, dann ist die Eröffnung vom Anwendungszentrum für KI und Quantencomputing. Mit rund 400 Gästen wurde heute auf dem Bertramshof in Frankfurt gefeiert. Im Mittelpunkt steht aber die Präsentation des neuen interaktiven KI-Showrooms, wie uns Robin Schmidt, Geschäftsführer vom Haus der digitalen Transformation, erklärt.
11: Hier haben wir einen Eventspace mit einem KI-Showroom kombiniert. Das heißt, in diesem Raum machen wir Zukunftstechnologien erlebbar, anfassbar, aber eben so, dass sie in die wirtschaftliche Verwertung finden. Deswegen bringen wir Partner zusammen, die hier sozusagen ihre Ideen pitchen können, aber Partner und Experten zusammen, die auch im Eventspace Expertisen austauschen, Wissen vermitteln und eben schauen, wie man an konkreten Fällen arbeiten kann.
12: Ich bin der Pip und ich bin hier im KI-Showroom in Frankfurt.
10: Im Showroom steht zum Beispiel dieser Roboter, den eine 8. Klasse aus dem 3D-Drucker als Projekt zusammengebaut hat. Kein chinesisches High-End, aber ein toller Anfang.
13: Wir haben mittlerweile 150 Schulen in Deutschland, die den schon gebaut haben oder gerade dabei sind, den zusammenzubauen.
10: Über 20 Anwendungen werden hier gezeigt, von smarter Logistik über Cybersecurity bis hin zu Assistenzsystemen für Unternehmen. Das Ziel? Forschung raus aus dem Labor und rein in den Alltag der Wirtschaft.
11: Wir haben eine Spitzenforschung hier mit allein 13 Universitäten, die sich im Bereich künstliche Intelligenz und Quantencomputing mit Forschungszentrum von Fraunhofer angefangen und weiter. Und ich glaube, dass wir diese Expertise matchen müssen mit Mittelstand, Industrie, weil das wiederum Dynamik schafft und Arbeitsplätze der Zukunft sichert.
10: Mit dem Haus der digitalen Transformation hat Hessen endlich ein Zentrum der künstlichen Intelligenz. Übrigens offen für alle.
3: Ja, im Moment Bundesjugendspiele an ganz vielen Schulen bei uns in Hessen. Was hab ich's früher gehasst. Und auch bei der Bundespolizei gibt es sowas wie Bundesjugendspiele. Gehen noch bis heute Abend 120 Mitglieder von Spezialkräfteeinheiten von Bund und Ländern aus ganz Deutschland treten seit gestern gegeneinander an. An verschiedenen Standorten in Osthessen schleppen sie unter Zeitdruck Schlauchboote, sie schießen und sie klettern Strickleitern hoch.
14: Der Pforter See ist nur eine von insgesamt 8 Stationen im heutigen Wettkampf. Hier wartet der Sprung ins kalte Wasser. An jeder Station treten jeweils 2 der 20 Teams gegeneinander an. In Rothenburg heißt es unter anderem, mit Verletzten Hindernisse überwinden und als Team ein Floß manövrieren. Es geht nicht nur um Hochleistungssport, es wird auch geknobelt. Für jedes Team gibt es eine Rechenaufgabe, aus der ergibt sich ein Code, mit dem sich dann ein Spind öffnen lässt. Alles unter Zeitdruck, aber es gilt, einen kühlen Kopf zu bewahren. Einer der Teilnehmer kommt aus Nordrhein-Westfalen, Spitzname Hafti.
15: Wichtig ist dann, sich da nochmal ein bisschen runterzufahren, zu gucken, was müssen wir genau machen. Weil jeder Meter in die falsche Richtung kostet natürlich Zeit. Dann lieber nochmal richtig lesen, richtig rechnen. Und vielleicht hat man am Ende dann die Nase vorne.
14: Viele seiner Kameraden möchten nicht einmal gezeigt werden, denn ihr Job ist teilweise sehr riskant. Sie gehören zu den sogenannten Beweissicherungs- und Festnahmeeinheiten der Länder, abgekürzt BFE, oder zur Bundespolizei.
16: Die Aufgaben der BFE sind ganz klar, bei Demonstrationslagen in robuste Lagen hereinzugehen und dementsprechend die Lage zu bewältigen. Und nebenbei auch bei Ermittlungsverfahren, bei Wohnungsdurchsuchungen und gegen die Bandenkriminalität und sonstige Schleusungskriminalität, die da anliegt.
14: Bei dem Wettkampf sollen alle Einheiten voneinander lernen und den Einsatz proben. Was nimmt Hafti vom heutigen Tag mit?
15: Mitnehmen tut man erstmal Schienbeinschmerzen und Oberschenkelschmerzen. Aber nein, das, was wir hier mitnehmen, ist die Kameradschaft, die hier gelebt werden soll. Nicht nur im Team, sondern auch mit den anderen Teams. Wir freuen uns auch gegenseitig an. Ne? Wenn es um die großen Wettkämpfe geht, da freue ich auch die Kollegen aus den anderen Bundesländern an. Darum geht es in der Sache hier. Am Ende haben wir Spaß. Man muss ein bisschen mit Schmerz bezahlen, aber das ist es wert.
14: Anschließend geht es für ihn und das Team NRW mit dem Hubschrauber weiter zur nächsten Station.
3: Ja, nach einer Rekordbauzeit von gerade mal 16 Monaten ist es soweit. Schlüchtern feiert sein neues Stadtzentrum am Obertor. Etwa 200 Gäste sind heute gekommen, um die neuen Gebäude in der Innenstadt offiziell zu eröffnen. Im Herzen der Stadt sind Gebäude entstanden, die neben Einzelhandel, einem Kleinhotel und privatem Wohnraum auch Platz für Teile der Stadtverwaltung bereithalten. Insgesamt bieten die Gebäude fast 1000 Quadratmeter für Handel und Gastronomie. Die alternative Kulturszene steht unter Druck, auch in Kassel. Dort musste das Voyage, das ist Kassels selbsternannter Hotspot für Kunst, Kultur und Events, musste in letzter Zeit immer wieder Veranstaltungen absagen, weil Genehmigungen gefehlt haben. Die Macher sagen, zu viel Bürokratie bremst uns aus. Und es steht die Frage im Raum, ob die Stadt die alternative Kulturszene aus den Augen verliert. Deswegen gab es jetzt ein Treffen und offenbar ein positives Signal.
17: Das Voyage in Kassel, ein Ort für alle. Mit diesem Vorhaben sind Sebastian Haag und Paul Winter vor 2 Jahren gestartet. Sie wollen in der alten Schlosserhalle am Königstor einen neuen Kulturort in Kassel etablieren. Das Problem, die Stadt gibt ihnen dafür keine dauerhafte Genehmigung.
18: Ich bin frustriert davon, dass vieles mehr während der Documenta immer geht. Da sprießen hier die Orte aus raus in Kirchen, in baufälligen Gebäuden, da geht es 100 Tage lang. Warum geht es jetzt nicht hier?
17: Seit Monaten warten die beiden auf eine dauerhafte Genehmigung seitens der Stadt. Deshalb haben sie jetzt einen offenen Brief an Oberbürgermeister Sven Schöller geschrieben.
19: Es ist ja ein Systemproblem. Es ist ja nicht unser individuelles Problem hier, sondern wir hören tausende solcher Geschichten. Deswegen war es uns auch wichtig zu sagen, okay, dann gehen wir in die Öffentlichkeit damit. Weil das funktioniert ja nicht. So ist ja junge Kultur auch, wird ja kaputt gemacht.
17: Wie das Hotel Hessenland, auch das darf seit Mitte April keine Veranstaltungen mehr machen. Hier haben regelmäßig Live-Konzerte und Partys stattgefunden. Auch Paul Winter und Sebastian Haag mussten in letzter Zeit immer wieder geplante Veranstaltungen absagen, weil sie keine Genehmigung bekommen haben. Auf Anfrage begründet die Stadt:
20: Sowohl der Standort wie auch die Bausubstanz der Gewerbehalle sind für eine Eventhalle oder Partylocation nicht vorrangig geeignet. Solange der zulässige Nutzungsrahmen und die damit verbundenen baulichen Maßnahmen nicht geklärt sind und eingehalten werden, kann keine Baugenehmigung erteilt werden.
17: Diese braucht es aber, um eine dauerhafte Genehmigung für Veranstaltungen zu bekommen. Die beiden hoffen nun auf eine Einigung mit der Stadt, damit ihr Kulturort bestehen bleiben kann.
3: So, und dann schauen wir, liebe Zuschauer, noch gemeinsam aufs Wetter. Da geht es zumindest erstmal warm und sonnig weiter. Hier sind die Aussichten.
21: Die Nacht verläuft oft klar. Morgen erst noch Sonnenschein, dann wird es von Nordwesten her wolkiger. Erst im Laufe der Abendstunden wird die Luft im Nordwesten schwüler und erste Schauer und Gewitter sind möglich. Der Wind weht erst schwach, in Gewitternähe sind Sturmböen möglich. Heute Nacht 5 Grad in manchen Tallagen von Nord- und Osthessen, im Rheingau bis 15 Grad. Morgen wird es sehr warm bis heiß, mit Höchstwerten von 27 Grad im Waldecker Land bis 32 Grad an der Bergstraße.
3: Und mehr Nachrichten gleich. 17.45 Uhr, dann gibt es die nächste Ausgabe der Hessenschau. Ich freue mich auf Sie. Bis dahin weiterhin viel Spaß mit Jens. Und weil Donnerstag ist, ist es ein Glückstag. Es heißt heute nicht Hallo Hessen, sondern Hallo Essen.
1: Absolut richtig.
3: Absolut.
1: Absolut. Liebe Zuschauer, herzlich willkommen zurück zu Hallo Essen. Es gibt natürlich gleich wieder was Leckeres. Und zwar ist ja donnerstags immer eine Konditorin oder ein Konditor bei uns. Und wir machen gleich einen leckeren Kuchen aus Rhabarber, habe ich mitbekommen.
22: Ja?
1: Mit Baiser.
22: Rhabarber, ja, das ist richtig sommerlich.
1: Absolute Rhabarberzeit gerade, ja. Freue ich mich drauf. Und sie sind klein, süß und müssen vor dem Mähtod gerettet werden. Rehkitze. Jetzt fängt wieder die Mähsaison an bei vielen Bauern. Und wie die Rehkitze bei uns in Hessen gerettet und geschützt werden, das gucken wir uns heute auch mit 2 Rehkitzrettern an. Simone Kienast ist auch noch da.
22: Ja.
1: Freue ich mich sehr. Wir werden gleich über das Wetter sprechen, was da so kommt, beziehungsweise was die Sonne momentan bei uns alles angerichtet hat. Mhm. Vorher gucken wir aber erstmal Ihre schönen Bilder an, die Sie uns zugeschickt haben. Und los geht's damit. Hallo Hessen-Wettergucker Arthur Müller aus Schmitten im Taunus. Bei den warmen Temperaturen derzeit lohnt sich eine Fahrradtour durch den Wald. Hier gibt's viel Schatten und man wird mit einer traumhaften Aussicht belohnt. Das Foto entstand auf dem Tillmannsweg zwischen Sandplacken und Fuchstanz mit Blick bis zum Spessart in über 70 Kilometer Entfernung. Und Heinz de Fleck aus Udenhausen hat uns dieses Foto geschickt. Tolles Frühlingswetter, Frühlingsgrüße aus Nordhessen. Und die Nummer 3 am heutigen Tag ist Henry Nausch aus Lönberg. Sonnenaufgang in Lönberg, die Lahnwiesen liegen noch im Nebel. Blick von der Schule auf dem Falkenflug.
22: Toll. Herrlich.
1: So richtig schön gelb der Himmel und der Nebel dazu.
22: Es sind doch immer so dieselben und treuen Zuschauer, ne, die dann losziehen und ja, schöne Bilder machen.
1: Finde ich toll. Wenn Sie auch so schöne Fotos haben, liebe Zuschauer, können Sie die uns auch schicken bzw. selbst hochladen bei uns auf der Internetseite unter hr-fernsehen.de/hallohessen. So, Simone, die Hitze macht ja nicht nur einigen Menschen ganz schön zu schaffen, sondern auch unseren Straßen. Wie heiß wird denn der Asphalt momentan, wenn kein Wölkchen am Himmel ist und die Sonne so heftig drauf brezelt?
22: Ja, das kann schon mal enorme Hitze geben, so zwischen 55 und 65 Grad, tendenziell auch mal heißer. Kommt auch drauf an, wie dunkel der Asphalt ist. Und wenn da, sag ich mal, keine Baumbeschattung ist, die dann noch mal irgendwie einen Schatten wirft oder sowas, dann kann, wie im Odenwald ja jetzt auch passiert, also der Asphalt schmelzen. Und es kann auch Risse geben in den Fahrbahnen. Es kann dann natürlich hässliche Schäden geben an den Autos etc. Ja, da sind dann die Leute momentan hier und da gefordert, das wieder zu beheben. Vor allen Dingen ging es ja los über Pfingsten. Mhm. Da waren ja viele in den Feiertagen und nicht erreichbar. Jetzt hat das ja sehr lange angehalten. Also das kommt dann jetzt, gerade heute, viele kommen dann erst heute sozusagen wieder ins Büro zurück und müssen das irgendwie beheben oder ja, Maßnahmen treffen, damit dieser Asphalt sich nicht weiter auflöst. Aber es wird ja jetzt kühler. Wenigstens mal kurzzeitig und dann geht es ja auch wieder kühler weiter.
1: Also wichtig ist auch jetzt, das wissen aber viele Hundebesitzer schon selbst, dass gerade bei heißen Temperaturen, wenn die dann unterwegs sind mit dem Pfötchen.
22: Wie machst du das? Du hast ja einen Hund. Man muss, glaube ich, mit dem Handrücken messen, ne?
1: Ja, einmal mit dem Handrücken und wenn du da schon hoch bist, lieber nicht. Ich gucke aber auch, also in frühen Morgenstunden und abends, wenn es dann abgekühlt ist. Und mittags liegt der eh da.
22: Reicht einem Hund das?
1: Ja, dem schon. Ich gehe ja viel laufen.
22: Ja? Der ist dann also mit. Zweimal am Tag raus reicht morgens und abends?
1: Ja.
22: Ja? Oh ja, gut. Ja,
1: bei der Hitze braucht er nicht raus. Da denkt er sich, Freunde, bleibt mal hier im Schatten und legt mich ins Kühle bis später.
22: Halten die so lange ein, ja?
1: Ja.
22: Ah ja.
1: Läuft. Oder du hast ein Gärtchen. Geht auch.
22: Ach, das geht auch.
1: Ganz wichtig, bevor wir uns jetzt hier vertratschen. 19.15 Uhr, alle Wetter und ich sehe mal mit der Hessenschau und nach der Hessenschau mit dem Wetter auch noch mal. Ich sage vielen Dank und bis morgen. Liebe Zuschauer, 20 Spezialteams der Polizei aus ganz Deutschland treten heute in einer besonderen Vergleichsübung gegeneinander an. Da geht es um Teamgeist, da geht es um Taktik und natürlich ganz viel Adrenalin. Mittendrin unser Hessenentdecker Jens Kölker.
0: Es ist laut, denn es wird scharf geschossen, in diesem Falle von Mitgliedern der Beweissicherungs- und Festnahmeeinheit aus Brandenburg und das auf dem Schießstand der Bundespolizei in Hünfeld. Das ist der Pressesprecher der Bundespolizei in Hünfeld, Michael Moser. Schön, dass wir da sein dürfen. Was passiert hier genau?
2: Ja, was wir hier sehen, ist das einsatzmäßige Schießen. Das heißt, die Kollegen müssen hier unter Zeitdruck ihre Schießübungen erfüllen. Es gibt einen wunderschönen Satz bei uns, die Waffe des Polizisten ist das Wort, aber zum Berufsbild gehört natürlich auch die Pistole, also die Dienstwaffe, die wir tragen und das muss dann auch natürlich entsprechend trainiert werden.
0: Das heißt, hier wird wirklich mit Dienstwaffen trainiert, so einer, die Sie auch haben?
2: Genau.
0: Was ist das genau, dass Sie?
2: Das ist die sogenannte P30.
0: Darf ich die mal anfassen?
2: Die dürfen Sie selbstverständlich nicht anfassen.
0: Das war ein Versuch wert. Muss ich mal machen. Das ist eine von 10 Stationen hier und heute in Hessen. Und es gibt ganz unterschiedliche Stationen. Was sind das für Stationen?
2: Genau, wir haben, wie Sie schon richtig sagen, insgesamt 10 Stationen für die Teams vorbereitet. Wir bewegen uns hier in der gesamten Region. Wir sind also nicht nur hier am Schießstand in Hünfeld, sondern wir werden uns heute Abend im Stadtgebiet Hünfeld bewegen. Aber wir sind auch am Point Alpha in Rasdorf, wir sind am Vordersee, wir sind in Bad Hersfeld, in Sontra und auch in Rothenburg.
0: Was genau passiert am Vordersee? Der ist in Schlitz?
2: Am Vordersee haben wir heute eine körperlich sehr anstrengende Übung gehabt für die Kollegen. Nachdem sie aus dem Hubschrauber abgesprungen sind, mussten sie den Vordersee schwimmend durchqueren und anschließend dann einen Hindernisparcours bewältigen und dabei natürlich auch Gewichte transportieren.
0: Und das gucken wir uns übrigens bei den Kollegen von den Ratgebern um 18.45 Uhr ein bisschen genauer an. Was ist der Hintergrund einer solchen Vergleichsübung? Warum macht man das?
2: Das ist eine einmalige Gelegenheit für die teilnehmenden Teams, für ein Best Practice, für einen Leistungsvergleich tatsächlich und natürlich auch, um zu sehen, wo habe ich vielleicht im eigenen Team oder im eigenen taktischen Vorgehen noch Defizite, die ich perspektivisch verbessern kann, um vielleicht im nächsten Einsatz dann nochmal wesentlich besser aufgestellt zu sein.
0: Wie wichtig ist das Stichwort Teambuilding?
2: Ja, Teambuilding ist so eine Vergleichsübung, wie wir sie hier sehen, wo man körperlich an die Belastungsgrenze gehen muss und in großen Teilen auch darüber hinaus, funktioniert nur, wenn das ein eingespieltes Team ist. Genau wie im Einsatz muss man hier auch im Rahmen dieser Übung natürlich als Team funktionieren. Dazu gehört nicht nur Teamfähigkeit, da gehört die Kommunikationsfähigkeit dazu und auch ein ganz großes Maß an Improvisationstalent.
0: Hier auf diesem Schießstand in Hünfeld, da ist ziviles Publikum aus Sicherheitsgründen nicht erlaubt. Bei anderen Stationen ist das durchaus sogar gewünscht. Warum wollt ihr Menschen wie du und ich dabei haben und als Zuschauer sehen?
2: Die Bundespolizei und die Stadt Hünfeld gehören zusammen schon seit vielen Jahrzehnten und entsprechend hoch ist das Standing, was die Bundespolizei auch in der Bevölkerung genießt. Und deswegen würden wir uns natürlich sehr freuen, wenn heute Abend im Rahmen der Abschlussübung dann Publikum an der Strecke steht, weil das ist heute Abend dann wirklich auch Bundespolizei und die Kollegen von den Ländern zum Anfassen.
0: Ich bedanke mich ganz herzlich, dass wir hier dabei sein durften, wünsche Ihnen dann noch viel Spaß heute und abschließend einmal die Pistole ganz kurz anfassen.
2: Immer noch nicht.
0: Dann halt nicht.
1: Der Kölger kann es nicht lassen. Großartig. Vielen Dank, lieber Jens und liebe Zuschauer. Wir kommen. Die darf man anfassen, die Tasse von Hallo Hessen. Ich zumindest. Und der oder diejenige, die heute bei uns in der Leitung ist, das ist Frau Orzewski aus Gedern. Frau Orzewski, ich grüße Sie.
4: Hallo, Herr Pflüger, mein Lieblingsmoderator.
1: Oh, das ist aber lieb. Dankeschön. Sie haben richtig Lust. Sie sind froh, dass Sie durchgekommen sind heute, ne?
4: Ja.
1: Das freut mich sehr.
4: Ich habe es ja schon wie oft probiert, aber heute hatte ich wirklich mal Glück. Die Sonne scheint, die Vögel zwitschern, was will man mehr? Und ich hätte so gerne die gelbe Hallo Hessentasse, die sonnengelbe Donnerstags Hallo Hessentasse, die ist besonders schön.
1: Also ich würde sagen, Sie sind ein Sonnenmensch und kriegen das hoffentlich hin. Ich muss ja erst nur die Frage stellen. Also ich würde sie Ihnen natürlich sofort geben, aber dafür haben wir ja nicht das Quiz. Das Quiz muss ja beantwortet werden. Ich stelle die Frage nochmal. Die ist, glaube ich,
4: aber
1: gar nicht so schlecht.
4: Dann kommen Sie persönlich vorbei und geben Sie mir die Tasse.
1: Natürlich. Ich komme mit dem Herzblatt-Hubschrauber von der ARD zu Ihnen geflogen. Na klar. Ich stelle jetzt erstmal die Frage. So, ja, wie nennt man denn in Frankfurt eine sehr dürre Person? A. Datterich, B. Hannebambel, C. Abziehbildsche oder D. Wasserstädtragoner?
4: Das ist das Abziehbildsche.
1: Das Abziehbildsche, also dann, also hier haben wir kein Abziehbildsche drauf, loggen wir ein und ist absolut richtig. Also persönlich kann ich nicht vorbeikommen, aber ich schicke sie Ihnen persönlich zu, das ist doch was.
4: Ja, und die Sendung ist wieder einsame Spitze, danke.
1: Vielen, vielen Dank. Vielen Dank, dass Sie zugucken. Und ja, ich wünsche Ihnen immer noch ganz, ganz viel Spaß, denn bei uns geht es gleich weiter im Garten. Machen Sie es gut.
4: Ja, Sie auch. Alles Gute und schönen Tag noch.
1: Danke, Ihnen auch. Tschüss.
4: Tschüss.
1: So, liebe Zuschauer, ich habe schon gesagt, bei uns geht es weiter im Garten. Der Bauerngarten ist ein ganz, ganz wichtiges Thema heute bei uns. Und deshalb gucken wir gleich mal, was wir alles Tolles machen können. Pfingsten ist rum, aber die Pfingstrosen, die stehen noch immer in voller Pracht. Und wie wir das jetzt richtig schön in einem Beet machen können, das wird uns Claudia Peselmann, unsere Gärtnermeisterin, verraten. Und da sehen wir schon eine richtig schön gelbe Pfingstrose. Duften genau. Die?
5: Das sind diese Itos, die wir in der ersten Stunde in dem Beitrag ja schon mal gesehen haben. Das ist diese Veredelung. Die duften leider ganz, ganz wenig, sind aber super gesund, blühen über einen sehr langen Zeitraum. Also man sieht, wir haben hier schon Abgeblühte. Das sind diese kleinen Krönchen.
1: Ja.
5: Wir haben volle Blüten und hier sogar noch Knospen.
1: Und
5: also
1: kommen
5: die blühen einfach ganz, ganz lange. Sind wunderbar zu empfehlen.
1: Diese Samen, die hier oben drin sind, diese Krönchen. Mhm. Vermehren die sich jetzt von alleine oder muss ich die irgendwie trocknen und dann einsehen wieder?
5: Die,
1: oder wie funktioniert
5: das? Die reifen noch, die sind noch nicht reif. Mhm. Die werden noch ein bisschen dicker. Dann werden die ja, so Weizenfarben, manchmal auch bräunlich, das ist sortenabhängig. Und irgendwann platzen die auf. Und da sind so wie in einer kleinen Reihe, so eine kleine Patrone sind mehrere Samen, 5 bis 6 Stück in der Regel. Die kann man aussehen. Da kommt aber nicht diese Pflanze bei raus. Weil das ist eine Veredelung. Also wir haben das ist der obere Teil.
1: Ja.
5: Und unten ist eine Wurzel der Strauchpfingstrose. Das ist so ein Zwischending. Es gibt Staudenpfingstrosen, die ziehen sich komplett ein. Die sieht man im Winter nicht.
1: Ja.
5: Es gibt Strauchpfingstrosen, das sind verholzend. Die lassen das Laub zwar fallen, aber man sieht Stöcke.
1: Ja.
5: Die sind aber sehr empfindlich für Wurzelpilze. Mhm. Und daraus wurde eine Kreuzung gemacht. Das heißt, man nimmt die Wurzel von den einen und das Oberteil von den anderen. Das heißt, wenn das jetzt ausgesamt wird, kommen dann meistens ganz normale Staudenpfingstrosen
1: in die Hose raus. Aber es kommen welche?
5: Es kommen welche, aber nicht die. Also es kann auch eine Bastardierung sein. Das ist ja das Schöne. So entstehen ja neue Sorten.
1: Toll. Also dann probieren wir das trotzdem aus. Sobald die aufgeplatzt sind und wir da drin die Samen haben, sehen wir aus. Und dann ist es nächstes Jahr noch größer und noch mehr Pracht im Garten von Pfingstrosen.
5: Bei den Pfingstrosen zeigen wir vielleicht ganz kurz mal, welche Sorten es gibt. Das sind diese halbgefüllten. Oh, die sind jetzt so schwer. Sekunde.
1: Oh, dann haben wir hier, soll ich die hochheben, die weiße?
5: Die können wir mit hochnehmen, genau.
1: Da sind wir wieder.
5: Genau, das ist jetzt die Staudenpfingstrose und an der kannst du mal gerne riechen.
1: Die finde ich toll.
5: Die duften intensiv. Nur es gibt halt auch noch diese komplett ungefüllten, diese schalenförmigen. Also da gibt es jede Menge Sorten, Farben. Also da gibt es ganz, ganz toll auch hier mit diesen gelben Staubgefäßen, die ganz intensiv sind und mit diesen schwimmenden Blütenfarben. Das ist
1: Hast du eine Lieblingspfingstrose?
5: Meine Lieblingspfingstrose sind tatsächlich die Itos oder die Stauden. Also ich mag die hier sehr, sehr gerne. Also
1: ich finde die sehr schön.
5: Ja, das ist Duchesse de Namur. Das ist eine schöne, duftende Weiße.
1: Amour.
5: Ja, toll, ne? Die nehmen wir doch, oder?
1: Die nehmen wir,
5: genau.
1: Wie tief müssen wir denn Pfingstrosen einbuddeln? Denn ich habe mitbekommen, dass die eigentlich tiefer eingebuddelt werden als hier. Ist das richtig?
5: Nein. Das ist nicht richtig.
1: Nein. Also, okay, klär mich auf.
5: Pflanzen prinzipiell werden auf dieser Höhe eingegraben, wie man sie im Topf kauft.
1: Ja.
5: Gerne noch ein Stückchen drüber.
1: Das meinte ich.
5: Ja, genau. Also das Bodenniveau, wir drehen das mal rum.
1: Ja, das meinte ich.
5: Dann ist das völlig korrekt, was du meinst.
1: Oh, da habe ich aber nochmal Glück gehabt.
5: Genau. So. Also das hat einzig und allein den Grund, man gräbt ja ein Loch. Und wir haben jetzt hier schon frische Erde aufgebracht. Dünger ist auch schon drin. Da sind vereinzelt, sieht man kleine Körnchen. Und manchmal bringt man ja auch, wenn man einen gewachsenen Boden hat, hebt man das auf, bringt frische Erde rein und setzt dann die Pflanze. Mhm. Frische Erde hat immer eine andere Dichte. Das heißt, wenn dann gegossen wird oder es regnet, setzt sich der Boden unter unserem Topf.
1: Ne? Ah, okay.
5: Und dann sitzt die Pflanze irgendwann mal zu tief unten drin. Mhm. Und dann haben wir das Problem bei relativ vielen Pflanzen, die mögen den Wurzeldruck um den Wurzelhals nicht. Mhm. Und dann kriegen die Fäulnis. Und das passiert halt auch sehr gerne bei den Strauchpfingstrosen. Das ist jetzt eine Staude, die ist da nicht ganz so empfindlich.
1: Ja.
5: Aber bei den Strauchpfingstrosen ist es ganz wichtig, dass die weiter oben sitzen. Denn sobald die hier einen Pilz bekommen,
1: ist es rum,
5: genau.
1: Was für eine Erde nimmt man denn am besten? Gibt es extra, es gibt ja Hortensienerde, gibt es auch Pfingstrosenerde?
5: Nee, das ist ganz klassischer Gartenboden. Also wenn man im sehr sandigen Bereich ist, das wissen aber alle, die im Sandbereich wohnen, ein bisschen frische Erde mit dazu, einfach um die Wasserpufferung zu halten und auch Düngerpufferung. Und wenn man im bappig-lehmigen Boden sitzt, eben auch ein bisschen was Frisches dazu, um das aufzulockern. Aber sonst ist ganz klassische Gartenerde für Pfingstrosen wunderbar. Und für alle Stauden, die wir jetzt dazusetzen, auch. Weil der Bauerngarten zeichnet sich ja dadurch aus, dass wir Pflanzen haben, die keine Starallüren haben.
1: Ja.
5: Die sind wunderbar verträglich. Nehmen wir zum Beispiel hier die Spornblume. Das ist eine, die man dann gerne an ganz vielen verschiedenen Orten im Garten wiederfindet. Weil die sich hervorragend aussamt. Deswegen,
1: wie entwickelt die sich denn? Also die ist jetzt auch, geht nach oben oder geht die auch noch breiter?
5: Die geht nach oben, die geht auch noch in die Breite. Mhm. Wenn die abgeblüht ist, schneidet man die einfach so kurz zurück. Man kann sie auch aussamen lassen oder man lässt dann eben die zweite Blüte, die sich nach dem Rückschnitt entwickelt, aussamen.
1: Ah,
5: und dann
1: zweimal. Gut.
5: Kommt die gerne auch in Mauerritzen raus.
1: Ach ja.
5: Genau, also die ist mit ganz, ganz wenig zufrieden. Die wächst im normal fetten Boden, auch ein bisschen feuchter, das macht sie mit. Und wenn man sagt, gut, es gibt eigentlich nur Sand und Kies, macht sie das auch mit.
1: Dann findet die das
5: genau,
1: auch
5: das ganz findet
1: toll.
5: Die auch schön. Und man kann immer was schneiden. Also im Bauerngarten ist es ja auch so, man möchte auch immer schöne Blumen haben.
1: Absolut
5: also
1: richtig.
5: Das ist ganz
1: es ist
5: wichtig.
1: Ja auch ein Nutzgarten. Es ist einmal ein Garten, den man anguckt, wenn man vorbeiläuft. Es blüht ja. alles, aber man kann reingehen. Entweder gibt es Kräuter, ja. man kann auch mal Gemüse mit anpflanzen oder eben Blumen, genau. die man sich abschneidet genau. und dann im Haus drin einen schönen Blumenstrauß genau. hat. Was nehmen wir noch?
5: Hier ist wunderbarer Ginster. Ich habe so viele mitgebracht, die müssen wir einfach unbedingt ansprechen.
1: Ja, ja, gerne.
5: Auch wenn die jetzt nicht alle reinkommen. Ginster ist der Bogenginster, ist was super Dankbares, blüht ganz lange. Man sieht, er hat noch keine Blätter, die kommen erst nach der Blüte. Das heißt, der ist gerade jetzt, wo es so warm wird, super unproblematisch. Mhm. Wir haben die Färberkamille oder Färberklee oder auch Färberhülse. Die botanischen Namen ist einfach nur Baptisia. Die gibt es in verschiedenen Farben, auch extrem pflegeleicht, samt sich auch gerne aus. In so gut wie jeden Bauerngarten gehört auch eine wunderschöne Lupine. Mhm. Ob die jetzt in dem zweifarbigen Ton ist, rein blau, weiß, gelb.
1: Zwischenfrage. Hm? Lupine, da sind doch, wie sagt man dazu, die ziehen viel Nährstoffe, die brauchen Power. Ne? Da muss man schon öfters auch mal düngen bei denen hier, oder?
5: Lupinen ja, aber Lupinen können, sind Leguminosen, die können den Sauerstoff und auch den Stickstoff aus der Luft binden. Und in die Wurzeln packen. Also Lupinen werden auch gerne als Zwischendüngung genommen. Aha. Also manchmal sieht man ein Feld, das blüht nur hellblau oder auch manchmal gelblich. Das sind Lupinen, die sind extra eingesät als Zwischenkultur, damit der Boden sich erholt. Und ich binde eben Dünger aus der Luft und packe die in den Boden rein. Die werden dann einfach im Herbst umgefräst und fertig. Also das sind eigentlich super Künstler.
1: Was haben wir hier noch? Ganz
5: wir
1: schnell.
5: Haben eine wunderschöne Skabiose. Die duften leider nicht so.
1: Ich wollte es
5: gerade
1: sagen. Aber die sehen schön aus.
5: Die sehen schön aus. Wir haben auch noch Verbascum. Das sind die Königskerzen, sind aber giftig. Gibt es in ganz vielen verschiedenen Variationen. Und was eigentlich auch in keinem Bauerngarten fehlen darf, das ist der Phlox. Und den setzt man nämlich deswegen auch noch mit rein.
1: Dann setzt du den mal. Und wenn wir schon bei unserem Bauerngarten sind, liebe Zuschauer, wir haben ja auch eine ganz tolle Hallo Hessen-Aktion, Gartenaktion in diesem Jahr. Da geht es auch um den Bauerngarten. Und die Samen, wo haben wir die Samen? Hier drüben.
5: Die Samentütchen hier.
1: Genau. Hier gibt es vier verschiedene Samentütchen, die wir unseren Zuschauerinnen und Zuschauern zugeschickt haben. Die konnten wir bei uns auf der Seite bestellen. Und sie haben uns ganz tolle Bilder geschickt. Wir gucken aber ganz schnell mal, was unsere Pflänzchen machen, die wir hier eingepflanzt haben. Claudia, guck doch gerade mal mit. Wir haben ja hier zum Beispiel die Flammenblume, die Leonie. Da sieht man noch nicht viel.
5: Die kommt
1: später. Giselma hat Kosmos. Da sieht man schon ein bisschen mehr. Dann haben wir hier drüben die Tagetes. Die sieht auch noch so ein bisschen aus.
5: Die kommen.
1: Wie, also, aber von hier oben, da könnte man auch denken, da wachsen Möhren drin, aber es sind keine Möhren, aber nur so von oben. Und bei mir, ich habe dieses Jahr die Adonisröschen. Hallo.
5: Genau,
1: was können Adonisröschen?
5: Also das Adonisröschen ist genau genommen eine Form des Mädchenauges, weil Adonisröschen ist eigentlich Adonis vernalis, eine Staude im Alpen.
1: Ja.
5: Aber wir nennen sie jetzt auch mal Adonisröschen, ja. Die blühen tatsächlich bis zum Frost. Also die blühen sehr, sehr lange.
1: Die sind sehr stark.
5: Sehr, sehr dankbar, sehr stark, brauchen wenig Wasser. Mhm. Also wenn man sie am Anfang ganz viel wässert, brauchen die auch übers Jahr ganz viel Wasser. Aber wenn man die einfach aussieht, man muss sie erziehen, man kann sie erziehen, bitte, du kriegst nur wenig und dann sind die auch damit zufrieden, sind sehr genügsam.
1: Ich bin auch so ein Genügsamer.
5: Ja, dann passt
1: so, liebe
5: doch.
1: Zuschauer, jetzt gucken wir mal, wie es bei Ihnen aussieht. Sie haben uns nämlich ganz tolle Bilder zugeschickt, beziehungsweise Bilder zugeschickt, wie es bei Ihnen momentan aussieht. Und da geht's los mit Vanessa Knecht Binia. Da sieht man auch nur ein bisschen was. Also ungefähr so wie bei uns sieht es aktuell aus. Wir sind alle in dem gleichen Stand. Da sieht man noch nicht so viel. Ganz, ganz
5: doch,
1: klein.
5: Doch, da unten kann
1: ganz
5: was,
1: unten,
5: genau.
1: Ja. Auch hier, was haben wir da? Kosmos. Die Selma hat das ja dieses Jahr. Und das war's schon von den Bildern. Wenn Sie auch mitgemacht haben und diese Blümchen eingepflanzt haben, dann schicken Sie uns ganz einfach mal Ihren Stand der Dinge im Garten ganz einfach an hallohessen@hr.de beziehungsweise laden Sie es hoch bei uns auf der Internetseite unter hr-fernsehen.de/hallohessen. Und dann sind wir mal gespannt, was wir nächste Woche zu sehen bekommen. Claudia, sag erstmal vielen Dank für die vielen Blumen, die Blütenpracht, die du uns mitgebracht hast für unseren Bauerngarten. Und bei uns geht's weiter mit Freunde finden. Kann man natürlich auch, wenn man im Gartenfachmarkt unterwegs ist. Aber für viele ist Freunde finden gar nicht mehr so einfach. Jeder macht irgendwie so sein Ding in der Bus oder in der Bahn. Jeder dattelt nur noch auf dem Handy. Beim Sport haben alle Kopfhörer im Ohr. trainieren vor sich hin. Da lernt man nicht so viele Menschen kennen, aber wir helfen da diese Woche mit unserer Serie. Heute geht's ums Speedfriending.
6: Umgeben von Menschen und doch fühlt es sich manchmal einsam an. Freunde finden, das war früher irgendwie einfacher. Heute braucht es oft neue Wege. Wir haben ausprobiert, wie man heutzutage Anschluss findet und was wirklich funktioniert. Freunde finden leicht gemacht. Aus zwei Fremden in Frankfurt sind Freundinnen geworden. Amanda aus Mexico City und Alejandra, genannt Ale, aus dem Süden Spaniens. Sie wissen, wie es ist, keine Freunde in der Nähe zu haben. Aus beruflichen Gründen zogen sie vor ein paar Jahren nach Deutschland. Das Ankommen hier war schwer.
8: Wenn man in ein neues Land kommt, ist das am Anfang oft erstmal beängstigend. Die ersten Tage sind besonders schwer, man vermisst Familie und Freunde. Man muss sich an eine neue Sprache und eine neue Kultur gewöhnen. Aber gleichzeitig ist da auch diese Aufregung, die Chance, neu anzufangen, neue Orte zu entdecken, neue Menschen kennenzulernen. Es ist also beides, Angst und Aufregung.
6: Amanda und Alejandra haben aus ihrer Erfahrung eine Idee entwickelt. Unter dem Titel Frankfurt Femme bieten sie Veranstaltungen an für Frauen, die auf der Suche nach neuen Kontakten sind. Heute Speedfriending.
9: Alle 7 Minuten wechseln wir die Runde. Also lernt euch so gut kennen, wie ihr könnt. Stellt euch viele Fragen. Wir haben euch das Bingo gegeben. Wir Frauen mögen Bingo. Das Ziel ist, mit jeder Person zu sprechen und die Felder so gut wie möglich auszufüllen. Der Sinn dabei ist, Spaß zu haben und sich richtig gut kennenzulernen.
6: Die Paarungen sind zufällig zusammengestellt. Die Zeit läuft. Die Herangehensweise unterschiedlich. Manche nutzen die Fragen vom Bingo-Zettel.
8: Wie lang war die längste Sprachnachricht, die du je verschickt hast?
9: Ich denke ungefähr 20 Minuten. Ich war auf Reisen und hatte viel zu erzählen.
6: HR-Praktikantin Fiona probiert als nächstes die Icebreaker-Karten aus.
9: Wie lange lebst du schon in Frankfurt?
8: Ich bin letztes Jahr im Juni hergezogen, also mehr als ein halbes Jahr schon.
6: Man kann sich aber auch eigene Fragen überlegen und dabei auf echte Klassiker zurückgreifen.
23: Bist du zum ersten Mal dabei?
24: Nee, ich bin natürlich schon zum zweiten Mal dabei.
6: Wer etwas gewinnen möchte, darf aber auch die Bingo-Fragen nicht aus dem Blick verlieren.
24: Hast du denn schon mal gesagt, dass du an dir selber arbeitest?
23: Jeden Tag am besten.
6: Kringel setzen und weiter. Bei Sonja und Ruki läuft das Gespräch entspannt. Aber wissen kann man das vorher nie.
23: Ja, ich war auf jeden Fall nervös. Ich glaube, wenn man neue Leute kennenlernt, ist man immer erstmal nervös. Beziehungsweise gerade wenn man dann alleine irgendwo hingeht, weiß man ja auch nicht, was einen erwartet.
6: Die ersten 7 Minuten sind um. Es wird gewechselt. Und Ruki hat jetzt eine Gesprächspartnerin, die nur Spanisch und Englisch kann.
8: Bist du noch in einer Findungsphase in deinem Leben?
9: Nein. Ich bin sehr klar in meinem Leben. Hast du Geschwister?
24: Siblings? Yes.
8: Ja, ich habe 5 Brüder und Schwestern.
6: Und die vermisst die Nordhessin hier in Frankfurt sehr.
24: Also ich mache zum Beispiel Kraftsport, das ist schon eher ein männlicher Sport. Ich mache Kampfsport, das ist auch ein sehr männlicher Sport. Und ich habe auch gute männliche Freunde, aber also so ein Girls-Girl bin ich trotzdem. Und das kann man, also eine weibliche Freundschaft, so eine Frauenfreundschaft kann man einfach nicht ersetzen.
23: Darauf erstmal ein Stück. Ja.
6: Am Nebentisch bei Clara und Sophia läuft's.
25: Was ist dein Guilty Pleasure?
26: Denke ich, Pizza oder Schokolade. Das ist so ungesund. Denke schon.
6: Sophia kam als Au-pair aus Argentinien nach Deutschland.
26: Ich kann nur Spanisch und ein bisschen Deutsch reden. Deswegen war es so schwierig für mich, Freunde zu kennenlernen oder zu feiern gehen, zum Supermarkt gehen oder so einfach. Meine ersten 2 Jahre, es war sehr schwierig.
6: Und wieder sind 7 Minuten um und wie alle hat es auch HR-Praktikantin Fiona gepackt.
7: Also ich finde es spitze. Durch dieses 1:1 Gegenübersitzen lernt man sich richtig gut in wenigen Minuten kennen. Es ist total nett, total offen und durch diese kleinen Kärtchen hier entsteht auch keine Pause. Also man ist immer in Konversation und wenn man gerade irgendwie nicht weiß, wie es weitergeht, kann man nochmal eine Karte ziehen und weitermachen. Also total cooles Ding.
6: Haben sich die beiden Veranstalterinnen den Abend so vorgestellt?
9: Ja, wir sind sehr glücklich. Ich denke, alle haben eine gute Zeit und das ist sehr wichtig für uns. Wenn unsere Gäste glücklich sind, sind wir es auch.
8: Wir sehen Verbindungen, die Kommunikation läuft, die Leute lächeln, das ist so schön für uns zu sehen.
6: Aber wer gewinnt am Ende das Bingo?
9: Ladies. Thank you, everybody. Danke an euch alle fürs Kommen. Ich hoffe, ihr habt den Abend genossen. Und die Gewinnerin des Bingos ist...
10: And it is...
11: Kruki! Congratulations!
6: Wichtiger als der Preis aber, alle haben viele potenzielle neue Freundinnen kennengelernt. In der nächsten Folge 6 Fremde, 3 Küchen und jede Menge Essen. Wie läuft das mit dem Freundefinden beim Running Dinner in Darmstadt?
1: Bei uns gibt es jetzt auch was zum Essen, und zwar Kuchen. Wir machen es, beziehungsweise, man muss dazu sagen, es ist süß-sauer.
12: Süß-sauer.
1: Kann man sagen. Katharina Puppe ist bei uns. Sie ist vom Café und der Eismanufaktur Pearson & Puppe in Maintal-Hochstadt.
12: Genau.
1: Sehr schön. So, Katharina, was machen wir? Wir machen Rhabarber. Rhabarber-Quiche.
12: Eine Rhabarber-Quiche wäre genau die herzhafte Variante. Süß ist es dann eine Tarte. Rhabarber ist ja, ist ja natürlich gerade auch die Saison. Mhm. Und Rhabarber kennt man ja ganz klassisch immer entweder mit Hefeteig und Sahne. Jetzt ist es ja sehr warm. Deswegen haben wir eine Gusstarte gemacht. Das heißt, die Sahne haben wir trotzdem dabei. Aber wir gießen die rein und backen die mit. Dafür brauchen wir als allererstes einen Mürbteig.
1: Wie kriegt man einen perfekten Mürbteig hin?
12: Ja, das ist tatsächlich eine gute Frage. Und zwar, jetzt fehlt mir hier ein Löffel, nehmen wir erstmal ein bisschen Butter. Wichtig ist, ach perfekt, dass die immer ein bisschen Raumtemperatur hat. Und dann, kleiner Trick, Puderzucker. Der löst sich natürlich schneller auf und macht das Ganze so ein bisschen geschmeidiger.
1: Ja.
12: Genau, dann rühren wir das hier ganz kurz an. Bisschen wenig Masse haben wir dafür. Dann geben wir ein Ei dazu.
1: Mhm.
12: Zack. Dann verrührt sich das hier schon.
1: Dann haben wir noch Mehl. Und was ist das?
12: Genau, dann haben wir noch Mehl. Und hier haben wir ein bisschen Mandelmehl.
1: Ah.
12: Genau, das gibt immer noch mal so einen schönen Geschmack.
1: Könnte man jetzt, wenn man Mehl nicht verträgt,
12: ja,
1: wenn man jetzt glutenintolerant,
12: ja,
1: ist, könnte man das auch nur mit Mandelmehl machen? Dann schmeckt es natürlich ein bisschen mehr nach Marzipan bzw. Mandeln.
12: Ja.
1: Aber kann man das Mehl komplett damit ersetzen?
12: Das würde ich nicht machen. Das gibt natürlich, verändert die Konsistenz.
1: Ah.
12: Was man dann natürlich machen könnte, man könnte einfach ein glutenfreies Mehl nehmen und das ersetzen. Ne?
1: Ja.
12: Das funktioniert. Da würde ich aber tatsächlich einfach ein Rezept mir suchen. Ne?
1: Okay.
12: Wichtig ist jetzt, dass man das schön mixt. Dann bekommt man ja den berühmten Ball. Immer noch mal den Mürbteig einfach mit den Händen so ein bisschen kneten,
1: mhm,
12: auf eine Frischhaltefolie und noch mal eine gute Stunde in den Kühlschrank legen, damit die Klebstoffe vom Mehl sich, ne, schön entfalten können und damit man dann, wenn man den ausrollt, natürlich auch nicht diesen weichen Mürbteig hat, sondern einfach eine schöne Konsistenz
1: so
12: hat.
1: So einen speckigen. So
12: genau, bisschen, genau. Und auch da einfach zwischen zwei Frischhaltefolienblättern ausrollen. Ne? Dann klebt es nicht an der Rolle, man macht da nicht ganz viel Mehl drauf, sondern einfach noch mal oben eine Frischhaltefolie drauf, das miteinander. Dann kann ich das natürlich auch wunderbar in meine Form geben. Dann haben wir hier eine Tartform. Das ist eine ganz klassische französische Tartform. Die gibt es auch noch mit einem Hebeboden. Das ist eine ganz schöne Erfindung, weil dann muss man die Tarte nicht stürzen, wenn man die da rausbekommen möchte, sondern man stellt dann tatsächlich das einfach irgendwo drauf
1: und
12: dann kommt die Tarte da raus. Genau.
1: Sehr gut.
12: Wichtig
1: Aber wir nehmen
12: ist,
1: jetzt die klassische.
12: Wir nehmen die klassische, ölen, nicht buttern, weil Butter verbrennt. Ne? Dann kriegt man es nicht raus. Genau, deswegen Öl nehmen und immer ein bisschen melieren.
1: Ja.
12: Genau, das verbeckt sich dann auch.
1: Butter, ich dachte immer, ja, nimmst Butter.
12: Die Oma hat immer schön gebuttert, genau. Nee, wir nehmen ein bisschen einfach Rapsöl.
1: Toller Tipp.
12: Genau,
1: toller
12: Rapsöl oder Sonnenblumenöl. Genau, und dann im Optimum sieht das dann so aus.
1: Ja.
12: Genau, du kannst schon mal anfangen, den Rabarber zu putzen. Ich finde,
1: so, das da ist muss die man, was muss man beim,
12: Aufgabe.
1: Was muss man beim Rabarberputzen beachten?
12: Also man muss natürlich beachten, dass man hier diese...
13: Ich habe das schon lange nicht mehr gemacht, merke ich gerade.
12: Ich nenne das immer Haare, ne, hier abbekommt. Einfach hier auf der Ecke ein bisschen reinschneiden. Genau, und dann kann man das so schön abziehen. Das ist das, was das Ganze so ein bisschen spelzig macht. Ich schneide hier auch immer den Fuß so ein bisschen ab.
1: Wie viel Rabarber brauchen wir denn ungefähr?
12: Wir brauchen 600 Gramm Rhabarber. Das habe ich hier schon mal im Homeoffice vorbereitet. Genau. Und dann...
1: Muss man denn also die komplette Schale wegkriegen?
12: Nee, ne? Man muss oder? Nicht die komplette Schale wegkriegen. Man merkt das ja schon relativ gut, ne, was sich abziehen lässt und was sozusagen dranbleiben kann.
1: Wie kriegst du das denn jetzt hin, dass der Rhabarber jetzt nicht, also der ist ja meistens ein bisschen bitter. Wenn man da jetzt einfach reinbeißen würde,
12: ja,
1: dann wird es ja immer so ein bisschen pelzig.
12: Genau. Im
1: Mund, wegen den Bitterstoffen.
12: Ja, genau.
1: Deswegen, wie kriegen wir das denn hin, dass die Rhabarbertart jetzt nicht gleich so bitter wird?
12: Weil wir den in Sahne backen. Ne? Genau, durch die Sahne Milch. Und den Zucker, genau, und durch die Milch kriegen wir die Säure so ein bisschen. Deswegen macht man ja auch immer die Sahne auf den, oh Gott, Achtung.
1: Ich krieg's hin.
12: Genau.
1: Oder auch nicht.
12: Bekommt man das so ein bisschen, ne, diese Säure natürlich auch weg und dieses Pelzige. Sobald man Rhabarber erwärmt, ne, bekommen quasi diese Stoffe, die da drin sind. Mir fällt gerade der chemische Name nicht ein, aber...
1: Wir wissen, dass es bitter ist, dieser Bitterstoff, der verschwindet.

0: Ein Ei kommt noch.
1: Genau.
0: Dass sie auch natürlich die Füllung noch sehen können. Genau. Nicht, dass sie sagt, gucken Sie es bitte zu Hause nochmal auf der Internetseite. Können Sie übrigens auch, liebe Zuschauer, das Rezept haben wir für Sie vorbereitet auf unserer Internetseite mit den Zutaten. Da finden Sie es natürlich auch nochmal, das, was wir hier alles machen, damit es bei Ihnen zu Hause genauso perfekt wird wie bei Katharina. So, jetzt wird das Ganze vermengt.
1: Jetzt wird das vermengt. Das sieht man auch. Man braucht da gar nicht viel. Man braucht auch hier keine Küchenmaschine oder einen Mixer. Das kann man wunderbar einfach mit der Hand verrühren.
0: Und du kannst mir zu schnell.
1: Alles gut.
0: Ja, warte, ich mach noch mal. Ich habe jetzt so ein schlechtes Gewissen. Ich habe ein schlechtes Gewissen, dass ich es jetzt mit den Eiern so ein bisschen verklumpt habe.
1: Nein, alles gut, alles gut. Ich sage immer, beim Backen gibt es kein Problem, was man nicht lösen kann. Ne? Man muss einfach immer die Ruhe bewahren. So, jetzt haben wir hier den Mürbeteig. Kleiner Tipp, damit man so einen schönen Rand hier bekommt, kann man einfach mit dem Messer hier so drüber gehen. Ne? Und dann schneidet man sich den Rand hier schön glatt. Dann nehmen wir den Rhabarber als allererstes. Das sind unsere 600 Gramm Rhabarber, die wir hier haben.
0: Rhabarber hat viel Feuchtigkeit. Wie kriegen wir das denn jetzt hin, dass der nicht uns wegschwimmt nachher da drin? Weil der verliert ja jetzt auch wieder am Wasser, am Fruchtwasser quasi.
1: Ja.
0: Wie gelingt das, dass der nachher nicht so matschig ist?
1: Deswegen haben wir Mehl in den Guss mit reingemacht. Ne? Natürlich nicht nur, um die Sahne zu binden, sondern auch, um das Wasser von dem Rhabarber zu binden, den der gleich beim Backen, ganz kleinen Moment, natürlich verliert. So, und damit wir eben diese Säure und Bitterstoffe so ein bisschen noch bändigen, streuen wir hier so feengleich.
0: Du hast so eine schöne Lache. I love it.
1: Tito, ein bisschen Zucker drauf.
0: Das hast du toll gemacht. So, und jetzt drüber schütten.
1: Jetzt drüber schütten.
0: Oh. So, jetzt noch ganz schnell, jetzt musst du uns sagen, wir haben es fertig, dass er so aussieht.
1: Ja.
0: Wie lange muss der jetzt in Backofen und bei wie viel Grad?
1: Der geht bei 165 Grad wieder Umluft in den Ofen für ungefähr 40 Minuten. Einfach auf Sicht backen, würden wir sagen.
0: Ja.
1: Wenn es schön braun wird, ne, dann kann man ihn rausnehmen. Man sieht es auch, wenn das so ein bisschen wobby noch ist in der Mitte, dann ist er noch nicht
0: abkühlen lassen und dann kommt das Baiser noch oben drauf.
1: Dann kommt das Baiser noch oben drauf. Da haben wir hier so ein kleines Blitzbaiser gemacht. Da kann man jetzt einfach hier so schöne Tupfen machen. Man kann es natürlich auch einfach mit Apfelgelee aprikotieren oder so.
0: Da wird noch ein bisschen geflammt. Und solange du flammst, wir dürfen das Ganze später probieren, sage ich vielen Dank für dieses tolle Rezept. Wie gesagt, bei uns auf der Internetseite. Und probiert wird wieder am Ende der Sendung. Jetzt nehmen wir sehr schnell mit, liebe Zuschauer, zu einem ganz, ganz wichtigen Thema. Vor allen Dingen für die Bauern, die jetzt wieder loslegen, um die Wiesen zu mähen. Denn die Helfer der Rehkitzrettung sind da meistens dann mit dabei. Denn viele Rehkitze werden von ihren Müttern, von den Ricken, in den hohen Wiesen abgesetzt. Und damit die Rehkitze gefunden werden, wird Technik eingesetzt. Drohnentechnik.
2: Ilona Burda vom Umweltamt Wiesbaden ist heute schon früh auf den Beinen extra für uns. Denn so sollen Rehkitze aufgespürt werden, die sich in der hohen Wiese verstecken. Das geht nur, wenn es nicht zu warm ist.
3: Deswegen fliegt man ganz früh morgens oder spät abends, wenn also der Boden abgekühlt ist und die Wärme des Tieres halt eben sichtbar wird.
2: Klingt logisch. Auch wenn es hier so einfach aussieht, um so eine Drohne fliegen zu können, braucht es einen Führerschein.
3: Man muss sich darüber klar sein, dass hier oben halt eben dann auch Flugzeuge fliegen. Man muss den Flugraum ein bisschen überprüfen und man lernt halt eben von wegen den Hindernissen, wie man fliegt, wie hoch man fliegt, was die Propeller machen und wie man vor allem die Drohne steuert.
2: Auf diese Weise sollen die Wiesen abgesucht werden, bevor gemäht wird, damit dabei keine Tiere verletzt werden. Mal gucken, was die Drohne hier findet.
3: Ich habe jetzt das Luftbild von unserem Standort. Er zeigt auch unseren Standort an durch den blauen Pfeil. Ich öffne jetzt dann eine Karte, nämlich die Bierstadt. Die habe ich vorher eingegeben. Jetzt sehen Sie das Bild mit der Wiese, die ich abfliege. Da ist schon eingegeben, wo wir starten und wo wir auch wieder landen.
2: Die Drohne fliegt dann autonom. Und weil sie auch den Wind mit berücksichtigt, hält sie sich schön stabil in der Luft und überprüft dann die Wiese auf warme Körper.
3: Da liegt eins.
2: Treffer, das sieht natürlich nur ein geübtes Auge. Das braucht Ilona Burda in diesen Wochen oft. Die Mähzeit der Wiesen fällt nämlich genau mit der Zeit zusammen, in der Rehkitze geboren werden.

0: Die Rieke legt das Kitz an einen Ort, wo die Rieke denkt, es ist sicher, und kommt dann einmal am Tag, um zu säugen, und ist aber dann den ganzen Tag nicht da. Also das Rehkitz ist im Grunde genommen in der Wiese sich selbst überlassen. Ein Kitz ist in den ersten 12 Tagen fest an den Standort gebunden, wo es abgelegt wurde. Das ist eine Schutzfunktion. Also es könnte schon mal aufstehen, aber es bleibt liegen, um unentdeckt zu bleiben. Es hat auch noch keinen Geruch.
1: Kein Geruch, damit es zum Beispiel vom Fuchs nicht erschnüffelt werden kann. Das Kitz wäre also an sich gut geschützt, wenn nicht gemäht werden würde. Daher muss es vorher aufgespürt und geborgen werden auf spezielle Weise.
0: Man hat dann also dazu Handschuhe an und man nimmt sich Grasbüschel, um das Kitz nicht zu berühren. Weil menschlicher Geruch würde halt eben die Rieke veranlassen, dass das Kitz dann halt nicht mehr angenommen wird.
1: Und weil Rehkitze ja so niedlich aussehen, zeigen wir das Ganze mal mit Archivbildern. So sieht das dann aus. Unser aufgespürtes Kitz heute früh im Naturschutzgebiet wollten wir mit der Kamera nämlich nicht stören, da hier noch nicht gemäht wird. Aber wir haben gesehen, so eine Drohne ist ein gutes Hilfsmittel, um schnell große Wiesen abzusuchen. Gut für die Tiere und auch die Landwirte.
2: Mit den kleinen süßen Bambis geht's bei uns weiter, denn zwei dieser Rehkitzretter sind heute bei uns für den Rheingau-Taunus-Kreis, Alex Lechterberger und Ilona Kleinert. Ich freue mich sehr, dass ihr da seid und dass ihr uns so ein bisschen mitnimmt in eure ehrenamtliche Arbeit. 2014 habt ihr euch gegründet. Wie kamt ihr darauf zu sagen, wir müssen was für die Rehkitze tun? Wie seid ihr darauf gestoßen?
3: Das war eine Anzeige in eine Zeitung. Da wurde aufgerufen, dass Rehkitzretter gesucht werden. Und da stand auch bei, dass Kitze in den Wiesen gemäht werden. Und wir wussten gar nicht, dass die Kitze in den Wiesen sind und sind diesem Aufruf gefolgt. Und das war 2013. Und wir waren natürlich am Boden zerstört, als wir die Kitze gefunden haben. Wir haben Schorchen gestellt und alles Mögliche veranstaltet. Im 2014 im Frühjahr haben wir das Gleiche gemacht. Auch total enttäuscht, und Kitze wurden noch gemäht, und da haben wir gesagt, jetzt im Herbst gründen wir den Verein. Wir haben eine Großspende von jemandem bekommen, dass wir uns eine Drohne zulegen konnten. Die Drohne hat ein technisch versierter Kitzretter gebaut. Das war noch ein Riesending damals, aber damit konnten wir schon die ersten Kitze finden. Und so kam dann Drohne um Drohne nachher dazu.
2: Axel, jetzt ist ja so, du sagst gerade selber, ihr nutzt Drohnentechnik. Drohnen kannst du jetzt überall kaufen, aber es ist ja wichtig, dass diese Drohnen ja auch was können. Da sind Wärmebildsensoren, also da sind ja hochspezielle Drohnen, die ihr auch mal nutzt. Gerade wenn ihr in den frühen Morgenstunden unterwegs seid. Wie einfach ist es denn für so eine Drohne, ein Rehkitz dann in so einer Wiese zu finden? Also strahlen die so viel Wärme aus, dass diese Wärmebildkamera, die dann 90 Meter, sagt ihr, schwebt ihr über dem Boden, hast du in der ersten schon gesagt, dass ihr die erkennt?
3: Ja, wir sind morgens extra so früh unterwegs, weil der Boden kalt ist, noch von der Nacht. Die Rehkitze haben eine Oberflächentemperatur von, sagen wir mal so, 38, 39 Grad, und die strahlen richtig ab dann aus der Wiese. Wenn es dann später wird, wenn die Sonne drauf strahlt, dann wird der Boden wärmer und die Kitze werden weniger gut erkannt. Mhm. Und deswegen sind wir früh morgens unterwegs und die leuchten dann praktisch hell. Wir müssen, es gibt natürlich diese, die Gräser, wenn die hoch sind, dann müssen wir ziemlich direkt drüber fliegen. Das heißt, wir müssen, wenn wir hin und her fliegen, müssen wir die Bahnen überlappen,
2: ja,
3: weil sonst die Grashalme auch die Rehkitze verdecken würden.
2: Wenn ihr da unterwegs seid, die Bauern rufen die euch dann an und sagen, ich würde morgen, übermorgen mähen. Mhm. Könnt ihr da bitte vorbeikommen? Können wir das zusammen machen? Wie läuft das dann immer ab? Also ihr geht morgens dorthin, ihr baut die Drohne auf. Ja. Und wenn ihr dann ein Rehkitz erkannt habt, steht dann die Drohne einfach oben drüber, genau, und es geht von euch dann eine Gruppe rein. Wie muss man sich das vorstellen? Und also, wie lange dauert das denn, so ein komplettes Feld abzusuchen?
4: Also das Feld abzusuchen ist überhaupt kein Problem. Das meiste Zeit brauchen wir, um die Kitze da rauszuholen. Mhm. Wir gehen halt, wenn der Pilot sagt, da ist ein Kitz, wir sehen das ja auch, es sind Bildschirme große da, wo wir mitgucken können. Und wir sind sicher, das ist ein Kitz, also gehen wir da rein. Er hat ein Sprechgerät Oder wenn keins da ist mit dem Handy, geht's ja auch. Mhm. Wir gehen rein, wir nehmen die Kiste mit, wir haben Handschuhe an, schon unser Gras, die Kiste ausgepolstert.
2: Rennen die nicht weg, die Rehkitze?
4: Nee, die liegen ganz fest da. Die haben die ersten 14 Tage, drei Wochen einen Drückinstinkt. Die drücken sich so fest auf den Boden, dass du kaum unten drunter durchgreifen kannst.
2: Ehrlich?
4: Ja, also die sind wirklich wie vom Boden verankert. Und dann haben wir das Kitz gesehen, also wir werden geleitet. Ihr geht jetzt ungefähr 3 Meter da rein, dann haltet ihr euch links oder rechts. Mhm. Jetzt noch 2 Schritte und dann müsst es schon sehen. Wenn man Glück hat, sieht man es dann auch schon, wenn sich's nicht unter dem Gras irgendwo versteckt hat. Dann, wenn wir es haben, haben wir schon alles parat. Die Kiste ist offen, dass es dann direkt da rein kann. Dann schnappen wir es, manchmal schreit es, manchmal ist es auch ganz ruhig. Dann setzen wir es da rein, dann ist der Ablauf halt, die Kiste wird verschlossen, der Spanngurt wird drumherum gemacht, unser Kitzsitter ist dann schon parat. Der sitzt dann bei der Kiste und wartet halt, bis der Landwirt fertig ist mit Mähen. Und dann geht es ganz rückwärts. Wir haben dann eine Stelle, wo der Landwirt gelassen hat, wo wir es reinsetzen können. Dann wird es schön abgedeckt von oben mit Gras, dass es die Krähen und die ganzen Raubvögel nicht sehen können. Ja. Und dann warten wir, also wir nicht, wir gehen dann weiter, dass die Rieke auch kommt. Manchmal sehen wir, dass sie schon kommt. Und abends kontrollieren wir, ob es auch wirklich geholt wurde.
2: Wie viel Rehkitze konntet ihr im letzten Jahr retten und wie viel waren es dieses Jahr schon?
4: Also insgesamt, alle Gruppen, haben wir fast 400 gerettet.
3: Knapp 400?
4: Ja.
2: Wow.
4: Und dieses Jahr haben wir jetzt bei 68 sind wir.
2: Das heißt, ihr seid gerade mittendrin. Ja. Jetzt ist die Hochsaison. Wann geht's für euch wieder los? Habt ihr schon einen Termin?
4: Also unsere Landwirte sind ein bisschen verhalten im Moment, weil es ist ja Regen gemeldet. Mhm. Deswegen sind auch heute Einsätze ausgefallen. Sonst wäre ich jetzt nicht hier.
2: Ach so.
4: Ja.
3: Die brauchen 3 Tage, damit das Gras trocknet. Ja.
2: Okay, und dann wird aber vorher mit euch vereinbart, dann geht's los und dann kommt ihr. Wie kann man euch unterstützen? Ihr macht das Ganze ja ehrenamtlich. Die Rehkitzrettung ist total wichtig, einmal für das Ökosystem, für die Natur. Wie finanziert ihr euch?
4: Also wir bekommen viele Spenden natürlich von den Landwirten, von den Jägern, eben von den Personen, für die wir tätig sind. Wir haben unsere Mitgliedsbeiträge, die wir natürlich auch dazu verwenden. Ja, und hin und wieder kriegen wir auch mal Gelder aus irgendwelchen, zum Beispiel bei der Sparda Bank wird immer mal so ein
2: Vereine gefördert werden.
4: Und da seid ihr. Und da haben wir auch schon mal gewonnen, ja.
2: Toll. Also es ist eine ganz, ganz tolle Aktion. Das zeigen wir auch noch mal ganz schnell. Denn Axel, du hast extra ein Kinderbuch geschrieben zum Ausmalen und Durchlesen, dass Eltern, Großeltern ihren Kindern das mal erklären können, wie das mit den Rehkitzen läuft. So sieht das aus, finde ich ganz, ganz süß. Wo findet man das?
3: Im Internet oder bei mir jetzt.
2: Lukas, der Rehkitzretter, großartig. Also da kann man schon den ganz kleinen Kindern erklären, was ihr da ehrenamtlich macht. Ich sage vielen, vielen Dank. Toll, dass ihr heute bei uns wart. Ich nehme euch schnell mit. Ihr kriegt von uns nämlich jetzt auch noch was, und zwar leckeren Rhabarberkuchen, den wir gerade eben zubereitet haben mit der Katharina. Und er steht schon parat. Liebe Zuschauer, morgen, da machen wir einen richtig schönen Ausflug. Da nehmen wir Sie mit nach Rothenburg an der Fulda, wo liebevoll restaurierte Häuschen stehen. Es ist ein absoluter Fachwerktraum, direkt an der Fulda gelegen. Es ist eine Stadt, die man entdecken möchte. Und das machen wir morgen auch um 16 Uhr dann wieder bei Hallo Hessen. Ich sage vielen Dank, dass ihr heute meine Gäste wart. Sehr guten gerne. Appetit, jetzt bin ich mal gespannt. Mein erster Rhabarberkuchen in diesem Jahr.
4: Vorsicht, die Hose.
2: Nicht zu sauer. Ja, Vorsicht, die Hose, würde ich gerade gesagt. Ich habe mich nämlich vorhin verkleckert, liebe Zuschauer. Aber es ist nicht so schlimm. Ich setze mich jetzt näher ran an den Tisch, sage vielen Dank. Wir sehen uns morgen wieder um 16 Uhr. Ihnen noch einen schönen Abend hier im hr-Fernsehen. Gleich geht's weiter mit der Hessenschau. Machen Sie es gut. Tschüss.
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7: 17.45 Uhr, die Hessen schauen Donnerstag. Ich freue mich, dass Sie da sind. Ganz herzlich willkommen und schönen Nachmittag. Ja, in Offenbach, da tut sich am Kaiserlei was bei den Türmen, die wahrscheinlich jeder kennt, der schon mal auf der A661 an Offenbach vorbeigefahren ist. So sehen sie aus. Seit mehr als 20 Jahren stehen die Hochhausskelette der früheren Siemens-Tochter Kraftwerk Union leer. Aber ab heute werden sie zurückgebaut.
8: Bauarbeiter auf dem Weg zur Vorbereitung in die Turmgerippe. Die Überbleibsel der ehemaligen Kraftwerkunion sind ein unbeliebtes Wahrzeichen Offenbachs. Seit über 20 Jahren stehen sie ungenutzt rum. Jetzt sollen sie sich aber endgültig verkrümeln.
9: Die Hochhäuser, knapp 80 Meter hoch, hier am Kaiserlei, sehr gut sichtbar über die ganzen letzten Jahre. Unser Auftrag, mehr oder weniger einmal alles für den Neubau vorzubereiten. Also es soll einmal alles weg.
8: 90.000 Tonnen Bauschutt werden in den kommenden Monaten anfallen und noch vor Ort zu neuem Baumaterial recycelt.
9: Wir werden die oberen Etagen abschnittsweise Etage für Etage abheben. Dafür werden die Bauteile in Segmente geschnitten, mit dem Kran runtergehoben, bis wir eine Höhe erreicht haben, dass der Bagger drankommt. Der Bauschutt selber wird im Anschluss aufbereitet. Der kann dann hinterher im Straßenunterbau oder unter neuen Gebäuden zur Stabilisierung wieder eingebaut werden.
8: Wenn mal alles weg ist, soll das neue Kaiserviertel entstehen. Die Frankfurter Wohnungsbaugesellschaft ABG baut fast 1200 neue Wohnungen, eine Kita, einen Supermarkt und Gewerbeflächen. Doch wie teuer das Wohnen hier wird, ist noch ungewiss.
10: Das kann ich Ihnen derzeit leider noch nicht sagen, weil wir, wie Sie ja wissen, mit verschiedenen Unwägbarkeiten derzeit belastet werden. Der Iran-Krieg, Materialknappheit, Energieknappheit, das spielt natürlich alles mit eine Rolle. Aber der Mietpreis hier wird niedriger sein als der in Frankfurt. Und der liegt in Frankfurt im Moment über 20 Euro.
8: Geplant ist, dass die ersten Mieter Ende 2029, Anfang 2030 einziehen und sich der einstige Schandfleck Offenbachs endlich zu einem liebenswerten Viertel entwickeln kann.
7: Werden wir auf jeden Fall weiter beobachten. Unternehmen, Wissenschaft und Startups sollen sich enger vernetzen. Neue Technologie soll schneller auf den Markt kommen. Zwei Ziele des neuen Anwendungszentrums für künstliche Intelligenz. Ministerpräsident Rhein und Digitalministerin Sinemus haben es heute in Frankfurt eröffnet.
11: Wenn die Zukunft zur Gegenwart wird, dann ist die Eröffnung vom Anwendungszentrum für KI und Quantencomputing. Mit rund 400 Gästen wurde heute auf dem Bertramshof in Frankfurt gefeiert. Im Mittelpunkt steht aber die Präsentation des neuen interaktiven KI-Showrooms, wie uns Robin Schmidt, Geschäftsführer vom Haus der digitalen Transformation, erklärt.
12: Hier haben wir einen Eventspace mit einem KI-Showroom kombiniert. Das heißt, in diesem Raum machen wir Zukunftstechnologien erlebbar, anfassbar, aber eben so, dass sie in die wirtschaftliche Verwertung finden. Deswegen bringen wir Partner zusammen, die hier sozusagen ihre Ideen pitchen können, aber Partner und Experten zusammen, die auch im Eventspace Expertisen austauschen, Wissen vermitteln und eben schauen, wie man an konkreten Fällen arbeiten kann.
13: Ich bin der Pip und ich bin hier im KI-Showroom in Frankfurt.
11: Im Showroom steht zum Beispiel dieser Roboter, den eine 8. Klasse aus dem 3D-Drucker als Projekt zusammengebaut hat. Kein chinesisches High-End, aber ein toller Anfang.
14: Wir haben mittlerweile 150 Schulen in Deutschland, die den schon gebaut haben oder gerade dabei sind, den zusammenzubauen.
11: Über 20 Anwendungen werden hier gezeigt, von smarter Logistik über Cybersecurity bis hin zu Assistenzsystemen für Unternehmen. Das Ziel? Forschung raus aus dem Labor und rein in den Alltag der Wirtschaft.
12: Wir haben eine Spitzenforschung hier mit allein 13 Universitäten, die sich im Bereich künstliche Intelligenz und Quantencomputing mit Forschungszentrum von Fraunhofer angefangen und weiter. Und ich glaube, dass wir diese Expertise matchen müssen mit Mittelstand, Industrie, weil das wiederum Dynamik schafft und Arbeitsplätze der Zukunft sichert.
11: Mit dem Haus der digitalen Transformation hat Hessen endlich ein Zentrum der künstlichen Intelligenz. Übrigens offen für alle.
7: Umleitung, Baustelle, das ist ein Bild, das wir überall in Hessen regelmäßig sehen. Von Nord nach Süd, von West nach Ost. Und das oft lange, noch länger dauert es meistens, solche Projekte zu planen und sie zu genehmigen. Aber genau das soll sich ändern. Mit dem Verkehrspaket 2 will Verkehrsminister Mansouri Infrastrukturprojekte jetzt deutlich beschleunigen.
15: Auf dieser Baustelle in Hofheim geht es vergleichsweise schnell voran. Bund und Kommune bauen hier gemeinsam. In Zukunft soll das Tempo bei Infrastrukturprojekten deutlich erhöht werden. Herzstück des 9-Punkte-Plans, anstelle komplizierter Einzelabrechnungen soll die Förderung künftig über pauschale Festbeträge erfolgen. Dafür muss Verkehrsminister Mansouri tief in die Verwaltungsprozesse eingreifen. Sein Ministerium soll deutlich weniger prüfen und schneller entscheiden.
16: Natürlich erhöht es die Restmöglichkeit, dass sich ein Risiko verwirklicht. Aber die Menschen wollen noch, dass die Dinge schnell umgesetzt werden. Das sehen wir im Odenwald, mit dem Odenwald-Tempo eine Brücke in 2 Jahren bauen. Aber das funktioniert nur, wenn pragmatisch und lebensnah entschieden wird. Und das machen wir jetzt auch mit diesem Verkehrspaket.
15: Mansouri fordert mehr Mut bei Entscheidungen. Diese müssten nicht immer 100% abgesichert sein. Es gehe darum, häufiger pragmatisch zu handeln und weniger bürokratisch. Auch die starren Antragsfristen sollen abgeschafft werden. Bislang mussten Förderanträge bis zum 1. Juni eines Jahres gestellt werden. Diese Frist entfällt nun. Kommunen können das ganze Jahr über ihre Anträge einreichen, erklärt Thorsten Bertram von der Landesbehörde Hessen Mobil.
17: Bis dahin mussten sie immer zum 1.6. einen Förderantrag einreichen. Und teilweise haben sie über ein Jahr später erst gebaut. Und insofern wird dieser 1.6. jetzt aufgehoben. Man reicht einen Förderantrag rein und man kann fast sagen, spätestens 3 Monate später könnte man einen Förderbescheid erhalten.
15: Die Grünen, die zuletzt den Verkehrsminister gestellt haben, halten das Maßnahmenpaket durchaus für sinnvoll. Sie kritisieren aber das Tempo. Mansouri habe ewig gebraucht, das Straßengesetz zu reformieren.
7: Ja, um Tempo geht es auch bei Bundesjugendspielen. Die laufen im Moment an ganz vielen Schulen bei uns in Hessen. Ich habe es wirklich gehasst früher. Und auch bei der Bundespolizei gibt es sowas wie Bundesjugendspiele. Gehen auch bis heute Abend 120 Mitglieder von Spezialkräfteeinheiten von Bund und Ländern aus ganz Deutschland treten da seit gestern gegeneinander an. An verschiedenen Standorten in Osthessen schleppen sie unter Zeitdruck Schlauchboote, sie schießen und klettern Strickleitern hoch.
18: Der Pforter See ist nur eine von insgesamt 8 Stationen im heutigen Wettkampf. Hier wartet der Sprung ins kalte Wasser. An jeder Station treten jeweils 2 der 20 Teams gegeneinander an. In Rothenburg heißt es unter anderem, mit Verletzten Hindernisse überwinden und als Team ein Floß manövrieren. Es geht nicht nur um Hochleistungssport, es wird auch geknobelt. Für jedes Team gibt es eine Rechenaufgabe, aus der ergibt sich ein Code, mit dem sich dann ein Spind öffnen lässt. Alles unter Zeitdruck, aber es gilt, einen kühlen Kopf zu bewahren. Einer der Teilnehmer kommt aus Nordrhein-Westfalen, Spitzname Hafti.
19: Wichtig ist dann, sich da nochmal ein bisschen runterzufahren, zu gucken, was müssen wir genau machen. Weil jeder Meter in die falsche Richtung kostet natürlich Zeit. Dann lieber nochmal richtig lesen, richtig rechnen. Und vielleicht hat man am Ende dann die Nase vorne.
18: Viele seiner Kameraden möchten nicht einmal gezeigt werden, denn ihr Job ist teilweise sehr riskant. Sie gehören zu den sogenannten Beweissicherungs- und Festnahmeeinheiten der Länder, abgekürzt BFE, oder zur Bundespolizei.
20: Die Aufgaben der BFE sind ganz klar, bei Demonstrationslagen in robuste Lagen hereinzugehen und dementsprechend die Lage zu bewältigen. Und nebenbei auch bei Ermittlungsverfahren, bei Wohnungsdurchsuchungen und gegen die Bandenkriminalität und sonstige Schleusungskriminalität, die da anliegt.
18: Bei dem Wettkampf sollen alle Einheiten voneinander lernen und den Einsatz proben. Was nimmt Hafti vom heutigen Tag mit?
19: Mitnehmen tut man erstmal Schienbeinschmerzen und Oberschenkelschmerzen. Aber nein, das, was wir hier mitnehmen, ist die Kameradschaft, die hier gelebt werden soll. Nicht nur im Team, sondern auch mit den anderen Teams. Wir freuen uns auch gegenseitig an. Wenn es um die großen Wettkämpfe geht, da freue ich auch die Kollegen aus den anderen Bundesländern an. Darum geht es in der Sache hier. Am Ende haben wir Spaß. Man muss ein bisschen mit Schmerz bezahlen, aber das ist es wert.
18: Anschließend geht es für ihn und das Team NRW mit dem Hubschrauber weiter zur nächsten Station.
7: Und wir bleiben sportlich nach dem Hinweis, dass wir uns nachher wiedersehen. 19.30 Uhr, Hessenschau. Ich freue mich auf Sie. Markus Philipp, es dauert nicht mehr lang, dann ist die Fußball-Weltmeisterschaft endlich gekommen. Bei vielen kribbelt es schon, oder?
21: Ja, ich glaube, bei dir auch. Bei vielen anderen Fans wahrscheinlich auch. Und wahrscheinlich auch schon bei den Spielern. Und ein Frankfurter, der darf ja auch für Deutschland ran. In 14 Tagen startet die Fußball-WM. Das ist für viele natürlich ein absolutes Karriere-Highlight. Nathaniel Brown von Eintracht Frankfurt ist zum ersten Mal bei so einer Großveranstaltung dabei und dementsprechend heiß auf diese Premiere. Fast so heiß wie heute beim Training in Herzogenaurach.
22: Es ist heiß im Trainingslager, sogar brennend heiß.
0: Ja, war auf jeden Fall Feuer drin. Definitiv. Fand ich gut.
1: Feuer im Sinne von hitzigen Duellen, aber auch im Sinne von Hitze. Ein Vorgefühl auf die WM. Ähnlich heiß wird es auch in den USA sein.
3: Ich habe heute gesehen, wir haben so Kühlwesten für in der Halbzeitpause für die Spieler und so Kühlschuhe, glaube ich.
1: Mit ganz heißem Herzen ist der Frankfurter Nene Brown dabei. Feuchte Hände und rasender Puls inklusive. Kein Wunder, wenn eine Legende wie Manuel Neuer plötzlich dein Buddy ist.
23: Heute beim Physio habe ich ein bisschen mit ihm geredet, haben wir allgemein, hat er mich gefragt, wie das Training war, meinte ich, ist gut. Habe ich ihn gefragt, wie es ihm geht und so. Ist schon echt crazy, also dass ich dann auch einmal mit Manu rede. Aber ja, ist jetzt mein Teamkollege und ja, ist jetzt ein Stück weit normal dann.
1: Zum Thema Hitze hat er auch kulinarisch eine passende Idee.
23: Ich bin schon sehr Chicken Wings Fan, ja. Ja.
1: Mit welcher Soße?
23: Barbecue.
1: Ah, für die WM hat der flexibel einsetzbare Linksverteidiger einen ganz klaren Plan.
23: Einfach so weit kommen, wie es geht. Wir wollen guten Fußball spielen, wollen die Fans mitnehmen, wollen, dass sie gerne einschalten, gerne Deutschland sehen. Und ja, es soll einfach Spaß machen.
1: Und dafür gibt der Mann von Eintracht Frankfurt erst recht bei der Hitze ganz sicher sein letztes Hemd.
21: Die Handballer von der MT Melsung stehen am Wochenende im Final Four des Europapokals. Bei dem Turnier in Hamburg sind die Nordhessen zwar klare Außenseiter, aber genau diese Position wollen sie nutzen. Am Samstag heißt der Gegner zum Auftakt im Halbfinale Flensburg-Handewitt.
1: Nordhessen gegen die Norddeutschen. MT Melsungen gegen die SG Flensburg-Handewitt in Hamburg. Der Handballkompass dreht Richtung Norden.
24: Hoch im Norden.
25: Ja, die Vorfreude ist groß. Ich glaube, alle haben jetzt Bock auf dieses Wochenende. Es geht um einen europäischen Titel und zusätzlich auch noch um die Champions-League-Qualifikation. Und das ist Ansporn genug.
1: Die Daten sprechen allerdings gegen Melsungen. In der Bundesliga liegen sie deutlich hinter Flensburg.
25: Alles das, was in der Liga war, ist Hose, Jacke. Am Samstag geht's los, da zählt's. Und ich hoffe, dass wir an dem Tag besser sind als die Flensburger sonst über die gesamte Saison.
1: Richtung Norden und dann mit Volldampf voraus.
21: E-Darts, also das Pfeilewerfen an Automaten, das kennen Sie ja bestimmt als spaßigen Kneipensport. David Jung aus Haiger-Steinbach zeigt, dass es auch anders geht. Er wirft seine Pfeile schon ziemlich professionell und gilt als großes Talent.
26: David und Darts, das ist ein echter Volltreffer. Mit gerade mal 16 Jahren ist er eines der größten hessischen Talente und bald bei der U18-Europameisterschaft dabei.
27: Es hat sich angefühlt wie im Traum. Es war einfach sehr schön, ja. Also 100% Bock von allen, was geht.
26: Erst vor rund 4 Jahren hat David mit dem Sport angefangen und war von Anfang an begeistert.
27: Der Umgang mit Menschen in dem Dartsport, der fasziniert mich auch irgendwie. Und das Spielen mit Mannschaftskollegen in einem Verein, in der Mannschaft, das macht mir sehr Spaß.
26: Mittlerweile räumt David einen Pokal nach dem anderen ab und er hat sogar schon mal den deutschen Dart-Superstar Gabriel Clemens geschlagen. Davids Ambition für die U18-Europameisterschaft ist deshalb riesig.
27: Ja, natürlich Europameister werden.
28: Hat dafür trainiert. Wir sind weite Wege dafür gefahren, dass er dann entdeckt worden ist. Das macht einen natürlich dann doppelt stolz.
26: Und erst recht, wenn David auch bei der EM abräumt und so seinem großen Ziel noch näher kommt, irgendwann Darts-Profi werden.
21: Und vom Darts-Europameister zum Moderations-Europameister, Marvin, ich nehme an, du hast auch wieder einige Volltreffer heute bei euch im Programm.
29: Ja, das weiß ich ehrlicherweise noch nicht so ganz. Also natürlich, mein Tor ist immer ein Volltreffer, aber ein Thema heute bei uns, da finden wir gemeinsam raus, ob das ein Volltreffer ist oder ein totaler Griff ins Klo. Es gibt jetzt eine neue Lolli-Kombination. Vielleicht haben Sie davon schon was mitbekommen. Und zwar mit Fleischgeschmack. Wir testen das und machen auch eine hessische Version davon. Ein Thema gleich bei uns.
21: Für mich als Vegetarier kein Thema. Aber ich bin gespannt, was du dazu sagst. Viel Spaß bei der Sendung, Ihnen auch. Und morgen gibt es hier wieder Update vom Sport in Hessen. Und zwar um 17:45. Bis dahin. Lassen Sie es gut gehen. Ciao.
29: Ich wünsche Ihnen einen schönen Start in den Feierabend. Schön, dass Sie dabei sind. Hier ist Main-Tower am Donnerstag, heute mit diesen Themen für Sie. Lolli trifft Fleischbällchen. Gibt's wirklich, aber kann das schmecken? Das finden wir heute raus. Leben mit Endometriose. Anneke aus Hofheim und ihr schmerzhafter Weg zur richtigen Diagnose. Und aus Alt mach neu. Wir besuchen heute mit Ihnen zusammen einen Keramik-Upcycling-Workshop in Kassel. Tja, wenn Sie so an Lutscher denken, also an die vom Bütchen, Lollis, an was für einen Geschmack denken Sie? Apfel, Kirsche, Cola, irgendwas Süßes auf jeden Fall. Vielleicht noch was Saures, aber auf gar keinen Fall denken wir bei Lollis an den Geschmack von Fleischbällchen. Das passt nicht. Oder? Vielleicht doch.
2: Sie haben es wirklich getan. IKEA und Chupa Chups kooperieren. Ergebnis: ein Lolli. Geschmacksrichtung: Köttbula.
4: Seltsam. Sehr seltsam.
5: Also, ich bringe Lutscher eher in Verbindung mit was Süßem und jetzt nicht so mit was Deftigem, aber.
6: Es einfach sieht sehr eklig aus und nicht ansprechend. Ne?
8: Ich finde es irgendwie mutig von IKEA. Also, ich weiß nicht, ich würde es jetzt nicht so machen, ich würde es auch nicht probieren. Aber es soll bestimmt Leute geben, die das schmecken. Von daher sollen die sich das mal gönnen. Ich freue mich für die.
4: Ich esse sehr gerne Frikadellen, aber dann müssen sie auch richtig sein. Nicht nur auf dem Lutscher.
9: Okay, nach Hackbällchen sieht er nicht aus. Wow. Schmeckt schon irgendwie ein bisschen nach Wurst. Aber Leute, was die Schweden können, können wir Hessen erst recht. Ich liebe alle Wurst. Ich komme aus Nordhessen. Wir brauchen einen alle Wurst-Lutscher.
10: Bonbon aus Wurst.
12: Und deshalb bin ich mit Kerstin Kanowski in Dreieich verabredet. Sie ist Bonbonmacherin und ein wenig skeptisch.
13: Ich finde es total spannend. Ich habe schon ganz viele gemacht, aber alle Wurst-Lollis habe ich noch nicht gemacht.
9: Okay. Nee.
13: Ja.
9: Was macht man denn da so? Wie geht das?
13: Also ich habe da mal ein bisschen was vorbereitet. Ja, wir haben hier ein bisschen Zucker und Wasser. Mhm. Und das kochen wir jetzt gleich erstmal. Mhm. Wollen wir das mal?
9: Die Wurst? Ja. Ich habe zwei runde und starke dabei.
13: Ich habe lieber ein bisschen Aroma dabei.
9: Also wir machen gar keine Wurst da rein?
13: Keine Wurst rein, nein. Die würde auch schmelzen und das wird zu heiß und nicht so schön. Okay. Soll ja auch schmecken. Yummy, yummy, yummy, I got
12: love in my tummy. Erstaunlich. Ein Alle-Wurst-Lolli. Ganz ohne Alle-Wurst. Aber hey, der Köttbullar-Lutscher von IKEA ist auch vegan und ohne echtes Hack. Viel wichtiger sind die Gewürze, sagt Kerstin.
13: Kümmel, Senfkörner, Pfeffer, Salz und noch eine Gewürzmischung mit rauchigen Kräutern drin.
12: Und jetzt wird's sportlich. Durch das Kneten und Ziehen kommen Luftbläschen in die Masse und sorgen für die helle Optik. Wichtig, denn etwa ein Drittel in einer Aalenwurst ist Fett. Und mein Lutscher soll ja nicht nur authentisch schmecken, sondern auch so aussehen.
13: Gut.
9: Richtig schön weiß jetzt.
13: Jetzt ist gut, würde ich sagen, oder? Ja,
9: schön fettig sieht's aus.
13: Ja.
12: Für den richtigen Aalenwurst-Look fügen wir die helle und die dunkle Masse zusammen und formen diese Zuckerrollen.
9: Okay, das sieht so einfach aus. Es ist aber gar nicht.
13: Schnell, sonst wird's fest.
9: Meins ist nicht mehr ganz so, ganz so gerade geworden mit deinem.
13: Das macht nichts. Das wird sowieso noch mal wieder durchgeschnitten.
12: Fast geschafft. Die abgekühlten Wurstrollen werden noch zerkleinert. Fertig sind sie. Die Maintauer alle Wurstlollis.
9: Lecker. Ich finde, es sieht optisch richtig toll aus. Also, es kommt nah dran. Mhm. Ich würde vorzugen die echte Aalewurst, aber wenn es mal zwischendrin sein sollte, dann nehme ich den Lutscher.
13: Eine kleine Wurst zwischendurch, dafür ist, ja.
12: Süß, aber deftig. Mein Wurstlolli, Geschmacksrichtung Nordhessen.
29: Weiß ich nicht so genau. Heute ist der 28. Mai, das ist ein Donnerstag, da stehen vielleicht bei Ihnen auch so ein paar Termine im Kalender, ne? Vielleicht noch ein Geburtstag und eventuell steht da auch der Tag der Frauengesundheit. So ist es zumindest bei uns im Redaktionskalender gewesen. Dieser Tag ist heute und dieser Tag ist wichtig. Und deshalb sprechen wir heute mit Ihnen über eine Erkrankung, mit der bei uns in Deutschland und natürlich auch in Hessen Millionen Frauen leben. Endometriose. Anneke aus Hofheim, die erzählt uns heute ihre Geschichte. Das ist eine Geschichte von einem wirklich schmerzhaften Weg bis hin zur richtigen Diagnose.
8: Es wurden einfach Schmerzen, dass ich nicht mehr stehen konnte, dass ich nicht mehr richtig sitzen konnte, dass ich dauerhaft Schmerzmittel brauchte.
12: Stellt euch vor, ihr habt so krasse Schmerzen und ausgerechnet Germany's Next Topmodel bringt euch auf die richtige Diagnose. What? Dazu später mehr. In diesem Video klären wir, was Endometriose ist, warum sie wahrscheinlich noch mehr Frauen haben als bisher bekannt und wieso Betroffene oft so lange auf ihre Diagnose warten müssen. Das ist Annika aus Hofheim im Taunus. Sie ist 24 Jahre alt und gerade fertig mit dem Jurastudium. Länger gedauert hat allerdings ihre Suche nach der Ursache ihrer krassen Schmerzen. Angefangen haben die direkt mit der ersten Periode, also ungefähr mit 14.
7: Ich glaube, das kennt jeder, dass jeder so sagt, erstmal, jeder hat Schmerzen bei der Periode, das ist normal, du bist jetzt eine Frau, das gehört so ein bisschen dazu, dass du einmal im Monat Schmerzen hast. Und das wurde mir vom Umfeld gesagt, es wurde mir aber auch von Ärztinnen gesagt.
12: Währenddessen wucherten in ihrem Bauch schmerzhafte Endometrioseherde. Denn bei der Erkrankung wächst gebärmutterschleimhautähnliches Gewebe außerhalb der Gebärmutter und kann neben starken Periodenschmerzen auch Probleme an der Blase oder dem Darm verursachen.
7: Es wurden einfach Schmerzen, dass ich nicht mehr stehen konnte, dass ich nicht mehr richtig sitzen konnte, dass ich dauerhaft Schmerzmittel brauchte. Und da habe ich dann schon gemerkt, so empfinde ich das nicht bei meinem Umfeld.
12: Annika berichtet ihrer Ärztin damals immer wieder von ihren Unterleibsschmerzen und Verdauungsbeschwerden. Doch die Antworten bleiben lange gleich. Das ist jetzt eben so.
7: Ich habe versucht, sehr resistent zu bleiben mit meinen Beschwerden und immer wieder vorzutragen. Es war aber einfach auch in einem sehr jungen Alter so, dass wenn eine erwachsene Person dir sagt, nein, das ist keine wahre Beeinträchtigung, das ist normal, dass es dann auch einfach, dass mein Vortragen manchmal ein bisschen leiser wurde.
12: Dabei ist Endometriose gar nicht selten. Etwa 10% der Frauen haben laut Ärztinnen und Ärzten diese Erkrankung. In Hessen sind es derzeit um die 36.000 Betroffene.
11: Wir kennen die Zahlen nicht ganz genau, weil es eine gewisse Dunkelziffer gibt. Aber wir müssen tatsächlich davon ausgehen, dass bis zu 10% der Frauen davon betroffen sind. Und zwar Frauen im gebärfähigen Alter, das heißt also zwischen Jugend und Eintritt in die Wechseljahre.
12: Magdalena Zeppernick ist Fachärztin in der Uniklinik Gießen. Hier gibt es eins der aktuell 11 zertifizierten hessischen Endometriosezentren. Zertifiziert heißt, sie werden regelmäßig geprüft und arbeiten interdisziplinär.
11: Das, glaube ich, ist für die Patientin echt ganz gut. Wir sind dafür zertifiziert, Endometriose-Patienten vollumfänglich zu behandeln. Wir bieten eine Sprechstunde an, wir bieten interdisziplinäre Zusammenarbeit an. Das heißt, wir arbeiten gemeinsam mit unseren Radiologen, Schmerztherapeuten und anderen Disziplinen daran, unsere Patientinnen gut zu behandeln und bieten natürlich auch alle operativen Verfahren an, die es gibt.
12: Um die Behandlungsmöglichkeiten zu verbessern und Auswirkungen von Endometriose besser zu verstehen, läuft derzeit außerdem eine Studie der Uni Gießen.
14: Wir möchten mit unserer Studie herausfinden, mit welchen Vorbehalten Patientinnen mit Endometriose zu kämpfen haben und vor allen Dingen, wie das ihr eigenes Leben beeinträchtigt, ihren Umgang mit der Erkrankung. Weil da gibt es tatsächlich noch relativ wenig Studien, die das erforschen. Das hat natürlich Konsequenzen auch dahingehend, wie gestalten wir unsere Versorgung, wo sehen wir dann auch entsprechend Lücken.
12: Noch bis Ende Juni können Betroffene online teilnehmen. Aktuell dauert es etwa 7 bis 8 Jahre bis zu einer gesicherten Diagnose. Für Betroffene eine lange Zeit mit Schmerzen und ohne Erklärung. Warum das aktuell so lange dauert, hängt an verschiedenen Faktoren.
11: Das eine ist, dass es natürlich schambehaftete Themen sind. Also gerade die jungen Frauen, die erstmal ihre Menstruation bekommen, das ist sowieso schon ein ganz neues Terrain, in dem die sich bewegen. Ein weiterer Punkt ist mit Sicherheit auch, dass das Bewusstsein in der Ärzteschaft nicht immer da ist. Und naja, zu guter Letzt ist es auch weiterhin so, dass wir kein Screening-Tool haben. Also wir haben keinen Blutmarker, den wir bei allen Frauen messen können und sofort eine Endometriose-Diagnostik stellen können, sodass die Diagnostik tatsächlich auch erschwert ist.
12: Für Annika war Germany's Next Topmodel der Gamechanger. Ja, richtig gehört. Durch Zufall folgt sie einer Kandidatin, die selbst Endometriose hat, auf Instagram.
7: Sie hat dann immer offener über dieses Thema gesprochen und ich dachte mir irgendwann, hey, das passt irgendwie zu dem, was ich fühle.
12: Sie fordert eine Überweisung ins Endometriosezentrum, bekommt bei einer OP die gesicherte Diagnose und Wucherungen entfernt. Heute geht es ihr mit Medikamenten, Sport und angepasster Ernährung deutlich besser.
7: Ansonsten hilft mir vor allem Akzeptanz der Schmerzen, zu sagen, dass es okay ist, dass ich diese Schmerzen habe, dass es einfach ist, wie mein Körper funktioniert und mir Pausen zu geben, wenn ich sie brauche, wenn ich merke, dass es nicht geht, mich nicht mehr durchzukämpfen, weil es andere von mir erwarten, sondern einfach zu sagen, ich muss mich jetzt ins Bett legen oder auch einfach mal die Schmerzmittel zu nehmen, wenn ich sie brauche, einfach meinen Körper so zu akzeptieren, wie er ist.
12: Anneke hofft, dass anderen Betroffenen in Zukunft schneller geholfen werden kann.
29: Wichtiges Thema. Haben Sie Teller im Schrank stehen, die Sie im Prinzip gar nicht mehr so richtig benutzen, weil Sie sie vielleicht nicht mehr so schön finden? Oder vielleicht haben Sie auch noch so ein altes Service von der Oma auf dem Dachboden? Nicht ganz Ihr Geschmack, aber wegwerfen wollen Sie es auch nicht. Es gibt da eine richtig schöne Möglichkeit, diesen Tellern und Schalen ein bisschen neues Leben einzupinseln. Wir nehmen Sie heute mit zu einem Keramik-Upcycling-Workshop in Kassel.
0: Aus alt, mach neu. Einfach mal wieder zusammen mit anderen kreativ sein und ohne Ziel drauf loszeichnen.
3: Den Fisch, darauf habe ich jetzt Lust. Ich habe ihn beim Altglascontainer gefunden.
0: Wer keinen eigenen Teller mitgebracht hat, kann sich auch hier einen aussuchen.
15: Kuchen schmeckt von jedem Teller.
0: Also her mit der alten Keramik und los. Und schon Ideen, was am Ende rauskommen soll?
16: Nee. Ausprobieren.
17: Hier ist halt ein Riss drin. Deswegen habe ich da drüber gemalt. Mal gucken. Aber der Rest, der muss ich noch überlegen.
0: Und genau darum geht's, sagt Workshopleiterin Tamina Nagelmeier.
18: Wenn ich einfach drauf loslege, wenn ich einfach versuche, mich auszudrücken, wenn ich meine Wege finde, dass ich dann viel mehr erreichen kann. Und das kann ich total gut weitergeben in solchen Seminaren. Ich habe das beruflich auch tatsächlich zu meinem Signature gemacht, dass alles krumm und schief geschrieben ist. Und trotzdem hat das System. Und das spiegelt mich, glaube ich, wieder. Und ich möchte halt auch andere in solchen Settings empowern, dass auch sie ihren Weg finden, ihre krummen und schiefen Seiten zu ihrem Style zu machen.
0: Nach einem Burnout hat die ausgebildete Sozialpädagogin die Kunst wieder für sich entdeckt. Seit 4 Jahren ist sie jetzt selbstständige Künstlerin. Kreativ sein, für sie fast schon therapeutisch.
18: Jeder Mensch hat noch eine gewisse Art zu malen, zu schreiben, was herzustellen. Und die meisten Menschen kennen das nicht, weil ihnen das wegsozialisiert wird. Und solche Settings wie hier helfen halt dabei, einfach das wieder zu entdecken. In der Form zum Beispiel, wenn man einfach auf den Teller malt.
19: Sieht so aus. Und mein Ziel ist, die Katze aus Kikis Delivery Service zu malen. Bei uns hat das daraus gestartet, dass wir in der Klausurenphase sehr unter uns waren. Also wir hatten kaum noch Kontakte nach außen. Man hat halt wenig Zeit gehabt, weil der Stress war zu viel da. Und dann konnte man sich jetzt durch solche Events einfach wieder sozialisieren, wieder nach draußen kommen, die Sonne spüren. Und das hat einem so gut getan, dass wir das jetzt immer weitermachen. Und wenn es passt, dann kommen wir hierher.
0: Daniel Groß vom Kulturzentrum Schlachthof hat den Workshop mit Tamina Nagelmeier organisiert. Komplett kostenlos, damit wirklich alle dabei sein können.
20: Ich finde, Kunst steht immer so ein bisschen einfach in der Mitte des Raumes und man probiert sich aus, man kommt einfach ein bisschen in das gemeinsame Zuri. Und wie man hier im Raum auch schon sieht, es kommt dann einfach sehr zu so einem sehr geschwätzigen Austausch.
0: Fertig bemalt geht's für die Kunstwerke nochmal für 25 Minuten bei 170 Grad in den Ofen. Für warme Mahlzeiten sind die Teller danach übrigens nicht mehr geeignet. Die Teilnehmenden hingegen sind mittlerweile komplett warm gelaufen.
22: Sie sind jetzt schon beim zweiten Teller?
23: 4? Kann man ja auch gar nicht mehr aufhören, wenn man einmal angefangen hat. Einfach einen Teller gestalten mit irgendwelchen dummen Sprüchen oder witzigen Sachen, das ist cool.
0: Und so wandern Omas alte Goldrandteller im Schrank wieder ganz nach oben.
29: Wir beschäftigen uns diese Woche hier im HR mal so ein bisschen größer mit dem Thema Dialog und Toleranz. Gestern zum Beispiel haben wir ins Frankfurter Nachtleben geschaut. Das finden Sie zum Nachgucken in der ARD-Mediathek. Und heute schauen wir jetzt ja im Prinzip mal so ein bisschen in uns hinein. Es geht um Vorurteile, die wir wahrscheinlich alle mehr oder weniger stark irgendwo in uns drin haben. In der Bildungsstätte Anne Frank in Frankfurt gibt es nämlich ein Projekt, bei dem man hautnah erleben kann, wie sich Diskriminierung und wie sich Vorurteile anfühlen, also ein Perspektivwechsel für ein besseres Miteinander.
30: Wir sind aufgeklärt, reden von Toleranz. Laut Studien aber ertragen wir die andere Meinung seltener. Statt dem anderen zuzuhören, wird schneller zurückgeschlagen, werden aus Menschen Gegner und aus Gesprächen Kampfplätze. Auf der Suche nach dem Pakt für mehr Dialog begegnen wir Menschen an Orten, an denen Konflikte eskalierten. Wir treffen Ava Javari und Furkan Yüksel von der Bildungsstätte Anne Frank. Sie engagieren sich gegen jede Art von Diskriminierung und scheuen dabei keine Diskussionen. Rassismus erlebten beide schon in der Kindheit.
1: Im ländlichen Raum groß werden, oft in der einzigen lokalen Moschee in deiner Umgebung zu sein. Wir hatten halt abgetrennten Schweinekopf vor der Moschee mal. Das war ein bisschen crazy. Oder in Tübingen dann ist auch so ein bisschen ja, Schwurbeländle. Da so irgendwie von vorbeifahrenden Fahrradfahrer angespuckt zu werden und so ein Zeug. Also das, solche Sachen passieren auch.
2: Ich komme in den Raum und ich habe schon direkt so eine Verunsicherung, wie ich wahrgenommen werden könnte. Und gerade auch in unserer Arbeit, so wenn da so ein sehr, sehr weißes Publikum auch ist, dann ist irgendwie schon so eine Grundstimmung da, gerade so von männlich-weißem Publikum. Mhm. Vor allem, weil ich dann nie so einordnen kann, hat es jetzt auch mit Sexismus zu tun oder mit Rassismus, keine Ahnung. Das Problem des Rassismus ist nicht mehr, darf ich irgendwie deutsch sein oder nicht, genau, sondern darf ich überhaupt existieren, so darf ich überhaupt diese Zugänge bekommen, die ich brauche, und fühle ich mich überhaupt noch sicher.
30: Furkan und Ava veranstalten Workshops in der Bildungsstätte Anne Frank in Frankfurt. Hier in der Ausstellung erfahren junge Menschen, wie sich Rassismus anfühlt. Zum Beispiel durch einen Körperscanner. Er erfasst jeden und reduziert ihn auf ein willkürliches Merkmal. Langer Hals, dünne Ohrläppchen, geringer Kopfumfang. Schlussfolgerung: geizig, faul, dumm, aggressiv, muslimisch.
5: Man wird dann schon ein bisschen sauer. Das trifft vielleicht gar nicht zu oder ich würde mich gerne erklären, aber das ist auch gar nicht möglich hier.
6: In der Realität, also wenn man betroffen ist von Diskriminierung, dass das ja genauso funktioniert, also dass man auch keine Rückmeldung mehr geben kann. Das bleibt erstmal so stehen und das ist in den Köpfen von den anderen drin.
30: Sabanur Schema beschäftigt sich seit Jahren mit Rassismus. Die Politikwissenschaftlerin hat das Lernlabor Anne Frank viele Jahre geleitet.
16: Beispielsweise gibt es das Vorurteil, dass schwarze Menschen besonders gut tanzen können. Da würden jetzt viele sagen, es ist was Positives, aber nichtsdestotrotz folgt es eben dem Mechanismus, wie Rassismus eigentlich eben funktioniert. Und zwar, dass Menschen aufgrund von äußeren Merkmalen, aufgrund eines Aussehens, der Hautfarbe, wie auch immer, dass ihnen bestimmte Eigenschaften fremd zugeschrieben werden.
30: Die Ausstellung provoziert den Dialog geradezu, weil die Besucher gar nicht anders können, als sich ihren eigenen Vorurteilen zu stellen. Diskriminierung beginnt schon im Kleinen, war manchen vorher gar nicht bewusst, obwohl wir im Alltag, in den Medien oder in der Werbung tagtäglich damit konfrontiert werden. Hier der strahlende Mercedes für Deutschland gegen den dreckigen Truck aus Afrika.
6: Das Erste, was einem auffällt, ist natürlich der Kontrast, der direkt entsteht. Also auf der einen Seite so weiß und reich, auf der anderen Seite irgendwie total vollgemüllt mit ganz, ganz vielen Menschen drauf.
5: Also ich glaube schon, dass es gibt bestimmt Leute, die dann sagen, ah ja, so stelle ich mir das vor, wie das da ist, ne?
30: Individuelle Menschen werden in eine Gruppe gepackt. Man schreibt ihnen Eigenschaften zu, die zu vorschnellen Urteilen führen. Der Blick durch die rassistische Brille zeigt, vor uns steht ein dunkelbärtiger, grimmig blickender Mann. Wir aber machen aus ihm den gewalttätigen Islamisten, weil wir arabische Wurzeln vermuten. Oder der Mann mit Kippa, der zum raffgierigen Juden wird. Und wenn am Ende der Blick in den Spiegel fällt und man plötzlich vor sich selbst steht, stellt sich schnell die Frage, und wie wirke ich?
5: Man sieht die ganze Zeit Stereotype und dann auf einmal sieht man sich aber in der Kamera oder in dem Spiegel selbst und überlegt dann, wie sehen mich vielleicht auch andere und was für Stereotype bringe ich mit, die andere vielleicht erkennen würden.
30: Ava Jawari und Furkan Yüksel gehen auch an Schulen und diskutieren mit Erwachsenen, gehen mit jedem offensiv in den Dialog. Dabei stellen sie immer wieder fest, wie viel Mut es braucht, sich selbst kritisch zu hinterfragen.
6: Ich glaube, es ist vor allem, wenn wir über Rassismus sprechen, dann hat das ja auch was mit Macht zu tun. Es geht ja auch irgendwo um eine Verantwortung, seine eigenen Privilegien sich auch bewusst zu machen. Und das ist, glaube ich, etwas, was häufig sehr unbequem sein kann, zu merken, ah, okay, an dieser Stelle trage ich schon noch mal eine andere Verantwortung, weil ich in einer Machtposition bin.
1: Menschen, die zum Beispiel in rassistischen Strukturen denken, auch wenn sie von sich aus denken würden, dass sie nicht in rassistischen Strukturen denken, können halt immer ihr Selbstbild aufwerten, indem sie sich als für etwas Besseres halten. Und wenn das wegfällt, wenn das quasi in Frage gestellt wird, dann ist die erste Reaktion, die dann darauf kommen müsste, ja, welchen Anteil an der Misere habe ich denn? Und das ist, glaube ich, unabhängig von Antisemitismus und Rassismus halt so ein schwieriger persönlicher Schritt, eigene Fehler oder eigene so Fallstricke auch anzuerkennen, in denen man reingefallen ist.
30: Und in der nächsten Folge geht es um mehr Dialog im Straßen- und Nahverkehr.
29: Ja, Herr Ranft, wollen Sie noch irgendwie einen Cocktail?
4: Nee, ich arbeite ja gerade.
29: Ja, ja, wir sehen. Soll ich dir vielleicht noch so ein Planschbecken hochbringen, dass du die Füße da reinstecken kannst?
4: Nee, ich würde es ja nicht sehen. Ich habe ja die Augen zu, weil ich versuche mich zu akklimatisieren. Weißt du, du bist im Studio, hast Lichtstärke 600 Lux, vielleicht 800, keine Ahnung, bin ja kein Lichtexperte. Aber hier sind es vermutlich 5000. Weißt du, das kneift ja sehr viel mehr. Deswegen, und ich habe ja keine Sonnenbrille auf. Muss man so ein bisschen durchtricksen. Willst du wissen, wie das Wetter wird?
29: Ja, erzähl mir gerne, wie es Wetter wird, weil was du gerade gesagt hast, habe ich nicht verstanden.
4: Echt?
29: Nein.
4: So Helligkeit in Lux? Ist egal, komm. Wir schauen uns die nächsten 24 Stunden mal an. Da tut sich ja nicht so viel. Heute Nacht schon wieder klarer Nachthimmel. Also für Sterngucker ist das in diesen Tagen ja wirklich großartig. Morgen, wir starten sehr sonnig. Es bleibt über den Tag ziemlich lange ziemlich sonnig. Aber zum Abend wird es spannender, von Nordwesten kommen Wolken und in der Nacht wird es dann auch teilweise kräftig schauern und gewittern. Frühwerte ganz schön frisch, tagsüber dann zwischen 27 und 32 Grad, sprich morgen ist es wieder heißer im Vergleich zu heute.
29: Der eurasische Lux oder Nordlux ist eine in Eurasien verbreitete Art der Luchse.
4: Und den schreibt man mit X, ist egal. Wir reden gleich bei uns übrigens über Kopfschmerzen. Wenn du die häufiger hast, musst du unbedingt einschalten.
29: Eurasischer Lux mit X. Ich werde jetzt noch ein bisschen googeln, bis ich hier alles zusammen habe.
4: Toi,
29: und wünsche
4: toi,
29: Ihnen einen schönen Abend. Genießen Sie das tolle Wetter. Und schalten Sie natürlich wieder ein ab Viertel nach sieben. Bleiben Sie einfach dran. Gleich kommt Thomas Ranft. Ihnen schönen Abend. Bis morgen.
8: Ich bin Carmen Schmalfeld. Zusammen geht's gut gelaunt Richtung Feierabend.
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13: Social Media ist eine Droge.
21: Das weckt Missgunst und in mir einen Hass auf die Politik.
24: Nur kritisieren kann jeder, aber selber auch versuchen, was besser zu machen.
25: Wir haben 84 Menschen gesucht, die für 84 Millionen Deutsche stehen. Und Deutschland ist mannigfaltig. Das ist natürlich gar nicht so leicht und repräsentativ ist es ganz bestimmt auch nicht. Da bräuchten wir ein paar hundert mehr. Aber mit 84 haben wir uns überlegt, können wir gut ins Gespräch kommen. Die laden wir ein nach Leipzig und nach Baden-Baden. Und zwar zweimal Deutschland. Und die sollen über das reden, was sie beschäftigt.
26: Wenn queere Menschen auf der Straße bespuckt werden, und das ist noch das Netteste, was ganz oft passiert, dann ist das was, wie ich mir meine Stadt und mein Land nicht vorstelle. Weil jede Person, die hier ist, hat Recht, gut zu leben und gut behandelt zu werden.
27: Also ich weiß, dass meine Frau nicht mehr in die Fußgängerzone geht. Das Stadtbild ist nicht mehr dasselbe wie vor 10 Jahren.
28: Die Gleichberechtigung geht für viele Menschen leider immer nur so weit, wie sie der eigenen Meinung entspricht.
31: Ja, uns geht's doch eigentlich verdammt nochmal gut.
32: Ich selber bin Jüdin in Deutschland und schaue mit sehr großem Schrecken darauf, wie viele Menschen die Augen davor schließen, wie viele Parteien auch nicht laut genug ihre eigentlich demokratischen Werte nach außen tragen und verteidigen.
25: Ich glaube, da treffen erstmal Perspektiven von Menschen aufeinander. Und das ist ein riesengroßes Geschenk. Und auch wenn du meine Meinung nicht teilst und du findest sie in dem Moment nicht gut, sie ist trotzdem da. Und vielleicht mal zu überlegen, was könnte denn da dran sein, wenn der andere was sagt? Oder ich verstehe was nicht und man fragt nach. Also, dass sie miteinander ins Gespräch gehen und sich selbst vielleicht auch in Frage stellen oder sagen, Mensch, wusste ich gar nicht, wo weißt du das, erzähl mal, guck ich noch mal. So, und dann, glaube ich, macht eine Gruppendynamik auf jeden Fall etwas.
33: Wir müssen es aushalten können, wenn die Mehrheit der deutschen Bevölkerung die AfD wählen will. Das ist verdammt noch mal Demokratie. Und dann haben wir uns aber selbst den Schuh anzuziehen, mit den Konsequenzen zu leben, weil das die Mehrheit wollte.
25: Und ich glaube, dass das auch so ein Grundproblem ist, dass man den Eindruck hat, man muss Menschen immer von etwas überzeugen. Und man hält schwerer aus, Meinungen und Perspektiven, Sichtweisen nebeneinander stehen zu lassen. Und das ist eine gute Übung, finde ich, dafür.
33: Du hast eine andere Meinung, ich habe eine andere Meinung, er hat eine andere Meinung. Das ist Demokratie und das ist Basisdemokratie. Und das müssen wir wieder hinkriegen. Das haben leider aber viele Politiker in den oberen Ebenen leider verloren.
25: Unser Job ist es, als öffentlich-rechtlicher Rundfunk Perspektiven zur Verfügung zu stellen. Und die sind mannigfaltig. Die haben eine ganz große Bandbreite. Und daraus kann dann jeder, der das guckt, sich seine eigene Meinung bilden. Und wir wollen nicht Leuten vorschreiben, was sie zu denken haben, aber ihnen dabei helfen, unterschiedliche Perspektiven zu sehen. Und dann ist es in jedem selbst zu gucken, was er damit macht und wie er sich damit bewegt. Und am Ende auch, wie er in der Gesellschaft Demokratie bewahrt.
0: Mit der Bitte um ehrliche Antwort, wie fühlen Sie sich gerade?
3: Also mein Herz

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1: Pyrimiphos-Methyl ist ein Pestizid, das man definitiv nicht im Essen haben will. Es wurde allerdings in zwei Aldi-Lebensmitteln gefunden. Mehr dazu gleich bei den Ratgebern. Außerdem sind wir bei einer Bundespolizeiübung in Schlitz dabei. Um 18:45 Uhr geht's los.

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0: Fast 84 Millionen Menschen leben in Deutschland. 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
3: Am Montag ab 20.15 Uhr. 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
8: In schwacher Dosierung kann es zum Beispiel Kopfschmerzen, Übelkeit hervorrufen. Bei höherer Dosierung dann allerdings auch Atembeschwerden und entsprechend auch schwere Vergiftungssymptome.
9: Pyrimiphosmethyl ist ein Pestizid, das man definitiv nicht im Essen haben will. Es wurde allerdings in zwei Aldi-Lebensmitteln gefunden. Mehr dazu gleich und damit hallo bei den Ratgebern. Außerdem sind wir heute bei einer Übung der Bundespolizei in Schlitz und wir testen Handyhalterungen fürs Fahrrad im Bikepark in Willingen. Seit Tagen ist bestes Grillwetter und viele grillen dann gerne Burger. Die Buns, also die Brötchen, kann man natürlich selber machen oder fertig kaufen. Wobei selber machen die absolut bessere Alternative ist, wie man bei den Ergebnissen von Ökotest sieht.
10: Ein bisschen Ketchup, knackiger Salat, Tomate, nach Wunsch. Das Patty drauf, zuklappen und genießen. Was zwischen die Brötchenhälften kommt, ist Geschmackssache. Aber zu den beliebtesten Buns gehören auf jeden Fall die Brioche.
11: Ein Brioche ist ein Brötchen, was eine gewisse Menge Fett enthält, also deutlich mehr Fett enthält als ein anderes Brötchen und auch eine leichte Süße mit sich bringt und nicht knusprig, rustikal ist, wie wir das vielleicht bei einem Weizenbrötchen wollen, sondern schön, weich und eine goldgelbe Farbe hat.
10: Was beim Bäckermeister klingt wie eine kleine Symphonie, macht in der Realität der Supermarkt-Buns ganz schön schräge Töne.
12: Wir kritisieren, dass viele der Produkte zu viel Salz enthalten. Ja, wir haben mehrfach Rückstände von Pestiziden gefunden, Mineralölbelastungen und ein Kritikpunkt, den wir einfach aus Tierschutzsicht wichtig finden, ist, dass die konventionellen Produkte im Test alle Eier aus Bodenhaltung enthalten.
10: 14 Brioche-Burger-Buns hat Ökotest untersuchen lassen. Zwischen 42 Cent und 1,40 Euro liegt der Preis für ein Brötchen. Untersucht wurden vor allem die Inhaltsstoffe. Dabei sind das eigentlich gar nicht viele. Mehl, Eier, Butter, Milch, Hefe und beim Bäcker Honig.
11: Ich finde es sehr wichtig, dass bei einem Bun die Kruste so ist, dass sie nicht einbricht, wenn ich da mit dem Finger so eindrücke. Das ist sehr entscheidend, weil wenn ich später den Burger habe und will den so essen und drück drauf und mir bricht das alles auseinander, ist das kein schönes Esserlebnis.
10: Kai Schröer weiß, wie ein sehr gutes Burger-Bun hergestellt wird. Seine werden seit 2016 jedes Jahr vom Deutschen Brotinstitut mit der Höchstnote bewertet. Kleiner Spoiler-Alarm, die Note 1 hat Ökotest bei den Supermarktprodukten nicht vergeben.
12: Insgesamt hätte der Test sicherlich besser ausfallen können. Ja, wir haben nur drei Produkte, die wir mit gut empfehlen können. Wir haben ein sehr, sehr großes Mittelmaß, kann man sagen, mit befriedigend und ausreichend. Und zwei Produkte, die beide mit ungenügend wirklich durchfallen durch den Test.
10: Wer konnte also überzeugen? Das verraten wir noch. Discounter-Riese Aldi aber schon mal nicht.
12: Wir haben zwei Produkte im Test, eins von Aldi Nord, eins von Aldi Süd, die fast rezepturgleich sind und vom selben Hersteller stammen und entsprechend auch sehr ähnliche Mängel einfach haben. Ja, die enthalten alle zu viel Salz, einfach aus unserer Sicht. Ja, sie enthalten drei Pestizide, darunter auch ein bienengiftiges, ein natürliches Aroma, was wir kritisieren, und eben Eier aus Bodenhaltung. Und das alles zusammen, da sagen wir, das ist dann einfach zu viel, das summiert sich zu einem ungenügend.
10: Damit landen die Aldi-Produkte auf den letzten Plätzen. Ökotest kritisiert unter anderem Pyrimiphosmethyl, ein ausgewiesenes Insektizid.
8: Dieses Pyrimiphosmethyl ist insofern problematisch, als es eben ein starkes neurotoxisches Pestizid ist. Das bedeutet also, dass es vor allem auf das Nervensystem wirkt. In schwacher Dosierung kann es zum Beispiel Kopfschmerzen, Übelkeit hervorrufen, bei höherer Dosierung dann allerdings auch Atembeschwerden und entsprechend auch schwere Vergiftungssymptome.
10: Ökotest wertet die Note ab, wenn zwei oder mehr Pestizide nachgewiesen werden. Das betrifft mit den Aldi-Bans insgesamt 5 Produkte.
8: Das Problem ist eben, dass die Pestizide, diese Pflanzenschutzmittel, Wirkstoffe immer als Einzelsubstanzen bewertet werden. Und dabei wird vollkommen ausgeblendet, dass das typische Szenario, wie wir Verbraucher den Substanzen ausgesetzt sind, in Lebensmitteln eben eine Kombination von mehreren ist, der sogenannte Cocktail-Effekt. Und der führt dazu, dass sich diese entsprechenden Wirkungen wechselseitig verstärken.
10: Aldi schreibt uns auf Anfrage: Die gesetzlichen Vorgaben werden selbstverständlich eingehalten. Dennoch nimmt Aldi die Testergebnisse zum Anlass, um weitere Optimierungspotenziale zu prüfen. Als beste Note hat Ökotest gut vergeben. Unter anderem an das einzige Bio-Produkt im Test und an den Discounter-Konkurrent Lidl.
12: Das Lidl-Produkt ist eins der 3 Produkte, die mit gut abgeschnitten haben. Da kritisieren wir nur die Eier aus Bodenhaltung. Nur, sage ich jetzt mal in Anführungsstrichen, weil wir die Eier aus Bodenhaltung schon auch tatsächlich kritisieren aus Tierschutzgründen. Und wir haben ein Bioprodukt, was natürlich Bio-Eier einsetzt. Aber das wiederum enthält dann zu viel Salz. Also irgendein Mangel ist immer, irgendwas ist immer, kann man sagen. Deswegen ist kein Produkt sehr gut.
10: Wer nun bei all den Inhaltsstoffen hier und der Eierproblematik da Lust bekommen hat, sein eigenes Brötchen zu backen, braucht vor allem eins: ein bisschen Zeit und auf den Eianstrich nicht verzichten.
11: Ein Profi-Tipp ist, dass man natürlich nur das Eigelb nimmt und dort vielleicht eine Prise Salz hineinmacht. Nicht zu viel, sonst schmeckt das Fleisch nicht mehr gut. Aber eine Prise Salz, dann haben Sie einen noch besseren Glanz beim Produkt später.
10: Und der letzte ultimative Geschmackstipp betrifft nicht das Backen, den Teig oder die Frage, ob Ketchup oder Senf.
11: Beim Anrösten entstehen ja nochmal Röstaromen. Das Produkt schmeckt ganz anders, als wenn man es nicht angeröstet hat. Und das Zweite ist, man bekommt nochmal ein bisschen eine Sperre, dass natürlich der Saft des Fleisches oder der Soßen auf dem Burger nicht durchweicht und ich den super essen kann.
10: Jetzt muss doch nur noch angegrillt werden. Und schon kann die Burgerschlemmerei losgehen.
9: Wenn Sie heute oder gestern in oder um Hünfeld unterwegs waren, dann könnten Sie Szenen wie im Tatort gesehen haben. 20 Polizeiteams aus Bund und Ländern sind nämlich dort für einen großen Wettkampf, bei dem sie an 10 Stationen Aufgaben absolvieren. Und an jeder Station gibt es dann Punkte und wer am meisten hat, der gewinnt. Es gibt da Schießübungen, eine Schatzsuche im Dunkeln, einen Hindernisparcours und eine Abseilaktion mit einem Hubschrauber in Schlitz. Und die hat sich mein Kollege Jens Kölker heute angeguckt.
13: Im Stundenrhythmus kommen hier die Hubschrauber zum Pfortersee, stehen über dem Pfortersee in Schlitz und dann sieht man es, die Türen öffnen sich und Bundespolizisten springen aus rund 5 Meter Höhe ab und das nicht, um sich abzukühlen. Michael Moser, Pressesprecher der Bundespolizei hier in Hünfeld. Warum machen die das? Was passiert dann weiter nach dem Sprung?
14: Genau, die Trupps, die hier aus dem Hubschrauber in den Pfortersee springen müssen, haben dann im Anschluss in voller Montur das Ufer zu erreichen. Das heißt, die Kollegen müssen bis ans Ufer schwimmen, erreichen dann ihren Startort und müssen anschließend mit den vollgesaugten Klamotten, die man am Mann trägt, dann eine gewisse Laufstrecke absolvieren, erreichen dann hier unten das Ufer und müssen im Anschluss zu den Bojen, die wir hier vor uns sehen, schwimmen, wo getaucht werden muss und entsprechend der Distanz Schilder nach oben getaucht werden.
13: Und wir können mal gerade die Gewichte zeigen, die da transportiert werden müssen. Also das ist schon nicht ganz ohne. Das sind jetzt, ich weiß nicht, 6, 7, 8 Kilo, die dann also den Weg hier hoch und wieder zurück und das in nassen Klamotten. Keine ganz leichte Angelegenheit. Was soll das Ganze?
14: Genau, bei dieser Übung hier steht natürlich die körperliche Belastungsfähigkeit im Vordergrund. Die Kollegen mit den vollgesaugten Klamotten müssen sich natürlich hier dann auch überlegen, wie gehe ich taktisch vor. Entscheide ich mich jetzt hier vielleicht für das leichte Gewicht, nehme dafür in Kauf, dass mein Team weniger Punkte bekommt, oder greife ich ganz oben in die Kiste, wo dann die schweren Gewichte liegen, und transportiere dann hier über diesen Parcours diese Gewichte dann halt so weit, wie es eben geht, um halt Punkte fürs Team zu machen.
13: Aber wie realistisch sind solche Einsätze dann tatsächlich im Arbeitsalltag der Bundespolizisten?
14: Tatsächlich geht es bei dieser Übung hier überhaupt nicht um eine realitätsnahe Lage, sondern das hier ist wirklich eine Teamübung, wo es darum geht, an die körperliche Leistungsgrenze zu gehen und in vielen Fällen auch darüber hinaus. Das heißt, hier ist wirklich das Team gefordert, die Kommunikationsfähigkeit. Ich muss wissen, was kann ich meinem Teamkollegen zutrauen und an welcher Stelle kann ich vielleicht eingreifen und tatsächlich auch helfen.
13: 20 Teams sind insgesamt am Start und machen hier mit an 10 verschiedenen Standorten quer über Hessen verteilt. Man kann das Ganze auch beobachten als Mensch wie du und ich und hier vorbeikommen und zuschauen. Warum ist Ihnen das auch wichtig, auf die Art und Weise die Bevölkerung mit einzubeziehen?
14: Ja, gerade mit der Stadt Hünfeld verbindet die Bundespolizei natürlich sehr viel und die Bundespolizei hat auch tatsächlich in der Bevölkerung ein sehr gutes Standing und deswegen war das mit Sicherheit auch einer der Gründe, dass wir uns dazu entschlossen haben, diese Übung tatsächlich im Hünfelder Stadtgebiet heute Abend durchzuführen.
13: Was passiert noch alles heute? Ein großes Abschlussfest, habe ich gehört?
14: Es wird natürlich dann am Ende der Übung auch eine Siegerehrung geben und sicherlich werden die Einheiten heute Abend dann, wenn der ganze Stress dann mal abfällt, auch das eine oder andere Feierabendbier miteinander trinken. Und ja, schauen wir mal, wie der Abend noch verläuft.
13: Das sei Ihnen dann auch gegönnt. Herr Moser, ganz lieben Dank, dass wir dabei sein durften. Ich schau mal, ich sehe gerade niemanden. Die sind noch ein bisschen vom Ufer entfernt und haben den einen oder anderen Meter zu schwimmen. Da gucken wir ganz in Ruhe zu und bewundern die Kollegen, die das da machen und sind froh, dass wir da nicht mitmachen müssen heute, oder?
14: Auf jeden Fall.
13: In diesem Sinne. Zurück zu euch.
9: Ja, ich glaube, wir sind alle ganz froh, dass wir nur zugucken durften. Dankeschön, Jens. In unserer Wochenserie schauen wir wieder nach Gilsa in Nordhessen auf den Bauernhof von Franziska Dörr. Die hat mittlerweile nicht nur den Hof, sondern auch das Café ihrer Eltern übernommen und möchte mehr Menschen in den kleinen Ort im Schwalm-Eder-Kreis ziehen und die schon da sind, zusammenbringen.
15: Habt ihr Bock?
16: Ihr habt voll Bock.
17: Es ist ja nicht so, dass wir jetzt sagen können, wir beide brauchen den großen Saal als Wohnzimmer. Wir brauchen auch nicht einen 3000 Quadratmeter großen Garten. Wir haben hier ein riesiges Gelände mitten im Dorf, was wir halt einfach gerne lebendig gestalten wollen.
15: Wir können halt nicht einen landwirtschaftlichen Betrieb und eine Direktvermarktung organisieren und zusätzlich dann noch jedes Wochenende hier irgendwie eine krasse Veranstaltung machen. Deshalb suchen wir uns halt Leute, die auch Bock auf sowas haben, also auch selbstständig ihre Sachen hier umzusetzen und damit den Ort zu gestalten.
10: Sonntagmorgen, Frühsommer 2023. Franziska Dörr steht in der Küche und backt Brötchen. Neben dem Bauernhof ihrer Eltern hat die 31-Jährige mittlerweile auch deren Café im nordhessischen Gilsa übernommen. Und das erfolgreich.
15: Also es ist hier noch nicht 8 Uhr. Ja, die Tür ist trotzdem schon offen, ne?
18: Es kommt auch schon jemand rein.
15: Ja, mehrere. Gleich werden sich Schlangen entwickeln. Vielleicht.
10: Daran, dass die Brötchen der Biolandwirtin so gut ankommen, war vor ein paar Jahren noch nicht zu denken.
15: Ich glaube, am Anfang sind viele erst mal kritisch und gucken so, hey, was machen die da eigentlich? Und klar ist dieses Öko dann vielleicht für manchen auch eine Hemmschwelle. Für uns steht das aber gar nicht unbedingt im Mittelpunkt. Die Leute, die hierher kommen, kommen teilweise, weil es Öko ist. Aber ich glaube, die meisten kommen halt eher, weil es einfach gut schmeckt. Und ich glaube, darum geht es halt einfach. Und um das Persönliche, ne?
10: Mittlerweile bieten Franziska und ihr Lebensgefährte Gregor jeden Sonntag Frühstück im Café an. Eine Besonderheit auf dem Land. Heute sind sie ausgebucht.
19: Dass es quasi einen Ort gibt, wo man sonntagmorgens hin kann, wo sonst alles zu ist. Das ist besonders, dass es einen Ort gibt, wo man ein Brötchen holen kann. Sonntagmorgens ist besonders, weil ne, also es ist vielleicht in der Stadt ist es normaler, aber hier ist es nicht selbstverständlich, dass es das gibt.
10: Auch sonntagnachmittags geht es weiter. Franziska verkauft selbstgebackenen Kuchen und Torten. Das Café ist voll. Viele Menschen zieht es bei dem schönen Wetter in den Gilsaer Ortskern.
20: Mona gefällt es sogar so gut, dass sie gar nicht mehr gehen möchte. Die 63-Jährige hatte die ersten Dokus über Franziska und Gregor gesehen und wollte deswegen in Gilsa leben. In der alten Wohnung von Franziskas Opa wohnt sie jetzt, übergangsweise. Langfristig möchte sie etwas Eigenes finden und Teil von Franziska und Gregors Gemeinschaft werden.
21: Ich bin jetzt eine Woche hier und habe das Gefühl, das kann richtig gut werden. Ich habe das so erlebt an den Ortschaften, wo ich gewohnt habe, dass sich das ein Dorf eher anfühlt wie ein Vorort von einer Stadt. Und ich wünsche mir wirklich ein Dorfleben mit Tieren, wo Gemüse angebaut wird, wo man noch einen Garten hat, wo die Kinder noch die Schweine kennen und die Kühe und die Schafe und wissen, wo die Lebensmittel herkommen.
20: Und Mona möchte auch etwas beitragen. Sie hat zu ihrem ersten Wollworkshop eingeladen. Im Vorgarten des Landcafés zeigt sie, wie das Kämmen, Filzen und Spinnen funktioniert. Dafür wird Wolle von Franziskas Schafen verwendet. Drei Frauen sind heute gekommen, ein Anfang. Und für Franziska Entspannung pur.
15: Ja, super. Vor allem ohne mein Zutun. Ich kann mich halt einfach dazusetzen und halt auch machen. So habe ich mir das vorgestellt, ja.
20: Und nebenan im großen Saal sind die Wandergesellen zurück. Sie hatten im Vorjahr das Dach saniert und einige Reparaturen im Haus und Garten erledigt. Jetzt sind sie nicht zum Arbeiten da, sondern machen einen Tanzkurs. Die Nachbarn waren im Vorjahr wenig begeistert von den reisenden Handwerkern gewesen.
22: Als ich gestern den Bierwagen geholt habe, hat man nur die Vorhänge wackeln sehen, glaube ich. Der große Schock sitzt tief vom letzten Jahr, aber sie gehen ja ganz schnell wieder.
20: Trotzdem, als die Anfrage der Wandergesellen kam, haben Franziska und Gregor sofort Ja gesagt.
23: Ich habe hier angerufen und gefragt, hey, können wir das machen? Und da war die Antwort, ja, wir haben schon darauf gewartet, dass es früher passiert. Dadurch, dass wir hier mitgearbeitet haben, ist es für uns alle irgendwie ein Herzensprojekt geworden. Und es ist natürlich cool, dann wiederzukommen und zu sehen, es geht weiter, es passiert was.
20: In Gilsa passiert viel. Franziska und Gregor haben zum großen Sommerfest in den Garten geladen. Mittendrin auch Mona. Sie hat eine eigene Wohnung gefunden und wird in Gilsa bleiben.
21: Und dann kam der Gregor so freudestrahlend auf mich zu und sagt, weißt du eigentlich, wie schön das ist, dass du hier bist, Mona? Und das war so, wo ich dachte, oh, dass einem das mal jemand sagt, das ist schön, dass man sich das gegenseitig auch sagen kann.
15: Also wir gehören halt plötzlich dazu und das war vorher halt nicht so. Da waren wir irgendwie auf unserer kleinen Insel. Und jetzt sind wir so mittendrin.
17: Wir sind das mittendrin.
24: Dass sie reichen mit dir.
20: In der nächsten Folge, 3 Jahre später. Wie hat sich der Traum von der Gemeinschaft auf dem Dorf entwickelt?
9: Genau, morgen springen wir in die Gegenwart. Und ich kann schon mal verraten, es gibt 2 Kinder mehr und einen Chor. Man kann beim Fahrradfahren natürlich das Handy zu Hause lassen. Wer aber im Notfall erreichbar sein will oder es sogar als Navi benutzen will, für den ist eine Handyhalterung mega praktisch. Wir haben den großen Test gemacht und dafür die perfekte Location gefunden, im Upland im Bikepark Willingen.
25: Sowas sollte möglich sein, ohne dass das wertvolle Handy runterfällt. Dank Handyhalterungen fürs Rad. Es gibt zig Ausführungen und alle versprechen, das Handy hält sicher. Ist das so? Wir testen, genauer gesagt, echte Kenner. Und zwar Jens und Martin von der Verleihstation des Bikeparks in Willingen.
26: Ja, das Thema Handy betrifft einen ja immer. Ne? Das heißt, wo soll's hin?
27: Bin neugierig, ob es funktioniert und ob es hält.
26: Das werden wir dann mal testen.
25: Und um die Handyhalterung geht es. Die Preise liegen zwischen 10 und 60 Euro. Das Besondere, sie haben unterschiedliche Befestigungssysteme. Es wird geklemmt, geklickt, angesogen und geschraubt. Wir starten mit günstig.
26: Schauen wir mal.
25: Opel kostet 16 Euro, wird am Lenker fixiert, doch es sitzt anfangs nicht gut.
28: Ich glaube, mein Handy ist zu dick dafür.
26: Ja, mit der Hülle wahrscheinlich.
28: Mhm. Aber man kann das hier noch justieren.
25: Erst fummelig, dann passt's.
26: Ja, macht auf den ersten Blick erstmal einen schönen, stabilen, festen Eindruck. Kannst einmal so machen.
25: Das zweite System von Ruklo ist der günstigste Halter für 10 Euro.
26: Das ist so eine Silikonhülle, so eine dehnbare. Und die wird einfach mit so einem Strap um den Lenker gemacht. Also die Montage war mega einfach.
28: Ja, es sieht sehr wackelig aus und ich würde mein Handy jetzt nicht draufschneiden.
25: Liegt's am Halter oder an der Strecke? Hier im Sauerland wird im Winter Ski gefahren und ansonsten Mountainbike. Es gibt gleich mehrere Strecken, unterschiedlich anspruchsvoll.
0: Wenn wir das dann testen, dann testen wir es auch vernünftig. Dann nehmen wir direkt die Freeride-Strecke.
27: Wir werden auch springen, ja.
0: Ja, schauen wir mal, ob das hält, was verspricht.
25: Zunächst startet Jens mit Ruklo, billig aus Silikon. Gefolgt von Martin mit geschraubt von Uppel. Auf den Wurzeln wackelt's ordentlich, aber beide Handys halten. Die Strecke ist insgesamt 1600 Meter lang, mit Kurven, Sprüngen und rasanter Abfahrt. Also ein Test unter Extrembedingungen.
0: Also ich muss ganz ehrlich sagen, ich bin positiv überrascht. Ich glaube, ich auch so gedacht, dass es nicht steif ist, sondern ja, mit dem Lenker halt mitgeht.
27: Mein Handy ist auch noch dran, ja. Es wackelt wenig oder gar nicht und es ist gut.
25: Das waren die beiden günstigsten im Test. Sind die teuren nun wirklich besser? 35 Euro kostet der Halter von Fitlock. Durch Vakuum soll das Handy gehalten werden.
0: Also sind auf jeden Fall mehrere Teile.
27: Wir müssen jetzt prüfen, welche an meinen Lenker passt.
0: Die Montage ist jetzt auf jeden Fall schon mal ein bisschen aufwendiger bei dem Modell.
25: Wichtig, auf das Handy muss ein magnetischer Saugpad geklebt werden.
27: Müsste es jetzt halten.
0: Der Magnet packt an. Und gleichzeitig, wenn es runtergeht, wird hier noch ein Vakuum erzeugt. Das heißt, es ist quasi eine doppelte Sicherheit.
25: Auf maximalen Schutz setzt auch SP Connect. Mit 60 Euro der teuerste Handyhalter. Auch hier gibt es viel auszupacken.
0: Also sieht sehr wertig aus, sehr gutes Material. So, hier müssen wir jetzt die ganze Handyhülle tauschen. Und dann ist hier eine Einkerbung und hier das Gegenstück. Ich setze das einmal so hier drauf und drehe es um 90 Grad und dann ist es arretiert.
25: Mal sehen, was die beiden teuren Handyhalter in der Praxis drauf haben. Oben angekommen geht's gleich wieder runter, erneut den Freeride-Parcours. SP Connect scheint zu halten. Aber auch die Konkurrenz von Fitlock, das Vakuum mit Magnet, bleibt eisenhart auf Kurs. Im Übrigen haben beide Systeme den Nachteil, tauscht man das Handy, dann muss man Hülle bzw. Klebepad nachkaufen. Sofern sie denn bis unten hin überhaupt durchhalten.
0: Das hat sich kein Millimeter bewegt.
27: Ja, bei mir ist ähnlich. Sehr stabil und ich mag es einfach sehr einfach zu handeln.
25: So, einen haben wir noch.
0: Sieht sehr, sehr monströs aus.
25: Mit einer womöglich bahnbrechenden Neuerung von Joyroom für 24 Euro.
0: Und dann wird das einmal klick.
25: Das Handy wird in Plastik eingespannt. Soweit die technische Seite. Nun kommt das Gimmick.
0: Mit Sonnenschutz.
27: Komm, wir vor, wir sind Opa hier.
0: Fehlt noch ein Radio da dran, ey.
25: Radio, nein, aber ein schicker Schattenspender. Ob's sinnvoll ist? Fraglich. Das Handy eingeklemmt scheint auf dem Parcours zu halten, doch die klobige Konstruktion bekommt nach der Hälfte plötzlich Drall nach unten.
0: Also es hing zwei, dreimal irgendwo hier unten. Es ist sehr, sehr am Klappern, viel zu wuchtig am Lenker. Es hat mich auch manchmal beim Fahren gestört, weil man immer auf das Ding geguckt hat.
25: Zeit für ein Fazit. Die Range reicht von 10 bis 60 Euro mit jeweils ganz unterschiedlichen Haltesystemen. Kein Handy ist rausgefallen, doch einen klaren Verlierer, den gibt's.
0: Das. Ja, also definitiv dieses hier.
25: Alle anderen waren gut, selbst die Billigsysteme. Beim Sieger sind sich Martin und Jens aber einig.
0: Der Fitlock-Halter.
27: Fitlock-Halter, ja.
0: Ja, also sagst
27: smart,
0: du
27: einfach zu handeln. Preis-Leistung 35 Euro,
0: ja,
27: glaube ich.
0: Genau. Und es sieht nicht so klobig aus am Lenker. Genau. Es ist nur ein kleiner Halter.
25: Einziger Nachteil, bei einem anderen Handy wird ein neuer Patch fällig. Halten wir fest, je teurer der Halter, desto stabiler das System. Aber mit allen hat man das Handy gut gesichert, stets im Blick. Fast egal, wo es runtergeht.
9: Jetzt ist gerade die Zeit, um eine erste größere Ernte einzufahren, wenn man selber Gemüse anbaut. Da gibt's allerdings einen kleinen, aber sehr fiesen Freund. Nein, ein Feind, habe ich mich versprochen, Entschuldigung. Die Nacktschnecke will auch gerne was abhaben und wir haben Hausmittel getestet, die die Schnecke abschrecken sollen. Sie ist aber auch unser Freund, oder?
1: Auf leiser Sohle und mit großem Appetit futtern sie sich durch die Beete. Auch Hobbygärtnerin Sabine hat Fraßstellen am jungen Kohlrabi und Salat. Die Schneckenplage ist frustrierend.
2: man investiert Zeit und natürlich Geld und möchte dann auch sehen, dass da was bei rumkommt.
1: Im Kampf um ihren Kohlrabi setzt sie auf Schneckenkragen. Die Plastikringe sind für viele Schnecken ein unüberwindbares Hindernis. Allerdings scheitern nicht alle an der scharfen Kragenkante. Darum sollte man noch weitere Maßnahmen ergreifen. Eine Barriere aus Kupfer wirkt auf Schnecken wie ein Elektrozaun.
3: Das liegt an dem Schleim, den die Schnecken produzieren. Da sind Salze drin. Dann entsteht quasi so eine Elektrolytreaktion, dass sie quasi zurückschrecken vor der Elektrik, die sich da bildet.
1: Auch Kaffee, Schafwolle, Sägemehl oder Tierstreu bremsen Schnecken auf ihrem Weg durchs Beet aus. Wer möglichst viele Methoden kombiniert, schafft sich größere Chancen auf Erfolg. Schneckenkorn ist häufig effektiv, stellt aber einen Eingriff in die Ökologie des Gartens dar. Je nach Wirkstoff gefährdet das Gift Bodenorganismen wie Regenwürmer oder Wild- und Haustiere, die tote Schnecken fressen und sich daran vergiften können. Umweltschonender ist, Schnecken absammeln und töten, indem man sie im ersten Drittel hinterm Kopf durchtrennt. Man kann sie aber auch einfrieren.
3: Aus meiner Sicht die humanste Art, weil die erst in so eine Art Ruhezustand verfallen. Das ist quasi wie diese Ruhephase im Winter.
1: Besser ist, man kriegt erst gar keine Schnecken. Darum die Beete über Nacht trocken halten und nur morgens gießen. Regelmäßig die Erde aufrechen, das befördert Schneckeneier an die Oberfläche, wo sie vertrocknen. Und wer Fressfeinden wie Kröte, Spitzmaus oder Igel im Garten ein Zuhause schafft, der hält sich die Schneckenplage ganz natürlich vom Hals.
9: Schnecken lieben auch Erdbeeren und damit sind sie mit uns Menschen voll auf einer Wellenlänge. 4 von 5 Deutschen sagen, dass die kleine rote Frucht zu ihren liebsten einheimischen Obstsorten gehört. 3,3 Kilogramm Erdbeeren essen die Deutschen durchschnittlich im Jahr. Grund genug, sich die Frucht, die botanisch gesehen eine Nuss ist, mal genauer anzugucken.
4: Was ist das? Irgendwie so ein Sommer ohne Erdbeeren, das funktioniert nicht.
5: Einfach durch und durch ein toller Geschmack.
6: Da können Mandarinen einpacken, da können Äpfel einpacken, da habe ich gar keine Lust drauf. Erdbeeren sind der Hit.
7: Bei Erdbeeren gehen die Herzen auf. Und das Beste daran?
8: Die sind auch noch gesund, die Erdbeeren, genau. Die haben nämlich ganz viel Vitamine. Ganz voran ist das Vitamin C, ist also mehr Vitamin C drin als teilweise in Zitrusfrüchten. Das ist gut für unsere Abwehrkräfte. Viel Folsäure, gut für die Zellteilung, viele Ballaststoffe. Und dabei schmeckt sie noch gut und hat wenig Kalorien.
7: Sie duften, schmecken, streicheln die Seele. Und man kann so viele leckere Sachen machen aus den rot glänzenden Wunderfrüchtchen. Auf dem Hartenauer Hof von Ines und Kai Schüttler im südhessischen Bickenbach wachsen sie. Erdbeeren und Spargel in der dritten Generation auf insgesamt 10 Hektar. Rund 20 Erntehelferinnen und Helfer pflücken täglich ab Sonnenaufgang. Damit werden die Stände in der Umgebung beliefert. Alles duftet und auch Kai Schüttler genießt die Qualitätskontrolle.
11: Also schmecken tut super und die Qualität sind wir sehr zufrieden. Durch die warme Witterung der letzten Zeit sind die Erdbeeren schön rot. Sie schmecken extrem gut und die Süße ist auch perfekt.
7: Um das auch noch perfekt auszukosten, gibt es ein paar Tipps der Expertin.
8: Am besten bei Zimmertemperatur und erst kurz vor dem Verzehr waschen. Dabei die Kelche dran lassen, weil sonst verwässert die Frucht zu sehr. Um das geschmacklich noch ein bisschen zu intensivieren, eignen sich auch so ein paar Tropfen Balsamico-Essig.
7: Und wie man sie dann kombiniert, da ist der Kreativität keine Grenze gesetzt.
12: Am liebsten esse ich sie als Kuchen. Erdbeerkuchen, da könnte ich mich reinsetzen.
29: Pur oder zu Waffeln im Kuchen.
30: Ich zerdrücke sie in der Schale, mache Milch drüber, ein bisschen Zucker.
7: Hier in ihrem Erdbeercafé hat Ines aber noch einen besonderen Tipp.
30: Was ein bisschen außergewöhnlich ist, ist der Spargelsalat zum Beispiel mit Erdbeeren drin. Ja, diese süß-saure Kombination, diese Mischung ist was ganz Tolles.
7: Erdbeeren, das hessische Superfood.
9: Hier geht's jetzt weiter mit Thomas Ranft und Alle Wetter. Thomas, worum geht's gleich bei euch?
31: Also leider nicht um Erdbeeren, wobei wettermäßig, muss ich sagen, ist das ja heute schon ziemlich perfekt gewesen. Denn man pflückt ja Erdbeeren morgens, weil es da kühler ist. Und weil es heute Morgen sehr viel kühler war, müssen die Erdbeeren ja gleich noch eine bessere Qualität gehabt haben und fester sein, dass man sie auch matschfrei vom selber Pflückfeld nach Hause bringt. Morgen früh klappt das auch noch, denn der Nachthimmel ist klar, kann schön auskühlen, die Luft ist noch trocken. Der Tag über sonnig, aber ab morgen Abend werden die Wolken dichter und dann geht's los mit Schauern, der Samstag mit Schauer und am Sonntag ist es auch grau und teilweise nass.
9: Pünktlich zum Wochenende, schade. Dankeschön, Thomas. Morgen ist unser Thema, wie komme ich vom Rauchen weg? Und da wollen wir Ihre Fragen unserem Experten stellen.
7: Aufhören wollen viele, aber es schaffen nicht alle. 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Per WhatsApp unter 069 155 3113 oder per Mail an die ratgeber@hr.de.
9: Und dann geht's morgen auch um den Kurs in Kassel in 6 Stunden rauchfrei. Wir haben ihn getestet. Schalten Sie also gerne morgen ein. Tschüss und bis dann.
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Viel blauer Himmel, aber eben nicht nur. Herzlich willkommen zu dieser Allewetterausgabe. Das da oben sind Cirruswolken. Die sind sehr hoch in einem Bereich, wo wirklich nur noch Eiskristalle sind. Und so ein bisschen kann man hoffentlich auch die Kondensstreifen sehen von den Flugzeugen, die teilweise, weil da ordentliche Winde wehen, verweht sind. Dann ist das nicht mehr ganz gerade. Und die Logik dahinter ist die gleiche. Da gibt es nämlich natürlich Schadstoffe. Und die sind quasi der Kern, an dem die Perle, in diesem Fall der Wassertropfen oder das Eiskristall, entstehen kann, weil die Flugzeuge eben nicht nur Abgase ausstoßen, sondern auch ein bisschen Wasser. Das entsteht dann nämlich auch bei der Verbrennung. Und dann haben sie das und kann sich da gleich anlagern. Und wenn die Luft sehr trocken ist, verschwinden die gleich wieder. Wenn die Luft relativ feucht ist, halten die Kondensstreifen länger. Hier unten sieht man natürlich keine, da ist einfach nur blauer Himmel. Und das ist alles völlig entspannt. Völlig entspannt war es heute übrigens auch am Edersee. Der ist gut gefüllt und bei einem Wetter wie heute macht man natürlich gerne mal eine Rundfahrt oder läuft über die Staumauer. Das sieht ja wirklich großartig aus an einem Tag wie heute.

0: Ja, das ist die andere Seite der Staumeier. Da ist natürlich der Wasserpegel sehr viel niedriger. Wie komme ich jetzt vom Edersee in die Sargassosee? Das ist ein Teil des Atlantiks. Der ist mal deutlich größer. Beide eint, dass sie schon hin und wieder mal mit Algen zu kämpfen haben. Ja, so ein niedriger Wasserstand. Ich war selber schon mal da, da möchte man nicht reingehen. Das sieht sehr komisch grün und ölig aus im Edersee. Das kann schon mal passieren. Algen gibt es aber eben auch in großen Ozeanen. Und zu diesen Algen gibt es jetzt eine Ausstellung im Senckenberg-Museum. Und mein Kollege Jochen Schmidt bringt uns jetzt mal auf den Stand, was es mit diesen Algen so auf sich hat.
1: Es sieht harmlos aus. Ein paar Algen im Meer, wellenbewegt, irgendwie beruhigend. Aus der Luft aber ist es mit der Beruhigung auch schnell wieder vorbei. Riesige Algenteppiche breiten sich aus, beginnend im Nordatlantik in der sogenannten Sargassosee. Die Alge hat da ihren Namen her, Sargassum. Eigentlich, erklärt Alisa Torkow, Biologin bei Senckenberg in Frankfurt, eigentlich hat die Alge erstmal was Gutes.
2: Dort können sich viele Tiere ansiedeln. Es entstehen Lebensräume, die normalerweise nicht existent wären, weil das Besondere ist, dass sie auf der Wasseroberfläche schwimmen, und zwar ihr ganzes Leben. Also im Vergleich zu anderen Pflanzen sind sie niemals mit dem Boden verwurzelt oder verbunden, sondern sie schwimmen immer auf der Oberfläche, auch im offenen Meer.
1: Kleine Fische, Krabben, Schnecken, Garnelen leben dort, eine Art schwimmende Wohngemeinschaft. Sargassum ist ein eigenes Ökosystem. Und ein Riesenproblem. Denn die Alge breitet sich rasant aus. Erderwärmung, höhere Wassertemperatur, Überdüngung und Abwässer sind Gold dafür. Inzwischen sind Strände über zig Kilometer voll mit dem Zeug. Es stinkt bestialisch, der Tourismus geht mancherorts in die Knie. Das Einzige, was hier daraus wächst, ist ein Geschäftsmodell.
2: Da hat dann teilweise die Mafia übernommen, hat dann den einfach das Zeug quasi vom Strand runtergeholt. Aber wohin dann damit? Weil es gibt keine geeigneten Deponien. Also wurden dann teilweise die gesammelten Algen im Dschungel abgelagert. Das heißt, dass der Dschungel jetzt überlagert wird mit vergammeltem Sargassum.
1: Alisa Torkow hat selbst an Bord des deutschen Forschungsschiffs Meteor in der Sargassosee geforscht. Die Algen zersetzen sich, verändern den pH-Wert im Wasser, die Temperatur und. Sargassum bedroht inzwischen große Teile des Nordatlantiks. Was in Massen vorkommt, wäre aber doch ein guter Rohstoff, haben sich auch Start-up-Unternehmen gedacht.
2: Das Problem allerdings ist, dass in Sargassum sich extrem viel Müll verheddert. Plastikmüll, Spritzen, aber auch Tiere, die sich dort verfangen haben, die beginnen dort zu verwesen. All das schwimmt in Sargassum drin, sodass das Material als Rohstoff eigentlich nicht benutzbar ist.
1: Todeszone für die einen, Lebensraum für die anderen.
2: Ja, wir bei Senckenberg möchten zeigen, dass die Auswirkungen, die wir auf unsere Umwelt nehmen, die negativen Auswirkungen, sprich Klimawandel, Erderwärmung, Vermüllung der Meere, dass das eines Tages irgendwann zu uns zurückkommt. Es ist nicht einfach nur irgendeine Alge, die leidet. Es sind nicht einfach nur irgendwelche kleinen Tierchen, die sterben, die keiner wirklich kennt, sondern irgendwann, früher oder später, landet es immer wieder bei uns.
1: Sargassum, Fluch und Segen, so heißt die kleine Sonderausstellung. Noch bis Herbst im Frankfurter Senckenberg-Museum.
0: Und wie ich jetzt gelernt habe, es geht eigentlich um den Atlantik und es geht um Algen. Und trotzdem hat es was mit uns hier in Hessen zu tun. Hier in Hessen, wo man heute früh durchaus frösteln durfte, aber das war nicht nur in Hessen so. Wenn wir mal ein paar Frühtemperaturen anschauen, also wir nehmen die Bodentemperaturen 5 cm über dem Boden, da ist es einfach noch mal ein bisschen kälter. Und wir sehen da Orte wie Morgenröte, das ist am Erzgebirge, fast minus 8 Grad. Das ist wirklich bitterkalt, aber auch im Norden minus 0,1, minus 2,8. Kassel auch. Knapp unter dem Gefrierpunkt. Auf der anderen Seite Bad Bergzabern, Rheinland-Pfalz, die hatten sehr milde 15,2 Grad. Die Luft ist einfach sehr trocken, deswegen kann es erstens gut auskühlen und deswegen fühlen wir uns auch so gut. Wir haben nur 20-30% Luftfeuchte, Temperatur heute angenehm, da kann die Körperwärme gut abgeführt werden, die Schweißperlen verdunsten gleich und das gibt die Verdunstungskälte. Ja, wenn was verdunstet, entzieht das der Umgebung Energie, dann wird es kühler. Das fühlt sich toll an, heute. Morgen allerdings über den Tag erstmal schon noch. Zum Abend wird es schwieriger und zum Wochenende nicht mehr ganz so toll. Heute trockene Luft. Ja, aber trotzdem, da kann ganz viel verdunsten. Nicht nur von der Haut, sondern auch von der Oberfläche. Bis zu 6,5 Liter im Süden Deutschlands. Theoretisch. Praktisch waren es nur 3,5. Im Norden noch weniger. Warum? Weil gar nicht mehr so viel Wasser im Boden ist in den oberen Schichten. Wenn der komplett gesättigt wäre, dann hätte auch mehr verdunsten können. Wenn der Boden aber schon so ein bisschen trocken ist, schafft er das nicht mehr. Und wie viel Wasser ist über uns in der Luft? Wenn es 10 Liter pro Quadratmeter Oberfläche sind, dann regnet es nicht. Bei 20 reicht es kaum für Schauer. Jetzt sehen wir aber, dass morgen Abend eine deutlich feuchtere Luft auf uns zukommt. 40 Liter niederschlagbares Wasser pro Quadratmeter Oberfläche in der Luftsäule drüber. Da gibt es kräftige Schauer und Gewitter. In diesem Bereich können wir also doch gehörig nass werden. Da kommt ein bisschen was auf uns zu. Ab morgen Abend wird es interessanter. Und wenn sich das Wetter so wechselt, haben Sie dann auch, kriegen Sie dann auch mal Kopfschmerzen? Ist das so, bei Wetterwechsel gibt es Kopfschmerzen? Frau Dr. Neb, Sie beschäftigen sich mit genau solchen Dingen. Sie sind von der Schmerztherapie Migräneklinik Königstein, muss ich richtig sagen. Kriegt man dann Kopfschmerzen, wenn sich das Wetter ändert?
2: Also subjektiv ja. Patienten berichten das sehr häufig, dass vor allem bei einem Wetterumschwung es zu vermehrten Kopfschmerzattacken kommt. Wenn man sich die Studiendatenlage allerdings anschaut, muss man sagen, dass die sehr uneinheitlich ist und eher nicht eindeutig.
0: Nicht eindeutig, obwohl man ja feststellen darf, glaube ich, dass überall auf der Welt wahrscheinlich Menschen sagen, oh, das Wetter ändert sich, ich habe Kopfschmerzen.
2: Ja, also diskutiert werden so Sachen wie Luftdruck, Luftfeuchtigkeit, Temperatur, Winde. Der Föhn so im süddeutschen Raum ist auch immer wieder ein Thema bei unseren Patienten. Aber tatsächlich, wenn man sich die genaue Studiendatenlage anschaut, ist es nicht eindeutig. Aber was man sagen muss, ist, ein Wetterwechsel kann individuell schon ein Triggerfaktor sein. Da kommen aber meistens mehrere Triggerfaktoren eben zusammen. So Sachen wie Stress, Hormonschwankungen. Und dann hat man so wie so ein Fassmodell und irgendwann kommen die Kopfschmerzen.
0: Also, ich finde es ja verrückt. Die Studien geben es nicht her. Das heißt, wenn man sowas nachstellt, also eine Luftdruckänderung, dann geht es nicht. Also, man kann das nicht.
2: Ja. Hat man schon gemacht. Also man hat Patienten in so eine Luftdruckkammer gesetzt und das untersucht, kam nichts bei raus. Es gibt einen wetterbedingten Kopfschmerz, der tatsächlich in die internationale Klassifikation von Kopfschmerzerkrankungen geschafft hat. Das ist der Höhenkopfschmerz. Das ist, wenn Menschen schnellen Anstieg machen auf über 2500 Meter. Das ist belegt, dass das bei den meisten Patienten oder Menschen dann auftreten kann. Das ist aber eigentlich formal der einzige Kopfschmerz, wo es wirklich so eine eindeutige Verbindung zu gibt.
0: Und selbst da ist es ja nicht wirklich Wetter, sondern es ist einfach nur eine andere Höhe, in der man sich dann plötzlich befindet. Aber Sie haben eben gesagt, das ist einfach eine, ich nenne es mal locker, Melange, eine Kopfschmerz-Melange. Also was da zusammenkommt, dass man es dann tatsächlich, dass es knallt.
2: Ein Cuvée. Genau. Also im Endeffekt ist es so, wir haben verschiedene Triggerfaktoren für die meisten Kopfschmerzpatienten. Ich rede jetzt zum Beispiel von Migränepatienten oder von Spannungskopfschmerzpatienten, ist Stress der Haupttriggerfaktor. Das kann ein externer Stress sein, das kann ein interner Stress sein, Hormonschwankungen, Änderung des Tagesrhythmuses. Und dann kommt vielleicht noch ein Wetterwechsel dazu. Interessanterweise, die meisten Patienten berichten gar nicht unbedingt, dass es der Luftdruck oder die Luftfeuchtigkeit ist, sondern der Wetterwechsel. Eine konstant stabile Wetterlage wird eher als weniger problematisch gesehen als ein Wetterwechsel.
0: Also wenn es tagelang regnet, dann hat man vielleicht schlechte Laune, weil man gerne rausgehen würde, aber Kopfschmerzen kriegt man nicht. Und bei Sonnenschein ist es wahrscheinlich genauso, sondern dieses andere. Weil man es anders wahrnimmt und sich komisch fühlt. Und dann
2: das interne Stressfaktoren. Man diskutiert auch hier, dass vielleicht so Neurotransmitter oder Gewebshormone wie Serotonin, davon hat man vielleicht schon mal was gehört, Calcitonin, dass die vielleicht auch einen Einfluss dann darauf haben. Aber wie gesagt, so richtig eindeutig ist die Datenlage nicht.
0: Ja, aber dann würde ich ja jetzt mal vermuten, wenn das gar nicht so richtig greifbar ist, dass man dann quasi selber mit seiner Haltung dafür verantwortlich ist, dass man Kopfschmerzen kriegt. Ich sage es jetzt mal, das ist gar nicht böse gemeint. Aber so, wenn ich den Wetterwechsel als störend empfinde, kriege ich dann leichter Kopfschmerzen?
2: Also
3: fürs Wetter, das können wir ja nicht selbst beeinflussen. Ja. Das ist so ein bisschen das Problem. Andere Stressfaktoren, die können wir abbauen. Ein Wetterwechsel oder ein Wetterumschwung, das ist was, wo wir schwierig selbst Einfluss nehmen können. Also wir können jetzt nicht alle nach Gran Canaria ziehen, wo es klimatisch relativ stabil ist. Ja. Aber wir können die anderen Faktoren versuchen zu senken. Zum Beispiel Stressmanagement, Entspannungsverfahren, moderaten Ausdauersport, sodass wir unser eigenes internes Kopfschmerzfass immer wieder ein bisschen abgelassen wird und dann ein Wetterumschwung nicht jedes Mal auch der letzte Tropfen auf dem heißen Stein ist.
0: Ah, also wenn ich schon viele Zutaten habe, die zu Kopfschmerzen führen können, dass dann nicht das Wetter das letzte Zünglein an der Waage ist. Aber hilft es auch, wenn ich den Wetterwechsel gelassener sehe? Also wenn ich da, wenn Sie sagen, das ist so wie Stress, das ist ja auch eine Form von Anspannung.
3: Ja. So eine selbsterfüllende Prophezeiung, meinen Sie. Es kann schon sein, das ist aber nicht nur beim Wetterwechsel so. Also ich habe einige Patienten, die berichten mir zum Beispiel, sie trauen sich gar nicht zuzusagen, wenn die Nachbarin heiratet, weil die Hochzeit ist im April, da könnte es einen Wetterumschwung geben. Also das ist dann sozialer Rückzug, kann man dazu sagen. Das ist ungünstig. Das ist dann wieder ungünstig auch für die Stimmungslage. Dann wird man schmerzbereiter, dann ist das so ein Teufelskreis. Also wie Sie gesagt haben, auch die Einstellung dazu kann manchmal so ein klein bisschen Unterstützung geben. Gut.
0: Was kann ich vorbeugend tun, damit ich nicht so ein Kopfschmerzpatient werde?
3: Ja, also einmal medikamentös kann man mit medikamentösen Prophylaxen arbeiten. Das sind Medikamente, die jeden Tag eingenommen werden, wenn es wirklich schon eine schwer betroffene Kopfschmerzpatient ist. Ansonsten im Fokus immer diese nicht medikamentösen Verfahren. Das wollen manche Patienten nicht immer hören, aber so Entspannungsverfahren, Ausdauersport, Stressreduktion, gebetsmühlenartig muss man versuchen. Das
0: Ausdauersport, Entspannung, ja. Stressreduktion.
3: Richtig.
0: Daran muss man sich halt jeden Tag erinnern.
3: Ja.
0: Aber wenn man keinen Kopfschmerz mehr hat, ist ja auch super.
3: Ja, so wünsche ich. Also dann wäre ich joblos, aber dann wär ja super für die Patienten. Ja.
0: Frau Dr. Neb, vielen Dank.
3: Gerne.
0: Ja, schönen Abend Ihnen. Wir schauen uns jetzt mal an, was denn wettermäßig auf uns zukommt. Und da tut sich noch nichts, wobei, da naht er, der hoffentlich nicht Kopfschmerz auslösende Wetterwechsel. Deutlich feuchtere Luft und da stecken teilweise auch kräftige Schauer und Gewitter drin. Wir haben eine Abkühlung teilweise bis auf 3 Grad Lufttemperatur heute Nacht. Die Luft ist trocken, deswegen kühlt sie gut aus. Und morgen im Südwesten nochmal 33 Grad, auch an den Küsten 21, 22 Grad. Die Luft ist dann tatsächlich im Laufe des Tages wieder wärmer. Und erstmal ist sie noch klar. Heute Nacht keine Wolken, morgen erstmal viel Sonnenschein. Zum späteren Nachmittag, Abend allerdings. Da werden die Wolken von Nordwesten allmählich dichter. Und vermutlich nach alle Wetter wird es dann spannend. Das heißt, in der Nacht zum Samstag erste Schauer und Gewitter, die sich ausbreiten können. Die können dann auch kräftiger sein. Frühtemperaturen morgen früh zwischen 5 und 14 Grad. Das heißt, im Nordosten ist es einigermaßen kühl. Aber tagsüber dann 27 bis 29 Grad in Nordhessen. Im Süden sind sogar bis zu 32 Grad drin. Und selbst auf den Bergen gibt es häufig einen Sommertag. Also das ist wieder eine sehr warme Luft, die da im Spiel ist. Der Wettereinfluss auf den Organismus. Bei niedrigem Blutdruck und bei Rheuma-Patienten kann es verstärkte Symptome geben. Es ist einfach auch sehr warm. Gräser und Roggenpollen fliegen. Und ich glaube, diese Pillen, die Kröti dem Fridolin da anbietet, die helfen vermutlich nicht gegen Kopfschmerzen. Am Samstag und Sonntag wird spannender. Samstag vereinzelt, eher in der Südhälfte Hessens Schauer und Gewitter, am Sonntag doch verbreitet. Und bei diesen Gewittern kann es teilweise auch mal kräftiger zur Sache gehen. Da kann auch mal mehr Wasser fallen. Am Montag auch noch leicht wechselhaft. Schönen Abend Ihnen an dieser Stelle. Tschüss.

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7: Es ist 19.30 Uhr, die Hessenschau ist wieder da und schön, dass Sie auch mit dabei sind. Bei manchen Sachen sind wir ja sehr froh, wenn die endlich weg sind. Das hier zum Beispiel, überhaupt nicht schön anzusehen. Man sieht es aber, wenn man am Kaiserlei in Offenbach vorbeifährt und das schon seit über 20 Jahren. Da stehen nämlich diese Hochhaustürme, diese Gerippe einfach so da. Es ist eine Serie von Pleiten, Pech und Pannen gewesen in den letzten Jahren. Jetzt endlich wird es abgerissen. Nächstes Jahr soll dort ein neues Stadtviertel entstehen. Über 1000 Wohnungen, eine neue Kita, ein Supermarkt. Hört sich gut an.
8: Beliebt sind sie wirklich nicht, die Überbleibsel der Kraftwerkunion am Kaiserlei-Kreisel in Offenbach. Auch Lukas Schirmer muss täglich dran vorbei auf dem Weg ins Büro und ärgert sich mit den Offenbachern über den Anblick. Doch jetzt ist das Unternehmen, für das er arbeitet, mit der Lösung des Problems beauftragt worden.
9: Die Hochhäuser, knapp 80 Meter hoch hier am Kaiserlei, sehr gut sichtbar über die ganzen letzten Jahre. Unser Auftrag, das soll einmal alles weg.
8: 90.000 Tonnen Bauschutt werden in den kommenden Monaten anfallen und noch vor Ort zu neuem Baumaterial recycelt.
9: Wir werden die oberen Etagen abschnittsweise Etage für Etage abheben. Dafür werden die Bauteile in Segmente geschnitten, mit dem Kran runtergehoben, bis wir eine Höhe erreicht haben, dass der Bagger drankommt. Der Bauschutt selber wird im Anschluss aufbereitet. Der kann dann hinterher im Straßenunterbau oder

0: Gewerbeflächen. Doch wie teuer das Wohnen hier wird, ist noch ungewiss.
1: Das kann ich Ihnen derzeit leider noch nicht sagen, weil wir, wie Sie ja wissen, mit verschiedenen Unwägbarkeiten derzeit belastet werden. Der Iran-Krieg, Materialknappheit, Energieknappheit, das spielt natürlich alles mit eine Rolle. Aber der Mietpreis hier wird niedriger sein als der in Frankfurt. Und der liegt in Frankfurt im Moment über 20 Euro.
0: Klar ist, es wird 100 geförderte Wohnungen für Offenbacher mit Wohnberechtigungsschein geben. Und auch wenn der Mietpreis für die anderen Wohnungen noch nicht feststeht, ist der Offenbacher Oberbürgermeister von dem Deal mit der ABG überzeugt.
2: Die Alternative ist ja, was würde ein privater Entwickler hier an Miete nehmen? Und die wäre ganz sicher höher. Es ist auf jeden Fall für die ganze Region sinnvoll und damit auch für die Offenbacher in Offenbacher. Denn bezahlbarer Wohnraum macht ja am Ende nicht an der Stadtgrenze Halt, sondern fehlt in der Gesamtregion.
0: Die ersten Mieter sollen Ende 2029, Anfang 2030 einziehen. Übrigens, eine Sprengung der Hochhausskelette ist wohl nicht in Frage gekommen.
3: Wir haben eine U-Bahn in der Nähe, wir haben laufenden Hotelbetrieb. Ja, gerade für die Anwohner ist dann unser Verfahren, denke ich, hier für den Standort das Beste. Das heißt, wir rüsten die Gebäude komplett ein, wir haben Staubschutz, wir haben Lärmschutz und können so halt sicherstellen, dass möglichst wenig Belastung hier für die Anwohner einfach stattfinden.
0: Die letzten Tage der KWU-Türme sind gezählt und damit entsteht viel Platz für ein hoffentlich lebendigeres Wahrzeichen am Offenbacher Kaiserlei.
4: Ja, nicht nur in Offenbach soll es vorangehen, sondern auch insgesamt in der Wirtschaft. Die lahmt ja bei uns und große Ziele sind es, Wissenschaft, Firmen, Gründerinnen und Gründer einfach besser zu vernetzen. Ganz große Hoffnungen, die sind im Thema künstliche Intelligenz oder auch Quantencomputing. Das sind ja super Rechner, die sehr anspruchsvolle Aufgaben erledigen sollen. Und ein sogenanntes Anwendungszentrum ist heute eröffnet worden, gar nicht weit von unserem Studio entfernt. Und zwei hochrangige hessische Politiker, nämlich der Ministerpräsident und die Digitalministerin selbst, die haben das auch eingeweiht.
5: Wenn die Zukunft zur Gegenwart wird, dann ist die Eröffnung vom Anwendungszentrum für KI und Quantencomputing. Mit rund 400 Gästen wurde heute auf dem Bertramshof in Frankfurt gefeiert. Im Mittelpunkt steht aber die Präsentation des neuen interaktiven KI-Showrooms, wie uns Robin Schmidt, Geschäftsführer vom Haus der digitalen Transformation, erklärt.
6: Hier haben wir einen Event Space mit einem KI-Showroom kombiniert. Das heißt, in diesem Raum machen wir Zukunftstechnologien erlebbar, anfassbar, aber eben so, dass sie in die wirtschaftliche Verwertung finden. Deswegen bringen wir Partner zusammen, die hier sozusagen ihre Ideen pitchen können, aber Partner und Experten zusammen, die auch im Event Space Expertisen austauschen, Wissen vermitteln und eben schauen, wie man an konkreten Fällen arbeiten kann.
7: Ich bin der Pip und ich bin hier im KI-Showroom in Frankfurt.
5: Im Showroom steht zum Beispiel dieser Roboter, den eine 8. Klasse aus dem 3D-Drucker als Projekt zusammengebaut hat. Kein chinesisches High-End, aber ein toller Anfang.
8: Wir haben mittlerweile 150 Schulen in Deutschland, die den schon gebaut haben oder gerade dabei sind, den zusammenzubauen.
5: Über 20 Anwendungen werden hier gezeigt, von smarter Logistik über Cybersecurity bis hin zu Assistenzsystemen für Unternehmen. Das Ziel? Forschung raus aus dem Labor und rein in den Alltag der Wirtschaft.
6: Wir haben eine Spitzenforschung hier mit allein 13 Universitäten, die sich im Bereich künstliche Intelligenz und Quantencomputing mit Forschungszentrum von Fraunhofer angefangen und weiter. Und ich glaube, dass wir diese Expertise matchen müssen mit Mittelstand, Industrie, weil das wiederum Dynamik schafft und Arbeitsplätze der Zukunft sichert.
5: Mit dem Haus der digitalen Transformation hat Hessen endlich ein Zentrum der künstlichen Intelligenz. Übrigens offen für alle.
4: Tja, wenn sich was ändert, dann gibt es auf Baustellen, Umleitung, Baustelle ein Bild, das wir überall in Hessen sehen und das oft sehr lange. Aber es soll sich was ändern. Jetzt kommen die Nachrichten mit dir, Marcel.
9: Ja, es soll sich was ändern und zwar bei Planung und Genehmigung. Es ist eine Phase, die meistens länger dauert als der eigentliche Bau. Mit dem Verkehrspakt 2 will Verkehrsminister Mansouri jetzt Infrastrukturprojekte deutlich beschleunigen.
10: Auf dieser Baustelle in Hofheim geht es vergleichsweise schnell voran. Bund und Kommune bauen hier gemeinsam. In Zukunft soll das Tempo bei Infrastrukturprojekten deutlich erhöht werden. Herzstück des 9-Punkte-Plans, anstelle komplizierter Einzelabrechnungen soll die Förderung künftig über pauschale Festbeträge erfolgen. Dafür muss Verkehrsminister Mansouri tief in die Verwaltungsprozesse eingreifen. Sein Ministerium soll deutlich weniger prüfen und schneller entscheiden.
11: Natürlich erhöht es die Restmöglichkeit, dass sich ein Risiko

0: verwirklicht, aber die Menschen wollen noch, dass die Dinge schnell umgesetzt werden. Das sehen wir im Odenwald, mit dem Odenwald-Tempo eine Brücke in 2 Jahren bauen, aber das funktioniert nur, wenn pragmatisch und lebensnah entschieden wird, und das machen wir jetzt auch mit diesem Verkehrspaket.
1: Die Grünen, die zuletzt den Verkehrsminister gestellt haben, halten das Maßnahmenpaket durchaus für sinnvoll. Sie kritisieren aber das Tempo. Mansouri habe ewig gebraucht, das Straßengesetz zu reformieren.
2: In einem Baggersee bei Babenhausen im Kreis Darmstadt-Dieburg sind die Suchmaßnahmen nach einem vermissten Schwimmer zurückgefahren worden. Passanten haben gestern gemeldet, einen Mann im Wasser gesehen zu haben, der nicht wieder aufgetaucht ist. Feuerwehr und DLRG haben nach dem Mann gesucht, aber ohne Ergebnis. Man habe am Ufer auch keine Klamotten gefunden. Die Polizei prüft jetzt, ob sie in den nächsten Tagen noch mal mit Tauchern sucht. Ja, heute findet der bundesweite sogenannte Klinikaufstand statt. Auch die Beschäftigten des Klinikums Kassel haben sich zu einer Protestveranstaltung zusammengetan. Sie befürchten deutliche Verschlechterungen und Personalabbau als Folge des von der Bundesregierung vorgelegten Gesetzentwurfs zur Finanzierung der gesetzlichen Krankenversicherungen. Aufgerufen zu dem Protest hat die Gewerkschaft Verdi. Sie, die Beschäftigten, der Betriebsrat und auch die Klinikträger fordern, dass das Gesetz so nicht verabschiedet wird.
3: Ja, Bundesjugendspiele, das kennen hessische Schülerinnen und Schüler. Und so eine Art Wettkampf gibt es auch bei der Polizei. Landespolizisten, Bundespolizisten deutschlandweit treten da gegeneinander an, machen sowas im Hubschrauber, fliegen, aber treten auch zu Wasser gegeneinander an. 120 an der Zahl waren das, die auf diesen Wettkampf gekommen sind. Wir haben einige geschützt in ihrer Identität, denn sie arbeiten für Spezialkommandos und sind in gefährlichen Fahrwassern teilweise unterwegs.
4: Der Pfortersee ist nur eine von insgesamt 8 Stationen im heutigen Wettkampf. Hier wartet der Sprung ins kalte Wasser. An jeder Station treten jeweils 2 der 20 Teams gegeneinander an. In Rothenburg heißt es unter anderem, mit Verletzten Hindernisse überwinden und als Team ein Floß manövrieren. Es geht nicht nur um Hochleistungssport, es wird auch geknobelt. Für jedes Team gibt es eine Rechenaufgabe. Aus der ergibt sich ein Code, mit dem sich dann ein Spind öffnen lässt. Alles unter Zeitdruck, aber es gilt, einen kühlen Kopf zu bewahren. Einer der Teilnehmer kommt aus Nordrhein-Westfalen, Spitzname Hafti.
5: Wichtig ist dann, sich da nochmal ein bisschen runterzufahren, zu gucken, was müssen wir genau machen. Weil jeder Meter in die falsche Richtung kostet natürlich Zeit. Dann lieber nochmal richtig lesen, richtig rechnen. Und vielleicht hat man am Ende dann die Nase vorne.
4: Viele seiner Kameraden möchten nicht einmal gezeigt werden. Denn ihr Job ist teilweise sehr riskant. Sie gehören zu den sogenannten Beweissicherungs- und Festnahmeeinheiten der Länder, abgekürzt BFE, oder zur Bundespolizei.
6: Die Aufgaben der BFE sind ganz klar, bei Demonstrationslagen in robuste Lagen hereinzugehen und dementsprechend die Lage zu bewältigen. Und nebenbei auch bei Ermittlungsverfahren, bei Wohnungsdurchsuchungen und gegen die Bandenkriminalität und sonstige Schleusungskriminalität, die da anliegt.
4: Der Wettkampf heißt eigentlich bundesoffene Vergleichsübung. An einigen Standorten findet die Übung mitten im Ort statt. Hier in Bad Hersfeld etwa sind Teile des Fulda-Ufers und einige Brücken gesperrt. Die Bürgermeisterin freut sich, dass Bad Hersfeld mit dabei ist, trotz dieser kleinen Einschränkungen.
7: Die Personen, die hier lang möchten, auf dem Fahrradweg oder zu Fuß, die dürfen trotzdem passieren. Es ist ja für unsere Sicherheit abgesperrt. Und wir müssen auch sehen, dass wir andere Behörden unterstützen. Und wir arbeiten doch alle zusammen. Und wir wollen, dass unser Land sicher ist.
4: Dabei geht es auch um andere Länder. Zum gegenseitigen Austausch sind auch Vertreter von ähnlichen Polizeieinheiten aus Tschechien vor Ort als Gäste.
8: Diese Übung hat uns inspiriert, etwas Ähnliches bei uns in Tschechien zu veranstalten. Und es ist schön zu sehen, welche technischen Möglichkeiten es hier gibt und welche Ausrüstung.
4: Ob aus dem Ausland, Bundespolizei oder die der Länder, bei dem Wettkampf sollen alle Einheiten voneinander lernen. Was nimmt Hafti vom heutigen Tag mit?
5: Mitnehmen tut man erstmal Schienbeinschmerzen und Oberschenkelschmerzen. Aber nein, das, was wir hier mitnehmen, ist die Kameradschaft, die hier gelebt werden soll. Nicht nur im Team, sondern auch mit den anderen Teams. Wir freuen uns auch gegenseitig an. Ne? Wenn es um die großen Wettkämpfe geht, da freue ich auch die Kollegen aus den anderen Bundesländern an. Darum geht es in der Sache hier. Am Ende haben wir Spaß. Man muss ein bisschen mit Schmerz bezahlen, aber das ist es wert.
4: Anschließend geht es für ihn und das Team NRW mit dem Hubschrauber weiter zur nächsten Station und danach zum großen Abschluss nach Hünfeld. Hier kommen am Ende des Tages alle 120 Teilnehmer zu den letzten Aufgaben zusammen. Und hier wird in rund anderthalb Stunden ein Siegerteam gekürt.
3: Ja, und wer gewonnen hat, verraten wir natürlich morgen in der Hessenschau. Über die Pubertät von Jugendlichen, da wird viel geredet. Es gibt alle möglichen Ratgeber dazu. Aber was ist mit den Wechseljahren von den Frauen? Da gibt es auch Stimmungsschwankungen, Hitzewallungen, manche schlafen sehr schlecht. Das Thema kommt jetzt aus der Tabuzone raus. Und heute, am Tag der Frauengesundheit, haben wir mit Frauen geredet, wie sie diese Zeit erleben, die manchmal nicht einfach ist.
9: Bei Caroline Arnold hat alles mit Herzrasen in der Nacht begonnen. Oft konnte die 38-Jährige kaum mehr schlafen. Das wirkt sich auch auf ihren Job als Osteopathin aus. Arnold sucht sich Hilfe, doch ihr Hausarzt kann nichts feststellen.
10: Und das habe ich bei meiner Frauenärztin angesprochen. Ich habe gesagt, ich kann gerade nicht mehr. Es nervt mich richtig ab. Ich habe ein Unternehmen zu leiten, ich habe Mitarbeiter, ich habe Verantwortung, ich habe zwei Kinder, ich habe eine Familie, ich möchte mich irgendwie aufs Wochenende freuen und mein Leben genießen. Ich habe ja sonst nichts, ne? Also alle medizinischen Sachen haben alle gesagt, die Ärzte haben gesagt, sie sind tipptopp in Ordnung und ich habe mich trotzdem scheiße gefühlt.
9: Es stellt sich heraus, Caroline Arnold ist in den Wechseljahren. Bei den meisten Frauen beginnen die mit Mitte 40. Symptome können aber wie bei ihr auch schon früher auftreten. Während der Wechseljahre findet eine große hormonelle Umstellung im Körper der Frau statt. Es ist der Übergang von der fruchtbaren zur unfruchtbaren Phase. Auch Karin Lang aus Kassel hatte in den Wechseljahren starke Beschwerden. Die 55-Jährige hat sich wegen ihrer Leidensgeschichte auf das Thema spezialisiert.
11: Jede Frau erlebt ihre Wechseljahre anders und deswegen können die Symptome, die sie erlebt, total vielfältig sein. Das kann anfangen mit depressiven Verstimmungen, mit Schlafstörungen, mit Stimmungsschwankungen, mit Gelenkschmerzen, mit trockenen Schleimhäuten und zieht sich durch alles durch. Und viele Frauen ordnen das gar nicht, diese Symptomwelten gar nicht den Wechseljahren zu.
9: Um aufzuklären, hat Karin Lang die Weiterbildung Menusherd ins Leben gerufen. Dort können Frauen, aber auch Männer alles rund ums Thema Wechseljahre lernen. Es geht um Entstehung, Symptome und darum, einen Weg zu finden, besser damit umzugehen.
11: Als ich selber in dieser Phase war, habe ich niemanden gefunden, der mich darüber niedrigschwellig informiert hat. Ich habe 6 Jahre lang nicht gewusst, was ich hatte als Hebamme. Und ich sehe heutzutage, dass es da immer noch einen großen Mangel gibt an Wissen.
9: Auch Caroline Arnold hat an der Weiterbildung als Wechseljahresberaterin teilgenommen. Atemübungen, Yoga und bewusste Ernährung helfen der zweifachen Mama. Zudem nimmt sie Hormone ein. Ihr geht es mittlerweile viel besser.
10: Ich weiß jetzt, was mit mir passiert. Das ist das, was mir geholfen hat. Ich verstehe meinen Körper, ich verstehe, was biologisch da abgeht. Und kann das alles viel besser einordnen, ohne dass ich sofort panisch werde oder dass es mich verunsichert.
9: Solch eine Aufklärung sollte laut Karin Lang jeder Frau zustehen. Sie fordert, dass Wechseljahreberatung ein fester Bestandteil im Gesundheitssystem wird.
11: Ich wünsche mir, dass Frauengesundheit endlich aus der Tabuzone geholt wird, mit mehr finanziellen Mitteln, mehr Forschung und einem Bewusstsein, dass es kein Nischenthema ist, sondern 51% der Weltbevölkerung betrifft.
9: Auch Caroline Arnold findet, dass noch zu wenig über das Thema gesprochen wird. Die Osteopathin möchte nun betroffenen Frauen in ihrer Praxis helfen und das Thema Wechseljahre mehr in die Gesellschaft tragen.
10: Jetzt auch dieser Impuls, dass ich Frauen helfen kann, dass ich Frauen beraten kann, das pusht mich zusätzlich. Also das ist sowas, wo ich wirklich sage, okay, es muss Aufklärung da sein und wir müssen darüber reden.
9: Caroline Arnold hat ihren Weg gefunden, mit den Wechseljahren umzugehen und kann trotz der Beschwerden ihr Leben wieder genießen.
3: Jetzt kommen wir zu einem ganz anderen Thema. Seit Wochen macht das Frankfurter Amtsgericht Schlagzeilen, weil sich Mitarbeiter überlastet fühlen. Noch einmal Nachrichten mit dir, Marcel.
2: Ja, laut Gerichtspräsidentin gibt es zu wenig Personal und zu viel Arbeit. Heute hat Hessens Justizminister Christian Heinz im Landtag darauf reagiert und angekündigt, dass Berater die Abläufe im Gericht verbessern sollen. Denn die Probleme liegen laut Justizminister nicht an fehlendem Personal.
12: Wir haben ja immer wieder dem Amtsgericht auch Personal neu zugewiesen, auch auf Kosten anderer Gerichte in Hessen, stellen dann aber fest, dass der Krankenstand in Frankfurt höher ist, trotz dieser ständigen Personalzuweisung und natürlich dann effektiv weniger Menschen auch dann an den Sachverhalten wieder arbeiten können. Also unser Ziel muss erstmal sein, dass die Arbeitsabläufe, die Wertschätzung dort im gleichen Maße vorhanden ist wie in anderen Standorten auch, dass auch der Arbeitskräfteeinsatz, so wie er zugewiesen ist, dann auch genau dann ermöglicht wird.
2: Soweit der Justizminister. Frankfurt feiert Kinderrechte. Mit der Kampagne Stadt der Kinder 2026 sollen noch bis Dienstag bei Veranstaltungen in der gesamten Stadt die Rechte von Kindern gefeiert und bekannt gemacht werden. Die Stadtbücherei widmet sich in 18 Stadtteilen beispielsweise der Frage, was Geheimnisse mit Kinderrechten zu tun haben. Auch viele Museen der Stadt bieten extra Führungen und Workshops an. So wie heute im Gutleutviertel wird es noch bis Dienstag an verschiedenen Orten Kinderfeste in Frankfurt geben. Nach einer Rekordbauzeit von gerade mal 16 Monaten ist es soweit. Schlüchtern feiert sein neues Stadtzentrum am Obertor. Etwa 200 Gäste sind heute gekommen, um die neuen Gebäude in der Innenstadt offiziell zu eröffnen. Im Herzen der Stadt sind Gebäude entstanden, die neben Einzelhandel ein Kleinhotel und privaten Wohnraum bieten. Auch Platz für Teile der Stadtverwaltung. Insgesamt bieten die Gebäude fast 1000 Quadratmeter für Handel und Gastronomie. Und das waren heute Abend die Nachrichten bei uns in der Hessenschau. Christine.
3: Ja, danke schön, Marcel. Wir beklagen uns ja immer wieder, dass Menschen weniger zusammenkommen, weniger Zeit miteinander verbringen, weniger feiern, auch bei kleineren kulturellen Veranstaltungen. Und gleichzeitig berichten uns genau solche kleinen Veranstalter, dass eben ihnen das Leben schwer gemacht wird von Behörden. Wir haben jetzt zwei Beispiele aus Kassel, aus der alternativen Kulturszene.
9: Das Voyage in Kassel, ein Ort für alle. Mit diesem Vorhaben sind Sebastian Haag und Paul Winter vor 2 Jahren gestartet. Sie wollen in der alten Schlosserhalle am Königstor einen neuen Kulturort in Kassel etablieren. Das Problem, die Stadt gibt ihnen dafür keine dauerhafte Genehmigung.
13: Ich bin frustriert davon, dass vieles mehr während der Dokumente immer geht. Da sprießen hier die Orte aus raus in Kirchen, in baufälligen Gebäuden. Da geht es 100 Tage lang. Warum geht es jetzt nicht hier?
9: Seit Monaten warten die beiden auf eine dauerhafte Genehmigung seitens der Stadt. Deshalb haben sie jetzt einen offenen Brief an Oberbürgermeister Sven Schöller geschrieben.
14: Es ist ja ein Systemproblem. Es ist ja nicht unser individuelles Problem hier, sondern wir hören tausende solcher Geschichten. Deswegen war es uns auch wichtig zu sagen, okay, dann gehen wir in die Öffentlichkeit damit. Weil das funktioniert ja nicht. So ist ja junge Kultur auch, wird ja kaputt gemacht, ne, oder kann gar nicht erst entstehen, weil die so unter Verschluss gehalten wird.
9: Auch das Hotel Hessenland ist betroffen und darf seit Mitte April keine Veranstaltungen mehr machen. Hier haben regelmäßig Live-Konzerte und Partys stattgefunden. Auf Instagram bekommen die Voyage-Betreiber für den offenen Brief viel Zustimmung. Viele, die kommentieren, sagen, die Stadt mache es der Kultur unnötig schwer. Auch die Stadt Kassel reagiert auf den Post.
15: Uns ist wichtig zu betonen, dass kulturelle Orte und das Engagement Kulturschaffender für Kassel einen hohen Stellenwert haben. Gleichzeitig ist die Stadt verpflichtet, rechtliche und sicherheitsrelevante Anforderungen sorgfältig zu prüfen.
9: Sebastian Haag und Paul Winter mussten in letzter Zeit immer wieder geplante Veranstaltungen absagen, weil sie keine Genehmigung von der Stadt bekommen haben.
13: Wir haben gestartet mit Einzelgenehmigungen. Im Jahr 2024 durften wir 5 Veranstaltungen durchführen, nicht mehr, haben aber ein volles Jahr Miete bezahlt, haben Gutachten machen lassen, haben hier umgebaut, haben das alles angepasst. Im nächsten Jahr wurden wir geduldet. Da durften wir 30 Veranstaltungen machen. Wir mussten die nicht mehr anmelden.
9: Seit diesem Jahr hat die Stadt ihnen diesen Spielraum wieder genommen, sagt Paul Winter. Nun müssen sie sich wieder für jede einzelne Veranstaltung eine Genehmigung holen. Grund dafür ist laut der Stadt:
15: Sowohl der Standort wie auch die Bausubstanz der Gewerbehalle sind für eine Eventhalle oder Partylocation nicht vorrangig geeignet. Solange der zulässige Nutzungsrahmen und die damit verbundenen baulichen Maßnahmen nicht geklärt sind und eingehalten werden, kann keine Baugenehmigung erteilt werden.
9: Diese braucht es aber, um eine dauerhafte Genehmigung für Veranstaltungen zu bekommen. Sebastian Haag und Paul Winter haben bisher schon einen 6-stelligen Betrag in das Voyage investiert. Für die beiden eine belastende Situation.
13: Jetzt sind wir einfach an einem Punkt, Wir wollen auch keine Einzelveranstaltungen mehr beantragen, weil diese Veranstaltungen sind immer dann mit 6 Wochen Vorlauf zu planen und man weiß am Ende nicht, kriegt man die Genehmigung, kriegt man die nicht. Also man kann nicht planen damit und so können wir nicht wirtschaftlich arbeiten.
9: Die beiden hoffen nun auf eine Einigung mit der Stadt, damit ihr Kulturort bestehen bleiben kann.
3: Ja, jetzt kommen wir auch zu einem Kulturgut in der Hessenschau. Unser dolles Dorf der Woche ziehen wir wie immer jeden Donnerstag, um ein Dorfporträt machen zu können. Das macht heute für uns Nicole Abraham. Du stehst auf dem Plattenhof, wenige Meter hier von uns entfernt. Zeig doch mal deine Zauberfinger und was die aus der Lostrommel herauskitzeln.
16: Aus der Lostrommel müssen sie was Gutes rauskitzeln, weil meine Zauberfinger haben heute schon dazu geführt, dass ich das dritte T-Shirt anhab. Ich musste so oft wechseln, weil ich ständig irgendwas verschmiert habe mit meinen Zauberfingerchen. Aber ich glaube, für die Lostrommel ziehen sie jetzt genau das richtige Dorf. Könnte ich wetten. So, wir haben eins und zwar geht es nach Hüttenberg-Weidenhausen. Weidenhausen. Jetzt bitte anrufen, die 069 155 24 90. Wir kommen heute Abend noch vorbei und treffen uns in der Feuerwehr, vielleicht im Bürgerhaus. Vielleicht trinken wir was Kühles, vielleicht ein Aperol Spritz. Nicht, dass ich das jetzt irgendwie möchte. Und ja, Weidenhausen. Dann gucken wir, was ihr alles habt. Und dann machen wir einen wunderbaren Film, den wir am Samstag zeigen. Ich freue mich riesig auf euch. Ruft an, die 069 155 24 90.
3: Ja, wir freuen uns auch auf das Dorfporträt von Weidenhausen. Also los geht's. Ich bin mal gespannt, ob das klappt mit dem Aperol Spritz.
16: Ich auch.
3: Ja, ich habe gerade gelacht. Lachen verbindet. Und Adriana Christina, diese Frau, die macht es auch von Berufswegen. Wir zeigen sie heute, weil wir ja im Moment die ARD-Aktion machen, was Deutschland verbindet. Und Lachen verbindet ja auch.
9: Menschen zum Lachen bringen. Für Adriana eine echte Superkraft.
17: Wenn alle über die gleiche Sache lachen, ja, dann sind wir doch in dem Moment alle gleich. Und deswegen würde ich sagen, das ist wie so ein, ja, wie so ein Bindeglied zwischen so einer Kette, die einfach auch Gruppen zusammenschweißt.
9: Adriana Christina Grill studiert im Master Kommunikation, will jetzt aber als Comedian durchstarten. Zwar steht die 27-Jährige erst seit Februar auf der Bühne, doch schon in der Schule gilt sie als Klassenclown, ein Ruf, mit dem sie es nicht immer leicht hat.
17: Gerade als Frau, ne, eine laute Frau, die sehr extrovertiert, sehr selbstbewusst ist und einfach macht, was sie will, ist oftmals nicht so gerne angesehen, habe ich das Gefühl. Und auf der Bühne kannst du es genau so kannst du sein, wie du möchtest. Und niemand sagt dir, du bist zu laut. Du darfst genauso laut sein, wie du willst. Du darfst so leise sein, wie du willst. Du darfst es machen, so wie du bist.
9: Adriana hat schon über 70 Auftritte hinter sich, mehr als die Hälfte davon auf der Bühne des Comedy Club Frankfurt. Ihre Mutter ist Brasilianerin, der Vater Deutscher und das liefert ihr ausreichend Stoff für Witze.
17: Ja, ich habe einen Stock im Arsch, weil ich von meinem deutschen Vater. Neben dem Stock im Arsch habe ich auch den Nachnamen von meinem deutschen Vater geerbt, nämlich Wurst. Wie die Wurst, nur mit O. So, Integration schön und gut, aber das ist einer zu viel, ja.
18: Adriana Christina, Wurst. Jawohl.
17: Ja, und wegen all den Gründen wollte ich auch mal früh heiraten, um diesen Namen schnell loszuwerden. Und ich bin verheiratet. Yeah. Und ich heiße jetzt Grill.
9: Außerdem hilft ihr Humor, in schwierigen Situationen gelassen zu bleiben.
17: Wenn mir Leute irgendwie, wenn die mich beleidigen, mit Rassismus um die Ecke kommen, ich gehe immer auf die humorvolle Schiene, weil ich mir denke, das ist meine Waffe. Ich muss nicht auf solche Dinge zurückgreifen, muss ich nicht, weil Humor kann so viel.
9: Lachen ist immerhin ansteckend und es verbindet. Das merken auch viele Zuschauer der heutigen Show.
19: Man sitzt zusammen mit Fremdmenschen in einem Raum, aber man entwickelt trotzdem so ein gewisses Gefühl von Zusammenhalt, weil man über den gleichen Witz oder mit der gleichen oder mit denselben Menschen lacht.
20: Das heißt, dass irgendwie einen auch die gleichen Dinge beschäftigen oder bewegen oder einfach auch im Alltag begegnen. Also man merkt, dass die Unterschiede dann vielleicht doch einfach kleiner werden.
9: Und genau darin liegt Adrianas vielleicht größte Pointe.
17: Was kann man sich Schöneres vorstellen als eine Welt, in der man zusammenhält, in der man zusammen über die gleichen Sachen eben gemeinsam positive Gefühle irgendwie erzeugt, das existiert nicht. Das heißt, wir haben eine kleine Fantasiewelt geschaffen, in der jeder Teil davon ist und jeder auch gleich ist.
9: Nach ihrem Auftritt begeisterter Beifall von Menschen, die jetzt vielleicht ein Stückchen zusammengerückt sind. Für die Newcomerin der Beweis, dass ihre Superkraft wirkt.
3: Absolut. Lachen ist eine Superkraft. Besser kann man es einfach nicht sagen.
2: Informieren auch. Das geht heute. Riesenüberleitung.
3: Wahnsinn, ich bin immer noch beeindruckt.
2: Hessenschau Spätausgabe heute Abend für Sie um 21.45 Uhr.
3: Tja, und jetzt kommt das Hessenschau-Wetter mit der Simone Kienast. Und wenn es so schön weitergeht, dann kommt wieder die Superkraft Lachen und Information.
2: Schönen Abend, tschüss.
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21: Nach den Hitzetagen entwickeln sich am Samstag und am Sonntag zum Teil kräftige Schauer und auch Gewitter. Bis dahin bleibt es aber sommerlich und auch trocken. In der Großwetterlage sehen wir das Hochdruckgebiet, das uns noch dieses sommerliche Wetter bringt. Das Tiefdrucksystem rückt aber bis Freitagabend immer näher, sodass es uns da schon einige Abkühlungen bringt und nachfolgend Schauer und auch Gewitter. Die Luft wird dann feuchter, also schwüler. Noch aber geht es trocken weiter. Auch die vor uns liegende Nacht bleibt ohne Wetterkapriolen. Morgen startet der Freitag erneut mit viel Sonnenschein. Von Nordwesten wird es wolkiger, tagsüber ist es trocken und warm. Erst im Laufe der Abendstunden wird dann die Luft im Nordwesten schwüler und erste Schauer und auch Gewitter sind möglich, die kräftig ausfallen können mit Starkregen, Hagel und Sturmböen. Heute Nacht dann 5 Grad in manchen Tallagen von Nord- und Osthessen. Im Odenwald geht es runter auf 15 Grad. Morgen wird es dann sehr warm bis heiß mit Höchstwerten von 27 bis 32 Grad an der Bergstraße. Und am Samstag, der startet dann erst noch mal sonnig, mal dicht bewölkt mit größten Sonnenanteilen im Norden. Dazu entwickeln sich aber mancherorts schon Schauer oder auch Gewitter bei 24 bis 32 Grad. Am Sonntag wird es dann insgesamt unbeständiger als am Samstag. Wir bekommen da mehr Wolken als Sonne und zum Teil heftige Schauer und Gewitter auch wieder mit Unwetterpotenzial. Es kühlt dann ab und in die neue Woche geht es am Montag mit Höchstwerten weiter von nur noch 18 bis 25 Grad und einem Wechsel aus Sonne und Wolken. So viel also vom Hessenschauwetter für den Augenblick. Ihnen noch einen schönen Abend.
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1: Guten Abend, ich begrüße Sie zur Tagesschau. Die EU-Kommission kritisiert den chinesischen Online-Händler Temu schon lange. Bei Testkäufen fallen immer wieder unsichere Elektrogeräte auf oder Babyspielzeug mit schädlichen Chemikalien. Weil Temu nicht genug dagegen unternehme, verhängte die Kommission jetzt eine Strafe in Höhe von 200 Millionen Euro. Der Konzern muss bis Ende August einen Plan vorlegen, wie er die Missstände abstellen will.
2: Flughafen Lüttich, einer der größten Umschlagplätze für chinesische Versandware in Europa. 12 Millionen Päckchen aus China kommen jeden Tag in der EU an. Bei Kontrollen habe man festgestellt, Temu vertreibe häufig illegale, unsichere und gefährliche Produkte, sagt die Kommission.
3: Dangerous toys for kids.
2: Gefährliche Spielzeuge für Kinder, Kleinelektronik ohne Sicherheitsgarantie, Kleider und Schmuck mit schädlichen Chemikalien, das importiert Temu. Unsere Botschaft, wenn ihr auf unseren Markt von 450 Millionen Verbrauchern wollt, müsst ihr euch an unsere Regeln halten. Punkt. Billig-Elektronik, die durchschmort, Kettensägen mit Plastiksicherung, zusammengeleimte Sandwich-Toaster. Die Stiftung Warentest warnt in einer Studie davor, bei chinesischen Online-Händlern wie Temu Waren zu kaufen.
4: Zwei Drittel der Sachen, die wir getestet haben, Ladekabel oder Ladegeräte, Modeschmuck und Kinderspielzeug, entsprachen nicht den EU-Sicherheitsanforderungen. Jedes vierte stufen wir als gefährlich ein.
2: Was der Online-Händler Temu an gefährlichen Produkten vertreibt, gelangt oft in Kinderhände. Verschluckbare Kleinteile, die sich lösen, sind eine hohe Gefahr. Besonders alarmierend sei aber bei Kinderprodukten die oft extrem hohe Giftbelastung, sagt die Berichterstatterin für Spielzeugsicherheit im Parlament.
5: Wir haben festgestellt, dass die Grenzwerte nicht nur überschritten werden, sondern dass eben auch auf Nerven sich legende Gifte enthalten sind, die eben auch DNA verändern oder die sich nachhaltig für die gesamte gesundheitliche Entwicklung auswirken. Das ist kein Spaß.
2: Temu sagt heute, die 200 Millionen Strafe der EU sei unverhältnismäßig. Man habe konstruktiv mit der Kommission zusammengearbeitet und bereits selbst Maßnahmen ergriffen. Die chinesische Plattform muss bis August einen Aktionsplan vorlegen, sonst drohen weitere Bußgelder.
1: Mehrere Medien berichten über Gedankenspiele in der CDU. Demnach wird dort diskutiert, ob Bundeskanzler Merz der Richtige ist in diesem Amt oder ob der nordrhein-westfälische Ministerpräsident Wüst eine Bundesregierung besser führen könnte. Aber weder in Berlin noch in Düsseldorf möchte sich offiziell jemand aus der CDU an diesen Überlegungen beteiligen. Markus Preis in Berlin. Woher kommt die Diskussion gerade jetzt und wie realistisch ist dieses Szenario überhaupt?
6: Ich glaube, die Diskussion zeigt vor allem die Unzufriedenheit, die es mit Friedrich Merz in der Union ja auch tatsächlich gibt. Und sie zeigt nicht, dass da jetzt konkret sozusagen eine Operation Kanzlertausch geplant würde. Aber man sieht an der Aufregung zwei Dinge. Erstens, das Kanzleramt ist sehr empfindlich, hat ungewöhnlich scharf auf die Gerüchte reagiert und von einer, Zitat, gefährlichen Lust am Zündeln gesprochen. Und man sieht, es wird auch einsamer um Merz. Da war eigentlich niemand aus der ersten Reihe der Union, der ihn sofort verteidigt hätte. Kein Wort von Spahn, keins von Linnemann, keins von Söder. Und zur zweiten Frage, ob sowas überhaupt realistisch wäre. Ich denke, nein, jedenfalls nicht gegen den Willen von Friedrich Merz. Es gibt natürlich die Möglichkeit, im Bundestag einen neuen Kanzler zu wählen. Aber da müssten sich alle, CDU, CSU und auch die SPD, absolut einig sein. Denn die Koalition hat ja nur 12 Stimmen Mehrheit, also für so ein gewagtes Manöver sehr wenig. Und dann fragen sich natürlich alle, würde dann hinterher eine Rentenreform einfacher? Wahrscheinlich auch nicht. Wir konnten am Nachmittag SPD-Chef Klingbeil dazu fragen. Er hat gesagt, er hat ein gutes Vertrauensverhältnis zum Kanzler und für solche Spekulationen keine Zeit.
1: Informationen von Markus Preis. Vielen Dank. Es sind Berichte über Prügel und Gewalt, die schockieren. In der Justizvollzugsanstalt Augsburg-Gablingen sollen Häftlinge massiv misshandelt und gedemütigt worden sein. Die Vorwürfe bestehen schon länger und haben sich nun noch weiter verschärft. Mehr als 100 Gefangene waren danach betroffen. Gegen 13 JVA-Mitarbeiter wurde inzwischen Anklage erhoben. Recherchen vom Bayerischen Rundfunk und dem RBB-Magazin Kontraste zeigen, was sich dort abgespielt haben soll.
7: Die JVA Augsburg-Gablingen. Hier sollen Gefangene misshandelt und gedemütigt worden sein. Ehemalige Häftlinge berichten von massiver Gewalt durch JVA-Personal, bis hin zu Knochenbrüchen, dokumentiert in Krankenakten. Den Bediensteten sollen die Misshandlungen regelrecht Spaß gemacht haben. Das legen Chatprotokolle nahe, die dem BR und dem ARD-Magazin Kontraste exklusiv vorliegen. Ermittlungsbehörden rechnen sie den JVA-Bediensteten zu. Geiler Tag wurde nach einem mutmaßlichen Übergriff gepostet, der Spaß gemacht habe. Ein Häftling sei zerstört worden, heißt es später. Einer der Betroffenen, Ex-Häftling Milan G.
8: Ich bin fassungslos. Und das Krasse ist ja, uns wurde am Anfang gar nicht geglaubt.
7: Und immer wieder geht es um Spezialzellen. Eine Ministeriumsmitarbeiterin, die nicht in Gablingen arbeitet, gewährt uns exklusive Einblicke. Etwa 100 Gefangene seien hier rechtswidrig weggesperrt worden, sagt die Staatsanwaltschaft. Bis zu 2 Wochen hätten Häftlinge hier ausharren müssen. Auf dem Boden, meist ohne Matratze, ohne Decke, komplett nackt. Eine frühere Gablinger Gefängnisärztin berichtet.
9: Das bricht aus meiner Sicht Menschen. Also ich habe da gestandene Mannsbilder heulend vor mir wie ein Häufchen Elend gesehen.
7: Bewahrheiten sich die Vorwürfe, gehe es um massivste Grundrechtsverletzungen, sagt die frühere Bundesjustizministerin Sabine Leuthäuser-Schnarrenberger.
10: Also das sind Abgründe, die sich da auftun. Ich denke, das ist wirklich der größte Skandal in der Justizvollzugsanstalt, seitdem wir die Bundesrepublik Deutschland haben.
7: Ein mutmaßliches Motiv der Bediensteten, Gefangene gefügig machen. Gegen 13 Mitarbeitende der JVA wurde inzwischen Anklage erhoben. Für alle Beschuldigten gilt die Unschuldsvermutung.
1: Mehr zum Thema im Magazin Kontraste heute Abend um 21.45 Uhr hier im Ersten. Gehen wir ins Ausland. Trotz Waffenruhe greift die israelische Armee weiter Ziele im Libanon an. Heute wurde auch die Hauptstadt Beirut beschossen. Die Armee spricht von einem präzisen Angriff, angeblich auf ein Mitglied einer Hisbollah-nahen Miliz. Nach Angaben libanesischer Behörden gibt es inzwischen mindestens 14 Tote durch nächtliche Luftangriffe im Süden des Landes. Israel hatte gestern Abend große Teile im Süden des Libanon zur Kampfzone erklärt. Laut israelischer Regierung richten sich die Angriffe gegen die Hisbollah-Miliz. Und um die Lage im Nahen Osten ging es auch bei dem informellen Treffen der EU-Außenminister in Zypern. Im Mittelpunkt aber stand der russische Angriffskrieg in der Ukraine. Die Außenpolitiker betonten erneut, dass ein bedingungsloser Waffenstillstand die Voraussetzung für jede Art von Friedensverhandlungen sei. Den Vorschlag Moskaus, die EU solle dafür einen Chefverhandler aufstellen, lehnten führende Mitgliedstaaten ab. Eine Personaldiskussion, warnte die Außenbeauftragte Kallas, sei eine Falle, in die die EU nicht tappen dürfe. Heute vor einem Jahr ist das Schweizer Dorf Blatten verschüttet worden. Die Bewohner wurden vorher in Sicherheit gebracht und kehrten heute zu einer Gedenkfeier zurück. Das Dorf soll in 5 Jahren wieder aufgebaut werden. Damals brachen im Süden der Schweiz große Teile eines Gletschers ab und stürzten ins Lötschental im Wallis. Fels, Eis und Schlamm begruben das Dorf Blatten. Es war schon eine Woche zuvor geräumt worden, nachdem das kleine Nesthorn ins Rutschen geraten war.
11: Die Schweiz gedenkt einer verlorenen Heimat auf den Ruinen des kleinen Bergdorfes Blatten. Mit einer Gedenkzeremonie und einer Schweigeminute, genau dort, wo einst der Dorfkern stand.
12: Ein Land hat ein kollektives Gedächtnis. Was in Blatten geschah, war nicht einfach ein lokales Ereignis. Es war ein nationaler Moment. Ein Moment, der uns daran erinnert, wie verletzlich wir sind. Aber auch, wie stark wir sein können.
13: Boah, Scheiße.
11: Vor genau einem Jahr bricht der Gletscher unter der Last von Millionen Kubikmetern abgestürzten Gestein zusammen. Die rund 300 Einwohner von Blatten und die meisten Tiere waren 9 Tage zuvor evakuiert worden. Die Gemeinde ist seit dem Tag der Katastrophe fest entschlossen, Blatten wieder aufzubauen. Für eine neue Zufahrtsstraße fiel bereits der Startschuss. Dass oberhalb von Blatten weitere Felsstürze drohen, gefährde das Projekt nicht.
14: Die Gefahrenkarte hat alle Gefahren, die jetzt noch für Blatten sind, respektiert und sehr konservativ ausgelegt. Wenn alle, die ganze Schweiz, nach einer solch restriktiven Gefahrenkarte beurteilt würde, dann können wir die Schweiz umsiedeln.
11: Die Kosten nach ersten Schätzungen mehr als 500 Millionen Euro, bezahlt von Versicherungen, Behörden und Spenden. Den Blattnern gibt der Wiederaufbau Hoffnung. Schon im Jahr 2029 sollen einige von ihnen hier wieder wohnen können.
1: Hunderttausende Menschen zieht es jährlich in die größte Holocaust-Gedenkstätte der Welt, Yad Vashem in Jerusalem. Erstmals will die Einrichtung nun Standorte außerhalb Israels aufbauen, und zwar in Deutschland. In Leipzig, vor allem aber in München, sollen Bildungszentren entstehen.
2: Der Münchner Karolinenplatz. Die Nationalsozialisten hatten hier ab 1933 ihr sogenanntes Parteiviertel errichtet. Karolinenplatz 4, Sitz des obersten Parteigerichts der NSDAP. In diesem Gebäude soll ein neuer Ort der Erinnerung entstehen. Yad Vashem in Jerusalem, die bedeutendste Gedenkstätte für den Holocaust, für die Millionen getöteter Jüdinnen und Juden. Jetzt will Yad Vashem erstmals außerhalb Israels ein Bildungszentrum eröffnen. Wir kommen nach Deutschland, um den Holocaust aus jüdischer Perspektive zu beleuchten und darüber aufzuklären. Diese Perspektive ist nicht die vorherrschende Sichtweise, wenn wir in Deutschland über den Holocaust sprechen. München wegen der zentralen Lage in Europa, aber eben auch wegen der Geschichte der Stadt. Charlotte Knobloch leitet die israelitische Kultusgemeinde München. Sie ist selbst Holocaust-Überlebende und arbeitet auch mit 94 noch mit Jugendlichen zusammen.
15: Sie sind heutzutage sehr interessiert, stellen Fragen, und die ich dann beantworten kann. Und heute und in einigen Jahren wird das Yad Vashem tun.
2: Das neue Bildungszentrum in München soll sich vor allem an Jugendliche und Lehrkräfte richten, mit interaktiven, modernen Lernmöglichkeiten. Auch die Bundesregierung beteiligt sich am Projekt.
16: Ja, es ist gelungen, tatsächlich zusätzliche Haushaltsmittel, 2 Millionen einzuwerben, um auch Bildungsprojekte von Yad Vashem für ganz Deutschland unterstützen und finanzieren zu können.
2: Das Geld fließt aber nicht nur nach München. In Leipzig soll eine Außenstelle des Yad Vashem-Zentrums entstehen.
1: Die Fußball-WM ist in Sichtweite. Noch 14 Tage bis zum Eröffnungsspiel in Mexiko-Stadt. Für das Team von Bundestrainer Julian Nagelsmann bedeutet das keine Zeit zum Verschnaufen. Kurz nach dem Saisonende schwitzte heute schon wieder ein Großteil der Mannschaft beim Trainingsauftakt in Herzogenaurach. Torwart Manuel Neuer fehlte auf dem Platz. Er soll sich noch schonen.
17: Jetzt hat die WM-Vorbereitung endlich begonnen. Der Bundestrainer strahlt. Erstes Training in Herzogenaurach. Von den bislang 25 angereisten Spielern sind bis auf Manuel Neuer alle auf dem Platz. Der wiederum versucht, seine verletzte Wade schnellstmöglich in den Griff zu bekommen, um zumindest einen Test vor dem Turnier bestreiten zu können. Wichtig, um sich gerade in der Abwehr einzuspielen.
18: Julian hat es erklärt. Er hat die besten Spieler nominiert, die besten Torhüter nominiert. Er hat sich dafür entschieden, dass Manu dabei ist. Und ich glaube, es wird ja gar nicht irgendwie die Qualität von Manu angezweifelt, weil er einfach ein unglaublich guter Torhüter ist. Deswegen freue ich mich auch, dass er hier ist. Er probiert, gute Spiele zu machen. Ich probiere vor ihm, gutes Spiel zu machen. Und dann wird es schon richtig gut klappen.
17: Am Sonntag gegen Finnland wird Oliver Baumann im Tor stehen beim Testspiel in Mainz. Da wollen sie sich Sicherheit und Selbstvertrauen holen vor dem möglicherweise sehr langen WM-Verlauf in den USA.
19: Wir freuen uns alle sehr drauf. Ich freue mich sehr drauf. Für mich persönlich ja meine erste WM, wo ich dabei sein darf. Und ich bin heiß.
17: Natürlich ist auch die Hitze während des Turniers ein Thema. Da kommen die hochsommerlichen Temperaturen in Mittelfranken gerade recht. Julian Nagelsmann versucht mit vielen spielerischen Elementen die Stimmung hochzuhalten. Tore statt Taktik zum Vorbereitungsauftakt. Detaillierte Gegneranalysen gibt es noch früh genug.
1: Und nun die Wettervorhersage für morgen, Freitag, den 29. Mai.
20: Morgen gibt's wieder viel Sonnenschein. Von Nordwesten nähert sich aber ein Tiefausläufer, der für Schauer und Gewitter mit Unwetterpotenzial sorgt. Heute Nacht ist es wieder meist sternenklar. Erst in der Früh ziehen von den Niederlanden ein paar Wolken heran. Morgen zunächst vielerorts sonnig. Richtung Süden und Südosten bleibt das auch so. Aber von Nordwesten breiten sich Wolken aus, die am späten Nachmittag und Abend Schauer und Gewitter bringen mit Starkregen, Hagel und Sturmböen. Im Westen heute Nacht milde 16 bis 14 Grad, im Erzgebirge dagegen mancherorts Bodenfrost. An der See morgen etwas über 20, im Westen und Südwesten wieder heiß mit über 30 Grad. Samstag teils Sonne, teils Wolken und vor allem in der Mitte mancherorts kräftige Schauer oder Gewitter. Ab Sonntag wird es wechselhaft, zum Teil mit Unwettergefahr und langsam kühler.
21: Nein, so verkauft man keine Erdbeeren. Ehrlich gesagt, Schrott.
22: Züchter sind auf der Suche nach der besten Erdbeere der Welt.
21: Ich denke immer, ein Blumenzüchter hat es einfacher. Die werden nicht gegessen, die Blumen. Ne?
22: Erdbeeren zu optimieren ist eine echte Wissenschaft. Und sie vor Ungeziefer zu schützen auch. Was hilft? Pestizide oder Natur?
0: Das ist eigentlich ganz einfach bei uns. Da sind Schlupfwespen drin. Und die schlüpfen dann und fressen unsere Läuse auf.
22: Oder helfen bald Roboter, die besten Erdbeeren zu ernten. Über 1000 Erdbeersorten gibt es. Ist dieses Jahr die perfekte dabei?
3: Oh, wow.
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4: Herzlich willkommen. Die hier, die sieht so richtig lecker aus. Aber kennen Sie das? Wenn man reinbeißt, schmeckt manche einfach nur nach Wasser. Mit einem Hauch Erdbeere und die Konsistenz eher Gurke. Aber es gibt sie, die Erdbeere mit dem perfekten Erdbeeraroma. Heute finden wir heraus, woran Sie die erkennen. Und da steckt jede Menge Wissenschaft dahinter. Es geht los mit Menschen, die für den perfekten Erdbeergeschmack alles geben.
22: Was macht die perfekte Erdbeere eigentlich aus? Dieser Mann muss es wissen. Denn er ist der wohl erfolgreichste Erdbeerzüchter Deutschlands. Stefan Kräger weiß, worauf es ankommt.
3: Fest genug ist er. Süße hat sie, Säure und Aroma, das ist gut.
22: Sein Urteil über diese Discounterbeeren ist wenig überraschend.
3: Ja, so verkauft man keine Erdbeeren. Ehrlich gesagt, Schrott. Man merkt wirklich, die ist nur auf Transport gezüchtet. Da können wir nichts von erwarten. Da können sie viel mit Zucker arbeiten, aber die werden trotzdem kein Aroma reinkriegen. Wenn man Apfel dran schreiben würde, könnte man das verkaufen. Nein, keine Chance.
22: In der Nähe von Münster liegt sein Zuchtbetrieb. Seit 40 Jahren arbeitet Stefan Kräge hier daran, Erdbeeren besser zu machen. Dutzende verschiedener Erdbeersorten hat er aus der ganzen Welt zusammengetragen. In jedem Topf eine Pflanze mit anderen Eigenschaften. Kräges Kunst, die richtigen Sorten zu verkuppeln für die perfekte Kombination.
3: Was ich probiere, ist den Vater A33. Das ist Rosaria, eine Sorte von mir, die ein bisschen schöner in der Form sein könnte, zu veredeln. Dafür habe ich diese Mutter ausgewählt. Was ich machen muss, ich muss erst den männlichen Teil der Blüte entfernen. Dann spiele ich Bienchen. Und dann komme ich daraus eine Frucht mit ca. 200 Samen.
22: In diesen Samen, so die Hoffnung, steckt dann das, worauf es ankommt.
3: Es gibt unglaublich viele Sachen. Blütenstand, Länge, wie gut kann sie mit Wetter, mit Regen umgehen, mit Sonne. Kriegt sie Sonnenbrand? Sie soll schön aussehen. Schönheit wird gekauft. Es sind sehr, sehr viele Aspekte, auf die man achten muss. Also ich denke immer, ein Blumenzüchter hat es einfacher. Die werden nicht gegessen, die Blumen, ne? Das ist schon ein ziemlich schwieriger Punkt, den richtigen Geschmack auch hinzukriegen.
22: Denn auch wenn es einfach aussieht, Erdbeeren zu kreuzen ist ein bisschen wie Lotto spielen. Der Grund ist ihre Genetik. Die wilde Erdbeere hat noch einen doppelten Satz an Erbinformationen. Kreuzt man die beiden, kommt in der nächsten Generation eine überschaubare Zahl an Variationen heraus. Kulturerdbeeren besitzen dagegen den achtfachen Satz der Erbinformationen. Kreuzt man diese, dann explodieren die Kombinationsmöglichkeiten. Unter den vererbten Eigenschaften gezielt die besten zu kombinieren, ist deshalb sehr, sehr komplex. Weiter geht es mit der neuen Kreuzung. Ist aus der bestäubten Blüte eine Frucht gewachsen, gewinnt Kräge deren Nüsse. Das sind die kleinen Kernchen auf der Haut. In jeder einzelnen davon steckt potenziell eine neue Pflanze mit einem individuellen Genmix.
3: Man muss das so sehen wie eine große Anzahl an Geschwistern. Ähnliche Informationen, aber nicht die gleichen. Und daraus wählen wir dann hinterher die besten aus.
22: Daher gilt bei der Erdbeerzucht das Prinzip Gießkanne. Je mehr Versuche, desto höher die Chance auf einen Treffer. 45.000 Sämlinge zieht Stefan Kräge jedes Jahr. Daraus wählt er dann 300 aus, testet und vermehrt diese weiter. Würde er dabei nur auf viel Ertrag und robuste Früchte setzen, wäre das zwar lukrativ, aber...
21: Nur Preis, Preis, Preis. Damit kann man keine guten Erdbeeren erzeugen. Kann man nicht. Ist unmöglich. Man braucht einen ordentlichen Preis, man kann die Erträge reduzieren und dadurch kriegt man eigentlich gute Erdbeeren. Es hängt viel mit dem Blatt-Frucht-Verhältnis zusammen. Ne? Also eine Pflanze, die keine Blätter hat, macht auch keine leckeren Früchte.
22: Die Photosynthese in den Blättern liefert den Zucker und die Grundlage für die Aromen. Und davon hat die Erdbeere jede Menge. Ihr Aroma kann aus bis zu 350 verschiedenen chemischen Verbindungen bestehen, die an unseren Sinneszellen andocken. Im Vergleich zu anderen Früchten ein Spitzenwert. In den tausenden Erdbeersorten, die es weltweit gibt, ist die Zusammensetzung immer etwas anders. Bei Kulturerdbeeren sind es weniger Komponenten. Deren Intensität ist abhängig vom Boden, der Sonne, dem Wasserangebot und dem Geschick des Produzenten.
21: Das Aroma, die Süße, die Säure, die kommen in den letzten zwei Tagen. Und das ist die Kunst von dem Anbauer auch. Ne? Also da konzentrieren wir uns schon sehr viel mehr drauf heutzutage.
22: Eine aromatische Erdbeere, die außerdem noch groß und ertragreich ist, das wäre der Jackpot.
21: Ich, Katharina, Pavel, piękne, truskawki, also piękne, oddaj mi.
22: Und diesen Jackpot will Stefan Kräge gerne knacken.
21: Perfekt. War so pink. Wow.
4: Die würde ich auch gerne mal probieren. Was beim Kreuzen aber auch schief gehen kann, zeigt dieses Beispiel. Um süße Erdbeeren zu bekommen, hat man in der Vergangenheit bestimmte Aromen weggezüchtet. Und zwar die grünen Noten, die nach frisch gemähtem Gras und unreifer Frucht riechen. Aber wer hätte es gedacht, ausgerechnet diese Aromen schützen die Erdbeeren. Nämlich vor einer gefürchteten Pflanzenkrankheit, dem Grauschimmel. Das ist eine Pilzkrankheit, die sich schnell ausbreitet und die Erdbeere zerstört. Die perfekte Erdbeere muss also lecker und robust sein. Zurück zu unserem Erdbeerzüchter Stefan Kräge.
22: Wie alle Züchter hofft auch Stefan Kräge auf eine Sorte, die jeder haben will und die üppige Lizenzgebühren einbringt.
21: Wow. Die Kombination ist wow. Sowas gibt's noch nicht. Das ist eine neue Liga. Und die Fruchtgröße ist so, dass sich die Produzenten genauso wie die Pflücker darüber freuen würden. Und garantiert die Verbraucher auch. 100%. Das ist eine richtig, richtig gute Erdbeere.
22: Ob es diese Kreuzung tatsächlich zur Marktreife schafft, ist aber noch ungewiss. Bis zu 15 Jahre dauert eine Sortenentwicklung. Und Fallstricke gibt es viele. Hier kennt man sie alle. Simon Schrey ist sowas wie die Heidi Klum der Erdbeerwelt. In der Nähe von Köln untersucht er, im Auftrag von Stefan Kräge und vielen anderen Züchtern weltweit, deren vielversprechendste Kandidaten. Ob sie gegen Krankheiten resistent sind, wie gut sie sich vermehren lassen und wie viel Ertrag sie bringen. Sogenannte remontierende Sorten sind da im Trend.
5: Hier sieht man einmal tragende Sorten, die fruchten einmal im Jahr. Und auf der anderen Seite sehen wir remontierende Sorten, auch immer tragende Sorten genannt, und die blühen und fruchten das ganze Jahr über. Wenn man das vergleicht, kann man knapp das Doppelte an Ertrag erreichen. Bei hohen Investitionskosten, die wir in so Stellagenkulturen haben, lohnt sich das halt mehr, damit zu arbeiten.
22: Investiert ein Produzent in aufwendige Anbaumethoden, dann will er natürlich einen entsprechenden Gewinn machen. Aber in Sachen Geschmack kommen solche remontierenden Sorten bislang nicht an die klassischen Einmaltragenden heran. Wer schafft es also, eine produzentenfreundliche und leckere Erdbeere zu züchten?
5: Ja, das war jetzt ein guter Geschmack. Fruchthautfestigkeit könnte etwas besser sein. Ist also eher eine Sorte, die ich jetzt in dem Falle für die Direktvermarktung empfehlen würde.
22: Nach Festigkeit und Geschmack misst Simon Schrey auch die Süße.
5: Ich denke, das ist eindeutig, wenn wir eine neue Züchtung haben, dass sie besser sein muss als das, was wir aktuell haben. Weil über die Sorten haben wir natürlich viel Erfahrung sammeln können.
22: Geschmacklose Massenerdbeeren. Simon Schrey ist zuversichtlich, dass sie in Zukunft immer seltener werden. Weiter geht es zur dritten und unserer letzten Station auf dem Weg zur perfekten Erdbeere. Stefan Kräger hat das hier einst aufgebaut. Heute ist er zu Besuch. Wir sind in Europas größtem Betrieb für die Vermehrung von Erdbeerpflanzen. So werden sie verschickt, tiefgekühlt. Pro Jahr über 100 Millionen Stück.
6: Wir liefern in ca. 26 Länder zu 3.500 Kunden. Und wenn Sie mal irgendwann eine Erdbeere in Deutschland essen, was Sie hoffentlich tun, dann kommt die mit über 50% Wahrscheinlichkeit irgendwo hier aus dem schönen Techte.
22: Die Profis setzen darauf, dass Erdbeeren in Zukunft vermehrt auch über Sortennamen vermarktet werden und Kunden dann für mehr Geschmack auch mal mehr zahlen. Stefan Kräges jüngste Schöpfung, die Sorte Goddess, soll noch dieses Jahr den Sprung in den Massenmarkt schaffen. Sie ist eine remontierende Sorte und trotzdem voller Aroma.
6: Süß. Wow. Mhm. Als wenn du Zucker reingemacht hättest.
3: Ja.
6: Da isst man zwei Schalen von, wenn man Hunger hat.
3: Ja.
6: Lecker.
3: Letztes Jahr habe ich, glaube ich, an 10 Leute Goddess abgegeben. Und 8 Leute haben mich angerufen und haben gesagt, wie viele Pflanzen können wir davon bekommen. Die schmeckt einfach paradiesisch gut. Das ist natürlich, wo man glücklich ist. Soll der liebe Gott mich mal lange weitermachen lassen. Mal gucken, was wir noch hinkriegen.
4: Ich bin gespannt, wann wir die Goddess kaufen können. Bei Erdbeeren fällt übrigens nicht nur der Geschmack unterschiedlich aus, sondern auch die Inhaltsstoffe sind von Sorte zu Sorte unterschiedlich. Hier sehen wir hauchdünne Schnitte einer Erdbeere. Erdbeeren enthalten viele gesunde Inhaltsstoffe, Vitamin C oder auch sekundäre Pflanzenstoffe. Das sind antioxidative und entzündungshemmende Stoffe. Forschende konnten die hier sogar sichtbar machen. Die roten Punkte hier zeigen, dass diese guten Inhaltsstoffe besonders konzentriert auf und unter der roten Haut liegen. Und jetzt Achtung, hier kommt noch mehr Nerdwissen für die nächste Party. Diese kleinen Körnchen kennen Sie. So sehen sie stark vergrößert aus. Aber wie entstehen die überhaupt? In der Mitte hat die Erdbeerblüte einen Puschel. Daraus wächst später die Frucht. Außen sind dicke Staubgefäße. Beim Bestäuben, zum Beispiel hier durch ein Insekt, wird dieser Staub auf den klebrigen Fruchtblättern in der Mitte verteilt. Das ergibt dann am Ende ganz viele Fruchtknoten. Die Erdbeere wächst und wächst. Außen bleiben die vielen Fruchtknoten und werden zu kleinen Nüsschen mit einem weichen Kern in einer harten Hülle. Und deshalb gehört die Erdbeere botanisch gesehen auch nicht zu den Beeren, sondern zu den sogenannten Sammelnussfrüchten. Aber das ist nicht die einzige spannende Geschichte. Hier unsere Top 3.
8: Nummer 1. Der wahre Ursprung der Erdbeere. Sie ist uns so vertraut, als wäre sie schon immer hier gewachsen. Aber unsere Gartenerdbeere stammt ursprünglich gar nicht aus Europa. Und mit ihrer kleinen Schwester, der Walderdbeere, hat die große Fragaria ananassa auch nicht viel zu tun. Ihre Geschichte beginnt im 18. Jahrhundert. Der französische Offizier Amédée-François Frézier bringt von einer Expedition in Chile die Sorte Fragaria chiloensis mit. Durch die Kreuzung mit der bereits in Europa angesiedelten nordamerikanischen Fragaria virginiana entstand die heutige Gartenerdbeere. Sie war größer, robuster und auch geschmacklich ein echter Renner. Kein Wunder, dass sie sich rasch verbreitete und bis heute in über 100 Varianten gezüchtet wird. Nummer 2. Erdbeeren sind echte Vitamin-C-Bomben. Wenn es um Vitamin C geht, denken viele sofort an Zitronen. Ihr Saft gilt als Hausmittel zur Stärkung des Immunsystems und liefert einen Vitamin-C-Boost. Was viele aber nicht wissen: Die Erdbeere kann da locker mithalten. In ihr stecken etwa 55 bis 65 Milligramm Vitamin C auf 100 Gramm, je nach Reifegrad und Sorte. In Zitronen dagegen nur rund 50 Milligramm. Ein weiterer Vorteil: Erdbeeren enthalten nur wenig Zucker, knapp 2 Würfel pro 100 Gramm. Das ist nur rund ein Drittel von dem, was zum Beispiel in Bananen drin ist. Damit sind Erdbeeren auch für Diabetiker geeignet. Nummer 3. Erdbeerblätter kann man essen. Normalerweise haben wir es auf die großen, saftigen Früchte abgesehen, klar. Der Rest wird gar nicht erst beachtet. Dabei sind die Blätter der Erdbeere ebenfalls essbar und sogar richtig gesund. Sie enthalten unter anderem Gerbstoffe, die entzündungshemmend wirken und in der Naturheilkunde zum Beispiel bei Magen-Darm-Beschwerden eingesetzt werden. Geschmacklich sind die Blätter eher mild und leicht herb und eignen sich perfekt für Tees oder Salate. Vor dem Verzehr sollten Sie die Blätter jedoch gründlich waschen. Wie die Früchte können auch sie mit Pestiziden behandelt sein.
4: Wie Sie sich gegen solche Pestizide schützen können, dazu gebe ich Ihnen später den ultimativen Tipp. Für die perfekte Erdbeere braucht es mehr als nur eine gute Züchtung. Erinnern Sie sich noch an die kleinen Nüsschen auf der Frucht? Diese Nüsschen produzieren den Botenstoff Auxin. Der gibt dem Blütenboden den Befehl zu wachsen und saftig zu werden. Damit eine Erdbeere aber richtig saftig und süß wird, muss jedes einzelne Nüsschen bestäubt werden. Das ist also eine richtige Fleißarbeit und wenn die nicht ordentlich gemacht wird, dann sehen sie so seltsam verformt aus. Kennen Sie solche Erdbeeren aus dem Supermarkt? Hier die wissenschaftliche Erklärung.
8: So richtig gute Erdbeeren gibt es oft direkt vom Feld. Zum Beispiel hier, auf dem Hof der Erdbeerbauernfamilie Mecke bei Göttingen. Doch es gab Zeiten, da hatten die Meckes große Qualitätsprobleme mit ihren Erdbeeren.
7: Wir hatten also Probleme, dass wir viele Früchte hatten, die nicht richtig ausgebildet waren, also förmlich deformiert waren, so wie diese zum Beispiel hier. Und wir konnten uns dieses Phänomen nicht erklären.
8: Durch Zufall treffen sie damals auf Björn Klatt. Der Agrarwissenschaftler suchte Forschungsflächen für die Untersuchung verschiedener Bestäubungsarten im Obstanbau. Klatt hatte sofort einen Verdacht. Die Probleme der Meckes könnten mit der Bestäubung auf ihren Erdbeerfeldern zu tun haben. Denn Erdbeerpflanzen können auf drei unterschiedliche Arten bestäubt werden. Zum einen fällt der Pollen von den Blüten herab auf andere Blüten und deren Blütenstelle. Aber auch der Wind weht Pollen von Pflanze zu Pflanze und bestäubt sie. Und dann ist da noch die dritte Möglichkeit, durch Insekten. Das Wissenschaftlerteam will die drei Bestäubungsarten vergleichen. Bei einem Teil der Pflanzen packen sie jede einzelne Blüte in Plastikfolie ein. Dadurch können sich die Pflanzen nur selbst bestäuben. Bei anderen Pflanzen sorgen Netze dafür, dass nur Windbestäubung möglich ist. Der Rest der Erdbeeren steht frei. Hier kommen Insekten zu.

0: Und die Forscher beobachten die Bienen auch selbst und registrieren ihre Bewegungen. Big Brother auf dem Erdbeerfeld. Sie sind überrascht, besonders über die neu angesiedelten Wildbienen, zu denen auch die Hummeln gehören. Ihre Leistung ist enorm.
1: Natürlich machen die Honigbienen die große Masse der Bestäuber aus. Aber Wildbienen können bei viel widrigeren Temperaturen fliegen. Sie fliegen viel länger am Tag, bewegen sich effektiver auf der Blüte und können auch viel, viel mehr Blüten in einer kürzeren Zeiteinheit bestäuben.
0: Aber sind die Bienen bestäubten Erdbeeren auch die besseren Erdbeeren? Die Auswertung. Die selbstbestäubten und windbestäubten Früchte erscheinen geradezu verkümmert.
1: Insekten sind deutlich effektiver als Windbestäubung, da sie viel mehr Pollen mitbringen als der Wind, aber auch natürlich sich anders als der Blüte bewegen, den Pollen viel besser verteilen. Hier haben wir eine sehr schöne Erdbeere, sehr schön geformt, so stellt man sich das im Allgemeinen vor. Daneben das genaue Gegenteil, diese Frucht ist nicht gut bestäubt worden, wir sehen starke Riefen in der Frucht, sie ist stark deformiert und viel, viel kleiner als die andere Frucht.
0: Die Erdbeerbauern brauchen also die Bienen. Aber die Tiere sind bedroht, etwa durch Pestizide. Zwar verzichten immer mehr deutsche Erdbeerbauern auf solche Pflanzenschutzmittel, aber in der modernen Landwirtschaft, vor allem in Monokulturen wie Raps, Mais und Getreide, werden sie trotzdem eingesetzt. Kommen Bienen dort mit Pestiziden in Kontakt, können sie vergiftet werden. Doch am schlimmsten ist, dass sie immer weniger Nahrung finden. Die Blumenwiesen und Böschungen von früher wurden geopfert, um noch mehr Ackerfläche zu gewinnen. Die Ergebnisse des Forscherteams enthüllen den unschätzbaren Wert der Bienen. Die von ihnen bestäubten Erdbeeren sind fester und haben eine rötere Farbe. Ihr Geschmack ist ausgewogener. Und insektenbestäubte Früchte bleiben über einen Tag länger frisch. Björn Klatt hat errechnet, dass Europas Erdbeerbauern mit Insektenbestäubung einen Mehrgewinn von jährlich 235 Millionen Euro erwirtschaften könnten. Bessere Qualität, längere Frische. Schon während der laufenden Versuche ist Erdbeerbauer Mecke überzeugt.
2: Gleich nach der ersten Ernte haben wir eine deutliche Verbesserung feststellen können, haben zur Unterstützung noch eigene Nistkästen aufgestellt, um möglichst viele Wildbienen und Insekten hier anzulocken und können jetzt endlich wieder unseren Kunden die Qualität bieten, die sie gewohnt sind.
0: Das Bienenhotel zahlt sich aus für Produzenten, Händler und für uns Kunden. Denn offenbar ist es ein Garant für leckeren Erdbeerkuchen.
3: Ich habe noch einen Tipp für Sie. Leckere Erdbeeren aus dem Garten oder vom Balkon bekommen Sie, wenn Sie Wildbienen anlocken. Und zwar durch viele verschiedene Blüten und eine Wasserstelle mit Steinen. Wildbienen und Hummeln fliegen schon ab 2-3 Grad. Honigbienen erst ab 8. Gerade früh in der Saison sind Wildbienen also die fleißigeren Bestäuber. Das gibt dann richtig aromatische Früchte. Und übrigens, dieses echte Erdbeeraroma ist ein chemisches Kunstwerk der Natur. Bis zu 350 Aromastoffe stecken in einer Erdbeere. Aber nur 15 bis 20 davon entscheiden darüber, ob die Erdbeere auch wirklich nach Erdbeere schmeckt. Diese Stoffe versucht die Industrie nachzubauen. Das führt dazu, dass manchmal in Erdbeerprodukten gar keine Erdbeere drin ist. Das sehen Sie an der Kennzeichnung. Steht da nur Erdbeeraroma, handelt es sich um künstliches Aroma. Steht da natürliches Aroma mit Erdbeergeschmack, zum Beispiel in Fruchtsäften, Kaugummis und so weiter, dann hat das ein intensives Erdbeeraroma, aber auch das ist größtenteils künstlich. Natürlich steht nur dafür, dass das künstliche Aroma aus natürlichen Rohstoffen gewonnen wurde, zum Beispiel mit Hilfe von Mikroorganismen im Labor. Erst wenn auf dem Etikett natürliches Erdbeeraroma steht, müssen mindestens 95% wirklich aus der Erdbeere stammen. Was schätzen Sie? Wie viel Kilo Erdbeeren verbraucht jeder von uns im Jahr? Ich verrate es Ihnen. Das sind im Schnitt ganze 3,3 Kilo pro Kopf, inklusive Marmelade und Erdbeerkuchen. Aber nur etwa 40% davon kommen aus deutschem Anbau. Und das ändert sich gerade radikal. Die Freilandfläche ist seit 2013 um die Hälfte geschrumpft. Erdbeeren wachsen immer öfter unter Plastik. Der Tunnelanbau hat sich sogar vervierfacht. Warum?
4: Das Dorf Eberdingen, ganz in der Nähe von Stuttgart. Dort liegen die Erdbeerfelder von Andreas Beck. Es ist April und schon in 2 Wochen soll hier die Erdbeerernte für die ganze Region beginnen.

0: Und zwar in diesen Folientunneln. Hier sollen Helfer dann täglich bis zu 5000 Schalen Erdbeeren ernten. Die eigentliche Herausforderung für Erdbeerbauer Andreas Beck ist aber eine ganz andere. Denn der Verbraucher von heute will statt 3 Wochen 6 Monate lang frische Erdbeeren im Regal. Und das eben schon ab April. Deshalb auch die Folientunnel.
1: Wenn ich die Möglichkeit, die es gibt, zur Ernteverfrühung nicht nutzen würde, dann hätte ich in 5 Wochen, 4 Wochen erst Erntebeginn. Und dann ist die größte Nachfrage schon erledigt. Und die Abnehmer warten nicht, bis ich mit meinen Erdbeeren komme, sondern die sind dann bei einem anderen Lieferanten und für mich ist es dann erledigt.
0: Die Folientunnel schaffen ein feuchtwarmes Klima. Nur deshalb sind die Erdbeeren hier 4 Wochen früher reif als auf den Freiflächen. Innen hat es jetzt an sonnigen Tagen schon 21 Grad. Draußen dagegen nur kühle 11. Allerdings muss Andreas Beck die Luftfeuchte und Temperatur im Tunnel immer genau beobachten. Ansonsten droht Pilzbefall. Die 180 Meter langen Röhren rechtzeitig lüften ist extrem wichtig. Für die Tunnel hat Andreas Beck viel ausgegeben, aber durch ihre einfache Bauart gewinnt er riesige Gewächshausflächen. Die Pflänzchen im Tunnel sind natürlich auf künstlichen Regen angewiesen. Jeden Tag dreht der Erdbeerbauer für 1 bis 2 Stunden das Wasser auf. Danach tropft das Wasser inklusive gelöstem Dünger zielgerichtet und genau dosiert in die Erde. Eine hocheffiziente Bewässerung. Das Risiko von Staunässe ist so fast ausgeschlossen. Und noch etwas macht die Folientunnel besonders. Die Hummeln zur Bestäubung kommen per Postpaket. Denn wenn hier im April die Erdbeeren bereits blühen, gibt es auf den Wiesen draußen meist noch zu wenige Insekten. Die Expresshummeln aber leisten ganze Arbeit, wie die vielen Früchte deutlich belegen.
1: Auf die Tunnel möchte ich nicht mehr verzichten. Die sind mein bestes Pferd im Stall. Die beste Kultur im Betrieb und hier kann ich planbar und sicher ernten und gut arbeiten.
0: Wenn Ende Mai dann die letzten Pflanzen im Tunnel verblüht sind, fliegen auch die Hummeln auf und davon. Jetzt müssen Becks Strategien für den Anbau auf den Freiflächen greifen. Denn die Erdbeerernte soll ja bis in den Oktober andauern. Eigentlich unmöglich. Die Freiflächen machen sogar mit 70% den größten Anteil seiner Erdbeerfelder aus. Anders als in den Tunneln sind die Pflanzen hier noch gut 3 Wochen zurück. Selbst die Blüte hat noch nicht begonnen. Es war zu kalt. Beim Wetter sind dem Strategen Beck einfach die Hände gebunden. Und vom Himmel drohen so einige Gefahren. Gewitter, Starkregen, Hagel, und natürlich Frost. Aber auch dagegen hat sich Andreas Beck gewappnet, um am Ende nicht das Nachsehen zu haben. Ein riesiger Kühlschrank hilft ihm dabei, der launigen Natur ein Schnippchen zu schlagen. Hier lagern gekühlte Erdbeerpflänzchen. In Anzuchtbetrieben wurden sie zu kräftigen Setzlingen vorgezogen. Man sieht es an dem dicken Pflanzenstamm und den vollen Wurzeln. Die Kälte in der Klimakammer stoppte dann die weitere Entwicklung. Und zwar so lange, bis der gewünschte Pflanztermin erreicht ist. Im warmen Acker lässt sich die Entwicklung der Erdbeeren dann wieder aktivieren. So wie sie eingepflanzt sind, wachsen sie sofort los. Und ernten kann Andreas Beck dann in ziemlich genau 7 bis 8 Wochen. Nach einer Woche pflanzt er die nächsten ein, die ebenfalls 7 bis 8 Wochen brauchen. Und so weiter. So kann der Erdbeerbauer den Erntetermin und die Menge an Erdbeeren genau steuern. Im nächsten Jahr würden diese Pflanzen dann alle gleichzeitig loswachsen. Aber er hat es geschafft, die Ernte trotzdem auf viele Wochen auszudehnen. Und zwar über unterschiedliche Sorten. Der Erdbeerbauer hat sie so aufeinander abgestimmt, dass ihre Entwicklung nacheinander startet. Alle 2 Wochen beginnt so eine andere Sorte mit Blüte und Reifung.
1: Wenn man die Ernte über die verschiedenen Sorten in die Länge zieht, verteilt natürlich auch das Wetterrisiko. Wenn man eine Sorte hätte und da passiert was, dann kann es sein, dann ist halt die Ernte ruiniert.
0: Und auf diesem Feld befindet sich das vielleicht wichtigste Element in Becks Erntestrategie, die remontierenden Erdbeeren. Sie sind ein kleines Wunder, auch wenn sie wie ganz normale Erdbeerpflanzen aussehen. Ende Juni sollen sie zum ersten Mal Erdbeeren tragen. Aber ab dann bis in den Oktober hinein. Immer wieder blühen und reifen sie. Mit diesen besonderen Pflanzen dehnt er die Ernte dann bis in den Herbst aus. Soweit also zu Becks vielfältigen Strategien. Jetzt muss ich zeigen, ob sie auch alle aufgehen. Das Wetter passt. Und jetzt passiert sie, die Verwandlung der begehrten Früchte.

0: Es ist Ende April und schon in den ersten Tagen können jetzt täglich 1000 Körbchen reife Erdbeeren geerntet werden. Die Menge wird sich bis Juni verfünffachen und danach bis Oktober langsam abnehmen. 6 Monate lang Erdbeeren ernten. Es ist fast wie Zauberei.
1: Wir versuchen, alles im Griff zu haben, aber das ist nicht so. Es klappt nicht immer so.
0: Erdbeeren bleiben also auch weiterhin, trotz aller Anbautechniken, ein nicht selbstverständlicher Genuss.
2: Die Tunnel schützen die Früchte, zum Beispiel vor Hagel. Aber ein großes Problem bleibt trotzdem: Hitze. Denn Erdbeeren lieben es nicht zu heiß. Optimal sind zwischen 18 und 26 Grad. Dann kommt durch die Spaltöffnungen CO2 in die Pflanze und wird mit Hilfe von Lichtenergie und Wasser in Zucker verwandelt. Wird es länger heißer als 30 Grad, stresst das die Pflanze. Und das schmeckt man. Denn bei Hitze schließt die Pflanze ihre Spaltöffnungen. Sind die Spaltöffnungen dicht, wird weniger CO2 in Zucker umgewandelt. Heißt, die Erdbeere ist nicht so süß. Und dann gibt es noch eine weitere Herausforderung, die Erdbeerbauern das Leben schwer macht.
3: Gibt es schöne Erdbeeren nur mit Pestiziden? Wir machen uns auf die Suche nach einem konventionellen Erdbeerbauern. Es ist nicht leicht, jemanden zu finden, der mit uns offen über den Einsatz von Pflanzenschutzmitteln spricht. Aber er tut es. Lutz Kleinert verkauft hier rund 8 Tonnen Erdbeeren in der Saison. Er würde nur die Hälfte seiner Früchte im Handel loswerden, wenn er keine Pflanzenschutzmittel nutzt, sagt er.
4: Hier vorne ist eine Pflanze, die beim Pflanzenschutz irgendwie ausgelassen wurde. Und hier im Hintergrund ist eine behandelte Pflanze. Allein der große Unterschied. Macht doch klar, warum wir das machen. Wir schützen die Pflanzen vor Schädlingen, vor Funken, vor Insekten, vor Pilzen, vor Wurzelschädlingen. Und dafür müssen wir halt auch mal was einsetzen. So, und von der Pflanze kommt eine einzige Erdbeere.
3: Der Einsatz von Pflanzenschutzmitteln ist erlaubt. Es gibt aber Grenzwerte, die EU-weit nicht überschritten werden dürfen. Daran müssen sich Landwirte, egal ob aus Spanien, Griechenland oder Deutschland, halten. Nur mit einem Pflanzenschutzschein darf Lutz Kleinert überhaupt die Erdbeeren im Frühjahr mit Pestiziden bespritzen. Er hält sich an alle Vorgaben, sagt er.
4: Wir dosieren das ja. Ich saß mal im Kopf, wir sind keine Fachidioten. Wir wissen garantiert, was wir machen. Und ich verspreche dir, wir wollen keinen unserer Kunden vergiften. Im Gegenteil, die sollen wiederkommen.
3: Seit den 90er Jahren hat sich der Absatz von Pflanzenschutzmitteln kaum verändert. Rund 30.000 Tonnen reines Pestizid werden jedes Jahr auf deutsche Felder gebracht. Und auch wenn die Grenzwerte eingehalten werden, die Kombination verschiedener Pestizide ist nicht nur schädlich für die Umwelt. Auch für Erdbeergenießer können pestizidbelastete Früchte gefährlich werden.
5: Wir haben das Problem der Pestizidcocktails, das heißt der Mehrfachbelastungen, viele verschiedene Stoffe, die auch in Wechselwirkung gehen können. Und wir haben auch Stoffe gefunden, die hormonell wirksam sind. Diese Stoffe wirken auch bei ganz geringen Dosen. Also hier gilt dieses Prinzip, die Dosis macht das Gift nicht. Die können eben auch in mini kleinen Konzentrationen schon eine Wirkung haben. Diese Stoffe sind besonders gefährlich und gehören prinzipiell verboten.
3: Also am besten Erdbeeren ganz ohne Pestizide. Bio-Erdbeeren schneiden in Tests sehr gut ab. Aber die sind oft teuer und machen nur einen kleinen Teil des Marktes aus. Was also tun?
2: Die gute Nachricht ist, wenn Pestizide gefunden werden, liegen die Mengen meist deutlich unter den zugelassenen Grenzwerten. Aber was wir noch nicht wissen, ist, wie ein Mix dieser Stoffe in unserem Körper letztlich wirkt. Da steht die Forschung noch am Anfang. Wer mehr über Pestizide in Obst und Gemüse wissen möchte, kann dazu auf unserer Quark-Seite gerne weiterlesen. Was Sie selbst gegen Pestizide tun können, ist auf die Herkunft der Früchte zu achten. Denn gerade Importware aus Südeuropa ist oft belastet. Weil, klar, die Früchte sind empfindlich und brauchen für die lange Reise ein Schutzschild gegen Schimmel. Und dieses Schutzschild ist chemisch. Heimische Erdbeeren dagegen haben kurze Wege, werden reifer geerntet und brauchen deutlich weniger Chemie. Und sie sind auch klimafreundlicher. Saisonal aus dem Freiland verursacht ein Kilo Erdbeeren nur 0,3 Kilo CO2. Frische Wintererdbeeren aus beheizten Treibhäusern hingegen, die sind ein Problem. 3 Kilo CO2 verursachen sie, also das Zehnfache. Heißt, am besten auf die heimische Saison warten. Wenn wir in Zukunft Pestizide sparen wollen, dann kann vielleicht eine relativ junge Technologie helfen. Künstliche Intelligenz.
3: dürfen wir vorstellen Gertrude, die neueste Mitarbeiterin auf dem Erdbeerhof. Der KI-gestützte Roboter hilft selbstständig dabei, die zarten Pflänzchen mit natürlichem Pflanzenschutz zu versorgen. Ihr Chef ist Jürgen Benninghofen, ein konventioneller Landwirt aus Ratingen bei Düsseldorf, der aber unkonventionelle Wege geht, um seine Erdbeeren pestizidfrei anzubauen. Dafür ist er im wahrsten Sinne zum Hochstapler geworden.
6: Wir haben natürlich einen riesengroßen Vorteil auf so einem System. Dadurch, dass die Erdbeere erstmal eine Luftbeere ist und keine Erdbeere mehr ist, hängt die in der Luft. Dadurch wird die nicht so schnell krank. Die Schnecken kommen ja auch nicht so gut dran. Und dann haben wir natürlich einen riesengroßen Vorteil, dass wir natürlich gar nichts mehr an Unkräutern oder Beikräutern haben.
3: Trotzdem, ganz ohne Pflanzenschutz geht es nicht. Deshalb ist Steffen Finder von der Landwirtschaftskammer NRW regelmäßig zu Besuch. Seit 5 Jahren tüfteln Kammer und Landwirt daran, wie man ganz ohne Pestizide Schädlinge wie die Blattlaus also die bekämpfen kann. Die Lösung? Nützlinge. Natürliche Feinde, die selber harmlos sind. Hier werden Schlupfwespen ausgebracht.
6: Ja, das ist eigentlich ganz einfach bei uns. Und zwar kaufen wir so kleine Röhrchen ein. Und da sind Schlupfwespen drin. Und die setzen wir hier in der Anlage aus. Und da schlüpfen dann die Schlupfwespen drin, fliegen durch die Anlage durch und fressen unsere Läuse auf. Und das ist total einfach.
3: Einfach und überzeugend und vielleicht ein gutes Vorbild auch für andere Landwirte.
7: Ich denke, dass einiges von dem, was wir hier austesten, auch für andere interessant sein kann. Der Jürgen Benninghofen teilt da sein Wissen auch auf jeden Fall gerne mit den Berufskollegen. Wir haben ansonsten auch im konventionellen Bereich immer weniger Möglichkeiten, Pflanzenschutz einzusetzen. Und so muss man einfach andere Wege gehen.
3: Noch ein anderer Weg. Benninghofen spritzt seine Pflanzen, natürlich ohne Giftstoffe. Erst mit Backpulver, das macht die Blätter für die Schädlinge zu glatt zum Niederlassen, dann mit Brennnesselsud.
6: Das Backpulver verändert den pH-Wert auf den Blättern. Und damit wir die Pflanze wieder resetten können, setzen wir Brennnesselsud ein und verschiedene andere Produkte wie Schachtelhalm, um einfach die Pflanze und das Metier wieder so zu machen, dass die Pflanze wieder glücklich ist und zufrieden ist und wieder richtig gut leben will.
3: Großes Aber. Vieles von der Arbeit, nicht nur die Ernte, ist Handarbeit und kostet viel Einsatz und Zeit.
6: Unglaublich viel Monitoring, das heißt regelmäßig durch die Anlagen gehen. Es sind ungefähr jeden Tag eine Stunde, die ich durch die Anlage laufe. Und dadurch, dass wir viel mit homöopathischen Mitteln arbeiten oder sonstiges alles, sind wir natürlich auch unglaublich oft in der Anlage mit Pflegemaßnahmen beschäftigt.
3: Aber die übernimmt tatsächlich seit kurzem Gertrude, die neue Mitarbeiterin mit neuester Technik. Künstliche Intelligenz. Sie fährt selbstständig durch die Reihen. Die Kamera gibt ihr Orientierung. Sandro Rabiosi vom Entwickler Ant Robotics erklärt, wie das funktioniert.
8: Gertrude sieht mit. Sie kann erkennen, genau wie mit den 2 Augen, wie wir sehen, kann sie auch mitsehen. Sie kann Objekte erkennen, Menschen erkennen, Kisten erkennen, Reihen erkennen. Und mit diesen 2 Kameras baut sie sich diese Welt zusammen.
3: Gertrude sieht alles in 3D. Nächstes Ziel, sie wird ihre eigenen Bilder mit einer Datenbank abgleichen und zum Beispiel bei Befall mit Schädlingen per App den Bauern informieren.
6: Wir arbeiten ja mit Nützlingen in unseren Anlagen. Das heißt, diese Nützlinge auszubringen, das machen wir im Moment mit Hand. Das sind hunderte von Stunden jedes Jahr. Das wird wahrscheinlich auch Gertrude übernehmen, indem sie mit einem Salzstreuer hier oben drüber fährt und diese Nützlinge dann, also Raubmilben, in diesen Bestand ausbringt.
3: Und ernten können soll die KI demnächst auch. Das ist aber noch Zukunftsmusik. Aber beim Pestizidsparen hilft Gertrude schon jetzt.
2: Hilft Waschen gegen Pestizide auch? Wir haben uns dazu verschiedene Studien angesehen und das war das Ergebnis. Wichtig ist, zuerst kurz unter kaltem Wasser den gröbsten Schmutz wegspülen. Dann, Achtung, das ist mein ultimativer Tipp, das grüne Krönchen mit einem Messer abschneiden, nicht ausreißen. Damit landet schon der Großteil der Pestizide im Müll. Zwischen 60% und 80% der Pestizidrückstände sitzen nämlich gar nicht an der roten Beere, sondern im grünen Kelch und an den kleinen Blättchen obendrauf. Wer es ganz gründlich haben möchte, kann die Früchte anschließend 2-3 Minuten in ein Wasserbad legen. Dazu ein Teelöffel Natron, einen Schuss Essig oder eine Prise Salz auf 1 Liter Wasser. Alles funktioniert ähnlich gut. Denn durch das basische bzw. saure Milieu im Wasser gibt es chemische Reaktionen mit den Rückständen auf dem Obst. Dadurch können sie besser abgewaschen werden. Zum Schluss dann noch einmal unter den Haaren, abtropfen lassen, trocken tupfen, genießen. So kann man übrigens jedes Obst und Gemüse besonders gründlich waschen. Bei den Erdbeeren aber am besten erst kurz vor dem Verzehr. Und dennoch, manche Pestizidreste sitzen so tief in der Frucht, da hilft kein Wasser. Wer also ganz sicher gehen will, greift zu Bio aus der Region. Oder vielleicht in Zukunft sogar zu Erdbeeren, die direkt von Dächern und Hallen in der Stadt kommen.
3: Obst und Gemüse direkt dort anbauen, wo es auch gegessen wird. Urban Farming heißt diese Idee. Der Transformationsforscher Professor Oliver Stengel fordert diesen radikalen Systemwechsel bei der Agrarproduktion. Weg vom Land, rein in die Städte. Industriebrachen wie dieses alte Stahlwerk in Dortmund könnten in urbane Farmen verwandelt werden. Eine Chance?
9: Die städtische Agrarproduktion hat eigentlich mehrere Vorteile. Da wäre zum einen, dass man die Lebensmittel da anbaut, wo auch die Konsumenten sind, nämlich in der Stadt. Das ist auch weltweit ein zunehmend dringlicheres Gebot, weil weltweit immer mehr Menschen in die Städte kommen und jetzt schon mehr Menschen in den Städten als auf dem Land leben. Zweitens, wenn die Lebensmittel in der Stadt angebaut werden und dann von dort zum Kunden kommen, bleiben sie frischer.
3: Salat, Bohnen oder Tomaten wachsen dann in vertikalen, geschlossenen Systemen, ganz ohne Erde. So besteht auch kein Risiko, dass die Pflanzen in ehemaligen Industriegebieten Schadstoffe aus dem Boden aufnehmen. Flächen und Gebäude könnten sinnvoll neu genutzt werden. Wie ein geschlossenes Agrarsystem in der Praxis funktioniert, wird hier getestet. Eine urbane Farm in Oberhausen, mitten auf dem Dach des Jobcenters. Volkmar Keuter erforscht hier in einem Pilotprojekt des Fraunhofer Instituts den nachhaltigen Anbau von Salat, Kräutern und Erdbeeren. Pestizide werden dafür nicht benötigt. Wasser und Dünger können genau auf die Pflanzen abgestimmt, recycelt und damit eingespart werden.
10: Das Besondere am Altmarktgarten ist, dass wir nicht einfach ein Gewächshaus oben auf das flache Dach gesetzt haben, sondern wir haben dieses Gewächshaus mit dem Gebäude unten drunter, dem Jobcenter, verschaltet. Das heißt, wir nutzen also Ressourcen, das sind Wasserressourcen, das sind Nährstoffressourcen, was den Betrieb von solchen Stadtfarmen deutlich ökonomischer gestalten kann.
3: Durch dünne Schläuche werden die Erdbeeren mit Wasser und allen notwendigen Nährstoffen versorgt. So können im Oberhausener Altmarktgarten bis in den Herbst hinein saftige Erdbeeren gepflückt werden. Die Temperatur im Dachgewächshaus wird überwacht und automatisch über Sprühdüsen reguliert. Sensoren sollen den Anbau weiter optimieren. In Zukunft könnte sogar der genaue Erntezeitpunkt angezeigt werden. Doch die Ideen der Wissenschaftler gehen noch weiter. Vielleicht können in Zukunft auch Grundnahrungsmittel wie Soja oder Weizen in solchen Bioreaktoren produziert werden, komplett aus pflanzlichen Zellen in einer Nährlösung.
9: Das könnte so eine Vision sein, dass wir irgendwann Bioreaktoren haben, in denen Millionen Liter reinpassen. Und da könnte man dann immense Zellmengen natürlich mitproduzieren. Technisch ist das momentan noch nicht machbar, aber wer weiß, was in 20 Jahren da möglich sein wird.
3: Vielleicht sorgen dann solche Agrarfabriken für die Versorgung der Bevölkerung mit frischen Lebensmitteln. Eine große Rolle wird die Digitalisierung spielen. Computer erfassen den richtigen Erntezeitpunkt. Wann ist welches Obst, wann welches Gemüse reif? Diese Just-in-Time-Produktion senkt auch die Preise von Bioprodukten. Obst und Gemüse könnte dann online per App bestellt werden. Unsere Städte würden digitaler und ökologischer.
9: Meine Stadt der Zukunft, die sieht schon etwas anders aus. Wir haben zunächst einmal mehr Stadtgrün an den Fassaden, mehr Stadtgrün in den Dächern. Wir haben weniger Autoverkehr, wodurch auch wieder Flächen frei werden würden. Und die große Idee ist es immer, Städte lebenswerter zu machen, smarter zu machen. Aber smarter werden sie auch, wenn die Lebensmittelproduktion in die Stadt geholt wird. Ja, ob es dann tatsächlich so kommt, das weiß ich nicht, aber das wäre auf jeden Fall der vernünftige Weg.
3: Der Stadtanbau könnte dann in Zukunft den Feldanbau ergänzen. Und damit nicht nur den ländlichen Raum entlasten, sondern auch das Leben in der Stadt verbessern.
2: Das ist zwar noch Zukunftsmusik, aber Erdbeeren mit vollem Geschmack, das geht schon jetzt. Alte Sorten wie die Mieze Schindler oder die Senga Sengana lassen sich in einem Hochbeet oder auch einem großen Topf auf dem Balkon sehr gut anbauen. Sie werden merken, die Zukunft ist manchmal viel näher an der Vergangenheit, als man denkt. Probieren Sie es mal aus und bleiben Sie neugierig. Bis zum nächsten Mal hier bei Quarks. Tschüss.
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13: 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Keine Angst vorm Alter. Viele werden auch in späteren Jahren körperlich und geistig fitter, zeigt eine Studie.
14: Dass wir nämlich sehen, dass ein positiveres Altersbild statistisch zu einer höheren Lebenserwartung führt.
13: Außerdem, ein neues Lungenkrebs-Screening für Risikogruppen verbessert die Heilungschancen.
15: Also man kann die Sterblichkeit am Lungenkarzinom, das haben große Studien gezeigt, deutlich reduzieren.
13: Und Sonnenblumenöl, Olivenöl oder doch lieber Butterschmalz? Welche gesunden Fette in jede Küche gehören, erklärt Ernährungsdoc Silja Schäfer. Guten Abend. Gleich erstmal Glückwunsch an Sie, denn Sie schauen Visite. Vermutlich, um sich zu informieren und das Beste aus Ihrer Gesundheit zu machen. Und genau diese Einstellung trägt entscheidend dazu bei, dass man im Alter nicht automatisch abbaut, sondern fit bleibt. Mit 65, 70 oder auch älter sogar noch aufbauen kann. Positiv aufs Älterwerden zu schauen, ist das Geheimnis. Gedanken können mehr bewegen, als viele glauben. Christiane Staus.
16: Du, jetzt können wir natürlich 6 Punkte machen, wenn wir uns anstrengen.
17: Kein Druck. Alle 3, ja. Kein Druck. Ein gezielter Wurf passt. Sie haben gute Chancen, in den nächsten Jahren körperlich und geistig fit zu bleiben, sich sogar zu verbessern. Hartmut und Christina Mewes, beide Mitte 70. Die Einstellung stimmt schon mal.
18: Wie alt fühle ich mich eigentlich? Ich kann das gar nicht sagen, weil ich war noch nie 75.
19: Ich fühle mich nicht so alt, wie ich bin. Ich bin 74 Jahre alt. Ich werde im August 75.
18: Wo?
13: Mit diesem Optimismus tut sich das Ehepaar Mewes einen großen Gefallen. Denn wie gut wir älter werden, hängt auch von einem positiven Altersbild ab. Und die Einstellung zum Altern entwickeln wir schon in jungen Jahren. Sie beeinflusst uns ein Leben lang, erklärt Altersforscherin Verena Klusmann.
20: Die gesundheitliche Selbstfürsorge ist ein Teil von der Wirkung eines positiven Altersbildes. Wir kümmern uns eher darum, notwendige oder sinnvolle Vorsorgeuntersuchungen wahrzunehmen, auch dann Empfehlungen zu befolgen und uns letztlich auch hier eben gut um unsere Gesundheit zu kümmern. Und wir sehen tatsächlich, dass Menschen, die eben ein negativeres Altersbild haben, auch eher dann in dem Moment keine Hilfe suchen.
13: Positive Altersbilder können direkte Auswirkungen auf uns haben. Sie motivieren und sie können lebensverlängernd sein.
20: Wir finden geringere Schlaganfallraten, geringere Herzinfarktraten, dass wir auch erkennen können, dass es weniger Plaquebildungen gibt, die ein Vorläufer sind von einer alzheimerischen Erkrankung, auch demenziellen Erkrankungen. Und dass sich das tatsächlich sogar am Ende in unserer Lebenserwartung spiegelt. Dass wir nämlich sehen, dass ein positiveres Altersbild statistisch zu einer höheren Lebenserwartung führt.
13: Doch nach wie vor ist das Bild vom Älterwerden oft negativ behaftet. Es zeigt Verfall, Gebrechlichkeit, hilflose alte Menschen. Und das, obwohl die Datenlage anders ist. Eine Studie der Universität Yale hat gezeigt, im Alter können sich Menschen ab 65 sogar noch geistig und körperlich verbessern. Über 11.000 Menschen wurden alle 2 Jahre körperlich und kognitiv getestet. Das Ergebnis? Im Durchschnitt gab es zwar einen Abbau der Leistungsfähigkeit, aber in Bezug auf die einzelnen Teilnehmer zeigte sich Überraschendes. 45% der über 65-Jährigen verbesserten sich in 12 Jahren körperlich oder geistig oder blieben stabil. Rund 32% steigerten ihre geistige Leistungsfähigkeit. 28% ihre Gehgeschwindigkeit. Entscheidend, wer zu Studienbeginn ein positives Altersbild hatte, verbesserte sich signifikant häufiger, auch nach Herausrechnen von Bildungsstand und Vorerkrankungen.
17: Reha-Mediziner Helge Riepenhof kann bestätigen, dass immer mehr ältere Menschen fitter sind und werden wollen.
12: Ich habe zum Beispiel einen Patienten, der ist hergekommen und da haben wir die sogenannte VO2 Max bestimmt. Also wie viel Luft kann der Mensch aufnehmen, um dem Körper zur Verfügung zu stellen, dass die Muskulatur und alles gut atmet, gut funktioniert. So, und der war 93 Jahre alt, war ein Hobbyradfahrer, der aber sich auch mit 93 noch Ziele gesetzt hat. Der wollte einen gewissen Berg hochfahren und wollte jetzt wissen, wo er steht, damit er daran anpassend sein Trainingsprogramm gestalten kann. Und das war früher sehr, sehr ungewöhnlich. Wir haben selten Menschen gesehen, die über 70, über 80 solche Ansprüche an ihren Körper hatten. Und das sehen wir heute sehr viel häufiger.
17: Für die Yale-Studie wurde auch die sogenannte Gehgeschwindigkeit gemessen.
12: Da macht man so einen ganz einfachen Test. Also hinsetzen und aus dieser sitzenden Position von dem Stuhl aufstehen, 3 Meter gehen, umdrehen, wieder zurück und wieder hinsetzen. Und das schon in einem guten, zügigen Tempo, also so gut es klappt. Und dann schaut man sich einfach an die Zeit, die man braucht. Und weil es eben repräsentative Daten gibt für diese Altersgruppe, in der die Person sich befindet, kann man immer feststellen, schafft man es, ist man in diesem Fitnessbereich oder schafft man es eben nicht.
20: Leistung auch im körperlichen Bereich ist extreme Kopfsache. Wir sehen also tatsächlich im Zuge von so ganz spannenden Experimenten schon durch Priming, das heißt das alleinige Erinnern von Menschen daran, dass wir älter werden, führt dazu, dass Personen eine geringere Gehgeschwindigkeit zeigen.
17: Bei einem positiveren Altersbild geht es nicht um Schönreden oder Ignorieren von Beeinträchtigungen. Oft plagen sich alte Menschen mit Schmerzen, mit schlimmen Erkrankungen. Aber das ist nicht das ganze Bild. Alt bedeutet für viele dann doch nicht automatisch gebrechlich.
21: Ich habe spontan an Reisen gedacht, an mehr Zeit haben gedacht und auch an Enkel gedacht.
22: Den Geist beschäftigen, Musik, Fremdsprachen, Bücher lesen, alles das, was die ganzen Jahre hängen geblieben ist.
23: Genießen, älter werden zu dürfen, weil zu viele Leute es einfach nicht dürfen, nicht können, verunglücken. Und wir haben das Privileg, jeden Tag neu zu erleben.
17: Christina und Hartmut Mewis sind ihr Leben lang aktiv, haben Spaß daran, Neues zu lernen und auch ihren Körper immer mal wieder herauszufordern.
18: Wir sind auch zum Beispiel den Rennsteig haben wir gewandert, 167 Kilometer, glaube ich, waren das. Und wir haben auch nicht viel trainiert davor. Wir haben nur die neuen Schuhe eingelaufen und haben dann den Weg gemacht. Und das hat alles bisher geklappt. Alles hat, ja. Nee, ich war früher nicht fitter als heute, muss ich sagen.
17: Menschen können noch in jedem Alter ein optimistischeres Bild vom Älterwerden entwickeln.
20: Bildlich gesprochen geht es darum, den Scheinwerfer ein Stück weit locker zu halten und die Vielfalt und die Facetten des Alterns wirklich wahrnehmbar zu machen. Und das sollte bei den Kleinsten anfangen und letztlich eigentlich im gesamten Lebensverlauf immer wieder auch mal reflektiert werden.
18: Wo waren wir da?
17: Das Ehepaar Mewis lenkt das Scheinwerferlicht gerne auf die positiven Aspekte des Alterns. Sie gehen, ganz stereo-untypisch, noch gerne feiern.
19: Ich bin ja gerade wieder beim Englisch lernen. 25 ist 25 Hours Hotel in der Hafen City. Ja. Und die haben eine Boilerman Bar. Und da gehen wir auch ab und an hin zum Tanzen. Ich liebe dieses Spiel.
18: Ja.
17: Wie wir alt werden, das können wir zum Teil selbst beeinflussen. Ein optimistischer innerer Zustand kann einiges möglich machen und darüber mitentscheiden, ob wir vital und glücklich altern.
19: Wow! Was für eine tolle Botschaft. In nur einem Jahr 3.300 Euro sparen. Dahinter steckt kein Finanztrick. Diese stolze Summe kann zusammenkommen, wenn jemand, der täglich eine Packung Zigaretten raucht, damit aufhört. Klar, das ist leichter gesagt als getan. Aber wir sprechen gleich über viele, auch neue Möglichkeiten, um vom Rauchen loszukommen. Denn es kostet nicht nur, sondern verursacht auch Lungenkrebs. Eine oft tödliche Diagnose. Um die Erkrankung früh zu erkennen und möglichst heilen zu können, gibt es jetzt ein Screening für Menschen mit besonders hohem Lungenkrebsrisiko.
24: Das ist Lucian Matthai, 48. Seit 30 Jahren rauchte er zwischen 40 und 60 Zigaretten täglich. Aus und vorbei.
25: Seit 16. Februar Schluss.
26: Definitiv.
25: Definitiv. Will ich auch nie wieder rauchen. Eigentlich kann ich sagen, denn ich habe mich 2. Mal geboren.
24: Der Zufall rettete ihm das Leben. Er hatte Bauchweh. Sein Arzt fand keine Ursache und überwies ihn zum Radiologen. Entdeckt wurde Lungenkrebs im Frühstadium. Er wurde sofort operiert und damit wahrscheinlich geheilt. keine Selbstverständlichkeit.
15: Typischerweise kommen über 50% der Patienten in einem fortgeschrittenen Stadium eines Lungenkarzinoms, das wir nicht dauerhaft heilen können, sondern höchstens die Prognose verbessern können, über mehrere Monate, in Einzelfällen auch Jahre, aber leider nicht mehr heilen.
24: Lucian Matthay hatte riesiges Glück. Er brauchte nach der OP keine weitere Behandlung mehr. Der Optimalfall.
15: Dann gelten die Leute eigentlich als geheilt mit einer sehr guten Prognose.
24: Damit auch andere, die stark rauchen, Chancen auf eine mögliche Heilung haben, gibt es seit April 26 ein neues Lungenkrebs-Screening für ältere Raucherinnen und Raucher. Teilnehmen können einmal jährlich alle zwischen 50 und 75, die 25 Jahre rauchen, vor weniger als 10 Jahren aufgehört haben und insgesamt mindestens 15 Packungsjahre aufweisen. Ein Packungsjahr entspricht 20 Zigaretten pro Tag über ein Jahr oder beispielsweise 10 Zigaretten täglich über 2 Jahre hinweg. Das neue Lungenkrebs-Screening wird von den Kassen übernommen. Durchgeführt wird es mit einem sogenannten Low-Dose-CT, mit dem auch Lucian Matthay untersucht wurde. Angeboten wird es künftig in zertifizierten Radiologiepraxen oder Zentren. Der Vorteil?
0: Mit der Low-Dose-Computertomographie können wir selbst kleinste Rundherde im CT darstellen. Und der Vorteil gegenüber der herkömmlichen Computertomographie ist, dass wir eine 80-90%ige Strahlenreduktion haben, was eben der natürlichen Exposition entspricht, die jeder innerhalb weniger Monate ohnehin durch die Hintergrundstrahlung hat.
24: Das Raucherscreening soll zunächst 3 Jahre laufen. Aber rechtfertigt die neue Vorsorgeuntersuchung, die es in den USA schon rund 10 Jahre gibt, die Strahlenbelastung und mögliche unnötige Behandlungen?
15: Also man kann die Sterblichkeit am Lungenkarzinom, das haben große Studien gezeigt, deutlich reduzieren. Wir sprechen ungefähr um 20%. Was man ja wissen muss, wir verhindern ja nicht das Lungenkarzinom, sondern wir finden es früher in einem Stadium, wo wir es heilen können.
24: Ein weiteres Ergebnis bisheriger Studien? Besonders Raucherinnen profitieren von einem Lungenkrebs-Screening. Denn bei Frauen steigt in den letzten Jahren die Zahl der Erkrankungen im Gegensatz zu Männern. Lungenkrebs ist nach Brust- und Darmkrebs die dritthäufigste Krebserkrankung bei Frauen. Bei Männern nach Prostatakrebs sogar die zweithäufigste. Hauptursache ist, trotz Ausnahmen, immer noch das Rauchen. Bei Frauen löst es 8 von 10, bei Männern sogar 9 von 10 Erkrankungen aus. Jedes Jahr sterben über 18.000 Frauen und über 26.000 Männer an Lungenkrebs. Aber es gibt auch gute Nachrichten. Gerade bei Lungenkrebs gibt es viele neue innovative Therapieentwicklungen, wie zum Beispiel auch in der Bronchoskopie.
1: Wir werden durch Navigationsverfahren immer feiner in der Diagnostik. Das heißt, wir kommen an Herde, bei denen wir früher gesagt hatten, da warten wir vielleicht mal ab, machen noch mal eine Kontrolle. Die können wir mittlerweile durch neue Verfahren viel schöner, viel besser, viel genauer biopsieren und möglicherweise auch dann bald zielgenauer therapieren.
24: Wichtig für Therapieerfolge sind die Tumorkonferenzen in großen Zentren. Optionen werden hier besprochen und entschieden. Auch bei Lucian Matthay war das so.
4: Wenn so ein kleiner Befund so stark leuchtet, dann ist das entweder eine starke Entzündung oder das ist ein kleiner Lungenkrebs. Für uns sieht das eher aus wie ein kleiner Lungenkrebs. Sie sind jung, sonst gesund und das sollte man rausoperieren.
24: Lucian Matthay wurde operiert. Es war tatsächlich Krebs. Mit einer neu entwickelten farblichen Kennzeichnung lassen sich sogar noch kleinere Tumore als bei ihm in OPs lokalisieren und entfernen. Das neue Lungenkrebs-Screening setzt darauf, dass Haus- und Fachärzte mögliche Teilnehmer informieren und an zertifizierte Radiologen überweisen. Sind Befunde auffällig, werden sie in zertifizierten Zentren überprüft und die Patienten gegebenenfalls in speziellen Krebszentren behandelt.
15: Die Strukturen sind noch nicht ganz etabliert, das heißt, es müssen sich einzelne Ärzte noch qualifizieren. Aber ab dem 1.4. ist es möglich. Und ich denke, das wird sich dann so über 3 Monate dann auch in die Breite dann durchsetzen.
24: Lucian Matthay weiß, wie viel Glück er hatte. Das Rauchen aufzugeben war für ihn deshalb kein Problem.
25: Es war für mich ganz einfach. Die ersten Tage war schwer, aber Gott sei Dank mit OP, ich war im Krankenhaus. Und auf einmal fertig, Schluss.
24: Viele Menschen wie ihn retten. Das soll das neue Screening. Gezielt und ohne Zufall.
5: Ja, ich
13: Ich begrüße jetzt im Studio Dr. Sabine Bonet, die Leiterin des Lungenkrebszentrums am Universitätsklinikum Schleswig-Holstein am Campus Kiel. Herzlich willkommen erstmal im Studio.
5: Campus Lübeck?
13: Campus Lübeck, um Gottes Willen. Ja, herzlich willkommen. Die beste Vorsorge vor Lungenkrebs ist natürlich gar nicht erst zu rauchen oder damit aufzuhören. Wenn man das jetzt schon ganz, ganz lange macht, lohnt sich das dann überhaupt noch?
5: Ja, also wir Lungenfachärzte sagen, es lohnt sich immer. Es lohnt sich sogar noch, wenn sogar eine Krebserkrankung schon aufgetreten ist. Weil wir wissen aus Untersuchungen, dass jede Behandlung, egal ob das eine Operation oder eine medikamentöse Therapie oder eine Strahlentherapie ist, um ungefähr 20-25% besser wirkt, wenn man es geschafft hat, nicht mehr zu rauchen. Weil das Gewebe, was behandelt werden muss, dann besser mit Sauerstoff versorgt ist. Und Sauerstoff verstärkt in der Regel die Wirkung aller Therapien.
13: Wow.
5: Also es ist nie zu spät.
13: Wenn man aufhört, was gibt sich noch im Körper? Der wird es einem ja wahrscheinlich früher oder später wirklich danken. Ja.
5: Also ganz grundsätzlich ist es so, muss man so verschiedene Phasen unterscheiden. Also wenn man es schafft, nicht mehr zu rauchen, dann passiert in den ersten Tagen schon ganz, ganz viel. Also neben den, Entzugserscheinungen passieren auch viele positive Dinge. Also der Geruchssinn normalisiert sich relativ schnell, sodass das Essen wieder besser schmeckt. Der Raucherhusten kann schon innerhalb der ersten Woche weniger werden. Viele merken auch schon, dass die Haut besser wird, dass sie insgesamt bessere Kondition haben. Und das sind alles so Effekte, die sehen wir so zwischen Tag 3 und 4 Wochen. Also wirklich kurzfristig durchaus motivierend für jemand, der es geschafft hat, seine letzte Zigarette zu rauchen.
13: Wie geht man es dann am besten an, wenn man sich jetzt heute entscheidet, ja, ich will es jetzt auch machen? Gleich Nikotinpflaster kaufen und einsetzen oder Kaugummis?
5: Also es gibt viele Wege. Also grundsätzlich raten wir jedem Raucher, wenn es noch nie probiert hat, probieren Sie es doch einfach mal aufzuhören. Es ist nämlich tatsächlich so, dass es manche ohne Probleme auch schaffen. Die legen die Zigaretten zur Seite und kommen zum nächsten Besuch und sagen, ja, das war kein Problem. Aber das ist natürlich nicht die Realität. Nikotin ist ein sehr starkes Suchtmittel. Das heißt, für die meisten, die langjährig und regelmäßig geraucht haben, ist es nicht einfach so damit getan aufzuhören. Es gibt viele, viele Möglichkeiten. Die erste ist, man soll sich einmal klar werden, was bin ich eigentlich? Warum rauche ich eigentlich? Und zwar am besten mit so einem ganz einfachen Tagebuch. Das kann eine Kladde sein oder irgendwie eine Notiz im Handy. Ich rauche morgens, weil ich zum Kaffee immer rauche. Ich rauche, weil ich Stress habe oder abends zur Belohnung. Und dann macht man mal so eine Liste der Zigaretten am Tag, ohne eine einzige wegzulassen. Und kann sich dann zum Beispiel mal daneben schreiben, was könnte ich denn alternativ machen. Statt der Stresszigarette vielleicht irgendwas auf den Zettel kritzeln, statt der Belohnungszigarette einmal an die frische Luft gehen oder auch irgendwas knabbern, einen Zahnstocher. Es gibt wirklich viele, viele Möglichkeiten. Und wenn man so vorbereitet ist, dann soll man einmal sagen, okay, ich lege jetzt ein Datum fest, zu dem ich aufhöre. Und das soll man auch nicht heimlich tun. Das soll man möglichst seiner Umgebung mitteilen, also seinen Freunden, seiner Familie, auch den Arbeitskollegen, so nach dem Motto, Leute, ich höre nächsten Montag auf zu rauchen, dass die auch ein bisschen mithelfen können.
13: Ja? Viele versuchen das ja auch, erleben aber immer wieder auch Rückfälle. Kann einem auch der Arzt helfen?
5: Selbstverständlich.
13: An wen wendet man sich?
5: Also es gibt mehrere Möglichkeiten. Natürlich ist die erste Anlaufstelle immer der Hausarzt. Der kennt auch in der Regel die lokalen Gegebenheiten. Diese speziellen Raucherentwöhnungsprogramme werden häufig von Lungenfachärzten angeboten oder aber auch von Psychologen, die sich mit dem Thema beschäftigen, Suchtmediziner. Findet man unter Umständen im Internet. Da werden auch, wie gesagt, einige Kurse angeboten. Ein ganz niederschwelliges Angebot, was viele gar nicht wahrnehmen, weil obwohl sie die Zigarettenpackungen jeden Tag in der Hand haben, ist die Hotline der Bundeszentrale für gesundheitliche Aufklärung. Diese Telefonnummer steht auf jeder Zigarettenschachtel drauf, nach dem Motto, wenn Sie aufhören wollen zu rauchen, melden Sie sich gerne bei uns. Die helfen auch unmittelbar. Sind telefonisch 7 Tage die Woche erreichbar und die haben zusätzliche Programme, Foren, Internetprogramme, bei denen man sich dann auch anmelden kann. Und das ist vollständig kostenfrei.
13: Es gibt viele Möglichkeiten. Ja. Wir könnten noch eine ganze Zeit weitersprechen. Auch digitale Gesundheitsanwendungen, Apps, die auch recht erfolgreich sind bei vielen. Wir finden aber auch und haben vieles ins Netz gestellt. Und da wird man vieles nachlesen können. Herzlichen Dank für Ihren Besuch. Ich glaube, Sie haben viel Mut gemacht, Frau Dr. Bohnet.
5: Danke.
13: Wenn Männern die Haare ausfallen, dann ist das für viele belastender, als Außenstehende vermuten mögen. Eine Haartransplantation kann dann zwar helfen, doch die kostet oft mehrere tausend Euro. Auf der Suche nach einem Schnäppchen sollte man aber aufpassen, denn nicht überall wird professionell gearbeitet. Peter Jagler über zwei Männer, die unterschiedliche Erfahrungen mit Haartransplantation gemacht haben.
2: Es wirkt fast schon komisch. Erst müssen die Haare ab, um dann wieder am ganzen Kopf zu wachsen.
6: Ich bin total aufgeregt. Aber nicht im negativen Sinne. Eher so keine Nervosität, eher freudig erregt.
2: Arvin hat ein Geheimnis.
6: Ich trage eigentlich 24/7 eine Cap. Ich habe ja was zu verbergen.
2: Der 27-Jährige hat Haarausfall.
6: Das ist etwas, das wünsche ich niemandem. Ich meine, ich bin 27 Jahre alt, ne? Wenn man es irgendwann mit 40 kriegt, okay, kann man vielleicht früher akzeptieren. Aber jetzt gerade mit 27 Jahren, man fühlt sich einfach extrem unwohl.
7: Ne? Wir lernen ganz früh, dass Körper beurteilt werden nach, das sind meine Problemzonen, das ist meine Schokoladenseite. Diese Bewertung, die wir sprachlich machen, wirkt sich natürlich auch darauf aus, wie wir uns in unserem Körper fühlen.
6: Was mich an meinen Haaren stört tatsächlich, sind natürlich die Heimratsecken. Aber die sind angeboren, das ist naturell so. Und natürlich die kahle Stelle hinten, ne? Logischerweise. Es ist auch so ein bisschen paradox. Ich meine, man hat es geschafft, diesen Körper aufzubauen, aber die Haare kann dein Körper nicht halten. Ne? Das ist etwas, was ich nicht so akzeptieren will.
2: 70% aller Männer leiden im Laufe ihres Lebens an Haarausfall, meist genetisch bedingt. Sebastian Karl, Facharzt für Dermatologie in Hamburg, berät Betroffene und verschreibt eine Lösung zum Auftragen oder Tabletten mit dem Wirkstoff Finasterid.
8: Die Tablette ist schon nicht unproblematisch. Also ungefähr 1% aller Männer, die das nehmen, kann Probleme kriegen. Zum Beispiel, dass der Penis nicht mehr richtig steif wird, weniger Lust auf Sex, Depression oder Brustwachstum, all das kann auftreten leider.
2: Die Tabletten können Haarausfall stoppen. Arvin kennt sie. Da er aber auch schon kahle Stellen hat, geht er einen Schritt weiter und lässt sich von einem Fernsehteam für die dritte Staffel von Bin ich schön begleiten.
6: Ich werde eine Haartransplantation in Istanbul machen. Ich habe mich für die Türkei entschieden, weil das ja ein gewisser Medizintourismus ist, der da entsteht. Eine Haartransplantation kostet da vielleicht ein Drittel von dem, was du in Deutschland bezahlen würdest. Der Preis ist da schon entscheidend, ja.
2: Der Preis, das Marketing, das ist, was sie daran ärgert. Bettina Schuster ist Haarchirurgin in Hamburg und gehört zum Verband Deutscher Haarchirurgen.
9: Wer wirklich den Markt erobert ist, sind diese Billiganbieter. Die machen ein super Marketing und da fallen halt viele drauf rein.
2: Es gibt viele gute und seriöse Anbieter und sehr gute Ärzte, auch in der Türkei, sagt sie. Aber es gibt weltweit auch schwarze Schafe. Manchmal würden nicht mal qualifizierte Ärzte operieren. Sie und ihre Kollegen vom Verband Deutscher Haarchirurgen müssen dann oft Hilfe leisten.
9: Das ist ein chirurgischer Eingriff in den Körper. Und das sollte jeder Patient wissen. Ein chirurgischer Eingriff darf nicht von einem ungelernten, medizinisch null vorgebildeten Personal gemacht werden.
2: Zurück zu Arvin. Für ihn geht es in Istanbul endlich los.
6: Hallo.
10: Hi.
6: Herzlich willkommen. Ja, was ist mein Name? Ich bin der Dolmetscher. Wie geht's?
10: Alles okay? Alles gut.
6: Gut. Wir machen jetzt einige Vortests. Ja? Und dann gehen wir zu der Ärztin. Und dann gebe ich einen Termin für morgen.
2: Es sind viele Untersuchungen. Das gesamte Team nimmt den Eingriff sehr ernst. Konzentriert wird die Kopfhaut unter die Lupe genommen.
6: Das sind zwei Spenderbereiche. Das ist einmal über den Ohren, aber hauptsächlich hier im Hinterkopf. Dein Durchschnitt liegt ungefähr bei 13. Ja. 10 sind Normwert. Auch da liegt es drüber. Das heißt, für dich folgendes: EKG, Ultraschall, Haaranalyse, alle Werte sind top.
2: Bei Benjamin Hartmann sah es zunächst auch vielversprechend aus, wurde ihm gesagt. Vor 5 Jahren hat er sich für 3.000 Euro in einer Praxis in Deutschland die Haare transplantieren lassen. Ein Dumpingangebot. Das Ergebnis?
26: Es sah künstlich aus, ja. Sehr künstlich. Also das war mehr als künstlich. Also man hat sofort gesehen, dass ich habe etwas machen lassen. Und das ist ja eigentlich das Letzte, was man möchte.
2: Danach ist der heute 37-Jährige bei Haarchirurgin Schuster in Hamburg gelandet. Sie musste retten und er bezahlen. 8.000 Euro extra hat er für 2 Eingriffe gezahlt. Jetzt ist er zufrieden und schlauer.
26: Ich habe mich am Ende blenden lassen von Preis und guten Vorher-Nachher-Bildern, wo ich mich, glaube ich, im Nachhinein hätte besser informieren müssen.
9: Meine Message wäre einfach zu sagen, wenn ich mich für eine Haartransplantation entscheide oder die machen möchte, dass ich gucke, ist es ein qualifiziertes Personal? Ist da ein Arzt, der mich operiert? Ja? Welche Ausbildung haben die Haartechniker? Ist die ganze Klinik seriös?
2: Arvin ist mit Klinik und Team in Istanbul zufrieden. Seit Stunden liegt er in einem Dämmerschlaf.
3: Wir sind gerade bei der Lockerung und bei der Entnahme mit der Pinzette. In einer speziellen Lotion sind die Breasts gerade, ja, damit die lebendig bleiben. Und außerdem wird es auch noch von unten gekühlt. Alle Maßnahmen werden ergriffen, damit die Breasts keinen Schock bekommen.
2: Grafts sind Haarwurzelgruppen aus dem Spenderbereich der Kopfhaut, meist am Hinterkopf und an den Seiten. Stellen, die selten von Haarausfall betroffen sind.
10: Das ist ein bisschen schwierig, mir jetzt. Schwierig? Ja. Aber sonst geht, ich spüre wirklich nichts. Ich spüre nur so einen leichten Druck da, wo er immer reinsticht. Ne? Das alles.
2: Der Eingriff dauert.
10: Ich hab's geschafft, endlich.
2: 3 Monate später. Arvin ist schon lange wieder in Deutschland. Und die Haare wachsen.
10: Besonders vorne, ne? Ich kann mir schon vorstellen, dass in 3 weiteren Monaten meine neue Hairline komplett da ist. Ja? Also, dass das so schnell geht, hätte ich niemals gedacht.
2: Aber Arvin will auf Nummer sicher gehen. Denn auch wenn die Transplantation geklappt hat, den Haarausfall stoppen tut sie nicht. Deswegen greift er jetzt zusätzlich zu Finasterid, dem Haarausfallmedikament mit den starken Nebenwirkungen.
8: Solche Risiken der Tablette Finasterid muss man natürlich immer in seine Überlegungen mit einschließen. Und das hat verschiedene Facetten. Am Anfang ist ja auch die Frage, wann lasse ich mich transplantieren? Möchte ich immer ein Resultat, was aussieht wie vielleicht mit Anfang 20, mit einer Haarlinie, die ganz vorne sitzt? Dann habe ich natürlich ein größeres Bedürfnis, auch dafür zu sorgen, dass die übrigen Haare sich nicht noch verabschieden.
10: Ja, ich meine, es ist eine Lebensentscheidung. Ne? Die Haartransplantation ist eine Lebensentscheidung. Und auch den Hormonblocker zu nehmen, ist eine Lebensentscheidung. Ich muss für die nächsten 30 Jahre, bis mein körpereigenes Testosteron absinkt, muss ich das nehmen, sonst geht mein Haarausfall weiter. Ne? Muss man halt wissen, ob man jetzt Bock darauf hat oder nicht.
2: Seine Haare wachsen wieder. Den Eingriff in der Türkei hat er bisher nicht bereut. Und jetzt kann er endlich wieder schwimmen, seinen Kopf ohne Mütze zeigen.
10: Ganz ehrlich, meine Cap ist mittlerweile so ein Bestandteil meines Charakters, ich würde nicht komplett aufhören, sie zu tragen. Aber es wird auf jeden Fall weniger, ja.
2: Also?
10: Ziel gesetzt, Ziel erreicht. Mehr Selbstvertrauen, würde ich sagen, ja.
2: Arvin hat ab jetzt ein Geheimnis weniger.
13: 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Es geht auch um Brustoperationen bei Frauen und Männern und um die Entfernung von Lippenfillern. Jetzt sprechen wir hier über gesunde Fette. Geht es Ihnen auch so? Auf der Suche nach einem Speiseöl, da steht man im Supermarkt ja oft vor einer kaum überschaubaren Vielfalt an Ölen und Fetten und weiß gar nicht, für was man sich entscheiden soll. Wir wollen das heute mal ein bisschen sortieren und zwar mit Hilfe von Ernährungsdoc Silja Schäfer. Herzlich willkommen erstmal. Schön, dass Sie da sind.
11: Dankeschön.
13: Ja, worauf muss ich denn achten, wenn ich ein gutes, gesundes Öl für die Küche haben möchte?
11: Das ist gar nicht so einfach zu beantworten, denn es kommt darauf an, für was möchte ich es nutzen. Für kalte Speisen, für warme Speisen, fürs Anbraten. Aber was ich vielleicht schon überspitzt sagen darf, es gibt auch mittlerweile Öle, die wir raus aus der Küche haben wollen.
13: Oh, das klingt ganz, ganz spannend. Da kommen wir gleich zu. Öle und Fette haben generell ja aber eigentlich immer noch so ein bisschen schlechten Ruf als Dickmacher. Ne? Mhm. Wie sehen Sie das heute?
11: Also Fett hat viele Kalorien, das ist keine Frage. 9 Kilokalorien pro Gramm, also mehr als Eiweiß und mehr als Kohlenhydrate. Aber es ist eben ein schöner Energielieferant. Es ist ein Geschmacksträger. Wir brauchen Fett. Wir brauchen Fett für viele Botenstoffe, für die Hormonbildung, damit wir fettlösliche Vitamine aufnehmen können, wie Vitamin A, D, E, K. Und wir brauchen eigentlich sogar Fett in jeder einzelnen Zelle, in jeder Zellwand.
13: Und man kann mit Fett sogar abnehmen, hören wir ja auch immer mal wieder von den Ernährungsdocs. Wie geht
11: das? Genau. Also Fett macht fit und man kann abnehmen. Genau. Und Fett macht einfach satt. Ja, ist ein Geschmacksträger und es macht satt. Das heißt, ich habe weniger Heißhungerattacken und der Blutzuckerspiegel ist auch ausgeglichener. Mhm. Also man darf es gerne mal ausprobieren.
13: Was unterscheidet jetzt gute von schlechten Fetten? Denn man sollte es ja dann ausprobieren mit guten Fetten, ja, nehme ich mal an. Was ist da der entscheidende Unterschied?
11: Da geht es mehr so um die biochemische Struktur. Da sprechen wir dann von gesättigten und ungesättigten Fettsäuren.
13: Das hört man immer so. Was muss man sich darunter vorstellen? Gesättigt, ungesättigt?
11: Also vielleicht hier an den Beispielen. Gesättigt, da geht es um die Struktur, dass es eher so eine starre Struktur hat. Und starr heißt fest. Das heißt, wir können uns einfach merken, feste Fette wie Ghee, Butterschmalz, reine Butter, eher tierische Fette sind gesättigte Fettsäuren.
13: Mit Vorsicht eher zu genießen.
11: Nicht verboten, aber vielleicht davon ein bisschen weniger. Dafür dann mehr von den ungesättigten Fettsäuren. Die haben eher eine flexible Struktur, also mehr flüssig. Das heißt, hier sind wir bei den ganzen pflanzlichen Ölen. Und die darf man häufiger einsetzen.
13: Okay, gehen wir auch noch mal auf was Pflanzliches. Das Kokosöl, was da eben stand, was ja auch starr ist, dem werden ja wahre Wundermittel zugesprochen im Internet. Na, was ist denn da dran? Bis hin zu Karies soll es verhindern können.
11: Also leider können wir das noch wissenschaftlich noch nicht so belegen. Mhm. Aber wer Kokosöl mag, also für den Geschmack, hat einen schönen nussigen Geschmack beim Anbraten, der darf es natürlich gerne weiterverwenden.
13: Generell gilt also grundsätzlich lieber mit pflanzlichen Ölen kochen und braten in der Küche? Oder?
11: Jein, also gerne mehr pflanzliche, aber da müssen wir so eben so ein bisschen aufpassen, wie heiß wir was machen wollen. Ja. Also für die kalte Küche auf jeden Fall. Und für, wir sagen ja immer, viel Gemüse. Fürs Dünsten von Gemüse können wir auch gerne die pflanzlichen.
13: Kommen wir mal gleich aufs Olivenöl. Dazu habe ich auch eine Frage von Nicole, die hat uns geschrieben. Sie hat ein hoch erhitzbares Olivenöl gekauft. Olivenöl steht ja hier auch bei uns in der Reihe, hier in der Mitte. Sie fragt sich, ob sie sich darauf verlassen kann, weil es ja immer hieß früher, Olivenöl lieber kalt verwenden oder kühler.
11: Ja, also es gibt unterschiedliche Olivenöle. Wir dürfen auch da wie immer auf die Packung draufschauen oder auf die Flasche draufschauen. Die kaltgepressten Olivenöle, flüssig, mögen wir gerne für Gemüse oder für kalte Gerichte. Mhm. Wir dürfen Olivenöl aber mittlerweile auch erhitzen, wobei eher so bis 190 Grad. Mhm. Und wenn wir dann was scharf anbraten wollen, dann macht es mehr Sinn, raffiniertes Olivenöl zu nehmen. Das darf ich wirklich hoch erhitzen bis 230 Grad.
13: Dann bleiben wir jetzt auch noch mal an diesen beiden Begriffen hängen. Nativ, kaltgepresst und raffiniert. Was ist da der Unterschied?
11: Das Kaltgepresste ist anders hergestellt. Da sind noch die ganzen guten Inhaltsstoffe drin. Die sekundären Pflanzenstoffe, die wir haben wollen für unsere Gesundheit.
13: Also
11: Vitamine.
13: Hochwertiger, ne?
11: Hochwertiger. Genau. Und raffiniert, da ist dann, sind dann Dinge rausgefiltert, die empfindlich sind. Mhm. Und dann raffiniert dürfen wir hoch erhitzen, aber dann fehlen uns leider auch die Vitamine.
13: Und welche haben wir da zum Beispiel, die man hoch erhitzen kann? Wie sieht es da zum Beispiel aus mit, was habe ich hier, Walnussöl oder auch? Na, das eher
11: genau,
13: nicht so, ne?
11: Also generell die pflanzlichen eher für Gemüse und nativ.
13: Ja.
11: Und in dem Moment, wo raffiniert draufsteht, darf ich es hoch erhitzen.
13: Wann weiß ich denn, es ist zu viel erhitzt? Also wo, ich meine, kaum einer kocht so nach Gradzahlen. Also ich mache das ganz selten.
11: Schade. Nein, ist natürlich klar, in dem Moment, wo es anfängt zu rauchen in der Küche oder in der Pfanne, dann ist der sogenannte Rauchpunkt erreicht und dann wird es ungünstig. Und dann schlagen die günstigen Fette aus den pflanzlichen Ölen leider in Transfette um und die sind tatsächlich dann zum Teil gesundheitsschädlich.
13: Die sind richtig,
11: also,
13: richtig schlecht.
11: Es soll nicht rauchen, bitte.
13: Für eine gesunde Gemüsepfanne, da hinten haben wir im Wok so ein leckeres asiatisches Gericht stehen, da verwenden viele auch Sonnenblumenöl oder Maiskernöl. Das kennt man so von früher, das ist geschmacksneutral, kostet auch nicht ganz so viel. Aber das sehen Sie kritisch, ne? Warum?
11: Ja, also das sind wirklich zwei Öle, die aus der Küche raus dürfen.
13: Okay.
11: Denn wenn wir über Öle sprechen, dürfen wir heutzutage auch über Omega-6-Fettsäuren und Omega-3-Fettsäuren sprechen. Denn Omega-6-Fettsäuren sind ungesättigte Fettsäuren, die wir in jeder Zelle zwar brauchen, eigentlich sind die gut, aber in der heutigen Zeit essen wir viel zu viel davon und die triggern uns Entzündungen im Körper und können eben gesundheitsschädlich werden. Mhm. Im Gegensatz zu Omega-3, die wollen wir immer haben, die sind eher günstig für unsere Gesundheit, nehmen uns Entzündungen weg, sind antiinflammatorisch. Und jetzt kommt es auf das Verhältnis von den ungünstigen Omega-6 und den

0: fetten Omega-3 und fast nichts von dem Omega-6. Mhm. Also Omega-6 zu viel fördert Entzündungen im Körper, deswegen diese beiden raus aus der Küche.
1: Gut, wir haben da jetzt gerade eingeblendet, auch 5 zu 1 wäre auch ein gutes Verhältnis, ne? 5 Teile Omega-6, ein Teil Omega-3. Steht das auf den Flaschen drauf? Das muss man, glaube ich, so sich draufschaufeln, ne?
0: Ja.
1: Um das zu wissen.
0: Manchmal steht es auch drauf, aber die beiden darf man.
1: Zurückhaltend. Interessante Frage noch zum Schluss von Leni aus Berlin. Rapsöl zum Braten und zum Backen nutzt sie das. Sie hat aber nun gehört, dass das Kaltgepresste nicht zum Erhitzen geeignet ist. Stimmt das? Gibt es Rapsöl, das sich eignet?
0: Also Rapsöl nehmen wir gerne als Allrounder. Tatsächlich, wenn jemand sagt, ich möchte gar nicht so viel verschiedene Öle. Wir haben ein klimafreundlicheres, das ist ein regionales Produkt. Mhm. Und es gilt genauso wie beim Olivenöl. Kaltgepresst, nicht ganz so heiß werden lassen für Gemüse, ja. Zum Anbraten richtig heiß werden lassen, dann lieber raffiniertes. Und zum Anbraten nehmen wir auch dann gerne die gesättigten Fette, die dann eben Ghee oder Butterschmalz, die dürfen richtig hoch erhitzt werden.
1: Super, das war einmal durch den Öl- und Fettgarten hier geritten. Ganz viele tolle Informationen. Vielen Dank, dass Sie heute wieder hier waren, Seja Schäfer. Dankeschön.
0: Sehr gerne, danke Ihnen.
1: Themenwechsel. Ein Tropfen Blut oder ein bisschen Speichel auf einen Teststreifen, den man in der Apotheke, in der Drogerie oder auch im Onlinehandel gekauft hat. Und schon soll man ganz bequem zu Hause herausfinden können, ob mit der eigenen Gesundheit alles in Ordnung ist. Solche Heimtests boomen derzeit. Wie sinnvoll sie sind, hat Madeleine Zeller recherchiert.
2: Aktuell bin ich oft so müde. Liegt das vielleicht an meiner Schilddrüse? Außerdem habe ich ganz schön viel Stress. Ist mein Cortisolspiegel vielleicht bereits bedenklich hoch? Auf solche Fragen könnte mir ein Bluttest beim Hausarzt Antworten geben. Oder ich teste mich einfach selbst. Allein. Zu Hause. Mit Testkits aus dem Internet. Mit denen soll man nicht nur checken können, wie es um die Vitamin D- und Eisenversorgung steht oder wie hoch der PSA-Wert ist. Man soll auch verschiedene Hormone selbst messen können. Ist Gesundheitsvorsorge heute wirklich so easy?
3: Wenn man es als Einmaltest macht, aber nicht seine normalen Vorsorgetermine dann weglässt, kann man damit ja nicht furchtbar viel falsch machen.
4: Die Probleme fangen ja dann an, wenn dieses Ergebnis anzeigt, dass ich nicht gesund bin.
2: Gerade seit Corona sind wir ja alle geübt im Selbsttesten. Aber wie zuverlässig sind solche Selbsttests? Was muss man bei der Anwendung beachten? Und sind sie ihr Geld wert? Wir finden es raus. Weil wir nicht alles testen können, was auf dem Markt ist, konzentrieren wir uns auf Schilddrüsentests. Unsere Schilddrüse produziert die Hormone T3 und T4. Diese beeinflussen unseren gesamten Körper. Unser Herz, den Kreislauf, den Stoffwechsel, die Psyche. Gesteuert werden sie durch das Hormon TSH, das in unserer Hirnanhangdrüse freigesetzt wird und Orientierung gibt, was in unserer Schilddrüse los ist. Solche Tests sollen das auch können. Es gibt zwei Arten. Variante 1, der Schnelltest, soll sofort ein Ergebnis zeigen. Bei Variante 2 muss man auf Laborwerte warten. Für alle reicht ein Pieks in den Finger. Dann, beim Schnelltest, Blut auf die Testkassette geben. Und nach wenigen Minuten zeigt ein Strich an, ob der TSH-Wert auffällig ist. Je nach Anbieter kostet so ein Schnelltest zwischen 10 und 15 Euro. Kann man sich so vielleicht den Termin beim Arzt sparen? Endokrinologin Dr. Saskia Momberger ist skeptisch, denn die optimalen TSH-Werte sind sehr individuell.
3: Wenn ich jetzt eine Patientin oder einen Patienten vor mir habe, dann würde ich meinen persönlichen TSH-Zielbereich, den ich erstmal aus medizinischer Sicht empfehle, besprechen. Das hängt von verschiedenen Faktoren wie Begleiterkrankungen, Alter, Ursache der Schilddrüsenhormoneinnahme ab. Und dann gibt es natürlich noch einmal den individuellen Wohlfühlbereich. Und davon abhängig wird dann der TSH, der individuelle TSH-Zielbereich bewertet. Und der wird ja da nicht abgebildet in so einem Schnelltest.
2: Viele Hersteller schreiben in ihren Beipackzetteln, dass so ein Schnelltest nur eine Orientierung geben soll und kein Ersatz für den Arztbesuch ist. Ob die Tests zuverlässige Ergebnisse liefern, überprüfen wir später. Erstmal weiter mit Variante 2. Bei diesen Tests tropft man Blut auf eine Art Löffel.

0: Löschpapier oder in ein kleines Röhrchen und schickt das per Post in ein Labor. Die Kosten schon eher beachtlich. Wir haben zwischen 50 und 100 Euro gezahlt. Dafür bekommt man aber auch mehr. Denn gemessen werden der TSH-Wert plus T3 und T4. Sibylle Schmidt hat Schilddrüsenprobleme und ist Patientin bei Dr. Momberger. Sie hat zwei dieser Tests ausprobiert. Die Werte von Test Nummer 1 stehen nach 14 Tagen noch aus. Vom Hersteller Nummer 2 hat sie Laborwerte per Mail bekommen. Doch so richtig zufrieden ist sie nicht.
1: Klar, man hat die Ergebnisse, aber ich würde es jetzt nicht selber beurteilen wollen. Also da würde ich mich dann schon immer auf den Facharzt auch doch wieder verlassen. Ne?
0: Die Blutwerte vom Selbsttest stimmen mit denen, die parallel in der Praxis gemessen wurden, überein. Würde sich die Ärztin in Zukunft dann auf solche Selbsttests verlassen?
2: Ich gucke sie mir auf jeden Fall immer an, weil es auf jeden Fall einen guten Hinweis gibt, in jedem Fall. Ich weiß nicht, ob ich ihm alleine trauen würde, vom Bauchgefühl. Einfach weil man sein eigenes Labor besser kennt. Deswegen würde ich wahrscheinlich lieber einen eigenen Laborwert noch mal haben, um sicher zu sein.
0: Als nächstes will ich in einem Labor herausfinden, wie zuverlässig die Schnelltests sind. Dafür lasse ich mir Blut abnehmen, das hier direkt untersucht wird. Und piekse mir danach für den Schnelltest in den Finger. Der Streifen auf der Testkassette sagt, mein TSH-Wert ist tippitoppi. Ob das stimmt, wissen wir, wenn mein Blut aus der Zentrifuge wieder raus ist. Während wir auf die Auswertung warten, zeige ich Labormediziner Dr. Thomas Fenner ein paar Handyaufnahmen. Denn auch ich habe zu Hause einen Trockenbluttest gemacht. Es hat ziemlich lang gedauert, bis ich tatsächlich alle vier Kreise mit Blut gefüllt hatte. Ich musste zweimal pieksen, damit ich überhaupt genug Blutstropfen hatte, die ich auf das Löschpapier tropfen konnte. Und angenehmer in der Gesamtprozedur als die Blutabnahme gerade war das auf jeden Fall nicht. Es hat viel länger gedauert und es hat auch ein bisschen wehgetan. Außerdem frage ich mich, wie aussagekräftig vier Kleckse Blut auf einem Löschpapier sind, die mehrere Tage mit der Post unterwegs waren.
3: Bei dem Fließpapier, dort trocknet das Material, das heißt, es wird die Feuchtigkeit entzogen und diese Feuchtigkeit muss später wieder hinzugegeben werden. Es ist eine Veränderung. Das müssen Sie sich vorstellen wie getrocknete Erdbeeren. Die schmecken, wenn Sie die auflösen, auch anders als die Erdbeeren vom Feld.
0: Der Labormediziner ist also eher skeptisch. Und nach 23 Tagen habe ich vom Hersteller auch keine Werte, sondern nur die Info, dass es Engpässe beim Labormaterial gab. Dafür bestätigt meine Frischblutanalyse das Ergebnis des Schnelltests. Aber der hatte ja nur den TSH-Wert geprüft.
3: Wir haben einen zusätzlichen Wert, den FT3-Wert, und der ist positiv, also zu hoch. Das sehen Sie natürlich nur an dem Laborwert, nicht an dem Schnelltest.
0: Um zu erfahren, was ich gegen den zu hohen T3-Wert unternehmen sollte, brauche ich also doch einen Termin beim Arzt. Die Kosten für die Blutuntersuchung dort übernimmt in aller Regel die Krankenkasse. Und selbst wenn ich sie selbst zahlen müsste, TSH, T3 und T4 kosten maximal gesamt 45 Euro. Bleiben noch die Tests, mit denen man Vitamine, Mineralien und sogar den PSA-Wert, einen Marker für Prostatagesundheit, selbst bestimmen können soll. Was hält der Profi von denen?
3: Mir fehlt die ärztliche Expertise. Es schürt so ein bisschen die Sicherheit in mir. Mensch, der Test ist super, da ist alles in Ordnung. Ich brauche dem nicht weiter nachgehen. Und schleichend entwickelt sich irgendwas im Körper, was man vielleicht durch medizinische Expertise hätte früher herausfinden und behandeln können.
0: Darum lautet unser Fazit: Wer wissen will, ob seine Blutwerte okay sind, sollte zum Arzt gehen und nicht ins Internet.
4: Denn Selbsttests sind vergleichsweise teuer und überprüfen, ob die Ergebnisse richtig sind und welche Therapie im Zweifel nötig ist, kann eh nur ein Arzt.
5: Ja, das war schon wieder für heute von uns. Aber natürlich sind wir nie ganz weg. 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Reinschauen lohnt sich auf jeden Fall. Ihnen wünsche ich jetzt noch einen schönen Abend. Sage Tschüss und bis zum nächsten Mal.
6: Hi, ich bin Hilla Danely. Also geboren bin ich in Dillenburg, also in Mittelhessen. Aufgewachsen bin ich aber im Kreis Marburg-Biedenkopf. 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Also meine große Leidenschaft ist definitiv das Reisen. Ich liebe es, neue Kulturen und neue Menschen kennenzulernen. Das finde ich immer total spannend. Wir sehen uns.
7: Guten Abend zur Hessenschau-Spätausgabe. Im Moment sind Bundesjugendspiele an ganz vielen Schulen bei uns in Hessen. Und auch bei der Polizei gibt es sowas wie Bundesjugendspiele. 120 Mitglieder von Spezialkräfteeinheiten aus ganz Deutschland treten seit gestern gegeneinander an.
8: Der Pfortersee ist nur eine von insgesamt 8 Stationen im heutigen Wettkampf. Hier wartet der Sprung ins kalte Wasser. An jeder Station treten jeweils 2 der 20 Teams gegeneinander an. In Rothenburg heißt es unter anderem, mit Verletzten Hindernisse überwinden und als Team ein Floß manövrieren. Es geht nicht nur um Hochleistungssport, es wird auch geknobelt. Für jedes Team gibt es eine Rechenaufgabe, aus der ergibt sich ein Code, mit dem sich dann ein Spind öffnen lässt. Alles unter Zeitdruck, aber es gilt, einen kühlen Kopf zu bewahren. Einer der Teilnehmer kommt aus Nordrhein-Westfalen, Spitzname Hafti.
9: Wichtig ist dann, sich da nochmal ein bisschen runterzufahren, zu gucken, was müssen wir genau machen. Weil jeder Meter in die falsche Richtung kostet natürlich Zeit. Dann lieber nochmal richtig lesen, richtig rechnen. Und vielleicht hat man am Ende dann die Nase vorne.
8: Viele seiner Kameraden möchten nicht einmal gezeigt werden, denn ihr Job ist teilweise sehr riskant. Sie gehören zu den sogenannten Beweissicherungs- und Festnahmeeinheiten der Länder, abgekürzt BFE, oder zur Bundespolizei.
10: Die Aufgaben der BFE sind ganz klar, bei Demonstrationslagen in robuste Lagen hereinzugehen und dementsprechend die Lage zu bewältigen. Und nebenbei auch bei Ermittlungsverfahren, bei Wohnungsdurchsuchungen und gegen die Bandenkriminalität und sonstige Schleusungskriminalität, die da anliegt.
8: Bei dem Wettkampf sollen alle Einheiten voneinander lernen und den Einsatz proben. Was nimmt Hafti vom heutigen Tag mit?
9: Mitnehmen tut man erstmal Schienbeinschmerzen und Oberschenkelschmerzen. Aber nein, das, was wir hier mitnehmen, ist die Kameradschaft, die hier gelebt werden soll. Nicht nur im Team, sondern auch mit den anderen Teams. Wir freuen uns auch gegenseitig an. Ne? Wenn es um die großen Wettkämpfe geht, da freue ich auch die Kollegen aus den anderen Bundesländern an. Darum geht es in der Sache hier. Am Ende haben wir Spaß. Man muss ein bisschen mit Schmerz bezahlen, aber das ist es wert.
8: Anschließend geht es für ihn und das Team NRW mit dem Hubschrauber weiter zur nächsten Station.
7: In Offenbach am Kaiserlei tut sich was. Bei den Türmen, die wahrscheinlich jeder kennt, der schon mal auf der 661 an Offenbach vorbeigefahren ist. Seit mehr als 20 Jahren stehen die Hochhausskelette der früheren Siemens-Tochter Kraftwerk Union leer. Ab heute werden sie zurückgebaut.
11: Bauarbeiter auf dem Weg zur Vorbereitung in die Turmgerippe. Die Überbleibsel der ehemaligen Kraftwerkunion sind ein unbeliebtes Wahrzeichen Offenbachs. Seit über 20 Jahren stehen sie ungenutzt rum. Jetzt sollen sie sich aber endgültig verkrümeln.
12: Die Hochhäuser, knapp 80 Meter hoch, hier am Kaiserlei, sehr gut sichtbar über die ganzen letzten Jahre. Unser Auftrag, mehr oder weniger einmal alles für den Neubau vorzubereiten. Also es soll einmal alles weg.
11: 90.000 Tonnen Bauschutt werden in den kommenden Monaten anfallen und noch vor Ort zu neuem Baumaterial recycelt.
12: Wir werden die oberen Etagen abschnittsweise Etage für Etage abheben. Dafür werden die Bauteile in Segmente geschnitten, mit dem Kran runtergehoben, bis wir eine Höhe erreicht haben, dass der Bagger drankommt. Der Bauschutt selber wird im Anschluss aufbereitet. Der kann dann hinterher im Straßenunterbau oder unter neuen Gebäuden zur Stabilisierung wieder eingebaut werden.
11: Wenn mal alles weg ist, soll das neue Kaiserviertel entstehen. Die Frankfurter Wohnungsbaugesellschaft ABG baut fast 1200 neue Wohnungen, eine Kita, einen Supermarkt und Gewerbeflächen. Doch wie teuer das Wohnen hier wird, ist noch ungewiss.
13: Das kann ich Ihnen derzeit leider noch nicht sagen, weil wir, wie Sie ja wissen, mit verschiedenen Unwägbarkeiten derzeit belastet werden. Der Iran-Krieg, Materialknappheit, Energieknappheit, das spielt natürlich alles mit eine Rolle. Aber der Mietpreis hier wird niedriger sein als der in Frankfurt. Und der liegt in Frankfurt im Moment über 20 Euro.
11: Geplant ist, dass die ersten Mieter Ende 2029, Anfang 2030 einziehen und sich der einstige Schandfleck Offenbachs endlich zu einem liebenswerten Viertel entwickeln kann.
7: Umleitung, Baustelle. Ein Bild, das wir überall in Hessen sehen. Von Nord nach Süd, von West nach Ost. Und das oft lange. Noch länger dauert es meistens, solche Projekte zu planen und zu genehmigen. Aber genau das soll sich ändern. Mit dem Verkehrspaket 2 will Verkehrsminister Mansouri Infrastrukturprojekte jetzt deutlich beschleunigen.
14: Auf dieser Baustelle in Hofheim geht es vergleichsweise schnell voran. Bund und Kommune bauen hier gemeinsam. In Zukunft soll das Tempo bei Infrastrukturprojekten deutlich erhöht werden. Herzstück des 9-Punkte-Plans, anstelle komplizierter Einzelabrechnungen soll die Förderung künftig über pauschale Festbeträge erfolgen. Dafür muss Verkehrsminister Mansouri tief in die Verwaltungsprozesse eingreifen. Sein Ministerium soll deutlich weniger prüfen und schneller entscheiden.
15: Natürlich erhöht es die Restmöglichkeit, dass sich ein Risiko verwirklicht. Aber die Menschen wollen noch, dass die Dinge schnell umgesetzt werden. Das sehen wir im Odenwald, mit dem Odenwald-Tempo eine Brücke in 2 Jahren bauen. Aber das funktioniert nur, wenn pragmatisch und lebensnah entschieden wird. Und das machen wir jetzt auch mit diesem Verkehrspaket.
14: Mansouri fordert mehr Mut bei Entscheidungen. Diese müssten nicht immer 100% abgesichert sein. Es gehe darum, häufiger pragmatisch zu handeln und weniger bürokratisch. Auch die starren Antragsfristen sollen abgeschafft werden. Bislang mussten Förderanträge bis zum 1. Juni eines Jahres gestellt werden. Diese Frist entfällt nun. Kommunen können das ganze Jahr über ihre Anträge einreichen, erklärt Thorsten Bertram von der Landesbehörde Hessen Mobil.
16: Bis dahin mussten sie immer zum 1.6. einen Förderantrag einreichen. Und teilweise haben sie über ein Jahr später erst gebaut. Und insofern wird dieser 1.6. jetzt aufgehoben. Man reicht einen Förderantrag rein und man kann fast sagen, spätestens 3 Monate später könnte man einen Förderbescheid erhalten.
14: Die Grünen, die zuletzt den Verkehrsminister gestellt haben, halten das Maßnahmenpaket durchaus für sinnvoll. Sie kritisieren aber das Tempo. Mansouri habe ewig gebraucht, das Straßengesetz zu reformieren.
7: Und nun weitere Kurzmeldungen im Überblick.
17: Heute findet der bundesweite sogenannte Klinikaufstand statt. Auch die Beschäftigten des Klinikums Kassel haben sich zu einer Protestveranstaltung zusammengetan. Sie befürchten deutliche Verschlechterungen und Personalabbau als Folge von der Bundesregierung vorgelegten Gesetzentwurfs zur Finanzierung der gesetzlichen Krankenversicherung. Aufgerufen hat die Gewerkschaft Verdi mit der Forderung, dass das Gesetz so nicht vom Bundestag verabschiedet werden darf. Nach einer Rekordbauzeit von gerade mal 16 Monaten ist es soweit. Schlüchtern feiert sein neues Stadtzentrum am Obertor. Etwa 200 Gäste sind heute gekommen, um die neuen Gebäude in der Innenstadt offiziell zu eröffnen. Im Herzen der Stadt sind Gebäude entstanden, die neben Einzelhandel, einem Kleinhotel und privatem Wohnraum auch Platz für Teile der Stadtverwaltung bereithalten. Insgesamt bieten die Gebäude fast 1000 Quadratmeter für Handel und Gastronomie. Frankfurt feiert Kinderrechte. Mit der Kampagne Stadt der Kinder 2026 sollen noch bis Dienstag bei Veranstaltungen in der gesamten Stadt die Rechte von Kindern gefeiert und bekannt gemacht werden. Die Stadtbücherei widmet sich in 18 Stadtteilen beispielsweise der Frage, was Geheimnisse mit Kinderrechten zu tun haben. Auch viele Museen der Stadt bieten extra Führungen und Workshops an. So wie heute im Gutleutviertel wird es noch bis Dienstag an verschiedenen Orten Kinderfeste in Frankfurt geben.
7: Die alternative Kulturszene steht unter Druck, auch in Kassel. Dort musste das Voyage, das ist Kassels selbsternannter Hotspot für Kunst, Kultur und Events, in letzter Zeit immer wieder Veranstaltungen absagen, weil Genehmigungen gefehlt haben. Die Macher sagen, zu viel Bürokratie bremst uns aus.
18: Ausgelassen, kreativ, good vibes only. Die Kasseler Kulturszene lebt, wie so viele andere auch, von genau diesen Momenten und Augenblicken. Allerdings hat es zuletzt immer wieder Streit gegeben.
19: Wir überlegen schon seit langer Zeit aufzuhören. Wir haben schon öfter darüber gesprochen.
18: Kulturschaffende schlagen Alarm. Bürokratie killt die Szene überall in Deutschland.
19: Es ist ja nicht unser individuelles Problem hier, sondern wir hören tausende solcher Geschichten.
18: Ein Beispiel schauen wir heute konkret an. Bremst unsere träge Bürokratie tatsächlich Party und junge Kultur aus? Oder gibt's vielleicht gute Gründe? Jetzt in das Thema. Das Voyage in Kassel, ein Ort für alle. Mit diesem Vorhaben sind Sebastian Haag und Paul Winter vor 2 Jahren gestartet. Sie wollen in der alten Schlosserhalle am Königstor einen neuen Kulturort etablieren. Das Problem, die Stadt gibt ihnen dafür keine dauerhafte Genehmigung.
20: Ich bin frustriert davon, dass vieles mehr während der Documenta immer geht. Da sprießen hier die Orte aus raus in Kirchen, in baufälligen Gebäuden. Da geht es 100 Tage lang. Warum geht's jetzt nicht hier?
18: Naja, die Betreiber haben eine Genehmigung für eine Gaststätte beantragt. Sie sagen, auf Rat der Stadt. Allerdings ist das Voyage viel mehr, eher eine Event-Location.
20: Das Voyage ist extremst divers. Das heißt, wir haben Open-Mic-Sessions. Wir haben zum Beispiel ein französisches Dinner im Innenhof. Und natürlich haben auch die Tanzveranstaltungen super viel Spaß gemacht, wo die Leute einfach mal diesen Alltagsstress auch rauslassen konnten und sich bewegen konnten, sich frei fühlen konnten.
18: Das alles ist aber eben kein Gaststättenkonzept und der entscheidende Knackpunkt für die Stadt Kassel. Sowohl der Standort wie auch die Bausubstanz der Gewerbehalle sind für eine Eventhalle oder Partylocation nicht vorrangig geeignet. Vom Betreiber wurde daraufhin ein Antrag zur Nutzungsänderung in eine Gaststätte beantragt. Das Ziel einer rechtskonformen Planung konnte dennoch nicht erreicht werden, da die Betreiber keine Abstriche bei der wirtschaftlichen Verwertung des Objekts als Club- oder Partylocation machen wollen. Die beiden beklagen ein ewiges Hin und Her. Seit langem gehe das jetzt schon so.
20: Wir haben gestartet mit Einzelgenehmigungen. Im Jahr 2024 durften wir 5 Veranstaltungen durchführen. Nicht mehr, haben aber ein volles Jahr Miete bezahlt, haben Gutachten machen lassen, haben hier umgebaut, haben das alles angepasst. Im nächsten Jahr wurden wir geduldet. Da durften wir 30 Veranstaltungen machen. Wir mussten die nicht mehr anmelden.
18: Aktuell hat die Stadt ihnen diesen Spielraum wieder genommen. Jetzt braucht es wieder für jede einzelne Veranstaltung eine Genehmigung. Der Frust wächst.
19: Das Problem ist, man ist ja in der Abhängigkeit. Also wir wollen ja etwas vom Amt. Das heißt, in dem Moment, wo ich rausgehe und mich beschwere, zum Beispiel mit einer Dienstaufsichtsbeschwerde, zum Beispiel über die Presse, kann es ja sein, dass ich jemandem auf den Schlips trete. Und deswegen ist man immer extrem zurückhaltend damit, das zu machen, weil wir halt Sorge haben, aha, jetzt ärgern wir die erst recht und dann dauert es halt noch länger.
18: Trotzdem haben sie jetzt einen offenen Brief an Oberbürgermeister Sven Schöller geschrieben.
19: Das ist ja ein Systemproblem. Es ist ja nicht unser individuelles Problem hier, sondern wir hören tausende solcher Geschichten. Deswegen war es uns auch wichtig zu sagen, okay, dann gehen wir in die Öffentlichkeit damit. Weil das funktioniert ja nicht. So ist ja junge Kultur auch, wird ja kaputt gemacht. Oder kann gar nicht erst entstehen, weil die so unter Verschluss gehalten wird.
18: Übrigens ist das Voyage kein Einzelfall in Kassel. Auch das Hotel Hessenland ist betroffen und darf seit Mitte April keine Veranstaltungen mehr durchführen. Die Stadt Kassel hat alle Konzerte und Partys gestoppt. Der Grund hier wohl? Probleme beim Brandschutz und Baurecht. Auf Instagram bekommen die Voyage-Betreiber für den offenen Brief Zustimmung. Viele, die kommentieren, sagen, die Stadt mache es der Kultur unnötig schwer. Auch die Stadt Kassel selbst reagiert. Uns ist wichtig zu betonen, dass kulturelle Orte und das Engagement Kulturschaffender für Kassel einen hohen Stellenwert haben. Gleichzeitig ist die Stadt verpflichtet, rechtliche und sicherheitsrelevante Anforderungen sorgfältig zu prüfen. Diese Anforderungen und Auflagen alle zu erfüllen, ist für Sebastian Haag und Paul Winter schon eine Herausforderung.
20: Dabei müssen wir uns aber auch wirklich eingestehen, dass wir das als Leidenschaftsprojekt machen, als Projekt neben unseren normalen Berufen. Wir haben sehr, sehr viel auch versucht, mit der Stadt selber zu machen. Ob das so klug war oder ob man da hätte noch einen Architekt mehr bezahlen müssen, das wissen wir nicht. Aber ich glaube einfach, dass es vielen Kulturschaffenden so geht, dass sie es nicht anders finanziert bekommen.
18: Zu blauäugig seien sie aber nicht rangegangen, sondern durchaus sehr ernsthaft mit Architekten, mit Gutachtern. Bisher haben sie einen 6-stelligen Betrag in das Voyage investiert. Am Ende geht es für sie aber auch darum, dass der Kulturstandort Kassel locker, bunt und kreativ bleiben kann, auch im Voyage.
11: Und nun zum Wetter. In der Großwetterlage sehen wir das Hoch, das uns noch das sommerliche Wetter bringt. Das Tiefdrucksystem rückt aber bis Freitagabend näher, sodass es uns in der Nacht auf Freitag Abkühlung bringt mit Schauern und Gewittern. Die vor uns liegende Nacht bleibt ohne Wetterkapriolen, trocken und mild. Morgen startet der Freitag erneut noch mit Sonnenschein. Von Nordwesten wird es wolkiger, aber erst im Laufe der Abendstunden wird die Luft von Nordwesten schwüler und erste Schauer und Gewitter sind möglich, die kräftig ausfallen können mit Starkregen, Hagel und Sturmböen. Heute Nacht 5 Grad in manchen Tallagen von Nord- und Osthessen, im Odenwald bis 15 Grad. Morgen wird es sehr warm bis heiß, mit Höchstwerten von 27 Grad im Waldecker Land und bis 32 Grad an der Bergstraße. Am Samstag erst sonnig mit regionalen dichten Wolken. Dazu entwickeln sich mancherorts Schauer oder Gewitter bei 24 bis 32 Grad. Am Sonntag wird es unbeständiger als am Samstag. Wir bekommen mehr Wolken als Sonne und zum Teil heftige Schauer und Gewitter mit Unwetterpotenzial. Es kühlt ab und in die neue Woche geht es am Montag weiter bei 18 bis 25 Grad und einem Wechsel aus Sonne und Wolken.
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25: Gänseblümchen. Ich möchte gerne über Gänseblümchen reden. Gänseblümchen, ja. Wir reden heute über was anderes. Wir spielen heute Straßenstars mit Jörg Thaddäus, mit Sabine Heinrich und mit Kossu. Und es geht darum, Menschen richtig einzuschätzen, die ich auf der Straße getroffen habe und denen ich Fragen gestellt habe. Die drei stellen sich jetzt vor: Christian, Winnie, Petra.
26: Rentnerin, Assistentin der Geschäftsleitung, Bekleidungskonzern, Kleider mitkreiert, unverheiratet.
25: Wenn jetzt einer käme, wie sollte er sein?
26: Ach, so wie du? Ich esse gerne Schokolade, Schwimmen, Konzerte, Peter Maffay, Städtereisen, aber auch gerne ans Meer. Ordentlich, pünktlich. Ich lasse es auch gerne mal schleifen.
27: Ich bin Grundschullehrer, verheiratet, 3 Kinder. Ein eigenes Haus gekauft, Garage gebaut. Könnte jetzt keine Elektroleitung legen, aber alles, was mit Holz, Metall oder so zu tun hat, kriege ich hin. Wandern, Bogenschießen, Schach, Escape Rooms. Außerhalb der Arbeit ein bisschen schüchtern. Auch mal ein Klugscheißer. Überhaupt keinen Orientierungssinn. Taxi rufen, wenn man nicht mehr heimkommt.
28: Lagerist, Teamleiter, Schichtleiter. Für eine große Schokoladenfabrik. Ich bin verheiratet. 2 Kinder. Wir haben Eigenheim. Mehrere Hochbeete. Pepperoni, Gurken, die lege ich dann selber ein. Knoblauch. Nehme ich den mit ins Stadion und dann, wenn ich mir Pizza hole, dann kommt da schön Knoblauch drauf. Kreuzfahrt gemacht. In Schweden und in Dänemark. Hab gerne Leute um mich herum. Bin nicht so der Stubenhocker. Ich lasse natürlich auch mal das ein oder andere rumliegen. Werd schnell jähzornig.
25: Das sind unsere 3 Straßenstars. Und wer ist eigentlich Obi-Wan Kenobi? Sabine.
29: Ja, Star Wars. Also,
25: das ist keine Frage für
29: Obi-Wan.
25: Dich.
29: Obi-Wan.
25: Obi-Wan ist der Jedi-Meister aus Star Wars, ganz genau. Hättest du es gewusst, Jörg?
30: Nein. Also ich weiß, dass er aus Star Wars ist, aber ich weiß nicht genau, wer er ist.
25: Dass er der Jedi-Meister ist?
30: Nein, das weiß ich
25: nicht. Okay. Wenn einer von den dreien, Christian, Winnie oder Petra, sagt Star Wars, dann würde mir das schon reichen. Du glaubst, Christian weiß das?
29: Definitiv.
25: Obwohl er der Jüngste ist?
29: Ja, aber das ist doch Kult. Entschuldigung, das guckt man. Und das ist, man kann wirklich ohne Thomas Mann leben, aber nicht ohne Star Wars.
25: Mhm. Jörg, du sagst, Winnie weiß es?
30: Ja, dann ist das wohl erst 43.
25: Er ist Bogenschütze. Vielleicht ist er selber so ein Jedi, sagt er von sich.
30: Ja, der hat mal eine Katze, die er auch so genannt hat, Obi-Wan Kenobi.
25: Oh, ist ein schöner Name für eine Katze.
30: Für eine Katze gar nicht schön, ja, würde ich auch sagen. Oder für so einen Hund, der gar nicht so lieb ist.
25: Okay, also du sagst, Winnie weiß das.
30: Bei Petra bin ich mir nicht sicher, weil ich glaube, als die Filme rauskamen,
25: ja, na, das da war sie aktiv und gespielt, Obi-Wan Kenobi, Alec Guinness.
30: Im Ernst?
25: Ja, das war Alec Guinness. Sir Alex Guinness, genau. Und ich meine,
30: die Frau vom englischen Hof muss natürlich da, ne? Da muss man schon.
25: So viel Zeit muss sein. Aber vielleicht fand sie den ganz scharf. Das überzeugt mich alle nicht, du bist auch bei Winnie.
30: Nee, doch, das Argument überzeugt mich. Ich kaufe das Capolotti-Argument.
25: Du bist bei Winnie?
31: Ich bin bei Winnie, weil Winnie, ich glaube, wann sind die entstanden, die ganzen?
25: 77, glaube ich, war der allererste.
31: Also da war er so ungefähr Kind.
25: Kind der Sterne, ja.
31: So, also hat das gepasst.
30: Ein kleines Kind.
31: Ja, das macht ja nichts, das guckt man doch auch mit kleinen Kindern, oder nicht? Das ist ja wie Harry Potter, das ist so ein Ding, mit dem man wächst, glaube ich, weiß ich nicht. Aber Christian zu jung, Petra, glaube ich nicht, und Winnie.
25: Auch weil der Sir Alec Guinness natürlich gar nichts sagt.
31: Mir sagt Guinness was, das schmeckt mir, aber mehr weiß ich jetzt nicht.
25: Okay, wir gucken uns zuerst Christian an. Das ist der Tipp von Sabine und sie sagt, er wird uns Star Wars nennen. Das wollen wir hören.
0: Was ist denn Obi-Wan Kenobi?
28: Noch nie gehört.
0: Spontan, was würdest du sagen?
28: Ich würde sagen, geh in den Baumarkt in die Pflanzenabteilung.
0: Das ist auch irgendeine asiatische Gurke, die kann man anbauen. Oh, lecker, wir machen Obi-Wan Kenobis.
28: Könnte sein.
0: Wenn du Obi-Wan Kenobi essen würdest, dann nur mit Knoblauch.
28: Auf jeden Fall.
29: Obi-Wan Kenobi.
25: Obi-Wan Kenobi, ja, also er ist da.
29: Oh, Christian, komm.
25: Er kennt
29: das nicht.
25: Gucken das
29: zusammen. Alle Folgen nochmal durch.
25: Aber Winnie ist selber ein Jedi-Ritter, ist Bogenschütze, also er wird das auf jeden Fall wissen. Er ist damit aufgewachsen. Sagt Kosu.
0: Was ist denn Obi-Wan Kenobi?
27: Obi-Wan Kenobi, das ist in Star Wars einer der Jedi-Meister, der große Lehrer von Luke Skywalker.
0: Bist du Star Wars-Gucker?
27: Ja, Welt? Ich gucke das schon gern, meine Frau.
0: Find blöd.
27: Wir haben es viermal probiert.
31: Viermal?
25: Viermal probiert, viermal gescheitert, okay. Mit der Frau. Aber die Petra steht auf Sir Alec Guinness, das habe ich dir vorgesagt und du fandest es sehr überzeugend.
30: Ja.
25: Seit wann sage ich hier was vor? Hier ist Petra.
0: Was ist denn Obi-Wan Kenobi?
26: Knoblauch? Ist das japanisch? Ich weiß es nie.
0: Du hast es noch nie gehört?
26: Nee.
25: Ja, leider überhaupt nicht.
30: Gar kein so gutes Argument von dir. Ich bleibe einfach dabei, nicht auf deine Sachen zu hören.
25: Wie oft postest du etwas in einem sozialen Netzwerk? Wer macht das mindestens einmal die Woche? Was glaubt ihr? Wer von... Ich, Petra? Sofort beide auf Petra? Ja. Bist viel unterwegs?
29: Nee, Petra macht bei Facebook so Tafeln. Lächle, sonst wird's kein guter Tag oder...
25: Ah, okay.
29: So.
25: Winnie postet offensichtlich nichts, auf den er keiner geblickt. Kosu, du sagst, Christian ist der...
31: Christian ist in dem Alter, in dem man das macht, und der kocht ja gerne. Das ist ja seine Knobi-Art. Ja. Ne? Manchmal macht er so einen Shakshuka oder so und dann zeigt er das seinen Freunden. Guck mal, was ich heute wieder gemacht habe. Und deshalb tippe ich auf den Christian, Petra, Facebook, 50-50, Christian Schurschott.
25: Du bist jetzt doch auf Winnie gegangen, obwohl er Lehrer ist. Ich meine, Lehrer halten sich doch immer eher zurück, oder?
30: Schach, er hat so eine Schachgemeinschaft. Kürzlich ist so ein großer Schachweltmeister gestorben.
25: Ja.
30: Und dann darüber tauscht man sich aus. Berühmteste Partien von dem.
25: Ja.
30: Mach das nochmal nach, versuch's mal mit dieser Sache und so. Also das geht ja wunderbar.
25: Winnie postet mindestens einmal in der Woche etwas in einem sozialen Netzwerk. Hier ist seine Antwort.
0: Wie oft postest du was in einem sozialen Netzwerk?
27: Lass mich mal überlegen. Das muss man nachrechnen. Nie.
0: Nee, ist gar nicht dein Ding.
27: Nee. Ich war mal bei Wer kennt wen ganze 1,5 Stunden lang angemeldet. Ich hatte dann 400 Anfragen von irgendwelchen Schülern drauf. Nein.
30: Nein, Kosu hat es richtig gewittert.
25: Ja, ja,
30: als Lehrer kann man sich das nicht erlauben.
25: Das Lehrerargument, dass man das eher dann vielleicht nicht macht. Aber Christian ist ja kein Lehrer, aber er kocht gerne, hat Hochbeete und so weiter. Und da will er den Rest der Welt drüber informieren. Einmal die Woche mindestens.
0: Wie oft postest du etwas in einem sozialen Netzwerk?
28: Schon so, zweimal am Tag.
0: Was postest du eher? Essen?
28: Kommt drauf an, wenn man halt jetzt gemeinsam was unternommen hat. Zum Fußball fahre, zeige ich allen, dass ich gerade Appleboy trinke und Pizza mit Knoblauch esse.
25: Ein-, zweimal am Tag, würdest du sagen, postest du schon was?
28: Ja.
25: Und das ist mehr als einmal die Woche und das sind 10 Punkte für dich.
31: Dankeschön.
25: Kosu. Und 10 Punkte bekommt sicherlich jetzt auch Sabine für Petra, die selbstverständlich immer wieder gerne was postet.
0: Wie oft postest du was in einem sozialen Netzwerk?
26: Gar nicht.
0: Nee, bist gar nicht dabei?
26: Ich guck manchmal. Ach, weißt du, ich habe gar keine Zeit.
0: Ja, aber ich möchte doch mal ein Bildchen von dir sehen, wenn du sagst, guck mal, ich bin im Schwimmbad, jetzt guck mal hier im Biergarten.
26: Oh, ich glaube, das willst du nicht sehen.
25: Doch, das würde ich sehr gerne sehen, aber also, sie postet leider gar nichts, die Petra. Das heißt, weiterhin keine Punkte weder für Jörg noch für Sabine. Kosu ist schon ein bisschen fast weggezogen. Ja. Wer von den dreien hebt ein Postkarten auf, die er bekommen hat? Was glaubt ihr? Macht ihr das? Hebt ihr die Postkarten auf?
31: Ja, ich heb alles auf. Ich bin so ein bisschen so ein Messi, was das angeht.
25: Ah, du bekommst auch Postkarten?
31: Ich bekomme Postkarten aus der Familie viele. Ich bin da sehr emotional. Ich finde, das wegzuschmeißen, man wirft so ein Stück Freundschaft auch gleich weg, wenn man das macht.
30: Oh,
31: das
30: ist ein bisschen starke Worte.
25: Heftest du es ab oder was? Oder machst du Strichliste von wem?
31: Ich hab so einen Koffer, wo ich das alles reinmache. Und die lese ich mir einmal im Jahr tatsächlich auch wieder durch.
30: Ah, ja. Ist nicht wahr.
31: Doch, wirklich. Schön. Auch mit Weihnachtskarten, alles. Wirklich, jetzt
30: echt. Inklusive Weihnachtskarten. Du liest die Weihnachtskarten, wo auch nur draufsteht, frohes Fest und...
31: Ja,
30: dein
31: und erinnere mich dann kurz nochmal dran, wie das war.
25: Der Winnie, kriegt der überhaupt Postkarten?
29: Ja, der kriegt viele Postkarten von seinen Kindern da in der Schule.
25: Oh, also, hast du deinen Lehrern Postkarten geschickt aus dem Urlaub?
29: In der Grundschule ist das total üblich. Da schickt man in die Klasse zur Koala-Klasse. Man bringt auch dem Lehrer was mit aus dem Urlaub. Das ist üblich.
30: Man bringt dem Lehrer was mit?
29: Ja.
25: Der nimmt das dann auch an. Das darf er doch überhaupt nicht.
29: Ja, so für die Klasse, so Kühlschrankmagneten oder so. Ja,
0: jetzt ihr habt auch Kühlschränke in den Schulklassen. Sag mal, in Nordrhein-Westfalen, da läuft es aber wirklich. Also
30: ich war in Nordrhein-Westfalen an der Hottentottenschule.
0: Was habt ihr da drin? So kleine Biere oder was?
29: Nein, das hört doch mal auf.
0: Kühlschränke in
29: die Schulklasse. Was seid ihr jetzt so blöd empört? Die Kinder lieben ihre Lehrerinnen und Lehrer und die bringen denen eine Kleinigkeit
30: auf. Wenn man sexuell
29: interessiert ist.
30: Ja, natürlich, ich kann das sehr gerne sagen. Ich war an meiner Mathelehrerin sehr interessiert.
31: Ja?
30: Körperlich.
31: Wie hieß die?
30: Ulrike Götz.
31: Echt?
29: Da war er 18 Jahre alt in der dritten Klasse.
30: Da war ich 14.
0: Also, und noch immer in der ersten, ja, so genau.
30: Und schon so schön wie heute.
0: Ja, du sagst, Christian, hebt Postkarten auf, Jörg.
30: Ja, ich habe Christian so ein klein bisschen unter Sentimentalitätsverdacht und ich selber tue das auch. Insofern sitzen wir in einem Boot, ich hebe die Sachen auch auf, außer mittlerweile bin ich dazu übergegangen, die vorgedruckten Weihnachtskarten, ihre LBS.
0: Christian kriegt auch Postkarten, sagst du. Okay, und Petra kriegt natürlich Postkarten.
31: Petra kennt es noch so und ich bin auch so aufgewachsen und deswegen glaube ich, dass man sich da einfach noch Dinge schreibt und sich auch darüber freut und deswegen auch da den Respekt zollt, die zu behalten.
0: Dann schauen wir uns jetzt zuerst Christian an, hebt er tatsächlich Postkarten auf, die er bekommen hat? Also bekommt er auch welche? Jörg sagt ja. Hebst du Postkarten auf, die du bekommen hast?
28: Tatsächlich habe ich noch nie eine bekommen.
0: Du hast noch nie eine Postkarte bekommen?
28: Nee, das ist heute alles digital. Man kriegt nur noch eine WhatsApp. Und
0: aber die WhatsApp kriegst du auch, wenn die irgendwie um die Ecke sind. Aber eine Postkarte
28: habe ich tatsächlich noch nie bekommen. Würde ich aber aufheben, wenn ich eine bekommen würde.
30: Kann denn nicht mal einer Christian eine Postkarte bekommen? Ich schreibe, ich werde nach der Sendung Christian eine Postkarte schreiben. Lieber
0: schönen
30: Christian,
0: Gruß aus Frankfurt.
30: Ich bin ein bisschen enttäuscht von dir. Trotzdem herzliche Grüße aus Frankfurt.
29: Aber kann er doch nichts für, wenn er keine bekommt.
30: Das stimmt. Du hast
0: der Winnie, der hebt Postkarten auf und er bekommt auch welche. Von seinen Schülern unter anderem oder von wem auch immer. Sagt Sabine. Hebst du Postkarten auf, die du bekommen hast?
27: Die sammle ich, ja.
0: Was machst du mit denen dann?
27: Die werden in die Schublade getan und dann nach 20 Jahren guckt man sie sich nochmal an.
0: Hat er sich extra eine Erinnerung ins Handy gedrückt, dass in 20 Jahren die Postkarten sich nochmal anschaut. Er kriegt welche und hebt sie auf, genauso wie auch Petra. Hebst du Postkarten auf, die du bekommen hast?
26: Ich habe eine Kiste, da tue ich die alle rein.
0: Ja, und was machst du dann mit denen? Die liegen da einfach rum. Kannst du auch wegschmeißen.
26: Ich denke ja immer, wenn ich mal ganz viel Zeit habe. Oder wenn mir eine Urlaubsidee ausgeht, dann könnte man ja noch mal gucken.
0: Du hebst sie auf, du schmeißt sie nicht weg.
26: Nee.
31: Also ja.
0: Ja, zehn genau. Postkarten auf. Genau, noch mal 10 Punkte. Buchstabier doch mal bitte Quintessenz.
31: Q-U-I-N-T-E S-S-E-N-C-E.
0: Aha. E-N-C-E.
29: Quintessenz.
31: Ich komme ja aus dem Französischen. War es ein Fehler? War ein Fehler dabei?
0: Ja, du warst vorne, du sprichst, war alles richtig, aber hinten.
29: Völlig richtig.
0: Statt C-E wäre es ein Z gewesen im Deutschen. Die Quintessenz und nicht die Essence. Aber wer von den dreien hat das hinbekommen? Das wäre jetzt ganz schön, weil da kann man echt durcheinander kommen, finde ich. Auch, weil man, es hört sich so französisch an. Ne? Du sagst, Winnie, kriegt das richtig hin? Jörg?
30: Da, da ziehe ich jetzt die Lehrerkarte und sage, dass, ne?
0: Aha.
30: Also,
0: wenn
30: nicht Lehrer, wer dann?
0: Mhm. Petra, Assistentin der Geschäftsleitung.
29: Auf jeden Fall.
30: Aber auch würde ich auch sagen.
0: Aber schreibt man da sowas wie Quintessenz dann auch?
29: Das ist ja alles. Deine Modeunternehmen, die Quintessenz der Kollektion.
0: Okay, aha. Und du bist auch bei Winnie auch Lehrer?
31: Oh, ich weiß jetzt nicht mehr, welche Fächer hat das überhaupt verraten? Welche Fächer
29: immer? Grundschullehrer, die machen einfach mal immer alles.
30: Boah, ich gehe mal lieber zu Peter.
31: Vielleicht schreibt er das ins Zeugnis rein. In der Quintessenz war Maria...
0: Schlecht.
31: Schlecht, ja. Genau. So war es vielleicht.
30: Schlecht, unaufmerksam, aber frech.
31: Ja, genau.
29: Gott sei Dank.
0: Du hast gewechselt zu Petra? Bei Winnie doch nicht so sicher?
30: Bei Winnie bin ich mir 90% sicher, bei Petra, so wie wir das gerade von Sabine gehört haben, 150% sicher.
0: Okay.
30: Tatsächlich, wenn man da arbeitet, wo sie gearbeitet hat, ich kenne eine Frau, die in so einer Position gearbeitet hat, kannst du alles hingeben.
0: Also bei Christian könnte da ein Dreher drin sein, er kriegt es offensichtlich nicht hin. Buchstabier doch mal bitte das Wort Quintessenz.
28: Q-U-I-N-T-E-S-E-N-C. Q-U-I-N-T-S-E-N-S-E.
0: Quintessenz.
28: Ich geb's auf.
0: Geil, da hab ich gesprochen, Robertus. Na gut, am Anfang war ja schon in der Richtung richtig. Also es war nicht die Quintessenz, die wir hören wollten, aber die werden wir jetzt vom Lehrer natürlich hören, vom Winnie. Buchstabier doch mal bitte das Wort Quintessenz.
27: Q-U-I-N-T-E-N-E-N-E-N-Z.
0: Quintessenz.
27: Genau, ich bin ein bisschen Legastheniker, das ist
0: schwierig.
27: Aber ich habe Latein gelernt, deswegen müsste es eigentlich gehen. Also Quint weiß ich. Also Quint.
0: Das lassen wir so stehen, das Quint, wie du das gemacht hast.
27: Ja, E-S-S-E-N-Z.
0: Oh. Da
31: doch, vielen Dank, Roberto, dass du ihm noch die Möglichkeit gegeben hast, sich zu verbessern.
0: Wieso? Ihr sagt doch, ich soll die Filme abschneiden.
31: Deswegen lass dann nimm doch dieses Dank, die Danksagung an. Vielen, vielen Dank.
30: Das war echt auch korrekt. Akzeptier doch den Dank.
31: Ja.
0: Und die Quintessenz kriegt natürlich Petra auch richtig hin. Buchstabier doch mal bitte das Wort Quintessenz.
26: Q-U-I-N-T-E-S-S-E-N-Z. Oder S.
0: Dann mach's nochmal komplett.
26: Q-U-I-N-T-E-S-S-E-N-Z.
0: Fertig.
26: Zufrieden?
0: Ihr seid zufrieden, ja.
29: So souverän.
30: Trotz aller Versuche, Sie zu irritieren, Roberto.
0: Ich habe einfach nur daneben gesessen und habe gesagt, wir müssen es nochmal machen. Weil
30: selbst dieses Unschuldsgesicht ist schon so unglaubwürdig, dass du jetzt aufsetzt.
0: Ja. Nur weil du jetzt 10 Punkte hast, jetzt kriegst du schon ein Maul, ne?
31: Ja, ja, genau.
30: ist das eine lokale Formulierung? Jetzt kriegst du ein Maul.
0: Ja.
30: Naja, interessant.
0: Oder auch jemand Maul anhängen.
29: Wir zu Hause sagen Hals.
30: Hals.
0: Ja, das auch. Aber ein Maul anhängen, der hat mir so ein Maul angehängt.
30: Das kenne ich
0: nicht. Das ist mit jemandem über die Schere.
30: Jetzt kriegst du schon Maul. Das finde ich ja wunderbar. Das bereichert mein Arsenal.
29: Mein Arsenal. Ja.
0: Wer von den dreien tankt an Autobahnraststätten?
30: Oh, das ist ein Fehler.
0: Normalerweise tankt man nicht an Autobahnraststätten, weil es dort erheblich viel teurer ist. Also bis zu 40 Cent, sagt der ADAC, ist der Unterschied preislich. Ihr glaubt beide, dass Christian trotzdem auf Autobahnraststätten tankt?
29: Ich wäre auch eigentlich bei Petra, weil ich kann mir vorstellen, dass Petra so ein bisschen so ein Tankkonzept hat, das meinem ähnlich ist, wenn der Tank leer ist. Ist er leer, dann muss man tanken.
0: Ja.
29: Bei Christian bin ich, dass der auch mal anhält auf dem Weg zum Stadion, keine Ahnung, wenn er mit dem Auto fährt, weil man noch sich versorgen möchte.
0: Aha.
29: Ja, komm, dann halt mit dem Rüssel mal noch eben in die Karre.
0: Aha. Komm, machen wir. Und wir teilen eh, wir sind ja zu fünft hier im Auto und teilen wir, das ist der Preisunterschied auch nicht mehr so groß. Was? Hast du auch so, begründest du es auch so?
31: Christian denkt sich, ja gut, ich tanke halt da, wo ich muss und ob 20 Cent hin und her, nächstes Mal tanke ich an so einer, kennst du diese, die dann auch 20 Cent manchmal billiger sind, wo nur so einen Tank...
0: Aber Christian ist doch ein Mann mittlerweile, so ein Junge, der mit Apps und so weiter, der guckt danach in der App, ach guck mal hier, das ist nur ein Kilometer und dafür ist 30 Cent billiger.
31: Du weißt ja, unsere Generation ist sehr faul und deswegen, wieso sich um sowas Gedanken machen, wenn es doch wichtigere Dinge gibt.
0: Winnie sagt Jörg und da gibt es natürlich ein überzeugendes Argument.
30: Ja, er hat eine Zeit lang als Student an einer Autobahntankstelle gearbeitet und hat da seine Frau kennengelernt, die war Fernfahrerin, Lara.
0: Die Tracker-Lara.
30: Ich kenne eine Trackerin.
0: Die hat auch vorne...
29: Du hast ein Schild vorne.
30: Ich kenne eine Trackerin, die heißt Sabrina.
0: Ja.
30: Entschuldigung, Samantha, die fährt Gefahrgut.
0: Samantha,
30: die fährt Gefahrguttransporte. Die kann, wenn die dir das Ding einpackt, dann möchte ich mal sehen, Herr Capellotti. Deswegen ist
0: aber ich habe doch gar nicht gesagt, dass sie das nicht können. Habe ich gesagt, dass sie das nicht können?
30: Du hast also abwegig gehalten, dass es Trucker-Babes gibt.
0: Also nein, Winnies Frau ist Trackerin.
30: Wahr. Das ist ja auch für sie nur ein
0: Fan-Job. Warum arbeitet ihr noch immer...
30: Das ist romantisch für ihn. Er denkt sich, so war es früher, diese Stimmung, als ich die Lara kennengelernt habe.
0: Wer lädt eigentlich diesen Thaddäus immer? Es gibt so ein... Der Winnie hat doch was vorhin Entscheidendes so erzählt. Er hat gesagt, er hat keinen Orientierungssinn, der fährt dann immer mit dem Taxi heim. Ist er dann nicht auch einer, der sagt, nee, lass uns bloß auf der Autobahn bleiben, jetzt nicht abfahren zum Tanken, ich verirre mich. Das wäre jetzt ganz nah am Winnie gewesen.
30: Ja, das stimmt. Ja. Aber
0: deine Geschichte ist toller.
30: Ist romantischer.
0: Petra tankt nicht an Autobahnraststätten, gucken wir uns gleich an. Wir gucken uns eher davor an. Christian, der sehr wohl an Autobahntankstellen tankt. Tankst du auf Autobahnraststätten?
28: Nee, zu teuer.
0: Ja, da muss er wieder runterfahren. Dann stehen da nur 100 andere schon. Dann denkt man, ach, jetzt wegen 3 Cent.
28: Sag jetzt mal so, wenn es wirklich nicht anders da geht, dann ja. Mhm. Aber ich schaue schon, dass ich das dann schon umgehe.
29: Hat schon auch ja gesagt.
0: Ja, nee, aber eigentlich war es, ich habe ihn ja dazu gezwungen, fast so, nein. Wir gucken uns wenig gleich an. Vorher gucken wir, was Petra gesagt hat mit den Autobahntankstellen. Tankst du an Autobahnraststätten?
26: Wenn es sein muss, ja.
0: Ne? Das ist viel teurer da.
26: Normalerweise tanke ich in dem Ort, wo ich wohne.
0: Und jetzt fährst du so weit, dass der Tank irgendwann leer ist auf der Autobahn.
26: Dann gehe ich halt in die Autobahnraststätte.
0: Es gibt ja Leute, die fahren dann runter von der Autobahn und haben dann vorher noch mal geguckt in der App und so.
26: Nein.
0: Tankst du Autobahnraststätte?
26: Ja.
0: Ich finde, sie ist die Autobahnraststätten-Tankerin, aber es hätte keiner auf sie getippt, wir müssen sich weiter drüber...
29: Ich hätte meinem Bauchgefühl...
0: Ja, yeah, hättest du folgen sollen und Jörg ist seinem Bauchgefühl gefolgt.
30: Ja, das hat mich schon so oft weitergebracht in diesem Spiel.
0: Tankst du auf Autobahnraststätten?
28: Nee.
0: Nee?
28: Meistens fährt man halt irgendwo ab. Die meisten Orte haben tatsächlich noch Tankstellen.
0: Ja, aber dann fährst du ab, dann auch nächste Ortschaft, 12 Kilometer.
28: Letztes Mal, wir waren jetzt an der Ostsee, 20 Cent mehr gekostet.
0: Guck mal, also man kann sich im Urlaub an, auf der Hinfahrt schon anfangen.
28: Dann kann ich ja gleich, nachdem ich dort bin, gleich wieder zurückfahren, weil ich kein Geld mehr habe.
0: Du fährst von der Autobahn ab.
28: Ja, ich fahre von der Autobahn ab.
25: Er ist leider auch Abfahrer, keine Truckerfrau und nichts.
30: Nichts, gar nichts.
25: Wer von den dreien überprüft genau die Kontoauszüge? Ja? Petra mit Bleistift nochmal so ein Häkchen dahinter und so?
2: Ja, die guckt schon drauf. Also,
25: eine komische Bewegung würde sie feststellen?
2: Ja.
25: Aha.
2: Klar.
25: Okay, dein Bauchgefühl?
2: Mein Bauchgefühl.
25: Dein Bauchgefühl sagt Christian?
31: Nee, bei mir ist es ein Rückschließen auf Informationen, die er mir gegeben hat. In dem letzten Fall hat er gesagt, er guckt beim Runterfahren auf die 20 Cent schon von der, von der Tankstelle. Deswegen, wenn jemand so pedantisch aufs Geld guckt, dann guckt er auch auf seinen Kontoauszug.
25: Aber Christian hat gesagt, er lässt Dinge rumliegen. Ne? Also er ist so ein bisschen unordentlich. Also ein bisschen.
31: Naja, das tut ja jeder. Also wenn man sagt, man ist ordentlich, heißt es ja nicht, man macht alles ordentlich.
30: Es gibt solche Leute, die sind so einschüchtern, sage ich dir.
31: Wirklich?
30: Die lassen wirklich nichts rumliegen. Du denkst dir, um Gottes Willen. Wobei Christian ist so nicht. Und Winnie ist so, weil Winnie konnte uns gerade noch sagen, wie viel der Sprit mehr gekostet hat bei dieser Reise an die Ostsee.
25: Ja.
30: Und ich denke, dann wird er schon sehr nach dem Geld gucken.
25: Also Winnie überprüft auch seine Kontoauszüge. Hier ist Winnies Antwort. Überprüfst du deine Kontoauszüge?
27: Ja, schon. Ich bin noch so richtig Schaltertyp. Auszüge rausdrucken und dann wird schon geguckt.
25: Ein Bleistift-Härchen dahinter.
30: Es kann so einfach sein, dieses Spiel. Ja.
25: Genau, und so einfach ist es auch, wenn man seinem Bauch folgt. Und dein Bauch, Sabine, sagt Petra, überprüft auch ihre Kontoauszüge. Überprüfst du deine Kontobewegungen?
26: Vielleicht so einmal im Monat lasse ich die Sachen raus und dann...
25: Wenn ich jetzt bei dir so 10 Euro abbuche von deinem Girokonto, merkst du das oder merkst du es nicht?
26: Es kann sein, dass ich nicht merke.
25: Also du guckst mal so drüber, ja, grob, ja passt.
26: Ja? Ja, genau, ich vertraue.
25: Das finde ich jetzt nicht so richtig Konto. Also ja, doch nur so ganz, lässt sie raus. Dann kommt die in so eine Tüte und fertig. Aber richtig überprüft werden die nicht. Das ist bei Christian aber so. Der guckt ein bisschen aufs Geld und deswegen überprüft er auch die Kontoauszüge. Sagt Kossu. Überprüfst du deine Kontoauszüge?
28: Ich mache alles online.
25: Da überprüfst du es?
28: Ja.
25: Also wenn ich jetzt einfach mal so 10 Euro bei dir abbuche, das merkst du schon.
28: Sehe ich direkt.
31: Hast du gesehen seine Augen?
25: Ja. Sehe ich direkt. Das direkt. Das sind 10 Punkte für dich. Ja. Unsere drei Straßenstars, Christian, Winnie und Petra, haben sich alle selber vorgeschlagen als Straßenstar. Haben gesagt, Mensch, ich möchte auch gerne mal ein Straßenstar sein. Sind auf straßenstars.de gegangen und haben sich selbst vorgeschlagen. Können Sie auch machen. Seien Sie ein Straßenstar oder schlagen Sie uns einen Straßenstar vor unter straßenstars.de. Jörg und Sabine, jeweils 20 Punkte. Es führt Kossu mit 50 Punkten. Vorteil, wenn man nicht führt, Sabine, ist, dass man sich zuerst seinen Straßenstar aussuchen kann. Wen glaubst du gut einschätzen zu können? Jörg ist als nächstes dann dran. Winnie. Dein Jörg spielt mit Petra und du spielst mit Christian. Ich habe den Winnie gefragt, wo der Friedensnobelpreis verliehen wird. Der wird natürlich verliehen.
2: In Oslo.
25: Genau. Alle anderen sind in Stockholm, in Schweden. Nur der Friedensnobelpreis ist in Oslo. Das hat der Herr Nobel so verfügt, warum auch immer.
2: Ja, er ist ja Skandinavienreise, hat er, glaube ich, erzählt, ne?
25: Ein Klugscheißer.
2: Und ja, ich glaube, dass er das weiß. Und dass er sich auch dafür interessiert, weil er das natürlich mit seinen Kindern da in der Schule auch bespricht.
25: Das kriegt er hin, Winnie.
28: Wo wird denn der Friedensnobelpreis verliehen?
27: Der wird in Stockholm, müsste er verliehen werden.
25: So wie die ganzen anderen auch?
27: Ah, stimmt.
25: Was?
27: Ja, einer wird ja woanders da verliehen, weil sie sich nicht einigen konnten, wo sie es hinbringen können. In Oslo klingt das schön. Ach, ich bleib bei Stockholm.
25: Ich wusste, dass da irgendwo ein Haken ist.
30: Aber es ist dabei geblieben.
25: Ich habe Petra gefragt, was sie mit 1 Million Euro machen würde. Würde sie was spenden davon? Würde sie auch sagen, komm, ein bisschen was gebe ich weg? Echt, warum?
30: Weil sie kommt mir so großzügig vor. Also ich glaube, mit Petra kann man wirklich eine gute Zeit haben. Ja. Die ist ein sehr großzügiger Mensch.
25: Aha.
30: Und deswegen glaube ich, sie würde das spenden. Wahrscheinlich hat sie sogar schon ein Projekt im Auge.
25: Also da gibt es von euch kein Veto. Ihr seid auch alle der Meinung, dass die Petra das so machen würde. Sie würde etwas spenden, sagt Jörg. Was würdest du denn mit 1 Million machen?
26: Auf jeden Fall was spenden. Man soll ja laut Bibel den 10. abgeben. Vielleicht würde ich mir eine Eigentumswohnung kaufen.
25: Du kannst doch einfach verjubeln.
26: Ich würde mal über die Goethestraße gehen. Da gibt es schon Schmuckstücke, die ich sehr schön finde. Oder auch mal eine schöne Tasche. Aber bei 1 Million ist es drin.
25: Ist es drin, dass man auch mal was spendet. Ja, genau so. So super. Absolut großartig. Christian, von dem wollte ich wissen, womit man ihn auf die Palme bringen kann. Gibt es was? Oder sagt er, ich kann mich auf die Palme
30: bringen? Er hat doch gesagt, er ist jähzornig, oder?
31: Genau.
25: Ja, aber jähzornig ist noch nicht auf die Palme bringen. Irgendwie. Jähzornig ist ja, kannst du ja auch ganz alleine. Aber
31: jeder Mensch lässt sich aus der Ruhe bringen wegen irgendwas.
25: Also bei ihm gibt es auch etwas, dass er sagt, okay. Ja, hier ist deine Antwort.
28: Womit kann man dich auf die Palme bringen? Ich wohne in so einer Anliegerstraße. Bei uns gibt es immer parkende Autos, die dann zu dieser großen Schokoladenfabrik wollen. Und die blockieren dann wirklich immer alles. Ich lege mich dann auch mit dem einen oder anderen mal an.
0: Aber du hast doch keinen Zettel selber gedruckt am Drucker, so, sie parken hier.
28: Doch, hab ich schon gemacht.
0: Hast du schon gemacht? Doch, er war so verzweifelt, dass er sogar das schon gemacht hat. 20 Punkte für dich. Fand ich schön. Hast du schon einen Zettel gedruckt? Nee. Doch, habe ich gemacht. Ich gebe es zu, ich habe diese Zettel gedruckt. Kennt ihr, ne? Wenn man so von Anwohnern so ein Zettel dran hat. Sie parken hier und bella. Ja. Der Winnie, kann der auf zwei Fingern pfeifen?
29: Oh. So auf dem Schulhof bei der Pausenaufsicht?
0: Zum Beispiel oder generell so. Gibt ja viele Gelegenheiten.
29: Oh ja, ich glaube, das kann der.
0: Ja?
29: Mhm. Ich weiß nicht, ob er so ein Typ ist, der seine Finger in den Mund nimmt.
0: Ja.
3: Ach so.
29: Da wird es bei mir hapern.
0: Ah, okay.
29: Ja, ich würde es.
3: Oh. Hat er nicht auch so eine Zahnlücke wie wir? Die macht es nämlich problematisch.
29: Ja.
3: Weil bei, genau, bei mir geht's, da geht zu viel Luft daraus, dass es keine Pfeiftöne ergeben kann. Wirklich so.
0: Okay, also du sagst, er kriegt das trotzdem hin, trotz der Zahnlücke, irgendeinen Weg hat er gefunden. Du sagst, nein, kann er nicht, wegen, geht doch nicht, wegen Zahnlücke, Mensch. Kannst du auf zwei Fingern pfeifen?
27: Nein, überhaupt nicht. Ich bin aber der Einzige in der Familie, der es zumindest ein bisschen kann.
0: Wo waren die zwei Finger?
27: Ohne Finger.
0: Ach so, du nur bist so, der Einzige in der Familie, der überhaupt pfeifen kann. Ja. Und das war jetzt ja auch nicht so.
27: Nee, ich, da habe ich zu viel Angst, dass ich mir da in die Finger beiß.
30: Ja. Wo waren die zwei Finger? Berechtigte Frage.
0: Wo war das Pfeifen überhaupt?
30: Genau, wobei.
0: Oh, okay.
30: Wo waren die zwei Finger?
0: Winnie, nicht so ungut.
3: Aber jetzt weißt du, es liegt wirklich an der Zahnlücke. Winnie, es liegt an deiner Zahnlücke.
0: Okay, Winnie, du bist großartig. Und jetzt gucken wir, was mit Petra ist. Die habe ich nämlich gefragt, ob sie noch Briefe von Hand schreibt. Macht sie das?
30: Ich glaube, Lust hätte sie drauf, mindestens das. Es ist die Frage, macht sie das? Weil es ist dann schon Mühe. Und ich glaube, sie macht das, sie hat einen schönen Füller. Es ist eine tolle Sache. Das ist ja alles, macht total Spaß, wenn man einen schönen Füller hat, tolles Papier. Mhm. Also macht sie.
0: Nein. Gibt es ein Veto? Gibt es gleich noch ein Veto? Du hast auch schon gezuckt. Es gibt zwei Vetos. Ihr seid beide der Meinung, dass das nicht so ist.
29: Nein. Nee,
3: da sie schreibt nichts mehr mit der Hand. Das ist jetzt zu anstrengend.
0: Schreibst du noch Briefe von Hand?
26: Ja, und zwar fahre ich in unsere Partnerstadt, in die Normandie, und wir schlafen bei einer Dame und die wohnt in der Straße Coquelicot, das sind die Mohnblumen, und ich habe eine schöne Mohnblumenkarte entdeckt und da dachte ich, die schicke ich ihr.
30: Das ist sehr schön, das ist sehr schön.
0: Ja, doch Coquelicot.
29: Coquelicot.
0: Wunderbar, ne? Das ist so, weil diese Städtepartnerschaften, das ist was Tolles. Dann haben wir jetzt noch,
29: hab ich nur
0: den
29: noch
0: Christian.
29: 10 Punkte.
0: Den Christian habe ich gefragt, was eine Korinthe ist.
30: Oh.
0: Weißt du es?
3: Eine Variante. Ich kenne den Korinthenkacker.
0: Ja, aber was ist das, eine Korinthe?
30: Ist das eine Variante der Rosine oder nicht?
0: Genau. Das ist eine kleine Rosine oder ist genau.
3: Ja.
0: Das hast du nicht gewusst.
3: Natürlich nicht.
0: Und was hast du dann gedacht, was ein Korinthenkacker ist?
3: Bei uns sagt man Dipfelschisser.
0: Dipfelisch.
3: Dipfli sind ja kleine, wirklich kleine Kackhäufchen.
30: Ach so.
3: Und deswegen
0: interessant, ja.
3: Vielleicht wäre das auch irgendwas, dieser Kaffee, dieser von Affen ausgeschiedene Kaffee. Vielleicht
30: Katzen.
3: Genau,
30: Katzen.
3: Vielleicht sind das die kleinen Korinthen.
0: Okay, aber also Korinthen sind definitiv Rosinen. Weiß er das?
3: Natürlich nicht.
0: Nee?
3: Nee, warum denn auch?
0: Ja, aber er macht da gerne Weihnachtsstollen oder sowas. Da nimmt man Korinthen oder...
3: ja, nee.
0: Okay, also du sagst, er weiß nicht, was Korinthen sind. Und du kriegst ein Veto von Sabine, die sagt, das weiß er sehr wohl.
29: Auf jeden Fall. Farb.
0: Was ist denn eine Korinthe?
28: Ich kenne einen Korinthenkacker, vielleicht einen Vogel, wenn man sagt Korinthenkacker, Vogelkacker.
0: Korinthenkacker ist ja jemand, der so ganz penibel ist.
28: Ja, genau, der sehr genau ist.
0: Ja, ist das ein Vogel?
28: Ja, der zielt ganz genau.
0: Ein gezielt kackender Vogel?
28: Ja.
3: Sabine!
0: Was ist denn los?
3: Sabine!
0: Achso, Sabine hat keine Punkte
30: Sabine
0: mehr.
30: Sabine hat ihre Punkte runtergespielt.
0: Alle Punkte verspielt, das glaube ich jetzt nicht.
3: Wie viel setzt du denn gleich in der letzten Runde?
0: Wir müssen Sabine jetzt tatsächlich für die letzte Runde, also unser Punktestand aktuell ist Sabine 0, Petra 60 und Kosu, wow, du hast bis auf eine Frage alle richtig beantwortet, 90. Pass auf, wir geben jetzt ein Gnadenpünktchen, damit sie was zum Setzen hat. Und wir kommen jetzt zu unserer Entscheidungsrunde. Ich habe den dreien 10 Euro angeboten. Dafür sollten sie eine Praline essen. Oh, ist hier ist Praline. Die Praline. Möchtet ihr eine Praline essen? Ich sage euch nicht, was drin ist.
3: Soll ich dir sagen?
29: Ich überlege, ob ich alles setze.
0: Wir hatten schon Würmer da drin, wir hatten schon alles Mögliche da drin.
3: Wow.
0: Was ist drin?
3: Schlempf.
0: Richtig, Mempf. Es ist Mempf drin. Mögen Mempf drin. Also scharfer, recht scharfer Löwensenf drin.
3: Also diese Fliegen und Heuschrecken fand ich besser.
0: Okay, die hast du auch gegessen, ne? Mhm. Was ist mit euren Straßenstars? Essen Sie das oder sagen Sie, nee, lass mal stecken, Also Winnie ist keine Frage. Wer Angst hat, auf zwei Fingern zu pfeifen, ne?
29: Ich weiß überhaupt nicht, wie viel ich jetzt setzen soll. Das ist jetzt schwierig.
30: Du kannst jetzt auch gewinnen, wenn wir beide uns verschätzen.
0: Ja,
30: du
0: natürlich. Gewinnst, ja, natürlich. Also Winnie hat es nicht gemacht, sagst du?
29: Nein.
0: Warum? Wegen Angst oder was?
29: Nee, weil, Ekel.
0: Petra hingegen sieht nur Schokolade. Sie mag ja Schokolade.
30: Nein, aber Petra ist da, glaube ich, nicht so wirklich bange vor. Ich finde, offen gestanden, die Pralinen sind immer mit das Schlimmste, was ihr habt, weil man eben denkt, oh wow, Schokolade. Mhm. Und dann kommt die böse Ernüchterung. Ja. Löffel Wasabi, da sehe ich, okay, jetzt wird es scharf. Da weiß ich es nicht.
0: Ja.
30: Und wenn ich dann plötzlich auf so einer Fliege rumkaue, denke ich mir, ach, nicht schön.
0: Ja, genau.
30: Aber Petra hat davor keine Angst.
0: Und sie wird es auch runterschlucken, darum geht es ja auch. Also es geht jetzt nicht so da reinbeißen und ausspucken, dann gilt das nicht.
30: Das haben wir hier noch nie erlebt, dass irgendjemand das da nicht ausgespuckt hätte. Weil ich habe darauf gewartet einmal, weil da hatte ich falsch gesetzt, komischerweise.
0: Petra wird das essen und runterschlucken. Und Christian, der ist jetzt da relativ einfach wahrscheinlich bei der Frage, oder?
31: Ich sehe das Problem gerade auch eher, dass man die zu Ende isst. Weil wie gesagt, ich hatte auch schon Heuschrecken, ich war jetzt auch ein paar Mal da, ich durfte die immer probieren. Das war nie schlimm, aber das war jetzt vom Geschmack her wirklich unangenehm. Und deswegen habe ich Angst, dass er es vielleicht ausspuckt, aber er setzt auf jeden Fall an und probiert.
0: Okay, dann schauen wir jetzt zuerst die einen Punkte Sabine an mit Winnie und
30: nee, hat's nicht gemacht.
0: Mal sehen, wie viele Punkte sie gesetzt. Du kannst auch null Punkte setzen.
30: Wenn er die Schokolade ablecken würde drumherum und den Senf freilegen.
0: Nein, man soll die mit einem. Ach, das würdest du wieder machen. Das ist ja ekelhaft. Winnie ist die Praline.
4: Kriegst 10 Euro, wenn er eine isst.
5: Ist aber kein Katzenfutter drin.
0: Ich kann dir das nicht garantieren. Mit einem Mal.
5: Schön. Da ist noch ein Würstchen dazu.
0: Er hat den Senf erkannt, er hat ihn aufgegessen.
30: Da will ich mal sagen, du hast
29: nicht viel gesehen.
0: Spiel war verrückt, du hast alles gesetzt.
30: Spiel war der Wurm drin.
0: Hiermit keine Punkte mehr. Jörg hat noch 60 Punkte und behauptet, dass Petra das natürlich gemacht hat. Schokolade Praline.
26: Oh.
0: Ja, für dich.
26: Bin auf Diät.
0: Warum traust du dir Sachen nicht so?
26: Marzipan mag ich nicht. Verschiedene Insekten. Und die sehen nach Edelbitterschokolade aus.
0: Magst du auch nicht?
26: Zwar gesünder, aber nein.
30: Schade.
0: Ja. Ne? Da hat man 60 Punkte, dann hat man am Ende genauso viel wie Sabine.
30: Jetzt bin ich ja mal gespannt.
0: Vielleicht haben wir keinen Gewinner. Vielleicht hast du auch nicht alle Punkte gesetzt. Wir gucken uns an. Hier ist Christian.
30: Herr
0: Kossu, Christian ja einfach gemacht und Ende. 10 Euro. Eine Praline essen. Im Idealfall ist Knoblauch drin.
28: Naja, Maden brauche ich jetzt auch nicht unbedingt.
0: Hä? Wonach schmeckt's?
28: Oh, Senf.
0: Das sind Senfmaden.
28: Weg.
0: Er hat es aufgegessen. Ohne Probleme. Du hast die Punkte gesetzt. Alle Punkte gesetzt. Und das bedeutet, unser Gewinner heißt Kossu mit 180 Punkten. Ganz knapp vor Sabine Heinrich und Jörg Tadeusz mit jeweils 0 Punkten. Dankeschön an Christian, Winnie und Petra fürs Mitspielen. Mehr Straßenstars, wenn Sie möchten, können Sie jederzeit in der Mediathek gucken oder nächste Woche gleiche Sender, gleicher Sendeplatz. Bis dahin, tschüss.
31: Ich war richtig aufgeregt jetzt gerade.
0: So,
31: weil ich dachte, jetzt kommt ein Punkt, kann ich noch
0: nicht einsetzen. Freue mich, dass du es bist.
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Mhm.

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0: Super frisch wie immer. So, und dann hätte ich noch gern 1 Kilo Pfirsiche. Was macht das dann, Herr Witznick?
1: 18,50, Frau Engel. Herzlichen Glückwunsch zum Geburtstag, Frau Engel. Der erste Tag im Sternzeichen Löwe. Sagten Sie doch mal.
0: Dass Sie sich das gemerkt haben.
1: Ja, ich bin Steinbock. Die vergessen nicht.

0: Guten Morgen, Henning.
1: Morgen.
0: Na, willst du zu mir?
1: Ja, ja. Das heißt, nein. Ich weiß noch nicht. Geh du mal schon immer in die Küche, ja?

0: Engelchen! Wo bleibt denn mein Kaffee?
1: Sie ist schon da.
0: Darf ich?
1: Kaffee.
2: Oh Mann, Entschuldigung. Ach,
1: die sind ungewaschen. Die kommen heute noch in meine Bowle.
0: Was denn, wie die vom letzten Jahr mit Schnaps und Honig? Die war gut.
1: Mit Ahornsirup und Cognac.
0: Gibt's dafür einen besonderen Anlass?
1: Vielleicht halten Sie sich jetzt mal still. Das sind Obstflecken, die müssen gleich raus.
0: Danke, Engelchen. Na, wie wär's? Mal probieren.
1: Vorsicht.
0: Also, ich bin schon draußen im Garten. Bringen Sie den Kaffee raus.
1: Im Garten?
0: Na, was ist das denn? Das ist aber ein schöner Strauß. Den brauche ich mal gerade.
1: Das ist meiner.

0: Liebe Marga, herzlichen Glückwunsch zum Geburtstag und alles, alles, alles Gute. Ich habe eine kleine Rede vorbereitet.
1: Naja, ist ja toll, Gössel.
0: Also, liebe Marga, herzliche Worte kommen bei mir nicht vom Blatt, sie kommen vom Herzen. Also alles Liebe, alles Gute. Bleiben Sie so, wie Sie sind, aber vor allen Dingen bleiben Sie bei uns. Eine bessere Köchin als Sie, Engelchen, hier gibt's überhaupt nicht.
2: So, jetzt habe ich's. Darf ich jetzt mal
3: Marga,
2: einen Augenblick?
3: Marga, das ist für dich.
4: Danke, Olga. Ich danke euch allen. Ich weiß ja gar nicht, was ich dazu sagen soll.
0: So, darf ich jetzt mal einen Moment um Ruhe bitten?
1: Nee, dürfen Sie nicht, Gössel. Nach der Bescherung, ja? Marga! Für das Geburtstagskind.
4: Danke, das ist ja meiner.
1: Ja, ja, ich weiß. Also trinken wir auf unsere gute Marga Engel.
0: Ja, Marga, Marga, komm zu.
1: Bescheidener Versuch, Ihnen eine kleine Freude zu machen. Energieeffizienzklasse A, 400 Liter, Defrostautomatik, intelligente Vorratsverwaltung. Ja, so ein Ding ist noch gar nicht auf dem Markt. Die habe ich direkt von der Leipziger Messe. Klasse, wie, was?
4: Ja, aber das ist doch ein bisschen groß für mich.
1: Engelchen, den stellen wir rüber in meine Küche, dann haben Sie immer Platz, falls Sie mal in Urlaub fahren und für mich für 14 Tage vorkochen.
4: Herzlichen Dank, Herr Ohrmann. So ein schönes Geschenk. Und dann haben auch noch alle was davon. Herzlichen Dank.
0: Liebe Marga, es ist jetzt gut ein Jahr her, dass wir uns begegnet sind und Freunde geworden. Deshalb möchte ich dir heute vor allen Dingen sagen, wie schön es ist, mit einem Menschen wie dir befreundet zu sein. Bei dir weiß man immer, wie wertvoll es ist.
1: Ach, Nele,
0: Freunde.
1: Sag mal, wo bleibst du denn? Die Party ist schon in vollem Gange.
0: Es ist...
1: Was? Ja, sag mal, bist du völlig übergeschnappt? Ist doch nie... Nicht in dem Ton, ja? Nicht in dem Ton. Lasst euch nicht stören, Kinder.
3: Jetzt geht das schon wieder los.
4: Dann hole ich jetzt mal die Torte.
5: Du hast mich bespitzeln lassen? Von einem Privatdetektiv? Das bezahlst du aber mal bitte schön von deinem eigenen Privatkonto. Diese Herrschaften haben gepfefferte Stundensätze. Ist dir das klar?
4: Ich will wissen, wie lange das geht.
5: Das spielt überhaupt gar keine Rolle. Seit wann geht denn zwischen uns beiden nichts mehr? Das möchte ich mal wissen.
6: Ja, woran liegt das wohl? Tut aber, ich stelle mich doch nicht hinten an, bis ich mal endlich wieder an der Reihe bin.
5: Einfach unglaublich.
1: Nelchen, du bist doch nach wie vor die Nummer eins für mich, das weißt du doch.
6: Du fass mich nicht an! Wenn du diese Frau unbedingt willst, bitte, bitte, bitte, dann steh auch dazu.
1: Ja, und was heißt das jetzt? Ich meine konkret?
6: Ich möchte, dass du ausziehst. Kannst ja bei deiner Geliebten wohnen.
1: Also erstens wäre mir das ein bisschen zu beengt. Und zweitens, diese bescheidene Hütte hier gehört mir alleine. Wenn hier jemand auszieht, dann du. Na, gute Reise.
6: Gut, dann geh ich. Aber für immer, du Mistkerl.
1: Mach dich doch nicht lächerlich.
4: Ja, wo wollen Sie denn hin, Frau Ohrmann?
6: Weg, weg, weg. Ich halte Sie nicht
1: auf. Nele, Nele, bitte, bitte, geh nicht. Du weißt doch ganz genau, dass ich...
6: Dass du was?
1: Ja, du bist doch sowieso zum Frühstück wieder zurück. Du kommst doch gar nicht klar ohne mich. Ja, das ist die reine Wahrheit.

0: Wissen Sie, was ich bei diesen Aufnahmen besonders hasse? Man sieht nicht halb so gut aus wie im Anzug.
1: Jetzt reden Sie doch nicht so ein saudummes Zeug daher, Herr Ohrmann.
0: Wie bitte?
1: So wie Sie Ihre Frau behandeln, ist eine Schande. Sie sollten sich schämen.
0: Aber Engelchen, das tue ich doch. Ich kann es nur nicht so richtig zeigen. Rum?
1: Himbeergeist.
0: Reservieren Sie ein Stück, ich muss in die Firma.
1: So geht das nicht, Herr Ohrmann. Erst fremdgehen und dann noch frech daherreden. Ich habe jedes Wort gehört. Sie gehen jetzt sofort zu Ihrer Frau und entschuldigen sich, weil sonst koche ich nichts mehr für Sie.
0: Ach, Engelchen. Ich habe doch Ärger genug. Und dann gibt's noch einige Dinge, die gehen Sie wirklich nichts an.
1: Und ob die mich was angehen? Immerhin arbeite ich seit 1,5 Jahren in einem Haus. Und
0: es reicht, es reicht! Schlimm genug, dass meine Frau durchdreht. Und jetzt fangen Sie auch noch an?
1: Ihre Frau dreht durch und Sie sind wohl ganz normal, wenn Sie einfach nur das tun, was Ihnen so passt. Ich bin eine anständige Frau und ich koche auch nur für anständige Leute.
0: Ach so. Ich habe gedacht, Sie kochen für den, der Sie anständig bezahlt. Habe ich Sie jetzt gekränkt? Entschuldigung, das wollte ich nicht.
1: Wissen Sie was? Man kann nicht alles kaufen, Herr Ohrmann. Und nicht schon gleich dreimal nicht. Ich kündige.
0: Englisch.
1: Und zwar auf der
0: Stelle. Um Gottes Willen, ich bin ja einverstanden.
1: Nix.
0: Für heute haben Sie frei, aber dann sind Sie morgen wieder da. Genau wie meine Frau. Und dafür rackert man sich den ganzen Tag ab.
2: Eine mündliche Kündigung ist genauso wirksam wie eine schriftliche. Wenn er dich beim Wort nimmt, dann sitzt du morgen auf der Straße.
1: Ja, und was soll ich jetzt machen?
2: Er hat ja für heute freigegeben. Wenn du morgen wieder pünktlich erscheinst, dann ist alles im Lot.
1: Über 1 Jahr lang kenne ich ihn. Koch für ihn, sorg für ihn. Da brauche ich nicht stillhalten, wenn er seine Familie vergisst. Wenn er Respekt, Treue und Anstand vergisst. Für so einen koche ich nicht. Für so einen backe ich nicht. So einem schmiere ich nicht mal mehr eine Semmel.
3: Man muss ihm einfach mal die Zähne zeigen. Sonst wird er übermütig.
1: Stellen Sie sich vor, der Kühlschrank ist weg.
3: Den hat Oma noch schon in die Küche bringen lassen.
1: Ja, das darf er aber nicht. Den hat er mir geschenkt.
3: Ja, und deine Geschenke. Ohrmann.
1: Vielleicht will er sich ja entschuldigen.
3: Das könnte ihm so passen.
1: Bitte. Bitte gehen Sie ran.
3: Sie sind doch nie mit ihm verheiratet.
1: Und Sie wollen sich doch nicht wirklich scheiden lassen.
3: Hm? Siegfried? Schon wieder weg. Typisch.
0: Nele.
4: Das hat aber diesmal lange gedauert.
0: Sibylle?
5: Hast du kurz Zeit? Ich habe den Kostenvoranschlag fürs Pottberg-Center. Fehlt nur dein Autogramm.
0: Ich habe eigentlich darauf gewartet, dass meine Frau zurückkommt.
5: Hm. Du Armer, dann bist du also ganz alleine. Und hast niemanden, der dich tröstet.
0: Naja, ich guck da mal eben kurz drauf. Aber da musst du auch sofort wieder gehen, ja?
5: Mein Tiger, ich hab dich so vermisst.
6: Vielleicht ist er ja gar nicht zu Hause, sondern bei ihr.
1: Wer hat denn da oben im Schlafzimmer die Vorhänge zugezogen?
6: So, ja. Aber er soll zu mir kommen. Wenn er mir was zu sagen hat, bitte. Ich bin hier. Ich habe mir nichts vorzuwerfen.
1: Zu einer guten Ehe gehören immer zwei. Ich gehe jetzt und hol ihn.
0: Frau Engel, guten Morgen. So früh? Wo haben Sie denn Ihren Schlüssel gelassen?
1: Ihre Frau wartet auf Sie.
0: Sie erst mal rein in die Küche.
1: Ihre Frau wartet auf eine Entschuldigung. Und wenn Sie noch einen Funken Anstand haben und wenn Ihnen noch etwas an mir liegt, dann gehen Sie jetzt zu Ihrer Frau und versprechen Sie ihr, dass Sie...
0: Ich höre, Frau Engel, ich höre.
5: Ich wollte nur sagen, das Bad ist frei.
1: Wer sind Sie denn?
5: Ja, stellst du mich nicht vor?
0: Aber selbstverständlich, natürlich, klar. Ich darf bekannt machen, Frau Engel, meine Köchin, Sibylle Gronius, meine Assistentin.
5: Ach, freut mich. Machen Sie mir Rührei mit Schinken. Ich habe einen Wahnsinnshunger. Und O-Saft, ja? Frisch gepresst.
1: Sie beide, Sie passen ja gut zusammen.
0: Sehr diskret, Sibylle, sehr diskret.
5: Ich habe Sie gar nicht klingeln gehört.
0: Sie hat einen Schlüssel wie jeder in der Familie.
5: Na also,
7: Hoffentlich ist wenigstens sie diskret.
1: Also, ich habe eine Wut im Bauch.
8: Das soll Stretching sein? Die kriegt ja nicht mal die Beine auseinander.
1: Also, das hätte ich nicht von ihm gedacht, das nicht.
8: Nee, ich will zu meiner Tochter. Ich bin hier viel zu nah an allem dran.
1: Wir rufen zuerst den Henning an.
9: Was, wieso?
1: Ja, weil der ein Kombi hat. Sind wir fertig?
10: Der Kühlschrank bleibt hier. Und Sie auch, Frau Engel. Sie gehen da mal bitte schön sofort zurück in die Küche, ja?
1: Den Kühlschrank behalte ich. Und Ihre Küche ist mir sowas von piepeschnurz egal.
10: Ach so, meine Küche ist Ihnen also egal, ja?
1: Total egal. Dieser Kühlschrank kommt in meine Küche, in mein Haus.
10: Ihre Küche? Ihr Haus? Das Gartenhaus gehört mir. Wer hat Ihnen das denn überlassen?
1: Das ist ja die Krönung. Ihr Gartenhaus haben Sie mir überschrieben. Haben Sie das vergessen? Aber wenn es sein muss, dann bin ich übermorgen raus.
10: Herr Gössel, Sie sind Zeuge. Übermorgen ist sie raus. Übermorgen ist sie raus. Wenn ihr Krieg wollt, den könnt ihr haben.

0: soll ich denn damit?
1: Wo soll ich denn hier wohnen?
0: Moment, du willst hier wohnen? Wieso das denn?
1: Weil die Geliebte deines Vaters bei uns zu Hause auf dem Balkon turnt.
0: Echt, wahr?
2: Mhm. Stell dir vor, ich muss meine neue Bleibe suchen, weil dein Vater will, dass ich ausziehe.
0: Also, da hat sie doch nicht mehr alle.
3: Na ja, ganz so war es nicht. Streng genommen könnte man das sagen. Es war eine unglückliche Eskalation auf beiden Seiten, nicht?
2: Ja, ja, beiden Seiten. Typisch.
0: Soll ich mal mit ihm reden?
2: Nein.
1: Nein!
2: Krieg will er gegen uns führen, dein Vater.
0: Ja, aber ich kann euch doch nicht alle hier...
3: Ja, also, mein Gästezimmer ist frei. Das heißt, nicht ganz. Ich müsste ein paar Kartons mit Ablage rausräumen, aber ansonsten...
2: Danke, Henning. Wenigstens so lange, bis ich was Neues gefunden habe.
4: Schade, dass meine Tochter nicht auch ein Gästezimmer für mich hat.
0: Jetzt wart doch mal, vielleicht habe ich ja doch eins. Oder zwei oder drei.
2: Was?
0: Ja, da gab's mal einen Vertrag. Wo hab ich den denn jetzt? Marga, guckst du mal da drüben im Schrank nach? Aber bringen wir nichts durcheinander, ja? Wie hieß denn das Ding nochmal? Sonne, glaube ich.
2: Was? Wo? Wie?
0: Ah, ich hab's. Ach, guck mal. Der gute Papa. Da hat er vor 10 Jahren einen wunderschönen Gasthof gekauft. Und weil er Steuern sparen wollte, hat er mich als Eigentümerin eingetragen.
3: Aha. Ihr Vater ist ein ganz schönes Schlitzohr.
0: Ja, ne? Toll. Gasthof zur Sonne. Die haben wunderschöne Zimmer, Mama. Echt. Und dieses Ding da, vielleicht kaufen Sie uns das ja ab?
2: Vielleicht brauchen Sie auch eine gute Köchin. Ist das schön.
5: Das ist der Gasthof zur Sonne. Der gehört dir. Hm. Den hast du vor 10 Jahren gekauft.
6: Willst du nicht ein bisschen Urlaub machen? Hm? 2 Wochen? Für dich allein?
5: Hör mal zu. Neben dem Gasthof gibt es einen ehemaligen Agrarflugplatz. Der Flugplatz braucht nur eine Landebahn, eine Flugsicherung, ein paar Hallen und Anschluss an die Autobahn.
7: Meine Ehe wackelt. Ich brauche jetzt absolute Ruhe im Revier.
5: Du, ich bin überhaupt nicht scharf darauf, deine Ehe zu vermasseln. Schön. Schön, mache ich Ferien. Schade nur, dass wir dann einen spitzen Deal verpassen. Ein Millionending.
7: Und für wen soll ich das alles bauen?
5: Für die hier zum Beispiel. MacPherson in London. Der zuständige Manager heißt Richard Jones. Er ist sehr interessiert.
7: Aha, aha. Sieh mal eine an. Ein tüchtiges Mädchen.
5: Du, wenn das funktioniert, will ich 10% Gewinnbeteiligung. Es war schließlich meine Idee.
7: Hm? Bisschen viel, oder?
5: Viel? Ist doch fair. Du bekommst einen super Deal. Und außerdem absolute Ruhe im Revier. Mhm.

0: So, wie denn? Was denn? Links, rechts, geradeaus?
1: Ja, in der Karte, da geht's nach rechts, nach links. Aber ich würde einfach geradeaus fahren, das sagt mir mein Instinkt.

0: Na, wie hoch so sagen Sie das Licht gerade aus?
1: Die haben vielleicht heute Ruhetag.
2: Also, ich bleib hier nicht.
0: Ach, Mama, ist doch total nett. Herr Gössel, was meinen Sie denn?
3: Ja, natürlich. Romantisch, sehr romantisch. Nicht, oder?
0: Ja,

0: Ah, grüß Gott.
1: Wir haben geschlossen.
0: Und wann machen Sie wieder auf?
1: Überhaupt nicht. Der Wirt ist in Rente. Der will nicht mehr.
0: Was? So ein schönes Haus. Das lässt man doch nicht einfach so allein rumstehen. Das verkommt doch. Ist doch eine Sünde, oder?
1: Ja. Vor einem halben Jahr habe ich hier noch mit drei anderen zusammen bedient. Sieht aber manchmal die Hölle los. Vor allem an Wochenenden. Aber vorbei ist vorbei.
0: Sagen Sie mal, kann ich mir das Haus vielleicht mal von innen ansehen? Bitte.
1: Ja, Sie wissen nicht. Ich weiß nicht, ob ich Sie da reinlassen darf.
2: Also, diese junge Dame hier ist die Eigentümerin des Hauses. Wenn Sie sich bitte mal überzeugen wollen.
3: Ich war zwar noch nie hier, aber das Haus gehört
1: mir. Ist doch gut, ich glaube Ihnen ja.
0: Dankeschön. Dankeschön. Also, hier gehört mal frische Luft rein.
1: Unser Chef hat morgens auch immer zuerst alle Fenster aufgerissen.
0: Ja. So. Und wo ist jetzt die Küche? Fundig, die gefällt mir, da kann man werkeln. Sagen Sie mal, was gab es denn bei Ihnen für Spezialitäten? Schmankerl, meine ich.
1: Ja, wir hatten einen guten Ruf. Moment. Hier, unsere letzte Speisekarte. Mhm.
0: Leipziger allerlei. Wie?
1: Junges Gemüse, frischer Spargel, Teltower Rübchen, dazu frische Krebsschwänze in warmer Krebsbutter. Ich sage Ihnen, da gehen Ihnen die Augen über.
0: Wenn Sie mir sagen, wo ich die Krebsbutter bekomme, dann kann ich das allerlei auch. Aber bei mir gibt's noch Frikassee und Kalbskotelett flambiert dazu.
3: Na, da krieg ich schon wieder Hunger.
1: Ja, sind Sie denn Köchin?
0: Was glauben Sie denn? Sagen Sie mal, wollen wir nicht dafür sorgen, dass es alles so schön wird, wie es früher mal war?
1: Ja.
4: Was macht sie denn da so lange? Ich will nach Hause.
5: Liebe Frau Ohrmann, jedem Anfang wohnt ein Zauber inne.
4: Sie sind wirklich ein netter Gössel. Ist das nicht von Hesse?
3: Also links oder rechts oder geradeaus?
6: Ja, links.

0: Sibylle, die Sache ziehen wir ganz groß auf. Also schauen wir mal. Da drüben kommt die Abfertigungshalle hin. Ich sag mal so, 600 Grundfläche, Ausführung, Stahl, Glas, zwei Geschosse mit allem Schnickschnack, okay?
1: Perfekt.
0: Und die Hangars, die Hangars. Ja, die Hangars kommen dahin. Ja, 10 Stück werden die schon brauchen. Das machen wir in Leichtbauweise, rostfrei, wetterfest, okay? Gut, und dann haben wir die Parkplätze mit einer Stellfläche für mindestens 300 Fahrzeuge.
1: 400 brauchen
0: wir
1: schon.
0: Dann machen wir 400, okay, okay. Und jetzt kommt's. Die Landepiste lege ich mir... Nee. Ja, die Landepiste lege ich mir genau dahin. Okay?
1: Soll ich mitschreiben?
0: Habe ich doch alles im Kopf, Kleines. Wo ist eigentlich der Gasthof geblieben? Der muss doch hier irgendwo sein.
1: Schon, ja.
0: Moment mal. Hallo, der!

0: gibt es schon. Die müsste nur auf Frau Engel übertragen werden.
1: Und wenn das nicht klappt?
2: Wenn. Wir müssen einfach nur alle dranbleiben. Und Frau Ohrmann, Sie können dann auch gleich bei uns einziehen, wenn Sie wollen.
3: Ach, ich würde dann eigentlich lieber Herrn Gössel fragen, ob ich nicht sein Gästezimmer haben kann. Ginge das?
4: Ja, natürlich gern.

0: hübsch. Könnte man was draus machen?
1: Das Ding muss weg. Liegt in der Einflugschneise. Hm? Ohrmann hier, Hähnel, hören Sie mal zu. Ich brauche da so ein paar Raumordnungspläne. Machen Sie mal einen Termin mit dem Baudezernenten. Bierhoff heißt der Mann. Vorzugsweise heute noch, Hähnel, ja? Doch, doch, doch, doch, das klappt. Wozu haben wir denn sein Dach bezahlt, was? Ja, also.

0: Die Landebahn muss dahin.
1: Genau.
2: Was?
1: Genau.
0: Und der Gasthof steht im Weg.

0: Komm schon. Das muss jemand aus Bayern machen. Oh, jetzt. Und auf geht's, Leute.
1: Ich würde mal gerne ein Foto schießen.
0: Natürlich.
1: Ja, schön.
0: Na ja, da oben, ich sehe euch. Aber ihr seht mich auch. Mir ist, als müsste ich euch alle auffangen.
2: Ich bin eine Lawine und nichts hält mich auf. Prost auf mich und mein goldenes Händchen und auf alle, die mir gewogen sind.

0: Prost, Chef.
1: Guck mal, wer da kommt.
2: Jones, what do you think about it?
3: Very nice.
4: Also Kinder, Mr. Jones hat's eilig. Wir kriegen den Auftrag nur, wenn wir garantieren, dass die Bauarbeiten innerhalb von 2 Jahren abgeschlossen sind. 2 years, hä?
0: Oh Gott, wir haben ja noch gar nichts in die Wege geleitet. Das ist unmöglich.
4: Hähnel, wir sprechen hier über Geld, nicht über Peanuts, ja? Und das Wort unmöglich wollen wir von Mr. Jones schon mal gar nicht in den Mund nehmen. Mr. Jones, let me show you plane.
2: Hähnel. The map.
4: Yes, map, sag ich doch.
2: Wo wollen die denn alle hin?
0: Ich sag mal zum alten Gasthof. Die haben wieder aufgemacht.
4: Was, zur Sonne? Übernehm du mal kurz, ich bin gleich wieder da.

0: sein. Moment mal. Was wollen Sie denn hier? Wer hat Ihnen erlaubt, sich hier breit zu machen?
1: Wie reden Sie denn mit mir? Also, was wollen Sie?
0: Was? Ach, Sie wollen wissen, was ich will. Das kann ich Ihnen sagen. Dass Sie hier verschwinden, und zwar plötzlich. Sehen Sie, das ganze Gelände gehört nämlich mir.
1: Und das Lokal gehört Ihrer Tochter, und das hat sie an mich verpachtet.
0: Was?
1: Gehen Sie zu Herrn Gössel und lassen sich die Verträge zeigen. Ist alles in Ordnung.
0: Liebe Marga Engel, ich glaube, dass Sie da gründlich irren. Das Haus hier wird weggerissen. Ich baue einen Flugplatz nebenan und die Landepiste kommt genau hierhin.
1: Jetzt langt's, Herr Ohrmann.
0: Ach, da wäre noch eine Kleinigkeit. Dieser Kühlschrank, ist der...
1: Ja, das ist er. Der bleibt hier. Den behalte ich. Geschenkt ist geschenkt.
0: Engelchen. Wissen Sie noch, als ich im Gefängnis war? Jeden Tag haben Sie mich besucht, jeden Tag. Wie eine Schwester haben Sie für mich gesorgt.
1: Kommen Sie mir nicht so rum, da höre ich gar nichts hin.
0: Sie haben mir das Leben gerettet, Sie haben mir die Firma gerettet, das vergesse ich nie. Hm? Engelchen, wollen wir uns wirklich zanken wie zwei alte Gauner?
1: Der einzige alte Gauner sind Sie allein. Wer hat mir denn damals das Haus über dem Kopf gestohlen? Denken Sie, das habe ich vergessen?
0: Und wer hat mich gezwungen, sich selber anzuzeigen? Und wer hat mich ins Gefängnis gebracht? Das habe ich auch nicht vergessen. Hm? Wunderbar.
1: Na und? Das hatten Sie bei Gott auch verdient. Aber das war ja ein Luxushotel mit bester Verpflegung. Hm. Und im Hof hat man auch Tennis gespielt.
0: Und ich sage Ihnen, ich war so gut wie am Ende. Es hat nicht viel gefehlt und ich hätte mich aufgehängt.
1: Sie sich aufgehängt? Dann müssen Sie doch selber lachen. Mein Essen hat Ihnen auch immer geschmeckt.
0: Engelchen, jetzt hören Sie mir mal gut zu. Es geht hier um viel Geld. Es geht um sehr, sehr viel Geld. Wollen wir beiden da nicht mal ganz
1: in Ruhe? Bitte hören Sie auf, ich kann das nicht mehr hören. Glauben Sie, ich will mich von Ihnen noch mal betrügen lassen. Bitte gehen Sie und bauen Sie Ihren Flugplatz woanders.
0: Sie überschätzen sich, Marga Engel.
1: Was soll ich denn jetzt machen?
2: Nichts. Du machst einfach nichts. Lass ihn doch kommen.
1: Ja, und dann reißt er mir das Haus ab.
2: Das wäre eine Straftat. So weit wird er nicht gehen.
1: Da kenne ich ihn besser. Henning, du kommst jetzt hierher.
2: Ich kann jetzt nicht. Ich habe einen Mandanten. Ich komme morgen, ja?
1: Wenn das Haus dann noch steht.
2: Was soll denn da passieren? Ich bitte dich, das geht alles in Ordnung, glaube mir. Bis morgen. Tschüss. So, sofort.

0: Wir können erst mal weitermachen. Also, wenn es sich um eine Scheidung handelt, dann unterscheidet man zwischen einer einvernehmlichen Scheidung, wo beide Parteien einverstanden sind, und einer strittigen Scheidung. In diesem Falle wäre eine Partei...
1: Ich will die Scheidung. Was Urmann will, ist mir völlig egal.
2: Sie haben die Firma auf Ihre Tochter eintragen lassen. Damit gehört der Gasthof also ihr. Und der Pachtvertrag ist auch in Ordnung.
3: Ja, und?
2: Wenn also Ihre Tochter als Inhaberin einen Pachtvertrag abschließt, dann sollten Sie als Geschäftsführer wenigstens unterrichtet werden. Sonst verstößt das gegen die Gepflogenheiten.
3: Gott im Himmel, Händel, reden Sie einmal Klartext, ja?
2: Sie haben absolut missgebaut. Rechtlich sind wir voll im Arsch. Wenn ich das so sagen darf.
3: Na also, geht doch. Gar nicht so schwierig, oder?
4: Und was ist aus dem Termin, den wir McPherson zugesagt haben?
3: Termine, den halten wir ein. Und den Gasthof, den kriegen wir auch weg. Na? Olga? Hallo, kleine Maus, hier ist der Papa. Na, sag mal, was machst du denn heute Abend?
5: Du hast gesagt, das ist ja wichtig. Also?
3: Na komm, erst mal bestellen. Ich komme um vor Hunger.
5: Danke, ich habe schon gegessen.
6: Sie möchten bestellen?
3: Kleinen Moment später, gerne. Sag mal, bist du sauer auf mich?
5: Was denkst du denn? Erst betrügst du Mama und dann holst du die Tussi auch noch ins Haus. Bist du irre oder was?
3: Das war ich wohl wirklich. Aber weißt du, deine Mutter und ich, wie soll ich dir das sagen? Ich habe mich ganz einfach zu wenig um sie gekümmert. Und dann ist noch diese dumme Geschichte passiert. Aber es ist vorbei. Ich habe sie sofort beendet. Aus, Schluss, vorbei.
5: Hm? Stimmt das wirklich?
3: Sibylle ist, ich meine, Frau Gronius ist, wie ich übereinstimmend der Meinung, dass wir einen großen Fehler gemacht haben. Aber wenn man täglich zusammen ist, dann passiert sowas schon mal. Und in dem Punkt bin ich doch wie ein Kind.
5: Hm? Warum erzählst du es mir und nicht Mama?
3: Weil du mir zuhörst und du mich verstehst.
5: Papa, immer baust du so einen Mist.
3: Liebes, bitte sage, dass ich alles bereue und ich möchte nur eins, dass sie wiederkommt, ja. Dann machen wir alle gemeinsam Urlaub auf den Seychellen, okay?
5: Mama wohnt jetzt bei Gössel.
3: Bei Gössel? Ach was. Und der Gasthof? War das etwa seine Idee?
5: Was?
3: Du weißt genau, was ich meine. Du hast halt der guten Marga den Gasthof verpachtet, hm?
5: Ja, und?
3: Ja, der muss weg. Ich habe ein Großprojekt. Der steht mir im Weg.
5: Und ich dachte wirklich, du... Ich dummes Schaf, immer falle ich auf dich rein.
3: Wie bitte?
5: Eins sage ich dir. Marga bleibt da, wo sie ist. Mach deine Spielchen woanders. Ist das klar?
3: Was sind das für Töne?
5: Du hast schon richtig verstanden. Die Firma gehört mir und Marga bleibt, wo sie ist.
3: Langsam. Ich bin immer noch der Geschäftsführer von deiner Firma. Hm?
5: Dann bist du jetzt eben entlassen.

Herr Ormann hier. Hähnel, Sie gehen jetzt sofort in eine öffentliche Telefonzelle, rufen das Ordnungsamt an und sagen genau das, was wir besprochen haben. Verstanden? Was? Herrgott, noch mal. Natürlich ist da niemand, der Anrufbeantworter läuft. Darum geht es doch. Und Hähnel, Sie sprechen anonym. Das heißt, Sie sagen auf gar keinen Fall Ihren Namen. Da meinen schon gar nicht. Sie lassen die Namen weg. Einfach weg. Verstanden?

0: Entschuldigung, mein Name ist Hofmann, ich komme vom Ordnungsamt.
1: Ja, was ist denn? Moment.
0: Sie sind Frau Engel?
1: Ja, das bin ich.
0: Es liegt eine Anzeige gegen Sie vor.
1: Warum denn?
0: Diese Küche soll nicht den Vorschriften entsprechen. Angeblich ist hier alles, entschuldigen Sie, verwahrlost.
1: Verwahrlost? Wer sagt denn sowas? Unglaublich ist das.
0: Die Anzeige war anonym, wie immer. Ich muss mir hier alles ansehen, aber erst morgen. Heute bin ich eher inoffiziell hier. Bisschen Farbe wäre vielleicht nicht schlecht. Es ist ja sauber, das wird schon klappen.
1: Eigentlich sind Sie hier, um mich vorzuwarnen, stimmt's?
0: Ja, sicher, Frau Engel. Ich liebe nämlich dieses Lokal. Meine Nichte hat hier ihre Jugendweihe gefeiert und meine Schwester die Hochzeit. 40 Leute waren wir. Wiedersehen, Frau Engel.
1: Wiedersehen. Verwahrlost. Ich weiß, von wem das kommt.

0: Maja, da musst du cool bleiben. Papa kann gar nichts machen. Der ist nur sauer, weil ich ihn gefeuert habe.
1: Was hast du gesagt?
2: Ich habe ihn entlassen. Na und?
1: Na und? Na und ich? Ich bin dann wieder der Blitzableiter. Klein halten will er mich, zermürben will er mich, damit ich von selber aufgebe. Aber das wird nicht glücken, weil ich gebe nicht auf. Nie gebe ich auf. So, zuerst geht's ab in die Küche, Jungs. Auf geht's, packen wir's.
3: Herr Ormann, Hähnl hier. Ich bin beim Gasthof. Ich habe fast den Eindruck, unsere Anzeige beim Ordnungsamt hat einen anderen Effekt als geplant.
4: Na, du blöder Vogel. Sag mal was.
5: Guten Tag, Sie wünschen bitte?
4: Ich brauche Würmer, Kakerlaken, Spinnen. Alles, was kriecht und krabbelt.
5: Köder oder Futter?
4: Ach, geben Sie mir einfach alles, was eklig ist, ja?
0: Sag mal, was pinselst du denn hier noch? Wir sind doch in der Küche längst fertig.
1: Ich mache den zweiten Anstrich.
0: Also man kann es auch übertreiben.
1: Meine Küche wird so weiß, weißer geht's nicht mehr.
0: Mal weiter, Christian. Guck mal, 800 Jahre alt.
1: Ach was, 800 Jahre alt.
0: Na ja, gut, okay, ich hab's selber gebrannt. Aber exakt nach Vorbild. Guck. Waldenburger Tonzeug.
1: Das ist ein Ding.
0: Du sag mal, das stellen wir aus. Waldenburger Tonzeug hier vor Ort gefunden, unglaublich gut erhalten.
1: Der Apfel fällt nicht weit vom Stamm.
0: Ach komm, Kunst und Kultur und Gasthof, das sieht garantiert.
1: Weißt du was, jetzt müssen wir erst mal die Fenster putzen. Ich hol schon mal den Eimer und Spiritus.
6: Na, passt alles?
1: Das ist recht. So, jetzt kommt er. Das Käffchen.
7: Also, auf mein Zeichen gehen Sie da rein und erledigen das Nötige. Alles klar?
8: Muss das sein?
7: Hähne, ein großer Mann hat einmal gesagt, es gibt keinen Lift zum Erfolg. Man muss schon die Treppe nehmen. Und manchmal eben auch die Hintertreppe. Ne?
8: Ja, aber das mit der Hintertreppe, das haben Sie jetzt dazu erfunden.
7: Hähne?
1: Schon gefrühstückt?
0: Nee. War der Mann vom Amt schon da?
1: Noch nicht.
0: Na toll. Wir schuften die ganze Nacht und der lässt sich nicht blicken.
1: Großer?
0: Danke. Oh Mist, schon ab 11, wir haben Vorlesungen.
1: Deine Freunde sind schon weg. Ich habe sie für nächsten Sonntag zu Ente und Blaukraut eingeladen.
7: Ente mit Blaukraut? Da komme ich auch. Da strahlt ja die Hütte in neuem Glanz.
9: Bravo, bravo. Da kann man ja nur gratulieren. Ne? Ist ja alles picobello.
0: Papa, hast du Marga beim Ordnungsamt angezeigt?
9: Was? Oh, da bin ich wirklich überrascht. Das traut ihr mir zu? Was für eine Anzeige? Kann ich helfen?
1: Ja, was ist denn das für ein Lärm da draußen?
9: Das ist ein Bagger.
1: Bagger?
9: Was denn? Meine Leute graben doch nur die Kanalisation für den Flugplatz. Das stört Sie hoffentlich nicht, oder?
1: Ach, und dann müssen Sie ausgerechnet hier anfangen.
9: Ja, dann müssen Sie den Bauleiter fragen, Engelchen. Aber keine Angst, in ein paar Monaten ist alles vorbei. Und dann können Ihre Gäste aus nächster Nähe den Flugbetrieb miterleben. Ja, ja, dann wird es erst richtig laut.
1: Das lasse ich mir aber nicht gefallen. Ich werde Sie verklagen.
9: Engelchen. Oh, ich glaube, da kommt Besuch für Sie.
1: Hallo, Herr. Den haben Sie mir auch auf den Hals gehetzt. Ich komm schon.
10: Weitermachen!
1: Bitte schön.
11: Ah, na ja, sehr schön. Respekt, Frau Engel, Respekt.
1: Sagen Sie mal, der Lärm da draußen, muss ich mir das gefallen lassen?
11: Das wird ja keiner zum Spaß in der Erde wühlen.
1: Sieh, der Ohrmann verscheucht meine Gäste. Einen Flugplatz will er bauen, direkt vor meiner Haustür. Das macht doch noch mehr Lärm. Muss ich mir denn das gefallen lassen?
11: Oh nein.
1: Nicht wahr? Das dachte ich auch.
11: Das ist ja unglaublich.
1: Jetzt bin ich aber froh, dass Sie das selbst auch so sehen.
11: Da. Und da. Und da.
1: Da, da, da. Ja, was meinen Sie denn?
11: Ich habe schon viel erlebt, aber sowas. Ich hatte sie doch extra vorbereitet.
1: Das ist so eklig. Das kann doch gar nicht sein.
11: Eine solche Artenvielfalt, die ist mir noch nie begegnet. Nicht mal in einer russischen Kaserne. Eigentlich müsste ich auf der Stelle das Gesundheitsamt einschalten.
1: Bitte tun Sie das nicht. Sie merken doch, da hat mich jemand reingelegt.
11: Na gut. Also rufen Sie jetzt einen Kammerjäger, aber passen Sie auf, dass er nicht lebend aufgefressen wird. Ich komme noch mal vorbei und dann sehe ich mir das Ganze hier an.

0: Und tschüss, Engelchen. Gut gemacht, Hänel. Morgen steht die Bude leer, dann reißen wir sie ab.
1: Ja, aber da fehlt uns noch die Genehmigung von Ihrer Tochter.
0: Hänel, man kann nicht alles haben. So ist das Leben.

0: komisch, wenn ich sowas sehe, dann kriege ich immer so ein Flattern in der Magengrube. Kennen Sie das?
1: Ja, natürlich. Absolut. Absolut.
0: Habst du das noch nie erlebt? Also, mit einem Mann, meine ich.
1: Wie, das glaube ich jetzt nicht. Eine so schöne Frau wie Sie.
0: Tja. Trotzdem hat Urmann schon ein halbes Jahr nicht mehr mit mir geschlafen.
1: Ach, ja, der muss aber verrückt sein. Oder blind, oder beides. Also, wenn ich mit jemandem wie Ihnen, dann würde ich aber... Oh Gott.
2: So. Hier ist alles, was Urmann besitzt. Also Konten, Investmentfonds, Beteiligungen, Depots, Immobilien und all so ein Zeug.
1: Wo haben Sie denn das her?
0: Urmann hat einen Safe und sein Geburtstag ist die Kombination für das Schloss.
1: Sie sind eine wunderbare Frau. Ich möchte Sie aber nicht zur Feindin haben.
0: Ach so, ja. Hier ist der Ehevertrag. Mhm.
1: Ja, aber der ist nicht unterschrieben.
0: So, ne. Da war die aufwendige Hochzeit und dann die Flitterwochen. Und dann hat Urmann wahrscheinlich vergessen, ihn zu unterschreiben. Und, ja, und ich habe vergessen, ihn dran zu erinnern.
1: Ja, das ist ja wunderbar. Das ist ja wunderbar. Kein Ehevertrag, dann ist das eine Zugewinngemeinschaft. Und die Hälfte von allem gehört Ihnen.
3: Frau Engel! Hier, gucken Sie mal. Das sind nie Küchenscherben, die kenne ich, die gibt's nur in Afrika.
4: Die lassen Sie alle laufen, aber nicht zu nah am Haus.
3: Sicher. Ach, Sie haben ein zu gutes Herz, Frau Engel.
4: Ja, ja. Immer lieb und am Ende bin ich dann die Dumme. Der Urmann, der lacht sich schief über mich, der Hoffmann, der denkt, wir haben Läuse und meine Gäste rennen mir alle weg. Ruiz! Halt!
5: Das gibt's doch nicht.
4: Ja, ich komm gleich. Bitte bleiben Sie, ich komme gleich. Halt! Mittagszeit! Ruiz!

0: kapiere das nicht. Will er seinen Flugplatz um uns herum bauen oder was?
1: Ja, der wird uns jetzt so lange die Gäste verjagen, bis wir von selbst klein beigeben.
0: Das könnte ihm so passen. Mit mir nicht, das sage ich dir. Und wenn ich ihn anzeige?
1: Wegen was denn? Dein Vater, der kann in der Erde rumwühlen, solange es ihm Freude macht.
0: Ruf Gössel an.
1: Habe ich doch schon versucht. Habe ich doch schon. Da ist immer nur der Anrufbeantworter.
0: Was? Der kann uns doch jetzt nicht einfach hängen lassen.
1: Gössel, Gössel. Da muss jetzt einfach ein Wunder geschehen mit Sturm, Donner, Potz und Blitz.
0: Ja, und dann zahlt Papa schlecht Wetterzulage und schon geht's fröhlich weiter.
1: In Rosenheim, da haben die mal einen Blindgänger gefunden. Da mussten die Arbeiter sofort aufhören. Und schon war es mit dem Krach vorbei.
0: Wo kriegen wir jetzt eine Bombe her?
1: Die schaut wirklich echt aus, wie aus dem 12. Jahrhundert.
0: Naja, eher 14. Jahrhundert.

0: Schau mal.
1: Hey Jungs, guck mal.
2: Prost, Prost, meine Herren. Und dann lade ich Sie noch zu einer deftigen Brotzeit ein.
3: Guten Appetit.

0: Oh, danke. Wofür?
1: Hähnel, wer kommt gleich?
0: Baut jetzt in den Bierhof.
1: Richtig, Hähnel. Eins drauf mit Mappe. Und was wollen wir von Herrn Bierhoff? Die Baugenehmigung, die fehlt uns nämlich noch zu unserem Glück. Hm? Oh,
0: dann ist der gar nicht für mich.
1: Hähnel, was wollen Sie denn mit dem Sportwagen? Sie knallen doch vor den nächsten Baum, hm? Also aufgepasst. Sobald der Knabe unterschrieben hat, bringen Sie ihn zur Tür, dann geben Sie ihm den Schlüssel. Und jetzt aufgepasst, Hähnel. Die Papiere liegen im Handschuhfach. Können wir das behalten? Wiederholen.
2: Entschuldigung. Öltat fragt, wann wir endlich loslegen.
1: Was soll das? Wir haben doch längst angefangen. Abmarsch, Hähnel.
2: Wir? Wen meinst du eigentlich mit wir? Ich bekomme keine Informationen mehr von dir. Ich habe keine Ahnung, was du treibst.
1: Rate mal, von wem ich diesen Spruch schon mal gehört habe.
2: Der Herr baut jetzt an ein Bierhof warte draußen.
1: Ah.
2: Also, was sag ich jetzt, Richard, wegen des Gasthofs? Kommt er jetzt weg oder brauchst du erst die Erlaubnis von deiner Köchin?
1: Allerdings, und ich werde es mir heute Abend holen. Du kannst gerne mitkommen.
3: Mensch, Bierhof!
1: Alter Schwede!
4: So, meine Herren. Jetzt gibt's eine Runde Schnäpschen. Oh, aber nur einen, gell? Nee, die Mutter kriegt auch noch einen. Also dann, okay.

0: Bierhoff. Das war wieder mal ein richtig gutes Gespräch.
1: Wie immer.
0: Hänel wird Sie runterbringen, ja? Was wollen Sie denn hier?
2: Ich vertrete Ihre Frau.
0: Hänel will Ihnen noch was zeigen. Viel Spaß, danke. Alter Junge.
1: Danke.
0: Mit Nele spreche ich jederzeit, mit Anwälten nur nach vorheriger Anmeldung.
2: Nele will sich scheiden lassen.
0: Ja, ja, ja, das will sie öfter. Ich hab zu tun, Herr Gössel.
3: Ich auch.
0: Und, sonst noch was?
2: Ja. Nele, Ihre Frau, fordert die Hälfte ihres gemeinsamen Vermögens und sie hat mich mit der Durchsetzung ihrer Forderung beauftragt.
0: Na, dann versuchen Sie das mal.
2: Ja, bitteschön. Das ist die Aufstellung Ihres gemeinsamen Vermögens. Da kein Ehevertrag vorhanden ist, besteht Zugewinngemeinschaft. Das heißt, Sie müssen alles mit Nele teilen. 50-50 sozusagen. Falls Sie Nele anrufen, die hat eine neue Nummer. Aber sie möchte nicht, dass Sie sie kennen.
0: Na, schauen wir mal.
2: Herr Ormann, machen Sie jetzt keinen Unsinn. Ich
0: die Nummer.
2: Nein, aber
0: ich sag die Nummer.
2: Herr Ormann.
0: Nummer!
2: Zwingen Sie mich.
0: Wo ist die Nummer? Was ist denn? Die Nummer will ich haben.
4: Da läuft gerade was Wichtiges im Fernsehen.
5: Ja, in der Tat deutet einiges darauf hin, dass wir hier beim Gasthof Sonne vor einem archäologischen Kulturdenkmal allererster Güte stehen. Wenn es sich bei diesem zufälligen Grabungsfund tatsächlich um ein Zeugnis Waldenburger Töpferkunst handeln sollte, dann hätten wir hier an dieser Stelle den ersten Siedlungsnachweis dieser Epoche. Genaueres werden natürlich erst systematische Probegrabungen ergeben, die ich bereits in Absprache mit dem Landesamt für Archäologie in die Wege geleitet habe.
0: Wofür bezahle ich die eigentlich? Dass die vergammelte Krüge ausgraben? Kann mir das jemand sagen?
6: Das Landesamt für Archäologie hat angerufen, vorläufiger Baustopp.
0: Ach Quatsch, wir machen weiter.
4: Ha, wir legen uns doch nicht mit den Behörden an. Da können wir uns ja gleich die Kugel geben.
5: Das ist ja unglaublich, da sind ja noch mehr Scherben. Halt, halt, halt, halt, halt. Stopp, stopp, stopp, stopp, stopp. Halt, halt. Nichts, nichts anfassen, nichts machen, nichts machen, nichts mitnehmen. Wir müssen erst alles vermessen und sichern. Moment, Sie können doch jetzt hier nicht einfach durchladen. Hier wird eine Grabung eingerichtet. Gehen Sie andersrum. Geben Sie mir Dr. Gschwandner.

0: Guten Abend, Frau Engel.
1: Wollen Sie mir wieder ein paar Käfer bringen, Herr Ohrmann?
2: Oh la la, Engelchen. Na, und was haben Sie gemacht? Den ganzen Zinnober hier? Wegen ein paar lächerlichen Scherben? Das war doch alles getürkt. Na, geben Sie es zu. Wahrscheinlich unter Mithilfe meiner reizenden Tochter. Die weiß ja, wie sowas geht.
1: Ich möchte nicht mit Ihnen streiten, Herr Ohrmann. Dazu ist mir meine Zeit viel zu schade.
2: Engelchen, Engelchen. Ich bin Ihnen doch nicht böse. Man muss doch schon mal tricksen. Kommen Sie zurück in mein Haus. Peace, peace, peace. Ich krieg doch immer Sodbrennen, wenn Sie nicht für mich kochen. Das wissen Sie doch. Und ohne Sie bin ich nur ein halber Mensch.
1: Ja, das habe ich auch mal geglaubt.
2: Wissen Sie was? Ich stelle Sie wieder ein und Sie bekommen mehr Gehalt.
1: Ich bin selbstständig, Herr Ohrmann. Ich brauche Ihr Gehalt nicht. Gute Nacht.
0: Toll! Ja, wirklich toll, was Sie hier geleistet haben. Eine Frau wie Sie wäre ideal als Küchenchefin von einem erstklassigen Flughafenrestaurant.
1: Flughafenrestaurant?
0: Ja, sicher. Die Leute wollen nicht nur fliegen, die wollen auch ein bisschen verwöhnt werden. Ich habe wahre Lobeshymnen über Ihre Kochkunst gehört.
1: Ja, es freut mich.
2: Engelchen, ich schlage Ihnen einen Deal vor. Ich zahle Ihnen pro Monat, sagen wir, 4.000 Euro. Und obendrauf kriegen Sie die Leitung der Kantine.
1: Kantine? Mhm. Gerade eben war es noch ein Restaurant.
2: Ja, was Sie draus machen, liegt an Ihnen. Sie sind doch der Chef.
1: Ich mag aber kein Essen in Plastikfolie und schon gleich gar nicht einen Pudding aus Chemie. Gute Nacht, meine Herrschaften. Wir haben geschlossen.
3: Na ja, und dann habe ich zu ihm gesagt, überlegen Sie es, 50-50 und eine Trennung ohne schmutzige Wäsche. Das wäre unser Angebot.
4: Und?
3: Was und?
4: Henning, was habt ihr vereinbart?
3: Nichts.
4: Wie nichts?
3: Warte mal, Moment mal. Ich hab doch irgendwie... Da bist du ja. Wir haben doch Zeit. Was glaubst du, wie der jetzt hin und her überlegt, wie er da wieder aus der Schlinge kommt? Keine beneidenswerte Situation.
4: Oh mein Gott, das lässt er sich doch nicht bieten. Ich kenne ihn doch.
3: Eigentlich muss Eis ran, aber... Naja... ohne Eis. Hier, koste mal. Prösterchen.
4: Prost.
3: Ja.
4: Oh, das ist ja klasse. Was ist denn da drin?
3: Ja, Viertel mehr Fruchtnektar. Zwei Esslöffel Sahnejoghurt, ein Viertel Mineralwasser und ein Viertel Rum. Gößels Tropenfeuer. Ja.
4: Ich mach doch mal Musik.
3: Ja.
4: Oh, das ist ja Tango.

0: Der kreist da schon seit 10 Minuten.
1: Das ist bestimmt der Ohrmann. Was der wohl wieder ausheckt.

0: Wissen Sie, was ich glaube, Professor? Da unten, da, wo der Gasthof liegt, da war mal eine alte Siedlung. Eine Stadt, denke 13., 14. Jahrhundert. Kirche, Friedhof, mit allem drum und dran.
1: Gewagte Spekulation, aber nicht ausgeschlossen.
0: Ja. Wissen Sie, ich gebe Ihnen meine Leute ein schweres Gerät, dann können Sie ja schon mal anfangen mit den Ausgrabungen. Die Kosten übernehme ich natürlich selbstverständlich.
1: Was haben Sie denn davon?
0: Je eher Sie zum Zuge kommen, desto eher sind Sie wieder weg. Schließlich habe ich was vor mit dem Gelände.
1: Aber ich brauche Spezialisten zum Einmessen und Zeichnen. Und bis die da
0: ja,
1: sind...
0: Ja, machen Sie sich mal keine Sorgen. Meine Leute sind gut fürs Grobe. Die legen erst mal den Gasthof rundherum frei. Und dann können Sie kommen mit Ihrer Pinzette und Lupe, okay?
1: Okay, danke. Sehr großzügig.
0: Ja, ich tue ja alles für die Kultur. Also, nochmal danke und gute Heimreise.
1: Danke.

0: Hähnel, Ohrmann hier. Jagen Sie die Leute sofort an die Arbeit. Die sollen jetzt ganz offiziell nach Schätzen suchen. Und wenn dabei zufällig ein bestimmter Gasthof zusammenkracht, dann macht das überhaupt nichts, Hähnel. Ja, das Landesamt bezahlt alles. Was sagen Sie? Hähnel, natürlich ist es wichtig, dass er zusammenkracht. Das ist doch Sinn und Zweck der Übung, Herrgott noch mal!
1: Also, ich finde das langsam eine Unverschämtheit. Komm, wir gehen.
2: Ich bleibe.
3: The conditions here for this project are really important. I think it's a great process, really.
1: Sagen Sie, wann kommt Herr Ohrmann? Wir warten jetzt hier seit einer Stunde.
3: Fragen Sie seine Sekretärin.
1: Ich denke, Sie sind seine Assistentin.
3: Tut mir leid, ich kann Ihnen nicht helfen. Es tut mir wirklich leid.

0: Nele, das ist aber nett. Na, sag mal.
1: Na?
0: Na, komm mal jetzt.
1: Keine Gespräche.
0: Na?
1: Gut siehst du aus.
0: So? Na, setzt euch doch. Kaffee, Kekse?
2: Herr Ormann, sind Sie bereit, auf unsere Forderung einzugehen?
0: Nele, na sag mal, du bist ja ganz blass. Das gefällt mir aber gar nicht.
3: Herr Gössel, ich muss mich bei Ihnen bedanken. Zum Glück haben Sie mich daran erinnert, dass ich mit Nele keinen Ehevertrag habe. Demnach gehört ihr von allem die Hälfte. Natürlich auch von der Firma. Bedauerlicherweise schreiben wir zurzeit rote Zahlen. Sehen Sie selbst.
2: Ihre Firmenbilanz.
3: Herr Gössel, Sie sind doch Rechtsanwalt. Ich muss Ihnen doch wohl nicht erklären, was passiert, wenn ein Mann wie ich mich aus dieser Firma zurückziehe. Hm? Na, der Laden kracht zusammen. Die Gläubiger rennen mir die Bude ein. Natürlich auch meiner Frau.
4: Das machen Sie nicht, Herr Ohrmann. Sie können doch gar nicht ohne Firma.
3: Wie recht Sie haben, Herr Gössel. Ich mache eine neue auf.
4: Komm, Nele. Wir lassen uns nicht erpressen. Nicht von diesem...
1: Und jetzt?
3: Ich habe heute Abend einen Tisch im Fürstenhof bestellt. Für uns beide. Ganz alleine. Würde dir das passen?
5: Marga, wir sind berühmt.
6: Ui.
5: Schönes Foto von uns, oder?
6: Kann man lassen.
5: Der Fund einer alten Vase brachte es ans Licht. Beim Gasthof zur Sonne stieß der Wissenschaftler Professor Gerling auf eine wissenschaftliche Sensation.
6: Was ist ein Ding?
5: Moment mal. Das hab ich doch gefunden. Das ist ja wohl eine Freche. Was ist denn das für ein Fachmann?
6: Ich sag dir, dein Vater hat versucht, mich zu bestechen. Ich glaube, jetzt wird's eng für ihn.
5: Ja, umso besser. Nach allem, was er Mama angetan hat, keine Gnade. Ey, was will denn der Bagger hier? Die dürfen doch hier gar nicht rumwühlen.
6: Was, Bagger? Das schafft Zeiten.
7: Sieh, was geht denn hier vor?
8: Wir beginnen mit der Grabung. Zuerst tragen wir den Boden ab, nah am Haus. Das dürfte ein, zwei Tage dauern. Es sei denn, wir finden ein Gräberfeld.
7: Was? Ein Gräberfeld?
9: In dem Fall müsste allerdings das Haus weg. Ja, steht ja doch sehr unglücklich.
7: Jetzt ist es aber gut, Herr Professor. Wegen ein paar Tonscherben reißen Sie Ihr ganzes Haus nieder. Ja, wo sind wir denn?
5: Marga, warte doch mal.
7: Das war doch eine Ente mit den Tonscherben. Begreifen Sie doch endlich.
5: Marga, jetzt.
7: Ihr toller Fund ist eine Fälschung. Eine Fälschung. Jetzt sag doch du auch mal was. Da gibt's kein Mittelalter, da gibt's kein Steinzeug. Da gibt's nur ein schönes Lokal mit einem feinen Essen. Haben Sie mich, Herr Professor?
9: Ja, Frau Engel. Aber unter dem Lokal, da schlummert eine Sensation. Glauben Sie ruhig einem alten Maulwurf.
7: Spielen's doch hier mal über woanders, Sie Unglücksmensch.
10: Gut. Also, die Rohre müssen weg. Ja. Stellen wir da rüber.
7: Genug.
10: Dann machen wir eine Grube

0: Engel.
1: Wo wollen Sie denn hin? So. Sie wollen also weggehen. Für immer? Und der Gasthof, was wird aus dem?
2: Was weiß denn ich?
1: Wunderbar. Da kann man wirklich nur gratulieren.
2: Was? Wem wollen Sie denn gratulieren?
1: Dem Herrn Ohrmann. Was glauben Sie, wie der sich freut, dass Sie es ihm so leicht machen?
0: Ach, ich mach's ihm so leicht. So dürfen Sie nicht mit mir sprechen, Herr Paschke, so nicht. Wenn ich von hier fortgehe, dann nicht wegen ihm. Mit ihm werde ich schon fertig, weil ich ihn nämlich kenne. Ich kenne ihn nämlich besser, als er sich selber kennt. Er meint ja immer, dass man so schlau sein muss, dass man es allen zeigen muss. Und dabei ist es doch nur die Angst, dass man ihn sonst nicht mehr mag.
1: Damit könnte er durchaus recht haben.
0: Ach, gehen's. Da braucht man doch keine faulen Tricks, wenn man was erreichen will. Fleiß, Geduld und Liebe. Aber das hat er ja nie gehabt. Und deshalb wird er sich auch nie ändern, der Ohrmann.
1: Aber wenn Sie jetzt weggehen, dann hat er doch, was er will.
0: Ich geh doch nicht weg. Wer sagt denn sowas? Wir beide gehen jetzt zur Arbeit. Und zwar husch, husch.
1: Dieser Ohrmann. So einer walzt alles nieder und gilt auch noch als Freund der Wissenschaft. Das regt mich auf. Ja, als ob er ein Heiliger wäre. Kein Geschäftsmann.
0: Sagen Sie das noch mal.
1: Was?
0: Das mit dem Geschäftsmann und dem Heiligen.
1: Stimmt doch. Wieso nach alten Tonscherbenkram, wenn er hier einen Flughafen bauen kann? Wäre ja blöde.
0: Herr Paschke, das ist genial. So kriegen wir ihn.

0: Ormann-Gruppe Leipzig. Guten Tag, was kann ich für Sie tun?
1: Grüß Gott, hier Engel vom Archäologischen Landesamt. Ich bräuchte bitte schon die Frau Kronius.
0: Die ist in einer Besprechung.
1: Das ist mir vollkommen wurscht. Holen Sie sie her. Ich habe meine Zeit nicht gestohlen. Es geht nämlich um 5 Millionen Euro. Vielleicht auch um 10.
0: Moment, ich verbinde.
2: Ganz schön frech.
1: Hilft auch nichts.
0: Kronius?
1: Guten Tag, Frau Kronius. Hier ist Engel. Wissen Sie noch unser Gespräch über den Flughafen?
0: Ja, natürlich. Ich erinnere mich.
1: Genau. Weshalb ich Sie anrufe, könnte ich Sie heute Abend zusammen mit dem Herrn aus England kurz mal treffen? Ich möchte Ihnen was zeigen.
0: Ja, was wollen Sie uns denn zeigen?
1: Das werden Sie dann schon sehen. Aber bitte nur mit dem Engländer. Wenn der Herr Ormann kommt, dann sehen Sie gar nichts.
0: Also gut, wir kommen.
1: Sie kommen. Sie kommen. Also dann bis heute Abend. Sie kommt. Sie kommt. Sie kommt. Sie kommt. Zusammen mit dem Engländer.
2: Und was wird das jetzt?
1: Also einer muss Ihnen doch mal zeigen, mit welchem Typ Sie einen Flugplatz bauen. Mit einem Heiligen.

0: Nele, bitte komm zurück zu mir. Ich halte es nicht aus ohne dich. Ach komm, die Scheidung, das war doch Gössels Idee, oder? Ich weiß genau, was der sicher träumt, dieser schlappe Paragraphenhengst. Ah ja. Ist der jetzt der neue Liebhaber?
1: Rufst du mir ein Taxi?
0: Nele, du kommst zu mir. Du bleibst keine Nacht länger in diesem Haus.
1: Ich bin so leid. Immer alle niedermachen, immer alle an die Wand drücken. Das ist das Einzige, was du kannst.
0: Ach, du kennst mich doch. Harte Schale, weicher Kern. Ich denke, du liebst das.
1: Ja, das habe ich auch mal gedacht.
2: Mr. Jones.
3: Yes, please.
2: You have a bill. Ist er derjenige, der den Flugplatz bestellt hat?
1: Ja, sicher.
2: Ah, also dann muss er warten. Weil Herr Ohrmann und Herr Professor Gerling gerade dabei sind, nach antiken Töpfen zu suchen.
3: What does she say?
4: Mrs. Engel is just telling me that...
1: Das ist doch nicht wahr.
2: Mr. Jones, please. Komm.
0: Oh, das geht schief.
4: Das geht nicht schief.
0: Gut, das geht nicht schief.
2: Herr Professor. Herr Professor Gerling, Herr Richard Jones, Frau Gronius von der Ohrmann AG.
5: Pardon.
4: Guten Abend.
5: Was führt Sie zu mir?
2: Die Herrschaften wollten wissen, wie lange das hier noch dauert.
5: Also. Zuerst wird hier mal großflächig Schicht abgetragen. Und dann gucken wir uns jeden Kubikmeter sorgfältig an. Wir wollen ja hier schließlich keine Rettungsgrabung veranstalten und irgendein archäologisches Denkmal zerstören, nicht wahr?
2: Wollen Sie das denn nicht übersetzen?
4: Sicher. Richard, this work here seems to... Sorry. Herr Ohrmann hat Ihnen doch sicher gesagt, dass eine Bauablaufplanung besteht, oder? Ja, da können Sie sich einfach in die Quere kommen.
5: Meine werte Dame... Wenn, und ich betone wenn, hier tatsächlich eine Fundstelle für frühgeschichtliche sächsische Töpferkunst besteht, dann ist Herr Ohrmann mit mir völlig einig, die paar Monate Zeit, die eine Bergung und Restaurierung erfordern, die sind wirklich gut angelegt.
4: Wir wollen hier aber einen Flugplatz hinstellen. Und zwar sofort.
6: Wo immer Sie wollen, meine Dame, aber bitte nicht hier.
7: What the hell is going on here? Tell me.

0: Morgen, Herr Oman.
1: Guten Morgen.
2: Guten Morgen, Chef.
0: Ach, Herr Oman. Bitte.
1: Was ist das?
0: Meine Kündigung.
1: Sibylle, was soll das?
0: Das Projekt ist geplatzt. Richard hat abgesagt.
3: Was denn? Wir sind doch schon mittendrin.
0: Ja, mittendrin in einer monatelangen archäologischen Grabung. Wieso hast du mir das nicht gesagt?
3: Weil dich das nichts angeht. Es geht doch nur darum, dass der Gasthof wegkommt.
0: Richard ist stinksauer. Das war nicht abgesprochen. Er will einen, der das seriös angeht, kein Spinner.
3: Ist aber mutig, der Bengel. Wo ist der? Ich will ihn sprechen.
0: Der ist schon wieder in London. Und da fliege ich auch hin. Ab heute sind wir Partner, Richard und ich. Bye, bye.
4: Die Vandalen. Sie, Herr Professor.
5: Professor, was kann ich denn
6: machen? Ich habe gerade mit dem Labor telefoniert. Schöne Pleite. Die Scherben und die Vase, Neuzeit.
4: Ja, ja, aber das
6: hier, bringen wir jetzt zur Sonderdeponie. Hier wurde wohl mal scharf geschossen.
4: Ja, und dieser Schaden? Bitte. Dieser ganze finanzielle Ausfall, wie stellen Sie sich denn das vor? Wer bezahlt mir denn das?
6: Fragen Sie Herrn Ohrmann. Es waren seine Leute.
4: Herr Professor, so geht das nicht. So nicht.
7: Marga.
1: Kann mal jemand reinkommen und das weg? Hallo?
8: Hallo?
1: Ist doch egal. Hört sowieso niemand. Wie sagt Schiller, ich habe die Menschen gesehen. Ihre Götterpläne und ihre Mäusegeschäfte. Alles pfeifen, besonders die Engländer. Besonders die Engländer. Was wollen die eigentlich hier? Waterloo? Idioten!
9: Sie haben gerufen, Chef.
1: Händel. Schauen Sie sich mal um. Was sehen Sie?
9: Sie.
1: Und wer bin ich?
9: Sie sind der Chef. Chef, ich wollte...
1: Chef, Händel, Sie sind ein Vollidiot. Ich bin ein Verlierer.
9: Ja, warum, Chef?
1: Alles verloren. Meine Frau ist weg. Meine Geliebte hat gekündigt und Marga. Marga, mein Engelchen.
10: Marga, du tust mir Unrecht. Ich war immer auf deiner Seite.
4: Nur warst du nie da. Sag doch nicht so einen Schmand.
10: Ich will doch auch, dass du hier bleibst.
4: Ich bin dir doch wurscht. Und der Gasthof ist ja auch wurscht.
10: Wenn du jetzt auf Neger anspielst, die fliegt heute für 4 Wochen nach Mauritius.
4: Ach nein.
10: Alleine. Hast du gehört?
4: Kannst gern mitfliegen, Henning. Mir macht's nichts aus. Und wenn du schon mal da bist, die Spülmaschine muss ausgeräumt werden. Aber nichts kaputt schmeißen.

Stehen bleiben. Kommen Sie mir nicht nahe, ich warne Sie. Sie, da kenne ich kein Pardon. Passen Sie auf, ich schlag zu. Ja, was ist denn? Jetzt hören Sie doch auf. Was sagen Sie, Herr Ormann? Was sagen Sie? Am besten schneuzen wir uns erst mal. Hm? So, Herr Ormann.

0: Nila hat mich verlassen. Für immer.
1: Für immer, für immer. Ist dann nur 4 Wochen in Urlaub gefahren. Und dann auch nur alleine.
0: Der Auftrag ist auch geplatzt. Firma steht kurz vor der Pleite. Und alles ist alleine meine Schuld.
1: Ach komm. Da kenne ich auch jemanden, der Schuld trägt. Aber das habe ich nicht gewollt. Das nicht.
0: Wir haben uns aufgeführt wie die Kinder. Und in meinem Fall ist es ja noch geschmeichelt.
1: Schmal sind's aber geworden. Haben Sie in letzter Zeit überhaupt was Gescheites gegessen?
0: Ach, Engelchen, ich stell mir gerade vor, Sie sind wieder bei mir und kochen mir ein schönes, leckeres Gulasch. Ungarisch.
1: Mit Weißwein und saurer Sahne.
0: Und Knoblauch, der muss sein. Aber Engelchen, vorerst müssen Sie mitkommen. Sprechen Sie mit Nele. Auf Sie hört sie.
1: Nee, da mische ich mich nicht ein.
0: Engelchen, wir sind doch eine Familie. Nele ist doch nur aufgehetzt worden von diesem lächerlichen Gössel, der da glaubt, er wäre mit mir...
2: Moment mal, Vorsicht, Herr Ohrmann, keine Beleidigung.
0: Gössel? Wo ist meine Frau?
2: Ja, ich weiß es nicht.
0: Sie lügen, Sie Abstauber!
2: Herr Ohrmann, ich kann auch anders. Zwingen Sie mich nicht!
3: Hilfe! Hilfe!
1: Hör auf!
3: Sie sind ein Mist! Gössel, Sie
1: sind ein Mist! Mensch, jetzt tun Sie doch was! Herr Paschke, bringen Sie sie auseinander!
2: Meine Herren, bitte!
0: Gössel!
2: Hören Sie jetzt aber! Meine Herren, bitte doch nicht an
3: mir! Ist ja gut, ist auch anders!
2: Oh, aber...
4: Herr Ohrmann, Sie haben was verloren.
5: Stich von mir!
2: Eine Handgranate. Das ist eine Handgranate!
5: Oh, oh, oh!
2: Gott, nein! Geht weg da! Weg da!

0: Du hast nicht mehr alle Tasten im Schrank.
1: Mager.
2: Frau Oma, nehmen Sie ihn doch mit. Sie sehen doch, es geht ihm schlecht und er bereut doch. Das sehen Sie doch.
3: Ja, sicher, aber ich brauche jetzt einfach mal ein bisschen Zeit für mich.
1: Da, seht mal da. Das ist ja unglaublich.
2: Das ist ja die Wasserleitung.
1: Nein, die ist auf der anderen Seite.
4: Ja, das ist doch eindeutig Wasser.
1: Ach, Wasser, Wasser, Wasser. Mineralwasser, reines Mineralwasser. Eine Quelle. Da, da unten. Wir bauen hier ein Kurhaus mit Apfelanlage, Engelchen und ein Landgasthof. Der passt doch glänzend dazu. Das wird ein Wallfahrtsort, eine Goldgrube.
2: Nein, mit Ihnen mache ich nie wieder ein Geschäft. Lieber koche ich noch für Sie.
4: Moment mal, Marga, wenn du dich vertraglich absicherst.
2: Nein, sage ich.
5: Jetzt seid mal bitte ruhig, noch gehört mir der Laden, oder? Also, Papa, pass auf, wir machen das so. Du machst die Apfelanlage klar und kümmerst dich um die Geschäfte. Je eher, desto schneller kommt Geld rein. Hm?
4: Meine Große, das ist meine Tochter. Hm? So kenne ich sie wieder. Hm?
5: Ja, und Marga wird Inhaberin. Ich überschreibe ihr alles und lass mich auszahlen. Dann kann ich endlich wieder in Ruhe studieren.
1: Das ist eine sehr gute Idee. Was sagst du dazu, Marga?
6: Wer hat sich das ausgedacht? Sie etwa? Kriegen Sie Prozente?
1: Also, ich darf doch wohl bitten,
7: Oma,
1: ja?
7: Mann, lass doch mal Henning in Ruhe.
1: Henning? Ach so, Henning, so weit seid ihr schon,
2: ne? Ich brauch Urlaub, mindestens ein Vierteljahr.
5: Aller Ernst, entweder du machst das, was ich will, oder...
4: Jetzt hör mal zu. Jetzt hör mal zu. Sag mal, auf welcher Seite stehst du eigentlich?
1: Lassen Sie mich nicht hier allein.

0: Noch 10 Sekunden.
1: So, Camilla, und bitte.
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